0: haben sie einen gemeinsamen Aktionsplan vorgelegt. Der sieht unter anderem vor, die Straffreiheit bei einer Selbstanzeige abzuschaffen und den Strafrahmen auf bis zu 15 Jahre Haft zu erhöhen. Durch Steuer- und Finanzkriminalität entgehen dem Staat jährlich viele Milliarden Euro, schätzungsweise sogar bis zu 100 Milliarden. Mario Kubina berichtet.
1: Die Pressekonferenz läuft erst seit ein paar Minuten. Da wird Bundesfinanzminister Lars Klingbeil sehr grundsätzlich.
2: Wir haben ein gemeinsames, klares Ziel. Die Ehrlichen in unserer Gesellschaft dürfen nicht die Dummen sein.
1: Steuerhinterziehung als Gerechtigkeitsproblem. So sieht es auch Klingbeils Kabinettskollegin Stefanie Hubich. Die Bürger müssten sich darauf verlassen können, dass Regeln für alle gelten, sagt die Justizministerin. Und?
3: Jeder hinterzogene Euro fehlt. Bei den Schulen, bei der Polizei, bei der Bahn, bei der Justiz. Steuerhinterziehung entzieht unserem Gemeinwesen die materielle Grundlage.
1: Wie groß der Schaden ist, lässt sich nur schwer sagen. Oft wird ein Schätzwert von rund 100 Milliarden Euro pro Jahr genannt. Der Finanzminister und SPD-Co-Chef will das nicht genau beziffern. Für ihn und seine Parteifreundin Hubich steht aber fest, es muss etwas passieren. Eine entscheidende Rolle soll dabei der Zoll spielen, der in Klingbeils Zuständigkeit fällt.
2: Wir machen den Zoll schlagkräftiger, allein mit 1500 zusätzlichen Stellen in diesem Jahr und mit neuen digitalen Befugnissen. Wir nehmen die organisierte Kriminalität stärker ins Visier. Dazu gehört künftig auch die gemeinsame Ermittlung von Zoll und BKA.
1: Ein anderer Punkt, Klingbeil und Hubich wollen bei organisiertem Steuerbetrug den Strafrahmen erhöhen auf bis zu 15 Jahre Gefängnis. Außerdem sollen schwere Steuerdelikte in Zukunft als Verbrechen eingestuft werden, verbunden mit einer Mindeststrafe von einem Jahr.
3: Und das hat vor allen Dingen eine wichtige Konsequenz für die staatsanwaltschaftliche Praxis. Wir nehmen die Staatsanwaltschaften dadurch stärker in die Pflicht. Sie müssen in diesen Verfahren ermitteln. Sie können Verfahren nicht aus Ermessensgründen einstellen.
1: Darüber hinaus wollen Hubich und Klingbeil künftig verhindern, dass sich Steuerhinterzieher durch eine Selbstanzeige aus der Affäre ziehen.
2: Kriminelle sollen sich nicht mehr so leicht freikaufen können.
1: Der Finanzminister will auch die Bundesländer ins Boot holen, mit einem gemeinsamen Zentrum gegen Steuerkriminalität. Dort sollen sich Ermittler der Bundesbehörden und Steuerfahnder aus den Ländern koordinieren. Die ersten Reaktionen fallen unterschiedlich aus. Katharina Beck von den Grünen sieht sich bestätigt. Sie spricht von einem großen Wurf, auch mit Blick auf organisierten Steuerbetrug wie bei sogenannten Cum-Cum-Modellen.
4: Gerade diese Bündelung der Kompetenzen ist bei so komplizierten und komplexen Fällen wie Cum-Cum, die auch länderübergreifend stattfinden und international, das ist halt einfach super wichtig.
1: Ganz anders reagiert der linken Abgeordnete Christian Görke. Er spricht von Nebelkerzen.
5: Das, was heute vorgelegt worden ist, ist unzureichend.
1: Ob die Maßnahmen alle so umgesetzt werden, darüber dürfte in der Koalition noch diskutiert werden. Allerdings, der Finanzminister plant für nächstes Jahr fest mit Mehreinnahmen durch den Kampf gegen Steuerbetrug. 1 Milliarde Euro soll so zusammenkommen.
0: Mario Kubina zum Aktionsplan zur Bekämpfung von Steuer- und Finanzkriminalität. Ja, wie man sich im Kampf gegen Steuerhinterziehung und Finanzkriminalität praktisch die Zähne ausbeißen kann, das hat Anne Brohrhilker erlebt. Als Oberstaatsanwältin hat sie in Köln versucht, die berühmten Cum-Ex- und Cum-Cum-Geschäfte aufzuklären und zu verfolgen, denn sie hat die Ermittlungen geleitet. 2024, vor 2 Jahren, kündigte sie dann überraschend ihren Job und wechselte als Co-Geschäftsführerin zur Bürgerbewegung Finanzwende, die sich als Gegengewicht zur Finanzlobby versteht und Aufklärung zur Aufgabe gemacht hat. Meine Kollegin Nina Zimmermann hat mit Anna Brohrhilke gesprochen und zunächst gefragt, um mal zu verstehen, was in Deutschland schiefläuft. Wie groß ist das Problem der Steuer- und Finanzkriminalität?
6: Ja, das ist ein riesiges Problem. Also so ganz genau kennen wir die Zahlen nicht, weil es dort nämlich auf jeden Fall ein großes Dunkelfeld gibt, weil viele dieser Taten sind sehr professionell verschleiert worden. Das heißt, die Behörden entdecken diese Taten gar nicht. Aber was wir eben merken, sind die Auswirkungen, uns fehlt das Geld. Und in diesem Dunkelfeld kann man sich nur mit einer Schätzung bewegen. Und die Schätzung, die ist wirklich enorm. Also es wird geschätzt, dass uns jedes Jahr 100 Milliarden Euro allein durch Steuerhinterziehung durch die Lappen geben. Das ist ein Fünftel des aktuellen Staatshaushalts. Das ist wirklich eine riesige Summe.
7: Genau, bisher schätzt die Bundesregierung die Steuerlücke nämlich nicht, weil man sagt, es sei zu aufwendig. Also Sie haben es gesagt, da bleibt vieles im Verborgenen. Wo entstehen denn die größten Schäden überhaupt?
6: Ja, die größten Schäden werden vor allen Dingen durch professionelle Tätergruppen, die oft international organisiert, begangen. Das sind zum Beispiel der Bereich der Tax Trades, also Cum-Ex und Cum-Cum. Das ist ja vor allen Dingen die Bankenbranche, die uns da ausplündert, aber auch Umsatzsteuerkarusselle. Das ist sowas Ähnliches, nur mit Waren. Das ist auch so Fake-Warenhandel, wo es nur um Steuer geht. Das sind auch enorme Schäden, die uns zugefügt werden. Und auch bei Schwarzarbeit gibt es neben vielen kleinen Fällen auch organisierte Bandenstrukturen, die natürlich dann auch größere Schäden anrichten, als wenn jemand seine Putzfrau nicht anmeldet.
7: Also es ist gar nicht die Summe der sehr vielen kleinen Steuerhinterziehungen, sondern es sind schon die großen Fische aus dem Ausland agierend.
6: Ja, absolut. Das ist genau diese Kategorie von Fällen, mit der wir im Moment schlecht umgehen können, weil unsere Behördenlandschaft auf solche Fälle schlecht vorbereitet ist. Die kommt mit den kleinen Fällen gut zurecht, aber mit diesen großen eben ganz schlecht.
7: Und warum sind wir da so schlecht vorbereitet? Warum gelingt es uns da so schlecht, diese Fälle auch aufzudecken und zu verfolgen? Weil das haben Sie ja selbst auch in diesem Cum-Cum-Cum-Ex-Verfahren erlebt.
6: Ja, genau. Das liegt daran, dass unsere Behördenlandschaft so gewachsen ist, wie sie ist. Wir haben ein föderalistisches System. Wir sind ja kein Zentralstaat. Das heißt, die Länder organisieren ihre Behörden und machen das ganz unterschiedlich, machen ganz unterschiedliche Vorgaben, zum Beispiel ganz unterschiedliche Datenschutzaussetzungen und technische Systeme werden da eingesetzt. Und das verhindert, dass sich die Behörden untereinander austauschen. Und das ist natürlich äußerst misslich, weil einfach dann kaum Fachkompetenz wirklich entstehen kann. Und das nächste Problem ist, dass sie eigentlich dafür zuständig sind, von ihrer ganzen Organisation und Größe die Kriminalität vor der Haustür zu bearbeiten. Aber für internationale Strukturen, wo man eben im Ausland ermitteln muss, da sind eigentlich nicht darauf vorbereitet und das fällt ihnen dann eben mit diesem aktuellen Aufbau sehr schwer.
7: Ändert der neue Aktionsplan denn etwas daran, den der Bundesfinanzminister Klingbeil, die Bundesjustizministerin Hubig heute vorgestellt haben? 26 Maßnahmen werden darin aufgelistet. Wir nähern uns vielleicht dem mal positiv. Was gefällt Ihnen daran? Weil die Regierung spricht ja von mehr Schlagkraft für Ermittler.
6: Ja, also ich bin wirklich sehr, sehr positiv überrascht über dieses umfassende Maßnahmenpaket, was ja eben neben gesetzlichen Änderungen, die so Gerechtigkeitsaspekte betreffen, vor allen Dingen auch die Strukturen angeht. Und das ist genau das, was wirklich angegangen werden muss, was natürlich immer ein bisschen unbequem ist, wenn man Behörden umstrukturieren muss. Aber das wird hier angegangen und das finde ich ausgesprochen positiv. Also insbesondere wird ja eine Forderung, die aus der Praxis und der Wissenschaft kam, ich habe das auch immer sehr nach vorne gestellt, wird hier aufgenommen, nämlich dass wir eine zentrale Ermittlungseinheit auf Bundesebene brauchen, möglichst interdisziplinär besetzt, also nicht nur mit Polizei oder Steuerfahndung und Zoll, sondern mit allen drei. Und genau das soll gemacht werden und das ist zum Beispiel ein sehr, sehr positiver Effekt, von dem ich mir auch viel spreche in der Schlagkraft gegen gerade diese großen Fälle.
7: Und wo greift es vielleicht nicht weit genug?
6: Das kann ich gar nicht sagen. Also ich finde, es ist wirklich durchgängig von der ersten bis zur letzten Maßnahme sind ausgesprochen sinnvolle Punkte, die wirklich, wie gesagt, im Grunde genommen auch von Praktikern mitgetragen werden. Es bleibt natürlich jetzt abzuwarten, wie diese Pläne tatsächlich umgesetzt werden. Na, das ist jetzt erstmal ein Plan. Wir werden auch genau beobachten, wie bei Finanzwende, wie das umgesetzt wird. Aber wenn das so umgesetzt wird, wie es geplant ist, dann verspreche ich mir sehr viel davon und auch wirklich eine größere Schlagkraft gegen große Fälle von Finanzkriminalität.
7: Zumal Sie ja im Vorfeld auch wirklich diesen mutigen Schritt gefordert haben. Also das klingt dann doch sehr zuversichtlich erstmal.
6: Ja, ich bin auch zuversichtlich. Also ich finde es wirklich sehr positiv, dass hier so auf die Praxis und die Wissenschaft gehört worden ist. Ne? Das ist ja einfach wirklich total sinnvoll und das ist hier gemacht worden. Ein ganz breites Bündel von Maßnahmen und das bestärkt mich darin, dass sie es wirklich ernst meinen. Und das ist ja mal eine gute Sache, ne? Dass politische Entscheidungsträger tatsächlich auf Praktiker hören und wahrnehmen an den und den Stellschrauben, wo es gedreht worden und dass man das jetzt angeht, das finde ich wirklich ausgesprochen positiv. Da gibt es nichts zu meckern.
0: Sagt Anne Brohrhilker, Deutschlands frühere Cum-Ex-Chefermittlerin. 2.13 Uhr ist es.
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0: Was die Hitze mit unseren Flüssen macht, das kann man gerade zum Beispiel im malerischen Rheintal gut erkennen. Da sieht man nämlich viele Sandbänke. Es herrscht Niedrigwasser am Rhein. Noch sind zwar die Containerschiffe unterwegs, aber die Frachter transportieren nur noch ein Drittel der normalen Ladung. Laut Fachleute kommt das Niedrigwasser 2 Monate zu früh. Normalerweise erwartet man es erst Richtung Herbst. Und es ist da keine Entspannung in Sicht. Birgitta Sölling berichtet.
9: In der Winkeler Bucht treten die Sand- und Kiesbänke im Rhein immer deutlicher hervor. Manuel Granados manövriert die Autofähre von Östrich-Winkel nach Ingelheim durch das seichte Wasser. Fällt der Pegel unter 70 Zentimeter, wird es für die Fähre kritisch. Heute Morgen liegt er

0: Manuel Granados ist seit 12 Jahren Schiffsführer am Rhein. Ein so ausgeprägtes Niedrigwasser schon im Juli hat er bisher noch nicht erlebt.
1: So krass zu dieser Zeit noch nicht. 2018 war es ja noch mal extremer gewesen, aber es war erst hinten raus, also ab August. Deswegen, wir sind auch gespannt, was kommt. Was uns eigentlich nur weiterhilft, ist mal so ein flächendeckender Regen über Tage.
0: Das Wasser im Uferbereich, eine grüne Algensuppe. Steinwälle sorgen dafür, dass sich möglichst viel in der Fahrrinne in der Flussmitte sammelt. Dort ziehen immer noch große Containerschiffe vorbei. Sie transportieren aber nur noch ein Drittel der üblichen Fracht. So flexibel sind die Hotelschiffe nicht. Ein paar Koffer weniger machen keinen Unterschied. Sie kommen kaum noch durch, sagt Tourismuschef Jörg Kirschenbauer. Er lehnt in Rüdesheim am Geländer des Anlegers 6. Normalerweise blickt er hier auf Hotelschiffe in 2er- bis 3er-Reihe.
2: Wir haben ja jährlich über 300.000 Passagiere, die mit den Flussschiffen kommen. Und jetzt im Sommer sind das 12, 14 Schiffe am Tag. Aktuell sehen wir hier gerade ein Schiff liegen.
0: Bei der Rüdesheim Tourist AG glühen deshalb die Telefondrähte. Die Gäste müssen nun aus Boppard oder Koblenz, wo die Schiffe liegen, mit Bussen durchs Rheintal kutschiert werden. Ein Besuch der Drosselgasse oder die Fahrt mit der Seilbahn zum Niederwalddenkmal gehören schließlich zu den Highlights der Rheinreise.
2: Also heute Morgen zum Beispiel wurden einige Gäste in Koblenz eingesammelt und die Busse sind jetzt gerade hier auf dem Weg, sodass die ihr Programm hier bei uns im schönen Rüdesheim auf jeden Fall durchführen können.
0: Entspannung ist absehbar keine in Sicht. Wenn Gewässerkundlerin Franka Navrat vom Landesamt für Naturschutz, Umwelt und Geologie in Wiesbaden auf ihre Daten schaut, sieht sie Niedrigwasser in ganz Hessen. 60-70% der Gewässer sind betroffen.
3: Dann wollen wir mehrere Monate mit überdurchschnittlichen Niederschlägen haben. Gerne halt zeitlich verteilt, also dass es einen Tag regnet, dann einen Tag trocken, wieder einen Tag Regen. Damit halt einfach der Speicher im Boden sich halt mit Wasser füllt und dann kontinuierlich an die Flüsse und Bäche abgegeben werden kann.
0: Danach sieht es momentan aber nicht aus. Örtliche Schauer oder Gewitter können gegen das Niedrigwasser nichts ausrichten.
4: Und über die Folgen des Niedrigwassers für Binnenschiffer hat HR-Kollegin Simone Friedrich mit Dominik Mnich gesprochen. Er ist als selbstständiger Binnenschiffer unter anderem auf dem Rhein unterwegs. Und sie wollte zunächst von ihm wissen, wie schwierig ist es denn momentan für Sie, Ihr Schiff, ja, sich über den Rhein zu steuern?
5: Wir haben natürlich unsere Erfahrungswerte. Wir machen das nicht erst seit gestern. Wir sind da drinnen geübt. Jedoch durch die ganz kleinen Wasserstände aktuell, dass ein Schiff nur noch mit 1/3 Kapazität rumfährt. Das sorgt bei uns halt auch für Bauchschmerzen, weil noch gibt es Aufträge, aber früher oder später wird auch der Kunde sagen, die Aufträge werden rausgenommen oder auf die Straße und auf die Schiene verlegt. Und dementsprechend verlieren wir natürlich auch unseren Auftrag dabei. Das sorgt natürlich für große Bauchschmerzen, auch für uns dabei.
6: Gehen wir noch einmal kurz zurück zu dem Niedrigwasser. Sie sind vor kurzem mit Ihrem Schiff auf Grund gelaufen, habe ich gehört. Wie kommt man da wieder raus? Wie läuft sowas ab dann?
5: Wir waren ein paar Tage weg gewesen. Das Wasser ist stärker gefallen als vermutet. Wir haben schon auf die Prognose geschaut, aber es hat dann doch nicht hundertprozentig alles gestimmt. Ich hatte Glück, ein Kollege ist gerade mit seinem Schiff vorbeigefahren. Der hat mir eine Leine rübergegeben und hat dann einfach ganz simpel, wie aus dem Graben ein Auto zu ziehen, kurz die Leine rüber, das Schiff ganz kurz gezogen. Der war 20 Meter weiter in der Fahrrinne und konnte dann recht simpel mich dann da rausziehen. War eine Aktion von 5 Minuten am Ende, ging dann zum Glück sehr unkompliziert.
6: 5 Minuten, das klingt in der Tat unkompliziert. Sie haben das vorhin gesagt, dass Sie 2/3 der Ladung liegen lassen müssen und dass das wirtschaftlich problematisch ist. Können Sie das zahlenmäßig ein bisschen einordnen, was das bedeutet für die Binnenschifffahrt?
5: Ach, gut, ich habe selber ein Schiff von knapp 1500 Tonnen. Ich fahre jetzt tatsächlich mit 400 bis 600 Tonnen da durch die Gegend. Wir werden in gewisser Weise vergütet, aber die Vergütung trifft auch erst zu, wenn das Schiff nur noch mit 70% Kapazität fahren kann. Also auch da merkt man bei optimalen Situationen, dass das Schiff 100% fahren kann. Wir werden da schon tatsächlich im Stich gelassen, weil 30% trägt erstmal keiner, bis irgendwann mal eine Staffelung zum Greifen kommt, dass die Schiffe wirklich vergütet werden. In Zahlen direkt zu sagen, ist es schwierig. Es macht sich halt jetzt bei dem ganz kleinen Wasser halt enorm bemerkbar, da halt die Schiffe mehr rausschauen an der Bordwand, als sie tatsächlich im Wasser eintauchen.
6: Jetzt sind in diesem Jahr die Pegel sehr früh gesunken. Also normalerweise passiert das erst im August oder im September. Und durch den Klimawandel dürfte das in Zukunft ja immer häufiger passieren, dass es diese langen Phasen von Niedrigwasser gibt. Wie können Sie sich als Binnenschiffer denn daran anpassen? Oder geht das überhaupt, dass Sie sich da anpassen?
5: Wir haben uns

0: tatsächlich jetzt selber bei uns in der Firma nochmal ein großes Schiff dazugeholt, was halt schon in den 70er Jahren für die Elbe und so bedacht wurde, da sie ja damals schon da gesehen haben, dass wir vermehrt ins Niedrigwasser gehen. Schon seit den 80ern hat man ja schon bemerkt, das Wasser wird nach und nach stetig weniger. Auch wir sind natürlich da bemüht, dass die Schiffe halt relativ effektiv tragen bei geringen Wasserständen. Da sind wir stets bemüht, dass wir halt auch da gut aufgestellt sind, dass halt auch für den Kunden die Ware irgendwo hinzuschippern noch Sinn ergibt. Aber ja, es ist tatsächlich nach und nach ein Krampf, wenn am Ende nur noch ein Meter Tiefgang vom Schiff schwimmt, dann fährt halt auch am Ende nur noch ein Schiff unter Umständen mit 300 Tonnen oder so durch die Gegend. Und am Ende ist dann das ganz große Europamaßschiff sowie das kleine 86 Meter Schiff so nah aneinander, aber alle haben Personalkosten, irgendeiner muss es bezahlen. Auch wir haben da natürlich unsere fixe Kosten dabei, wo wir ja mit dem Rücken an der Wand stehen und auch gucken, wie wir effektiv für alle Seiten das alle auf die Reihe bekommen.
1: Jetzt hat die Bundesregierung ja dieses Informationssystem zum Niedrigwasser vorgestellt. Da gibt es unter anderem eine 6 Wochen Vorhersage für die Schifffahrt. Bringt das aus Ihrer Sicht irgendetwas? Hilft Ihnen das?
2: So, bevor wir uns jetzt die Antwort anhören, eine Verkehrsmeldung. Hier ist der Verkehrsservice der ARD Infonacht. Achtung, Falschfahrer auf der B8 Münchner Straße Nürnberg Richtung Neumarkt zwischen Ingolstädter Straße und der A73 Münchner Straße. Da kommt Ihnen ein Falschfahrer entgegen. Bitte äußerst rechts fahren, nicht überholen. Ja, ich sag's nochmal, auf der B8 Münchner Straße Nürnberg Richtung Neumarkt zwischen Ingolstädter Straße und der A73 Münchner Straße ist ein Falschfahrer. Vorsicht bitte in beiden Richtungen.
0: Also prinzipiell sind Prognosen sehr hilfreich zu sehen, was da passiert. Also ich arbeite selber mit der Vorhersage. In der Maxau und Karlsruhe haben wir die Hochwasserzentrale Meldung. Die gibt uns da auch eine sehr weite Voraussicht, um das einzuschätzen. Aber das ist alles mit Bauchgefühl. Wenn wir nur punktuelle Unwetter haben, kommt das Wasser nicht so an, wie zum Teil die Prognose das gesagt hat. Das heißt, mal kann mehr da sein, dann haben wir natürlich Glück. Wir wollen aber natürlich das Maximale rausholen, dass halt wir auch das Maximale dabei erreichen. Aber es kann halt auch im Umkehrschluss sein, Kollegen haben auf die Prognose abgeladen und dann haben 30 Zentimeter gefehlt. Dann lag das Schiff viel zu tief. Man hat trotzdem probiert, mit Ach und Krach das Schiff zum Hafen zu bekommen. Ja, aber das ist natürlich auch schon sehr heikel für uns. Also eine 6-wöchige Prognose darauf sich zu verlassen, ist sehr schwierig. Es soll einen Richtwert geben, aber alles über 3 Tage hinaus ist mega kompliziert, dem zu vertrauen, weil zu viele Eventualitäten auf diesem Weg entstehen können, dass die Prognose einfach innerhalb weniger Stunden tatsächlich schon wieder hinfällig geworden ist oder einfach nicht mehr dem entspricht, was sie prognostiziert hat.
2: Sagt Dominik Mnich, selbstständiger Binnenschiffer, im Gespräch mit Simone Friedrich vom HR. Mitten über dem Nord-Ostsee-Kanal ist eine entscheidende Lücke wieder geschlossen. Das 118 Meter lange Mittelstück der neuen Rader Hochbrücke, die sitzt. Damit ist ein wichtiger Schritt beim Neubau einer der wichtigsten Verkehrsachsen im Norden geschafft. Dabei kamen die Arbeiten auf den letzten Zentimetern nochmal ins Stoppen. Anne Passow.
3: Es wird noch gebaut. Aber die Schiffe fahren wieder unter der Rader Hochbrücke her. Ulf Ewert von der Degis kann durchatmen.
4: Das war großartig. Wir sind zufrieden und erleichtert.
3: Die Projektmanagementgesellschaft Degis plant und koordiniert den Neubau der Hochbrücke. Das 118 Meter lange und 1250 Tonnen schwere Mittelteil einzusetzen, war viel Arbeit. Erst war es im Rendsburger Kanalhafen auf einen Spezialponton verladen worden. Am Mittwoch brachten es Konstrukteure dann unter die Brückenenden auf dem Nord-Ostsee-Kanal. In der Nacht wurde es dann spannend. Langsam hoben Hydraulikpressen das Stahlteil an. 50 Meter ging es hoch. Heute Morgen wurde es schließlich eingesetzt. Die Schiffe mussten so lange warten. Jeweils 1 Dutzend lagen seit Mittwochabend in der Kieler Förde und auf der Elbe.
4: Wir haben die Sperrpause ausnutzen können. Wir haben sie auch, das gehört zur Wahrheit, fast bis zum Ende ausgereizt. 9.52 Uhr waren wir durch, bis 10 Uhr hätten wir gehabt. Geiler geht's nicht.
3: Bis das Stahlteil eingehoben war, dauerte es etwas länger als geplant. Denn das tonnenschwere Teil musste angepasst werden, erklärt Ulf Ewert.
4: Ja, wir haben uns entschieden, am Mittelstück auf der Nordseite etwas Stahl wegzunehmen. Aus dem einfachen Grund, weil wir für die kommenden Tage warme Temperaturen erwarten. Da dehnt sich der Stahl der schon vorhandenen Brückenkörper aus. drückt auf das Mittelteil und das ist ein Druck, den wir erst dann wollen, wenn wir verschweißt haben.
3: Die Schweißarbeiten werden, laut der Degis, noch 1 bis 2 Wochen dauern. Und auch dann ist der Neubau der Brücke noch nicht fertig. Auf der Südseite müssen noch Betonteile eingebaut werden. Danach kommt der Asphalt auf und Geländer an die Brücke. Erst Ende des Jahres soll sie für den Verkehr in beide Richtungen freigegeben werden. Erstmal auf 2 Spuren je Richtung. Dann soll die alte, inzwischen stark verschleißte Brücke abgerissen werden. Über die rollt aktuell noch der Verkehr. Und nach dem Abriss soll hier die 2. Hälfte der neuen Raderhochbrücke gebaut werden. 2031 soll alles komplett fertig sein. Dann sollen pro Fahrtrichtung 3 Fahrstreifen zur Verfügung stehen.
2: Quasi ein richtiger Meilenstein. Ein Bericht war das von Anne Passow.
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6: Mit Lars Pegelow. Bei der Tour de France hat es auf der 12. Etappe erneut eine Sprintentscheidung gegeben. Ein 30 Fahrer war dabei kurz vor dem Ziel in einen Sturz verwickelt auf dieser Etappe, die auf der Formel-1-Strecke von Magny-Cours begonnen hat und die in Chalon-sur-Saône ihr spektakuläres Finale fand. Steffen Gaab blickt auf den Tourtag zurück.
7: Vorsicht bitte an Gleis 12. Es fährt ein der Regionalzug von Magny-Cours nach Chalon-sur-Saône. Wieder zu früh, wieder schnell, wieder hektisch.
8: Und da gibt es einen Sturz. Da kommen 3, 4, 5, 6 Fahrer schwer zu Fall. Da bleiben nicht mehr viel übrig. Vielleicht noch 10 vorn. Und da ist auch Max Kanter dabei. Mats Pedersen ist jetzt in Führung. Max Kanter an seinem Hinterrad kommt auf der linken Seite raus, hat relativ freie Fahrt. Max Kanter auf der linken Straßenseite gegen Tim Merlier. Aber der muss wieder einscheren. Coy oder Merlier? Merlier.
7: Tim Merlier winkt schon fröhlich aus dem Fenster. Und als der Zug zum Stehen kommt, steigt er wieder als Erster aus. 3. Tagessieg für den Belgier in
9: Chalon-sur-Saône.
7: Die deutschen Passagiere waren zwar im ersten Wagen dabei, aber den Sprung ganz nach vorne packten sie nicht. Pascal Ackermann, aufgehalten vom Sturz.
10: Ja, war direkt neben mir. Ich zitter jetzt noch von dem Sturz, weil ich bin gerade noch so durchgekommen und ich war vorher schon 2-mal ganz knapp an der Bande dran und habe gebremst und für mich war das da schon 1 Kilometer vor Ziel vorbei.
7: Anders als für Max Kanter. Der Cottbusser gut positioniert im ersten Abteil, aber zu ungeduldig.
11: Wir waren vielleicht einen Ticken zu früh, aber lieber zu früh als zu spät. Ich denke, das war ganz okay. Und dann im letzten Kilometer lassen wir ein bisschen zu sehr sacken, verlieren ein paar zu viele Positionen und dadurch war der Weg für mich zu lang.
7: Kanter als bester Deutscher mit Zugticket Nummer 7, Ackermann Nummer 15. Tadej Pogacar, der Mann im gelben Trikot, hatte den Tag meistens entspannt im Speisewagen verbracht. Neben ihm saß Florian Lipowitz. Der wollte übrigens eine Trinkflasche loswerden. Er versuchte, sie auf eine Zielscheibe am Straßenrand zu werfen und warf daneben. Deshalb hat er auch mit dem Biathlon aufgehört, spaßte Lipowitz in die Fernsehkameras.
12: That's why I stopped with Biathlon.
7: Chalon-sur-Saône war der letzte Halt für die Sprinter. Jetzt rollt der Zug ins lange Wochenende Richtung Berge.
6: Und weiter geht es heute mit der 13. Etappe über 205 Kilometer, dem längsten Teilstück der diesjährigen Tour de France. Die Fußballweltmeisterschaft ist fast vorbei. Am Sonntag treffen Titelverteidiger Argentinien und Europameister Spanien im Endspiel aufeinander. Mit dabei US-Präsident Donald Trump. Er soll in New Jersey auch den WM-Pokal überreichen. Dass dem Weltverband FIFA nun von Menschenrechtsorganisationen schwere Versäumnisse vorgeworfen werden, hat auch mit der US-Regierung zu tun. Aus Washington, Benjamin Best.
13: Bei einer Pressekonferenz am Donnerstag in New York erklärten Human Rights Watch und Amnesty International, der Weltverband habe seinen politischen Einfluss gegenüber der US-Regierung nicht genutzt. Wegen der strikten US-Einreisebestimmungen hätten Fans aus mehreren Ländern sowie der somalische Schiedsrichter Omar Artan nicht an der WM teilnehmen können. Außerdem kritisierten die Organisationen, dass sich zahlreiche queere Fans wegen der US-Einwanderungspolitik sowie einer zunehmenden diskriminierenden Rhetorik der US-Regierung gegen eine Reise zur Weltmeisterschaft entschieden hätten. Die FIFA habe ein Fest der Vielfalt versprochen, dieses Versprechen aber nicht eingelöst. Kritik gab es zudem an der engen Beziehung von FIFA-Präsident Gianni Infantino zu US-Präsident Donald Trump.
6: Und vom Fußball schließlich noch zum Volleyball. Und da gibt es ein etwas enttäuschendes Ergebnis für die deutsche Männernationalmannschaft. Sie hat nämlich im Nations League-Spiel in Belgrad gegen den Iran mit 2-3 verloren und damit praktisch keine Chance mehr auf das Erreichen des Final Eight-Turniers in China in 2 Wochen.
2: Das war der Sport mit Lars Pegelow. Und gleich nach den nächsten Nachrichten gibt es hier bei uns eine neue Folge des Tagesschau-Podcasts 11KM. Dabei geht es um Drogen, wie sie nach Europa gelangen. Kokain Highway ist der Titel. Jetzt aber erstmal die nächsten Nachrichten in gut einer halben Minute.

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1: Um 2.30 Uhr mit Wolfgang Berger. Kanzler Merz und Präsident Macron haben am Vorabend des deutsch-französischen Ministerrats ihre engen persönlichen Beziehungen betont. Merz unterstrich, beide sähen sich in dieser Woche schon zum zweiten Mal. Der Kanzler äußerte sich mit Blick auf das Ukraine-Treffen und die Militärparade zum französischen Nationalfeiertag in Paris. Letztere sei ein wirklich bewegendes Ereignis gewesen, so Merz bei der Begrüßung Macrons auf Schloss Bensberg. Der Präsident nannte es sehr wichtig, dass sein Freund Kanzler Merz an seiner Seite gewesen sei. Der Chef des Sozialflügels der CDU, Rathke, fordert, die Krankschreibungsregel ab dem ersten Tag zurückzunehmen. Der CDA-Vorsitzende sagte den Funke-Zeitungen, es gehöre zu einer guten Fehlerkultur, sagen zu können, an dieser Stelle haben wir uns verrannt. Aus Rathkes Sicht stehen Ertrag und öffentlicher Streitwert in diesem Fall in keinem Verhältnis mehr zueinander. Die fraglichen Kurzzeiterkrankungen machten gerade mal 14% der Fehlzeiten aus. Zugleich bedauerte Rathke, dass die Diskussion um die Krankschreibung andere Debatten über notwendige Reformen überlagere. Die AfD in Nordrhein-Westfalen steckt in einer Krise. Der Landesverband ist in zwei unterschiedliche Lager gespalten. Jetzt habe die AfD-Spitze in Berlin den Landesverband aufgefordert, seinen Parteitag in Marl abzubrechen. Aus Berlin Gabor Hallas.
2: Die Bundesvorsitzenden Alice Weidel und Tino Chrupalla begründen das mit erheblichen Risiken, die Landesliste einwandfrei aufzustellen. In einem Schreiben, das dem ARD-Hauptstadtstudio vorliegt, nehmen die Bundesvorsitzenden Weidel und Chrupalla den Landesvorsitzenden Vinzenz in die Verantwortung. Es bestünden erhebliche Anhaltspunkte, dass bei der Kandidatenaufstellung für die Landtagswahl Wahlgrundsätze verletzt worden seien. Delegierte seien bedroht oder erheblich unter Druck gesetzt worden. Es liege in der Verantwortung des Landeschefs, ein Debakel auszuschließen.
1: US-Präsident Trump will seine Online-Botschaften offenbar zu Geld machen. Sein Medienunternehmen kündigte an, dass es gegen Bezahlung einen schnelleren Zugang zu seinen Beiträgen anbieten wolle. Trump veröffentlicht diese auf seiner Plattform Truth Social. Das neue Angebot soll den Angaben zufolge am 1. August starten. Es richte sich vor allem an Börsenhändler und Anbieter von Finanznachrichten, die bei sogenannten Breaking News auf entscheidende Zeitvorteile in Bruchteilen einer Sekunde angewiesen sind. Und das Wetter in Deutschland. Im Nordosten oft klar, sonst teils kräftige Schauer und Gewitter. Tiefstwerte 20 bis 13 Grad. Tagsüber gebietsweise heiter, vermehrt Schauer und Gewitter, örtlich Unwettergefahr durch heftigen Starkregen, Hagel und Sturm. Höchstwerte 22 bis 30 Grad. Am Samstag zum Teil einzelne Schauer, auch freundliche Phasen 19 bis 28 Grad. Am Sonntag im Westen mehr Sonne, im Osten Schauer und Gewitter bei 17 bis 25 Grad. Das waren die Nachrichten.
0: Der Verkehrsservice in der ARD-Infonacht.
3: Sieht überschaubar aus. Wir haben keine größeren Staus und keine größeren Verkehrsbehinderungen. Gute Fahrt durch diese Nacht.
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3: Mit Milad Kupay. In Deutschland wird immer mehr Kokain geschnupft. Von einer regelrechten Kokainschwemme sprechen Expertinnen und Experten inzwischen. Allerdings kommen die Drogen offenbar kaum noch über die großen Häfen in die EU, sondern die Schmuggler, die haben sich offenbar etwas Neues einfallen lassen. Mit Speedbooten werden die Drogen inzwischen tonnenweise nach Europa gebracht. In dieser folgenden 11KM-Folge erzählt NDR-Investigativjournalist Benedikt Strunz, warum diese Methode die Behörden vor völlig neue Herausforderungen stellt.
4: Du siehst ein Boot und darauf sind mehrere Männer. Du siehst die Leute von hinten oder sie tragen Masken. Manche haben auch Maschinenpistolen dabei. Und die fahren raus in großer Geschwindigkeit aufs offene Meer, auf den Atlantik. Verfolgungsjagden mit der Polizei. Hohes, hohes Tempo. Polizei kommt nicht hinterher. Hubschrauber greifen ein. Und das sind im Grunde ja die modernen Kokaintaxis, die dann eben tonnenweise das Kokain ans europäische Festland bringen sollen.
5: Was mein Kollege Benedikt Strunz hier beschreibt, das ist die neue Taktik des organisierten Drogenschmuggels. Die großen Häfen in Europa sind zwar sicherer geworden, da wird weniger Kokain gefunden und beschlagnahmt, aber trotzdem ist in Deutschland total viel Kokain im Umlauf. Wie kommen die Drogen hierher? Und warum kann das für uns alle gefährlich werden? Benedikt Strunz ist Investigativjournalist im NDR und hat zu diesen neuesten beunruhigenden Entwicklungen recherchiert. Gemeinsam mit einem Team von NDR, WDR und SZ und internationalen KollegInnen. Ihr hört 11KM, der Tagesschau-Podcast. Ein Thema in aller Tiefe. Mein Name ist Elena Kuch. Hi Benedikt, wie schön, dich mal wieder bei 11KM zu hören.
6: Hey Elena.
5: Wenn ich an Drogenschmuggel nach Europa denke, dann fallen mir erstmal so diese großen Containerschiffe in Häfen ein. In Rotterdam, in Antwerpen, in Hamburg. Und diese Tonnen an Kokain, die da in den letzten Jahren angekommen sind. Inwiefern ändert sich das gerade?
6: Ja, wir haben ja so eine ganz interessante Bewegung. Wir haben in den letzten Jahren immer mehr Kokain in den großen Häfen in Rotterdam, Antwerpen und in Hamburg gesehen, was da beschlagnahmt wurde. Und du siehst wirklich sozusagen in der Statistik, in der Beschlagnahmungsstatistik, da ist eine Kokainwelle, die hat Europa voll erfasst. Und mittlerweile haben die Häfen aber darauf reagiert. Es hat eine ganze Weile gebraucht, aber die Sicherheitsmaßnahmen wurden massiv nach oben gebracht. Beispielsweise gibt's jetzt eben ganz harte Checks, wer geht überhaupt in den Hafen rein und raus. Es gibt Bewegungsmelder an den Zäunen. Es gibt Drogentests für Hafenmitarbeiter, um auszuschließen, dass da Leute irgendwie drogenabhängig sind, die dann Kontakt zur organisierten Kriminalität haben und dann auch bestechungsanfälliger sind, solche Sachen. Und es gibt noch viel, viel mehr Maßnahmen. Und das hat jetzt dazu geführt, zu einer erfreulichen Geschichte, nämlich die Sicherstellungsmengen gehen runter, und zwar auch in Hamburg.
7: Ein wichtiger Erfolg ist der Rückgang der Kokainsicherstellung im Jahr 2024 auf 16 Tonnen. Zum Vergleich, 2023 waren es noch 40 Tonnen.
6: Hat übrigens auch neulich Lars Klingbeil gesagt, der ja als Finanzminister auch Chef des deutschen Zolls ist.
7: Und dieser Rückgang zeigt, dass Kontrollen und ein hoher Ermittlungsdruck wirken. Es kommt weniger Kokain in unseren Häfen an.
6: Das Problem ist, es kommt heute nicht weniger Kokain ins Land, sondern es kommt mehr Kokain ins Land. Es wird nur weniger gefunden.
5: Aber wie kann man das feststellen, dass so viel Koks im Umlauf ist?
6: Die Leute konsumieren mehr Kokain.
8: Immer mehr junge Menschen in Deutschland konsumieren Kokain. Das zeigt eine Studie des Bundesinstituts für öffentliche Gesundheit.
6: Wir hatten noch vor einer Weile bei der Gruppe der jungen Erwachsenen, das sind so die 18- bis 25-Jährigen, hatten wir so 1,8%, die angegeben haben, wir nehmen Kokain ab und so. Und mittlerweile liegt diese Zahl bei über 4%. Und wenn du jetzt in andere Länder schaust, dann ist es da noch deutlich mehr. Und das ist eine krasse Zahl. Ja, da sagen Drogenbeauftragte, du lieber Himmel. Ich habe auch mit Leuten gesprochen, also aus der Szene der organisierten Kriminalität, die sagen dann so, ja, also weißt du, was bei uns früher Kiffen war, ist heute halt Kokain. Neben der Befragung, wo man sagen kann, boah, wie valide ist sowas, kannst du dir aber auch Abwasseranalysen anschauen. Die zeigen, europaweit geht der Konsum nach oben. Du kannst dir Notfallaufnahmenstatistiken anschauen, wo geguckt wird, die Leute, die hier ankommen, wie viele von denen haben eigentlich Koks im Blut. Auch da geht's nach oben, ja. Und dann gibt's aber noch so eine ganz, ganz harte Währung, der Goldstandard, wo ich sage und auch alle Experten, mit denen ich spreche, das ist wirklich was, was uns Sorgen bereitet. Und das ist der Großhandelspreis von Kokain. Es geht quasi um das ungebrochene Kilo, was jetzt nicht auf der Straße verkauft wird, sondern was quasi die organisierte Kriminalität untereinander verkauft. Und dieses Kilo hat lange Zeit in Hamburg ungefähr 38.000 Euro gekostet. Und mittlerweile ist dieser Preis total in den Keller gerutscht.
9: Moin Benedikt, da wollte ich mich ja mal bei dir melden nochmal.
6: Ich habe jetzt mit einer Quelle gesprochen, der hat lange selbst in einer Drogenbande sozusagen gearbeitet, ist mittlerweile aber sauber und da draußen. Und den habe ich gefragt, der hört noch viel, was kostet denn jetzt so ein Kilo?
9: Wegen den aktuellen Preisen, die belaufen sich aktuell pro Block, also pro Kilo, zwischen 20.000 und 22.000 Euro. Ich hoffe, damit konnte ich dir deine Frage beantworten.
6: Also man sieht quasi einen Preisverfall um die Hälfte. Und da geht's jetzt nicht nur um Hamburg, sondern wenn du in Antwerpen nachfragst oder in Rotterdam, das sind so die anderen ehemaligen Hotspots, dann liegt da der Preis mittlerweile bei 14.500 Euro. Also wirklich im Keller, und in Spanien sieht's ähnlich aus. Europaweit geht's wirklich runter. Und wenn du jetzt diese beiden Teile nebeneinander legst, also es wird mehr konsumiert, aber der Großmarktpreis geht runter, dann kann es dafür eigentlich nur eine Erklärung geben. Es kommt heute so viel Kokain nach Europa wie niemals zuvor.
5: Aber wenn die ganzen großen Häfen wie Antwerpen sicherer geworden sind, sich mehr abgeschottet haben gegen den Koks-Schmuggel. Wie kommt denn dieses viele Kokain nach Europa?
6: Ja, das ist wirklich so die 100-Millionen-Dollar-Frage gerade, mit der sich irgendwie wahnsinnig viele Polizeien, aber auch Nachrichtendienste und sonst wer beschäftigt. Wir hatten jetzt so ein Rechercheprojekt mit NDR, WDSZ, aber auch Le Monde und Washington Post und noch Kollegen aus Holland und aus Italien. Wir haben uns wirklich einmal das intensiv angeguckt. Und du siehst immer wieder so Sachen aufblitzen, wo das reindrückt. Und du siehst beispielsweise kleinere Häfen, ja? Gerade der Fokus auf kleinere Häfen.
10: Es ist einer der größten Drogenfunde der vergangenen Jahre. Ermittler haben in Wilhelmshaven mehr als 8 Tonnen Kokain sichergestellt.
6: Wir hatten jetzt 8 Tonnen beispielsweise in Wilhelmshaven, die da reingekommen sind. Da sind die Sicherheitsmaßnahmen noch nicht so hoch. Was man auch sieht, ganz, ganz kleine Häfen. Brake, der Futtermittelhafen. Da hatten wir ein Schiff, was reingekommen ist. Da war unten, unter Deck, war Kokain eingebracht in das Schiff. Und da waren dann auf einmal Taucher im Hafenbecken von diesem kleinen Futtermittelhafen. Die kamen aus Kolumbien, Albanien. Und die waren dann in Trockenanzügen mit so einem Tauchscooter, weißt du, so ein Gerät, was einen nach vorne zieht unter Wasser. Und noch so mit Atemanlagen, die keine Bläschen machen. Also mega Profis. Equipment, was du bei so einer Spezialeinheit Marine vermuten würdest. Auch das sozusagen ein Hinweis, da passiert offenbar was. Dann sehen wir auch bisweilen röntgennegatives Kokain. Also Kokain, was beispielsweise verflüssigt wird und dann eingebracht wird in Kleidung, in Kohle, in Holz, was dann hier wieder extrahiert wird. Und es geht dann in Labore, die auch hierzulande stehen. Und da sind dann Chemiker, teilweise auch aus Kolumbien, die das dann rückverwandeln und wieder in diese Barren bringen. Ja, also in diese großmarktförmige und fähige Ware.
5: Ah, und röntgennegativ heißt, das fällt dann nicht auf, wenn so ein Container durchleuchtet wird.
6: Genau. Du hast es dann quasi einfach in einem Trägerstoff drin, beispielsweise in Kleidung, und dann siehst du einfach nur Kleidung. Und wenn du einen Kokain-Test dranhältst, kann es auch sein, da siehst du gar nichts mehr. Kann auch sein, dass der Hund es nicht mehr riecht. Also großes Problem. Und dann gibt's aber noch eine Entwicklung, und die macht gerade eigentlich allen Menschen, ja, große Sorgen, mit denen ich über dieses Thema spreche. Und das lässt sich unter dem Stichwort Kokain-Highway zusammenfassen.
5: Kokain-Highway, was bedeutet das und was verbirgt sich dahinter?
6: Es gibt gerade vor den Küsten Europas, und zwar weit, weit draußen, in diesem Seegebiet zwischen den Kanaren und den Azoren, mehrere hundert Kilometer sozusagen von Afrika entfernt und von Europa entfernt, gibt es gerade eine Entwicklung. Da spielen vor allem Speedboote eine Rolle. Diese Speedboote, über die ich ganz am Anfang schon gesprochen habe, also hochmotorisierte Boote. So ein Boot ist 12 bis 14 Meter lang, schwarz, hat einen starken Rumpf, aber dann sind die Seiten quasi so aufgepumpt wie beim Schlauchboot. Und sie haben halt wahnsinnig viele Motoren hinten dran, Außenbordmotoren, A 300 PS. Und so ein Boot kostet dann bis zu 200.000 Euro, vielleicht auch ein bisschen mehr. Und kann bis zu 2000 PS haben, also irre schnell.
11: Some of them we are seeing they are definitely capable to go up to 60, 70 knots.
6: Und wir haben mit einem Experten darüber gesprochen, Paolo Silva, der ist von einer Polizeiorganisation, die kennt man nicht so gut, die heißt MAOC-N, Maritime Analysis and Operations Center Narcotics, die sitzen in Portugal und die schauen sich vor allem Schiffsbewegungen an, wenn es um Drogen geht.
11: Probably like 150 kilometers per hour. It's massive, it's a very big speed.
6: Und der hat gesagt, die erreichen Geschwindigkeiten von bis zu 150 Stundenkilometern.
5: Das ist so schnell, wie ein Auto sonst auf der Straße fährt, eben auf einer Autobahn. Geht das denn überhaupt auf dem offenen Meer? Also das klingt mega gefährlich.
6: Ja, total gefährlich. Also ich meine, 150 auf der Autobahn ist so schon eine Menge, oder? Und das Problem ist halt am Wasser, das ist nicht flach, sondern du hast halt Wellen, 20, 30, 40, 50 Zentimeter oder auch mal einen Meter. Und da bretterst du dann halt lang. Und normal fährt man irgendwie auf dem offenen Meer, wenn man auf so einem Boot unterwegs ist, mit 10 Stundenkilometern oder vielleicht 20, wenn es hochkommt. Und da schüttelt es sich schon richtig durch. Und diese Teile brettern da halt lang. Also für Strafverfolgungsbehörden wirklich ein richtig fettes Problem. Du kommst da kaum hinterher.
5: Diese kleinen Schnellboote, wie können die denn das Kokain von Südamerika über den Atlantik nach Europa bringen?
6: Also das System funktioniert so, diese kleinen Boote, die kommen aus Portugal, aus Spanien. Und die fahren dann weit raus, unter Umständen mehrere hundert Kilometer und warten da. und die liegen da teilweise wochenlang draußen. Es gibt eine logistische Unterstützung für die. Die werden unterstützt von kleineren Schiffen, die ihnen Essen bringen, trinken, teilweise sogar Prostituierte und natürlich ganz wichtig Benzin. Die warten auf einen Anruf auf ihrem Satellitentelefon und dann fahren sie raus zu einem bestimmten Treffpunkt, also zu einer Koordinate, wo sie hinkommen sollen. Und da treffen sie dann auf ein Mutterschiff. Und das Mutterschiff kann so ein Halbtauch-U-Boot sein, was direkt aus Lateinamerika kommt. Oder es kann ein Fischerboot sein. Oder es kann ein großes Containerschiff sein oder sogar ein Tanker. Und da kommen dann ganz, ganz viele Speedboote zusammen und es findet eine Kokainübergabe statt. Und da kann es um 30 Tonnen gehen. Also da wird eine Logistik geschaffen, dass man das Kokain übergeben kann. Und dann wird es auf Speedboote aufgeteilt. Ein Speedboot kann so 5 Tonnen Kokain aufnehmen. Und da ist richtig viel los. Da sind teilweise an einem Tag 100 so Schiffe unterwegs, so von diesen Speedbooten. Und wir haben auch mit anderen europäischen Ermittlern gesprochen. Und die haben gesagt so, ey, was wir da gerade erleben im Atlantik, ist echt Mad Max auf hoher See. Also Leute, die mit irrem Tempo crazy mit ihren Schiffen rumfahren und Polizei, die mit Hubschraubern und mit anderen Schiffen versucht, da irgendwie hinterherzukommen. Also wildes Szenen.
5: Und wo bringen die denn dann ihre Ware hin? Wie bringen die das an Land?
6: Also diese Go-Fast oder Speedboote, die liegen ganz lange auf dem Meer. Dann warten die auf ihren Auftrag, dann kommt der Auftrag, jemand ruft an, meinetwegen aus Dubai, und sagt, dann kommt das Schiff, dann fahren sie raus, holen sich das Kokain und dann geht's mit Vollgas.
5: Von diesem Mutterschiff.
6: Von dem Mutterschiff, genau. Und dann geht das Kokain, sagen wir mal 2 Tonnen, mit dem Schiff, mit diesem Speedboot, dann total schnell Richtung europäische Küste. Und dann fahren sie in einen Fluss, beispielsweise in Spanien oder in Portugal rein. Mittlerweile gibt sogar einige Flüsse, die haben schon Metallbarrieren gebaut, weil sie sagen, wir müssen irgendwie dieses Problem stoppen. Andere Flüsse müssen beschiffbar bleiben, sozusagen, bei denen klappt es. Da fahren sie dann rein und dann gibt's einen Treffpunkt, beispielsweise, ich sage jetzt mal, in einem Naturschutzgebiet, und dann warten da ein paar harte Jungs mit Maschinenpistolen und dann wird das Kokain ausgeladen, geht auf den Transporter und ab ist es weg und geht dann in einen Bunker irgendwo in Spanien oder Portugal und dann kommt es halt direkt auf den Großmarkt.
5: Woher weißt du, wie das abläuft?
6: Wir haben bei uns im Rechercheteam auf Social Media auch recherchiert und du siehst halt ganz, ganz viele dieser Videos auf TikTok mittlerweile. Also es ist wirklich so, diese einzelnen Schmuggelorganisationen machen Werbung auf Social Media mit so Clips, schöner Musik untermalt, so romantisch sind wir. Und einmal ist das Ziel natürlich, neue Mitarbeiter zu rekrutieren sozusagen für ihre Schmuggelorganisation. Und zum anderen geht es aber auch drum, den potenziellen Auftraggebern zu zeigen, guck mal, so effizient sind wir, so tolle Boote haben wir und hier, bitte, sprecht uns an. Für mich sind diese Videos insofern auch was Besonderes und was total Neues, weil ich das erste Mal in meiner Recherche zu dieser Kokainwelle, die wirklich schon eine Weile dauert, das Gefühl habe, da kommt was Neues. Also da kommt so eine neue Narkokultur hier nach Europa.
5: Wenn diese Schmuggler sich ja offenbar in Social Media ganz offen zeigen und das, was sie da machen, und wenn Europol diesen Kokain-Highway sogar auf dem Schirm hat, warum kann die Polizei oder der Zoll diese Boote nicht einfach stoppen?
6: Das Problem daran ist, einmal, du kannst diese Boote kaum orten. Also weißt du, stell dir ein Seegebiet vor, was irgendwie 3/4 von Europa hat und dann hast du da irgendwie diese kleinen Boote, die keinen AIS anhaben, also kein automatisches Identifikationssystem, die per Radar nur schwer zu erkennen sind. Das ist ein Problem und dann ist halt diese irre Geschwindigkeit, 2000 PS. Also mittlerweile ist es so, dass die Polizei schlechter ausgestattet ist, was Boote angeht, als diese kriminellen Organisationen. Du brauchst eigentlich auch Flugzeuge, um die überwachen zu können oder Hubschrauber zumindest. Und wir sehen quasi einmal Videos von Kriminellen, aber auch das, was wir mit Strafverfolgungsbehörden besprechen, dass es immer wieder zu Situationen kommt, wo die Polizei versucht, diese Boote zu verfolgen, aber einfach nicht schnell genug ist. Beim Manövrieren kommt es halt immer wieder zu total gefährlichen Situationen und eben ganz häufig zu Verletzten auf der Seite der Polizei. Wir haben jetzt in der Recherche mehr als 1 Dutzend Fälle gesehen, wo Polizisten ganz schwer verletzt wurden. Und es sind in den letzten 1,5 Jahren auch 5 Polizeibeamte gestorben bei solchen Ansätzen.
5: Also nach all dem, was du jetzt geschildert hast, habe ich den Eindruck, die Drogenschmuggler sind fast ein bisschen im Vorteil gegenüber den ErmittlerInnen. Wie könnten die sich denn aufhalten lassen?
6: Also uns wurden vertrauliche Dokumente zugespielt, die stammen von dieser Organisation MAOC-N, das heißt Maritime Analysis and Operations Center Narcotics, und MAOC-N sitzt eben in Portugal. Und die haben mittlerweile so einen Call for Action gemacht, der kursiert derzeit in Europa bei verschiedenen Innenministerien, aber auch bei der Europäischen Kommission.
11: Creating laws to forbid the construction, the possession of these go-fast vessels. It's very important.
6: Darin fordern die ganz klar so: Wir brauchen ein Verbot von diesen Narcolanchas, also von diesen Speedbooten mit dieser extrem hohen Motorisierung. Und nicht nur das, wir brauchen auch Militär. Also wir brauchen quasi einen standardisierten Einsatz von Militär. Und dann gibt's aber auch eine Forderung, die sehr, sehr weitreichend ist. Und das ist die Forderung, dass das Militär im Zweifelsfall auch schießen darf. Also ein Stoppschuss auf die Motoren von diesen Narcolanchas.
5: Wird das denn auch in Europa schon praktiziert?
6: Also die Öffentlichkeit weiß davon nichts, aber das ist mittlerweile in Europa auch schon Praxis, also vor europäischen Küsten.
5: Das sind ja wirklich große Fragen. Also zum einen die Frage, ob das Militär überhaupt dafür eingesetzt wird, und zum anderen die Frage, ob die schießen dürfen und was dabei passieren kann, wenn so ein Boot so schnell unterwegs ist. Das ist ja auch super schwer zu zielen. Ich nehme mal an, auch für Scharfschützen. Das wäre einfach ein Riesenschritt, wenn das Militär in Europa eingesetzt wird, um auf mutmaßliche Drogenschmuggler zu schießen.
6: Ja, das stimmt. Und ich glaube, das ist auch den Beteiligten klar. Also, dass das eine neue Eskalationsstufe ist. Und ich habe auch mit dem Leiter der Analyseabteilung von MAOC-N, Paulo Silva, darüber gesprochen und habe ihn gefragt, verstehst du, dass Leute kritisieren können, dass das eine Militarisierung der Drogenpolitik ist in Europa? Und er hat gesagt, ja, ja, klar. Klar kann ich das verstehen.
11: So last year we supported the countries in the seizure of over 92 tons of cocaine, which was our record year in terms of cocaine seized. It's massive.
6: Wir haben im letzten Jahr durch unsere Analyse dafür gesorgt, dass 92 Tonnen Kokain sichergestellt werden konnten auf hoher See. Und gleichzeitig haben wir aber Analysen gehabt, die uns sagen, dass 700 Tonnen durchgekommen sind, die das europäische Festland erreicht haben. Und wir brauchen einfach dringend eine Veränderung dieser Situation, und dafür brauchen wir das Militär.
5: Unfassbare Mengen, die über diesen Kokain-Highway nach Europa kommen. 700 Tonnen Kokain. Wie wirkt denn diese organisierte Kriminalität in unseren Gesellschaften, also an Land, in Europa und in Deutschland?
6: Langfristig sind sie einfach richtig schlimm, weil das eine riesige Herausforderung ist für unser soziales Gefüge, vor allem auch für die Gesundheitssysteme. Und neben dieser Frage, was macht es eigentlich mit den Menschen, die das nehmen, ist eine Frage natürlich ganz entscheidend. Was passiert eigentlich mit diesen irre großen Geldmengen, die im Kokainhandel verdient werden? Und da siehst du halt, das fließt direkt 1:1 in die Kriegskassen der organisierten Kriminalität, und die machen damit nichts Gutes. Organisierte Kriminalität ist im Grunde Staat außerhalb des Staates. Ja, die funktionieren nach eigenen Spielregeln, und die Spielregeln heißen: Ich mache Gewinnmaximierung auf Teufel komm raus. Und wenn mir irgendwer im Weg steht, Konkurrenz oder der Staat, dann werde ich ihn bis aufs Blut bekämpfen. Und bis aufs Blut heißt im Zweifelsfall, dass ich über Leichen gehe und Menschen folter, entführe und umbringe. Und wir sehen diese Verteilungskämpfe. Wir sehen Verteilungskämpfe derzeit beispielsweise in Frankreich. Wir sehen sie in Niederlanden, in Belgien, und wir sehen sie auch hier bei uns in Deutschland. Und wenn man sich da jetzt denkt, pff, interessiert mich nicht, ist ja irgendwie organisierte Kriminalität, was habe ich damit zu tun, dann möchte ich eins ins Gedächtnis rufen: Diese Gewalt und dieses Gewaltpotenzial richtet sich nicht nur gegen Gruppen innerhalb der organisierten Kriminalität, sondern diese Gewalt richtet sich auch im Zweifelsfall gegen uns alle. Wir hatten in Frankreich im letzten Jahr eine Situation, da hat die französische Regierung gesagt, wir brauchen bessere Gefängnisse, sichere Gefängnisse, wo dann Drogenhändler untergebracht werden, dass die nicht weiter aus dem Gefängnis ihre Drogenlieferung irgendwie kontrollieren. Und kurze Zeit später gab es eine irre Situation. Mehr als 10 Gefängnisse in ganz Frankreich wurden parallel angegriffen. Mit Molotow-Cocktails, mit Pistolen, teilweise mit Maschinenpistolen. Und teilweise wurden die Autos angezündet von Bediensteten, die da gearbeitet haben. Und es hat sich herausgestellt, das war im Grunde eine koordinierte Attacke von der organisierten Drogenkriminalität. Und einmal zu sagen, hey, Staat, das machst du nicht. du machst jetzt nicht einen Knast, wo unsere Jungs und Mädels dann nicht mehr weiterarbeiten können, sonst greifen wir dich direkt an. Also so stark fühlen sich diese Gruppen. Also es ist eine Gefahr für die ganze Gesellschaft und auch fürs demokratische Gefüge. Diese Gewalt, das sind Sachen, die richten sich gegen uns alle. Organisierte Kriminalität wächst im Verborgenen. Du kriegst ganz lange überhaupt nichts mit. Und wenn du nicht genau hinschaust und es ausleuchtest, dann ist sie irgendwann so groß, dass du nicht mehr hinschauen kannst, weil du sonst der Nächste bist, der dran ist. Und wenn es einmal so weit gekommen ist, wenn organisierte Kriminalität so viel Macht hat, dann wird's halt gefährlich, weil dann werden Institutionen angegriffen, dann geht's ans Justizsystem, dann geht's an die Verwaltung, dann geht's unter Umständen auch an Regierungshandlungen, was beeinflusst werden kann. Und ich möchte ein Beispiel nochmal in Erinnerung rufen. Wir haben in Marseille einen Politiker, der sich explizit eingesetzt hat gegen die Narkobanden da in der Stadt. Die sind auch sehr, sehr stark in Marseille, gewalttätig. Und im vergangenen Jahr wurde sein Bruder erschossen. Und die Message der Drogenbanden war total klar. Die Nachricht war, wir kriegen dich vielleicht nicht, weil du zu gut geschützt bist durch die Polizei, aber wir kriegen deine Liebsten, denen du nahestehst. Und das ist auf europäischen Straßen passiert. Und wir können alle nicht wollen, dass sowas häufiger passiert.
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3: Jens Spahn, der Fraktionsvorsitzende der Union im Bundestag, ist Vater geworden, zusammen mit seinem Ehemann. Das wäre jetzt nichts Besonderes, wenn das Kind nicht von einer Leihmutter in den USA ausgetragen worden wäre. Das ist in Deutschland nämlich verboten. Christoph Schwennicke, Politikchef des Nachrichtenportals T-Online, kritisiert deshalb Spahns Verhalten. Er hält es für unfair und für gefährlich.
12: Jens Spahn und seinem Partner sei ihr Elternglück von Herzen gegönnt. Der prominente Fall einer Elternschaft mit Hilfe einer Leihmutter wirft aber grundsätzliche Fragen auf. Man kann aus stichhaltigen Gründen für das Leihmutterkonzept sein. Man kann aus ebenso guten Gründen dagegen sein. Man kann aber nicht politisch strikt dagegen und im eigenen Fall egoistisch dafür sein. Das ist bigott und selbstsüchtig. Stellt den eigenen Kinderwunsch über jenen all der anderen, die ihn sich hierzulande nicht erfüllen können. Genau das aber hat Jens Spahn gemacht. Der neokonservative Unionspolitiker hat sich in der Vergangenheit immer wieder dezidiert gegen diese Möglichkeit eines Paares ausgesprochen, ein Kind zu bekommen. Als aber der Kinderwunsch in ihm selbst hochkam, hat er sich ins Flugzeug gesetzt, ist in die USA geflogen und hat das Problem so für sich gelöst, weil er es konnte, weil er das Privileg hat, sich die Umgehung der deutschen Gesetzeslage leisten zu können. Dabei säße er als Fraktionschef am entscheidenden Hebel, Mehrheiten für eine Gesetzesänderung herbeizuführen. Politiker wie Spahn sind dem Gemeinwohl verpflichtet. Wenn sie nur auf ihren eigenen Vorteil schauen, wenn Handeln und Reden nicht zusammenpassen, dann verlieren sie zu Recht jedes Vertrauen und jede Glaubwürdigkeit. Das ist der hohe Preis, den Spahn für sein frisches Babyglück bezahlt. Er ist selbst schuld daran.
3: Christoph Schwennicke vom Nachrichtenportal T-Online. Die Frankfurter Allgemeine Zeitung spricht sich gegen das Geschäft mit der Leihmutterschaft aus.
13: Hier geht es um das Wunder einer Schöpfung. Die Entstehung eines Menschen durch zwei Menschen. Ein höchst intimes Ereignis, vor allem für die Mutter, die mit dem Kind schwanger ist und es unter Schmerzen auf die Welt bringt. Das ist keine Dienstleistung, das darf kein Service sein, den man kaufen kann.
3: Die Süddeutsche Zeitung aus München fordert, dem Beispiel Großbritanniens zu folgen, um den Kinderwunsch vieler Paare nachzukommen. Dort ist die uneigennützige Leihmutterschaft legal. Das heißt, Leihmütter dürfen für ihre Dienstleistungen nicht bezahlt werden und geben ihr Elternrecht erst nach der Geburt ab.
13: Ein Modell auch für Deutschland? 2023 hatte die Ampelregierung eine Kommission eingesetzt, die Legalisierung der uneigennützigen Leihmutterschaft und Eizellspende zu prüfen. Das Ergebnis? Verfassungsrechtlich wäre beides zulässig. Warum also warten? Zwar ist im Koalitionsvertrag dazu nichts vereinbart, auch könnte es schwierig werden, eine Mehrheit für eine Reform zu finden. Aber deshalb ein Problem nicht anzugehen, verleugnet die Realität.
3: Das waren die Standpunkte, zusammengestellt von Torben Müller. Und Und über die Debatte über die Leihmutterschaft, die Jens Spahn in Anspruch genommen hat, darüber reden wir auch ganz ausführlich hier gleich nach den nächsten Nachrichten.
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1: Um 3 Uhr mit Wolfgang Berger. Die Regierungen aus Deutschland und Frankreich treffen sich heute auf Schloss Augustusburg in Brühl bei Köln. In den Gesprächen geht es um Handels- und Technologiethemen, vor allem aber auch um die Verteidigungspolitik. Kanzler Merz hatte den französischen Präsidenten Macron gestern Abend bereits auf Schloss Bensberg empfangen. Markus Sambale in Brühl erklärt, was heute auf der Tagesordnung steht.
14: Auf Schloss Augustusburg in Brühl sind dann auch viele Minister und Ministerinnen beider Regierungen dabei. Es gibt eine gemeinsame Kabinettssitzung, Handels- und Technologiethemen stehen da unter anderem auf der Tagesordnung. Vorher machen Friedrich Merz und Emmanuel Macron einen Besuch auf dem Flieger Horst Nörvenich. Da sind Eurofighter-Kampfjets der Bundeswehr stationiert. Da tagt dann der gemeinsame Verteidigungs- und Sicherheitsrat von Deutschland und Frankreich. Es geht um die Zukunft von Rüstungsprojekten, nachdem gerade das Prestigeprojekt eines gemeinsamen Kampfjets geplatzt ist.
1: Die USA und der Iran haben in der Nacht neue Angriffswellen gestartet. Iranischen Informationen zufolge hatten zunächst die USA mehrere Brücken im Süden des Landes getroffen. 2 Menschen seien getötet und 4 verletzt worden. Zudem soll der Flughafen Iran-Shah im Südosten des Landes beschossen worden sein. Daraufhin griff die iranische Armee nach eigenen Angaben US-Hubschrauber und Aufklärungsflugzeuge in Bahrain mit Drohnen an. US-Präsident Trump will sich in diesen Minuten mit einer Rede an seine Landsleute richten. Der Republikaner könnte dabei seine verlorene Präsidentschaftswahl 2020 erneut zum Thema machen, berichteten mehrere Medien. Er und viele seiner Verbündeten haben immer wieder das Narrativ bedient, dass es Betrug bei der Wahl gegeben habe. Dabei ist das längst und vielfach widerlegt. Die AfD-Bundesspitze hat ihren Landesverband in NRW aufgefordert, die Aufstellung der Landtagskandidaten abzubrechen. Die Parteichefs Weidel und Chrupalla sehen so wörtlich erhebliche Anhaltspunkte dafür, dass bei der bisherigen Kandidatenaufstellung Wahlgrundsätze verletzt worden seien. Demnach könnten stimmberechtigte Delegierte bedroht oder erheblich unter Druck gesetzt worden sein. Der Landesvorstand werde aufgefordert, die Aufstellungsversammlung, die heute fortgesetzt werden soll, abzubrechen, hieß es weiter. Das waren die Nachrichten. Und hier noch das Wetter in Deutschland. Tagsüber gebietsweise heiter, vermehrt Schauer und Gewitter, örtlich Unwettergefahr durch heftigen Starkregen, Hagel und Sturm. Dabei Höchstwerte von 22 bis 30 Grad. Am Samstag zum Teil einzelne Schauer möglich, auch freundliche Phasen, 19 bis 28 Grad. Am Sonntag im Westen mehr Sonne, im Osten gibt es Schauer und Gewitter bei 17 bis 25 Grad. Es ist jetzt gleich 3:03 Uhr.
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3: Geht ganz schnell, die A565 Meckenheim Richtung Bonn ist zwischen Bonn-Poppelsdorf und Endenich wegen Bauarbeiten bis 5 Uhr, also noch gute 2 Stunden gesperrt.
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3: Die kommt von NDR Info aus Hamburg mit Milad Kupay und wir starten zu Beginn dieser Stunde jetzt erstmal mit Jens Spahn, den Unionsfraktionschef. Er ist nämlich Vater geworden. Und aber ja, erstmal ganz unpolitisch, wie es klingt, ist es dann doch nicht. Mit Hilfe einer Leihmutter ist nämlich der gemeinsame Sohn von Jens Spahn und seinem Mann in den USA zur Welt gekommen. In Deutschland ist Leihmutterschaft verboten und genau deshalb gab es auch viele politische Reaktionen auf die privaten Vaterfreuden des CDU-Politikers. Maximilian Ulrich berichtet aus Berlin.
15: Bundeskanzler Merz, Vizekanzler Klingbeil, Justizministerin Hubich, sie alle gratulierten Jens Spahn und seinem Mann zur Vaterschaft. Es gab aber auch laute Kritik, denn Spahns Sohn wurde mit Hilfe einer Leihmutter in den USA geboren und Leihmutterschaft ist in Deutschland verboten. Spahns Partei, die CDU, bekannte sich auf dem Parteitag im Februar erneut zu dem Verbot. Darauf verwies auch nochmal eine Parteisprecherin ausdrücklich. Die Schatzmeisterin der Frauenunion, Marion Rosin, forderte sogar Spahns Rücktritt. Leihmutterschaft sei aus guten ethischen Gründen in Deutschland verboten, sagte sie den Zeitungen der Funke Mediengruppe. Der frühere Vorsitzende des Ethikrats und evangelische Theologe Peter Dabrock spricht von einer rechtlichen Grauzone, in der Spahn sich bewege, und sagt, es bleibe ein Gefühl der Betrübnis, dass sich jemand da etwas herausnimmt, weil er das Geld, die Position, die Möglichkeit dazu habe. Leihmutterschaften in den USA kosten zwischen 100.000 und 250.000 US-Dollar. Spahn selbst hatte sich in der Vergangenheit auch kritisch gegenüber der Leihmutterschaft geäußert.
3: Trotzdem Glückwünsche für Jens Spahn, aber es gibt eben auch Kritik aus der Union, wie gerade gehört. Eine Stimme ist Sean Selinski, der stellvertretende Berliner Landesvorsitzende der CDA, also der Arbeitnehmervertretung der Union. Bibiana Barth hat ihn auf Tagesschau 24 gefragt, warum er Spahn dafür kritisiert, wie er denn Vater geworden ist.
16: Das ist ganz richtig. Es geht bei der Vaterschaft, also ich gönne ihm in jedem Fall Vater geworden zu sein und alles Familienglück, aber es geht hier um Leihmutterschaft, die ist in Deutschland verboten, auch aus guten Gründen, die er auch vertritt, die er auch zu vertreten hat als Fraktionsvorsitzender, und da ist einfach ein Glaubwürdigkeitsproblem, dass er auf einerseits als Politiker das eine vertritt und dann privat ganz anders handelt und das trotzdessen auch in die Öffentlichkeit tritt.
17: Und das bestätigte auch die CDU Deutschland, die erst im Februar den geltenden Parteitagsbeschluss bestätigte und an der geltenden Rechtsgrundlage ja nicht rütteln will. Jetzt ist die Partei das eine und der menschliche Wunsch das andere. Warum geht das dennoch für Sie nicht zusammen?
16: Ich kann das nachvollziehen, dass man da persönlich vielleicht andere Wünsche hat, aber es gibt ganz viele Menschen auch in Deutschland, die einen Kinderwunsch haben, der unerfüllt bleibt, die auch nicht die Möglichkeiten haben, wie ein Politiker das vielleicht hat, auch aus einer gewissen Einkommensgruppe, dem nachzugehen im Ausland. Das ist das eine. Und das andere ist auch, dass Politiker als Person des öffentlichen Lebens, wenn sie sich in der Öffentlichkeit auch äußern, zu ihrer Familie auch nicht komplett davon frei sind, sich auch Kritik anhören zu müssen. Das gehört soweit auch dazu.
17: Und welches Handeln hätten Sie sich von Spahn auch als ehemaligen Gesundheitsminister gewünscht?
16: Ich hätte, glaube ich, im Vornherein ihm, wenn ich ihn hätte beraten können, empfohlen, vielleicht andere Wege, eine Familie zu gründen, in Erwägung zu ziehen. Ich kenne genaue Hintergründe nicht und möchte mir da auch nicht viel mehr erlauben. Glaube aber auch, dass der Umstand, sich dann auch noch in die Öffentlichkeit zu begeben und diese Diskussion loszutreten, wohl wissend, dass die Partei da eine andere Haltung hat und dass es auch eine andere Rechtslage ist, sich doch dem im Klaren zu sein und vielleicht etwas mehr Zurückhaltung walten zu lassen, wenn man schon etwas macht, was zwar rechtlich in Ordnung ist, aber moralisch und ethisch sehr zweifelhaft ist.
17: Der Vorwurf im Fall Spahn lautet ja Doppelmoral unter dem Motto, diejenigen, die die Regeln machen, müssen sich selber nicht dran halten, gerade wenn sie Geld haben. Können Sie die Kritik nachvollziehen, dass das ein Politikverdrussfutter gibt?
16: Diese Kritik kann ich sehr gut nachvollziehen. Ich teile sie auch. Es kann nicht sein, dass Politiker, die nun mal der Gesetzgeber sind, Gesetze erlassen und sich selbst nicht dran halten. Es gibt ganz viele andere Fälle, wo der öffentliche Aufschrei ähnlich groß ist oder noch größer ist und Politiker ganz andere Konsequenzen davon ziehen.
17: Aus welchen Gründen ist denn die Leihmutterschaft, die ja zu leben verhilft, einem hohen christlichen Wert nicht mit dem christlichen Bild vereinbar?
16: Es geht hier nicht ums Kind. Es geht in erster Linie darum, wie dieses Kind entsteht, und es ist eine Kommerzialisierung menschlichen Lebens. Am Ende ist es ein Austausch. Die Wunscheltern geben Geld dafür, ein Kind zu bekommen. Und da ist auch ein gewisses Abhängigkeitsverhältnis. Und gerade wenn wir über Leihmutterschaft aus Übersee sprechen, was ja hier auch der Fall ist, dann haben wir auch andere Gesetzesmäßigkeiten, die man auch entsprechend in Kauf nimmt, um ein Kind zu bekommen. Und das kann auch bedeuten, dass da die entsprechende Mutter Leid von trägt und vielleicht auch Bedenken hat, die sie halt gar nicht großartig äußern kann oder die sie zumindest nicht durchsetzen kann gegenüber entsprechenden Verträgen und entsprechenden Geldzahlungen und auch Anwälten im Zweifel.
17: Und was heißt Leihmutterschaft die eben nicht möglich ist, juristisch in Deutschland, dann für gleichgeschlechtliche Paare und Paare mit unerfülltem Kinderwunsch, die sich aber nach einem Kind sehen. Welche Wege stehen für Sie offen oder ist der Verzicht aus Ihrer Sicht der einzige Weg?
16: Also in Deutschland, wir haben das mittlerweile auch seit der Ehe für alle Gleichberechtigung im Adoptionsrecht. Natürlich gibt es auch da gewisse Einschränkungen, aber der Weg steht offen und es gibt ganz viele Regenbogenfamilien, die auch schon davor auch schon als Pflegeeltern tätig waren. Und das sind alles Wege und Möglichkeiten, da sich auch ein Kinderwunsch zu erfüllen. Und außerdem haben sehr viele homosexuelle Paare auch Familien, die sich auch über einen sehr involvierten Onkel oder sehr involvierte Tante freuen. Also da sehe ich gar keinen Widerspruch und gar kein großartiges Problem.
17: Aber der Wunsch nach einem genetisch eigenen Kind bleibt damit verwehrt. Und jetzt hat Deutschland ja aber ein großes Problem und das heißt Geburtenrate. Die ist historisch niedrig. Welche Auswege sehen Sie, besonders als Vertreter der Arbeitnehmerschaft, der sehen muss, dass der Fachkräftemangel enorm ist?
16: Ich glaube, wir müssen im Großen und Ganzen daran ansetzen, es attraktiver zu machen, Kinder zu bekommen. Wir müssen Familien entlasten. Das betrifft auch solche Themen wie Elterngeld. Und vor allem jungen Menschen die Möglichkeit zu geben, gerade auch in Großstädten Kinder zu bekommen. Also gerade ich lebe in Berlin, die Mieten sind nicht unbedingt attraktiv für eine Familiengründung. Das gehört so weit dazu.
3: Sagt Sean Zielinski, der stellvertretende Berliner Landesvorsitzende der CDA, der Arbeitnehmervertretung der Union. Und zu Jens Spahns Vaterschaft per Leihmutter hat Daniel Hechler vom SWR folgende Meinung.
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19: Ich wünsche Jens Spahn, seinem Mann, seinem Sohn alles Gute. Und hoffe sehr, dass es keine besonderen Schwierigkeiten bei der Selbstfindung, bei der Entwicklung des Kindes gibt. Mit dieser Befürchtung hat das Gesundheitsministerium unter seiner Leitung nämlich noch 2020 eine Legalisierung der Leihmutterschaft in Deutschland abgelehnt. Er tue sich schwer mit der Idee eines gemieteten Mutterbauchs, hatte Spahn zuvor erklärt. Nun wird via Social Media das junge Familienglück zelebriert. Eben hier wird das Private politisch. Der Unionsfraktionschef umgeht ein Verbot der Leihmutterschaft, für das er und seine Partei bis heute eintreten. Der Umweg über die USA dürfte mehr als 100.000 Euro gekostet haben. Er kann sich das leisten, andere nicht. Das ist mindestens ethisch fragwürdig, politisch wird er damit unglaubwürdig. Es sind genau solche Fälle, die zeigen, dass es falsch ist, Leihmutterschaft zu verbieten. Viele gleichgeschlechtliche Paare haben den legitimen Wunsch nach eigenen Kindern. Wer es sich leisten kann, weicht in die USA aus, weniger Vermögende in die Ukraine. Dort ist das Risiko, dass sich Frauen aus finanzieller Not für eine Leihmutterschaft entscheiden, sehr viel größer als hierzulande. Aber auch in Deutschland müssten hohe Hürden eingezogen werden. Die Gesundheit von Kind und Leihmutter muss ganz oben stehen. Sie sollte gut informiert, finanziell unabhängig sein, auch ein Besuchsrecht haben. Es wäre klug und konsistent gewesen, wenn Jens Spahn sich dafür auch politisch eingesetzt hätte, statt sich zu eben diesen Fragen heute wegzuducken.
3: Der Kommentar war das von Daniel Hechler hier in der ARD-Infonacht.
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3: Wir schauen jetzt nach Italien, genauer in die Stadt Genua. Dort ist ein Gerichtsurteil gefallen, was auf ein Unglück zurückgeht, das mittlerweile 8 Jahre her ist. Im August 2018, da ist bei einem Gewitter ein grüner Kleinlaster auf die Morandi-Brücke Richtung Innenstadt gefahren. Ein anderes Auto überholt ihn, schert vor ihm ab. Der Fahrer des Kleinlasters bremst und plötzlich ist das Auto weg, in die Tiefe gestürzt, zusammen mit einem Teil der Brücke. Autos und Lastwagen stürzten also über 40 Meter nach unten, 43 Menschen sind gestorben. Der frühere Chef des Autobahnbetreibers wurde jetzt verurteilt. Die Anklage warf den Verantwortlichen vor, notwendige Wartungsarbeiten aus Profitinteressen vernachlässigt zu haben. Christina Auerbach.
20: Zu 12 Jahren Haft haben die Richter in Genua den Hauptangeklagten verurteilt. Giovanni Castellucci ist der ehemalige Geschäftsführer von Autostrade per l'Italia, die Firma, die die Morandi-Brücke in Genua betrieben hat. Ihm wird vorgeworfen, von den Mängeln an der Brücke gewusst zu haben und die Arbeiten an dem später eingestürzten Pfeiler verschoben zu haben. Die Staatsanwaltschaft hatte 18 Jahre Haft gefordert. Giuseppe Rodino blickt deshalb mit gemischten Gefühlen auf dieses Urteil. Positiv, weil es endlich ein Urteil gibt. Aber es sei viel zu milde ausgefallen, sagt er. 40 Jahre lang hat Giuseppe Rodino

0: dass er nie wieder in sein Zuhause zurückkehren wird. Wie er müssen 700 Menschen nach dem Brückeneinsturz ihre Häuser verlassen. Das Wichtigste können sie zwar mitnehmen, aber vieles wird unter den gesprengten Brückenresten begraben. Den Prozess, sagt Giuseppe Rodino, hat er vor allem mit zwei Gefühlen verfolgt. Trauer und Wut. Wut vor allem darüber, dass es so lange gedauert hat, bis der Prozess überhaupt angefangen hat. Er startet erst 4 Jahre nach dem Unglück, dann dauert es weitere 4 Jahre, bis jetzt endlich ein erstes Urteil gefällt wurde. Einen Tag vor Prozessbeginn hat Autostrade per l'Italia noch einen Entschuldigungsbrief veröffentlicht. Der kam nicht gut an bei Giuseppe Rodino. Den hätten sie gleich schreiben müssen. So ist es ein bisschen wie vor ein paar Jahren, als die USA sich bei den Ureinwohnern entschuldigt haben für das, was sie ihnen damals angetan haben. Der Prozess, sagt Giuseppe Rodino, war aber wichtig für ihn und die anderen Opfer. Denn es müsse endlich jemand zur Verantwortung gezogen werden. Insgesamt waren 57 Menschen angeklagt, überwiegend Führungskräfte von Autostrade per l'Italia, aber auch Angestellte des italienischen Infrastrukturministeriums. 25 von ihnen wurden freigesprochen, die anderen zu insgesamt fast 200 Jahren Haft verurteilt. Mit dieser Höhe sind die Richter bei der Hälfte von dem, was die Staatsanwaltschaft gefordert hat. Die Staatsanwaltschaft wirft Autostrade per l'Italia vor, die Brücke nicht richtig gewartet zu haben, um Geld zu sparen und Profit zu machen. Die Verteidigung argumentierte, dass die Schäden an der Brücke versteckte Baumängel waren und gar nicht hätten festgestellt werden können. Der Prozess warf in den letzten Jahren immer auch ein Schlaglicht auf den maroden Zustand von Italiens Verkehrsinfrastruktur und die fragwürdige Rolle von Autostrade per l'Italia. Das Urteil ist dabei nur ein erster Schritt in der juristischen Aufarbeitung, denn es ist davon auszugehen, dass der Prozess noch in höheren Instanzen weitergehen wird.
1: Von den 1950ern bis in die 90er Jahre, da wurden im Westen Deutschlands schätzungsweise 11 Millionen Kinder zu mehrwöchigen Kinderkuren geschickt. Das klingt jetzt erstmal nach Urlaub, Obhut und Geborgenheit, aber in Wahrheit herrschten dort häufig Drill, Liebesentzug und Gewalt. Viele der damaligen sogenannten Verschickungskinder machten traumatische Erlebnisse und die haben bis ins Alter tiefe Spuren und Narben hinterlassen. Eines dieser Kinder von damals ist Helga Pittelkau aus Bottrop im Ruhrgebiet. Heute ist sie 68 und hat mit unserem Reporter noch einmal den Ort in Norddeutschland besucht, an dem sie schlimmste Demütigungen erlebt hat.
2: Helga Pittelkau steht vor dem Kurmittelhaus im Bad Rothenfelde bei Osnabrück. Hier erlebte sie Mitte der 60er Jahre als Grundschulkind eine Zeit, die sie bis heute nicht loslässt.
3: Also ich weiß zum Beispiel, dass ich einmal ganz nötig zur Toilette musste, aber das war eine andere Zeit. Die Erzieherin hat gesagt, das ist jetzt noch nicht die Zeit, wo wir den Toilettengang haben. Und die hat mich wieder aus dem Badezimmer gezerrt. Und einem anderen Jungen ist das eben passiert, dass er in die Hose genässt hat. Da wurde geschrien, bloßgestellt. Man hat Angst. Man hat so eine große Angst, dass einem das passiert, dass man bloßgestellt wird.
2: Angst. Das Wort steht über allem, wenn Helga Pittelkau von ihrer Kinderkuh in Bad Rothenfelde berichtet. Als Kind hatte sie mehrfach Lungenentzündungen, war klein und sehr dünn. Eigentlich sollte sie dort aufgepäppelt werden.
3: Man erlebt Dinge, die man sich einfach gar nicht vorstellen kann. Kinder, die einfach das Essen nicht essen konnten, gebrochen haben, das Erbrochene wieder essen mussten. Vergessen kann man das nicht, auf gar keinen Fall, nein.
2: Wie ihr erging es Millionen Kinder, die als sogenannte Verschickungskinder in die zahlreichen Kurorte geschickt wurden. Wochen ohne Kontakt zu ihren Eltern, häufig erst 3, 4 Jahre alt. Jahrelang versuchte Helga das zu vergessen, keine Chance. Heute begibt sie sich auf Spurensuche, gemeinsam mit Detlef Lichtrauter, der den Verein Aufarbeitung Kinderverschickung NRW gegründet hat.
4: Du bist, glaube ich, jetzt das erste Mal nach wie vielen Jahren? Das erste Mal nach 60 Jahren wieder hier?
5: Ja, auf jeden Fall. Und als ich jetzt hier angekommen bin, muss ich schon sagen, ja, da hat der Magen schon was gesagt.
4: Ja.
5: Also, es geht einem dann gar nicht so gut. Damit habe ich jetzt erstmal gar nicht gerechnet, ne? Dass das doch so in einem drin ist.
2: Lichtrauter, selbst Opfer einer Kinderkur, will mit seinen Mitstreitern den Opfern eine Stimme geben.
4: Was wurde denn sonst noch so mit euch gemacht während der Kur?
5: Ich habe Erinnerungen an die Mahlzeiten, die also ganz furchtbar waren. Also gegessen haben wir hauptsächlich Marmeladenbrote und Puddingsuppe. Und eigentlich sind wir ja hingekommen, weil wir sehr unterernährt waren und krank. Und durch diese ganzen schlechten Sachen, die wir da zu essen bekommen haben, haben wir natürlich noch mehr abgenommen, ne? Und uns ging es körperlich auch sehr schlecht und auch psychisch.

0: In Bad Rothenfelde gibt es einen Arbeitskreis, der die Kinderkuren wissenschaftlich aufarbeitet. Einer der Mitglieder, Dirk Lange-Mensing, er ist ehrenamtlicher Stadtarchivar.
1: Wir haben ja in den letzten Jahren, Jahrzehnten kann man schon sagen, immer wieder vermehrt Anfragen bekommen im Rahmen der eigenen Aufarbeitung, im Rahmen der eigenen Zeitreise. Und wir wollen natürlich den Menschen auch die Möglichkeit geben, das Erlebte zumindest so wieder zu entdecken oder den Ort wieder zu entdecken, an dem das geschehen ist und ein Stück ihrer eigenen Identität auch zurückzugeben.
0: So besucht er mit Helga Pittelkau das Kurmittelhaus. Auch hier werden für sie schlimme Erinnerungen wach. Stunden, sagt sie, musste sie dort im Bad in der heißen Sohle ausharren.
2: Ich kann es kaum fassen, dass das so eine kleine Wanne ist.
1: Ja, es ist unglaublich.
2: Als Kind hat man die riesig erlebt. Mhm. Riesengroß. Meine Güte. Aber wie alt war man auch? Wir waren so klein.
1: Ja.
0: Die Spurensuche ist hart für die Frau aus dem Ruhrgebiet, aber sie hilft, die Geschichte aufzuarbeiten. So verlässt Helga Pittelkau den Ort im Osnabrücker Land mit einem Wunsch.
2: Ich würde sagen, wenn Bad Rothenfelde damit einverstanden ist und hier eine kleine Skulptur erstellt, worauf steht, dass hier Verschickungskinder waren und auch vielleicht ein bisschen Geschichte dahinter. Ich glaube schon, das würde uns allen helfen.
0: Damit ihre Geschichte und die Geschichte der Millionen anderen Verschickungskinder nicht vergessen wird.
3: Eine Reportage aus Bad Rothenfelde von Klaus Halstrup.
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3: Heute vor 25 Jahren starb die Herausgeberin der Washington Post, Katharina Graham. Sie spielte eine entscheidende Rolle bei der Aufdeckung des Watergate-Skandals. Lutz Hanker erinnert an sie.
5: Ihre Freunde nennen sie Kay, sie selbst nennt sich Fußabtreter-Ehefrau. Sie kutschiert die Kinder zur Schule, richtet das Haus ein und schmeißt schicke Dinnerpartys. Ihr Mann Phil ist Anwalt, er leitet eine biedere Lokalzeitung, die Washington Post. So gut, so langweilig, bis sich am 3. August 1963 alles ändert. Ihr Mann nimmt sich das Leben und die schüchterne Kay ist plötzlich Verlegerin und Managerin in einer Welt voller Männer. Da braucht es Mut, Zähigkeit und Kampfgeist, vor allem wenn man in die Enge getrieben wird.
6: You know, I'm really not very tough, but if you're cornered, you have no choice but to fight.
5: 1971 kommt so ein Moment. Ein Schuhkarton mit geheimen Dokumenten landet auf dem Schreibtisch eines Redakteurs der Post. Die sogenannten Pentagon-Papiere dokumentieren auf 4000 Seiten die systematischen Lügen der Regierung im Vietnamkrieg.
7: Sie haben die Genfer Konvention gebrochen und Sie haben den Kongress belogen und das Volk. Sie haben gewusst, wir können nicht gewinnen und unsere Jungs trotzdem in den Tod geschickt.
5: Catherine Graham und ihr Chefredakteur Ben Bradley stehen vor einer hochriskanten Entscheidung.
8: Wenn wir das veröffentlichen, stehen wir nächste Woche vor dem obersten Gericht.
9: Und das bedeutet?
10: Wir könnten alle ins Gefängnis kommen.
5: Aber die Verlegerin behält die Nerven.
11: Lasst es uns tun. Wir machen's. Wir bringen es.
5: Die Macht des Papiers und die Wut des Präsidenten.
12: No reporter from the Washington Post is ever to be in the White House again.
5: Fortsetzung folgt. Und zwar genau ein Jahr später, im Juni 1972, mit einem dilettantischen Einbruch und einem aufmerksamen Wachmann.
13: Open door at the Watergate Office Building. Possible burglary. See the security guard. You take it.
5: Offenbar sollten mitten im Präsidentschaftswahlkampf Wanzen in der Zentrale der Demokraten installiert werden. Vieles deutet darauf hin, dass die Drahtzieher im Weißen Haus sitzen. Womöglich wusste sogar Richard Nixon davon.
14: I had no prior knowledge of the Watergate break-in.
5: Zwei Lokalreporter der Post, Bob Woodward und Carl Bernstein, enthüllen nach und nach den Watergate-Skandal. Mit der Rückendeckung ihrer Chefin.
15: Sagen Sie Ihre Herausgeberin, sagen Sie Katie Graham, dass sie mit ihren Titten in die Heißmangel gerät, wenn das gedruckt wird.
5: 1974 tritt Richard Nixon zurück.
16: I shall resign the presidency effective at noon tomorrow.
5: Erst jetzt wird aus dem einstigen Käseblatt eine Speerspitze des investigativen Journalismus und aus dem Unternehmen ein moderner Medienkonzern, dank Katharine Graham. Nach Watergate gilt sie lange als mächtigste Frau der USA. Heute gehört die Post Amazon-Gründer Jeff Bezos und steckt in der Krise. Abos werden gekündigt, Mitarbeiter entlassen. Bezos nennt die Zeitung seine schlechteste Investition. Catherine Graham würde sich im Grabe umdrehen. Die Frau, die Richard Nixon stürzte, starb am 17. Juli 2001. Heute vor 25 Jahren.
17: Weißt du, was mein Mann über Zeitungsmeldungen gesagt hat? Er nannte sie die erste Rohfassung der Geschichte. Ist gut, oder?
3: Das war der Stichtag von Lutz Hanka. 3.25 Uhr ist es.
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18: Mit Finn Hornberg. Ist ein Deutscher schuld am Ausscheiden der Engländer? Die englische Presse knöpft sich Thomas Tuchel nach der Niederlage im WM-Halbfinale vor. Auch für viele England-Fans ist klar, die Wechsel waren zu defensiv und er hat sich damit vercoacht. Auf den Zug springt auch Thomas Müller auf. In einem Video auf Instagram wird er sein Unverständnis über die defensive Taktik los. Geht es für Thomas Tuchel als englischer Bundestrainer weiter? Burkhard Hupe mit der Einschätzung.
19: Thomas Tuchel weiß, was ihm jetzt blüht. Er hat das in der einen oder anderen Form schon ein paar Mal erlebt. In Dortmund, bei Paris Saint-Germain, beim FC Chelsea oder beim FC Bayern. Ein Trainer hat also eine Idee. Die Idee funktioniert überhaupt nicht und plötzlich bläst der Wind von vorn.
20: We try to help, but of course the responsibility is on the coach.
19: Auch in England gibt es viele Millionen Nationaltrainer. Und die hatten gerade angefangen, diesen etwas sonderbaren, exotischen Trainer aus Deutschland zu mögen. Jetzt macht die junge Liebe erstmal Pause. Die Boulevardzeitung The Sun und The Mirror.
21: Das geht auf Tuchels Konto. Fans kritisieren Tuchels feige Auswechslungen. Tuchels Wechsel gehen nach hinten los.
19: Ex-Nationalspieler Joe Hart in der BBC.
21: Tuchel hat früh auf Defensive gesetzt und damit auf seine Art gesagt, dass er nicht genug Glauben ans Team hatte.
19: Doch ist das wirklich so einfach? Zu defensiv gewechselt und dann alles verspielt? Wer 1-0 führt, der stets verliert, zumindest gegen Argentinien.
22: Dann haben wir aufgehört, Fußball zu spielen. Das war ein kompletter Momentum-Switch eigentlich in die falsche Richtung. Von uns aus gesehen waren 1-0 vorne, haben komplett aufgehört, Fußball zu spielen und aktiv zu verteidigen.
19: Offenkundig besaß die englische Mannschaft letztlich nicht mehr genügend Reserven, um sich dem bulligen Angriffsspiel der Argentinier entgegenstellen zu können. Und für diesen Treibstoffmangel konnte Tuchel allerhand Gründe anführen.
22: Wir haben in Mexiko gespielt und Reisestrapazen und dann haben wir in Miami gespielt in der Hitze und extrem viele Flugstunden und Flugmeilen in den Knochen. Ich glaube, dass wir uns das ein bisschen angesehen haben.
19: Doch davon will in London, Manchester, Liverpool, Birmingham oder Newcastle zumindest im Moment niemand etwas hören. Zu tief sitzt die Enttäuschung, wieder so dicht dran gewesen zu sein und doch weiter mit der unerfüllten Titelsehnsucht leben zu müssen. Mannschaftskapitän Harry Kane hat das ganz gut auf den Punkt gebracht.
21: Wir haben an die Tür zum Finale geklopft. Wir waren wieder dicht dran. Aber es fehlt dieses eine Puzzleteil in der entscheidenden Phase eines Turniers. Die WM hat so viel Kraft gekostet. Wir haben auch mental so viel investiert. Aber ja, es fehlt wieder dieses eine Puzzleteil.
19: Dieses Puzzleteil muss Thomas Tuchel jetzt unbedingt finden. 2 Jahre hat er dafür längstens noch Zeit und Vertrag, wenn man ihn denn lässt. Abgerechnet wird dann endgültig bei der Euro 2028 in Großbritannien.
18: Also heißt es weiter abwarten. Auf der 12. Etappe der Tour de France sichert sich ein Belgier den Sieg im Massensprint. Tim Merlier, sein 3. Sieg im Massensprint auf der Tour in diesem Jahr. Bester deutscher Sprinter war Max Kanter als 7. Er konnte die hohe Pace aber am Ende nicht mehr wirklich mitgehen. Überschattet wurde der Zielsprint von einem schweren Sturz. Heute geht es für die Radprofis auf der 13. Etappe von Dole nach Belfort. Auf was müssen sich die Fahrer da gefasst machen, Holger Gerska?
23: Die Sprintertage sind vorbei. Mit seinem 3. Etappensieg krönte sich Tim Merlier aus Belgien zum besten Sprinter dieser Tour, während der Däne Mats Pedersen das grüne Trikot des vielseitigsten Fahrers mit in die Berge nimmt. Die heutige 13. Etappe ist nur ein kleiner Appetithappen auf das, was da noch kommt. Aber die leichteste der beiden Bogesen-Etappen mit Start in Dole und Ziel in Belfort führt in der letzten Rennstunde über den Ballon d'Alsace mit einem 10 Kilometer langen Anstieg. Also ist das Teilstück definitiv nichts mehr für Sprinter. Der Sieger dürfte der schnellste einer Ausreißergruppe sein. Mit 206 Kilometern ist es die längste Etappe dieser Tour.
18: 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Etappe der Tour de France können Sie live ab 13.30 Uhr in der ARD-Mediathek oder auf sportschau.de verfolgen.
3: Der Sport war das mit Finn Hornberg hier in der ARD-Infonacht. Und gleich um 3.30 Uhr die nächsten Nachrichten.

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1: Um 3.30 Uhr mit Wolfgang Berger. Unmittelbar vor dem heutigen deutsch-französischen Ministerrat hat Präsident Macron eine europäische Politik der Stärke eingefordert. Die Kräfte müssten gebündelt werden. Zugleich sei es aber wichtig, die Besonderheiten jedes einzelnen europäischen Partners zu respektieren. Ziel sei, so wörtlich, dieses strategische Erwachen Europas voranzutreiben. Macron äußerte sich entsprechend vor einem Treffen mit Kanzler Merz auf Schloss Bensberg. Beide Regierungen wollen heute auch erste Schritte in Richtung einer gemeinsamen nuklearen Abschreckung gehen. Der Chef des Sozialflügels der CDU, Rathke, fordert die Krankschreibungsregel ab dem ersten Tag zurückzunehmen. Der CDA-Vorsitzende sagte den Funke-Zeitungen, es gehöre zu einer guten Fehlerkultur, sagen zu können, an dieser Stelle haben wir uns verrannt. Aus Rathkes Sicht stehen Ertrag und öffentlicher Streitwert in diesem Fall in keinem Verhältnis mehr zueinander. Die fraglichen Kurzzeiterkrankungen machten gerade mal 14% der Fehlzeiten aus. Zugleich bedauerte Rathke, dass die Diskussion um die Krankschreibung andere Debatten über notwendige Reformen überlagere. Die AfD in Nordrhein-Westfalen steckt in einer Krise. Der Landesverband ist in zwei unterschiedliche Lager gespalten. Jetzt hat die AfD-Spitze in Berlin den Landesverband aufgefordert, seinen Parteitag in Marl abzubrechen. Aus Berlin Gabor Hallas.
2: Die Bundesvorsitzenden Alice Weidel und Tino Chrupalla begründen das mit erheblichen Risiken, die Landesliste einwandfrei aufzustellen. In einem Schreiben, das dem ARD-Hauptstadtstudio vorliegt, nehmen die Bundesvorsitzenden Weidel und Chrupalla den Landesvorsitzenden Vinzenz in die Verantwortung. Es bestünden erhebliche Anhaltspunkte, dass bei der Kandidatenaufstellung für die Landtagswahl Wahlgrundsätze verletzt worden seien. Delegierte seien bedroht oder erheblich unter Druck gesetzt worden. Es liege in der Verantwortung des Landeschefs, ein Debakel auszuschließen.
1: US-Präsident Trump will seine Online-Botschaften offenbar zu Geld machen. Sein Medienunternehmen kündigte an, dass es gegen Bezahlung einen schnelleren Zugang zu seinen Beiträgen anbieten wolle. Trump veröffentlicht diese auf seiner Plattform Truth Social. Das neue Angebot soll den Angaben zufolge am 1. August starten. Es richte sich vor allem an Börsenhändler und Anbieter von Finanznachrichten, die bei sogenannten Breaking News auf entscheidende Zeitvorteile in Bruchteilen einer Sekunde angewiesen sind. Und das Wetter in Deutschland. Tagsüber gebietsweise heiter, vermehrt Schauer und Gewitter. Örtlich Unwettergefahr durch heftigen Starkregen, Hagel und Sturm. Höchstwerte 22 bis 30 Grad. Am Samstag zum Teil einzelne Schauer, auch freundliche Phasen, 19 bis 28 Grad. Am Sonntag im Westen mehr Sonne, im Osten Schauer und Gewitter bei 17 bis 25 Grad. Das waren die Nachrichten.
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3: Und da gibt es nichts zu melden. Wir haben keine größeren Staus oder Verkehrsbehinderungen. Gute Fahrt.
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3: Mit Milad Kupay in den Kinos. Da läuft ein Dokumentarfilm an, der jetzt schon im Vorfeld viel Aufmerksamkeit bekam. Und zwar, was haben wir gelacht? Das ist der Titel, da geht es um das Unterhaltungsfernsehen der 1990er Jahre, erzählt aus Sicht von Frauen. Mit dabei die langjährige WDR-Moderatorin Bettina Böttinger. Sie begann 1991 mit der Medienshow Palazzo ihre Fernsehkarriere und meine Kollegin Anja Backhaus hat mit Böttinger über den Film gesprochen und über das Frauenbild der 90er Jahre. Wieso haben damals viele Frauen über herabwürdigende Witze mitgelacht?
4: Es war die Macht der Gewohnheit, muss man ganz klar sagen. Und was mir vor ein paar Tagen eingefallen ist, es hat 1979 ein Buch gegeben, das Frauenbild im Männerwitz. Das bezog sich nur auf tatsächlich auf Witze, wie man das so erzählt. Und eine Grundlage der Witze oder des Männerwitzes war immer, die Frau irgendwie doof darzustellen, sexistisch zu sein, sowas. Es kam immer gut an. Mhm. Und das war 1979 kam das raus bei Luchterhand von Karen Hufsky. Ich habe das wiedergefunden. Ich hatte das damals besorgt im Zuge der zweiten Frauenbewegung. Und wenn man das aufs Fernsehen überträgt, das Fernsehen ist ja nichts anderes als doch immer noch ein Spiegelbild der Gesellschaft. Und die Gesellschaft war natürlich immer noch total verspießert. Die Frauen hatten nicht wirklich viel zu melden, zweite Frauenbewegung hin oder her. Und im Fernsehen, in der Unterhaltung, da gab es wirklich erstmal gar nichts. Und dann fing es in den 90er Jahren so richtig an. Maren Kräumann hat ja vorher schon mal Nachtschwester Kräumann gemacht. Das ist aber auch sang- und klanglos da eine eingepackt worden.
5: Ja.
4: Die 90er waren die Aufbruchzeit. Und übrigens muss ich jetzt an dieser Stelle auch sagen, die Privaten waren da mutiger als die Öffentlich-Rechtlichen, weil die Öffentlich-Rechtlichen haben ja immer noch was von dem Bildungsauftrag damals im Kopf gehabt.
5: Ja, man muss sagen, die Öffentlich-Rechtlichen kommen nicht so richtig gut weg in dieser Dokumentation, weil da viel eben lief von dem, wo Männer so präsent waren und eben ihre Witze gemacht haben. Bevor wir gleich nochmal darauf zu sprechen kommen, wie du es damals geschafft hast, würde ich gerne über Humor, weil du das gerade angedeutet hast, an sich sprechen, nämlich über Humor und Macht. Maren Kräumann hat es auch gesagt in der Dokumentation, dass witzig sein etwas mit Macht zu tun hat. Erstmal denkt man, also würde ich sagen, nicht an Humor, wenn man an Macht denkt. Also jetzt hier Rambo-Zambo-Merz ist nicht lustig, aber er ist ja mächtig. Also wo und wie wirkt Macht, wenn es um Humor geht?
4: Das sieht man allein schon an der Fernsehunterhaltung. Da sind es die Männer, die bestimmte Witze machen, auf Kosten der Frauen meistens. Das können nur die als sozusagen Statthalter in ihren jeweiligen Refugien, möchte ich einfach mal sagen. Da hatten die Frauen definitiv nicht viel zu melden. Und wenn du sagst, warum lachen wir darüber? Wenn man sich alte Szenen anguckt, noch ein bisschen aus der Vorzeit, so Kuhlenkampf oder auch Tölke, wie die Frauen sozusagen geschoben wurden in den Fernsehformaten. Und es gab nur eine einzige Aufgabe für sie als Assistentin, Dauerlächeln. Einfach immer Dauerlächeln.
5: Alles weglächeln.
4: Und das war weglächeln. Und das hörte in den 90ern eben auf. Eigentlich der Dammbruch war Hella von Sinnen. Eine begnadete Entertainerin, die bei RTL die Chance hatte, mit alles nichts oder also ein Entertainment vom Allerfeinsten zu machen, das glaube ich auch international groß rausgekommen wäre. Das war der Dammbruch.
5: Aber die musste sich auch wirklich einiges anhören, wie sie da halt auch konfrontiert wird mit Klischees und Stereotypen.
4: Und zwar ständig.
5: Ständig. Und die ist so schlagfertig. Ich hätte immer so reagiert. Das ist ja bei dir auch so, würde ich sagen, eine Stärke, die du hast, diese Schlagfertigkeit. Ist das was, was man damals unbedingt brauchte, um Fuß fassen zu können?
4: Ich glaube ja. Ich glaube, erstens, man musste die Schlagfertigkeit ausfeilen. Ich glaube, du musste sich als Frau, vielleicht auch als Mann, aber nicht ganz so wie die Frau, man musste sich ein dickes Fell anschaffen. Ja, und das haben alle fünf, die sozusagen die Unterhaltung von damals hier kommentiert haben und die damals ihre Karriere begonnen oder weitergespielt haben. Und dann ist es auch kein Zufall, dass von den fünf Protagonistinnen drei lesbisch sind. Denn als lesbische Frau hattest du mit dem Frauenbild, was gefordert war, um es vorsichtig auszudrücken, deine Probleme. Du bist nun mal angeeckt und hast dem nicht entsprochen. Insofern kann man dann sagen, aus der Not eine Tugend machen und die Grenzen noch ein bisschen weiter verrücken.
5: Ah, genau, dass wir es nochmal kurz sagen. Es sind dabei Gabi Köster, Maren Kräumann, Esther Schweins, Hella von Sinnen und du. Das heißt, Maren Kräumann, Hella von Sinnen und du, ihr wart also alle, ihr seid alle drei lesbisch und habt dann, hast du gesagt, das Gefühl gehabt, wir müssen nicht der Norm entsprechen und können deswegen auch mal ganz anders auftreten.
4: Naja, ich komme ja aus dem reinen Journalismus, muss man dazu sagen. Und du hast eben Palazzo erwähnt, zu meiner großen Freude. Und wir haben dann eben Ende der 80er Annette Dittert, die hinterher die großartige Korrespondentin in Großbritannien gewesen ist. Wir haben uns dieses Format ausgedacht. Eine Medienshow mit allem, was dazugehört. Und eigentlich wäre ich gerne im Bereich Show geblieben. Aber wie das Leben manchmal so spielt, es kam dann der Talk. Also ich bin jetzt keine Unterhaltungsgranate im Fernsehen geworden, sondern dann eben diese Talkerin, die das so viele Jahre dann Jahrzehnte gemacht hat, zu meiner großen Freude. Aber ich habe das ja bei der Premiere in Köln gesagt und ich muss mal eben betonen, dass alle Premieren in München, in Berlin, in Köln mit Standing Ovations gefeiert wurden.
5: Das zu der Dokumentation.
4: Ja. Spektakulär. Was haben wir gelacht? Wurde vom Publikum wirklich gefeiert. Und Sven Lehmann, der Kulturbeauftragte der Bundesregierung, schrieb mir nach der Berlin-Premiere, das ist ein Stück Kultur, was wir da aufgearbeitet haben. Das ist wirklich Kulturgeschichte und das macht es auch wirklich unbedingt sehenswert, muss ich ganz ehrlich sagen.
5: Weil man muss ja sagen, einige meinten, naja, das war jetzt halt vor 1990, das war jetzt vor über 30 Jahren, aber wir müssen mal sehen, wo wir herkommen.
4: Und wir müssen mal sehen, wo wir gerade stehen geblieben sind. Ich habe bei der Münchner Premiere ganz trocken gesagt, vielen Dank, Dieter Nuhr, dass du klar gemacht hast, das ist nicht der Kaffee von gestern, über den wir uns heute entweder beömmeln oder aber auch erschrecken, sondern es geht bis heute weiter, wenn ein solch etablierter Comedian wie Dieter Nuhr, der sich ja für einen kritischen Geist hält, wenn der einen Frauenwitz macht auf Kosten der Femizide, die in Deutschland wirklich eine schreckliche gesellschaftliche Tatsache darstellen.
5: Ja, ich habe den nämlich hier extra mir nochmal rausgesucht. Dieter Nuhr hat in einer ARD-Sendung vor kurzem gesagt, die Wahrscheinlichkeit, bei 300 bis 350 Femiziden pro Jahr auf einen Frauenmörder zu treffen, sei praktisch null. Und er empfahl Frauen, zur Sicherheit wäre es nicht schlecht, wenn man den Partner vor dem Geschlechtsverkehr vielleicht einfach mal kennenlernt.
4: Würde eigentlich in die 90er Jahre passen, aber damals gab es den Begriff Femizid noch nicht, wie auch den Begriff Queer. Den gab es ja auch noch nicht. Es hat sich ja eine ganze Menge getan und ich glaube auch natürlich im Bereich der Unterhaltung. Aber um auf mich zu sprechen zu kommen, ich habe das in Köln gesagt, hinterher, es war eine spontane Sache, ich bin eigentlich die Trümmerfrau des Talks. Denn als Harald Schmidt diese mit ihm geplante Sendung fluchtartig verlassen hat, musste ich einspringen. Die hatten niemanden anders. Und da das Ganze.
5: Roger Willemsen war es. Roger, oder?
4: Roger Willemsen.
5: Roger Willemsen. Das hat Harald Schmidt gerade gesagt.
4: Oh Gott.
5: Roger Willemsen sollte eigentlich die Talksendung.
4: Und dann hatten der WDR hat ein Sendeloch und niemand, der es füllen konnte oder wollte. Und dann haben die gesagt, die Böttinger ist festangestellt. Wir nehmen die, wenn das schief geht, kräht da kein Hahn nach. Mhm. Und so war es der Beginn einer wirklich sehr schönen Karriere.
5: Ja, 1993 hast du angefangen mit Betrifft. Wurde das denn damals eigentlich schon als Sensation begriffen, dass du da so tough und schlagfertig als Frau im Fernsehen standest?
4: Ja, ich erinnere mich an die Pressekonferenz vor der ersten Sendung, als der Unterhaltungschef händeringend die PK verlassen hat, weil ich mich traute zu sagen, ich möchte gerne mal andere Leute in so eine Talkshow einladen. Ich würde gerne, also Queere habe ich damals nicht gesagt, ich würde gerne Leute einladen, die durchs mediale Raster sonst fallen, also HIV-positive Leute, die für unsere Zeit stehen und die etwas dazu zu sagen haben, schwierige Persönlichkeiten. Und das ging tatsächlich von der ersten Folge wirklich in einer Erfolgsbahn, das muss man wirklich sagen. Aber wir haben eben auch durch die Kombination im Blind Date haben wir gefährliche Kombinationen gewagt. Beispielsweise ein Pornostar mit einem Männerforscher Blind Date. Das war eine legendäre Sendung, muss ich sagen. Oder andere, wo man nicht darauf kommt, dass sie zusammenpassen. Das war sehr ungewöhnlich. Das waren neue Sehgewohnheiten. Und das rechne ich mir und der Redaktion wirklich hoch an. Wir haben uns getraut und es war ein Riesenerfolg, weil, und das ist wichtig, das Publikum hat darauf gewartet, dass Frauen und andere Frauentypen als die durchlächelnden Blondinen, Verzeihung. Ich habe nichts gegen blonde Haare, aber du weißt, welchen Typus ich meine.
5: Absolut, ja.
4: Diese Armen, die immer nur da standen und durchgelächelt haben oder die Zettel rüberreichten, das war eben vorbei. Und das Publikum hat darauf begeistert reagiert, bis heute.
5: Obwohl man da jetzt kurz nochmal, wenn ich da eingreifen darf, auf diese Blondinen, dass man nicht so einschlägt, weil wir haben in der Dokumentation auch gesehen, dass Esther Schweins auch unter solchen Dingen gelitten hat. Sie ist ja einfach unglaublich gut aussehend, auch damals halt sehr gut aussehend gewesen. Und auch bei ihr war es so, dass viele Männer sie dann, wenn sie eingeladen wurde, immer wieder auf ihr Aussehen angesprochen haben. Es ging ständig um ihr Gutaussehen. Und sie hatte auch damals nicht viel dagegen in der Hand, weil man so wenig dagegen hatte. Ne?
4: Für mich eine der berührendsten Szenen in dieser Dokumentation, was haben wir gelacht, ist, als Esther Schweins als Star von RTL Samstagnacht, als neuer Comedy-Star, auf dem legendären Sofa bei Thomas Gottschalk sitzt. Und er reduziert sie auch wieder und macht sie irgendwie blöd an. Und sie hat jetzt gesagt, sie war so unangenehm berührt, ich habe mich so schlecht gefühlt und ich wusste nicht, was ich machen sollte, denn der hatte die Macht. Der war derjenige, er sagt sogar einmal in der Sendung, ich bin ja der Owner, ich bin ja der Chef.
5: Ja.
4: Ja. Und wenn er dann beispielsweise eine tolle Frau wie Iris Berben sozusagen rumdreht, soll den Schlitz nochmal zeigen, permanente Anzüglichkeiten und du siehst in allen Frauengesichtern, du siehst in allen Frauengesichtern, bis zu Madonna, dass sie etwas versteinern, auch wenn sie versuchen, das Spiel mitzuspielen. Und in den 90ern kam dann langsam der Punkt, wo wir das Spiel eben nicht mehr mitgespielt haben, sondern wo wir selber die Klappe aufgemacht haben. Und ich immer sage nur Maren Kollmann, die ja heute also einen Preis nach dem nächsten zu Recht einheimst und ein totaler Star geworden ist.
5: Ja, absolut. Jetzt war das so, das sehen wir auch in dem Film, dass du auch zum Ziel queerfeindlichen Spots wurdest, von nämlich Harald Schmidt, den du eben aus Versehen schon mal in einem falschen Kontext genannt hast.
4: Bitte Verzeihung.
5: Der hat nämlich in seiner Sendung damals 4 Bilder gezeigt von der Emma, also der Zeitung, von einer Flasche Eierlikör, einem Klodeckel und dir und hat dazu gefragt, was haben diese 4 Dinge gemeinsam? Und die Auflösung seines sehr lustigen Bilderrätsels war, alle 4 würde ein Mann niemals anfassen. Du hast darauf reagiert. Wie?
4: Ja, es ist über 30 Jahre her und es ist interessant, dass es sozusagen mittlerweile so ein Fixpunkt der Fernsehunterhaltungsgeschichte geworden ist, weil man daran so vieles klar macht. Maren Kreumann hat gesagt, das war, glaube ich, die mutigste Tat von Bettina Böttinger in ihrem Leben überhaupt, weil ich habe da beschlossen, ich lasse mir das nicht gefallen. Ich lächle nicht weiter mit und tue so, als wäre es irgendwie ein Witz gewesen und wir Frauen lassen uns das eben gefallen und wir wollen ja nicht unangenehm auffallen. Wir wollen ja keine Spielverderberin sein.
5: Genau, das war ganz oft, ach Mädel, jetzt.
4: Ja, ja, stell dich mal nicht so an
5: genau.
4: Und so und man ließ sich irgendwie so behandeln und so behandeln, aber ich habe mir gedacht, nee, mache ich nicht. Und da ich ohnehin eine Einladung hatte von ihm, wenn Sendungen neu beginnen, lädt man schon mal viele Gäste ein, damit das gesichert ist. Und ich hatte die Einladung nach diesem Eklat, sage ich jetzt mal, und habe mir gedacht, nee, ich mache das nicht mit. Ich lächle nicht durch, sondern ich ich sage, erstens, es hat mich verletzt und zweitens, wissen Sie was, ich stehe jetzt auf und gehe und dann können Sie über nicht Anwesende herziehen. Und das hat ihm die Sendung kaputt gemacht, das hat ihm die Show gestohlen. Mhm. Das Publikum hat natürlich gebuht, es war sein Publikum, aber ich habe einfach gewonnen, weil ich den Spieß umgedreht habe.
5: Das heißt, da war nämlich ein großes Sendeloch. Also ja, die haben ja damit gerechnet, dass der Talk mit dir stattfindet und du stehst einfach auf und sagst, viel Spaß, ich bin dann jetzt mal weg.
4: Ja, so. Das war schon ziemlich cool, ehrlich gesagt.
5: Hat er danach noch mal irgendwas zu dir gesagt? Habt ihr darüber noch mal gesprochen?
4: Nein, wir haben darüber nicht mehr gesprochen, aber ich habe ihn tatsächlich, weil damals die Fragen danach überhaupt nicht mehr aufhörten, ein, zwei Jahre später, ich lade ihn jetzt mal in meine Sendung ein, zu betreffen, dann ist da Ruhe. Und das war auch, er hat der Einladung sofort Folge geleistet und das war auch Frieden dann, weil ich wollte es auch nicht permanent auf meinem Butterbrot haben. Jetzt, 30 Jahre später, passt es in den Zusammenhang, um klar zu machen, was sozusagen kulturell, humoristisch, frauenfeindlich damals Sache war. Und insofern ist es eine der zentralen Szenen in diesem Film. Und es wird auch entsprechend aufgenommen. Ich rede da auch nicht gerne drüber. Man sieht auch, dass ich da immer noch etwas betreten bin. Aber da musste Frau sich schlicht und ergreifend wehren. Ja. Schluss mit lustig.
5: Ja. Maren Kreumann hat gesagt, sie saß damals im Publikum wohl bei Harald Schmidt. Das heißt, da habe ich mich gefragt, wart ihr so solidarisch untereinander als die wenigen Frauen, die da waren?
4: Wir fünf haben in unterschiedlichen Bereichen gearbeitet, in unterschiedlichen Sendern. Das heißt, wir haben eigentlich gar nicht so einen Kontakt gehabt. Aber Maren hat das damals in der Zeitung gelesen. Das war ja ein Riesending. Als es gesendet wurde von Harald, dieses außerordentlich geschmacklose, fiese, unappetitliche, homophobe Bilderrätsel.
5: Man findet keine Worte dafür.
4: Maren hat es gelesen und gesagt, da gehe ich hin. Wenn die Böttinger da auf der Bühne ist, ich will im Publikum sitzen und solidarisch sein. Und da haben sich einige aus dem Fernsehen auch hinterher gemeldet. Das war schon, da habe ich schon sehr, sehr, sehr viel Solidarität, aber von allen bekommen.
5: Ich habe dann auch jetzt gedacht, wenn wir das mal in die Zeit heute holen jetzt, aus dieser Zeit. Also ihr habt das alles ausgetragen, sag ich mal, für uns. Wenn du jetzt das Fernsehen heute dir anschaust, hast du das Gefühl, es hat sich was verändert, wie Frauen auftreten, wo sie auftreten? Haben wir mehr Macht?
4: Ich fürchte, dass ich da sagen muss, nee. Ich bin zwar jetzt keine große Befürworterin dieser These, es gibt den totalen Backlash, aber ich glaube, ich sehe heute wieder sehr viel bravere Frauentypen im Fernsehen. Denn wir fünf, wir sind ja angeeckt mit dem, was wir getan haben. Und das Anecken ist heute im Fernsehen gar nicht mehr so beliebt. Ich freue mich aber natürlich darüber, dass wir so jemanden haben wie Caroline Kebekus, die zeigt, auch Frauen-Entertainment, Frauenshows in dieser Form sind sehr politisch. Das ist eine Meinungsträgerin und sie traut sich auch was. Und das sind die tollen Sachen, die mich bei der Stange halten. Und natürlich Maren Kreumann, sie wird hoffentlich mit 110 noch ihre Sendung machen, begleitet von Annette Frier, eine großartige Protagonistin, auch von Frauen oder von überhaupt von gutem Humor. Denn guter Humor lebt ja davon, dass er nicht menschenfeindlich ist, sondern eigentlich menschenfreundlich. Und dann Dinge verdreht. Und dann werden sie lustig. Mhm. Und Annette Frier hat in meinem Podcast zwischen den Zeilen in der allerersten Folge gesagt, Humor schafft Platz. Aber nur, wenn Humor im Grunde genommen zwar auch verrückt sein kann, aber tatsächlich Raum lässt für anderes, für andere Denkweisen und nicht nur für nach unten treten und am liebsten auf Frauen.
5: Und das war nämlich tatsächlich in den 90ern sehr verbreitet, dieses, dass der Humor auf Kosten ja oder immer nach unten stattfand, auch eben gegen Frauen, gegen Minderheiten. Und da frage ich mich schon, wenn jetzt auch nochmal Dieter Nuhr nimmt, ob sich da was verändert hat oder ob das tatsächlich auch immer noch so deutscher Humor ist, der gerne nach unten tritt.
4: Ja, ich würde trotzdem mal sagen, auch heute noch leben wir in einer grundpatriarchalischen Struktur dieser Gesellschaft. Da hat sich sehr, sehr viel getan, aber die Gewalt gegen Frauen nimmt zu und damit auch Frauenfeindlichkeit ganz allgemein. Da wird sowas wieder hoffähig. Wir haben dann diese Trade Wives, diese Bewegung, die von ganz rechts geschürt wird. Mhm. Und ich
5: die so sehr auf Hausfrauenrolle setzen.
4: Das Brave, die Mutterrolle, die wird wieder gefeiert und sonst irgendwas. Ich hätte gerne im Fernsehen noch mehr von den Frauen, die auch tatsächlich wieder für ein anderes Frauenbild stehen. Die habe ich zwar in der politischen Berichterstattung, aber mir fehlt eigentlich die Frechheit, dass das Neue, das habe ich eher, also bei den ganz Jungen sehe ich es eigentlich noch nicht.
5: Das Neue, das Andere?
4: Ja, was anderes, was Aneckendes, wo Frauen ganz offen opponieren. Also die Frauen sind heute wieder sehr fein geföhnt und ich weiß auch nicht. Also es ist mir wieder zu
5: Ich glaube, es gibt alles parallel. Ich glaube, es gibt alles parallel. Es gibt ja die sozialen Netzwerke und da, ich glaube, es findet alles parallel statt. Die Frage ist nur, was setzt sich so im Mainstream durch von all dem, was es gibt?
4: Ich bin jetzt noch weiter in den Fernsehbildern. Ja. Du hast vollkommen recht, in den sozialen Netzwerken hast du auch Frauen, die ganz anders sind, die auch frech sind, die auch ohne Social Media nie so eine Aufmerksamkeit Aufmerksamkeit bekommen würden, weil sie eben auch anders sind und bestimmten Bildern, die wir heute noch haben, nicht entsprechen.
5: Ja.
4: Das ist dann wieder gut.
5: Weil die, ich glaube, Esther Schweins war es, die sagte, damals war es eigentlich fast unmöglich, schön und lustig zu sein. Und diese Kombination, Maren Kreumann sagte, es war total beängstigend für viele, wenn Frauen intelligent und lustig sind. Und können wir das heute sein? Dürfen wir heute schön und lustig sein? Dürfen wir, weiß ich nicht, queer und laut sein? Dürfen wir schlau und schön sein? Also diese ganzen Kombinationen, die früher so sich ausgeschlossen haben, geht
4: ja,
5: das?
4: Liebe Anja, Frau muss sich aber auch trauen, es zu sein. Das ist einfach auszuspielen. Ja. Also ich meine, es gibt immer noch andere Erwartungshaltungen. Es gibt einen starken Konservatismus in diesem Land. Es gibt eine starke rechte Bewegung. Da kann ich nur sagen, gegenhalten und Humor schafft Platz.
5: Ja, ja. Aber da muss man junge Mädchen auch zu ermutigen, sich sowas zu trauen und eben laut zu sein. Aber häufig werden die dann auch abgestempelt als frech, vorlaut. Ne? Die Attribute sind ja häufig negativ konnotiert, wenn Mädchen anders sind.
4: Ja, das ist so. Aber ich habe da doch die Hoffnung, dass im Laufe der Jahre da mehr Rollenbilder sich durchgesetzt haben. Und ich muss auch nochmal sagen, weil du vorhin ja gefragt hast, warum haben wir das damals eigentlich nicht bemerkt? Ja. Weil das natürlich zum Teil so eine Gewohnheitssache war. Und wenn wir das jetzt sehen, müssen wir auch darüber lachen, weil wir es absurd finden. Es ist ja nicht so, als würden wir erschüttert im Kinosessel sitzen, sondern natürlich musst du unheimlich, weißt du, zwischendurch laut lachen über so manche Dämlichkeit und über das, das muss ich auch sagen, was Frauen mit sich haben machen lassen. Mhm. Denn Widerworte zu geben und nicht lustig zu sein, wenn es erwartet wird, sondern die Spielverderberin auch mal zu geben und gegenzuhalten, ist ja nicht so einfach.
5: Nee, also keine Gesellschaft und keine Revolution fand statt, indem man sich immer angepasst hat, sondern irgendwie muss man auch Opfer aufbringen, muss man ehrlich sein und Gegenwind aushalten. Das habt ihr auf jeden Fall alle gemacht.
4: Aber wir haben ja alle fünf gute Laune.
5: Obwohl Hella von Sinnen wurde schon sehr wütend im Laufe der Dokumentation, weil sie eben manchmal das Gefühl hatte, wir erleben diesen Backlash und wir sind eigentlich immer noch da, wo ihr vor 30 Jahren standet.
4: Ja, aber sie hat immer noch ihren unerschütterlichen Humor und sie ist immer noch wahnsinnig schnell und ich wünsche ihr nur wirklich alles Gute. Schade eigentlich, dass sie keine große Sendung mehr hat. Denn ich glaube, das würde schon noch hinhauen.
5: Mhm. Würdest du denn rückblickend auf deine Karriere, die ja noch läuft, aber würdest du etwas anders machen, als du im Laufe gemacht hast? Gibt es etwas, wo du sagst, da wäre ich doch nochmal, hätte ich anders reagiert oder da hätte ich was anders machen sollen?
4: Nee, ich hatte das große Glück, dass ich das Publikum am Rücken bzw. vor mir hatte, nämlich auf den Empfangsgeräten zu Hause. Und der WDR hat das mitgemacht, dass die Quoten über so viele Jahre gut waren. Und ich finde es auch gut, dass ich dann selbstbestimmt gesagt habe, nach 30 Jahren, so jetzt ist auch mal gut mit Freitagabend-Talk. Es gibt auch andere Dinge, wie zum Beispiel so ein Podcast oder das Leben geht ja weiter und es ist doch erstaunlich kurz, muss ich sagen. Ich dachte tatsächlich, 70 kann das sein. Ich war doch gestern erst 35. Nein, es kann sein. Insofern, nee, ich würde nichts entsprechend anders machen. Ich hatte damals gehofft, gerade nach Palazzo, dass doch sowas Spielerisches, wir haben da einfach auch Unsinn gemacht. Und weißt du, was auch interessant war? Wir waren wirklich frech bei Palazzo.
5: Ja, ja.
4: Und den Fernsehpreis für das Medienmagazin oder für die Medienshow bekamen nicht wir von den Öffentlich-Rechtlichen, sondern Canale Grande von Vox.
5: Ah.
4: Das war auch so ein Ding. Wir waren denen zu frech.
5: Mhm.
4: Und da wurde die Konkurrenz ausgezeichnet. Das wollte ich auch mal reintun. Also insofern, ich habe da nicht weitermachen können in dem Bereich, was Show angeht. Und dann begann eben der Talk und das war eine tolle Geschichte und ich glaube rückblickend auch, ich höre das heute komischerweise und interessanterweise öfter, wie toll Betrifft war, als dass ich jetzt sage, also Kölner Treff gibt's ja auch immer noch, läuft ja weiter, alles prima, aber Betrifft war damals wirklich neu und ich habe damals ganz bewusst auch zum ersten Mal im Fernsehen ganz konsequent auch Lesben eingeladen, Schule eingeladen, meistens Künstler damals. Mhm. Es war ja die Zeit, das darf man auch nicht vergessen, 92 war es, wenn ich mich jetzt nicht sehr irre, da wurde Harpe Kerkeling und Alfred Biolek wurden von Rosa von Braunheim gegen ihren Willen und ohne ihr Wissen geoutet.
5: Mhm.
4: Und das war ganz schön gefährlich. Und Harpe Kerkeling hat mal gesagt, ein empfindsameres Gemüt hätte möglicherweise den Föhn mal in die Badewanne geworfen.
5: Mhm.
4: Weil das war eine Form auch von brutalem Outing. Diese Zeit, das war ja politisch gut gemeint von Rosa von Braunheim, aber auch da war die Gesellschaft einfach nicht so weit, aber es ist gut gegangen. Und Harpe Kerkeling, um darauf zurückzukommen, war damals beim WDR.
5: Und war
4: schon eine Unterhaltungsgranate.
5: Ja.
4: Und dem wurde geraten, Sie könnten sich bitte mal für die Presse und für sonst irgendwas eine Frau suchen, mit der sie dann immer fotografiert werden. Das waren auch die Zeiten. Verdammt.
5: Wow, das wurde ihm gesagt?
4: Schreibt er in seinem Buch, in seinen Erinnerungen. Insofern kann ich das zitieren, sinngemäß.
5: Mhm.
4: Es gab da viel, was im Aufbruch war. Und das war das Gute an der Zeit. Und dass wir heute auch drüber lachen, wenn uns das Lachen auch manchmal im Hals stecken bleibt, ist ja auch was Gutes. Das wird es nicht mehr geben. Und schade, wir haben ja doch erlebt bei Thomas Gottschalk, der hat das nicht ganz verstanden, dass seine Witze von früher nicht mehr ankommen.
5: Nee, der hat sie sehr lange versucht, in die Gegenwart mitzunehmen.
4: Und das funktioniert das nicht mehr.
5: Ja. Nee, es gibt zumindest viel Gegenwind. Und das ist das Gute. Es gibt Debatten, auch bei Dieter nur. Es gibt Debatten darüber. Also man lässt es nicht mehr einfach so stehen und lächelt es weg.
4: Ja.
5: So wie wir das früher leider teilweise getan haben.
3: Frauen in der Unterhaltungsbranche. Die Moderatorin Bettina Böttinger war das im Gespräch mit Anja Backhaus.
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3: Jens Spahn, der Fraktionsvorsitzende der Union im Bundestag, ist Vater geworden, zusammen mit seinem Ehemann. Das wäre nichts Besonderes, wenn das Kind nicht von einer Leihmutter in den USA ausgetragen worden wäre. Das ist in Deutschland nämlich verboten. Christoph Schwennicke, Politikchef des Nachrichtenportals T-Online, kritisiert deshalb Spahns Verhalten. Er hält es für unfair und für gefährlich.
6: Jens Spahn und seinem Partner sei ihr Elternglück von Herzen gegönnt. Der prominente Fall einer Elternschaft mit Hilfe einer Leihmutter wirft aber grundsätzliche Fragen auf. Man kann aus stichhaltigen Gründen für das Leihmutterkonzept sein. Man kann aus ebenso guten Gründen dagegen sein. Man kann aber nicht politisch strikt dagegen und im eigenen Fall egoistisch dafür sein. Das ist bigott und selbstsüchtig. Stellt den eigenen Kinderwunsch über jenen all der anderen, die ihn sich hierzulande nicht erfüllen können. Genau das aber hat Jens Spahn gemacht. Der neokonservative Unionspolitiker hat sich in der Vergangenheit immer wieder dezidiert gegen diese Möglichkeit eines Paares ausgesprochen, ein Kind zu bekommen. Als aber der Kinderwunsch in ihm selbst hochkam, hat er sich ins Flugzeug gesetzt, ist in die USA geflogen und hat das Problem so für sich gelöst, weil er es konnte, weil er das Privileg hat, sich die Umgehung der deutschen Gesetzeslage leisten zu können. Dabei säße er als Fraktionschef am entscheidenden Hebel, Mehrheiten für eine Gesetzesänderung herbeizuführen. Politiker wie Spahn sind dem Gemeinwohl verpflichtet. Wenn sie nur auf ihren eigenen Vorteil schauen, wenn Handeln und Reden nicht zusammenpassen, dann verlieren sie zu Recht jedes Vertrauen und jede Glaubwürdigkeit. Das ist der hohe Preis, den Spahn für sein frisches Babyglück bezahlt. Er ist selbst schuld daran.
3: Christoph Schwennicke vom Nachrichtenportal T-Online. Der Spiegel aus Hamburg sieht es ähnlich.
7: Wenn Spahn sich schon über ein Gesetz hinwegsetzt, dann sollte er als Politiker wenigstens dafür einstehen, es zu ändern und es nicht als private Angelegenheit abtun. Das Private ist und bleibt politisch.
3: Die Frankfurter Allgemeine Zeitung spricht sich gegen das Geschäft mit der Leihmutterschaft aus.
7: Hier geht es um das Wunder einer Schöpfung. Die Entstehung eines Menschen durch zwei Menschen. Ein höchst intimes Ereignis, vor allem für die Mutter, die mit dem Kind schwanger ist und es unter Schmerzen auf die Welt bringt. Das ist keine Dienstleistung, das darf kein Service sein, den man kaufen kann.
3: Die Süddeutsche Zeitung aus München fordert, dem Beispiel Großbritanniens zu folgen, um den Kinderwunsch vieler Paare nachzukommen. Dort ist die uneigennützige Leihmutterschaft legal. Das heißt, Leihmütter dürfen für ihre Dienstleistung nicht bezahlt werden und geben ihr Elternrecht erst nach der Geburt ab.
7: Ein Modell auch für Deutschland? 2023 hatte die Ampelregierung eine Kommission eingesetzt, die Legalisierung der uneigennützigen Leihmutterschaft und Eizellspende zu prüfen. Das Ergebnis? Verfassungsrechtlich wäre beides zulässig. Warum also warten? Zwar ist im Koalitionsvertrag dazu nichts vereinbart, auch könnte es schwierig werden, eine Mehrheit für eine Reform zu finden. Aber deshalb ein Problem nicht anzugehen, verleugnet die Realität.
3: Die nach Ansicht der Taz aus Berlin hat sich der Unionsfraktionsvorsitzende ganz unnötig der Kritik ausgesetzt.
7: Spahn hätte auch hierzulande seinen Kinderwunsch wahr werden lassen können. Stichwort Adoption oder Pflegeelternschaft. Geht es einem um ein biologisch eigenes Kind, ist Co-Parenting eine Möglichkeit. Es gibt Singlefrauen, die keine Lust oder Zeit mehr haben, nach einem passenden Partner zum Kinderkriegen Ausschau zu halten und sich stattdessen eine alternative Familiengründung vorstellen können. Aber dafür braucht es Kompromisse mit anderen. Etwas, was Spahn nicht zu liegen scheint.
3: Und das waren die Standpunkte, zusammengestellt von Torben Müller.

Die Bundesregierung will härter gegen Steuerbetrug vorgehen. Künftig sollen beispielsweise Selbstanzeigen nicht mehr generell zu Straffreiheit führen. Mit weiteren Maßnahmen hofft Finanzminister Klingbeil auf zusätzliche Einnahmen. Dem Staat gehen nämlich schätzungsweise bis zu 100 Milliarden Euro dadurch flöten. Wir sprechen gleich in der nächsten Stunde über den Aktionsplan, den Klingbeil und auch Justizministerin Hubig vorgelegt haben. Jetzt aber erstmal die nächsten Nachrichten hier in einer halben Minute.

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1: Um 4 Uhr mit Wolfgang Berger. US-Präsident Trump hat angeblich schockierende Schwachstellen im Wahlsystem der Vereinigten Staaten kritisiert. Neue Geheimdienstinformationen zeigten, dass die US-Wahlmaschinen und Stimmauszählungssysteme anfällig für Hacking, Manipulation und Korruption seien, sagte Trump in seiner Ansprache an die Nation. China und andere Länder hätten versucht, sich in die Wahlen einzumischen. Die Rede wurde lediglich im Sender Fox News übertragen. Die großen Sender NBC, CNN und ABC entschieden sich gegen eine Live-Übertragung. Die Vereinigten Staaten haben in der 6. Nacht in Folge Ziele im Iran angegriffen. Das US-Militär nahm verstärkt Brücken ins Visier und mindestens einen Flughafen. Aus der Nachrichtenredaktion Ulrike Ufer.
2: Bei den jüngsten US-Attacken seien mindestens 2 Brücken auf Verkehrsachsen einer Provinz im Süden getroffen worden, berichtete die Nachrichtenagentur Fars. Im Zuge des Angriffs seien mehrere Menschen getötet oder verletzt worden. Laut örtlichen Medien ist der attackierte Flughafen noch immer ohne Strom. Allerdings sei es gelungen, die dort ausgebrochenen Brände zu löschen. Unterdessen sind die Golfstaaten Kuwait und Bahrain ebenfalls wieder unter Beschuss geraten. Zudem sollen auch US-Anlagen in Jordanien Ziel iranischer Vergeltung gewesen sein.
1: Die Regierungen aus Deutschland und Frankreich treffen sich heute auf Schloss Augustusburg in Brühl bei Köln. Bundeskanzler Merz hatte den französischen Präsidenten Macron gestern Abend schon auf Schloss Bensberg empfangen. Aus Brühl Markus Sambale.
3: Gestern empfing Kanzler Merz den französischen Präsidenten Macron zum Abendessen im Grand Hotel Schloss Bensberg mit Blick auf Köln. Heute steht zunächst die Verteidigungspolitik im Mittelpunkt. Kanzler Merz, Präsident Macron und die Außen- und Verteidigungsminister beider Länder treffen sich auf dem Fliegerhorst Nörvenich, wo Eurofighter der Bundeswehr stationiert sind. Außerdem geht es darum, welche Rolle Frankreichs Atomwaffen in Zukunft für die deutsche Sicherheit spielen können.
1: Im Dresdner Prozess gegen eine mutmaßliche NSU-Unterstützerin wird heute das Urteil erwartet. Die Angeklagte ist die Ehefrau eines bereits verurteilten NSU-Unterstützers. Zudem gilt sie als eine enge Freundin der Rechtsterroristin Beate Zschäpe. Die Bundesanwaltschaft wirft der 45-Jährigen unter anderem vor, Zschäpe ihren Personalausweis und ihre Krankenkassenkarte überlassen zu haben. Die rechtsextremistische Zelle Nationalsozialistischer Untergrund hatte 10 Morde begangen. Das waren die Nachrichten. Das Wetter in Deutschland. Tagsüber gebietsweise heiter, vermehrt Schauer und Gewitter, örtlich Unwettergefahr durch heftigen Starkregen, Hagel und Sturm, Höchstwerte 22 bis 30 Grad. Am Samstag zum Teil einzelne Schauer, auch freundliche Phasen, 19 bis 28 Grad. Am Sonntag im Westen mehr Sonne, im Osten Schauer und Gewitter. 4:03 Uhr.
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4: Und da gibt es nur eine Meldung, die A565 Meckenheim Richtung Bonn ist zwischen Bonn-Poppelsdorf und Bonn-Endenich wegen Bauarbeiten bis 5 Uhr gesperrt, also noch eine gute Stunde.
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4: Die kommt aus dem Studio von NDR Info in Hamburg mit Milad Kupay. Schönen guten Morgen. Der Bundesfinanzminister Lars Klingbeil und Bundesjustizministerin Stefanie Hubig, die wollen härter gegen Steuerhinterziehung vorgehen. Dafür haben sie einen gemeinsamen Aktionsplan vorgelegt. Dieser sieht unter anderem vor, die Straffreiheit bei einer Selbstanzeige abzuschaffen und den Strafrahmen auf bis zu 15 Jahre Haft zu erhöhen. Durch Steuer- und Finanzkriminalität entgehen dem Staat jährlich viele Milliarden Euro, schätzungsweise sogar bis zu 100 Milliarden. Mario Kubina berichtet.
5: Die Pressekonferenz läuft erst seit ein paar Minuten. Da wird Bundesfinanzminister Lars Klingbeil sehr grundsätzlich.
6: Wir haben ein gemeinsames, klares Ziel. Die Ehrlichen in unserer Gesellschaft dürfen nicht die Dummen sein.
5: Steuerhinterziehung als Gerechtigkeitsproblem. So sieht es auch Klingbeils Kabinettskollegin Stefanie Hubig. Die Bürger müssten sich darauf verlassen können, dass Regeln für alle gelten, sagt die Justizministerin. Und?
7: Jeder hinterzogene Euro fehlt. Bei den Schulen, bei der Polizei, bei der Bahn, bei der Justiz. Steuerhinterziehung entzieht unserem Gemeinwesen die materielle Grundlage.
5: Wie groß der Schaden ist, lässt sich nur schwer sagen. Oft wird ein Schätzwert von rund 100 Milliarden Euro pro Jahr genannt. Der Finanzminister und SPD-Co-Chef will das nicht genau beziffern. Für ihn und seine Parteifreundin Hubig steht aber fest, es muss etwas passieren. Eine entscheidende Rolle soll dabei der Zoll spielen, der in Klingbeils Zuständigkeit fällt.
6: Wir machen den Zoll schlagkräftiger, allein mit 1500 zusätzlichen Stellen in diesem Jahr und mit neuen digitalen Befugnissen. Wir nehmen die organisierte Kriminalität stärker ins Visier. Dazu gehört künftig auch die gemeinsame Ermittlung von Zoll und BKA.
5: Ein anderer Punkt: Klingbeil und Hubig wollen bei organisiertem Steuerbetrug den Strafrahmen erhöhen auf bis zu 15 Jahre Gefängnis. Außerdem sollen schwere Steuerdelikte in Zukunft als Verbrechen eingestuft werden, verbunden mit einer Mindeststrafe von einem Jahr.
7: Und das hat vor allen Dingen eine wichtige Konsequenz für die staatsanwaltschaftliche Praxis. Wir nehmen die Staatsanwaltschaften dadurch stärker in die Pflicht. Sie müssen in diesen Verfahren ermitteln. Sie können Verfahren nicht aus Ermessensgründen einstellen.
5: Darüber hinaus wollen Hubig und Klingbeil künftig verhindern, dass sich Steuerhinterzieher durch eine Selbstanzeige aus der Affäre ziehen.
6: Kriminelle sollen sich nicht mehr so leicht freikaufen können.
5: Der Finanzminister will auch die Bundesländer ins Boot holen, mit einem gemeinsamen Zentrum gegen Steuerkriminalität. Dort sollen sich Ermittler der Bundesbehörden und Steuerfahnder aus den Ländern koordinieren. Die ersten Reaktionen fallen unterschiedlich aus. Katharina Beck von den Grünen sieht sich bestätigt. Sie spricht von einem großen Wurf, auch mit Blick auf organisierten Steuerbetrug wie bei sogenannten Cum-Cum-Modellen.
8: Gerade diese Bündelung der Kompetenzen ist bei so komplizierten und komplexen Fällen wie Cum-Cum, die auch länderübergreifend stattfinden und international, das ist halt einfach super wichtig.
5: Ganz anders reagiert der linken Abgeordnete Christian Görke. Er spricht von Nebelkerzen.
9: Das, was heute vorgelegt worden ist, ist unzureichend.
5: Ob die Maßnahmen alle so umgesetzt werden, darüber dürfte in der Koalition noch diskutiert werden. Allerdings, der Finanzminister plant für nächstes Jahr fest mit Mehreinnahmen durch den Kampf gegen Steuerbetrug. 1 Milliarde Euro soll so zusammenkommen.
4: Mario Kubina zum Aktionsplan zur Bekämpfung von Steuer- und Finanzkriminalität. Wie man sich im Kampf gegen Steuerhinterziehung und Finanzkriminalität die Zähne richtig ausbeißen kann, das hat Anne Brohrhilker erlebt. Als Oberstaatsanwältin hat sie in Köln versucht, die berühmten Cum-Ex- und Cum-Cum-Geschäfte aufzuklären und zu verfolgen. Sie hat die Ermittlungen geleitet. 2024 kündigte sie dann überraschend ihren Job und wechselte als Co-Geschäftsführerin zur Bürgerbewegung Finanzwende, die sich als Gegengewicht zur Finanzlobby versteht und Aufklärung zur Aufgabe gemacht hat. Meine Kollegin Nina Zimmermann hat mit Anne Brohrhilke gesprochen und zunächst gefragt, um zu verstehen, was in Deutschland schiefläuft, wie groß ist das Problem der Steuer- und Finanzkriminalität?
10: Ja, das ist ein riesiges Problem. Also so ganz genau kennen wir die Zahlen nicht, weil es dort nämlich auf jeden Fall ein großes Dunkelfeld gibt, weil viele dieser Taten sind sehr professionell verschleiert worden. Das heißt, die Behörden entdecken diese Taten gar nicht. Aber was wir eben merken, sind die Auswirkungen, uns fehlt das Geld. Und in diesem Dunkelfeld kann man sich nur mit einer Schätzung bewegen. Und die Schätzung, die ist wirklich enorm. Also es wird geschätzt, dass uns jedes Jahr 100 Milliarden Euro allein durch Steuerhinterziehung durch die Lappen geben. Das ist ein Fünftel des aktuellen Staatshaushalts. Das ist wirklich eine riesige Summe.
11: Genau, bisher schätzt die Bundesregierung die Steuerlücke nämlich nicht, weil man sagt, es sei zu aufwendig. Also Sie haben es gesagt, da bleibt vieles im Verborgenen. Wo entstehen denn die größten Schäden überhaupt?
10: Ja, die größten Schäden werden vor allen Dingen durch professionelle Tätergruppen, die oft international organisiert, begangen. Das sind zum Beispiel der Bereich der Tax-Trades, also Cum-Ex und Cum-Cum. Das ist ja vor allen Dingen die Bankenbranche, die uns da ausplündert, aber auch Umsatzsteuerkarusselle. Das ist sowas Ähnliches, nur mit Waren. Das ist auch so Fake-Warenhandel, wo es nur um Steuer geht. Das sind auch enorme Schäden, die uns zugefügt werden. Und auch bei Schwarzarbeit gibt es neben vielen kleinen Fällen auch organisierte Bandenstrukturen, die natürlich dann auch größere Schäden anrichten, als wenn jemand seine Putzfrau nicht anmeldet.
11: Also es ist gar nicht die Summe der sehr vielen kleinen Steuerhinterziehungen, sondern es sind schon die großen Fische aus dem Ausland agierend.
10: Ja, absolut. Das ist genau diese Kategorie von Fällen, mit der wir im Moment schlecht umgehen können, weil unsere Behördenlandschaft auf solche Fälle schlecht vorbereitet ist. Die kommt mit den kleinen Fällen gut zurecht, aber mit diesen großen eben ganz schlecht.
11: Und warum sind wir da so schlecht vorbereitet? Warum gelingt es uns da so schlecht, diese Fälle auch aufzudecken und zu verfolgen? Weil das haben Sie ja selbst auch in diesem Cum-Cum-Cum-Ex-Verfahren erlebt.
10: Ja, genau. Das liegt daran, dass unsere Behördenlandschaft so gewachsen ist, wie sie ist. Wir haben ein föderalistisches System. Wir sind ja kein Zentralstaat. Das heißt, die Länder organisieren ihre Behörden und machen das ganz unterschiedlich, machen ganz unterschiedliche Vorgaben, zum Beispiel ganz unterschiedliche Datenschutzaussetzungen und technische Systeme werden da eingesetzt. Und das verhindert, dass sich die Behörden untereinander austauschen. Und das ist natürlich äußerst misslich, weil einfach dann kaum Fachkompetenz wirklich entstehen kann. Und das nächste Problem ist, dass sie eigentlich dafür zuständig sind, von ihrer ganzen Organisation und Größe die Kriminalität vor der Haustür zu bearbeiten. Aber für internationale Strukturen, wo man eben im Ausland ermitteln muss, da sind ja nicht darauf vorbereitet und das fällt ihnen dann eben mit diesem aktuellen Aufbau sehr schwer.
11: Ändert der neue Aktionsplan denn etwas daran, den der Bundesfinanzminister Klingbeil, die Bundesjustizministerin Hubig heute vorgestellt haben? 26 Maßnahmen werden darin aufgelistet. Wir nähern uns vielleicht dem mal positiv. Was gefällt Ihnen daran? Weil die Regierung spricht ja von mehr Schlagkraft für Ermittler.
10: Ja, also ich bin wirklich sehr, sehr positiv überrascht über dieses umfassende Maßnahmenpaket, was ja eben neben gesetzlichen Änderungen, die so Gerechtigkeitsaspekte betreffen, vor allen Dingen auch die Strukturen angeht. Und das ist genau das, was wirklich angegangen werden muss, was natürlich immer ein bisschen unbequem ist, wenn man Behörden umstrukturieren muss. Aber das wird hier angegangen und das finde ich ausgesprochen positiv. Also insbesondere wird ja eine Forderung, die aus der Praxis und der Wissenschaft kam, ich habe das auch immer sehr nach vorne gestellt, wird hier aufgenommen, nämlich dass wir eine zentrale Ermittlungseinheit auf Bundesebene brauchen, möglichst interdisziplinär besetzt, also nicht nur mit Polizei oder Steuerfahnd und Zoll, sondern mit allen drei. Und genau das soll gemacht werden und das ist zum Beispiel ein sehr, sehr positiver Effekt, von dem ich mir auch viel spreche in der Schlagkraft gegen gerade diese großen Fälle.
11: Und wo greift es vielleicht nicht weit genug?
10: Das kann ich gar nicht sagen. Also ich finde, es ist wirklich durchgängig von der ersten bis zur letzten Maßnahme sind ausgesprochen sinnvolle Punkte, die wirklich, wie gesagt, im Grunde genommen auch von Praktikern mitgetragen werden. Es bleibt natürlich jetzt abzuwarten, wie diese Pläne tatsächlich umgesetzt werden. Na, das ist jetzt erstmal ein Plan. Wir werden auch genau beobachten bei Finanzwende, wie das umgesetzt wird. Aber wenn das so umgesetzt wird, wie es geplant ist, dann verspreche ich mir sehr viel davon und auch wirklich eine größere Schlagkraft gegen große Fälle von Finanzkriminalität.
11: Zumal Sie ja im Vorfeld auch wirklich diesen mutigen Schritt gefordert haben. Also das klingt dann doch sehr zuversichtlich erstmal.
10: Ja, ich bin auch zuversichtlich. Also ich finde es wirklich sehr positiv, dass hier so auf die Praxis und die Wissenschaft gehört worden ist. Ne? Das ist ja einfach wirklich total sinnvoll und das ist hier gemacht worden. Ein ganz breites Bündel von Maßnahmen und das bestärkt mich darin, dass sie es wirklich ernst meinen. Und das ist ja mal eine gute Sache, ne? Dass politische Entscheidungsträger tatsächlich auf Praktiker hören und wahrnehmen an den und den Stellschrauben, wo es gedreht war und dass man das jetzt angeht, das finde ich wirklich ausgesprochen positiv. Da gibt es nichts zu meckern.
4: Sagt Anne Brohrhilker, Deutschlands frühere Cum-Ex-Chefermittlerin. Gut drei Monate vor den US-Kongresswahlen hat US-Präsident Donald Trump auf Änderungen im Wahlsystem gedrängt. Sie haben es vielleicht auch schon vorhin bei uns in den Nachrichten gehört. Es gebe schockierende Schwachstellen, sagte Trump am Donnerstag in einer Fernsehansprache an die Nation. Johanna Schultheiß fasst zusammen.
12: US-Präsident Trump hat in seiner Rede an die Nation das US-Wahlsystem als angreifbar und manipulierbar dargestellt. Es gebe schockierende Schwachstellen, sagte der Präsident.
13: Tonight I'm announcing the immediate declassification and release of critical intelligence, revealing shocking vulnerabilities in our election infrastructure.
12: Trump erhob schwere Vorwürfe gegen China. Das Land habe sich über einen Zeitraum von mehreren Jahren, beginnend mit dem Wahlzyklus 2020, eines riesigen Datendiebstahls schuldig gemacht. Insgesamt seien 220 Millionen Wahlunterlagen amerikanischer Bürgerinnen und Bürger in chinesische Hände gelangt. Dem werde nun nachgegangen. Das US-Wahlsystem, so Trump weiter, sei Manipulation und Korruption ausgesetzt gewesen. Die Rede wurde im Sender Fox News übertragen. Die großen Sender NBC, CNN und ABC entschieden sich gegen eine Live-Übertragung.
4: Schauen wir aufs Wetter hier bei uns in der ARD Infonacht. Tagsüber ist es teilweise heiter, Später gibt es dann auch Schauer und Gewitter, Starkregen und Hagel. Die Höchstwerte 22 Grad auf Fehmarn bis 33 Grad am Oberrhein.

Aktuell ist es sehr mild. Hier ein paar aktuelle Werte. In Hamburg haben wir 19 Grad, Berlin 17 Grad. Frankfurt am Main sind es ebenfalls 19 Grad, 22 Grad messen wir in Dresden. Auf dem Brocken im Harz natürlich etwas kühler, 16 Grad. Dann weiter in Köln, hier sind es auch 16 Grad. Leipzig ist mit 20 Grad.

0: Und die Zeit, jetzt ist es 4.16 Uhr. Guten Morgen.
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0: Was die Hitze mit unseren Flüssen macht, das kann man gerade zum Beispiel im malerischen Rheintal gut erkennen. Da sieht man nämlich viele Sandbänke. Es herrscht Niedrigwasser am Rhein. Noch sind zwar die Containerschiffe unterwegs, aber die Frachter, die transportieren nur noch ein Drittel der normalen Ladung. Laut Fachleuten kommt das Niedrigwasser 2 Monate zu früh. Normalerweise erwartet man es ja erst in Richtung Herbst und es ist keine Entspannung in Sicht. Birgitta Sölling berichtet.
2: In der Winkeler Bucht treten die Sand- und Kiesbänke im Rhein immer deutlicher hervor. Manuel Granados manövriert die Autofähre von Östrich-Winkel nach Ingelheim durch das seichte Wasser. Fällt der Pegel unter 70 Zentimeter, wird es für die Fähre kritisch. Heute Morgen liegt er bereits deutlich darunter. Das verlangt volle Aufmerksamkeit.
3: Unser Korridor ist vorgegeben, wo wir langfahren. Und wir haben keine Ausweichmöglichkeiten mehr von 20 Metern. Da ist dann direkt Stein und Kies. Also es ist schon nicht ohne, aber noch ist es handelbar.
2: Die Fähre von Lorch nach Niederheimbach hat den Betrieb schon einstellen müssen. Der Untergrund dort ist bei Niedrigwasser zu felsig. Dabei handelt es sich um ein spezielles Flachwassermodell. Das kommt nun absehbar hier in Östrich-Winkel zum Einsatz. Beide gehören zur Reederei FRS in Flensburg. Manuel Granados ist seit 12 Jahren Schiffsführer am Rhein. Ein so ausgeprägtes Niedrigwasser schon im Juli hat er bisher noch nicht erlebt.
3: So krass zu dieser Zeit noch nicht. 2018 war es ja noch mal extremer gewesen, aber es war erst hinten raus, also ab August. Deswegen, wir sind auch gespannt, was kommt. Was uns eigentlich nur weiterhilft, ist mal so ein flächendeckender Regen über Tage.
2: Das Wasser im Uferbereich, eine grüne Algensuppe. Steinwälle sorgen dafür, dass sich möglichst viel in der Fahrrinne in der Flussmitte sammelt. Dort ziehen immer noch große Containerschiffe vorbei. Sie transportieren aber nur noch ein Drittel der üblichen Fracht. So flexibel sind die Hotelschiffe nicht. Ein paar Koffer weniger machen keinen Unterschied. Sie kommen kaum noch durch, sagt Tourismuschef Jörg Kirschenbauer. Er lehnt in Rüdesheim am Geländer des Anlegers 6. Normalerweise blickt er hier auf Hotelschiffe in 2er- bis 3er-Reihe.
4: Wir haben ja jährlich über 300.000 Passagiere, die mit den Flussschiffen kommen. Und jetzt im Sommer sind das 12, 14 Schiffe am Tag. Aktuell sehen wir hier gerade ein Schiff liegen.
2: Bei der Rüdesheim Tourist AG glühen deshalb die Telefondrähte. Die Gäste müssen nun aus Boppard oder Koblenz, wo die Schiffe liegen, mit Bussen durchs Rheintal kutschiert werden. Ein Besuch der Drosselgasse oder die Fahrt mit der Seilbahn zum Niederwalddenkmal gehören schließlich zu den Highlights der Rheinreise.
4: Also heute Morgen zum Beispiel wurden einige Gäste in Koblenz eingesammelt und die Busse sind jetzt gerade hier auf dem Weg, sodass die ihr Programm hier bei uns im schönen Rüdesheim auf jeden Fall durchführen können.
2: Entspannung ist absehbar keine in Sicht. Wenn Gewässerkundlerin Franka Navrat vom Landesamt für Naturschutz, Umwelt und Geologie in Wiesbaden auf ihre Daten schaut, sieht sie Niedrigwasser in ganz Hessen. 60-70% der Gewässer sind betroffen.
5: Dann wollen wir mehrere Monate mit überdurchschnittlichen Niederschlägen haben. Gerne halt zeitlich verteilt, also dass es einen Tag regnet, dann einen Tag trocken, wieder einen Tag Regen. Damit halt einfach der Speicher im Boden sich halt mit Wasser füllt und dann kontinuierlich an die Flüsse und Bäche abgegeben werden kann.
2: Danach sieht es momentan aber nicht aus. Örtliche Schauer oder Gewitter können gegen das Niedrigwasser nichts ausrichten.
0: Und über die Folgen des Niedrigwassers für Binnenschiffer hat HR-Kollegin Simone Friedrich mit Dominik Mnich gesprochen. Er ist als selbstständiger Binnenschiffer unter anderem auf dem Rhein unterwegs und wollte zunächst von ihm wissen, wie schwierig ist es denn momentan für Sie, Ihr Schiff sicher über den Rhein zu steuern?
6: Wir haben natürlich unsere Erfahrungswerte. Wir machen das nicht erst seit gestern. Wir sind da drinnen geübt. Jedoch durch die ganz kleinen Wasserstände aktuell, dass ein Schiff nur noch mit 1/3 Kapazität rumfährt, das sorgt bei uns halt auch für Bauchschmerzen, weil noch gibt es Aufträge, aber früher oder später wird auch der Kunde sagen, die Aufträge werden rausgenommen oder auf die Straße und auf die Schiene verlegt. Und dementsprechend

0: Wir haben natürlich auch unser Auftrag dabei. Das sorgt natürlich für große Bauchschmerzen, auch für uns dabei.
1: Gehen wir noch einmal kurz zurück zu dem Niedrigwasser. Sie sind vor kurzem mit Ihrem Schiff auf Grund gelaufen, habe ich gehört. Wie kommt man da wieder raus? Wie läuft sowas ab dann?
0: Wir waren ein paar Tage weg gewesen. Das Wasser ist stärker gefallen als vermutet. Wir haben schon auf die Prognose geschaut, aber es hat dann doch nicht hundertprozentig alles gestimmt. Ich hatte Glück, ein Kollege ist gerade mit seinem Schiff vorbeigefahren. Der hat mir eine Leine rübergegeben und hat dann einfach ganz simpel, wie aus dem Graben ein Auto zu ziehen, kurz die Leine rüber, das Schiff ganz kurz gezogen. Der war 20 Meter weiter in der Paarinne und konnte dann recht simpel mich dann da rausziehen. War eine Aktion von 5 Minuten am Ende. Ging dann zum Glück sehr unkompliziert.
1: 5 Minuten, das klingt in der Tat unkompliziert. Sie haben es vorhin gesagt, dass Sie 2/3 der Ladung liegen lassen müssen und dass das wirtschaftlich problematisch ist. Können Sie das zahlenmäßig ein bisschen einordnen, was das bedeutet für die Binnenschifffahrt?
0: Ach, gut, ich habe selber ein Schiff von knapp 1500 Tonnen. Ich fahre jetzt tatsächlich mit 400 bis 600 Tonnen da durch die Gegend. Wir werden in gewisser Weise vergütet, aber die Vergütung trifft auch erst zu, wenn das Schiff nur noch mit 70% Kapazität fahren kann. Also auch da merkt man bei optimalen Situationen, dass das Schiff 100% fahren kann. Wir werden da schon tatsächlich im Stich gelassen, weil 30% trägt erstmal keiner, bis irgendwann mal eine Staffelung zu greifen kommt, dass die Schiffe wirklich vergütet werden. In Zahlen direkt zu sagen, ist das schwierig. Es macht sich halt jetzt bei dem ganz kleinen Wasser halt enorm bemerkbar, da halt die Schiffe mehr rausschauen an der Bordwand, als sie tatsächlich im Wasser eintauchen.
1: Jetzt sind in diesem Jahr die Pegel sehr früh gesunken. Also normalerweise passiert das erst im August oder im September. Und durch den Klimawandel dürfte das in Zukunft ja immer häufiger passieren, dass es diese langen Phasen von Niedrigwasser gibt. Wie können Sie sich als Binnenschiffer denn daran anpassen? Oder geht das überhaupt, dass Sie sich da anpassen?
0: Wir haben uns tatsächlich jetzt selber bei uns in der Firma nochmal ein großes Schiff dazugeholt, was halt schon in den 70er Jahren für die Elbe und so bedacht wurde, da Sie ja damals schon da gesehen haben, dass wir vermehrt ins Niedrigwasser gehen. Schon seit den 80ern hat man ja schon bemerkt, das Wasser wird nach und nach stetig weniger. Auch wir sind natürlich da bemüht, dass die Schiffe halt relativ effektiv tragen bei geringen Wasserständen. Da sind wir stets bemüht, dass wir halt auch da gut aufgestellt sind, dass halt auch für den Kunden die Ware irgendwo hinzuschippern noch Sinn ergibt. Aber ja, es ist tatsächlich nach und nach ein Krampf, wenn am Ende nur noch 1 Meter Tiefgang vom Schiff schwimmt, dann fährt halt auch am Ende nur noch ein Schiff unter Umständen mit 300 Tonnen oder so durch die Gegend. Und am Ende ist dann das ganz große Europamaßschiff sowie das kleine 86 Meter Schiff so nah aneinander, aber alle haben Personalkosten, irgendeiner muss es bezahlen. Auch wir haben da natürlich unsere fixe Kosten dabei, wo wir ja mit dem Rücken an der Wand stehen und auch gucken, wie wir effektiv für alle Seiten, das alle auf die Reihe bekommen.
1: Jetzt hat die Bundesregierung ja dieses Informationssystem zum Niedrigwasser vorgestellt. Da gibt es unter anderem eine 6 Wochen Vorhersage für die Schifffahrt. Bringt das aus Ihrer Sicht irgendetwas? Hilft Ihnen das?
0: Also prinzipiell sind Prognosen sehr hilfreich zu sehen, was da passiert. Also ich arbeite selber mit der Vorhersage. In der Maxau und Karlsruhe haben wir die Hochwasserzentrale Meldung. Die gibt uns da auch eine sehr weite Voraussicht, um das einzuschätzen. Aber das ist alles mit Bauchgefühl. Wenn wir nur punktuelle Unwetter haben, kommt das Wasser nicht so an, wie zum Teil die Prognose das gesagt hat. Das heißt, mal kann mehr da sein, dann haben wir natürlich Glück. Wir wollen aber natürlich das Maximale rausholen, dass halt wir auch das Maximale dabei erreichen. Aber es kann halt auch im Umkehrschluss sein, Kollegen haben auf die Prognose abgeladen und dann haben 30 Zentimeter gefehlt. Dann lag das Schiff viel zu tief. Man hat trotzdem probiert, mit Ach und Krach das Schiff zum Hafen zu bekommen. Ja, aber das ist natürlich auch schon sehr heikel für uns. Also eine 6-wöchige Prognose darauf sich zu verlassen, ist sehr schwierig. Es soll einen Richtwert geben, aber alles über 3 Tage hinaus ist mega kompliziert, dem zu vertrauen, weil zu viele Eventualitäten auf diesem Weg entstehen können, dass die Prognose einfach innerhalb weniger Stunden tatsächlich schon wieder hinfällig geworden ist oder einfach nicht mehr dem entspricht, was sie prognostiziert hat.
2: Sagt Dominik Mnich, selbstständiger Binnenschiffer, im Gespräch mit Simone Friedrich vom HR.
3: Sport. Mit Lars Pegelow. Bei der Tour de France hat es auf der 12. Etappe erneut eine Sprintentscheidung gegeben. Ein halbes Dutzend Fahrer war dabei kurz vor dem Ziel in einen Sturz verwickelt auf dieser Etappe, die auf der Formel-1-Strecke von Magny-Cours begonnen hat und die in Chalon-sur-Saône ihr spektakuläres Finale fand. Steffen Gaab blickt auf den Tourtag zurück.
4: Vorsicht bitte an Gleis 12. Es fährt ein der Regionalzug von Magny-Cours nach Chalon-sur-Saône. Wieder zu früh, wieder schnell, wieder hektisch.
5: Und da gibt's einen Sturz. Da kommen 3, 4, 5, 6 Fahrer schwer zu Fall. Da bleiben nicht mehr viel übrig. Vielleicht noch 10 vorn. Und da ist auch Max Kanter dabei. Mats Pedersen ist jetzt in Führung. Max Kanter ist am Hinterrad, kommt auf der linken Seite raus, hat relativ freie Fahrt. Max Kanter auf der linken Straßenseite gegen Tim Merlier. Aber der muss wieder einscheren. Coy oder Merlier? Merlier.
4: Tim Merlier winkt schon fröhlich aus dem Fenster. Und als der Zug zum Stehen kommt, steigt er wieder als Erster aus. Dritter Tagessieg für den Belgier in
6: Chalon-sur-Saône.
4: Die deutschen Passagiere waren zwar im ersten Wagen dabei, aber den Sprung ganz nach vorne packten sie nicht. Pascal Ackermann, aufgehalten vom Sturz.
7: Ja, war direkt neben mir. Ich zitter jetzt noch von dem Sturz, weil ich bin gerade noch so durchgekommen und ich war vorher schon zweimal ganz knapp an der Bande dran und habe gebremst und für mich war das da schon ein Kilometer vor Ziel vorbei.
4: Anders als für Max Kanter. Der Cottbusser gut positioniert im ersten Abteil, aber zu ungeduldig.
8: Wir waren vielleicht einen Ticken zu früh, aber lieber zu früh als zu spät. Ich denke, das war ganz okay. Und dann im letzten Kilometer lassen wir ein bisschen zu sehr sacken, verlieren ein paar zu viele Positionen und dadurch war der Weg für mich zu lang.
4: Kanter als bester Deutscher mit Zugticket Nummer 7, Ackermann Nummer 15. Tadej Pogacar, der Mann im gelben Trikot, hatte den Tag meistens entspannt im Speisewagen verbracht. Neben ihm saß Florian Lipowitz. Der wollte übrigens eine Trinkflasche loswerden. Er versuchte, sie auf eine Zielscheibe am Straßenrand zu werfen und warf daneben. Deshalb hat er auch mit dem Biathlon aufgehört, spaßte Lipowitz in die Fernsehkameras.
9: That's why I stopped with Biathlon.
4: Chalon-sur-Saône war der letzte Halt für die Sprinter. Jetzt rollt der Zug ins lange Wochenende Richtung Berge.
3: Und weiter geht es heute mit der 13. Etappe über 205 Kilometer, dem längsten Teilstück der diesjährigen Tour de France. Die Fußballweltmeisterschaft ist fast vorbei. Am Sonntag treffen Titelverteidiger Argentinien und Europameister Spanien im Endspiel aufeinander. Mit dabei US-Präsident Donald Trump. Er soll in New Jersey auch den WM-Pokal überreichen. Dass dem Weltverband FIFA nun von Menschenrechtsorganisationen schwere Versäumnisse vorgeworfen werden, hat auch mit der US-Regierung zu tun. Aus Washington, Benjamin Best.
10: Bei einer Pressekonferenz am Donnerstag in New York erklärten Human Rights Watch und Amnesty International, der Weltverband habe seinen politischen Einfluss gegenüber der US-Regierung nicht genutzt. Wegen der strikten US-Einreisebestimmungen hätten Fans aus mehreren Ländern sowie der somalische Schiedsrichter Omar Artan nicht an der WM teilnehmen können. Außerdem kritisierten die Organisationen, dass sich zahlreiche queere Fans wegen der US-Einwanderungspolitik sowie einer zunehmenden diskriminierenden Rhetorik der US-Regierung gegen eine Reise zur Weltmeisterschaft entschieden hätten. Die FIFA habe ein Fest der Vielfalt versprochen, dieses Versprechen aber nicht eingelöst. Kritik gab es zudem an der engen Beziehung von FIFA-Präsident Gianni Infantino zu US-Präsident Donald Trump.
3: Und vom Fußball schließlich noch zum Volleyball. Und da gibt es ein etwas enttäuschendes Ergebnis für die deutsche Männernationalmannschaft. Sie hat nämlich im Nations League-Spiel in Belgrad gegen den Iran mit 2-3 verloren und damit praktisch keine Chance mehr auf das Erreichen des Final-Eight-Turniers in China in 2 Wochen.
2: Soweit der Sport mit Lars Pegelow.

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1: Um 4.30 Uhr mit Wolfgang Berger. Gut drei Monate vor den US-Kongresswahlen hat Präsident Trump auf Änderungen im Wahlsystem gedrängt. Es gebe so wörtlich schockierende Schwachstellen, sagte Trump in seiner Ansprache an die Nation. Neue Geheimdienstinformationen zeigten, dass die Wahlmaschinen und Systeme zur Stimmauszählung anfällig für Hacking, Manipulation und Korruption seien. China und andere Länder hätten versucht, sich in die Wahlen einzumischen. Umfragen zufolge droht Trumps Republikanern bei den Kongresswahlen eine Niederlage. Trump wiederholte zudem seine längst widerlegte Behauptung, der Wahlsieg sei ihm 2020 gestohlen worden. Unmittelbar vor dem heutigen deutsch-französischen Ministerrat hat Präsident Macron eine europäische Politik der Stärke eingefordert. Die Kräfte müssten gebündelt werden. Zugleich sei es aber wichtig, die Besonderheiten jedes einzelnen europäischen Partners zu respektieren. Ziel sei, so wörtlich, dieses strategische Erwachen Europas voranzutreiben. Macron äußerte sich entsprechend vor einem Treffen mit Kanzler Merz auf Schloss Bensberg. Beide Regierungen wollen heute auch erste Schritte in Richtung einer gemeinsamen nuklearen Abschreckung gehen. Die AfD in Nordrhein-Westfalen steckt in einer Krise. Der Landesverband ist in zwei unterschiedliche Lager gespalten. Jetzt hat die AfD-Spitze in Berlin den Landesverband aufgefordert, seinen Parteitag in Marl abzubrechen. Aus Berlin Gabor Hallas.
2: Die Bundesvorsitzenden Alice Weidel und Tino Chrupalla begründen das mit erheblichen Risiken, die Landesliste einwandfrei aufzustellen. In einem Schreiben, das dem ARD-Hauptstadtstudio vorliegt, nehmen die Bundesvorsitzenden Weidel und Chrupalla den Landesvorsitzenden Vinzenz in die Verantwortung. Es bestünden erhebliche Anhaltspunkte, dass bei der Kandidatenaufstellung für die Landtagswahl Wahlgrundsätze verletzt worden seien. Delegierte seien bedroht oder erheblich unter Druck gesetzt worden. Es liege in der Verantwortung des Landeschefs, ein Debakel auszuschließen.
1: Das US-Raumfahrtunternehmen SpaceX musste den ersten Testflug seiner Starship-Rakete seit dem Rekordbörsengang abbrechen. Konzernchef Musk erklärte, einige der Triebwerke seien nicht gestartet. Die Riesenrakete sollte eigentlich zum 13. Mal abheben. Sie spielt eine wichtige Rolle bei den Weltraumplänen von SpaceX und der US-Raumfahrtagentur NASA. Ziel ist, noch vor Ende 2028 erneut Astronauten auf den Mond zu bringen. Derzeit liegt die Aktie von SpaceX unter ihrem Ausgabepreis vom Juni. Das Wetter in Deutschland. Tagsüber gebietsweise heiter, vermehrt Schauer und Gewitter, örtlich Unwettergefahr durch heftigen Starkregen, Hagel und Sturm. Höchstwerte 22 bis 30 Grad. Am Samstag zum Teil einzelne Schauer, auch freundliche Phasen, 19 bis 28 Grad. Am Sonntag im Westen mehr Sonne, im Osten Schauer und Gewitter bei 17 bis 25 Grad. Das waren die Nachrichten.
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3: Die A113 Schönefeld Richtung Neukölln ist zwischen Tunnel Alt-Glienicke und Tunnel Rudower Höhe nach einem Unfall gesperrt. Und die A565 Meckenheim Richtung Bonn zwischen Bonn-Poppelsdorf und Endenich gibt es eine Sperrung wegen Bauarbeiten bis 5 Uhr früh.
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3: Mit Midat Kupay. Es war eine Pressekonferenz der besonderen Art. Spontan ruft der abgesetzte Verteidigungsminister Fedorov am Donnerstagmittag zu einem Briefing ein in der Ukraine. Es kommen nicht nur Journalisten, auch viele ukrainische Abgeordnete wollen verstehen, was hinter seiner Entlassung steckt. Und Fedorov hält mit seiner Kritik nicht zurück. Armeechef Sirski habe alle Reformideen und Initiativen blockiert. Statt Probleme zu lösen, habe er Intrigen geschmiedet, wettert er. Viele Menschen in der Ukraine sahen in Fedorov einen Hoffnungsträger, hatten auf systemische Reformen in der Armee, im Verteidigungsministerium und bei der Mobilisierung gehofft. Wer seinen Posten nun übernehmen soll, ist unklar. Rebecca Barth.
4: Einmal alles neu. Unter diesem Motto scheint der aktuelle Regierungsumbau in der Ukraine zu stehen. 11 neue Minister bestätigt das ukrainische Parlament am Mittwoch im Amt. Überschattet aber werden die Ereignisse von der Absetzung des in der Bevölkerung beliebten Verteidigungsministers Michailo Fedorov. Tausende Menschen protestieren in mehreren Städten des Landes. Fedorov bleibe im Team, gibt sich Präsident Zelensky zunächst zuversichtlich. Nur in welcher Rolle, darüber werde er später nachdenken. Doch dass es dazu kommt, daran gibt es in der Ukraine große Zweifel. Michailo Fedorov hält auf einer eilig einberufenen Pressekonferenz mit seiner Kritik nicht zurück. Besonders im Fokus Armeechef Oleksandr Sirski. Alle Initiativen, die wir vorgeschlagen haben, wurden blockiert. Sirski ist nicht bereit, Probleme offen anzusprechen. Stattdessen ist er bereit, an persönlichen Treffen teilzunehmen, Intrigen zu spinnen und zu denken, das Problem sei eine Medienkampagne gegen ihn und nicht die Dinge, die tatsächlich schieflaufen. Er hat ein Ultimatum gestellt. Anstatt sich zu überlegen, wie man Russland asymmetrisch besiegen kann, hat er überlegt, wie er das Land spalten kann. Und das ist ein großes Problem. Und dabei belässt es der entlassene Minister nicht. 11 Hauptprobleme der ukrainischen Streitkräfte habe er identifiziert, fährt Fedorov fort. Die Armee würde lediglich auf taktischer Ebene kämpfen. Niemand werde für irgendetwas zur Verantwortung gezogen. Konstante Lügen und das Blockieren von Initiativen würden Reformbemühungen behindern. Es ist ein verbaler Schlag in aller Öffentlichkeit gegen Armeechef Sirski, an dem der ukrainische Präsident weiter festhält. Es gibt Probleme mit der Mobilmachung. Und obwohl mir klar ist, dass es hier sehr schwierig ist, einen Mechanismus zu finden, ist dieses Problem bislang nicht gelöst. Und wenn wir also über Probleme an der Front, in den Brigaden, in den Wehrämtern sprechen, dann müssen diese Probleme gelöst werden. Ich sage nicht, welcher der beiden Seiten das lösen muss. Ich bin der Meinung, dass Verteidigungsminister und Armeechef das gemeinsam tun müssen. Der Konflikt zwischen dem jungen Minister und dem erfahrenen Armeechef hatte sich in den vergangenen Monaten angebahnt. Fedorov war erst im Januar ins Amt gekommen und startete selbstbewusst und mit ambitionierten Plänen, sagt der Politologe Oleksiy Haran. Der Grund war, dass Fedorov jemand war, der seine eigene Meinung hatte, und zwar eine recht entschiedene. Er forderte notwendige Veränderungen, und zwar nicht nur im Verteidigungsministerium, sondern auch in anderen Bereichen. Er versuchte, das System transparenter zu machen und Ausschreibungsverfahren einzuführen. Am Abend macht Zelensky dann öffentlich, wer nun auf Fedorov folgen soll. Jewgeni Chmara, aktuell an der Spitze des Inlandsgeheimdienstes SBU, soll übernehmen. Zunächst als Interimsminister.
3: Wirtschaft. Der deutsche Essenslieferdienst Delivery Hero hat sich mit dem US-Fahrdienstvermittler Uber auf eine milliardenschwere Übernahme geeinigt. Was das für die Kunden und für den Markt der Essenslieferdienste bedeutet, das berichtet Bianca van der Au.
5: Es war der Börsen-Shooting-Star zur Corona-Zeit. Die Pandemie hat den Essenslieferdienst Delivery Hero groß gemacht. Die damaligen Lockdowns und Schließungen von Restaurants waren ein massiver Wachstumstreiber, haben zu einem weltweiten Boom von Essensbestellungen geführt. Und Delivery Hero zeitweise bis in die erste Börsenliga, den DAX, katapultiert. Geld verdient hat das Unternehmen mit Sitz in Berlin jedoch bis heute nicht, sagt Stefan Risse von der Vermögensverwaltung Akatis.
6: Das kann sich jeder selber ausrechnen, dass das schwer ist, damit Geld zu verdienen, wenn ich eben eine Essenslieferung habe, die oft ja dann nur einen Wert von 20 Euro oder sowas beinhaltet. Und davon muss dann das Restaurant, der Fahrer bezahlt werden und der Aktionär von Delivery Hero soll auch noch was übrig behalten. Das ist anspruchsvoll.
5: Entsprechend hat das Unternehmen seit seiner Gründung im Jahr 2011 unterm Strich noch keinen Nettogewinn erzielt. Fahrdienstleister Uber, der den Essenslieferdienst nun für umgerechnet 13 Milliarden Euro übernehmen will, hingegen schon. Warum gibt Uber Milliarden für ein scheinbar nicht profitables Geschäft aus? Stefan Risse von Akatis.
6: Aus Sicht von Uber ist es tatsächlich sehr interessant, weil Uber damit in Märkte kommt, in denen sie noch nicht stark vertreten sind. Und Uber kann damit weltweit Essenslieferungen auch aufbauen, zusätzlich zu ihrem Taxigeschäft. Und Uber hat den großen Vorteil, dass Uber Synergien nutzen kann, die Delivery Hero eben nicht hat.
5: Sprich, die Taxifahrer von Uber könnten in einer Leerlaufphase mit wenig Kundschaft Essen ausliefern. Und Uber kann mit einem Schlag das von Delivery Hero aufgebaute Netz, vor allem in Asien, Afrika, der arabischen Halbinsel und Südeuropa nutzen. Überall dort ist Delivery Hero präsent. Dank geschickter Zukäufe, sagt Kapitalmarktexperte Christoph Schallers.
7: Sie haben überall, und zwar gerade in wachsenden Märkten, Unternehmen dazugekauft und sehr erfolgreich diese Marken auch teilweise weiterentwickelt und haben eben vor allem auf starke Wachstumsmärkte gesetzt. Deswegen ist Delivery Hero auch so interessant als Übernahmekandidat.
5: Die Sorge, dass nun ein weiterer Monopolist aus den USA entstehen könnte, teilt der Experte für Fusionen und Übernahmen nicht. Wegen kartellrechtlicher Auflagen wird der neue Essenslieferriese Geschäftsteile verkaufen müssen, so Schallast.
7: In Europa muss man sagen, ist ja vor allem Spanien und Portugal und auf der anderen Seite Schweden und Finnland betroffen. Und da wird es natürlich Verkaufsauflagen geben. Und es ist oft bei einer Transaktion so, dass derjenige, der am Schluss dann aufgrund der Auflagen kauft, der lachende Dritte ist.
5: Der Markt ist hart umkämpft. Auf den deutschen Lieferdienstmarkt dürfte die Übernahme keine direkte Auswirkung haben. Denn sein Deutschlandgeschäft hatte Delivery Hero bereits 2019 verkauft. In Deutschland bleibt damit Lieferant der Platzhirsch. Und der gehört zum Mutterkonzern Just Eat Takeaway, ein niederländisches Unternehmen mit Hauptsitz in Amsterdam.
3: Soweit der Wirtschaftsblock für diese Stunde. Öl ist knapp, Gas ist knapp und die Preise für diese Rohstoffe steigen. Während Unternehmen und Verbraucher darunter leiden, klingeln die Kassen der Mineralölkonzerne. Sind sie die großen Gewinner der Krise am Golf? Wer profitiert noch? Diesen Fragen ist Sebastian Schreiber aus der ARD-Finanzredaktion nachgegangen. Er ist dabei auch auf jede Menge Kritik gestoßen. Kritik an den Mineralölkonzernen.
8: Greenpeace zum Beispiel spricht von Übergewinnen, die sich nach Berechnungen der Organisation über die Monate Mai bis Juni in Deutschland auf 2,4 Milliarden Euro aufsummiert haben. Mancher spricht in dieser Lage auch von Abzocke, zum Beispiel der Tankstelleninteressenverband. Denn die Pächter der Tankstellen, die müssen mit dem arbeiten, was die Zentralen der Mineralölkonzerne vorgeben. Die Tankstellen selbst können die Preise in der Regel nicht bestimmen. Die Lobby der Mineralölkonzerne wiederum weist diese Kritik von sich. Es gebe kein Unternehmen in Deutschland, das den Preis bestimmt, so der Brancheverband Fuels und Energie. Dem ZDF sagte Pressesprecher Alexander von Gersdorf im April:
9: Den Preis bestimmen am Ende, auch bei diesem hohen Niveau, die Tankkundinnen und Tankkunden.
8: Solange die Kunden aber bereit sind, diese höheren Preise auch zu bezahlen, entsteht die Gelegenheit für die Mineralölkonzerne massiv an der Krise zu verdienen. Wie das genau funktioniert, darüber habe ich mit Jochen Stanzel gesprochen. Er ist der Chefmarktanalyst der Consorsbank. Er spricht in diesem Zusammenhang von sogenannten Windfall Profits und ich habe ihn gefragt, was sich dahinter genau verbirgt.
10: Die Weltnachfrage wird ja hochgerechnet, zum Beispiel von der OPEC, zum Beispiel von der Internationalen Energieagentur. Was erwarte ich aus China, was erwarte ich aus Europa und den USA, was an Ölnachfrage und nach Nachfrage nach Mineralölprodukten sind das ja dann meistens. Also Diesel, Benzin, Kerosin, Schweröl, Heizöl und so weiter. Das kann ich ja hochrechnen. Und dann gucke ich mir das Angebot an, leite davon dann einen möglichen Ölpreis ab. Und das ist so dieser Normalzustand. Was wir aber zurzeit haben, ist ja, dass im Ölpreis so eine geopolitische Risikoprämie, sagt man dazu, eingepreist wird. Also dafür, dass Lieferengpässe entstehen könnten, zum Beispiel dadurch, dass die Meerenge von Hormuz, die Straße von Hormuz, da im Persischen Golf nicht passierbar ist, frei für die Schiffe. Die müssen ja teilweise ihre Transponder abschalten und versuchen da abenteuerlich dann irgendwie sicher da durchzufahren. Also das ist ja eine Störung der Lieferkette von Öl und das führt dazu, dass das so eine geopolitische Risikoprämie, also ein Preisaufschlag, wenn man es einfach haben möchte, im Ölpreis draufgeschlagen wird, ist immer schwierig zu sagen, wo der sich bewegt. Derzeit bei den Ölpreisen dürften wir bei einem Ölpreis von 80 Dollar vielleicht ungefähr 15 Dollar oder 20 Dollar an Risikoprämie drin haben. Und das würde ich jetzt mal als Windfall Profit bezeichnen, weil diejenigen, die weiterhin Öl liefern können, die also nicht in dieser Meerenge festhängen, die können das ja zu höheren Preisen tun, als das sonst berechnet wurde.
8: Wir beobachten also, die Mineralölkonzerne profitieren durchaus von dieser Situation. Jetzt kann ich mir aber auch vorstellen, wenn Öl immer knapper wird, wird es ja auch für die Mineralölkonzerne schwieriger, sich mit ausreichend Rohstoff einzudecken. Die wollen ja auch ordentlich produzieren. Kann so ein Umfeld, in dem die Rohstoffe immer knapper werden, auch zum Problem werden für die Mineralölkonzerne?
10: Das kann durchaus ein Problem werden für die Ölkonzerne und die Mineralölkonzerne, weil wenn der Preis natürlich zu stark steigt und dann der Endverbraucher ist die natürliche Grenze, wenn ich mir also das Heizöl nicht mehr kaufen kann, weil es einfach zu teuer geworden ist oder an der Tankstelle dann lieber das Auto stehen lasse und andere Wege suche, dann von A nach B zu kommen, dann ist dann eine natürliche Grenze erreicht. Und dann gibt es eine Nachfragezerstörung, das sagt man auch Demand Destruction im Englischen. Also es wird einfach, es scheiden dann eben an der Grenze quasi die immer mehr Leute aus, die sich das nicht mehr leisten können. Das ist gerade für die armen Länder natürlich ein großes Thema. Und das ist so die Grenze der Belastbarkeit. Und dann brechen eben die Gewinne dadurch ein, dass die Verkaufsmengen sinken.
8: Das heißt, die Mineralölkonzerne dürfen es auch nicht übertreiben, auch wenn es um diese Risikoaufschläge geht.
10: Richtig. Und die Mineralölkonzerne müssen natürlich sich dann auch richten an dem Ölpreis. Sie müssen das Ganze ja auch einkaufen, müssen das dann eben raffinieren und müssen es dann eben weiter vertreiben. Und das hängt natürlich auch an Marktbedingungen. Also zu welchen Bedingungen kann ich dann in der Raffinerie Mineralölprodukte herstellen? Da gibt es dann sogenannte Crack Spreads. Das sind also dann die Gewinne, die ich dann quasi abschöpfen kann, wenn ich aus Rohöl dann ein anderes Produkt mache. Das sind dann immer Marktbedingungen. Das können ja die Ölkonzerne nicht selbst bestimmen, sondern die sind dann tatsächlich von den Weltbörsen abhängig.
8: Schauen wir auch mal so ein bisschen auf die Rolle der Anleger. Jetzt haben wir schon gesehen, die Aktien der Mineralölkonzerne sind vor allem nach Beginn dieses Krieges im Iran doch deutlich gestiegen. Danach gab es so ein bisschen so ein Auf und Ab, aber wir sehen schon Tendenz eher nach oben. Welche Rolle spielt so eine Krise für Anleger an sich? Ist das durchaus so, dass auch die großen, ja, ich sag mal, Investoren drauf schauen, wie entwickelt sich diese geopolitische Lage? Wo muss man praktisch Geld vielleicht auch umschichten? Wo muss ich jetzt dabei sein, um vielleicht auch selber ein Stück weit davon zu profitieren?
10: Also man muss dann natürlich taktisch sehr schnell sein bei solchen Krisen, weil man hat so ein Börsensprichwort, politische Börsen haben kurze Beine. Ich würde sogar erweitern auf geopolitische Börsen haben kurze Beine. Das sieht man auch ein bisschen an der Ölpreisentwicklung. Wir hatten also diese Spitze im März auf 120 Dollar, pendeln uns da jetzt irgendwie ein. Also entsprechend haben sich auch die Ölkonzerne, die Aktien entwickelt. Also wenn man schnell ist, hat man schnell reagiert, aber man muss eben auch schnell den Ausstieg finden, weil sowas dann eben selten dauerhafte Steigerungen mit sich bringt. Also da muss man fix sein. Auf der anderen Seite gibt es natürlich auch die Leidtragenden von solchen Entwicklungen. Erster Reihe steht dann natürlich für uns, weil wir das als unseren heimischen Index natürlich betrachten. Der DAX, der ja gerade dabei war, aus so einer einjährigen Handelsspanne nach oben auszubrechen, der ist ja so begrenzt bei 25.500 Punkten. Und das wurde abgebrochen, weil natürlich die zyklische Industrie, die hier ansässig ist, doch sehr stark auch belastet wird durch einen steigenden Energiepreis. Also da muss man dann vielleicht einfach ein bisschen mehr Geduld mitbringen. Es ist keine wirkliche Umkehr nach unten, aber die Seitwärtsbewegung im DAX geht dann weiter. Das sind so die Folgen, die Anleger, glaube ich, am meisten mitbekommen haben.
8: Soweit also Jochen Stanzel, Chefmarktanalyst der Consorsbank. Wir halten mal fest, die Mineralölunternehmen dürfen es also nicht übertreiben. Zu hohe Preise können die Kundschaft langfristig dann doch abschrecken. Und es gibt ein weiteres Thema für die Branche, der Klimawandel bzw. die Klimaziele von Unternehmen und Regierungen. Die gegenwärtige Krise hat ja gezeigt, wie angreifbar Volkswirtschaften, auch die in Deutschland, nach wie vor sind, wenn es um fossile Brennstoffe geht. Das sind ja Energieformen, auf die man eigentlich mehr und mehr verzichten möchte. Welche Rolle spielt das für die Mineralölkonzerne, auch wenn es um die Zukunft geht? Dazu Chris-Oliver Schickentanz vom Vermögensverwalter Capitel.
11: Ehrlicherweise muss man sagen, dass die Bemühungen der großen Energiekonzerne, ihr Geschäftsmodell deutlich zu transformieren, dass diese Bemühungen in den letzten Jahren eher ein Stück weit zurückgegangen sind. 2015, 2016 hatte der Energiekonzern BP seinen eigenen Markennamen mal als Beyond Petroleum, also etwas, was über fossile Brennstoffe hinausgeht, definiert. Davon ist man aktuell aber wieder ein Stück weit abgerückt. Viele Energiekonzerne hatten sehr massiv in erneuerbare Energien investiert, aber jetzt zum Beispiel größere Windparks zuletzt eher wieder deinvestiert. Das Kalkül Aktuell gehen die Prognosen davon aus, dass fossile Brennstoffe auch noch in den nächsten 40, 50, 60 Jahren benötigt werden und dass dementsprechend die Konzerntransformation etwas auf sich warten lassen kann. Ein bisschen tun die Konzerne natürlich. Man will sich schon einen etwas grüneren Anstrich geben. Aber das ist bei weitem nicht mehr so beherzt, wie das vielleicht noch vor einer Dekade der Fall war.
8: Eine Frage stellt sich aber noch. Sind die Mineralölkonzerne damit die einzigen großen Profiteure dieser Krise? Analysten sehen da durchaus auch noch andere Branchen, die versuchen, die gegenwärtigen Risiken über höhere Preise abzubilden. Da sind zum Beispiel die Frachtunternehmen und Reedereien. Beispiel Hapag-Lloyd. Der Transportriese hatte zuletzt noch mit einem möglichen Minus gerechnet, aber davon keine Spur mehr. Der Konzern hat seine Gewinnprognose deutlich nach oben geschraubt. Man rechnet mit einem operativen Gewinn von bis zu 1 Milliarde Euro. Der Grund, nicht nur die Rohstoffe selbst, sondern auch der Transport von Gütern ist deutlich teurer geworden. Die Risikoaufschläge spülen also auch Geld in die Kassen der Frachtunternehmen. Dazu nochmal Chris-Oliver Schickentanz.
11: Die großen Reedereien profitieren in der Tat von der aktuellen Situation, weil sie insbesondere für Seetransporte deutlich höhere Preise von ihren Kunden vereinnahmen, verbuchen können, als das vor dem Iran-Konflikt der Fall war. Das liegt an verschiedenen Gründen. Zum einen sind natürlich die Inputkosten der Reedereien gestiegen. Wir haben auf der einen Seite höhere Preise für beispielsweise Schiffsdiesel, aber auch Versicherungsprämien sind zuletzt deutlich angestiegen. Damit kann man Preiserhöhungen sehr, sehr gut begründen. Zum Zweiten gibt es natürlich immer noch ein Restrisiko, insbesondere bei der Passage durch die Straße von Hormuz. Und das setzen eben viele Reedereien dann auch mit einer Extra-Risikoprämie um, die sie von den Kunden einfordern. Da das aber für die Kunden die einzige Möglichkeit ist, Waren von A nach B zu transportieren, ihr Öl oder ihr Gas loszuwerden, sind die Kunden auch durchaus bereit, diese Preise zu zahlen.
8: Eines also haben die Profiteure dieser Krise gemeinsam. Sie setzen auf Risikoaufschläge, die die Kunden dann tragen müssen, häufig, weil sie gar keine andere Wahl haben. Klar ist aber auch, die Unternehmen dürfen diese Aufschläge nicht zu hoch ansetzen. Denn wenn sich die Kunden die Mineralölprodukte irgendwann gar nicht mehr leisten können, wenn sich Unternehmen den Versand ihrer Produkte oder den Transport ihrer Produkte nicht mehr leisten können, dann dürften auch die jetzigen Profiteure dieser Krise irgendwann unter Druck geraten.
3: Das war Sebastian Schreiber aus der ARD-Finanzredaktion mit dem Podcast Straße von Hormus, ein Wirtschaftsupdate.
0: Kultur.
3: Es ist das erste große Epos des Abendlandes und Vorläufer fast aller Helden- und Heldinnengeschichten. Christopher Nolan hat sich an Homers Odyssee gewagt und schickt Matt Damon in der Titelrolle auf die sagenumwobene Irrfahrt. Kaum ein anderer Film wurde in diesem Jahr so sehr mit Spannung erwartet, hochkarätig besetzt, mit einer Riege aus Weltstars in fast allen Hauptrollen, gedreht als erster Spielfilm der Kinogeschichte im aufwendigen XXL IMAX-Format und Nolans großer Versuch, die wohl berühmteste Heldengeschichte zu neuem Leben zu erwecken. Jetzt kommt Christopher Nolans Odyssee in die Kinos.
12: Donner. Feuer. Tod.
13: Eigentlich müsste man in IMAX-Kinos in Prag oder London gehen, um Christopher Nolans Odyssee wirklich genauso zu sehen, wie er seinen Film gedreht hat. Aber man bekommt selbst bei normal großen Leinwänden oder nicht analogen 70mm Projektionen trotzdem das ganz große Kino auch hier. Christopher Nolan liebt dieses übergroße IMAX-Format, verwendet es seit seinem zweiten Batman-Film The Dark Knight in jedem seiner Filme, weil es größer einfach nicht geht. Und hier nun hat er sich endlich den Traum erfüllen können, einen kompletten Spielfilm dieser Größenordnung in IMAX zu drehen.
14: Er bringt alles.
13: Episch war also auch, ohne jede Übertreibung, der Aufwand, mit dem Nolan seine Vision von Homers Odyssee verwirklicht hat.
12: Sag mir, woran du dich erinnerst.
14: Eine Frau. Einen Sohn.
12: Und was dann?
13: Alles Wirklich alles ist hier groß in Christopher Nolans Odyssee. Das beeindruckende, riesige Star-Ensemble und Matt Damon als Odysseus, der Erzählbogen, der sich im Aufbau wirklich nah an Homers Vorlage bewegt und jedes einzelne Bild und jeder einzelne Wortwechsel.
14: Nach Jahren des Krieges konnte sich niemand zwischen meine Männer und ihre Heimat stellen.
13: Mit dem trojanischen Pferd, das als zurückgelassene Opfergabe, halb im Sand versunken, am Strand vor Troja darauf wartet, hinter die Stadttore Trojas gezogen zu werden, beginnt der Film mit einem enorm kraftvollen Bild. Nicht nur, weil es damit das erste Mal in der Film- und Fernsehgeschichte gelingt, den legendären Kriegstrick auch glaubhaft zu machen, sondern weil damit auch der ernste, düstere Ton für den gesamten Film gesetzt wird.
15: Glaubst du wirklich, das Leben wird wieder so wie früher? Diese Welt ist Geschichte.
13: Im Anschluss geht es dann, wie in der Vorlage, erstmal an den Hof von Ithaka, wo Odysseus' Frau und Sohn, gespielt von Anne Hathaway und Tom Holland, seit fast 2 Jahrzehnten auf dessen Rückkehr warten und eine ganze Horde von Freiern darauf drängt, seinen Platz einzunehmen.
16: Dies ist ein Haus, das auf einen Herrn wartet. Ich will, dass du mich erwählst.
13: Erst mit dem, was in der Heimat auf ihn wartet, beginnt schließlich in Rückblicken und Erinnerungen die eigentliche Irrfahrt Odysseus.
14: Niemand stellt sich zwischen mich und meine Heimat. Nicht einmal die Götter.
13: Es dauert zwar ein bisschen, bis nicht nur die große Irrfahrt, sondern auch der Film so richtig in Fahrt kommt, aber dann ist er unaufhaltsam. Die letzten 2 Stunden dieses fast 3-stündigen Meisterwerks entwickeln eine zwingende Intensität und werden zu einem einzigen epischen Finale. Nolan bleibt in der Form der Vorlage treu und gewinnt hier nicht nur durch eine manchmal fast heutige Sprache ohne jedes antike Versmaß eine andere Verständlichkeit und gleichzeitig ein existenzielles Verständnis ab. Ein eindringliches Kinoerlebnis, packend, ergreifend, ein gewaltiges, leidvolles Abenteuer. Das dichterische Jahrtausendepos in filmischer Jahrhundertgröße.
14: Hilf mir heimzukehren.
3: Der Film des Regisseurs Christopher Nolan, Odyssee, ist jetzt im Kino zu sehen. Alexander Soyer hat ihn vorgestellt.
0: Standpunkte.
3: Jens Spahn, der Fraktionsvorsitzende der Union im Bundestag, ist Vater geworden, zusammen mit seinem Ehemann. Das wäre nichts Besonderes, wenn das Kind nicht von einer Leihmutter in den USA ausgetragen worden wäre. Das ist in Deutschland nämlich verboten. Christoph Schwennicke, Politikchef des Nachrichtenportals T-Online, kritisiert deshalb Spahns Verhalten. Er hält es für unfair und für gefährlich.
17: Jens Spahn und seinem Partner sei ihr Elternglück von Herzen gegönnt. Der prominente Fall einer Elternschaft mit Hilfe einer Leihmutter wirft aber grundsätzliche Fragen auf. Man kann aus stichhaltigen Gründen für das Leihmutterkonzept sein. Man kann aus ebenso guten Gründen dagegen sein. Man kann aber nicht politisch strikt dagegen und im eigenen Fall egoistisch dafür sein. Das ist bigott und selbstsüchtig. Stellt den eigenen Kinderwunsch über jenen all der anderen, die ihn sich hierzulande nicht erfüllen können. Genau das aber hat Jens Spahn gemacht. Der neokonservative Unionspolitiker hat sich in der Vergangenheit immer wieder dezidiert gegen diese Möglichkeit eines Paares ausgesprochen, ein Kind zu bekommen. Als aber der Kinderwunsch in ihm selbst hochkam, hat er sich ins Flugzeug gesetzt, ist in die USA geflogen und hat das Problem so für sich gelöst. Weil er es konnte, weil er das Privileg hat, sich die Umgehung der deutschen Gesetzeslage leisten zu können. Dabei säße er als Fraktionschef am entscheidenden Hebel, Mehrheiten für eine Gesetzesänderung herbeizuführen. Politiker wie Spahn sind dem Gemeinwohl verpflichtet. Wenn sie nur auf ihren eigenen Vorteil schauen, wenn Handeln und Reden nicht zusammenpassen, dann verlieren sie zu Recht jedes Vertrauen und jede Glaubwürdigkeit. Das ist der hohe Preis, den Spahn für sein frisches Babyglück bezahlt. Er ist selbst schuld daran.
3: Christoph Schwennicke vom Nachrichtenportal T-Online. Die Frankfurter Allgemeine Zeitung spricht sich gegen das Geschäft mit der Leihmutterschaft aus.
18: Hier geht es um das Wunder einer Schöpfung. Die Entstehung eines Menschen durch 2 Menschen. Ein höchst intimes Ereignis, vor allem für die Mutter, die mit dem Kind schwanger ist und es unter Schmerzen auf die Welt bringt. Das ist keine Dienstleistung, das darf kein Service sein, den man kaufen kann.
3: Die Süddeutsche Zeitung aus München fordert, dem Beispiel Großbritanniens zu folgen und dem Kinderwunsch vieler Paare nachzukommen. Dort ist die uneigennützige Leihmutterschaft legal. Das heißt, Leihmütter dürfen für ihre Dienstleistung nicht bezahlt werden und geben ihr Elternrecht erst nach der Geburt ab.
18: Ein Modell auch für Deutschland? 2023 hatte die Ampelregierung eine Kommission eingesetzt, die Legalisierung der uneigennützigen Leihmutterschaft und Eizellspende zu prüfen. Das Ergebnis? Verfassungsrechtlich wäre beides zulässig. Warum also warten? Zwar ist im Koalitionsvertrag dazu nichts vereinbart, auch könnte es schwierig werden, eine Mehrheit für eine Reform zu finden. Aber deshalb ein Problem nicht anzugehen, verleugnet die Realität.
3: Und das waren die Standpunkte, zusammengestellt hat sie Torben Müller.

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1: Um 5 Uhr mit Wolfgang Berger. Gut 3 Monate vor den US-Kongresswahlen hat Präsident Trump auf Änderungen im Wahlsystem gedrängt. Es gebe so wörtlich schockierende Schwachstellen, sagte Trump in seiner Ansprache an die Nation. Aus der Nachrichtenredaktion Ulrike Ufer.
2: Neue Geheimdienstinformationen zeigten, dass die Wahlmaschinen und Systeme zur Stimmauszählung anfällig für Hacking, Manipulation und Korruption seien, so Trump. China und andere Länder hätten versucht, sich in die Wahlen einzumischen. Umfragen zufolge droht Trumps Republikanern bei den Kongresswahlen eine Niederlage. Er wiederholte zudem seine längst widerlegte Behauptung, der Wahlsieg sei ihm 2020 gestohlen worden. Das Heimatschutzministerium werde in Kürze Maßnahmen vorstellen, um die Zwischenwahl im November, so wörtlich, ehrlich zu machen.
1: Die USA haben in der 6. Nacht hintereinander Ziele im Iran angegriffen. Medienberichten zufolge standen mehrere Brücken sowie ein Flughafen im Fokus der Attacken. Im Zuge des Angriffs seien mehrere Menschen getötet oder verletzt worden. Unterdessen sind die Golfstaaten Kuwait und Bahrain ebenfalls wieder unter Beschuss geraten. Zudem sollen auch US-Anlagen in Jordanien Ziel iranischer Vergeltung gewesen sein. Die Regierungen aus Deutschland und Frankreich treffen sich heute auf Schloss Augustusburg in Brühl bei Köln. Bundeskanzler Merz hatte den französischen Präsidenten Macron gestern Abend schon auf Schloss Binsberg empfangen. Aus Brühl Markus Sambale.
3: Gestern empfing Kanzler Merz den französischen Präsidenten Macron zum Abendessen im Grand Hotel Schloss Binsberg mit Blick auf Köln. Heute steht zunächst die Verteidigungspolitik im Mittelpunkt. Kanzler Merz, Präsident Macron und die Außen- und Verteidigungsminister beider Länder treffen sich auf dem Fliegerhorst Nörvenich, wo Eurofighter der Bundeswehr stationiert sind. Außerdem geht es darum, welche Rolle Frankreichs Atomwaffen in Zukunft für die deutsche Sicherheit spielen können.
1: Im Dresdener Prozess gegen eine mutmaßliche NSU-Unterstützerin wird heute das Urteil erwartet. Die Angeklagte ist die Ehefrau eines bereits verurteilten NSU-Unterstützers. Zudem gilt sie als eine enge Freundin der Rechtsterroristin Beate Zschäpe. Die Bundesanwaltschaft wirft der 45-Jährigen unter anderem vor, Zschäpe ihren Personalausweis und ihre Krankenkassenkarte überlassen zu haben. Die rechtsextremistische Zelle Nationalsozialistischer Untergrund hatte 10 Morde begangen. Das waren die Nachrichten. Das Wetter in Deutschland. Tagsüber gebietsweise heiter, vermehrt Schauer und Gewitter, örtlich Unwettergefahr durch heftigen Starkregen, Hagel und Sturm, Höchstwerte 22 bis 30 Grad. Am Samstag zum Teil einzelne Schauer, auch freundliche Phasen 19 bis 28 Grad. Am Sonntag im Westen mehr Sonne, im Osten Schauer und Gewitter 17 bis 25 Grad. Es ist 5.03 Uhr.
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4: Zwei Meldungen haben wir. Die A113 Schönefeld Richtung Neukölln ist zwischen Tunnel Alt-Glienicke und Tunnel Rudorsch-Höhe nach einem Unfall gesperrt. Und die A565 Meckenheim Richtung Bonn ist zwischen Bonn-Poppelsdorf und Endenich wegen Bauarbeiten bis 5 Uhr, also noch ein paar Minuten, gesperrt. Gute Fahrt.
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4: Mit Milad Kupay aus dem Studio von NDR Info in Hamburg. Schönen guten Morgen. In dieser Stunde geht es jetzt zunächst um Jens Spahn, wie schon gerade in unseren Standpunkten. Er ist nämlich Vater geworden, aber so ganz unpolitisch, wie es klingt, ist es dann doch nicht. Mithilfe einer Leihmutter ist nämlich der gemeinsame Sohn von Jens Spahn und seinem Mann in den USA zur Welt gekommen. In Deutschland ist Leihmutterschaft verboten und genau deshalb gab es auch viele politische Reaktionen auf die privaten Vaterfreuden des CDU-Politikers. Maximilian Ulrich berichtet.
5: Bundeskanzler Merz, Vizekanzler Klingbeil, Justizministerin Hubig, sie alle gratulierten Jens Spahn und seinem Mann zur Vaterschaft. Es gab aber auch laute Kritik, denn Spahns Sohn wurde mit Hilfe einer Leihmutter in den USA geboren und Leihmutterschaft ist in Deutschland verboten. Spahns Partei, die CDU, bekannte sich auf dem Parteitag im Februar erneut zu dem Verbot. Darauf verwies auch nochmal eine Parteisprecherin ausdrücklich. Die Schatzmeisterin der Frauenunion, Marion Rosin, forderte sogar Spahns Rücktritt. Leihmutterschaft sei aus guten ethischen Gründen in Deutschland verboten, sagte sie den Zeitungen der Funke Mediengruppe. Der frühere Vorsitzende des Ethikrats und evangelische Theologe Peter Dabrock spricht von einer rechtlichen Grauzone, in der Spahn sich bewege, und sagt, es bleibe ein Gefühl der Betrübnis, dass sich jemand da etwas herausnimmt, weil er das Geld, die Position, die Möglichkeit dazu habe. Leihmutterschaften in den USA kosten zwischen 100.000 und 250.000 US-Dollar. Spahn selbst hatte sich in der Vergangenheit auch kritisch gegenüber der Leihmutterschaft geäußert.
6: Glückwünsche also für Jens Spahn, aber es gibt eben auch Kritik aus der Union. Eine Stimme ist Jean Selinski, der stellvertretende Berliner Landesvorsitzende der CDA, also der Arbeitnehmervertretung der Union. Bibiana Barth hat ihn auf Tagesschau 24 gefragt, warum er Spahn dafür kritisiert, wie er Vater geworden ist.
7: Das ist ganz richtig. Es geht bei der Vaterschaft, also ich gönne ihm in jedem Fall Vater geworden zu sein und alles Familienglück, aber es geht hier um Leihmutterschaft, die ist in Deutschland verboten, auch aus guten Gründen, die er auch vertritt, die er auch zu vertreten hat als Fraktionsvorsitzender, und da ist einfach ein Glaubwürdigkeitsproblem, dass er auf einerseits als Politiker das eine vertritt und dann privat ganz anders handelt und das trotz dessen auch in die Öffentlichkeit tritt.
8: Und das bestätigte auch die CDU Deutschland, die erst im Februar den geltenden Parteitagsbeschluss bestätigte und an der geltenden Rechtsgrundlage ja nicht rütteln will. Jetzt ist die Partei das eine und der menschliche Wunsch das andere. Warum geht das dennoch für Sie nicht zusammen?
7: Ich kann das nachvollziehen, dass man da persönlich vielleicht andere Wünsche hat, aber es gibt ganz viele Menschen auch in Deutschland, die einen Kinderwunsch haben, der unerfüllt bleibt, die auch nicht die Möglichkeiten haben, wie ein Politiker das vielleicht hat, auch aus einer gewissen Einkommensgruppe, dem nachzugehen im Ausland. Das ist das eine. Und das andere ist auch, dass Politiker als Person des öffentlichen Lebens, wenn sie sich in der Öffentlichkeit auch äußern, zu ihrer Familie auch nicht komplett davon frei sind, sich auch Kritik anhören zu müssen. Das gehört soweit auch dazu.
8: Und welches Handeln hätten Sie sich von Spahn auch als ehemaligen Gesundheitsminister gewünscht?
7: Ich hätte, glaube ich, im Vornherein ihm, wenn ich ihn hätte beraten können, empfohlen, vielleicht andere Wege, eine Familie zu gründen, in Erwägung zu ziehen. Ich kenne genaue Hintergründe nicht und möchte mir auch nicht viel mehr erlauben. Glaube aber auch, dass der Umstand, sich dann auch noch in die Öffentlichkeit zu begeben und diese Diskussion loszutreten, wohl wissend, dass die Partei da eine andere Haltung hat und dass es auch eine andere Rechtslage ist, sich doch dem im Klaren zu sein und vielleicht etwas mehr Zurückhaltung walten zu lassen, wenn man schon etwas macht, was zwar rechtlich in Ordnung ist, aber moralisch und ethisch sehr zweifelhaft ist.
8: Der Vorwurf im Fall Spahn lautet ja Doppelmoral unter dem Motto, diejenigen, die die Regeln machen, müssen sich selber nicht dran halten, gerade wenn sie Geld haben. Können Sie die Kritik nachvollziehen, dass das ein Politikverdrussfutter gibt?
7: Diese Kritik kann ich sehr gut nachvollziehen. Ich teile sie auch. Es kann nicht sein, dass Politiker, die nun mal der Gesetzgeber sind, Gesetze erlassen und sich selbst nicht dran halten. Es gibt ganz viele andere Fälle, wo der öffentliche Aufschrei ähnlich groß ist, sondern noch größer ist und Politiker ganz andere Konsequenzen davon ziehen.
8: Aus welchen Gründen ist denn die Leihmutterschaft, die ja zu Leben verhilft, einem hohen christlichen Wert nicht mit dem christlichen Bild vereinbar?
7: Es geht hier nicht ums Kind. Es geht in erster Linie darum, wie dieses Kind entsteht, und es ist eine Kommerzialisierung menschlichen Lebens. Am Ende ist es ein Austausch. Die Wunscheltern geben Geld dafür, ein Kind zu bekommen. Und da ist auch ein gewisses Abhängigkeitsverhältnis. Und gerade wenn wir über Leihmutterschaft aus Übersee sprechen, was ja hier auch der Fall ist, dann haben wir auch andere Gesetzesmäßigkeiten, die man auch entsprechend in Kauf nimmt, um ein Kind zu bekommen. Und das kann auch bedeuten, dass da die entsprechende Mutter Leid von trägt und vielleicht auch Bedenken hat, die sie halt gar nicht großartig äußern kann oder die sie zumindest nicht durchsetzen kann gegenüber entsprechenden Verträgen und entsprechenden Geldzahlungen und auch Anwälten im Zweifel.
8: Und was heißt Leihmutterschaft, die eben nicht möglich ist, juristisch in Deutschland, dann für gleichgeschlechtliche Paare und Paare mit unerfülltem Kinderwunsch, die sich aber nach einem Kind sehen? Welche Wege stehen für Sie offen oder ist der Verzicht aus Ihrer Sicht der einzige Weg?
7: Also in Deutschland, wir haben das mittlerweile auch seit der Ehe für alle Gleichberechtigung im Adoptionsrecht. Natürlich gibt es auch da gewisse Einschränkungen, aber der Weg steht offen und es gibt ganz viele Regenbogenfamilien, die auch schon davor auch schon als Pflegeeltern tätig waren. Und das sind alles Wege und Möglichkeiten, da sich auch ein Kinderwunsch zu erfüllen. Und außerdem haben sehr viele homosexuelle Paare auch Familien, die sich auch über einen sehr involvierten Onkel oder sehr involvierte Tante freuen. Also das, da sehe ich ja gar keinen, da sehe ich gar keinen Widerspruch und gar kein großartiges Problem.
8: Aber der Wunsch nach einem genetisch eigenen Kind bleibt damit verwehrt. Und jetzt hat Deutschland ja aber ein großes Problem und das heißt Geburtenrate. Die ist historisch niedrig. Welche Auswege sehen Sie, besonders als Vertreter der Arbeitnehmerschaft, der sehen muss, dass der Fachkräftemangel enorm ist?
7: Ich glaube, wir müssen im Großen und Ganzen daran ansetzen, es attraktiver zu machen, Kinder zu bekommen. Wir müssen Familien entlasten. Das betrifft auch solche Themen wie Elterngeld. Und vor allem jungen Menschen die Möglichkeit zu geben, oder auch in Großstädten Kinder zu bekommen. Also gerade wir, ich lebe in Berlin, die Mieten sind nicht unbedingt attraktiv für eine Familiengründung. Das gehört so weit dazu.
6: Sagt Sean Zielinski, der stellvertretende Berliner Landesvorsitzende der CDA. Und zu Jens Spahns Vaterschaft per Leihmutter hat Daniel Hechler vom SWR folgende Meinung.
9: Die Meinung.
10: Ich wünsche Jens Spahn, seinem Mann, seinem Sohn alles Gute. Und hoffe sehr, dass es keine besonderen Schwierigkeiten bei der Selbstfindung, bei der Entwicklung des Kindes gibt. Mit dieser Befürchtung hat das Gesundheitsministerium unter seiner Leitung nämlich noch 2020 eine Legalisierung der Leihmutterschaft in Deutschland abgelehnt. Er tue sich schwer mit der Idee eines gemieteten Mutterbauchs, hatte Spahn zuvor erklärt. Nun wird via Social Media das junge Familienglück zelebriert. Eben hier wird das Private politisch. Der Unionsfraktionschef umgeht ein Verbot der Leihmutterschaft, für das er und seine Partei bis heute eintreten. Der Umweg über die USA dürfte mehr als 100.000 Euro gekostet haben. Er kann sich das leisten, andere nicht. Das ist mindestens ethisch fragwürdig, politisch wird er damit unglaubwürdig. Es sind genau solche Fälle, die zeigen, dass es falsch ist, Leihmutterschaft zu verbieten. Viele gleichgeschlechtliche Paare haben den legitimen Wunsch nach eigenen Kindern. Wer es sich leisten kann, weicht in die USA aus, weniger Vermögende in die Ukraine. Dort ist das Risiko, dass sich Frauen aus finanzieller Not für eine Leihmutterschaft entscheiden, sehr viel größer als hierzulande. Aber auch in Deutschland müssten hohe Hürden eingezogen werden. Die Gesundheit von Kind und Leihmutter muss ganz oben stehen. Sie sollte gut informiert, finanziell unabhängig sein, auch ein Besuchsrecht haben. Es wäre klug und konsistent gewesen, wenn Jens Spahn sich dafür auch politisch eingesetzt hätte, statt sich zu eben diesen Fragen heute wegzuducken.
6: Ein Kommentar war das von Daniel Hechler hier in der ARD Infonacht. Schauen wir aufs Wetter. Vielleicht zunächst ein paar aktuelle Temperaturen. Hamburg ist mit 19 Grad mit dabei. In Berlin sind es 17 Grad, weiter in Frankfurt am Main ebenfalls 19 Grad, 22 Grad in Dresden, in Köln 16 Grad, Leipzig 20 Grad, München 17 und Stuttgart 19 Grad.

tagsüber teilweise heiter, später dann Schauer und Gewitter, Starkregen und Hagel sind auch mit dabei. Die Höchstwerte 22 Grad auf Fehmarn bis 33 Grad am Oberrhein.

0: Und die Zeit, jetzt ist es ganz genau 5.15 Uhr. Guten Morgen.
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0: Die Regierungen aus Deutschland und Frankreich treffen sich heute auf Schloss Augustusburg in Brühl bei Köln. In den Gesprächen geht es um Handels- und Technologiethemen, vor allem aber auch um die Verteidigungspolitik. Bundeskanzler Merz hatte den französischen Präsidenten Macron gestern Abend schon auf Schloss Bensberg empfangen. Markus Sambale berichtet.
2: Es war ein vornehmer Empfang, den Kanzler Merz dem französischen Präsidenten Macron bereitet hat. An diesem warmen Sommerabend

0: Aussi une vraie convergence franco-allemande dans l'agenda européen.
1: Gestern Schloss Bensberg, heute geht es auf Schloss Augustusburg weiter, in Brühl südlich von Köln. Jeweils 10 Minister und Staatssekretäre aus den Ressorts beider Regierungen kommen dort am großen Kabinettstisch zusammen.
2: Wir werden uns über die großen Themen unterhalten, über die Wirtschaftspolitik, über die Energiepolitik, über die Sicherheits- und Verteidigungspolitik.
1: Die Verteidigungspolitik steht im Mittelpunkt, wenn Kanzler Merz, Präsident Macron und die Außen- und Verteidigungsminister beider Länder auf dem Flieger Horst Nörvenich zusammenkommen, wo Eurofighter der Luftwaffe stationiert sind. Die Politiker beraten dort, wie es weitergehen soll in der militärischen Zusammenarbeit, nachdem das Prestigeprojekt eines deutsch-französischen Kampfjets geplatzt ist. Und es geht auch darum, welche Rolle Frankreichs Atomwaffen in Zukunft für die deutsche Sicherheit spielen können.
3: Im Juli 2021, da verwandelt das Sturmtief Bernd das Ahrtal in Rheinland-Pfalz und Teile von Nordrhein-Westfalen in eine Trümmerlandschaft. Auch Bayern und Sachsen waren von diesem Starkregen betroffen. Allein an der Ahr starben 135 Menschen, Hunderte wurden verletzt, Tausende verloren ihr Zuhause. Warnungen des deutschen Wetterdienstes und europäischer Systeme gab es zwar früh, aber sie kamen vielerorts nicht rechtzeitig oder nicht klar genug bei den Menschen an. Sind wir heute, 5 Jahre nach der Ahrflut, besser geschützt? Das war am Abend unser Thema bei Mitreden Deutschland diskutiert. Joachim Dangel fasst die Meinungen zusammen.
4: Zu schlecht vorbereitet, schlecht kommuniziert. Vieles ist schiefgelaufen bei der Katastrophe im Ahrtal und wurde auch in der Sendung kritisiert. Aber, sagt Michael Franken, erster Bürgermeister in Reichertshofen, einer oberbayerischen Gemeinde, die im Juni 2024 von Hochwasser betroffen war, man muss sich auch bewusst sein, dass gefährdete Gebiete nicht so leicht definiert werden können.
5: Drum ist es auch wichtig, dass man nicht nur den Fluss im Blick behält, sondern auch die Gebiete, die da etwas weiter weg sind. Weil heute sprechen wir von Hochwasser, morgen kommt Starkregen und dann sind ganz andere Gebiete betroffen. Aber genauso wie ich mich für Hochwasser oder ähnliche Maßnahmen, die für Hochwasser gelten, gelten auch für Starkregen.
4: Zu Gast bei Mitreden ist auch Gudrun Mühlbacher, die Leiterin des Referats Klima- und Umweltberatung beim Deutschen Wetterdienst. Und sie sagt, dass nach der Katastrophe einiges optimiert wurde.
6: Wir arbeiten mit den Warnungen inzwischen so, dass wir Hinweise geben, wie diese Wettererscheinungen sich auswirken können mit herumfliegenden Ästen und auch Handlungshinweisen. Ja. Dadurch wird das Ganze greifbarer und vorstellbarer, als wenn man nur sagt, Windstärke 8.
4: Lili Danner, Anruferin aus Passau, hat einen Appell an die Politik.
7: Ich würde mir wünschen, dass die Politik da einfach mehr beim Klimawandel drauf guckt oder das wieder stärker in den Fokus rückt. Gerade wenn die Extremwetter immer häufiger auftreten und intensiver auftreten, finde ich, dass da beim Hochwasser viel, viel mehr gemacht werden muss.
4: Und tatsächlich, so Gudrun Mühlbacher vom DWD, lässt sich der Einfluss des Klimawandels auch belegen.
6: Man kann über ein neues Berechnungsprinzip tatsächlich berechnen, um wie viel intensiver oder auch um wie viel wahrscheinlicher so ein Extremwetter durch den anthropogen verursachten Klimawandel, durch den menschgemachten Klimawandel wird. Und dann muss man sagen, dass Niederschlagsintensitätszunahmen zwischen 3% bis 19% sehen.
4: Um für weitere Unwetter vorbereitet zu sein, muss noch viel getan werden, sagt Hörer Florian Brotrecht aus Nürnberg. Und gerade in den kleineren Einzelmaßnahmen sieht er da Verbesserungsbedarf.
8: Die Förderungen für den Landwirt selbst sind nicht so hoch, dass er sich wirklich für ihn auch finanziell lohnen würde, Hochwasserschutz zu betreiben. Er bekommt bestenfalls die Einbußen, die er dadurch trägt, dass er zum Beispiel mehr Grünflächen, mehr Hecken etc. mit aufbaut, ersetzt und damit fehlt der Anreiz.
4: Dominik Blunk war 2021 als Einsatzkraft bei der Flut im Ahrtal und ist Mitglied des Landesvorstands beim Arbeiter-Samariter-Bund Bayern. Er hat eine Forderung an die Politik.
9: Aus meiner persönlichen Sicht ist es so, dass wir da sicherlich auch noch ein paar Schritte eigentlich weitergehen müssten. Also Stichwort zentrales Krisenmanagement, dass es irgendeine Marke gibt, wenn die überschritten wird, dann muss der Bund quasi, auch wenn es eigentlich eine Katastrophe ist und damit Ländersache ist, muss sich da den Hut aufsetzen und es muss quasi eine gemeinsame Koordination geben. Weil, was wir auch aus dem Ahrtal gelernt haben, Krisen, Katastrophen halten nicht an Ländergrenzen auf.
4: Und Dominik Blunk hat 3 konkrete Tipps, die alle berücksichtigen können.
9: Erstens Wasser kaufen, ein paar Wasservorräte. Und das ist ehrlich gesagt, wenn man mal überlegt, wie viel Wasser man tatsächlich braucht, das ist mehr als man denkt. Das ist nicht nur das Wasser zum Trinken, auch zum Kochen, zum Waschen. Jede Wasserflasche, die nicht ausgeteilt werden muss, die entlastet Einsatzkräfte. Nummer 2, ein Kurbelradio. Drittes Thema, eine Warn-App runterladen. Es gibt die NINA-Warn-App vom Bund. Muss jetzt gar nicht das Hochwasser sein, das kann auch sein,

0: wenn Trinkwasser abgekocht werden muss, ja, oder wenn es irgendwo ein Feuer gibt und man die Fenster schließen soll wegen gefährlicher Rauchsäulen. Mhm. Ja. Solche Warnungen werden darüber ausgespielt, aber eben auch die Wetterwarnungen vom Deutschen Wetterdienst sind da eingebunden.
1: So ein richtig cooler Abiball. Der kostet ziemlich viel Geld. Woher nehmen, wenn nicht stehlen? Das haben sich die 12-Klässler am Johann-Christian-Reinhardt-Gymnasium im Oberfränkischen Hof gefragt und arbeiten nun schon mal vor. Für ihre Abi-Feier im nächsten Jahr hatten sie eine überaus erfolgreiche Idee. Ein Sammelalbum mit Bildern ihrer Lehrerinnen und Lehrer. Sie hoffen, mit der Aktion mehrere tausend Euro einzunehmen. Christina Kreuzer hat die findigen Schülerinnen und Schüler mal besucht.
2: Aber schon mal. Ich habe noch ein paar Doppelte, vielleicht kann ich noch was tauschen.
3: Die Pausenhalle im Johann-Christian-Reichardt-Gymnasium im Oberfränkischen Hof ist brechend voll. Anziehungsmagnet ist ein Tisch mit kleinen blauen Umschlägen. Die wollen alle haben, denn die Schule ist im Tausch- und Sammelfieber. Denn in jedem Umschlag sind 5 Karten. Aber nicht etwa von Fußballstars, sondern von Lehrern.
4: Also einmal Herr Flugbeil, Herr Riedel, Frau Moder, Herr Frischholz, Frau Fischer. Ich habe sehr viele.
3: Mia ist 5-Klässlerin. Sie hat sich gerade einen ganzen Stapel neuer Sammelbilder gekauft und strahlt über ihre Ausbeute.
4: Es macht auch Spaß, wenn man seine Lehrer sieht und als Karte hat.
3: Das Ganze ist eine Idee der 12-Klässler. Jeder Umschlag mit Lehrerkarten kostet 2,50 Euro. Denn die Schüler brauchen Geld für ihren Abiball, den sie im kommenden Jahr selbst organisieren und auch finanzieren müssen, sagt Mitorganisatorin Amelie Wiesmeier.
5: Weil wir brauchen dafür eine Location, die wir bezahlen müssen. Wir wollen vielleicht einen DJ mit Musik, sondern das ist sehr teuer.
3: Sie haben gemeinsam überlegt, was sie machen könnten, sind bei ihren Recherchen auf die Idee der Lehrerkarten gestoßen. Die muss man sich wie klassische Sammelkarten vorstellen. Vorne ist ein Bild des Lehrers mit seinem Namen und auf der Rückseite,
5: wo ein paar Eigenschaften über sich stehen, zum Beispiel auch, was irgendwie ihr Lieblingslied ist, was ihre Superkraft wäre, aber auch Sachen, seit wann sind sie in der Schule. Und dann gibt es noch eine Special-Karte zu den Lehrern, wo ein lustiges Bild drauf ist und die bunter ist.
3: Und die sind besonders beliebt, nicht nur, weil sie selten sind, sondern auch aus einem ganz anderen Grund, verrät Emmy.
6: Unsere Mathelehrerin hat, wenn wir eine Special-Karte von ihr haben, haben wir einen Hausaufgabengutschein. Das finde ich auch sehr toll.
3: Nicht nur die Schüler sammeln, auch die Lehrer sind voll dabei, wie Isabella Künzel, Englisch- und Geografielehrerin.
7: Also ich fand die Idee richtig, richtig gut. Und ich finde, das trifft einfach in einer so schnelllebigen digitalen Zeit einfach nochmal einen analogen, klassischen Punkt, wo auch die Schüler, denke ich, sehr, sehr viel mitnehmen können, auch über Lehrer, über Sammelfieber und sowas.
3: Ihr Album übrigens?
7: Voll. Ich habe tatsächlich mit vielen Klassen, mit vielen Schülern getauscht.
3: Ein schöner Nebeneffekt. Die Schulgemeinschaft wird so ganz unkompliziert gestärkt. Die Aktion kommt so gut an, dass sie nochmal 3000 Päckchen nachdrucken lassen mussten.
8: Ich finde das einfach richtig cool. Hinten steht dann noch so drauf, wie viel Kaffee die pro Tag trinken.
9: Ich liebe es.
3: Ihre letzten Karten verkaufen die 12-Klässler am Schulfest. Vielleicht soll es auch eine Weihnachtsedition geben. Der Plan auf jeden Fall, den Großteil des Abiballs damit zu finanzieren, scheint aufzugehen.
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11: Mit Finn Hornberg. Ist ein Deutscher schuld am Ausscheiden der Engländer? Die englische Presse knöpft sich Thomas Tuchel nach der Niederlage im WM-Halbfinale vor. Auch für viele England-Fans ist klar, die Wechsel waren zu defensiv und er hat sich damit vercoacht. Auf den Zug springt auch Thomas Müller auf. In einem Video auf Instagram wird er sein Unverständnis über die defensive Taktik los. Geht es für Thomas Tuchel als englischer Bundestrainer weiter? Burkhard Hupe mit der Einschätzung.
12: Thomas Tuchel weiß, was ihm jetzt blüht. Er hat das in der einen oder anderen Form schon ein paar Mal erlebt. In Dortmund, bei Paris Saint-Germain, beim FC Chelsea oder beim FC Bayern. Ein Trainer hat also eine Idee. Die Idee funktioniert überhaupt nicht und plötzlich bläst der Wind von vorn.
13: We try to help, but of course the responsibility is on the coach.
12: Auch in England gibt es viele Millionen Nationaltrainer. Und die hatten gerade angefangen, diesen etwas sonderbaren, exotischen Trainer aus Deutschland zu mögen. Jetzt macht die junge Liebe erstmal Pause. Die Boulevardzeitungen The Sun und The Mirror.
14: Das geht auf Tuchels Konto. Fans kritisieren Tuchels feige Auswechslungen. Tuchels Wechsel gehen nach hinten los.
12: Ex-Nationalspieler Joe Hart in der BBC.
14: Tuchel hat früh auf Defensive gesetzt und damit auf seine Art gesagt, dass er nicht genug Glauben ans Team hatte.
12: Doch ist das wirklich so einfach? Zu defensiv gewechselt und dann alles verspielt? Wer 1-0 führt, der stets verliert, zumindest gegen Argentinien.
9: Dann haben wir aufgehört, Fußball zu spielen. Und es war ein kompletter Momentum-Switch eigentlich in die falsche Richtung. Von uns aus gesehen waren 1-0 vorne, haben komplett aufgehört, Fußball zu spielen und aktiv zu verteidigen.
12: Offenkundig besaß die englische Mannschaft letztlich nicht mehr genügend Reserven, um sich dem bulligen Angriffsspiel der Argentinier entgegenstellen zu können. Und für diesen Treibstoffmangel konnte Tuchel allerhand Gründe anführen.
9: Wir haben in Mexiko gespielt und Reisestrapazen und dann haben wir in Miami gespielt in der Hitze und extrem viele Flugstunden und Flugmeilen in den Knochen. Ich glaube, dass wir uns das ein bisschen angesehen haben.
12: Doch davon will in London, Manchester, Liverpool, Birmingham oder Newcastle zumindest im Moment niemand etwas hören. Zu tief sitzt die Enttäuschung, wieder so dicht dran gewesen zu sein und doch weiter mit der unerfüllten Titelsehnsucht leben zu müssen. Mannschaftskapitän Harry Kane hat das ganz gut auf den Punkt gebracht.
10: Wir haben an die Tür zum Finale geklopft. Wir waren wieder dicht dran. Aber es fehlt dieses eine Puzzleteil in der entscheidenden Phase eines Turniers. Die WM hat so viel Kraft gekostet. Wir haben auch mental so viel investiert. Aber ja, es fehlt wieder dieses eine Puzzleteil.
12: Dieses Puzzleteil muss Thomas Tuchel jetzt unbedingt finden. 2 Jahre hat er dafür längstens noch Zeit und Vertrag, wenn man ihn denn lässt. Abgerechnet wird dann endgültig bei der Euro 2028 in Großbritannien.
11: Also heißt es weiter abwarten. Auf der 12. Etappe der Tour de France sichert sich ein Belgier den Sieg im Massensprint. Tim Mellier, sein 3. Sieg im Massensprint auf der Tour in diesem Jahr. Bester deutscher Sprinter war Max Kanter als 7. Er konnte die hohe Pace aber am Ende nicht mehr wirklich mitgehen. Überschattet wurde der Zielsprint von einem schweren Sturz. Heute geht es für die Radprofis auf der 13. Etappe von Dole nach Belfort. Auf was müssen sich die Fahrer da gefasst machen, Holger Gerska?
15: Die Sprintertage sind vorbei. Mit seinem 3. Etappensieg krönte sich Tim Mellier aus Belgien zum besten Sprinter dieser Tour, während der Däne Mats Pedersen das grüne Trikot des vielseitigsten Fahrers mit in die Berge nimmt. Die heutige 13. Etappe ist nur ein kleiner Appetithappen auf das, was da noch kommt. Aber die leichteste der beiden Bogesen-Etappen mit Start in Dole und Ziel in Belfort führt in der letzten Rennstunde über den Ballon d'Alsace mit einem 10 Kilometer langen Anstieg. Also ist das Teilstück definitiv nichts mehr für Sprinter. Der Sieger dürfte der schnellste einer Ausreißergruppe sein. Mit 206 Kilometern ist es die längste Etappe dieser Tour.
11: 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Etappe der Tour de France können Sie live ab 13.30 Uhr in der ARD-Mediathek oder auf sportschau.de verfolgen.
1: Das war der Sport mit Finn Hornberg.
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1: Um 5.30 Uhr mit Wolfgang Berger. Gut drei Monate vor den US-Kongresswahlen hat Präsident Trump auf Änderungen im Wahlsystem gedrängt. Es gebe so wörtlich schockierende Schwachstellen, sagte Trump in seiner Ansprache an die Nation. Neue Geheimdienstinformationen zeigten, dass die Wahlmaschinen und Systeme zur Stimmauszählung anfällig für Hacking, Manipulation und Korruption seien. China und andere Länder hätten versucht, sich in die Wahlen einzumischen. Umfragen zufolge droht Trumps Republikanern bei den Kongresswahlen eine Niederlage. Trump wiederholte zudem seine längst widerlegte Behauptung, der Wahlsieg sei ihm 2020 gestohlen worden. Unmittelbar vor dem heutigen deutsch-französischen Ministerrat hat Präsident Macron eine europäische Politik der Stärke eingefordert. Die Kräfte müssten gebündelt werden. Zugleich sei es dabei wichtig, die Besonderheiten jedes einzelnen europäischen Partners zu respektieren. Ziel sei, so wörtlich, dieses strategische Erwachen Europas voranzutreiben. Macron äußerte sich entsprechend vor einem Treffen mit Kanzler Merz auf Schloss Bensberg. Beide Regierungen wollen heute auch erste Schritte in Richtung einer gemeinsamen nuklearen Abschreckung gehen. Die AfD in Nordrhein-Westfalen steckt in einer Krise. Der Landesverband ist in zwei unterschiedliche Lager gespalten. Jetzt hat die AfD-Spitze in Berlin den Landesverband aufgefordert, seinen Parteitag in Marl abzubrechen. Aus Berlin, Gabor Hallas.
2: Die Bundesvorsitzenden Alice Weidel und Tino Chrupalla begründen das mit erheblichen Risiken, die Landesliste einwandfrei aufzustellen. In einem Schreiben, das dem ARD-Hauptstadtstudio vorliegt, nehmen die Bundesvorsitzenden Weidel und Chrupalla den Landesvorsitzenden Vinzenz in die Verantwortung. Es bestünden erhebliche Anhaltspunkte, dass bei der Kandidatenaufstellung für die Landtagswahl Wahlgrundsätze verletzt worden seien. Delegierte seien bedroht oder erheblich unter Druck gesetzt worden. Es liege in der Verantwortung des Landeschefs, ein Debakel auszuschließen.
1: Das US-Raumfahrtunternehmen SpaceX musste den ersten Testflug seiner Starship-Rakete seit dem Rekordbörsengang abbrechen. Konzernchef Musk erklärte, einige der Triebwerke seien nicht gestartet. Die Riesenrakete sollte eigentlich zum 13. Mal abheben. Sie spielt eine wichtige Rolle bei den Weltraumplänen von SpaceX und der US-Raumfahrtagentur NASA. Ziel ist noch, vor Ende 2028 erneut Astronauten auf den Mond zu bringen. Derzeit liegt die Aktie von SpaceX unter ihrem Ausgabepreis vom Juni. Das Wetter in Deutschland. Tagsüber gebietsweise heiter, vermehrt Schauer und Gewitter, örtlich Unwettergefahr durch heftigen Starkregen, Hagel und Sturm, Höchstwerte 22 bis 30 Grad. Am Samstag zum Teil einzelne Schauer, auch freundliche Phasen 19 bis 28 Grad. Am Sonntag im Westen mehr Sonne, im Osten Schauer und Gewitter bei 17 bis 25 Grad. Das waren die Nachrichten.
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3: Und da sieht es soweit überschaubar aus. Wir haben keine größeren Staus oder Verkehrsbehinderungen.
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3: Mit Milad Kupay. Guten Morgen. Gut drei Monate vor den US-Kongresswahlen hat Präsident Donald Trump auf Änderungen im Wahlsystem gedrängt. Es gebe, Zitat, schockierende Schwachstellen, sagte er am Donnerstag in einer Fernsehansprache an die Nation. Johanna Schultheiß fasst zusammen.
4: US-Präsident Trump hat in seiner Rede an die Nation das US-Wahlsystem als angreifbar und manipulierbar dargestellt. Es gebe schockierende Schwachstellen, sagte der Präsident.
5: Tonight I'm announcing the immediate declassification and release of critical intelligence, revealing shocking vulnerabilities in our election infrastructure.
4: Trump erhob schwere Vorwürfe gegen China. Das Land habe sich über einen Zeitraum von mehreren Jahren, beginnend mit dem Wahlzyklus 2020, eines riesigen Datendiebstahls schuldig gemacht. Insgesamt seien 220 Millionen Wahlunterlagen amerikanischer Bürgerinnen und Bürger in chinesische Hände gelangt. Dem werde nun nachgegangen. Das US-Wahlsystem, so Trump weiter, sei Manipulation und Korruption ausgesetzt gewesen. Die Rede wurde im Sender Fox News übertragen. Die großen Sender NBC, CNN und ABC entschieden sich gegen eine Live-Übertragung.
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3: Die EU-Kommission will auf ihrer Sitzung heute die Regeln für den Treibhausgashandel neu justieren auf Drängen der Industrie, denn die sieht Wettbewerbsnachteile durch den Klimaschutz und wünscht sich mehr Zeit für Umstellungen. Experten sagen allerdings, klimafreundliche Technologie kann auch zum Wettbewerbsvorteil werden. Bianca von der Au.
6: Gut gemeint ist nicht immer gut gemacht. Ähnlich verhält es sich mit den ehrgeizigen Klimazielen der EU, bis 2050 klimaneutral zu werden. Ein politisches Instrument, um dies zu erreichen, ist das sogenannte Treibhausgashandelssystem, kurz ETS, und die damit verbundenen CO2-Zertifikate, die Unternehmen kaufen und verkaufen können. Die Idee dahinter: Wer viel CO2 ausstößt, muss es durch den Kauf von Zertifikaten ausgleichen. Zum Nachteil der deutschen und europäischen Industrie. So jedenfalls sieht es der Verband der chemischen Industrie, kurz VCI, und dessen Hauptgeschäftsführer Wolfgang Große-Entrup.
7: Das heißt, Klimaneutralität an sich ist ja ein ehrenwertes Ziel und richtig und gut, aber Sie müssen es halt kombinieren mit Wettbewerbsfähigkeit der Industrie. Das heißt, wir sind als Exportnation weiterhin in den internationalen Märkten zum Teil erfolgreich, zum Teil eben nicht mehr. Und da müssen wir aufpassen, dass wir mit den Belastungen, die der Klimaschutz uns hier am Standort alleinig bringt, weil der Rest der Welt eben leider nicht folgt, uns nicht eben aus dem Markt rausschießen.
6: Ein Beispiel sei die Grundchemikalie Ammoniak, deren Herstellungskosten in Deutschland ohnehin schon teurer sind als beispielsweise in China. Würde die Industrie umstellen auf sogenannten grünen Ammoniak, würde sich der Preis verdoppeln bis verdreifachen, was viele Endkunden bei Produkten wie Shampoo oder Kleidung nicht bereit seien zu zahlen. So VCI-Chef Große-Entrup.
7: Die Chemie ist in 80% der Produkte, die wir täglich nutzen und brauchen, von Anfang an mit drin. Also Ammoniak ist im Prinzip an dieser Wertschöpfungskette ganz der Anfang. Das ist die Basischemie. Und daraus wird dann alles andere. Am Ende entsteht tatsächlich aus Ammoniak Pharmaprodukte und vieles andere. Und wenn wir am Anfang extrem verteuern, werden auch in der Kette alle Produkte teuer. Und dann werden die Leute immer mehr über Temo die Produkte sich da kaufen, wo sie eben nicht mit diesen Auflagen verbunden sind.
6: Laut Chemieverband sind die Voraussetzungen für die komplette grüne Transformation der Industrie in Deutschland nicht gegeben. So fehlten ausreichend Netzanschlüsse, eine funktionierende Infrastruktur für Wasserstoff sowie wettbewerbsfähige Strom- und Wasserstoffkosten. Der Wunschzettel an Brüssel: Mehr kostenlose CO2-Zertifikate für energieintensive Unternehmen, damit die Kosten nicht weiter steigen. Aus Sicht von Henrik Ponzen, Leiter Nachhaltigkeit bei der Union Investment, kann das eine Übergangslösung sein. Das grundsätzliche Ziel der Klimaneutralität will er aber nicht in Frage stellen.
8: Seit 20 Jahren funktioniert dieser ETS. Seit 20 Jahren ist er auch enorm erfolgreich. Europa ist in der Zeit gewachsen und trotzdem haben wir unsere CO2-Emissionen um 50% reduziert. Und ja, die Staaten nehmen auch enorm viel Geld dadurch ein, mit dem man sinnvoll Zukunftsinvestitionen tätigen kann. Deutschland allein 20 Milliarden Euro im letzten Jahr.
6: In den meisten Unternehmen werden die Klimaziele nicht in Frage gestellt. Das beobachtet auch Nachhaltigkeitsexperte Ponzen. Doch wünschen sich viele, insbesondere kleine und mittelständische Unternehmen, bei der Umsetzung etwas mehr Zeit.

0: wenn es viele Bemühungen gibt in Sachen Nachhaltigkeit, aber viele Menschen gehen ja nicht besonders zimperlich mit unserem Planeten um, jagen beispielsweise massenhaft Kohlendioxid in die Luft und überhitzen die Erde. Etwa 8% des weltweiten Kohlendioxidausstoßes entstehen übrigens bei der Herstellung von Zement. Eine Pilotanlage bei Heidenheim auf der Schwäbischen Alb fängt das CO2 jetzt allerdings auf und produziert Zement seit Anfang Juli klimaneutral. Frank Polifke hat sich das mal angesehen.
1: Roman Lenz strahlt. Die Pilotanlage läuft. Der Nachhaltigkeitsmanager des Ulmer Zementherstellers Schwenk hat ein wichtiges Ziel erreicht.
2: Also so eine Technologie werden wir brauchen auf dem Weg zur Klimaneutralität.
1: Rohre, Zylinder, Leitungen. Für Laien ein faszinierendes, aber undurchschaubares Gewirr. Nicht für Jürgen Thormann. Der technische Geschäftsführer der Forschungsgesellschaft Catch for Climate zeigt auf das silbermetallene Gesamtkunstwerk. Was wie eine herkömmliche Zementfabrik aussieht, betont Thormann, ist tatsächlich etwas völlig Neues.
3: Hunderte von Dichtungen im System müssen angepasst werden. Die gibt es in herkömmlichen Anlagen nicht, um zu verhindern, dass dieser Fallstoff wieder eintritt. Denn die würde uns die CO2-Konzentration, die wir über 90% erreichen wollen, verdünnen.
1: Fallschluft? Anders gesagt, normale Luft darf auf keinen Fall in die neue Pilotanlage. Sie arbeitet mit reinem Sauerstoff im Gegensatz zu herkömmlichen Zementwerken. Der Vorteil, beim Verbrennen entsteht ziemlich reines Kohlendioxid. Das wird nicht in die Atmosphäre gepustet, sondern aufgefangen und gelagert oder weiterverwendet.
3: Beispielsweise, wenn Sie das als Löschmittel benutzen. Da ist die Qualität, die wir bisher erreichen, völlig ausreichend.
1: Vielleicht reicht die CO2-Qualität aus der Zementherstellung irgendwann auch für Bier und Sprudelwasser. Doch darum geht's bei der Heidenheimer Pilotanlage im Moment noch nicht. Die 4 beteiligten Unternehmen, dazu gehört neben Schwenk aus Ulm auch Heidelberg Materials, wollen die neue klimaschonende Zementherstellung erstmal testen. Damit helfen sie nicht nur dem Klima, betont Schwenks Nachhaltigkeitsbeauftragter Roman Lenz. Sie erfüllen auch eine Forderung der Politik.
2: 2040 dürfen wir keine Tonne CO2 mehr emittieren. Da rechnen wir jetzt damit, dass das nochmal etwas verlängert wird. Aber unabhängig davon, wir müssen das Problem ja lösen.
1: Die rund 120 Millionen Euro teure Forschungsanlage bezahlen die Firmen übrigens aus eigener Tasche. Anfang Juli wurde sie zwar eingeweiht, läuft aber schon seit Ende Mai. Und das durchaus zufriedenstellend, sagt Geschäftsführer Jürgen Thormann.
3: Jetzt haben wir gesagt, wir fahren die Anlage an und testen, ob alle Einrichtungen richtig funktionieren, ob alles richtig dreht, ob die Dichtungen in Ordnung sind, ob sich der Sauerstoff zuführen lässt. Das haben wir in der ersten Kampagne jetzt durchgefahren, vorwärts und rückwärts. Und das hat sehr ordentlich und sehr schnell funktioniert.
1: Bis alle Zementwerke keine CO2-Schleudern mehr sind, werden noch Jahre vergehen. Aber der Anfang ist wenigstens mal gemacht.
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0: Gestern tagten die EU-Innenminister in Dublin in Irland, dem Irland, das die EU-Ratspräsidentschaft innehat. Die EU-Kommission nutzte die Gelegenheit für eine Warnung in Richtung Deutschland. Die Kontrollen an den Binnengrenzen sollten aufhören. Und von einigen EU-Innenminister kamen unverblümte Drohungen. Deutschland missachte das Recht. Schengen-Showdown gibt Deutschland bald nach. Das hoffen einige Länderinnenminister nicht. Für Deutschland braut sich was zusammen. Andreas Meyer-Feist.
5: Für Magnus Brunner ist die Zeit reif. Schluss mit den Grenzkontrollen, fordert der EU-Kommissar. Unnötig, weil immer weniger Geflüchtete kommen.
6: Also es geht in die richtige Richtung und darum glaube ich schon, dass jetzt der richtige Zeitpunkt gekommen ist, schrittweise sich von den Grenzkontrollen zu verabschieden.
5: Aber Alexander Dobrindt, der Innenminister von der CDU, will nicht. Und auch in vielen Bundesländern heißt es bloß nicht.
7: Die Wirkung auf die Schleuser ist einfach so, machst du nichts, läuft dir in ihr Geschäftsmodell. Kontrollierst du, zerschlägst du dieses Geschäftsmodell und die Zahlen brechen sofort ein. Nur einen Tag aussetzen und schon geht's wieder los.
5: Sachsens Innenminister Armin Schuster von der CDU will am liebsten, dass es noch ein Jahr weitergeht mit Kontrollen. EU-Asylpakt, schön und gut. Und dann das große Aber.
7: Kriegen wir unsere Ausreisepflichtigen wirklich wieder nach Griechenland, Italien, Dänemark, Belgien und so weiter zurückgeführt, wenn sie dort eigentlich Asylgesuch schon gestellt hatten? Das war schlecht möglich bisher. Ich habe große Hoffnung, dass das jetzt alles besser wird.
5: Hoffnung ja, aber noch keine Gewissheit. So lange soll nichts geändert werden. Also weiter Polizei an den Grenzen. Das finden nicht alle Innenminister gut in Europa. Und mit Frankreich könnte es jetzt richtig Ärger geben.
8: Wir
5: haben hier Meinungsverschiedenheiten, sagt Frankreichs Innenminister Laurent Nunez. Wenn wir ein Problem mit irregulären Ausländern feststellen, haben wir streng kontrollierte Rückübernahmeverfahren, die mit einer genauen Prüfung einhergehen. Auf jeden Fall ist eine Entscheidung unsererseits notwendig. Tatsächlich ist es aber dann so, dass wir dann mit den Abgewiesenen irgendwie fertig werden müssen, sagt der französische Politiker. Frankreich hofft jetzt auf eine juristische Klärung. Die gab es schon in einem anderen Fall, sagt EU-Innenkommissar Brunner.
6: Wenn ich an Deutschland denke, die nach Luxemburg die Grenzkontrollen zurückgefahren haben, wenn ich an Österreich denke, die in Richtung Slowenien die Grenzkontrollen zurückgefahren haben. Also es geht in diese Richtung.
5: An diesen Grenzen gab es Klagen. Wozu Schengen, wenn es dann anders läuft? Klagen gegen Deutschland könnte es weitere geben, wenn Deutschland mit den Kontrollen nicht aufhört. Nicht nachgeben, sagt Sachsens Innenminister Schuster.
7: Man kann der Bundespolizei gar nicht dankbar genug sein, was sie da tut. Und ich habe die große Hoffnung, dass auch der Bundesinnenminister an dem Vorgehen festhält. Und ich halte auch seine Einschätzung, dass diese Kontrollen absolut rechtmäßig sind, für vollkommen zutreffend.
5: Beim EU-Innenministertreffen in Dublin gab es von Frankreich, Belgien und anderen Ländern dazu ein klares Nein. Will Deutschland verlängern, also Kontrollen über September hinaus, müssen sie neu angemeldet werden in Brüssel. Nun könnte es für Deutschland ungemütlich werden.
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0: Clydebourne ist ein kleines Nest im Süden Englands. Hier ist John Christie, Landbesitzer und Musikfreund, vor fast 100 Jahren geschaffen, was viele für völlig unmöglich hielten, eine Oper gegründet. Das Festival dort ist heute Anziehungspunkt für Fans aus aller Welt. Neben den perfekten Inszenierungen ist das Besondere, hier nehmen sich die Menschen Zeit, denn sie müssen anreisen, die Pausen sind extra lang, damit man im Park picknicken kann. Ja, Christoph Brössel hat diesen Ort besucht.
9: Fast 3 Autostunden südlich von London liegt Clydebourne, ein Opernhaus mitten in der Hügellandschaft von Sussex. Hier zieht es Opernfans aus aller Welt hin, eine Kunstoase mit einer ungewöhnlichen Geschichte. Stephen Langridge steht im Orgelzimmer des uralten Anwesens. Er ist der künstlerische Direktor von Clydebourne. Hier hat John Christie in den 20er Jahren in einem Saal eine riesige Orgel einbauen lassen. Hier trafen sich Musiker, Künstlerinnen und Künstler für gemeinsame Aufführungen.
10: John Christie was the man who owned
11: John Christie, ihm gehörte Clydebourne, das Land und dieses Haus. Er liebte Motorsport und Oper. Er verbrachte jeden Sommer in Österreich und Deutschland, um Opernfestivals zu besuchen.
10: And he spent all his summers going across to Austria and Germany to go to all the summer festivals.
9: In den 30er Jahren errichtete John Christie dann das Opernhaus neben seinem Anwesen. Dafür konnte er 2 Männer gewinnen, die vor dem Nazi-Regime geflohen waren, den Dirigenten Fritz Busch und den Regisseur Karl Ebert. Ihnen gelang, was viele für unmöglich gehalten hatten, ein Opernfestival zu etablieren. Aber was ist so besonders an Clydebourne? Stephen Langridge.
11: Nach Clydebourne zu kommen heißt, du streichst den Tag in deinem Kalender. Wir fangen nachmittags an. Du kannst hier nicht einfach nach der Arbeit in die 19 Uhr Vorstellung gehen. Hier muss man sich vorbereiten. Man reist. Man denkt darüber nach, was man sehen wird, was man anziehen wird, was man essen wird.
9: Die Besucherinnen und Besucher können hier Tische reservieren und Picknickkörbe vorbestellen. So wird die Oper mitten in der englischen Landschaft zum Gesamtkunstwerk. Kleidungsmäßig dominiert hier Black Tie, klassische Abendgarderobe, aber vieles in Clydebourne ist dann doch sehr entspannt. Wer mag, bringt einfach eine Decke mit, den eigenen Picknickkorb und setzt sich irgendwo auf dem Gelände hin. Tickets kosten übrigens zwischen 130 und 300 Euro. Am Hintereingang kommt jetzt auch Thomas Mole an.
12: Good afternoon.
9: Der 29-jährige Bariton hat bereits Preise gewonnen. Er ist ein Shootingstar der Opernszene. In dieser Saison singt er eine Hauptrolle in der Oper von Benjamin Britten, Billy Budd. 6 Wochen haben sie geprobt.
11: Du bist hier umgeben von den South Downs, Sonnenschein. Du kommst hierher, um zu singen. Eine Oper wie Billy Budd, die im 18. Jahrhundert spielt, auf einem Kriegsschiff. Dann hast du diesen unfassbaren Gegensatz von dieser Landschaft und dieser unglaublich dunklen Handlung. Für mich ist es das, was Oper so besonders macht, die Menschen mitzunehmen.
9: Thomas Mole singt sich ein für die Aufführung. Die Menschen strömen in den Opernsaal. Hier können 1250 Zuschauerinnen und Zuschauer Platz nehmen. Das Sommerfestival geht jedes Jahr von Mitte Mai bis Ende August. In diesem Jahr sind 6 Opern auf dem Spielplan, unter anderem von Monteverdi, Mozart und Britten. In Glyndebourne verbindet sich wunderbare Musik mit herrlichem Gesang und Tragödie zu einem meistens unvergesslichen Erlebnis. Vor allem, wenn das Wetter mitspielt.
4: Standpunkte.
0: Jens Spahn, der Fraktionsvorsitzende der Union im Bundestag, ist Vater geworden, zusammen mit seinem Ehemann. Das wäre nichts Besonderes, wenn das Kind nicht von einer Leihmutter in den USA ausgetragen worden wäre. Das ist in Deutschland nämlich verboten. Christoph Schwennicke, Politikchef des Nachrichtenportals T-Online, kritisiert deshalb Spahns Verhalten. Er hält es für unfair und für gefährlich.
12: Jens Spahn und seinem Partner sei ihr Elternglück von Herzen gegönnt. Der prominente Fall einer Elternschaft mit Hilfe einer Leihmutter wirft aber grundsätzliche Fragen auf. Man kann aus stichhaltigen Gründen für das Leihmutterkonzept sein. Man kann aus ebenso guten Gründen dagegen sein. Man kann aber nicht politisch strikt dagegen und im eigenen Fall egoistisch dafür sein. Das ist bigott und selbstsüchtig. Stellt den eigenen Kinderwunsch über jenen all der anderen, die ihn sich hierzulande nicht erfüllen können. Genau das aber hat Jens Spahn gemacht. Der neokonservative Unionspolitiker hat sich in der Vergangenheit immer wieder dezidiert gegen diese Möglichkeit eines Paares ausgesprochen, ein Kind zu bekommen. Als aber der Kinderwunsch in ihm selbst hochkam, hat er sich ins Flugzeug gesetzt, ist in die USA geflogen und hat das Problem so für sich gelöst, weil er es konnte, weil er das Privileg hat, sich die Umgehung der deutschen Gesetzeslage leisten zu können. Dabei säße er als Fraktionschef am entscheidenden Hebel, Mehrheiten für eine Gesetzesänderung herbeizuführen. Politiker wie Spahn sind dem Gemeinwohl verpflichtet. Wenn sie nur auf ihren eigenen Vorteil schauen, wenn Handeln und Reden nicht zusammenpassen, dann verlieren sie zu Recht jedes Vertrauen und jede Glaubwürdigkeit. Das ist der hohe Preis, den Spahn für sein frisches Babyglück bezahlt. Er ist selbst schuld daran.
0: Christoph Schwennicke vom Nachrichtenportal T-Online. Der Spiegel aus Hamburg sieht es ähnlich.
13: Wenn Spahn sich schon über ein Gesetz hinwegsetzt, dann sollte er als Politiker wenigstens dafür einstehen, es zu ändern und es nicht als private Angelegenheit abtun. Das Private ist und bleibt politisch.
0: Die Frankfurter Allgemeine Zeitung spricht sich gegen das Geschäft mit der Leihmutterschaft grundsätzlich aus.
13: Hier geht es um das Wunder einer Schöpfung. Die Entstehung eines Menschen durch 2 Menschen. Ein höchst intimes Ereignis, vor allem für die Mutter, die mit dem Kind schwanger ist und es unter Schmerzen auf die Welt bringt. Das ist keine Dienstleistung, das darf kein Service sein, den man kaufen kann.
0: Die Süddeutsche Zeitung aus München fordert, dem Beispiel Großbritanniens zu folgen, um den Kinderwunsch vieler Paare nachzukommen. Dort ist die uneigennützige Leihmutterschaft legal. Das heißt, Leihmütter dürfen für ihre Dienstleistungen nicht bezahlt werden und geben ihr Elternrecht erst nach der Geburt ab.
13: Ein Modell auch für Deutschland? 2023 hatte die Ampelregierung eine Kommission eingesetzt, die Legalisierung der uneigennützigen Leihmutterschaft und Eizellspende zu prüfen. Das Ergebnis? Verfassungsrechtlich wäre beides zulässig. Warum also warten? Zwar ist im Koalitionsvertrag dazu nichts vereinbart, auch könnte es schwierig werden, eine Mehrheit für eine Reform zu finden. Aber deshalb ein Problem nicht anzugehen, verleugnet die Realität.
0: Nach Ansicht der Taz aus Berlin hat sich der Unionsfraktionsvorsitzende ganz unnötig der Kritik ausgesetzt.
13: Spahn hätte auch hierzulande seinen Kinderwunsch wahr werden lassen können. Stichwort Adoption oder Pflegeelternschaft. Geht es einem um ein biologisch eigenes Kind, ist Co-Parenting eine Möglichkeit. Es gibt Singlefrauen, die keine Lust oder Zeit mehr haben, nach einem passenden Partner zum Kinderkriegen Ausschau zu halten und sich stattdessen eine alternative Familiengründung vorstellen können. Aber dafür braucht es Kompromisse mit anderen. Etwas, was Spahn nicht zu liegen scheint.
0: Das waren die Standpunkte, zusammengestellt von Torben Müller.
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0: Heute vor 25 Jahren starb die Herausgeberin der Washington Post, Katharine Graham. Sie spielte eine entscheidende Rolle bei der Aufdeckung des Watergate-Skandals. Lutz Hanka.
14: Ihre Freunde nennen sie Kay. Sie selbst nennt sich Fußabtreter-Ehefrau. Sie kutschiert die Kinder zur Schule und schmeißt schicke Dinnerpartys. Ihr Mann Phil ist Anwalt. Er leitet eine biedere Lokalzeitung, die Washington Post. So gut, so langweilig. Bis sich am 3. August 1963 alles ändert. Ihr Mann nimmt sich das Leben und die schüchterne Kay ist plötzlich Verlegerin und Managerin in einer Welt voller Männer. Da braucht es Mut und Kampfgeist, vor allem wenn man in die Enge getrieben wird.
15: You know, I'm really not very tough, but if you're cornered, you have no choice but to fight.
14: 1971 kommt so ein Moment. Ein Schuhkarton mit geheimen Dokumenten landet auf dem Schreibtisch eines Redakteurs der Post. Die sogenannten Pentagon-Papiere dokumentieren auf 4000 Seiten die systematischen Lügen der Regierung im Vietnamkrieg.
16: Sie haben den Kongress belogen und das Volk. Sie haben gewusst, wir können nicht gewinnen und unsere Jungs trotzdem in den Tod geschickt.
14: Katharine Graham und ihr Chefredakteur Ben Bradley stehen vor einer hochriskanten Entscheidung.
17: Wenn wir das veröffentlichen, stehen wir nächste Woche vor dem obersten Gericht.
18: Und das bedeutet?
19: Wir könnten alle ins Gefängnis kommen.
14: Aber die Verlegerin behält die Nerven.
20: Lasst es uns tun. Wir machen's. Wir bringen es.
14: Die Macht des Papiers und die Wut des Präsidenten.
21: No reporter from the Washington Post is ever to be in the White House again.
14: Fortsetzung folgt. Und zwar genau ein Jahr später, im Juni 1972, mit einem dilettantischen Einbruch und einem aufmerksamen Wachmann.
22: Open door at the Watergate Office Building. Possible burglary.
14: Offenbar sollten mitten im Präsidentschaftswahlkampf Wanzen in der Zentrale der Demokraten installiert werden. Vieles deutet darauf hin, dass die Drahtzieher im Weißen Haus sitzen. Zwei Lokalreporter der Post, Bob Woodward und Carl Bernstein, enthüllen den Watergate-Skandal. 1974 tritt Richard Nixon zurück.
23: I shall resign the presidency effective at noon tomorrow.
14: Erst jetzt wird aus dem einstigen Käseblatt eine Speerspitze des investigativen Journalismus. Dank Katharine Graham. Nach Watergate gilt sie lange als mächtigste Frau der USA. Heute gehört die Post Amazon-Gründer Jeff Bezos und steckt in der Krise. Abos werden gekündigt, Mitarbeiter entlassen. Katharine Graham würde sich im Grabe umdrehen. Die Frau, die Richard Nixon stürzte, starb am 17. Juli 2001. Heute vor 25 Jahren.
0: Das war der Stichtag von Lutz Hanka und das war auch die ARD-Infonacht mit Milad Kupay. Ich wünsche Ihnen einen schönen Tag. Die Zeit 5:58 Uhr ist es.

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1: 6 Uhr. Trump meldet Zweifel am Wahlsystem der USA an. Deutsch-französischer Ministerrat trifft sich in NRW. Schäden durch mehrere Brände in Hessen. Das Wetter, viele Wolken, zum Teil kräftige Schauer und Gewitter, 24 bis 29 Grad. Mein Name ist Katja Irle. Guten Morgen. In den USA dringt Präsident Trump auf Änderungen im Wahlsystem. In seiner Rede an die Nation sagte er, es gebe schockierende Schwachstellen. US-Wahlmaschinen und Auszählungssysteme seien anfällig dafür, gehackt oder manipuliert zu werden. Er habe Regierungsdokumente dazu freigegeben. ARD-USA-Korrespondentin Anne Schneider.
2: Laut dieser Dokumente soll China große Mengen amerikanischer Wählerdaten erlangt haben. Zudem sollen die Unterlagen nahelegen, dass Hinweisen auf Unregelmäßigkeiten bei Wählerregistrierungen sowie auf Nicht-US-Bürger in den Wählerverzeichnissen nicht ausreichend nachgegangen worden sei. Die Aussagen stehen im Zusammenhang mit Trumps anhaltender Kritik an der Wahl 2020. Seine Niederlage gegen Joe Biden hat er bis heute nicht anerkannt.
1: Die USA und der Iran haben sich in der Nacht wieder gegenseitig angegriffen. Wie das US-Regionalkommando CENTCOM mitteilte, sind Dutzende militärische Ziele getroffen worden. Aus dem Iran hieß es, mindestens 7 Menschen seien getötet worden, wichtige Verkehrsachsen seien gesperrt. Außerdem soll ein Flughafen beschossen worden sein. Die iranische Armee attackierte nach eigenen Angaben US-Militäranlagen in den verbündeten Golfstaaten Kuwait und Bahrain. Deutschland und Frankreich wollen vor allem im Bereich Verteidigung enger zusammenarbeiten. Darum soll es heute schwerpunktmäßig bei einem Treffen der deutschen und der französischen Regierung in Brühl bei Köln gehen. Ein Thema ist unter anderem eine gemeinsame nukleare Abschreckung. Kanzler Merz hatte den französischen Präsidenten Macron schon gestern Abend getroffen. Dabei hatte Macron gesagt, die Zusammenarbeit beider Länder müsse weiter ausgebaut und der strategische Aufbruch Europas beschleunigt werden. Die CDU ist weiter dafür, dass Leihmutterschaft in Deutschland verboten bleibt. Das hat eine Parteisprecherin gesagt. Vorher hatten Unionsfraktionschef Spahn und sein Ehemann die Geburt ihres Babys bekannt gegeben, das eine Leihmutter in den USA für sie ausgetragen hatte. Die Schatzmeisterin der Frauenunion Rosin forderte Spahns Rücktritt. ARD-Hauptstadtkorrespondent Maximilian Ulrich.
3: Leihmutterschaft sei aus guten ethischen Gründen in Deutschland verboten, sagte sie den Zeitungen der Funke Mediengruppe. Der frühere Vorsitzende des Ethikrats, Peter Dabrock, spricht von einer rechtlichen Grauzone, in der Spahn sich bewege und sagt, es bleibe ein Gefühl der Betrübnis, dass sich jemand da etwas herausnimmt, weil er das Geld, die Position, die Möglichkeit dazu habe.
1: In Höchst im Odenwald ist in der Nacht die Scheune eines Bauernhofs in Brand geraten. Laut Polizei konnte sich der einzige Bewohner des Hofs im Ortsteil Forstel ins Freie retten. Was das Feuer ausgelöst hat und wie hoch der Schaden ist, muss noch ermittelt werden. Einen Schaden von rund 100.000 Euro hat am Abend ein Feuer auf einem Feld in Lautertal im Vogelsberg verursacht. HR-Reporter Daniel Kettner.
4: Eine Fläche von etwa 4 Hektar steht in Flammen. Die Ballenpresse darauf wird komplett zerstört. Laut Polizei ereignet sich das Ganze um 7:45 auf einem Acker zwischen Lautertal und Dierlammern. Ein Landwirt ist mit seiner Ballenpresse auf dem Feld unterwegs. Plötzlich fängt es an zu brennen. Die Feuerwehren aus Herbstein, Lautertal und Lauterbach rücken an. Nach etwa einer Stunde haben sie das Feuer unter Kontrolle. Die Ballenpresse wird durch die Flammen komplett zerstört und ist nur noch Schrott. Was genau den Brand ausgelöst hat, schreibt die Polizei nicht.
1: Und das steht heute noch an. Der Bundesgerichtshof entscheidet, ob Wohnungseigentümer einen Anspruch darauf haben, auf ihrem Balkon ein sogenanntes Klimasplittgerät einzubauen. Im konkreten Fall hatte die Hausgemeinschaft das abgelehnt. Die Labour-Partei in Großbritannien bekommt einen neuen Vorsitzenden. Es ist der ehemalige Bürgermeister von Manchester, Burnham, der damit automatisch neuer Ministerpräsident des Landes wird. Wacken-Feeling in Haunertal-Odensachsen. Der kleine Ort im Kreis Hersfeld-Rotenburg hat keine 200 Einwohner, erwartet zum Haune-Rock-Festival aber bis zu 3000 Fans. Das waren die Nachrichten. Das Wetter. Es wird heute wechselhaft und schwül. Gebietsweise kann es teils kräftige Schauer und Gewitter geben. Das alles bei Höchstwerten im Lauf des Tages zwischen 24 und 29 Grad. Morgen Sonne und Wolken, meist trocken bei 22 bis 28 Grad. Die weiteren Aussichten: Es wird langsam kühler. Am Sonntag ganz ähnliches Wetter. Im Norden von Hessen kann es etwas regnen. Kühler, nur noch bis 24 Grad. Und am Montag Sonne und Wolken bis 25 Grad. Die Zeit: Es ist 5:05.
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1: Vorsicht auf der A3 Köln Richtung Frankfurt. Zwischen Niedernhausen und Wiesbadener Kreuz liegt ein Kabel auf der Fahrbahn. Und A7 Kassel Richtung Fulda. Zwischen Dreieck Kassel Süd und Guxhagen ist die Fahrbahn nach einem Unfall auf einen Fahrstreifen verengt. Dadurch gibt's 1 Kilometer Stockverkehr.
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5: Einen guten Morgen wünsche ich Ihnen. Schön, dass Sie bei uns sind. In der Ukraine ist gerade der Name Mykhailo Fedorov in aller Munde und das ist wörtlich zu nehmen. Demonstrierende rufen diesen Namen gerade in Kiew auf den Straßen. Es ist der Name des ukrainischen Verteidigungsministers, Ex-Verteidigungsminister, denn Fedorov ist zurückgetreten und soll durch den bisherigen Innenminister des Landes ersetzt werden. Was diese Regierungsumbildung für die Ukraine bedeutet, darüber spreche ich jetzt mit unserer Korrespondentin Rebecca Barth in Kiew. Rebecca, vielleicht müssen wir als erstes noch mal drauf gucken, was für ein Typ dieser Politiker Fedorov ist und was er für die ukrainische Kriegsführung bedeutet hat.
6: Ja, Fedorov ist ein junger Politiker, 35, er gilt als dynamisch, innovativ und er gehört seit 2019 schon zum Team rund um den ukrainischen Präsidenten, war in den vergangenen Jahren Digitalminister und hat da durch Innovationen, durch Reformen, durch technische Lösungen sich einen Namen gemacht und ist dann Anfang des Jahres zum Verteidigungsminister ernannt worden und hat auch hier sehr den Fokus auf technische Lösungen, auf KI, ebenso im Verteidigungsministerium gelegt.
5: Und er ist dann aber angeeckt, hatte angeblich auch Ambitionen, Selenskyj als Präsident mal abzulösen. Also hatte er jetzt eigentlich keine andere Wahl, als seinen Posten aufzugeben?
6: Mein Fedorov ist sehr ambitioniert gestartet Anfang des Jahres. Er hatte die Ansprüche, alle Probleme der Armee und des Verteidigungsministeriums innerhalb kürzester Zeit zu lösen. Probleme, die vor ihm kaum jemand angefasst hat, die sehr, sehr kompliziert sind. Eines davon und das wahrscheinlich schmerzhafteste ist unter anderem die Mobilisierungsfragen. Er hat sich angeschaut, wie Einheiten besser, effektiver ausgestattet werden können, wie besser, effektiver, transparenter vor allem auch Aufträge verteilt werden können, auch an Rüstungskonzerne. Und da sind seine Reformvorschläge eben auch über das Verteidigungsministerium hinausgegangen, haben die Armee selbst betroffen und da ist er in einen großen Konflikt mit Armeechef Syrsky geraten.
5: Ich habe es eingangs angesprochen, bei den Menschen im Land hat er ja offenbar große Rückendeckung. Was bedeuten die Proteste jetzt für Selenskyj und für seine Regierungsmannschaft, die er ja noch an anderen Stellen jetzt umbaut? Innenpolitische Unruhe kann er mitten im Krieg ja nun eigentlich nicht gebrauchen.
6: Also für Selenskyj ist das ein herber Schlag, denn Fedorov ist wirklich sehr beliebt. Ich habe gestern nur wenig Kommentare gelesen, die sich kritisch mit ihm auch auseinandergesetzt haben, sondern da sind die Forderungen ganz klar. Die Protestierenden haben teilweise gefordert, diese Entscheidung solle rückgängig gemacht werden. Nun, da sieht es aktuell nicht danach aus. Aber der Druck auf Präsident Selenskyj ist enorm. Der Druck auch auf Armeechef Syrsky ist enorm, denn Fedorov hat gestern noch eine Pressekonferenz gegeben, die durchaus bemerkenswert war, in der er Syrsky sehr harsch kritisiert hat, sehr undiplomatisch war, ihm vorgeworfen hat, das Land zu spalten, sich der Probleme nicht anzunehmen, die es eben gibt und Reformen zu blockieren. Also das war sehr persönlich, sehr emotional. Da fällt es einem schwer, sich vorzustellen, dass man davon nun wieder zurückkommt.
5: Die Ukraine ist zuletzt ja auch durch die moderne Haltung von Fedorov militärisch weitergekommen. Ist es jetzt auch ein strategischer Rückschlag? Spielt das Russland in die Karten?
6: Das zumindest befürchten einige Kritiker, die haben eben die Befürchtung, diese Deep- und Middle-Strikes, also diese Angriffe mit Drohnen auf tief hinter die russischen Linien, dass das nun weniger erfolgreich werden kann, aber das ist zum aktuellen Zeitpunkt noch abzuwarten, wie weit wir das wirklich dann im Kriegsverlauf merken.
5: Vielen Dank für die Einschätzung, Rebecca Barth in Kiew. Wir haben darüber gesprochen, dass es die Ukraine gerade mit einer Regierungsumbildung zu tun hat, weil nämlich Verteidigungsminister Fedorov zurückgetreten ist. 6:09 ist es.
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5: Ja, das ist der Mann, der heute erstmal zum Parteichef der Labour-Partei in Großbritannien ernannt wird. Am Montag wird er dann in 10 Downing Street einziehen und vom König zum Premier ernannt. Er hat seinen Vorgänger Keir Starmer aus dem Amt gedrängt und wird nun der 7. Premierminister in 10 Jahren. Schon wieder neuer an der Spitze des Landes also. Wie kommt das eigentlich bei den Menschen an? Wie viel Aufmerksamkeit widmen sie dem erneuten Wechsel an der Spitze des Landes? Wir haben mal bei einer gefragt, die es wissen muss. Petra Braun betreibt das deutsche Delikatessengeschäft Hansel & Pretzel in London. Und ich habe sie gefragt, über was reden die Menschen, die zu ihnen in den Laden kommen? Über Pretzels, Fußball oder Andy Burnham?
7: Also Andy Burnham ist, glaube ich, nicht wirklich ein Thema. Eher noch Fußball. Ja, das ist jetzt natürlich große Traurigkeit so über dem Land. Also Aufbruchsstimmung irgendwie ist nicht zu spüren. Und Andy Burnham, also ich habe nochmal rumgefragt, eigentlich ja kein Thema. Man wartet jetzt mal so ab, was da jetzt wieder kommt.
5: Ja, England hat ja nun auch einen hohen Verschleiß an Premiers in den letzten Jahren. Nehmen das die Briten eigentlich mit Humor oder ist da eher so Verdruss zu spüren?
7: Also ich habe das Gefühl, es ist schon irgendwie eine ziemliche Müdigkeit auch einfach da. Also so das Gefühl, mal sehen, was jetzt wieder kommt und es wird sich sowieso auch nicht so grundlegend ändern. Also ich meine, wir sind seit 20 Jahren in England, das war damals auch Tony Blair und ich habe jetzt mal durchgezählt, das ist jetzt Andy Burnham, der dann Nummer 9 Premierminister. Also irgendwann denkt man sich dann auch, ja, jetzt warten wir erstmal ab, ob da überhaupt irgendwas passiert.
5: Was denken Sie, dann leidet also das Vertrauen in dieses Amt nur oder in die Politikerinnen und Politiker im Vereinigten Königreich insgesamt?
7: Ich denke, das ist jetzt hier in UK ganz ähnlich wie im Rest von Europa. Also es ist einfach generell eine Krise der Demokratie, würde ich fast sagen. Also es ist schon ein grundlegender Vertrauensverlust. Und die Briten haben natürlich jetzt auch schon was durch, ne, durch Brexit, wo sie die Erfahrung gemacht haben, dass sie zwar jetzt irgendwas tatsächlich grundlegend anders gemacht haben, ne, also wirklich, die Stimmen haben ja tatsächlich gezählt, aber es kam natürlich auch nicht wirklich was Produktives dabei raus. Da fragt man sich dann natürlich schon, was haben wir denn überhaupt noch für Optionen, hier das Ruder rumzureißen, damit es den Menschen einfach wieder ein bisschen besser geht.
5: Jetzt war Keir Starmer auch sehr unter Druck von rechts und es ging gefühlt in den letzten Monaten nur abwärts mit Großbritannien. Andy Burnham gilt jetzt nun als Hoffnungsträger, bodenständig, sogar cool und sympathisch. Sehen das Ihre Kunden oder Bekannten in London auch so? Oder sagen die, das ist alles eine Soße und wir müssen jetzt mal vielleicht wieder sehr konservativ wählen?
7: Nee, also ich denke, dass Andy Burnham im Vergleich zu Keir Starmer schon irgendwie ein Hoffnungsträger ist. Das ist ziemlich eindeutig. Und ich denke, Starmers Problem war einfach tatsächlich auch seine Ausstrahlung. Der war einfach wirklich unglaublich hölzern. Und wie Sie sagen, also das Problem ist natürlich ein Stück weit, dass man auch immer nach rechts geguckt hat, ne, weil Nigel Farage ist immer noch, auch wenn er jetzt ein bisschen Probleme hat, eine große Gefahr, dass das tatsächlich irgendwie sogar Premierminister werden könnte. Und deshalb hat man immer geguckt, dass man ja jetzt die Leute, die tendenziell dann zu Reform gehen würden, nicht vor den Kopf stößt und auch Brexit irgendwie nicht durch die Hintertür wieder abschafft. Das heißt, wenn es da zum Beispiel wirklich Fortschritte gab, was ich persönlich jetzt ganz konkret spüre ja auch, weil es Hoffnung gibt auf eine Annäherung an Europa, wo dann vieles vielleicht wieder einfacher werden könnte, dann hat man das auch nicht unbedingt so an die große Glocke gehängt und als positiv kommuniziert, weil man muss ja gucken, dass man die anderen nicht vom Kopf stößt, ne? Und so hat Starmer eigentlich nicht viel den Eindruck erwecken können, dass sich da irgendwas zum Guten wendet. Und Burnham hat mehr Charisma und ich denke, das ist wirklich ein Hoffnungsträger.
5: Jetzt verspricht er natürlich auch Dinge. Er sagt ja zum Beispiel, er würde gerne erleben, dass UK rejoined, also wieder in die EU reingeht. Mal ganz abgesehen davon, dass das nicht einfach so locker flockig vom Hocker geht. Denken Sie, dass das Potenzial vielleicht auch groß ist, dass das hinterher eine große Bauchlandung wird, wenn er eben seine Versprechen nicht halten kann?
7: Naja, wie ich gerade sagte, also das hat Starmer ja nun immer vermieden, irgendwie sowas zu behaupten. Und ich denke, dass es wirklich an der Zeit ist, dass jemand tatsächlich sagt, Leute, das war jetzt keine super Idee. Wir können uns drehen und wenden, wie wir wollen. Wenn wir das nicht wieder versuchen, uns anzunähern, dann laufen wir uns tot. Und dann denke ich, dann kann man die Leute auch so mitnehmen, dass sie sagen, okay, wenn es nicht wieder so wird wie vorher, dann ist das jetzt trotzdem das Beste, was wir tun konnten. Aber man muss einfach mal der Realität ins Auge blicken und irgendjemand muss mal sagen, Leute, das war jetzt nicht so gut, lasst uns was anderes probieren.
5: Die hohen Lebenshaltungskosten, die schwächende Wirtschaft, das bekommen Sie ja vermutlich in Ihrem Geschäft auch mit. Ja. Sie verkaufen seit 2007 Brot, Brezeln, deutsche Lebensmittel. Ist das Krisen- und Brexit-fest?
7: Nee, natürlich nicht. Gerade weil wir direkt importieren aus Deutschland, auch ganz unmittelbar einfach alle Nachteile abfedern müssen als kleines Business. Ne? Also wir haben unglaublich viel Arbeit und viele Kosten, damit überhaupt noch irgendwas zu importieren. Und das schlägt sich sofort auf die Kosten für die Kunden nieder. Und ja, da gibt es halt auch welche, die sagen, das tut uns leid, aber das kann ich mir jetzt nicht mehr leisten. Das ist dann nur ein Luxus, den ich halt hier und da mal mir dann leisten kann. Und das ist natürlich nicht wirtschaftsfördernd, klar.
5: Nehmen wir an, Andy Burnham käme in Ihren Laden. Was glauben Sie? Ist er eher ein Brezel, ein Schwarzbrot oder ein Kuchentyp?
7: Ich glaube, der ist ein Kuchentyp, ja. Kann ich mir vorstellen. Also ich traue ihm so eine gewisse Lebensfreude zu.
5: Das sagt uns Petra Braun wollte ich schon sagen. Sie ist Deutsche, sie betreibt das Delikatessengeschäft Hansel und Pretzel in London. Der neue Mann in Downing Street, Andy Burnham, wird Premierminister. So haben wir das Thema heute Morgen in HR Info genannt. In etwa einer halben Stunde gucken wir hier nochmal auf die lange Liste von Burnhams Vorgängerinnen und Vorgängern.
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0: wohl auch die Lage an der gut 1300 Kilometer langen finnischen Grenze zu Russland zeigen lassen.
1: Der Sommerwind weht sanft durch die Gräser, Grillen sind zu hören, Bienen summen umher. Nichts erinnert an das geschäftige Treiben, das am Grenzübergang Valimar früher geherrscht hat. 3 Millionen Grenzübertritte wurden hier zu Hochzeiten gezählt. Jetzt liegen die großen Einkaufszentren auf der finnischen Seite verlassen da. Die Schließung des Übergangs, für viele hier ein großer finanzieller Verlust. In Frage aber stellt die Entscheidung kaum jemand, weil sich viele erinnern an die Bilder von Menschen, die in die EU wollten und die Russland passieren ließ, auch wenn sie keine Papiere hatten.
2: Wir haben erlebt, wie Migration gezielt instrumentalisiert wurde, um Druck auf Finnland und andere Mitgliedstaaten der Europäischen Union auszuüben.
1: Sagt Außenminister Johann Wadephul, nur wenige Meter vom geschlossenen Grenztor entfernt. Die alte Formel, dass es Sicherheit nur mit und nicht gegen Russland geben kann, ist aus seiner Sicht passé. Wegen des Krieges gegen die Ukraine, wegen der hybriden Angriffe. Auch wenn er Verständnis dafür hat, dass sich viele die alten Zeiten, die guten Geschäfte, den Austausch zurückwünschen.
2: Solange diese Regierungspolitik in Russland weiterverfolgt wird, muss man sagen, all das sind Träume, die man haben kann. Aber die Realpolitik gebietet es, sich anders zu verhalten.
1: Bei der Realpolitik, das wird auf der Reise des Außenministers nach Nordnorwegen und Finnland immer wieder deutlich, geht es nicht allein um militärische Fähigkeiten, um Aufrüstung, sondern auch um den Zivilschutz. Hinter einer unscheinbaren Tür am Ende einer Tiefgarageneinfahrt befindet sich die Zivilschutzanlage Merihaka. Im Ernstfall können hier bis zu 6000 Menschen 20 Meter unter der Erde Schutz finden. Jetzt aber stehen im Innern die dicken blauen Stahltüren offen. Ein junger Mann mit Sportzeug laviert sich durch die Besuchergruppe, denn in Friedenszeiten wird der Schutzraum als Spiel- und Sportstätte genutzt. Die Normalität im Umgang mit Schutzräumen, die vielen Freiwilligen, die sich engagieren, all das macht den Außenminister nachdenklich.
3: Ich glaube, wir müssen einfach komplett umdenken. Was haben wir in den letzten Jahren gemacht? Was haben wir seit 22 gemacht? Haben wir irgendetwas erreicht?
1: Tatsächlich wurde wenig erreicht. Das soll sich nun ändern, ohne dabei in Alarmismus zu verfallen. Das müsse auch gar nicht sein, schaltet sich die finnische Außenministerin Elina Valtonen ein.
4: In Finnland ist es so, also man bereitet sich eigentlich nie für den Krieg vor, weil man weiß, wenn wir genügend Abschreckung haben, gute Verteidigung und wenn wir zivil auch so aufgestellt sind, dann kommt der Krieg auch nicht.
1: Finnland ist schon lange auf vieles vorbereitet. Allein in der Hauptstadt Helsinki mit seinen rund 700.000 Einwohnern gibt es Schutzräume für rund 900.000 Menschen. Sie können in jedem Krisenfall genutzt werden, ob bei einem Nuklearunfall, einer Pandemie oder einem Angriff. Es sind viele Eindrücke, die der Außenminister von der Reise, die ihn erst nach Nordnorwegen und dann nach Finnland geführt hat, mitnimmt. Immer wieder hebt er den pragmatischen Umgang von Politik, Militär und Gesellschaft mit der aktuellen Sicherheitslage und der Bedrohung durch Russland hervor.
5: Und ich finde, davon können wir uns eine gehörige Scheibe abschneiden als Deutsche.
1: Zur pragmatischen Politik dazu gehört aus Sicht der Soldaten im Hauptquartier der norwegischen Streitkräfte übrigens auch, Gesprächskanäle mit der russischen Seite offen zu halten und die Alarmleitung zu testen. Jeden Mittwoch und sei es nur für 20 Sekunden, um übers Wetter zu reden. In Zeiten, in denen die Beziehungen auf Eis liegen, kann auch das irgendwann einmal einen entscheidenden Unterschied machen.
0: Unsere Hauptstadtkorrespondentin Christina Nagel war eine der Journalistinnen, die den Außenminister in Finnland begleitet haben. Und sie hat sich mit ihm auch die Zivilschutzanlagen angesehen und wie die Finnen auf den Ernstfall so grundsätzlich vorbereitet sind. Die Krankenkassen haben kein Geld, das wissen wir alle. Schließlich haben wir uns gerade damit genug beschäftigt, was in Zukunft auf uns zukommt, um unser Gesundheitssystem zu retten. Allerdings haben unsere Kollegen aus dem Rechercheteam von WDR, NDR und Süddeutscher Zeitung gerade herausgefunden, dass mindestens 17 Krankenversicherungen und kassenärztliche Vereinigungen auch selbst schuld an ihrer Misere sind, denn sie haben in fragwürdige Immobilienfonds investiert und so mindestens 170 Millionen Euro in den Sand gesetzt.
6: Eigentlich müssen Krankenkassen und kassenärztliche Vereinigungen mit dem ihnen anvertrauten Geld vorsichtig umgehen. Wenn sie Geld am Finanzmarkt anlegen, dann nur konservativ und risikoarm. So steht es im Sozialgesetzbuch. Die Recherchen zeigen nun aber, mindestens 170 Millionen Euro sind in fragwürdigen Fonds verschwunden. Die Haushaltspolitikerin und grünen Bundestagsabgeordnete Paula Pichotta ist alarmiert.
7: Das ist schon sehr viel Geld, auch für eine Krankenkasse. Und das ist

0: schlicht und ergreifend den Versicherten nicht vermittelbar. Das untergräbt das Vertrauen in die Sicherheit des Beitragsgelds bei den Krankenkassen.
1: 28 Krankenkassen und kassenärztliche Vereinigungen sollen über Umwege in fragwürdige Fonds der Verius Capital AG investiert haben, sagt ein Insider. 17 Kassen und kassenärztliche Vereinigungen konnten NDR, WDR und SZ identifizieren. Eine davon ist die Kassenärztliche Vereinigung Baden-Württemberg, kurz KVBW. Das Investment schien besonders lukrativ zu sein. Nach Angaben der Fondsbetreiber wurden jährlich mehr als 7% Zinsen gezahlt. Nach Ansicht des unabhängigen Finanzanalysten Stefan Leupfinger hätte die KVBW da stutzig werden müssen.
2: Wenn ich in einer Phase, wo die Zinsen ja niedrig waren, sehr niedrig waren, teilweise sogar im Minusbereich lagen, eine Rendite bekomme, die halt wirklich weit über 5 liegt, dann muss jeder wissen, der ein bisschen was von Kapitalanlagen versteht, dass hier entsprechende Risiken drin stecken.
1: Inzwischen verklagt die KV Baden-Württemberg unter anderem die Verius Capital AG und die Hauck Aufhäuser Lampe Privatbank. Der Vorwurf, die Finanzinstitute hätten die KVBW über das Risiko des Investments getäuscht. Insgesamt hat sie rund 50 Millionen Euro investiert. Der Großteil des angelegten Geldes habe sich in Luft aufgelöst, heißt es in der Klage wörtlich. Doch es stellt sich die Frage, hat der Vorstand der KV die Finanzprodukte ausreichend geprüft? Auf detaillierte Fragen dazu antwortet die KVBW nur mit einem Satz.
3: Die KVBW äußert sich grundsätzlich nicht zu ihren Finanzanlagen.
1: Die beschuldigten Finanzinstitute bestreiten, die KV getäuscht zu haben. Finanzanalyst Stefan Leupfinger stellt fest,
2: da hat allerdings nicht nur die Institution versagt, sondern auch die Aufsicht für solche Institutionen komplett versagt. Also das ist wirklich etwas, wo hoffentlich am Ende der Gesetzgeber daraus seine Lehren zieht.
1: Bundesweit tätige Krankenkassen unterstehen der Aufsicht des Bundesamts für Soziale Sicherung. Das betont auf Anfrage, die Krankenkassen würden ihre Investmententscheidungen autonom treffen. Die Grünen-Politikerin Paula Pichotta würde es durchaus befürworten, die Gesetzeslage nachzuschärfen, vor allem mit Blick auf kleine Kassen.
0: Umso kleiner die werden, umso niedriger ist natürlich der Personalkörper, den die haben, um sowas professionell zu machen.
1: Am Ende werden Gerichte klären müssen, wer schuld ist am Verlust der Beitragsgelder. Im Dezember wird darüber am Landgericht Frankfurt verhandelt.
4: Recherchen aus unserem Team aus NDR, WDR und Süddeutscher Zeitung zeigen, warum die Krankenkassen, zumindest einige, kein Geld haben. Sie haben nämlich Fehlinvestitionen geleistet. Lea Eichhorn hatte die Details für uns. Sie hat mit Markus Grill und Nils Heck recherchiert. 6:25 Uhr ist es gleich, 6:55 Uhr.

0: Wenn man es in New York schafft, schafft man es überall. Das wusste schon der gute alte Frank. Und das trifft sicher besonders darauf zu, was sich am Sonntag in der US-Metropole abspielt. Denn es ist Finale der Fußball-Weltmeisterschaft. Also, die Mannschaft, die es da schafft, die hat es automatisch überall geschafft. Nun stehen sich Argentinien und Spanien in diesem Finale gegenüber. Und New York ist da als multikulturelle Stadt mit vielen Einwanderern vermutlich der beste Ort. Wie die Menschen dort dieses Endspiel sehen, das hat unsere Korrespondentin Giselle Ucker sich angesehen.
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2: Im Messi-Trikot und mit einem bunten Strohhut auf dem Kopf sitzt Alexis an einer Straße im New Yorker Stadtteil Queens. Unter seinem Sonnenschirm hat er einen Tisch aufgebaut, auf dem er hunderte Panini-Sticker präsentiert. Zwei Stück gibt's bei ihm für $1. Trotz der Hitzewelle läuft sein Geschäft seit Tagen auf Hochtouren. Die bei ihm besonders gefragten Spieler trägt er sogar als Kettenanhänger um den Hals.
3: Messi, Lamine Yamal, Luis Diaz en gol.
2: Alexis ist Kolumbianer. Viele seiner Nachbarn im Viertel Jackson Heights haben, wie er, südamerikanische Wurzeln. Auch der kleine Jimmy, der gerade bei Alexis ansteht. Seine Eltern stammen aus Mexiko. In diesem Jahr hat er zusammen mit seinem Cousin angefangen, Panini-Sticker zu sammeln.
4: This is our first Panini-Sticker collection, so we just wanted to do it and feel how does it feel collecting stickers and changing and buying.
2: Jimmy wollte wissen, wie sich das Sammeln, Tauschen und Kaufen von Panini-Stickern anfühlt. Aktuell Trend auf einigen New Yorker Schulhöfen. Im latino-geprägten Queens ist die Fußballstimmung überall spürbar. Flaggen, wo man hinsieht, viele tragen Trikots. Immer sichtbarer werden Argentinien-Shirts, natürlich mit der Nummer 10 von Lionel Messi. Juan Carlos ist ein Riesenfan.
5: We got an extra guy in Argentina, Messi. We got 12 players, no 11, 12.
2: Argentinien stehe quasi mit einem Extraspieler auf dem Feld, mit 12 statt mit 11, wegen Messi. Auch bei der Watchparty in Manhattan ist die Freude groß. Argentinien dreht das Halbfinalspiel gegen England in den letzten Minuten. Mitten vor dem berühmten Rockefeller Center wurde ein sogenanntes Fandorf aufgebaut. Hier können Fans sich gemeinsam die Spiele ansehen, ein bisschen kicken oder Fotos mit einer überdimensional großen Weltmeisterschaftstrophäe aus Legosteinen machen. Selbst auf der bei Touristen beliebten Aussichtsplattform auf dem Dach des Rockefeller Centers gibt es Public Viewings. Für Dennis und seinen Sohn ein tolles Ferienerlebnis.
6: Die Stimmung hier oben auf dem Rock war wirklich toll und ich komme aus Duisburg.
2: Abseits der Fanfeste ist die Weltmeisterschaft aber nicht überall in der Stadt wirklich spürbar, findet auch Dennis.
6: Letztendlich, man merkt es, aber man merkt auch, dass es immer noch das kleine Kind der Amerikaner ist, der Soccer oder der Football.
2: Der aus Mexiko stammende Fidel bestätigt den Eindruck, in seinem Land, das ebenfalls WM-Gastgeber ist, sei die Stimmung besser gewesen. Mehr Flaggen, mehr Events. In New York fehle etwas die Leidenschaft.
3: I think they had to do more and enjoy more. Like flags or, you know, like organization, like right here, like they need more passion.
2: Den Stadionbesuch drüben in New Jersey werden sich die wenigsten leisten können. Im Schnitt mussten Fans 11.400 US-Dollar für ein Finalticket zahlen. Noch nie gab es in den USA eine Sportveranstaltung mit so hohem Durchschnittsticketpreis.
0: Wie New York auf das Endspiel der Fußball-WM am Sonntag hinfiebert, hat uns Giselle Ucker von dort berichtet.
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8: 6.30 Uhr.
2: Trump meldet Zweifel am Wahlsystem der USA an. Weiter Kritik an Leihmutterschaft bei Unionsfraktionschef Spahn. Neue Bauarbeiten auf der A5 im Rhein-Main-Gebiet. Das Wetter, viele Wolken, zum Teil kräftige Schauer und Gewitter, 24 bis 29 Grad. Mein Name ist Katja Irle. Guten Morgen. In den USA dringt Präsident Trump auf Änderungen im Wahlsystem. In seiner Rede an die Nation sagte er, es gebe schockierende Schwachstellen. Wahlmaschinen und Auszählsysteme seien anfällig dafür, gehackt oder manipuliert zu werden. Er habe Regierungsdokumente dazu freigegeben. ARD-USA-Korrespondentin Anne Schneider.
8: Laut dieser Dokumente soll China große Mengen amerikanischer Wählerdaten erlangt haben. Zudem sollen die Unterlagen nahelegen, dass Hinweisen auf Unregelmäßigkeiten bei Wählerregistrierungen sowie auf Nicht-US-Bürger in den Wählerverzeichnissen nicht ausreichend nachgegangen worden sei. Die Aussagen stehen im Zusammenhang mit Trumps anhaltender Kritik an der Wahl 2020. Seine Niederlage gegen Joe Biden hat er bis heute nicht anerkannt.
2: Die USA und der Iran haben sich in der Nacht wieder gegenseitig angegriffen. Wie das US-Regionalkommando CENTCOM mitteilte, sind Dutzende militärische Ziele getroffen worden. Aus dem Iran hieß es, mindestens 7 Menschen seien getötet worden, wichtige Verkehrsachsen seien gesperrt. Außerdem soll ein Flughafen beschossen worden sein. Die iranische Armee attackierte nach eigenen Angaben US-Militäranlagen in den verbündeten Golfstaaten Kuwait und Bahrain. Deutschland und Frankreich wollen vor allem im Bereich Verteidigung enger zusammenarbeiten. Darum soll es heute schwerpunktmäßig bei einem Treffen der deutschen und der französischen Regierung in Brühl bei Köln gehen. Ein Thema ist unter anderem eine gemeinsame nukleare Abschreckung. Kanzler Merz hatte den französischen Präsidenten Macron schon gestern Abend getroffen. Dabei hatte Macron gesagt, die Zusammenarbeit beider Länder müsse weiter ausgebaut und der strategische Aufbruch Europas beschleunigt werden. Die CDU ist strikt dagegen, dass Leihmutterschaften in Deutschland erlaubt werden. Dass Unionsfraktionschef Spahn selbst ein Kind von einer Leihmutter in den USA hat austragen lassen, sorgt in der Politik weiter für Diskussionen. ARD-Hauptstadtkorrespondentin Effi Seibert.
9: Wer Regeln politisch propagiert, sollte erklären, warum sie für ihn selbst offenbar nicht gelten sollen. So kritisiert der gesundheitspolitische Sprecher der Grünen, Janosch Dahmen, den Unionsfraktionschef. Er wirft ihm im Redaktionsnetzwerk Deutschland Doppelstandards vor. Auch in der eigenen Partei wird Jens Spahn kritisiert. Der Vorsitzende der Seniorenunion, Hubert Hüppe, ist persönlich geschockt und sagt, die Leihmutterschaft ist zu Recht in Deutschland verboten. Es ist nicht gut, wenn sich Politiker mit Macht und Geld darüber hinwegsetzen.
2: Auf der A5 beginnen im südlichen Rhein-Main-Gebiet heute neue Bauarbeiten. Zwischen den Anschlussstellen Weiterstadt und Langenmöhrfelden startet die Sanierung der Fahrbahn in Richtung Frankfurt. HR-Reporterin Helene Wilke.
10: Bis voraussichtlich Ende August wird hier die Autobahn auf rund 4 Kilometern erneuert. Während der Bauarbeiten stehen je nach Tageszeit weniger oder verengte Fahrstreifen zur Verfügung. Besonders morgens kann es deshalb zu Staus kommen. Erneuert werden nach und nach fast alle Fahrstreifen in Richtung Frankfurt. Die Arbeiten laufen in 2 Bauabschnitten und sollen, wenn das Wetter mitspielt, Mitte August in die 2. Phase gehen.
2: Fußball-Bundesligist Eintracht Frankfurt hat einen weiteren Spielerabgang bekannt gegeben. Der Schweizer Aurel Amenda wechselt zum Premier League-Aufsteiger Coventry City nach England. Amenda war vor 2 Jahren von den Young Boys Bern nach Frankfurt gekommen. Für die Eintracht absolvierte der Verteidiger 42 Pflichtspiele. Und das steht heute noch an. Der Bundesgerichtshof entscheidet, ob Wohnungseigentümer einen Anspruch darauf haben, auf ihrem Balkon ein sogenanntes Klimasplit-Gerät einzubauen. Im konkreten Fall hatte die Hausgemeinschaft das abgelehnt. Die Labour-Partei in Großbritannien bekommt einen neuen Vorsitzenden. Es ist der ehemalige Bürgermeister von Manchester, Burnham, der damit automatisch neuer Ministerpräsident des Landes wird. Und Wacken-Feeling in Haunetal-Odensachsen. Der kleine Ort im Kreis Hersfeld-Rotenburg hat keine 200 Einwohner. Erwartet zum Rockfestival werden aber bis zu 3000 Fans. Das waren die Nachrichten. Das Wetter. Es wird heute wechselhaft und schwül. Gebietsweise kann es teils kräftige Schauer und Gewitter geben. Das alles bei Höchstwerten im Lauf des Tages zwischen 24 und 29 Grad. Morgen Sonne und Wolken, meist trocken bei 22 bis 28 Grad. Die weiteren Aussichten. Am Sonntag ganz ähnliches Wetter. Im Norden von Hessen kann es etwas regnen. Kühler wird es, nur noch bis 24 Grad. Und am Montag Sonne und Wolken bis 25 Grad. Die Zeit, es ist 6:35 Uhr.
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11: A7 Kassel Richtung Fulda zwischen Dreieck Kassel Süd und Guxhagen ist die Fahrbahn nach einem Unfall auf einen Fahrstreifen verengt, dadurch 1 Kilometer Stau. Und Fulda Richtung Würzburg zwischen Hammelburg und Wasserlosen ist die Fahrbahn auch nach einem Unfall gesperrt, dadurch 1 Kilometer Stau. Hier ist ein Rettungshubschrauber im Einsatz.
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0: Guten Morgen. Sie haben es gerade bei der Kollegin Katja Irle in den Nachrichten gehört, vielleicht auch die Schlagzeilen schon gesehen. CDU-Fraktionschef Jens Spahn und sein Ehemann Daniel Funke sind Eltern geworden. Ihr Sohn Georg wurde von einer Leihmutter in den USA zur Welt gebracht. Denn in Deutschland ist Leihmutterschaft verboten, auch aus Sorge vor einer Kommerzialisierung. Die CDU hat Anfang des Jahres bei ihrem Parteitag übrigens bekräftigt, dass es bei diesem Verbot auch bleibt.
12: Babynachwuchs bei Jens Spahn. Georg heißt der Kleine. An Glückwünschen mangelt es nicht. Bundestagspräsidentin Julia Klöckner wünscht alles Gute. Und der Bundeskanzler verkündet sogar am Rande eines Staatsbesuchs,
13: dass ich bereits am letzten Freitag von Jens Spahn darüber informiert worden bin, dass er und sein Mann Eltern werden. Ich habe ihm dazu gratuliert.
12: Doch in der eigenen Partei ist das Babyglück nicht ungetrübt. Schließlich hatte der CDU-Parteitag noch im Februar mit großer Mehrheit beschlossen, Leihmutterschaft abzulehnen, um Missbrauch, Ausbeutung von Frauen und gesundheitliche Risiken zu verhindern. Diese ethischen Bedenken sind auch an der Parteibasis weit verbreitet. Sean Zedlinski aus Berlin ist im Vorstand der jungen CDA, dem Sozialflügel der Partei.
14: Mein moralisches Problem ist in erster Linie dabei, dass wir Schwangerschaften, dass wir Kindeswunsch kommerzialisieren. Und dazu in die USA zu fahren und auch an einem Reproduktionsmarkt teilzuhaben, jedweder Art, finde ich ethisch schwierig.
12: Aber hat nicht auch ein Spitzenpolitiker in einer sehr privaten Angelegenheit das Recht auf seine eigene Entscheidung, auch wenn sie nicht der Parteilinie entspricht? Strafbar machen sich Jens Spahn und sein Mann nicht. Der evangelische Theologe und ehemalige Vorsitzende des Deutschen Ethikrates Peter Dabrock meint dazu:
15: Ich habe ein Störgefühl dabei, wenn jemand, der selber die Regeln für andere macht, sich jedenfalls im Sinne des Graubereichs nicht an diese Regeln hält.
12: Und was sagt der Koalitionspartner? Die SPD hält sich mit Kritik zurück. Parteichef Lars Klingbeil gratuliert.
16: Ich kann nur sagen, dass ich mich für Jens Spahn und seinen Mann sehr freue und ihm das gestern auch schon persönlich übermittelt habe.
12: Schon die Ampelregierung hatte sich an einer Reform des Embryonenschutzgesetzes versucht. Der damalige Gesundheitsminister Karl Lauterbach hatte ein Gutachten in Auftrag gegeben mit der Frage, unter welchen Bedingungen eine nicht kommerzielle Leihmutterschaft juristisch und ethisch möglich wäre. Doch man konnte sich nicht einigen. Lauterbach hält diese Vorschläge auch heute noch für richtig.
17: Leihmutterschaft ist ja eine ethische Frage. Da sollte aus meiner Sicht der Fraktionszwang keine Rolle spielen. Es ist eine Gewissensentscheidung. Und ich glaube, die Zeit ist reif, dass man darüber nachdenkt, die Leihmutterschaft zu ermöglichen für Paare, die miteinander befreundet oder verwandt sind. Da ist aus meiner Sicht also die nicht kommerzielle, altruistische Leihmutterschaft, das kann eine gute Lösung sein.
12: Doch der CDU-Parteitag hat auch diese nicht kommerzielle Form der Leihmutterschaft ausdrücklich abgelehnt. Eine Diskussion, die nun wieder aufleben dürfte durch eine sehr private Entscheidung von Jens Spahn. Vor Jahren, als er selbst noch Gesundheitsminister war, hatte er die Leihmutterschaft noch abgelehnt. Hat der CDU-Fraktionschef jetzt also ein Glaubwürdigkeitsproblem? Der Ethiker Peter Dabrock differenziert.
15: Ich finde es gar nicht so unmöglich, dass jemand seine Position ändert, auch gerade unter einer existenziellen Betroffenheit. Ich finde es schwieriger, wenn jemand dann nicht so ehrlich ist und sagt, ja, ich habe meine Position geändert und ich sehe, das muss man anders bewerten. Das würde auch anderen helfen, das würde einer öffentlichen Debatte unheimlich gut tun. Aber es einfach so privat zu machen und sich gar nicht um alles andere zu scheren, obwohl man selber dieses wahnsinnig wichtige und verantwortliche Amt hat, das finde ich schwierig.
0: Die CDU will dabei bleiben, dass Leihmutterschaft in Deutschland verboten ist. Nun ist ihr Fraktionschef Vater geworden durch eine Leihmutter in den USA. Uwe Berndt hat sich mit den Reaktionen in Berlin auseinandergesetzt. 6.39 Uhr ist es jetzt, Sie sind bei HR Info. 100 Milliarden Euro. Das ist fast ein Fünftel des Bundeshaushalts in diesem Jahr. Und 100 Milliarden Euro, so hoch ist grob geschätzt auch der Schaden, den Steuer- und Finanzbetrüger jedes Jahr in Deutschland anrichten. jedes Jahr. Jedenfalls geht die Deutsche Steuergewerkschaft von der Summe aus. Genau weiß man das natürlich nicht. Die wenigsten Betrüger werden ja geschnappt. Aber genau das soll sich ändern. Finanzminister Klingbeil und Justizministerin Hubich haben gestern einen Aktionsplan vorgestellt zur Bekämpfung der Steuer- und Finanzkriminalität. Zentrale Punkte sind härtere Strafen, eine Registerkassenpflicht und bessere Koordination von Ermittlungen. Ob es das bringt, darüber habe ich vor der Sendung mit Anne Brohrhilker gesprochen vom Verein Finanzwende e.V. Bekannt geworden ist sie allerdings als Oberstaatsanwältin in Köln, weil sie den Cum-Ex-Skandal im Wesentlichen aufgedeckt hat. Ich habe sie gefragt, Frau Brohrhilker, Steuerfahnder, Zoll und so weiter sollen nach dem Plan enger zusammenarbeiten, nach dem Vorbild des gemeinsamen Terrorismusabwehrzentrums. Haben Sie sich damals als Oberstaatsanwältin in Köln genau so eine Zusammenarbeit gewünscht, als Sie mit Cum-Ex beschäftigt waren?
18: Ja, absolut. Also das ist eine ganz, ganz sinnvolle Maßnahme, weil wir sowas bisher noch nicht haben in Deutschland, sondern die Ermittler sind alle örtlich organisiert, sind Landesbeamte, ne? Und jedes Bundesland macht das alles ein bisschen anders, hat andere Vorgaben. Von daher war die gemeinsame Zusammenarbeit wahnsinnig schwer zu organisieren. Alle hatten unterschiedliche technische Vorgaben. Man konnte kaum eine E-Mail an alle schreiben. Also das waren riesen Probleme, die einfach die Ermittlungen wahnsinnig zäh und mühsam gemacht haben. Und das soll sich ja jetzt ändern, laut dem Aktionsplan. Und das ist eine sehr, sehr gute Idee.
0: Auch vorgesehen sind härtere Strafen. Schwere Steuerkriminalität soll wieder als Verbrechen eingestuft werden und nicht mehr nur ein Vergehen sein. Wenn ich es richtig verstehe, kommt dann allerdings auf die Staatsanwaltschaften deutlich mehr Arbeit zu, weil sie dann öfter ermitteln müssen, oder?
18: Ja, jedenfalls müssen sie sich intern umorganisieren. Denn bisher war es so, dass Steuerhinterziehung, was sehr ähnlich ist zum allgemeinen Betrugstatbestand, komischerweise aber keinen Verbrechenstatbestand hat für besonders gravierende Fälle. Der Betrug hat das schon. Also besonders gravierende Fälle von Betrug gelten als Verbrechen. Und das hat dann zur Folge, dass man diese gravierenden Fälle nicht mehr so einfach einstellen kann gegen Geldauflage. Und genau das passiert bei Steuerhinterziehung. Auch vor dem Hintergrund, dass wir da mit Tätern zu tun haben, die sich halt sehr gut wehren können und gleichzeitig ein sehr geschwächtes System haben. Und das führt dann eben dazu, dass wirklich bei Steuerhinterziehung auch teilweise sehr, sehr schwerwiegende Fälle gegen Geldbuße eingestellt werden. Und das geht nicht mehr, wenn diese nunmehr als Verbrechen gelten. Und das bedeutet, dass Staatsanwaltschaften tatsächlich eine andere Priorisierung vornehmen müssen. Und also entweder sie kriegen mehr Personal, ne, oder sie müssen eben die Fälle, die sie bearbeiten, anders priorisieren. Und sinnvoll für uns alle Steuerzahler wäre ja schon, dass man so priorisiert, dass man die großen Fälle bearbeitet und dann die man ein paar kleine einstellt.
0: Also ein weiterer Punkt ist zum Beispiel, dass alle Geschäfte mit einem Jahresumsatz über 100.000 Euro in Zukunft eine Registrierkasse haben müssen. Ich habe mich sofort erinnert, wie oft ich in der Gastro schon den Satz gehört habe, leider ist gerade unser Kartenlesegerät ausgefallen, heute nur Bargeld. Wenn Sie sowas hören, schrillen bei Ihnen da eigentlich gleich die Alarmglocken und Sie wittern sofort Geldwäsche, Steuerbetrug und sowas?
18: Ja, also das ist natürlich eine typische Situation, wo man dann vielleicht keine ganz ordnungsgemäße Buchführung macht. Also in der Tat, diese Registrierkassenpflicht soll ja die Nachvollziehbarkeit in diesen Gewerben, die, wir nennen das immer so schön, bargeldintensiv sind, eben nachvollziehbarer sind, dass man nicht mehr so einfach Schwarzgelder als Annahmen tarnen kann, sondern dass das eben besser kontrollierbar ist. Also das ist auch eine sehr gute Idee.
0: Damit erwischt es jetzt natürlich den erfolgreichen Gastwirt und seinen Betrieb. Sie haben eben aber die Menschen angesprochen, die drüber liegen, glaube ich, deutlich über diesen 100.000 Euro Umsatz. Sie denken aber, dass dieser Aktionsplan auch hilft, die großen Fische zu kriegen, die ihr Geld auf Schweizer Konten liegen haben. Es dauert ja eine Weile, bis unser System so umgebaut ist, dass man die verfolgen kann.
18: Ja, also die ihre Gelder auf Schweizer Konten liegen haben, das sind meistens noch nicht mal die besonders großen. Die besonders schwerwiegenden und wirklich gut organisierten Gruppierungen, die werden zum Beispiel durch Maschen wie Umsatzsteuerkarusselle, das machen die viel, oder eben auch sowas wie Cum-Ex und Cum-Cum. Das ist ja vor allen Dingen etwas, was die Kreditbranche, also die Banken und Fonds und so weiter, sehr, sehr viel machen. Und das ist natürlich eine ganz andere Täterklientel als Einzeltäter. Und mit diesen Strukturen, insbesondere wenn sie international organisiert sind, also wenn die Akteure auch noch im Ausland sitzen, da tun sich eben die Behörden mit dem jetzigen Aufbau sehr schwer. Und da wird es sehr helfen, dass wir zukünftig, so ist es jedenfalls geplant, ein gemeinsames Zentrum haben, was auch auf Bundesebene aufgebaut werden soll. Das fehlt bisher. Und das wird dann hoffentlich genau diese dicken Fische, die international organisiert sind, eben besser angehen können.
0: Sie müssen für mich kurz den Begriff Umsatzsteuerkarussell erklären.
18: Ja, das sind sowas Ähnliches wie Cum-Ex und Cum-Cum. Das sind beides Kreisgeschäfte, einmal mit Aktien, einmal mit Waren. Und bei beiden geht es überhaupt nicht um Handel, sondern nur darum, dass man sich Steuern erstatten lässt, die davor man gar nicht abgeführt hat. Einmal macht man es mit Waren, einmal macht man es mit Aktien. Und das ist auch Umsatzsteuerkarusselle, also diese Kreisgeschäfte mit Waren, die fügen uns auch wahnsinnige Schäden zu.
0: Jetzt gibt es noch etliche andere Punkte in diesem Aktionsplan, die wir gar nicht alle vertiefen können aufgrund der Zeit. Aber wie sehen Sie den Plan insgesamt? Ich höre sehr viel Positives bei Ihnen raus. Wie viel Willen zur Bekämpfung von Finanzkriminalität politischer steckt da für Sie drin?
18: Ja, also ich bin wirklich sehr positiv überrascht, denn das macht genau auf mich diesen Eindruck, dass da jetzt tatsächlich der Wille da ist. Denn diese Maßnahmen, die alle hier auftauchen, die sind zum großen Teil wirklich solche, die Praktiker und auch Wissenschaftler gefordert haben. Also das basiert eben, das sind Menschen wie ich, die eben gesehen haben, in der Praxis mangelt es an diesem oder an jenem. Die haben Vorschläge gemacht und die sind tatsächlich jetzt hier von Finanzministerin und Justizministerin aufgegriffen worden und sollen angegangen werden. Und das finde ich ein ausgesprochen positives Zeichen, dass man eben so auch auf die Praxisbedürfnisse eingeht und ja tatsächlich genau an den Stellschrauben drehen möchte, die bisher eben verhindert haben, dass wir es mit den dicken Fischen auf uns nehmen können.
0: Das sagt uns Anne Brohr-Hilker, die Frau, die den Cum-Ex-Skandal aufgedeckt hat, ehemals Oberstaatsanwältin in Köln und jetzt im Verein Finanzwende e.V. zum Aktionsplan der Bundesregierung gegen Steuerhinterziehung und Finanzbetrug.

0: Gestern haben die EU-Innenminister in Dublin, der irischen Hauptstadt, getagt. Irland, dem Land, das die EU-Ratspräsidentschaft gerade innehat. Die EU-Kommission hat die Gelegenheit genutzt für eine Warnung in Richtung Deutschland. Die Kontrollen an den Binnengrenzen sollen aufhören. Und von einigen EU-Innenministern kamen auch unverblümte Drohungen. Deutschland missachte das Recht. Schengen-Showdown, könnte man sagen, gibt Deutschland bald nach. Das hoffen einige Länderinnenminister nicht. Für Deutschland braut sich aber das zusammen, berichtet unser Korrespondent Andreas Meyer-Feist.
1: Für Magnus Brunner ist die Zeit reif. Schluss mit den Grenzkontrollen, fordert der EU-Kommissar. Unnötig, weil immer weniger Geflüchtete kommen.
2: Also es geht in die richtige Richtung und darum glaube ich schon, dass jetzt der richtige Zeitpunkt gekommen ist, schrittweise sich von den Grenzkontrollen zu verabschieden.
1: Aber Alexander Dobrindt, der Innenminister von der CDU, will nicht. Und auch in vielen Bundesländern heißt es bloß nicht.
3: Die Wirkung auf die Schleuser ist einfach so, machst du nichts, läuft denen ihr Geschäftsmodell, kontrollierst du, zerschlägst du dieses Geschäftsmodell und die Zahlen brechen sofort ein. Nur einen Tag aussetzen und schon geht's wieder los.
1: Sachsens Innenminister Armin Schuster von der CDU will am liebsten, dass es noch ein Jahr weitergeht mit Kontrollen. EU-Asylpakt, schön und gut. Und dann das große Aber.
3: Kriegen wir unsere Ausreisepflichtigen wirklich wieder nach Griechenland, Italien, Dänemark, Belgien und so weiter zurückgeführt, wenn sie dort eigentlich Asylgesuch schon gestellt hatten? Das war schlecht möglich bisher. Ich habe große Hoffnung, dass das jetzt alles besser wird.
1: Hoffnung ja, aber noch keine Gewissheit. Solange soll nichts geändert werden. Also weiter Polizei an den Grenzen. Das finden nicht alle Innenminister gut in Europa. Und mit Frankreich könnte es jetzt richtig Ärger geben. Wir haben hier Meinungsverschiedenheiten, sagt Frankreichs Innenminister Laurent Nunez. Wenn wir ein Problem mit irregulären Ausländern feststellen, haben wir streng kontrollierte Rückübernahmeverfahren, die mit einer genauen Prüfung einhergehen. Auf jeden Fall ist eine Entscheidung unsererseits notwendig. Tatsächlich ist es aber dann so, dass wir dann mit den Abgewiesenen irgendwie fertig werden müssen, sagt der französische Politiker. Frankreich hofft jetzt auf eine juristische Klärung. Die gab es schon in einem anderen Fall, sagt EU-Innenkommissar Brunner.
2: Wenn ich an Deutschland denke, die nach Luxemburg die Grenzkontrollen zurückgefahren haben, wenn ich an Österreich denke, die in Richtung Slowenien die Grenzkontrollen zurückgefahren haben. Also es geht in diese Richtung.
1: An diesen Grenzen gab es Klagen. Wozu Schengen, wenn es dann anders läuft? Klagen gegen Deutschland könnte es weitere geben, wenn Deutschland mit den Kontrollen nicht aufhört. Nicht nachgeben, sagt Sachsens Innenminister Schuster.
3: Man kann der Bundespolizei gar nicht dankbar genug sein, was sie da tut. Und ich habe die große Hoffnung, dass auch der Bundesinnenminister an dem Vorgehen festhält. Und ich halte auch seine Einschätzung, dass diese Kontrollen absolut rechtmäßig sind, für vollkommen zutreffend.
1: Beim EU-Innenministertreffen in Dublin gab es von Frankreich, Belgien und anderen Ländern dazu ein klares Nein. Will Deutschland verlängern, also Kontrollen über September hinaus, müssen sie neu angemeldet werden in Brüssel. Nun könnte es für Deutschland ungemütlich werden.
0: Wie es weitergeht mit den Grenzkontrollen in der EU, das hat uns Andreas Meyer-Feist aus Brüssel berichtet. Es ist gleich 7:10.
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0: Bei Ihnen sind vielleicht die Skandalpartys zu Corona-Zeiten und die Haare im Kopf geblieben. Bei der anderen vielleicht die Schlagfertigkeit und die Schuhe. Aber wenn ich Sie jetzt fragen würde, wer in den vergangenen 10 Jahren Premierministerin oder Premierminister im Vereinigten Königreich war, kämen Sie vermutlich genauso ins Schleudern wie ich. Das waren aber auch eine Menge. 7 an der Zahl. Da kann man sich schon mal fragen, was das mit dem Vertrauen der Briten in die Politik macht.
5: Ein Satz hat in den vergangenen 10 Jahren die britische Politik wie kaum ein anderer geprägt.
6: I will resign.
7: I will resign.
8: I am resigning.
5: I will resign. Ich trete zurück. Gesagt haben diesen Satz oder Variationen davon in den vergangenen 10 Jahren insgesamt 7 britische Premierminister. Alles begann mit David Cameron. Im Juni 2016, nachdem das Vereinigte Königreich für den Austritt aus der EU gestimmt hatte, geht der konservative Premierminister. Sein Plan, die Euroskeptiker in seiner Partei mit dem Referendum ruhig zu stellen, war gescheitert.
6: I love this country and I feel honored to have served it.
5: In diesem Moment wird der Posten des Premiers in der Londoner 10 Downing Street zum Schleudersitz. Als Nachfolgerin Camerons war es Theresa Mays Aufgabe, den per Votum festgelegten Brexit auch in die Wege zu leiten. Eine Aufgabe, an der sie schließlich scheitern sollte.
7: It is and will always remain a matter of deep regret to me. That I have not been able to deliver Brexit. It will be for my successor to seek a way forward that honors the result of the referendum.
5: Sie bereue es, den Brexit nicht durchgezogen zu haben. Diese Aufgabe falle jetzt ihrem Nachfolger zu. Der ist kein anderer als der Brexit-Befürworter Boris Johnson. Der schafft tatsächlich, Großbritannien aus der EU zu führen. Er scheitert schließlich an verschiedenen Skandalen. Mitten in der Corona-Zeit zum Beispiel ignoriert Johnson die strengen Versammlungsregeln und lädt Gäste zu Feiern ein. Das Partygate kostet ihn schließlich seinen Job. Als er geht, lobt er seine Errungenschaften. Er habe Großbritannien in neue Beziehungen mit dem europäischen Kontinent und in die Selbstverwaltung geführt.
8: And of course I'm immensely proud of the achievements of this government, from getting Brexit done to settling our relations with the continent.
5: Er wird von der ebenfalls konservativen Liz Truss beerbt und die geht direkt zweimal in die Geschichte ein. Mit 49 Tagen hat sie die kürzeste Amtszeit als Premier und sie ist die letzte britische Regierungschefin, die von der damaligen Königin Elisabeth ernannt wird. Ihre Pläne für die Wirtschafts- und Finanzpolitik des Landes werden so schlecht aufgenommen, dass der Pfund Sterling schlagartig an Wert verliert. Rishi Sunak übernimmt, hält immerhin 2 Jahre durch.
9: But I leave this job honored to have been your Prime Minister.
5: Er beantragt 2024 die vorzeitige Auflösung des britischen Unterhauses. Bei den folgenden Wahlen verliert seine konservative Partei deutlich. Er wird von einem Labour-Minister beerbt, dem nun scheidenden Keir Starmer. In den Medien wird auch jetzt wieder die Frage gestellt, ist Großbritannien unregierbar? Einige politische Kommentatoren erklären, das Land habe sich rasant verändert. Der Brexit, die steigenden Energie- und Lebenshaltungskosten durch weltweite Krisen, die anhaltenden Debatten über die Migrationspolitik. Und auch die Parteilandschaft ist anders geworden. Das rechtspopulistische Reform UK hat vor allem ehemalige Labour-Wähler angezogen. Die konservativen Tories verlieren stetig an Bedeutung. Das gewohnte System aus 2 großen starken Parteien bröckelt. Was braucht Großbritannien also? Im Podcast The Story der britischen Times erklärt der Journalist John Clancy schon vor Starmers Rücktritt, welche Art von Politiker aus seiner Sicht in Großbritannien Erfolg haben könnte.
10: Someone who makes a kind of steady progress through politics.
5: Es braucht jemanden, der eigentlich einen stetigen Aufstieg in der Politik gemacht hat. Etwas Zeit in der Opposition, die Aufgabe ernst nehmen, sich als Alternative für das Land anbieten, echte Reformen vorantreiben. Das hat Keir Starmer versucht, in seinem Fall hat es einfach nicht funktioniert. Andy Burnham als aktueller Kandidat für den Labour-Vorsitz und damit Premierminister muss sich diesen Herausforderungen und Anforderungen nun stellen. Wie er sie meistert, wird darüber entscheiden, wie lange er sich im Amt hält.
11: Lisa Maria Röhling aus London über den Verschleiß des Vereinigten Königreichs an Regierungschefinnen und Chefs. Am Montag kommt der neue, Andy Burnham, der heute offiziell erstmal Labour-Parteichef wird.
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11: Es ist 6:06.
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11: Ja, und bevor Sie jetzt Ihren Kaffee verschütten, ja, heute ist tatsächlich spielfrei. Die Fußball-WM in Kanada, den USA und Mexiko ist ja auch fast zu Ende. Morgen Abend noch das Spiel um den wenig geliebten Platz 3 zwischen England und Frankreich und dann am Sonntag das Finale zwischen Spanien und Argentinien. Selbstverständlich legt unser WM-Team in der Zwischenzeit ja aber nicht die Füße hoch. Ann-Kathrin Rose ist schon in New York, wo am Sonntag das Finale stattfindet. Ann-Kathrin, wenn ich mir ein Finale hätte wünschen können, dann hätte ich mir sowas gewünscht wie Schottland gegen die Schweiz oder Norwegen gegen Marokko. Jetzt sind es 2 der üblichen Verdächtigen, Argentinien gegen Spanien. Ist das für dich ein Traumfinale oder hättest du auch lieber was anderes gehabt?
12: Ach, das ist immer so eine Sache mit dem Wunschkonzert. Ich finde tatsächlich, es sind 2 Mannschaften, die mich auf unterschiedliche Art und Weise beeindruckt haben. Also die Spanier in diesem Halbfinale gegen Frankreich, wo ich die Franzosen viel besser eingeschätzt habe vorher. Und dann haben die einen Fußball, nicht mit Spektakel, aber in Perfektion für so Taktik-Nerds wie mich gespielt. Und die Argentinier, die zwischendurch ehrlicherweise einen nervigen Fußball spielen, weil sie unangenehm sind, weil sie anstrengend sind, aber weil sie immer dann dann da sind, wenn der Gegner Türen aufmacht. Deshalb finde ich, ist es ein sehr verdientes Finale. Und das heißt übrigens nicht, dass Schweden oder Marokko oder Schweden ist gar nicht dabei, die Schweiz oder Marokko, dass die es nicht verdient hätten. Aber es ist ein sehr verdientes fußballerisches Finale.
0: Letztlich hatte die FIFA ja dafür gesorgt, dass die großen Mannschaften, die ganz oben in der Weltrangliste stehen, sich nicht früher im Turnierbaum treffen und gegenseitig ausschalten können. Was hältst du davon?
12: Ja, das ist immer ein bisschen die Diskussion, aber ich finde, dieses Turnier hat gezeigt, dass ja viele auch an den vermeintlich nicht großen, also an den vermeintlich oder an den faktisch nicht hoch in der Weltrangliste gerankten Teams scheitern können. Bestes Beispiel leider das deutsche Team mit dem Ausscheiden gegen Paraguay. Und da müssen wir ehrlicherweise sagen, ja, der Turnierbaum, der war für Argentinien an der einen oder anderen Stelle eventuell ein bisschen komfortabel, aber gegen Ägypten, da haben sie 0-2 zurückgelegen, da mussten sie sich also ganz schön anstrengen, Messi im Besonderen, um das Ding noch rumzureißen. Deshalb glaube ich, ja, es ist vielleicht, macht dieser Turnierbaum, so wie er ist, die Fallhöhe, wenn sie dann tatsächlich ausscheiden, einfach noch ein bisschen höher.
0: Ich habe die Schotten eben schon mal erwähnt. Der absolute Hammer, was freundliche, fröhliche Fans angeht. Du warst für uns im Turnier viel unterwegs. Wie hast du die Stimmung grundsätzlich empfunden und wo oder wer hat dir am besten gefallen?
12: Ja, grundsätzlich habe ich einfach unfassbar viele nette Menschen getroffen. Also fernab von diesem Event, fernab von diesem großen, was im Stadion passiert. Viele Menschen, ich war in Kanada und den USA, die uns auch Einheimische einfach sehr offen entgegengekommen sind. Und dann natürlich, in welche Herzen haben sie sich nicht gerudert? Die Norweger. Ja. Sensationell. Ich war in Dallas, da waren die Norweger schon weg. Und dann haben sie noch über die Norweger gesprochen, über Erling Haaland in diesem kleinen Cowboy-Laden, wo er ja auch das ausgestopfte Tier gekauft hat, aber wo sie gesagt haben, der war so nett, die waren alle so freundlich. Und ich glaube, es sind diese Momente oder die sehr laut singenden Engländer, die man eben nicht kaufen kann und die dann in der Erinnerungskiste irgendwo bleiben.
0: Es ist die größte WM, die je stattgefunden hat, mit den meisten Mannschaften und eine mit viel Reiserei über riesige Strecken. Wie einfach oder schwierig war das eigentlich, das zu bewerkstelligen?
12: Ja, das war, glaube ich, für alle ein ganz schöner Kraftakt. Ich glaube auch für viele Fans, denn die konnten ja ganz lange gar nicht richtig planen. Also wer jetzt nicht wusste, wie kommen die weiter, dann gibt's mehrere Optionen in so großen Turnieren. Das heißt, lange vorher buchen war gar nicht so einfach. Und auch für uns war das an der einen oder anderen Stelle manchmal eine Herausforderung, auch was die Wege, was die Entfernungen angeht, weil das ist nicht mal eben mit der S-Bahn zum Stadion, wie wir es aus der Bundesliga kennen, sondern das ist eben einfach was anderes. Aber dann werden Beiträge am Flughafen produziert oder man spricht hier mit euch aus dem Hotelzimmer und am Ende bleibt es ein großes Privileg.
0: Die FIFA steht wegen ihrer unglaublich hohen Preise ja in der Kritik, nicht nur für Tickets, sondern zum Beispiel besonders in New York jetzt auch eine Karte für den Nahverkehr. Eine Karte fürs Finale kostet gerade in der günstigsten Kategorie mehr als 2000 Dollar. Aber die Stadien bei diesem Turnier waren voll. Was waren da für Leute im Publikum?
12: Ja, sagen wir so, sie waren offiziell voll. Vielleicht drücken wir es mal so aus. Es bleibt bei diesem Begriff, es ist ein privilegiertes System. Mhm. Es ist, da waren, glaube ich, vor allen Dingen Menschen im Stadion, die sich das leisten können. In Mexiko waren eben nicht die Menschen, die in den Hinterhöfen Fußball spielen, sondern es war wirklich ein privilegiertes Publikum. Und da gehören wir dann in unserem Beruf irgendwie auch dazu. Denn allein, was dann auch Catering in so Stadien kostet, was alles drumherum kostet, auch Flüge hierher, das kann man sich nicht einfach so leisten. Und deshalb ist das eine Entwicklung, die eben auch viel Kritik hervorruft.
0: Sagt unsere WM-Reporterin Ann-Kathrin Rose. Vielen Dank. Die WM geht ja morgen erst mit Spielen weiter.
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13: 7 Uhr. Trump schürt Misstrauen an US-Wahlsystem. Weiter Kritik an Leihmutterschaft bei Unionsfraktionschef Spahn. Mehrere Brände in Hessen in der Nacht. Das Wetter, viele Wolken, zum Teil kräftige Schauer und Gewitter, 24 bis 29 Grad. Mein Name ist Katja Irle. Guten Morgen. US-Präsident Trump hat China einen beispiellosen Datendiebstahl vorgeworfen. In seiner Rede zur Lage der Nation sagte Trump, das Land habe seit dem Jahr 2020 gut 220 Millionen US-Wählerdaten in seinen Besitz gebracht und versucht, sich in Wahlen einzumischen. Geheimdienstinformationen zeigten, dass US-Wahlmaschinen und Auszählungssysteme große Sicherheitslücken hätten. Die chinesische Regierung hat die Vorwürfe zurückgewiesen.
11: Wieder gegenseitige Angriffe zwischen den USA und dem Iran in der Nacht. Dabei hat der Iran seine Attacken auf die mit den USA verbündeten Golfstaaten ausgeweitet. ARD-Korrespondent Moritz Behrendt.
14: Als Reaktion auf US-amerikanische Angriffe schoss der Iran Raketen und Drohnen auf Ziele in Bahrain, Kuwait und Katar ab. In Katar wurde zweimal Raketenalarm ausgelöst. Das Innenministerium teilte mit, durch herabfallende Trümmerteile sei ein Kind verletzt worden. Der Iran behauptet, in den arabischen Nachbarstaaten ausschließlich auf US-Militäreinrichtungen zu zielen. Nachdem die iranische Marine Schiffe in der Straße von Hormuz bombardiert hatte, intensivieren die US-Streitkräfte seit einer Woche ihre Angriffe auf den Iran.
11: Deutschland und Frankreich wollen vor allem im Bereich Verteidigung enger zusammenarbeiten. Darum soll es heute schwerpunktmäßig bei einem Treffen der deutschen und der französischen Regierung in Brühl bei Köln gehen. Ein Thema ist unter anderem eine gemeinsame nukleare Abschreckung. Kanzler Merz hatte den französischen Präsidenten Macron schon gestern Abend getroffen. Dabei hatte Macron gesagt, die Zusammenarbeit beider Länder müsse weiter ausgebaut und der strategische Aufbruch Europas beschleunigt werden. Die CDU ist strikt dagegen, dass Leihmutterschaften in Deutschland erlaubt werden. Dass Unionsfraktionschef Spahn selbst ein Kind von einer Leihmutter in den USA hat austragen lassen, sorgt in der Politik weiter für Diskussionen. ARD-Hauptstadtkorrespondentin Effi Seibert.
15: Wer Regeln politisch propagiert, sollte erklären, warum sie für ihn selbst offenbar nicht gelten sollen. So kritisiert der gesundheitspolitische Sprecher der Grünen, Janosch Dahmen, den Unionsfraktionschef. Er wirft ihm im Redaktionsnetzwerk Deutschland Doppelstandards vor. Auch in der eigenen Partei wird Jens Spahn kritisiert. Der Vorsitzende der Seniorenunion, Hubert Hüppe, ist persönlich geschockt und sagt, die Leihmutterschaft ist zu Recht in Deutschland verboten. Es ist nicht gut, wenn sich Politiker mit Macht und Geld darüber hinwegsetzen.
11: Mehrere Krankenkassen und kassenärztliche Vereinigungen sollen Beitragsgelder in fragwürdige Immobilienfonds investiert und dabei eine Millionensumme verloren haben. Das zeigen Recherchen von NDR, WDR und Süddeutscher Zeitung. Betroffen sind demnach unter anderem die kaufmännische Krankenkasse KKH, die Bahn BKK und die Provona BKK. Die beteiligten Finanzinstitute bestreiten, die Kassen über die Risiken getäuscht zu haben. Viel zu tun für die Feuerwehren in Hessen. Heute Nacht hat es mehrere Brände gegeben. Noch im Einsatz ist die Feuerwehr im Moment im Odenwald. HR-Reporter Marcel Ronge.
16: Im Höchster Ortsteil Forstel sind die Einsatzkräfte mit einem Scheunenbrand beschäftigt, sagt die Polizei. Verletzte gebe es nicht. Der einzige Bewohner des Bauernhofs konnte sich demnach ins Freie retten. Auch Tiere seien durch das Feuer nicht bedroht. Bei Schmitten im Taunus waren 4 Ortsteilfeuerwehren mit einem Waldbrand beschäftigt und einen größeren Einsatz hat es in Lautertal im Vogelsberg gegeben. Hier sind etwa 4 Hektar Fläche in Brand geraten, nachdem ein Landwirt mit seiner Heuballenpresse auf dem Feld unterwegs war. Die Presse ist jetzt völlig zerstört. Der Schaden etwa 100.000 Euro, schätzt die Polizei.
11: Und das ist heute auch noch Thema. Das Oberlandesgericht Dresden verkündet sein Urteil zu einer mutmaßlichen NSU-Unterstützerin. Die Frau soll der Terroristin Beate Zschäpe mehrmals ihre Identität geliehen haben. Um den Emissionshandel an die veränderten wirtschaftlichen und geopolitischen Bedingungen anzupassen, hat die EU-Kommission das System auf den Prüfstand gestellt. In Brüssel legt sie ihre Vorschläge für Änderungen vor. Das waren die Nachrichten. Das Wetter. Es wird heute wechselhaft und schwül. Gebietsweise kann es teils kräftige Schauer und Gewitter geben. Das alles bei Höchstwerten im Lauf des Tages zwischen 24 und 29 Grad. Morgen Sonne und Wolken und meist trocken bei 22 bis 28 Grad. Die weiteren Aussichten. Am Sonntag ganz ähnliches Wetter. Im Norden von Hessen kann es aber etwas regnen. Es wird kühler, nur noch bis 24 Grad. Und am Montag Sonne und Wolken bis 25 Grad. Die Zeit, es ist 7.05 Uhr.
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11: Vorsicht auf der A3 Würzburg-Frankfurt. Zwischen Aschaffenburg-Ost und Aschaffenburg ist ein Reh auf der Fahrbahn. A7 Kassel Richtung Fulda. Zwischen Dreieck-Kassel-Süd und Guxhagen ist die Fahrbahn wegen Bergungsarbeiten nach einem Unfall auf einen Fahrstreifen verengt, dadurch 2 Kilometer Stau. A60 Bingen Richtung Mainz. Zwischen Dreieck Mainz und Mainz-Lerchenberg 2 Kilometer Stau. Und im Landkreis Kassel ist die Fuldatalstraße zwischen Simmershausen und Kassel in beiden Richtungen nach einem Unfall gesperrt.
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17: Guten Morgen.
11: Herzlichen Glückwunsch zur Geburt. Das sagt man doch frisch gebackenen Eltern, wie Unionsfraktionschef Jens Spahn und seinem Partner. Die sind gerade auch Eltern geworden und das sehr öffentlichkeitswirksam. Und statt Glückwünschen hagelt es öffentliche Kritik, weil die Frau, die das Kind ausgetragen hat, eine Leihmutter in den USA ist. In Deutschland ist Leihmutterschaft nämlich verboten, sogar die Vermittlung ist strafbar. Und dass es dieses Verbot auch weiter gibt, dafür sorgt nun ausgerechnet die CDU. In ihrem Parteitagsbeschluss vom vergangenen Februar hat sie sich wegen ethischer, rechtlicher und praktischer Bedenken gegen eine Leihmutterschaft ausgesprochen. Wie passt das jetzt nun zusammen? Darüber will ich mit dem Politikwissenschaftler Professor Oliver Lemke von der Ruhr-Universität in Bochum sprechen. Guten Morgen. Hallo, sind Sie noch da, Herr Professor Lemke?
17: Ja, ich bin noch da.
11: Gut.
17: Ja, ich höre Sie jetzt.
11: Das ist gut. Guten Morgen. Was denken Sie, welche Signalwirkung hat es, wenn Jens Spahn als Bundesfraktionsvorsitzender etwas tut, das seine Partei in Deutschland weiter verboten lassen sein will?
17: Ja, das ist keine gute Signalwirkung. Das ist ein altes Problem, das Politikverdrossenheit befördert. Wenn Politiker Regeln machen, an die sie sich selber nicht halten, dann verletzt das ein Gefühl von Fairness bei den Menschen. Und das ist etwas, was allgemein sozusagen gilt. Und jetzt ganz konkret mit Blick darauf hat die Union vor allem eine Diskussion vor, die sich bislang erfolgreich mehr oder minder gedrückt hat. Und das kriegt sie jetzt auch noch zu einer Zeit, in der nach der Sommerpause jedenfalls sehr bald die heißen Wahlkämpfe im Osten der Republik beginnen. Also das ist jetzt so ein bisschen ein Kuckucksei, würde ich denken.
11: Georg ist unser ganzes Glück. Dieses Gefühl lässt sich kaum in Worte fassen, hat Spahn gerade exklusiv gegenüber der Bild-Zeitung bekundet. Und als Privatmensch hat er ja nun auch ein Recht auf persönliches Glück. Ist es nicht auch herzlos, ihn jetzt anzugehen und zu kritisieren? Rechtlich gesehen hat Jens Spahn schließlich nichts falsch gemacht.
17: Ja, aber ich würde sagen, dass diese Bilder in der Boulevardpresse nicht ausreichen, über die ernste Frage hinwegzukommen, nämlich wie verhält es sich mit der Selbstbestimmung, der Reichweite der Selbstbestimmung des Menschen im Bereich der Reproduktionsethik. Und ganz allgemein sozusagen geht es ja auch um die Ökonomisierung des menschlichen Lebens. Das sind alles sehr wichtige und grundsätzliche Fragen. Und da kann man nicht so mit ein bisschen Kinderkitsch-Formeln, stolzer Papa und schockverliebt, drüber hinweggleiten. Und schon gar nicht als ein Politiker, der in exponierter Position als Fraktionsvorsitzender und gewesener Gesundheitsminister ganz maßgeblich natürlich für diese Regeln auch zuständig ist.
11: Es gibt ja auch schon Rücktrittsforderungen an Jens Spahn von der Aktion Lebensrecht für alle zum Beispiel. Wäre das der notwendige Schritt, um verloren gegangenes Vertrauen in Politiker zurückzugewinnen?
17: Glaube ich nicht dran, dass das jetzt hier so funktionieren wird. Ich würde denken, dass die Diskussion nicht ausreicht, tatsächlich einer solchen Forderung Substanz zu geben. Aber übrig bleibt, dass immer wieder Spahn. Es ist eine ramponierte Glaubwürdigkeit. Positiv gesagt, man traut ihm alles zu. Er hat aber im Grunde genommen eigentlich selbst seine eigenen Leute so also ein bisschen erpresst. Das ist ein Eintrag im Kerbholz, wenn man so sagen darf. Aber ich fürchte, es wird nicht konstruktiv gewendet werden für eine Diskussion, die sich wirklich Gedanken macht um die Legalisierung und Liberalisierung der Eizellspende. Und das wäre eigentlich erforderlich, dass wir eine gesellschaftliche Diskussion bekommen. Ich fürchte, die Sommerpause wird hier helfen und wir werden es vertagen. Und für Jens Spahn bleibt sozusagen die Faust in der Tasche bei selbst seinen Parteifreunden übrig.
11: Vielen Dank für die Einschätzung. Der Politikwissenschaftler Professor Oliver Lemke war das von der Ruhr-Uni Bochum. Jens Spahn und sein Mann haben ein Baby bekommen. Ausgetragen hat es eine Leihmutter in den USA. In Deutschland wäre das verboten und Spahns Partei, die CDU, will auch, dass das so bleibt. Wir haben übrigens auch Jens Spahn selbst zu dem Thema angefragt, bisher keine Rückmeldung bekommen. Und falls Sie sich gewundert haben, warum Sie in diesem Gespräch gerade so viel Stille gehört haben, das liegt nicht daran, dass Herr Professor Lemke so viel Zeit zum Überlegen gebraucht hat, sondern daran, dass wir eine Verzögerung in der Leitung hatten. Wir bitten, das zu entschuldigen.
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0: So langsam sieht man's, wenn man durchs Land fährt. Der Sommer ist nicht nur heiß, er ist auch trocken. Heißt, auch dieses Jahr könnte wieder ein Rekordjahr für Wald- und Flächenbrände werden. Die Saison hat früher angefangen als üblich. Zuständig für Brandbekämpfung sind ja Länder und Kommunen, aber manche sind überfordert. Der Bund unterstützt dann unter anderem mit Hubschraubern, aber reicht das? Katrin Aue hat sich das angesehen.
18: Wassermarsch. Oft hilft nur noch ein Löschhubschrauber gegen Wald- und Flächenbrände. Letztes Jahr sind in Deutschland gut 2600 Hektar Wald abgebrannt. Das ist etwa die Größe der Insel Norderney. Und auch in diesem Jahr brennt die trockene Vegetation wie Zunder. Ende Juni etwa in der sächsischen Gorischheide. Mirko Pollmer, Bürgermeister der Gemeinde Zeithain, überschlägt die Kosten im MDR.
19: Alleine was an Fahrzeugen und an Kameraden da war, dann wird das wieder eine 500.000 sein. Die Kommunen sind am Limit und jährlich so eine Entwicklung, das kann eine Gemeinde Zeithain, so eine kleine Gemeinde, kann das nicht jedes Jahr stemmen.
18: Zumal mit der Erderwärmung das Risiko für Waldbrände steigt. Fachleute sagen, grundsätzlich sind die Feuerwehren in Deutschland gut aufgestellt. Auf die tendenziell steigende Zahl an Waldbränden sei reagiert worden. Mehr Spezialfahrzeuge angeschafft zum Beispiel, Feuerwehrleute weitergebildet. Aber das sei in den Bundesländern unterschiedlich ausgeprägt. Es gebe noch Handlungsbedarf, sagt auch Finn-Christopher Brüning vom Deutschen Städte- und Gemeindebund.
20: Wir reden halt nicht über einen lokalen klassischen Brand, wenn wir über Waldbrände und Vegetationsbrände reden. Das sind halt Risiken, die kann keine Kommune alleine abdecken. Und deswegen ist es ganz, ganz wichtig, dass wir eine Solidarität unter den Feuerwehren haben und auch vor allen Dingen Amtshilfe aller staatlichen Ebenen funktioniert.
18: Bei allen staatlichen Ebenen ist der Bund mitgemeint. Dabei sind offiziell die Länder und Kommunen zuständig für den Brandschutz und Brandbekämpfung. Bundesinnenminister Alexander Dobrindt von der CSU betont, dass der Bund längst Unterstützung leiste. Bundeswehr und Bundespolizei schicken Hubschrauber. Das THW ist oft zur Stelle. Für die Zukunft verweist Dobrindt zudem auf den gerade geschlossenen sogenannten Pakt für den Bevölkerungsschutz.
21: Die Länder mit ihren Kompetenzen im Bereich der Feuerwehren, im Bereich der Rettungsdienste, die werden von uns ja mit Gerät entsprechend unterstützt, um die zivile Verteidigung oder für die zivile Verteidigung auch einen Dienst leisten zu können. Der kann in vielen Fällen aber eben auch für die Katastrophenhilfe genutzt werden.
18: Allerdings hätte der Bund noch andere Hebel, betont der Forstwissenschaftler und Feuerökologe Alexander Held vom European Forest Institute. Beim Waldumbau zum Beispiel. Denn Wald brennt besonders oft und lang dort, wo er gegen Trockenheit schlecht gerüstet ist. Etwa in Nadelbaumforsten.
22: Natürlich ist dieser Waldumbau nicht alleine Aufgabe des Waldbesitzers, sondern es ist eigentlich gesamtgesellschaftliches Interesse, dass wir gesunde, multifunktionale Wälder haben, weil der multifunktionale Wald, wie sagt man, das Schweizer Taschenmesser im Klimawandel ist und uns in vielfältiger Weise hilft, mit den Folgen des Klimawandels umzugehen.
18: Deshalb brauche es mehr Förderung beim Waldumbau, auch vom Bund. Und dann ist da noch das Grundsätzliche. Die tendenziell zunehmende Trockenheit durch die Erderwärmung. Der Expertenrat für Klimafragen hat der Bundesregierung vor kurzem attestiert, sie tue nicht genug, um die Klimaschutzziele zu erreichen. Dabei wäre auch das ein Hebel, um das Risiko für Waldbrände zu verringern.
0: Was tut der Bund, um Länder und Kommunen in Sachen Waldbrandgefahr zu unterstützen? Katrin Aue in Berlin hat für uns recherchiert. Heute bekommt die britische Labour-Partei einen neuen Parteichef. Am Montag wird den dann der König offiziell zum Premier von Großbritannien ernennen. Wie es gute Sitte ist im Land. Und in den vergangenen 10 Jahren waren solche Termine im Buckingham-Palast häufiger als normal.
4: 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Der neue Mann in Downing Street. Andy Burnham wird Premierminister.
0: Der war lange Bürgermeister von Manchester, gilt als nah dran an den Menschen, verbindlich und sympathisch. In seiner Zeit an der Spitze der nordwestenglischen Stadt war er erfolgreich. Jetzt soll er ganz England retten. Kann er das? Und was bedeutet sein Amtsantritt für das Verhältnis zu Europa? Darüber habe ich vor der Sendung mit Katharina Barley gesprochen, Vizepräsidentin des EU-Parlaments und Vorstandsmitglied der SPD. Und persönlich betroffen, denn sie hat sowohl die deutsche als auch die britische Staatsbürgerschaft. Und sie hat den Brexit auf EU-Seite begleitet. Ich habe sie gefragt, Frau Barley, Burnham hat gesagt, er hoffe, den Wiedereintritt seines Landes in die EU noch erleben zu dürfen. I want to rejoin. Mal abgesehen davon, dass das praktisch ja wohl ein eher schwieriger Prozess
11: Prozess wäre, sollte die EU sich darauf einlassen?
1: Auf jeden Fall. Die Türen sind offen, die waren auch immer offen. Wir sind schon uns alle bewusst, dass die Briten uns als Europäerinnen und Europäer sehr ähnlich sind, dass sie die gleichen Werte haben, dass sie der Europäischen Union ganz viel geben können. Das wird nicht morgen passieren, das ist völlig klar. Und es wird auch Verhandlungen brauchen dafür. Der Handelsminister, der aktuelle, hat gesagt, es braucht 2x2 Parlamente, also sowohl das britische als auch das europäische müssen 2 Legislaturperioden hintereinander das Ganze befürworten. Dann wird es realistisch. Zu Burnham muss ich allerdings sagen, er hat diese Aussage nachher ein bisschen relativiert. Er hat sich da doch ein bisschen weicher am Ende geäußert, dass er nicht zu sehr von den Brexiteers angegangen werden kann.
11: Ja, Sie haben das gerade schon angesprochen. Die EU ist nicht dafür geschaffen, dass man an einem Tag Hü und am anderen Tag Rot sagt, sonst enden wir sowas vielleicht bei jedem zweiten Regierungswechsel in einem EU-Land. Reicht das, diese beiden Legislaturperioden abzuwarten, um sicherzustellen, dass ein Wunsch zurückzukehren wirklich Bestand hat?
1: Naja, wenn es dann soweit käme, dann hat sich wirklich jeder Brite und jede Britin ernsthaft darüber Gedanken gemacht. Das kann man, glaube ich, sagen. Die Mehrheit für den Brexit damals war ja relativ schmal. Mhm. Und es war so statistisch gesehen, zu dem Zeitpunkt, wo sie dann wirklich ausgetreten sind, wäre die Mehrheit schon anders ausgefallen, weil von denen, die zugestimmt haben, natürlich sehr viele Ältere waren. Und die waren bis dahin schon so weit verstorben, dass man mit den nachwachsenden Jüngeren

0: vollständig anpassen müssten. Aber wie gesagt, das ist jetzt nichts, was ich erwarte für die nächsten 5 oder 10 Jahre. Das wird schon noch ein bisschen länger dauern.
1: Hier steht Andy Burnham ab Montag an der Spitze eines Landes, in dem es viel Unmut gibt über hohe Lebenshaltungskosten, Sorgen um die wirtschaftliche Entwicklung, Angst vor den Bedrohungen von außen. Wird das nicht erstmal seine volle Aufmerksamkeit brauchen und Europa sowieso dann erstmal in den Hintergrund rücken?
0: Ja, aber es gibt schon einen Zusammenhang. Also es geht ja der britischen Wirtschaft auch deswegen so schlecht, weil der Brexit so gekommen ist, wie er gekommen ist. Und eine engere Beziehung, eine engere wirtschaftliche Beziehung zur Europäischen Union würde der britischen Wirtschaft sicherlich gut tun. Und es ist ja jetzt auch schon so, dass die Briten wieder vermehrt in Förderprogramme, in europäische Förderprogramme mit reinkommen. Also das hilft schon. Ansonsten ist Burnham ja ein Nordbrite, also einer, der aus Arbeiterbezirken kommt, der, glaube ich, sehr gut dafür geeignet ist, diese Sorgen und diese Ängste auch zu adressieren. Auch wenn es natürlich weltweit im Moment sehr, sehr schwierig ist angesichts der geopolitischen Lage und den hohen Energiepreisen, für die im Moment am ehesten Donald Trump was kann.
1: Er wird jetzt der 7. Premier in 10 Jahren, Andy Burnham. Sie haben das alles miterlebt und alle miterlebt. Das war eine echte Achterbahnfahrt. Glauben Sie, dass Burnham die Kraft hat, für mehr Stabilität zu sorgen, vielleicht auch länger durchzuhalten?
0: Ich wünsche es ihm sehr. UK bräuchte das wirklich dringend. Und er hat ja immer noch diese gewaltige Mehrheit im Unterhaus, auf die er setzen kann. Er muss aus meiner Sicht einfach klarer haben, was will Labour eigentlich mit dieser gewaltigen Mehrheit machen. Das hat Keir Starmer versäumt, finde ich. Er hat zu viel laviert, er hat sich auch zu schnell von Nigel Farage ins Boxhorn jagen lassen, von ihm unter Druck setzen lassen. Ich glaube, es wäre gut, wenn Burnham gerade mit dieser Arbeiterklassenvergangenheit und Umgebung, die er mitbringt, wirklich einen klaren Kompass hat und klare Maßnahmen für die arbeitende Mittelschicht und für ärmere Menschen auf den Weg bringen könnte.
1: Er gilt ja auch als lockerer und kommunikativer als sein Vorgänger Starmer. Der wirkte auch häufig sehr zögerlich, wenn es um eine Verbesserung der Beziehung zur EU geht. Was denken Sie, wie sich die Beziehungen mit dem Vereinigten Königreich jetzt verändern, mit so einem Mann des Volkes an der Spitze?
0: Also lockerer als Keir Starmer zu sein, ist wirklich keine Kunst, glaube ich. Aber das ist er schon. Er ist ein sehr zugänglicher Typ. Aber Keir Starmer kann man vieles nachsagen. Aber er war ein Lichtblick für die britisch-europäischen Beziehungen. Es ging wirklich sofort bergauf. Es wurde sofort anders, ernsthaft und konstruktiv verhandelt. Vorher war das bei allen Tory-Premierministern war das eine ganz ideologische Geschichte, ein Gewürge wirklich. Und das ging überhaupt nicht vorwärts. Und sobald Keir Starmer da war, wurde es konstruktiv. Da wird Burnham sicherlich anschließen. Und es gibt ja immer noch sehr viele Möglichkeiten, wo wir noch enger zusammenarbeiten können. Ich bin sicher, er wird in diese Richtung weitergehen.
1: Das sagt Katharina Barley. Von ihr wollten wir wissen, wie es mit Großbritannien und der EU jetzt weitergeht. Der neue Mann in Downing Street, Andy Burnham, wird Premierminister. So ist das Thema heute hier in HR Info. Und ob der Wechsel auch die Menschen auf der Straße im Vereinigten Königreich beschäftigt, das besprechen wir gleich in ungefähr einer halben Stunde hier mit einer Ladenbesitzerin aus London.
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1: In den USA war es gerade mal wieder soweit. Präsident Trump hat eine Rede an die Nation gehalten. Und wie Sie sich denken können, ist die Lage schlecht. Und das liegt seiner Ansicht nach am Wahlsystem. Ein paar Monate vor den Kongresswahlen, bei denen der Republikaner Rückschläge befürchten muss, ist es nämlich wieder in seinen Fokus gerückt. Anne Schneider mit den Details aus Washington.
3: In einer Rede an die Nation sprach er von Manipulation, Korruption und ausländischer Einflussnahme.
4: Put together these disclosures reveal an election system so broken and so vulnerable.
3: Zusammengenommen zeigen diese Enthüllungen ein Wahlsystem, das so anfällig ist, dass es kaum zu verteidigen ist. Millionen von Wählerdaten befinden sich in den Händen ausländischer Regierungen und unsere Wahl- und Auszählungssysteme sind Manipulationen und Hackerangriffen ausgesetzt.
4: Manipulation and corruption.
3: Gleichzeitig veröffentlichte das Weiße Haus bislang geheime Dokumente zur Wahlsicherheit. Sie sollen unter anderem zeigen, dass China große Mengen amerikanischer Wählerdaten gesammelt hat. Außerdem wirft Trump Behörden vor, Hinweisen auf Wahlbetrug und Unrecht.

0: Regelmäßigkeiten nicht konsequent nachgegangen zu sein. Nach Angaben des Präsidenten habe das Heimatschutzministerium zudem rund 278.000 Nicht-US-Bürger in Wählerverzeichnissen identifiziert. China hat nach unseren Erkenntnissen 220 Millionen Datensätze amerikanischer Wähler in die Hände bekommen, der größte bekannte Wahldatenhack der Geschichte. Neu sind diese Vorwürfe allerdings nicht. Trump behauptet seit Jahren, dass das Wahlsystem anfällig für Betrug sei. Seine Niederlage gegen Joe Biden bei der Wahl 2020 hat er bis heute nicht anerkannt. Sicherheitsexperten warnen allerdings davor, aus den jetzt veröffentlichten Dokumenten vorschnelle Schlüsse zu ziehen. Dass China Daten sammelt und versucht, Einfluss zu nehmen, sei seit Jahren bekannt, erklärt Beth Senner, ehemalige Vizedirektorin des Nationalen Nachrichtendienstes, auf CNN. Aber ich wäre sehr überrascht, wenn sich Beweise dafür finden würden, dass China das Wahlsystem tatsächlich verändert hat. Entscheidend ist, hätte das Wahlergebnis beeinflusst. Bislang lautet die Antwort der meisten Gerichte, Wahlbehörden und Ermittler nein. Zwar wurden auch bei der Wahl 2020 einzelne Fehler und Betrugsfälle festgestellt, Belege für einen systematischen Betrug, der den Wahlausgang zugunsten Bidens verändert hätte, wurden jedoch nicht gefunden. Trotzdem drängt Trump weiter auf den sogenannten Save America Act. Der Gesetzentwurf würde einen dokumentierten Nachweis der US-Staatsbürgerschaft bei der Wählerregistrierung vorschreiben. Kritiker halten das Problem für deutlich kleiner, als Trump es darstellt, und befürchten zusätzliche Hürden für rechtmäßige Wähler. Die Debatte über Wahlen ist damit längst mehr als eine technische Frage der Wahlsicherheit. Für Republikaner geht es um den Schutz der Integrität von Wahlen. Demokraten und viele Experten argumentieren dagegen, dass nachgewiesene Fälle unberechtigter Stimmabgaben selten seien und strengere Regeln vielen legalen Wählern neue Hürden auferlegen könnten. Die Auseinandersetzung dürfte die amerikanische Politik bis zu den Zwischenwahlen weiter prägen.
1: Der US-Präsident warnt vor ausländischer Einflussnahme auf US-Wahlen. So hat er es in seiner Rede an die Nation gesagt. Anne Schneider hatte die Details aus Washington für uns.
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1: Odensachsen liegt zwischen Fulda und Bad Hersfeld. Man muss schon genau auf die Karte gucken, um es zu finden. Aber gerade ist das kleine Dorf in der Gemeinde Haunetal im Kreis Hersfeld-Rotenburg ziemlich groß. Es ist nämlich für 4 Tage das Mekka der Rockmusik. Hier findet wieder das Haunerock-Festival statt. Um die 3000 Fans fallen da jedes Jahr in das Dorf ein, das sonst nur knapp 180 Leute beherbergt. Michael Pörtner war im osthessischen Wacken sozusagen.
3: Die Familien sitzen auf der Wiese vor ihren Zelten. Rockige Musik und Campingatmosphäre, das reizt am Haunerock-Festival. Lena kommt aus Sieglos, das ist gleich nebenan. Shanti und Steffen sind aus Hanau.
4: Freunde treffen, Spaß haben. Konzerte. Die Kinder lieben es, zu zelten, draußen zu schlafen. Das ist das Schönste daran. Man lernt ja auch mal Bands kennen, die man sonst vielleicht nicht gehört hätte.
5: Das familiäre Umfeld, die guten Bands natürlich.
6: Es ist einfach schön von der Stimmung, es ist toll für die Kinder einfach trotzdem ihre Ruhe haben. Es ist halt für uns einfach ein kleiner Urlaub.
3: Da wo sonst Kühe grasen, haben jetzt die Fans der Rockmusik ihre Zelte aufgeschlagen. 3000 Rocker überrennen die 180 Dorfbewohner. Zwischen Fachwerkhäusern und Neubaueigenheimen bilden wohnmobile Wagenburgen. Die Anwohner stört's nicht, auch wenn es ehrlich gesagt nicht ihr Musikgeschmack ist.
7: Absolut nicht. Wir sind für Blasmusik.
8: Wir werden nicht überrannt, wir finden das toll hier. Jedes Jahr wieder aufs Neue.
9: Wir wohnen jetzt direkt hier am Gelände und wir finden das also ganz toll, wenn also die Campingleute einziehen und einfach die Vorfreude, das finden wir ganz besonders, genießen wir.
10: Das macht mir gar nichts aus. Ist ein bisschen Leben da.
3: Nur eine Familie würde die Flucht ergreifen, sonst helfen die Anwohner bei der Organisation mit, wo sie nur können. Ein Woodstock im Kleinen sozusagen. Und ständig nachgefragt ist Haunerock-Veranstalter Sascha Ruppert. Bei ihm laufen alle Fäden zusammen. Und er macht das alles wirklich nur als Hobby.
11: Wir sind früher schon mal gerne auf Festivals gegangen, haben unsere Camps zelebriert, wie das hier manche auch machen. Und
7: Ja, wir machen das Festival so, wie wir es überall immer gern hätten. Also quasi ein Festival von Festivalliebhabern für Festivalliebhaber, kann man sagen.
3: Seit 2017 findet das Haune Rock Festival statt. Inzwischen trägt es sich finanziell selbst durch Ticketverkäufe, Sponsoren und den Umsatz von Bratwurst und Bier. Rund 300 Ehrenamtliche wuppen den Laden für ein T-Shirt und freien Eintritt als Arbeitslohn. Saschas Mutter Uschi kutschiert gerade die Leute in einem Wägelchen herum.
2: Alles das, was anfällt, was die Jungs oftmals nicht sehen, das sieht halt eine Mama. Und ich weiß meistens, wo alles ist, weil ich nur am Aufräumen bin. Und wir leben das, wir lieben das, wir leben das. Das lebt die ganze Familie. Und wir kriegen so ein tolles Feedback jedes Jahr. Und das motiviert halt, Gas zu geben.
3: Da wird die Musik fast zur Nebensache. Ach ja, Rodgers und die schwedische Band Royal Republic sind dieses Jahr die Top Acts. Aber die Namen der Bands sind ohnehin meist nur in der Szene bekannt. Rockmusik muss bekanntlich laut sein. Der 10-jährige Tore weiß sich zu helfen.
11: Nur manchmal sind die auch zu laut, finde ich. Ja, dafür haben wir halt auch schon Kopfhörer dabei.
1: Zur Not tut's ein Tempo in den Ohren. Aus Odensachsen im Kreis Hersfeld-Rotenburg hat sich unser Reporter Michael Pörtner vom Haunerock Festival gemeldet.
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1: 7.30 Uhr. Trump schürt Misstrauen an US-Wahlsystem. Weiter Kritik an Leihmutterschaft bei Unionsfraktionschef Spahn. Schäden durch mehrere Brände in Hessen. Das Wetter, viele Wolken, zum Teil kräftige Schauer und Gewitter, 24 bis 29 Grad. Mein Name ist Katja Irle. Guten Morgen. In den USA dringt Präsident Trump auf Änderungen im Wahlsystem. In seiner Rede an die Nation sagte er, es gebe schockierende Schwachstellen. Wahlmaschinen und Auszählungssysteme seien anfällig dafür, gehackt oder manipuliert zu werden. Er habe Regierungsdokumente dazu freigegeben. ARD-Korrespondentin Anne Schneider.
0: Laut dieser Dokumente soll China große Mengen amerikanischer Wählerdaten erlangt haben. Zudem sollen die Unterlagen nahelegen, dass Hinweisen auf Unregelmäßigkeiten bei Wählerregistrierungen sowie auf Nicht-US-Bürger in den Wählerverzeichnissen nicht ausreichend nachgegangen worden sei. Die Aussagen stehen im Zusammenhang mit Trumps anhaltender Kritik an der Wahl 2020. Seine Niederlage gegen Joe Biden hat er bis heute nicht anerkannt.
1: Deutschland und Frankreich wollen vor allem im Bereich Verteidigung enger zusammenarbeiten. Darum soll es heute schwerpunktmäßig bei einem Treffen der deutschen und der französischen Regierung in Brühl bei Köln gehen. Ein Thema ist unter anderem eine gemeinsame nukleare Abschreckung. Kanzler Merz hatte den französischen Präsidenten Macron schon gestern Abend getroffen. Dabei hatte Macron gesagt, die Zusammenarbeit beider Länder müsse weiter ausgebaut und der strategische Aufbruch Europas beschleunigt werden. 28 Krankenkassen und kassenärztliche Vereinigungen sollen Beitragsgelder in fragwürdige Immobilienfonds investiert haben. 17 davon konnten bei Recherchen von NDR, WDR und Süddeutscher Zeitung identifiziert werden. ARD-Reporterin Lea Eichhorn.
21: So soll allein die Kassenärztliche Vereinigung Baden-Württemberg, kurz KVBW, bis zu 50 Millionen Euro Beitragsgelder in die Geldanlage investiert haben. Ein Großteil sei verloren. Das geht aus der Klage hervor, die die KVBW inzwischen gegen unter anderem zwei beteiligte Finanzinstitute eingereicht hat. Der Vorwurf, die KVBW sei über die Risiken des Fonds getäuscht worden. Laut dem Sozialgesetzbuch dürfen kassenärztliche Vereinigungen und Krankenkassen Beitragsgelder am Kapitalmarkt anlegen, allerdings nur besonders konservativ und risikoarm.
4: Dass Unionsfraktionschef Spahn sein Kind von einer Leihmutter in den USA hat austragen lassen, sorgt weiter für Diskussionen. Vor allem, weil die CDU weiter an einem Verbot der Leihmutterschaft in Deutschland festhalten will. Der gesundheitspolitische Sprecher der Grünen Damen warf Spahn im Redaktionsnetzwerk Deutschland Doppelstandards vor. Ähnlich äußerte sich linken Politikerin Gebel. Auch innerhalb der Union gibt es Kritik. Die Schatzmeisterin der Frauenunion Rosin forderte in den Funke-Zeitungen Spahns Rücktritt. Viel zu tun für die Feuerwehren in Hessen. Heute Nacht hat es mehrere Brände gegeben. Noch im Einsatz ist die Feuerwehr im Moment im Odenwald. HR-Reporter Marcel Ronge.
17: Im Höchster Ortsteil Forstel sind die Einsatzkräfte mit einem Scheunenbrand beschäftigt, sagt die Polizei. Verletzte gebe es nicht. Der einzige Bewohner des Bauernhofs konnte sich demnach ins Freie retten. Auch Tiere seien durch das Feuer nicht bedroht. Bei Schmitten im Taunus waren 4 Ortsteilfeuerwehren mit einem Waldbrand beschäftigt und einen größeren Einsatz hat es in Lautertal im Vogelsberg gegeben. Hier sind etwa 4 Hektar Fläche in Brand geraten, nachdem ein Landwirt mit seiner Heuballenpresse auf dem Feld unterwegs war. Die Presse ist jetzt völlig zerstört. Der Schaden etwa 100.000 Euro, schätzt die Polizei.
4: Und das ist heute auch noch Thema. Das Oberlandesgericht Dresden verkündet sein Urteil zu einer mutmaßlichen NSU-Unterstützerin. Die Frau soll der Terroristin Beate Zschäpe mehrmals ihre Identität geliehen haben. Um den Emissionshandel an die veränderten wirtschaftlichen und geopolitischen Bedingungen anzupassen, hat die EU-Kommission das System auf den Prüfstand gestellt. In Brüssel legt sie ihre Vorschläge für Änderungen vor. Und in Kelkheim im Main-Taunus-Kreis informiert der Bürgermeister über den Stand der Ermittlungen, nachdem am Dienstagabend eine Frau auf dem Marktplatz getötet worden war. Als dringend tatverdächtig gilt der 60 Jahre alte Ehemann. Das waren die Nachrichten. Das Wetter. Es wird heute wechselhaft und schwül. Gebietsweise kann es teils kräftige Schauer und Gewitter geben. Das alles bei Höchstwerten im Lauf des Tages zwischen 24 und 29 Grad. Morgen Sonne und Wolken, meist trocken bei 22 bis 28 Grad. Die weiteren Aussichten. Am Sonntag ganz ähnliches Wetter. Im Norden von Hessen kann es etwas regnen. Es wird kühler, nur noch bis 24 Grad. Und am Montag Sonne und Wolken bis 25 Grad. Die Zeit, es ist gleich 7.35 Uhr.
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4: Bitte Vorsicht auf der A5 Frankfurt Richtung Darmstadt. Zwischen Langenmöhrfelden und Weiterstadt ist ein Paket auf der Fahrbahn. A7 Kassel Richtung Fulda. Zwischen Dreieckkassel Süd und Guxhagen ist die Fahrbahn wegen Bergungsarbeiten nach einem Unfall auf einen Fahrstreifen verengt. Dadurch gibt es 2 Kilometer Stau. A66 Fulda Richtung Frankfurt. Zwischen Gründau-Lieblos und Langenselbold 2 Kilometer stockender Verkehr. Und zuletzt noch Landkreis Kassel. Da ist die Fulda-Talstraße zwischen Simmershausen und Kassel in beiden Richtungen nach einem Unfall gesperrt.
22: Dankeschön.
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22: Guten Morgen, schön, dass Sie bei uns sind. Am Montag ist Wachwechsel in London.
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22: Vorher muss er heute erstmal Parteichef der Labour-Partei werden in Großbritannien und dann eben am Montag vom König zum Premier ernannt. Andy Burnham hat seinen Vorgänger Keir Starmer aus dem Amt gedrängt, wird jetzt der 7. Premier in 10 Jahren, schon wieder ein neuer an der Spitze des Landes. Also da haben wir uns gefragt, wie kommt das denn bei den Menschen an? Wie viel Aufmerksamkeit widmen sie überhaupt diesem wieder mal Wechsel an der Spitze ihres Landes? Wir haben bei einer nachgefragt, die es wissen muss. Petra Braun betreibt das deutsche Delikatessengeschäft Hansel & Pretzel in London. Und ich habe sie gefragt, über was reden die Menschen, die zu ihnen in den Laden kommen? Über Pretzels, Fußball oder tatsächlich über Andy Burnham?
23: Also Andy Burnham ist, glaube ich, nicht wirklich ein Thema. Eher noch Fußball. Ja, das ist jetzt natürlich große Traurigkeit so über dem Land. Also Aufbruchsstimmung irgendwie ist nicht zu spüren. Und Andy Burnham, also ich habe nochmal rumgefragt, eigentlich ja kein Thema. Man wartet jetzt mal so ab, was da jetzt wieder kommt.
22: Ja, England hat ja nun auch einen hohen Verschleiß an Premiers in den letzten Jahren. Nehmen das die Briten eigentlich mit Humor oder ist da eher so Verdruss zu spüren?
23: Also ich habe das Gefühl, es ist schon irgendwie eine ziemliche Müdigkeit auch einfach da. Also so das Gefühl, mal sehen, was jetzt wieder kommt, und es wird sich sowieso auch nicht so grundlegend ändern. Also ich meine, wir sind seit 20 Jahren in England. Das war damals auch Tony Blair, und ich habe jetzt mal durchgezählt. Das ist jetzt Andy Burnham, wäre dann Nummer 9 Premierminister. Also irgendwann denkt man sich dann auch, ja, jetzt warten wir erstmal ab, ob da überhaupt irgendwas passiert.
22: Was denken Sie, dann leidet also das Vertrauen in dieses Amt nur oder in die Politikerinnen und Politiker im Vereinigten Königreich insgesamt?
23: Ich denke, das ist jetzt hier in UK ganz ähnlich wie im Rest von Europa. Also es ist einfach generell eine Krise der Demokratie, würde ich fast sagen. Also es ist schon ein grundlegender Vertrauensverlust. Und die Briten haben natürlich jetzt auch schon was durch, ne, durch Brexit, wo sie die Erfahrung gemacht haben, dass sie zwar jetzt irgendwas tatsächlich grundlegend anders gemacht haben, ne, also wirklich die Stimmen haben ja tatsächlich gezählt, aber es kam natürlich auch nicht wirklich was Produktives dabei raus. Da fragt man sich dann natürlich schon, was haben wir denn überhaupt noch für Optionen, hier das Ruder rumzureißen, damit es den Menschen einfach wieder ein bisschen besser geht.
22: Jetzt war Keir Starmer auch sehr unter Druck von rechts, und es ging gefühlt in den letzten Monaten nur abwärts mit Großbritannien. Andy Burnham gilt jetzt nun als Hoffnungsträger, bodenständig, sogar cool und sympathisch. Sehen das Ihre Kunden oder Bekannten in London auch so? Oder sagen die, das ist alles eine Soße und wir müssen jetzt mal vielleicht wieder sehr konservativ wählen?
23: Nee, also ich denke, dass Andy Burnham im Vergleich zu Keir Starmer schon irgendwie ein Hoffnungsträger ist. Das ist ziemlich eindeutig. Und ich denke, Starmers Problem war einfach tatsächlich auch seine Ausstrahlung. Der war einfach wirklich unglaublich hölzern. Und wie Sie sagen, also das Problem ist natürlich ein Stück weit, dass man auch immer nach rechts geguckt hat, ne, weil Nigel Farage ist immer noch, auch wenn er jetzt ein bisschen Probleme hat, eine große Gefahr, dass das tatsächlich irgendwie sogar Premierminister werden könnte. Und deshalb hat man immer geguckt, dass man ja jetzt die Leute, die tendenziell dann zu Reform gehen würden, nicht vor den Kopf stößt und auch Brexit irgendwie nicht durch die Hintertür wieder abschafft. Das heißt, wenn es da zum Beispiel wirklich Fortschritte gab, was ich persönlich jetzt ganz konkret spüre ja auch, weil es Hoffnung gibt auf eine Annäherung an Europa, wo dann vieles vielleicht wieder einfacher werden könnte, dann hat man das auch nicht unbedingt so an die große Glocke gehängt und als positiv kommuniziert, weil man muss ja gucken, dass man die anderen nicht vom Kopf stößt, ne? Und so hat Starmer eigentlich nicht viel den Eindruck erwecken können, dass sich da irgendwas zum Guten wendet. Und Burnham hat mehr Charisma, und ich denke, das ist wirklich ein Hoffnungsträger.
22: Jetzt verspricht er natürlich auch Dinge. Er sagt ja zum Beispiel, er würde gerne erleben, dass UK rejoined, also wieder in die EU reingeht. Mal ganz abgesehen davon, dass das nicht einfach so lockerflockig vom Hocker geht. Denken Sie, dass das Potenzial vielleicht auch groß ist, dass das hinterher eine große Bauchlandung wird, wenn er eben seine Versprechen nicht halten kann?
23: Naja, wie ich gerade sagte, also das hat Starmer ja nun immer vermieden irgendwie, sowas zu behaupten. Und ich denke, dass es wirklich an der Zeit ist, dass jemand tatsächlich sagt, Leute, das war jetzt keine super Idee. Wir können uns drehen und wenden, wie wir wollen. Wenn wir das nicht wieder versuchen, uns anzunähern, dann laufen wir uns tot. Und dann denke ich, dann kann man die Leute auch so mitnehmen, dass sie sagen, okay, wenn es nicht wieder so wird wie vorher, dann ist das jetzt trotzdem das Beste, was wir tun konnten. Aber man muss einfach mal der Realität ins Auge blicken. Und irgendjemand muss mal sagen, Leute, das war jetzt nicht so gut, lasst uns was anderes probieren.
22: Die hohen Lebenshaltungskosten, die schwächende Wirtschaft, das bekommen Sie ja vermutlich in Ihrem Geschäft auch mit. Ja. Sie verkaufen seit 2007 Brot, Brezeln, deutsche Lebensmittel. Ist das Krisen- und Brexit-fest?
23: Nee, natürlich nicht. Gerade weil wir direkt importieren aus Deutschland, auch ganz unmittelbar einfach alle Nachteile abfedern müssen als kleines Business. Ne? Also wir haben unglaublich viel Arbeit und viele Kosten, damit überhaupt noch irgendwas zu importieren. Und das schlägt sich sofort auf die Kosten für die Kunden nieder. Und ja, da gibt es halt auch welche, die sagen, das tut uns leid, aber das kann ich mir jetzt nicht mehr leisten. Das ist dann nur ein Luxus, den ich halt hier und da mal mir dann leisten kann. Und das ist natürlich ja, nicht wirtschaftsfördernd, klar.
22: Nehmen wir an, Andy Burnham käme in Ihren Laden. Was glauben Sie? Ist er eher ein Brezel, ein Schwarzbrot oder ein Kuchentyp?
23: Ich glaube, der ist ein Kuchentyp, ja. Kann ich mir vorstellen. Also ich traue ihm so eine gewisse Lebensfreude zu.
22: Das sagt Petra Braun über den neuen Premierminister, zukünftigen Premierminister Andy Burnham. Am Montag wird er ja erst vom König bestätigt. Frau Braun betreibt das Delikatessengeschäft Hansel und Pretzel in London und wir wollten von ihr wissen, was die Leute auf der Straße so denken über den neuen Mann. Das Thema heute Morgen hier in HR Info, der neue Mann in Downing Street, Andy Burnham, wird Premierminister. In einer halben Stunde ungefähr gucken wir hier nochmal auf die lange Liste von Burnhams Vorgängern und Vorgängerinnen.
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22: Die Krankenkassen haben kein Geld. Das wissen wir alle. Schließlich haben wir uns gerade ja genug damit beschäftigt, was in Zukunft auf uns zukommt, um unser Gesundheitssystem zu retten. Allerdings haben unsere Kollegen aus dem Rechercheteam von WDR, NDR und Süddeutscher Zeitung gerade herausgefunden, dass mindestens 17 Krankenversicherungen und kassenärztliche Vereinigungen auch selbst schuld an ihrer Misere sind, denn sie haben in fragwürdige Immobilienfonds investiert und so mindestens 170 Millionen Euro in den Sand gesetzt.
21: Eigentlich müssen Krankenkassen und kassenärztliche Vereinigungen mit dem ihnen anvertrauten Geld vorsichtig umgehen. Wenn sie Geld am Finanzmarkt anlegen, dann nur konservativ und risikoarm. So steht es im Sozialgesetzbuch. Die Recherchen zeigen nun aber, mindestens 170 Millionen Euro sind in fragwürdigen Fonds verschwunden. Die Haushaltspolitikerin und grünen Bundestagsabgeordnete Paula Pichotta ist alarmiert.
5: Das ist schon sehr viel Geld, auch für eine Krankenkasse. Und das ist schlicht und ergreifend den Versicherten nicht vermittelbar. Das untergräbt das Vertrauen in die Sicherheit des Beitragsgelds bei den Krankenkassen.
21: 28 Krankenkassen und kassenärztliche Vereinigungen sollen über Umwege in fragwürdige Fonds der Verius Capital AG investiert haben, sagt ein Insider. 17 Kassen und kassenärztliche Vereinigungen konnten NDR, WDR und SZ identifizieren. Eine davon ist die Kassenärztliche Vereinigung Baden-Württemberg, kurz KVBW. Das Investment schien besonders lukrativ zu sein. Nach Angaben der Fondsbetreiber wurden jährlich mehr als 7% Zinsen gezahlt. Nach Ansicht des unabhängigen Finanzanalysten Stefan Leupfinger hätte die KVBW da stutzig werden müssen.
6: Wenn ich in einer Phase, wo die Zinsen ja niedrig waren, sehr niedrig waren, teilweise sogar im Minusbereich lagen, eine Rendite bekomme, die halt wirklich weit über 5 liegt, dann muss jeder wissen, der ein bisschen was von Kapitalanlagen versteht, dass hier entsprechende Risiken drin stecken.
21: Inzwischen verklagt die KV Baden-Württemberg unter anderem die Verius Capital AG und die Hauck Aufhäuser Lampe Privatbank. Der Vorwurf, die Finanzinstitute hätten die KVBW über das Risiko des Investments getäuscht. Insgesamt hat sie rund 50 Millionen Euro investiert. Der Großteil des angelegten Geldes habe sich in Luft aufgelöst, heißt es in der Klage wörtlich. Doch es stellt sich die Frage, hat der Vorstand der KV die Finanzprodukte ausreichend geprüft? Auf detaillierte Fragen dazu antwortet die KVBW nur mit einem Satz.
8: Die KVBW äußert sich grundsätzlich nicht zu ihren Finanzanlagen.
21: Die beschuldigten Finanzinstitute bestreiten, die KV getäuscht zu haben. Finanzanalyst Stefan Leupfinger stellt fest,
6: da hat allerdings nicht nur die Institution versagt, sondern auch die Aufsicht für solche Institutionen komplett versagt. Also das ist wirklich etwas, wo hoffentlich am Ende der Gesetzgeber daraus seine Lehren zieht.
21: Bundesweit tätige Krankenkassen unterstehen der Aufsicht des Bundesamts für Soziale Sicherung. Das betont auf Anfrage, die Krankenkassen würden ihre Investmententscheidungen autonom treffen. Die Grünen-Politikerin Paula Pichotta würde es durchaus befürworten, die Gesetzeslage nachzuschärfen, vor allem mit Blick auf kleine Kassen.
5: Umso kleiner die werden, umso niedriger ist natürlich der Personalkörper, den die haben, um sowas professionell zu machen.
21: Am Ende werden Gerichte klären müssen, wer schuld ist am Verlust der Beitragsgelder. Im Dezember wird darüber am Landgericht Frankfurt verhandelt.
22: Recherchen aus unserem Team aus NDR, WDR und Süddeutscher Zeitung zeigen, Krankenkassen und kassenärztliche Vereinigungen haben Geld in windigen Fonds versenkt. Lea Eichhorn hatte die Details für uns gemeinsam mit Markus Grill und Nils Heck, die recherchiert haben. In Finnland leben ja laut World Happiness Report die glücklichsten Menschen der Welt. Und offenbar ist es nicht der einzige Punkt, in dem wir uns von dem nordischen Land noch was abgucken können. Das findet jedenfalls Außenminister Wadefuhl. Er sieht Finnland als Vorbild, widerstandsfähiger gegen Bedrohungen aus Russland zu werden. Er sagt, vom unaufgeregten, aber konzentrierten Umgang Finnlands mit dem Thema könne Deutschland viel lernen. Der Minister ist gerade zu Besuch in den nordischen Ländern. Christina Nagel ist mitgefahren.
2: Der Sommerwind weht sanft durch die Gräser, Grillen sind zu hören, Bienen summen umher. Nichts erinnert an das geschäftige Treiben, das am Grenzübergang Valima früher geherrscht hat. 3 Millionen Grenzübertritte wurden hier zu Hochzeiten gezählt. Jetzt liegen die großen Einkaufszentren auf der finnischen Seite verlassen da. Die Schließung des Übergangs, für viele hier ein großer finanzieller Verlust. In Frage aber stellt die Entscheidung kaum jemand, weil sich viele erinnern an die Bilder von Menschen, die in die EU wollten und ihr Russland passieren ließ, auch wenn sie keine Papiere hatten.
7: Wir haben erlebt, wie Migration gezielt instrumentalisiert wurde, um Druck auf Finnland und andere Mitgliedstaaten der Europäischen Union auszuüben.
2: Sagt Außenminister Johann Wadefuhl, nur wenige Meter vom geschlossenen Grenztor entfernt. Die alte Formel, dass es Sicherheit nur mit und nicht gegen Russland geben kann, ist aus seiner Sicht passé. Wegen des Krieges gegen die Ukraine, wegen der hybriden Angriffe. Auch wenn er Verständnis dafür hat, dass sich viele die alten Zeiten, die guten Geschäfte, den Austausch zurückwünschen.
7: Solange diese Regierungspolitik in Russland weiterverfolgt wird, muss man sagen, all das sind Träume, die man haben kann. Aber die Realpolitik gebietet es, sich anders zu verhalten.
2: Bei der Realpolitik, das wird auf der Reise des Außenministers nach Nordnorwegen und Finnland immer wieder deutlich, geht es nicht allein um militärische Fähigkeiten, um Aufrüstung, sondern auch um den Zivilschutz. Hinter einer unscheinbaren Tür am Ende einer Tiefgarageneinfahrt befindet sich die Zivilschutzanlage Merihaka. Im Ernstfall können hier bis zu 6000 Menschen 20 Meter unter der Erde Schutz finden. Jetzt aber stehen im Innern die dicken blauen Stahltüren offen. Ein junger Mann mit Sportzeug laviert sich durch die Besuchergruppe, denn in Friedenszeiten wird der Schutzraum als Spiel- und Sportstätte genutzt. Die Normalität im Umgang mit Schutzräumen, die vielen Freiwilligen, die sich engagieren, all das macht den Außenminister nachdenklich.
7: Ich glaube, wir müssen einfach komplett umdenken. Was haben wir in den letzten Jahren gemacht? Was haben wir seit 22 gemacht? Haben wir irgendetwas erreicht?
2: Tatsächlich wurde wenig erreicht. Das soll sich nun ändern, ohne dabei in Alarmismus zu verfallen. Das müsse auch gar nicht sein, schaltet sich die finnische Außenministerin Elina Valtonen ein.
9: In Finnland ist es so, also man bereitet sich eigentlich nie für den Krieg vor, weil man weiß, wenn wir genügend Abschreckung haben, gute Verteidigung und wenn wir zivil auch so aufgestellt sind, dann kommt der Krieg auch nicht.
2: Finnland ist schon lange auf vieles vorbereitet. Allein in der Hauptstadt Helsinki mit seinen rund 700.000 Einwohnern gibt es Schutzräume für rund 900.000 Menschen. Sie können in jedem Krisenfall genutzt werden, ob bei einem Nuklearunfall, einer Pandemie oder einem Angriff. Es sind viele Eindrücke, die der Außenminister von der Reise, die ihn erst nach Nordnorwegen und dann nach Finnland geführt hat, mitnimmt. Immer wieder hebt er den pragmatischen Umgang von Politik, Militär und Gesellschaft mit der aktuellen Sicherheitslage und der Bedrohung durch Russland hervor.
7: Und ich finde, davon können wir uns eine gehörige Scheibe abschneiden als Deutsche.
2: Zur pragmatischen Politik dazu gehört aus Sicht der Soldaten im Hauptquartier der norwegischen Streitkräfte übrigens auch, Gesprächskanäle mit der russischen Seite offen zu halten und die Alarmleitung zu testen. Jeden Mittwoch und sei es nur für 20 Sekunden, um übers Wetter zu reden. In Zeiten, in denen die Beziehungen auf Eis liegen, kann auch das irgendwann einmal einen entscheidenden Unterschied machen.
22: Unsere Hauptstadtkorrespondentin Christina Nagel war eine der Journalistinnen, die den Außenminister auf seiner Reise unter anderem nach Finnland begleitet haben. Und sie hat sich mit ihm auch die Zivilschutzanlagen gesehen und wie die Finnen auf den Ernstfall vorbereitet sind. Apropos Ernstfall. In der Ukraine ist gerade der Name Mykhailo Fedorov in aller Munde. Und das ist wörtlich zu nehmen. Demonstrierende rufen diesen Namen nämlich gerade auf den Straßen Kiews. Es ist der Name des ukrainischen Verteidigungsministers, Ex-Verteidigungsministers, muss man sagen, denn Fedorow ist zurückgetreten und soll durch den bisherigen Innenminister des Landes ersetzt werden. Was diese Regierungsumbildung für die Ukraine bedeutet, darüber habe ich mit unserer Korrespondentin Rebecca Barth in Kiew eben gesprochen. Vielleicht müssen wir als erstes aber nochmal drauf gucken, was für ein Typ dieser Politiker Fedorow ist und was er für die ukrainische Kriegsführung bedeutet hat.
3: Ja, Fedorow ist ein junger Politiker, 35, er gilt als dynamisch, innovativ und er gehört seit 2019 schon zum Team rund um den ukrainischen Präsidenten, war in den vergangenen Jahren Digitalminister und hat da durch Innovationen, durch Reformen, durch technische Lösungen sich einen Namen gemacht und ist dann Anfang des Jahres zum Verteidigungsminister ernannt worden und hat auch hier sehr den Fokus auf technische Lösungen, auf KI, ebenso im Verteidigungsministerium gelegt.
22: Und er ist dann aber angeeckt, hatte angeblich auch Ambitionen, Selenskyj als Präsident mal abzulösen. Also hatte er jetzt eigentlich keine andere Wahl, als seinen Posten aufzugeben?
3: Mein Fedorow ist sehr ambitioniert gestartet Anfang des Jahres. Er hatte die Ansprüche, alle Probleme der Armee und des Verteidigungsministeriums innerhalb kürzester Zeit zu lösen. Probleme, die vor ihm kaum jemand angefasst hat, die sehr, sehr kompliziert sind. Eines davon und das wahrscheinlich schmerzhafteste ist unter anderem die Mobilisierungsfragen. Er hat sich angeschaut, wie Einheiten besser, effektiver ausgestattet werden können, wie besser, effektiver, transparenter vor allem Aufträge verteilt werden können, auch an Rüstungskonzerne. Und da sind seine Reformvorschläge eben auch über das Verteidigungsministerium hinausgegangen, haben die Armee selbst betroffen und da ist er in großen Konflikt mit Armeechef Syrskyj geraten.
22: Ich habe es eingangs angesprochen, bei den Menschen im Land hat er ja offenbar große Rückendeckung. Was bedeuten die Proteste jetzt für Selenskyj und für seine Regierungsmannschaft, die er ja noch an anderen Stellen jetzt umbaut? Innenpolitische Unruhe kann er mit dem Krieg ja nun eigentlich nicht gebrauchen.
3: Also für Selenskyj ist das ein herber Schlag, denn Fedorow ist wirklich sehr beliebt. Ich habe gestern nur wenig Kommentare gelesen, die sich kritisch mit ihm auch auseinandergesetzt haben, sondern da sind die Forderungen ganz klar. Die Protestierenden haben teilweise gefordert, diese Entscheidung solle rückgängig gemacht werden. Nun, da sieht es aktuell nicht danach aus. Aber der Druck auf Präsident Selenskyj ist enorm. Der Druck auch auf Armeechef Syrskyj ist enorm, denn Fedorow hat gestern noch eine Pressekonferenz gegeben, die durchaus bemerkenswert war, in der er Syrskyj sehr harsch kritisiert hat, sehr undiplomatisch war, ihm vorgeworfen hat, das Land zu spalten, sich der Probleme nicht anzunehmen, die es eben gibt und Reformen zu blockieren. Also das war sehr persönlich, sehr emotional. Da fällt es einem schwer, sich vorzustellen, dass man davon nun wieder zurückkommt.
22: Die Ukraine ist zuletzt ja auch durch die moderne Haltung von Fedorow militärisch weitergekommen. Ist es jetzt auch ein strategischer Rückschlag? Spielt das Russland in die Karten?
3: Das zumindest befürchten einige Kritiker, die haben eben die Befürchtung, diese Deep- und Middle Strikes, also diese Angriffe mit Drohnen auch tief hinter die russischen Linien, dass das nun weniger erfolgreich werden kann. Aber das ist zum aktuellen Zeitpunkt noch abzuwarten, wie weit wir das wirklich dann im Kriegsverlauf merken.
22: Die Ukraine hat es mit einer Regierungsumbildung zu tun. Was das bedeutet, das hat uns Rebecca Barth in Kiew eingeschätzt.
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22: Gleich 8:05. Für viele Fische im Main wird's langsam eng. Seit 3,5 Wochen ist das Wasser im Main fast durchgehend an allen Messstellen bei 25 Grad oder sogar drüber. Und 25 Grad, das ist eine kritische Marke. Warmes Wasser bedeutet nämlich, dass weniger Sauerstoff drin ist. Und das ist eben ein Problem für die Fische. Warum ausgerechnet die Situation im Main so problematisch ist, das hat hr-Info-Reporterin Andrea Bonhagen für uns rausgefunden.
10: 26,4 Grad zeigt die Messstelle in Bischofsheim am Main. Sie wird vom Hessischen Landesamt für Naturschutz, Umwelt und Geologie betrieben. Es gibt 7 Messstellen bis Mainflingen, unter anderem am Frankfurter Osthafen und in Großkrotzenburg. Auf der Strecke 4 Kraftwerke, die zum Teil mit Wasser aus dem Main kühlen. Industriebetriebe, die Wasser einleiten. Und 5 Kläranlagen, die das gereinigte Abwasser in den Fluss leiten. Und das ist wärmer als das Flusswasser. Im Main ist das besonders kritisch, sagt Jörg Nitsch vom BUND in Hessen.
11: Beim Main handelt es sich ja um einen staureguliertem Fluss. Das heißt, es ist eigentlich eine Aneinanderreihung von Badewannen mit auch relativ wenig Fließgeschwindigkeit.
10: Auch das Regierungspräsidium Darmstadt schreibt:
13: Der Main hat von der Quelle bis zur Mündung 34 Schleusen und Wehre und ist streng kanalisiert. Hier potenzieren sich hohe Temperaturen mit geringem Sauerstoffgehalt. Und ein Abbau von Schadstoffen im Gewässer kann nicht mehr stattfinden.
10: Professor Laszlo Dören von der Hochschule Rhein-Main in Rüsselsheim forscht zu Gewässerökologie, kleinen Organismen und Giften im Wasser.
14: Ich schütte jetzt hier gerade mal ein paar Algen in das Nährmedium.
10: Im Labor stehen in Wasser gelöste Algen und kleine Wasserflöhe, die damit gefüttert werden. Dürren erklärt die Gefahr für die Fische und andere Lebewesen.
14: Wenn die Temperatur in Flüssen zu warm wird, bedeutet das, dass vor allem die Wassertiere, die da drin leben, Stress ausgesetzt sind. Und je wärmer es wird, desto stressreicher wird es für die Organismen und irgendwann kann es halt auch kritisch sein.
10: Barben, Hechte und Karpfen atmen, brauchen Sauerstoff. Bei Wärme noch mehr, sie hecheln quasi. In warmem Wasser ist aber weniger Sauerstoff. Dazu kommt eine ständige Belastung durch Chemikalien.
14: Mikroschadstoffe, Arzneimittel, Pflanzenschutzmittel, da schwimmt halt schon so einiges im Wasser, was auch sehr stressreich für die Organismen sein kann.
10: Die Probleme sind bekannt. Es gibt ein engmaschiges Netz mit Vorhersagen, um eingreifen zu können. Weil das Leben zahlreicher Fische akut bedroht sein könnte, hat das Regierungspräsidium Darmstadt vor gut 3 Wochen die Betriebe entlang des Mains aufgefordert, zu gucken, ob nicht Produktionen verschoben werden können, ob sie Kaltwasser zusetzen können oder ob sie ihr Wasser mit mehr Druck einleiten können, sodass es sprudelt und dabei Sauerstoff ins Wasser kommt. Anordnen kann das Regierungspräsidium das nicht. Das sei
13: an hohe rechtliche Hürden geknüpft. Bislang waren aber noch nie Zwangsmaßnahmen erforderlich, um die Betriebe zum Handeln zu bewegen. Die Zusammenarbeit lief immer kooperativ.
10: Zurzeit ist genug Sauerstoff im Main. Laszlo Dören sagt deshalb:
14: Ganz aktuell würde ich das noch nicht dramatisch einschätzen, aber es sind schon ökologische Risiken vorhanden. Dann kann es auch ganz schnell dramatisch werden und das wollen wir nicht.
10: Besser Flüsse renaturieren, natürliches Mäandern ermöglichen, funktionierende Auen als Schwammkörper schaffen.
22: Das Wasser im Main ist zu warm für die Fische. Warum das Wetter vor allem diesem Fluss so zu schaffen macht, hat Andrea Bonhagen für uns recherchiert.
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1: 8 Uhr. Deutsch-französisches Regierungstreffen zu Verteidigungsfragen. Krankenkassen sollen Millionen in dubiosen Fonds verloren haben. Schäden durch mehrere Brände in Hessen. Das Wetter, viele Wolken, zum Teil kräftige Schauer und Gewitter, 24 bis 29 Grad. Mein Name ist Katja Irle. Guten Morgen. Um Verteidigungsfragen geht es heute vor allem bei einem deutsch-französischen Regierungstreffen in Nordrhein-Westfalen. Auf dem Fliegerhorst in Nörvenich treffen sich zunächst Kanzler Merz, Frankreichs Präsident Macron sowie die Außen- und Verteidigungsminister. ARD-Korrespondent Markus Sambale.
2: Im gemeinsamen Verteidigungs- und Sicherheitsrat beraten die Politiker, wie die militärische Zusammenarbeit weitergeht, nachdem das Prestigeprojekt eines deutsch-französischen Kampfjets geplatzt ist. Außerdem geht es darum, welche Rolle Frankreichs Atomwaffen in Zukunft für die deutsche Sicherheit spielen können. Minister und Staatssekretäre kommen auf Schloss Augustusburg in Brühl zusammen. Am großen Kabinettstisch geht es auch darum, wie Deutschland und Frankreich ihr Verhältnis stärken können, damit es auch politische Krisenzeiten übersteht.
1: 28 Krankenkassen und kassenärztliche Vereinigungen sollen Beitragsgelder in fragwürdige Immobilienfonds investiert haben. 17 davon konnten bei Recherchen von NDR, WDR und Süddeutscher Zeitung identifiziert werden. ARD-Reporterin Lea Eichhorn.
3: So soll allein die Kassenärztliche Vereinigung Baden-Württemberg, kurz KVBW, bis zu 50 Millionen Euro Beitragsgelder in die Geldanlage investiert haben. Ein Großteil sei verloren. Das geht aus der Klage hervor, die die KVBW inzwischen gegen unter anderem zwei beteiligte Finanzinstitute eingereicht hat. Der Vorwurf, die KVBW sei über die Risiken des Fonds getäuscht worden. Laut dem Sozialgesetzbuch dürfen kassenärztliche Vereinigungen und Krankenkassen Beitragsgelder am Kapitalmarkt anlegen, allerdings nur besonders konservativ und risikoarm.
1: US-Präsident Trump hat China einen beispiellosen Datendiebstahl vorgeworfen. In seiner Rede zur Lage der Nation sagte Trump, das Land habe seit dem Jahr 2020 gut 220 Millionen US-Wählerdaten in seinen Besitz gebracht und versucht, sich in Wahlen einzumischen. Geheimdienstinformationen zeigten, dass US-Wahlmaschinen und Auszählungssysteme große Sicherheitslücken hätten. Die chinesische Regierung hat die Vorwürfe zurückgewiesen. Das Unionsfraktionschef Spahn, sein Kind von einer Leihmutter in den USA hat austragen lassen, sorgt weiter für Diskussionen. Vor allem, weil die CDU weiter an einem Verbot der Leihmutterschaft in Deutschland festhalten will. Der gesundheitspolitische Sprecher der Grünen, Dahmen, warf Spahn im Redaktionsnetzwerk Deutschland Doppelstandards vor. Ähnlich äußerte sich Linken-Politikerin Gebel. Auch innerhalb der Union gibt es Kritik. Die Schatzmeisterin der Frauenunion Rosin forderte in den Funke-Zeitungen Spahns Rücktritt. Viel zu tun für die Feuerwehren in Hessen. Heute Nacht hat es mehrere Brände gegeben. Noch im Einsatz ist die Feuerwehr im Moment im Odenwald. HR-Reporter Marcel Ronge.
4: Im höchster Ortsteil Forstel sind die Einsatzkräfte mit einem Scheunenbrand beschäftigt, sagt die Polizei. Verletzte gebe es nicht. Der einzige Bewohner des Bauernhofs konnte sich demnach ins Freie retten. Auch Tiere seien durch das Feuer nicht bedroht. Bei Schmitten im Taunus waren 4 Ortsteilfeuerwehren mit einem Waldbrand beschäftigt und einen größeren Einsatz hat es in Lautertal im Vogelsberg gegeben. Hier sind etwa 4 Hektar Fläche in Brand geraten, nachdem ein Landwirt mit seiner Heuballenpresse auf dem Feld unterwegs war. Die Presse ist jetzt völlig zerstört. Der Schaden etwa 100.000 Euro, schätzt die Polizei.
1: Und das ist außerdem noch Thema heute. Die Labour-Partei in Großbritannien bekommt einen neuen Vorsitzenden. Es ist der ehemalige Bürgermeister von Manchester, Burnham, der damit automatisch neuer Ministerpräsident des Landes wird. Um den Emissionshandel an die veränderten wirtschaftlichen und geopolitischen Bedingungen anzupassen, hat die EU-Kommission das System auf den Prüfstand gestellt. In Brüssel stellt sie ihre Vorschläge für Änderungen vor. Wacken-Feeling in Haunetal in Odensachsen. Der kleine Ort im Kreis Hersfeld-Rotenburg hat keine 200 Einwohner, erwartet aber bis zu 3000 Fans zum Rockfestival. Das waren die Nachrichten. Das Wetter. Es ist heute wechselhaft und schwül. Gebietsweise kann es teils heftige Schauer und Gewitter geben. Das alles bei 24 bis 29 Grad maximal. In der kommenden Nacht kühlt es ab auf 17 bis 12 Grad. Morgen Sonne und Wolken und meist trocken bei 22 bis 28 Grad. Die weiteren Aussichten: Am Sonntag ganz ähnliches Wetter, nur in Nordhessen kann es etwas regnen. Es wird kühler, maximal 24 Grad. Und am Montag Sonne und Wolken bis 25 Grad. Die Zeit, es ist 8.05 Uhr.
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1: A7 Kassel Richtung Fulda. Zwischen Dreieck Kassel Süd und Guxhagen ist die Fahrbahn wegen Bergungsarbeiten auf einen Fahrstreifen verengt. Dadurch 2 Kilometer Stau. A60 Mainz Richtung Rüsselsheim. Zwischen Mainspitz-Dreieck und Rüsselsheim-Mitte 2 Kilometer stockender Verkehr. A66 Fulda Richtung Frankfurt. Zwischen Gründau-Lieblos und Langenselbold 3 Kilometer stockender Verkehr. Im Landkreis Kassel ist die Fulda-Talstraße zwischen Simmershausen und Kassel in beiden Richtungen nach einem Unfall gesperrt.
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5: Einen schönen guten Morgen wünsche ich Ihnen. Jetzt geht es um 100 Milliarden Euro. Das ist fast ein Fünftel des Bundeshaushalts in diesem Jahr. Und 100 Milliarden Euro, so hoch ist grob geschätzt, auch der Schaden, den Steuer- und Finanzbetrüger jedes Jahr in Deutschland anrichten. Jedenfalls geht die Deutsche Steuergewerkschaft von der Summe aus. Genau weiß man das natürlich nicht. Die wenigsten dieser Betrüger werden geschnappt. Genau das soll sich allerdings ändern. Finanzminister Klingbeil und Justizministerin Hubig haben gestern einen Aktionsplan vorgestellt zur Bekämpfung der Steuer- und Finanzkriminalität. Zentrale Punkte dabei sind härtere Strafen, eine Registrierkassenpflicht und eine bessere Koordination der Ermittlungen. Ob es das bringt, darüber habe ich vor der Sendung gesprochen mit Anne Brohr-Hilker vom Verein Finanzwende e.V. Bekannt geworden ist sie allerdings als Oberstaatsanwältin in Köln, weil sie den Cum-Ex-Skandal im Wesentlichen aufgedeckt hat. Und ich habe sie gefragt, Steuerfahnder, Zoll und so weiter sollen nach dem Plan enger zusammenarbeiten. Nach dem Vorbild eines gemeinsamen Terrorismusabwehrzentrums. Haben Sie sich damals als Oberstaatsanwältin in Köln genau so eine Zusammenarbeit gewünscht, als Sie mit Cum-Ex beschäftigt waren?
6: Ja, absolut. Also das ist eine ganz, ganz sinnvolle Maßnahme, weil wir sowas bisher noch nicht haben in Deutschland, sondern die Ermittler sind alle örtlich organisiert, sind Landesbeamte, ne? Und jedes Bundesland macht das alles ein bisschen anders, hat andere Vorgaben. Von daher war die gemeinsame Zusammenarbeit wahnsinnig schwer zu organisieren. Alle hatten unterschiedliche technische Vorgaben. Man konnte kaum eine E-Mail an alle schreiben. Also das waren Riesenprobleme, die einfach die Ermittlungen wahnsinnig zäh und mühsam gemacht haben. Und das soll sich ja jetzt ändern, laut dem Aktionsplan. Und das ist eine sehr, sehr gute Idee.
5: Auch vorgesehen sind härtere Strafen. Schwere Steuerkriminalität soll wieder als Verbrechen eingestuft werden und nicht mehr nur ein Vergehen sein. Wenn ich es richtig verstehe, kommt dann allerdings auf die Staatsanwaltschaften deutlich mehr Arbeit zu, weil sie dann öfter ermitteln müssen, oder?
6: Ja, jedenfalls müssen sie sich intern umorganisieren. Denn bisher war es so, dass Steuerhinterziehung, was sehr ähnlich ist zum allgemeinen Betrugstatbestand, komischerweise aber keinen Verbrechenstatbestand hat für besonders gravierende Fälle. Der Betrug hat das schon. Also besonders gravierende Fälle von Betrug gelten als Verbrechen. Und das hat dann zur Folge, dass man diese gravierenden Fälle nicht mehr so einfach einstellen kann gegen Geldauflage. Und genau das passiert bei Steuerhinterziehung. Auch vor dem Hintergrund, dass wir da mit Tätern zu tun haben, die sich halt sehr gut wehren können und gleichzeitig ein sehr geschwächtes System haben. Und das führt dann eben dazu, dass wirklich bei Steuerhinterziehung auch teilweise sehr, sehr schwerwiegende Fälle gegen Geldbuße eingestellt werden. Und das geht nicht mehr, wenn diese nunmehr als Verbrechen gelten. Und das bedeutet, dass Staatsanwaltschaften tatsächlich eine andere Priorisierung vornehmen müssen. Und also entweder sie kriegen mehr Personal, ne, oder sie müssen eben die Fälle, die sie bearbeiten, anders priorisieren. Und sinnvoll für uns alle Steuerzahler wäre ja schon, dass man so priorisiert, dass man die großen Fälle bearbeitet und dann lieber ein paar kleine einstellt.
5: Also ein weiterer Punkt ist zum Beispiel, dass alle Geschäfte mit einem Jahresumsatz über 100.000 Euro in Zukunft eine Registrierkasse haben müssen. Ich habe mich sofort erinnert, wie oft ich in der Gastro schon den Satz gehört habe, leider ist gerade unser Kartenlesegerät ausgefallen, heute nur Bargeld. Wenn Sie sowas hören, schrillen bei Ihnen da eigentlich gleich die Alarmglocken und Sie wittern sofort Geldwäsche, Steuerbetrug und sowas?
6: Ja, also das ist natürlich eine typische Situation, wo man dann vielleicht keine ganz ordnungsgemäße Buchführung macht. Also in der Tat, diese Registrierkassenpflicht soll ja die Nachvollziehbarkeit in diesen Gewerben, die, wir nennen das immer so schön, bargeldintensiv sind, eben nachvollziehbarer sind, dass man nicht mehr so einfach Schwarzgelder als Annahmen tarnen kann, sondern dass das eben besser kontrollierbar ist. Also das ist auch eine sehr gute Idee.
5: Damit erwischt es jetzt natürlich den erfolgreichen Gastwirt und seinen Betrieb. Sie haben eben aber die Menschen angesprochen, die drüber liegen, glaube ich, deutlich über diesen 100.000 Euro Umsatz. Sie denken aber, dass dieser Aktionsplan auch hilft, die großen Fische zu kriegen, die ihr Geld auf Schweizer Konten liegen haben. Es dauert ja eine Weile, bis unser System so umgebaut ist, dass man die verfolgen kann.
6: Ja, also die ihre Gelder auf Schweizer Konten liegen haben, das sind meistens noch nicht mal die besonders großen. Die besonders schwerwiegenden und wirklich gut organisierten Gruppierungen, die werden zum Beispiel durch Maschen wie Umsatzsteuerkarusselle, das machen die viel, oder eben auch sowas wie Cum-Ex und Cum-Cum. Das ist ja vor allen Dingen etwas, was die Kreditbranche, also die Banken und Fonds und so weiter, sehr, sehr viel machen. Und das ist natürlich eine ganz andere Täterklientel als Einzeltäter. Und mit diesen Strukturen, insbesondere wenn sie international organisiert sind, also wenn die Akteure auch noch im Ausland sitzen, da tun sich eben die Behörden mit dem jetzigen Aufbau sehr schwer. Und da wird es sehr helfen, dass wir zukünftig, so ist es jedenfalls geplant, ein gemeinsames Zentrum haben, was auch auf Bundesebene aufgebaut werden soll. Das fehlt bisher. Und das wird dann hoffentlich genau diese dicken Fische, die international organisiert sind, eben besser angehen können.
5: Sie müssen für mich kurz den Begriff Umsatzsteuerkarussell erklären.
6: Ja, das sind sowas Ähnliches wie Cum-Ex und Cum-Cum. Das sind beides Kreisgeschäfte, einmal mit Aktien, einmal mit Waren. Und bei beiden geht es überhaupt nicht um Handel, sondern nur darum, dass man sich Steuern erstatten lässt, die davor da man gar nicht abgeführt hat. Einmal macht man es mit Waren, einmal macht man es mit Aktien. Und das ist auch Umsatzsteuerkarussell, also diese Kreisgeschäfte mit Waren, die fügen uns auch wahnsinnige Schäden zu.
5: Jetzt gibt's noch etliche andere Punkte in diesem Aktionsplan, die wir gar nicht alle vertiefen können aufgrund der Zeit. Aber wie sehen Sie den Plan insgesamt? Ich höre sehr viel Positives bei Ihnen raus. Wie viel Willen zur Bekämpfung von Finanzkriminalität politischer steckt da für Sie drin?
6: Ja, also ich bin wirklich sehr positiv überrascht, denn das macht genau auf mich diesen Eindruck, dass da jetzt tatsächlich der Wille da ist. Denn diese Maßnahmen, die alle hier auftauchen, die sind zum großen Teil wirklich solche, die Praktiker und auch Wissenschaftler gefordert haben. Also das basiert eben, das sind Menschen wie ich, die eben gesehen haben, in der Praxis mangelt es an diesem oder an jenem. Die haben Vorschläge gemacht und die sind tatsächlich jetzt hier von Finanzminister und Justizministerin aufgegriffen worden und sollen angegangen werden. Und das finde ich ein ausgesprochen positives Zeichen, dass man eben so auch auf die Praxisbedürfnisse eingeht und ja tatsächlich genau an den Stellschrauben drehen möchte, die bisher eben verhindert haben, dass wir es mit den dicken Fischen auf uns nehmen können.
5: Das sagt uns Anne Brohilker, die Frau, die den Cum-Ex-Skandal aufgedeckt hat, ehemals Oberstaatsanwältin in Köln und jetzt im Verein Finanzwende e.V. tätig, zum Aktionsplan der Bundesregierung gegen Steuerhinterziehung.
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5: Sie haben es bei uns sicher in den Nachrichten gehört und die Schlagzeilen vielleicht gesehen. CDU-Fraktionschef Jens Spahn und sein Ehemann Daniel Funke sind Eltern geworden. Sohn Georg wurde von einer Leihmutter in den USA zur Welt gebracht. Denn in Deutschland ist Leihmutterschaft verboten, auch aus Sorge vor einer Kommerzialisierung. Die CDU hat Anfang des Jahres bei ihrem Parteitag übrigens bekräftigt, dass es bei diesem Verbot auch bleiben soll.
7: Babynachwuchs bei Jens Spahn. Georg heißt der Kleine. An Glückwünschen mangelt es nicht. Bundestagspräsidentin Julia Klöckner wünscht alles Gute. Und der Bundeskanzler verkündet sogar am Rande eines Staatsbesuchs,
8: dass ich bereits am letzten Freitag von Jens Spahn darüber informiert worden bin, dass er und sein Mann Eltern werden. Ich habe ihm dazu gratuliert.
7: Doch in der eigenen Partei ist das Babyglück nicht ungetrübt. Schließlich hatte der CDU-Parteitag noch im Februar mit großer Mehrheit beschlossen, Leihmutterschaft abzulehnen, um Missbrauch, Ausbeutung von Frauen und gesundheitliche Risiken zu verhindern. Diese ethischen Bedenken sind auch an der Parteibasis weit verbreitet. Sean Zielinski aus Berlin ist im Vorstand der jungen CDA, dem Sozialflügel der Partei.
9: Mein moralisches Problem ist in erster Linie dabei, dass wir Schwangerschaften, dass wir Kindeswunsch kommerzialisieren. Und dazu in die USA zu fahren und auch an einem Reproduktionsmarkt teilzuhaben, jedweder Art, finde ich ethisch schwierig.
7: Aber hat nicht auch ein Spitzenpolitiker in einer sehr privaten Angelegenheit das Recht auf seine eigene Entscheidung, auch wenn sie nicht der Parteilinie entspricht? Strafbar machen sich Jens Spahn und sein Mann nicht. Der evangelische Theologe und ehemalige Vorsitzende des Deutschen Ethikrates Peter Dabrock meint dazu:
10: Ich habe ein Störgefühl dabei, wenn jemand, der selber die Regeln für andere macht, sich jedenfalls im Sinne des Graubereichs nicht an diese Regeln hält.
7: Und was sagt der Koalitionspartner? Die SPD hält sich mit Kritik zurück. Parteichef Lars Klingbeil gratuliert.
11: Ich kann nur sagen, dass ich mich für Jens Spahn und seinen Mann sehr freue und ihm das gestern auch schon persönlich übermittelt habe.
7: Schon die Ampelregierung hatte sich an einer Reform des Embryonenschutzgesetzes versucht. Der damalige Gesundheitsminister Karl Lauterbach hatte ein Gutachten in Auftrag gegeben mit der Frage, unter welchen Bedingungen eine nicht kommerzielle Leihmutterschaft juristisch und ethisch möglich wäre. Doch man konnte sich nicht einigen. Lauterbach hält diese Vorschläge auch heute noch für richtig.
12: Leihmutterschaft ist ja eine ethische Frage. Da sollte aus meiner Sicht der Fraktionszwang keine Rolle spielen. Das ist eine Gewissensentscheidung. Und ich glaube, die Zeit ist reif, dass man darüber nachdenkt, die Leihmutterschaft zu ermöglichen für Paare, die miteinander befreundet oder verwandt sind. Da ist aus meiner Sicht also die nicht kommerzielle, altruistische Leihmutterschaft, das kann eine gute Lösung sein.
7: Doch der CDU-Parteitag hat auch diese nicht kommerzielle Form der Leihmutterschaft ausdrücklich abgelehnt. Eine Diskussion, die nun wieder aufleben dürfte durch eine sehr private Entscheidung von Jens Spahn. Vor Jahren, als er selbst noch Gesundheitsminister war, hatte er die Leihmutterschaft noch abgelehnt. Hat der CDU-Fraktionschef jetzt also ein Glaubwürdigkeitsproblem? Der Ethiker Peter Dabrock differenziert.
13: Ich finde es gar nicht so unmöglich, dass jemand seine Position ändert, auch gerade unter einer existenziellen Betroffenheit. Ich finde es schwieriger, wenn jemand dann nicht so ehrlich ist und sagt, ja, ich habe meine Position geändert und ich sehe, das muss man anders bewerten. Das würde auch anderen helfen, das würde einer öffentlichen Debatte unheimlich gut tun. Aber es einfach so privat zu machen und sich gar nicht um alles andere zu scheren, obwohl man selber dieses wahnsinnig wichtige und verantwortliche Amt hat, das finde ich schwierig.
5: Die CDU will dabei bleiben, dass Leihmutterschaft in Deutschland verboten ist. Nun ist ihr Fraktionschef Vater geworden durch eine Leihmutter in den USA. Uwe Berndt hat sich mit den Reaktionen in Berlin auseinandergesetzt und wir vertiefen dieses Thema in einer guten halben Stunde nochmal im Gespräch mit einem Politikwissenschaftler.
0: 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Andy Burnham wird Premierminister.
5: Bei dem einen Vorgänger des zukünftigen Premierministers sind Ihnen vielleicht die Skandalpartys zu Corona-Zeiten im Kopf geblieben oder die Haare. Bei der anderen möglicherweise Ihre Schlagfertigkeit und die Schuhe. Aber wenn ich Sie jetzt fragen würde, wer in den vergangenen 10 Jahren alles Premierministerin oder Premierminister im Vereinigten Königreich war, dann kämen Sie vermutlich genauso ins Schleudern wie ich. Das waren aber auch eine Menge. 7 an der Zahl, da kann man schon mal den Überblick verlieren. Macht nichts, dafür haben wir ja unsere Korrespondentin Lisa Maria Röhling.
14: Ein Satz hat in den vergangenen 10 Jahren die britische Politik wie kaum ein anderer geprägt.
15: I will resign.
16: I will resign.
17: I am resigning.
14: I will resign. Ich trete zurück. Gesagt haben diesen Satz oder Variationen davon in den vergangenen

0: erleichtern sollte.
1: It is and will always remain a matter of deep regret to me that I have not been able to deliver Brexit. It will be for my successor to seek a way forward that honors the result of the referendum.
0: Sie bereue es, den Brexit nicht durchgezogen zu haben. Diese Aufgabe falle jetzt ihrem Nachfolger zu. Der ist kein anderer als der Brexit-Befürworter Boris Johnson. Der schafft tatsächlich, Großbritannien aus der EU zu führen. Er scheitert schließlich an verschiedenen Skandalen. Mitten in der Corona-Zeit zum Beispiel ignoriert Johnson die strengen Versammlungsregeln und lädt Gäste zu Feiern ein. Das Partygate kostet ihn schließlich seinen Job. Als er geht, lobt er seine Errungenschaften. Er habe Großbritannien in neue Beziehungen mit dem europäischen Kontinent und in die Selbstverwaltung geführt.
2: And of course I'm immensely proud of the achievements of this government, from getting Brexit done to settling our relations with the continent.
0: Er wird von der ebenfalls konservativen Liz Truss beerbt und die geht direkt zweimal in die Geschichte ein. Mit 49 Tagen hat sie die kürzeste Amtszeit als Premier und sie ist die letzte britische Regierungschefin, die von der damaligen Königin Elisabeth ernannt wird. Ihre Pläne für die Wirtschafts- und Finanzpolitik des Landes werden so schlecht aufgenommen, dass der Pfund Sterling schlagartig an Wert verliert. Rishi Sunak übernimmt, hält immerhin 2 Jahre durch.
3: But I leave this job honored to have been your Prime Minister.
0: Er beantragt 2024 die vorzeitige Auflösung des britischen Unterhauses. Bei den folgenden Wahlen verliert seine konservative Partei deutlich. Er wird von einem Labour-Minister beerbt, dem nun scheidenden Keir Starmer. In den Medien wird auch jetzt wieder die Frage gestellt, ist Großbritannien unregierbar? Einige politische Kommentatoren erklären, das Land habe sich rasant verändert. Der Brexit, die steigenden Energie- und Lebenshaltungskosten durch weltweite Krisen, die anhaltenden Debatten über die Migrationspolitik. Und auch die Parteilandschaft ist anders geworden. Das rechtspopulistische Reform UK hat vor allem ehemalige Labour-Wähler angezogen. Die konservativen Tories verlieren stetig an Bedeutung. Das gewohnte System aus 2 großen starken Parteien bröckelt. Was braucht Großbritannien also? Im Podcast The Story der britischen Times erklärt der Journalist John Clancy schon vor Starmers Rücktritt, welche Art von Politiker aus seiner Sicht in Großbritannien Erfolg haben könnte.
4: Someone who makes a kind of steady progress through politics.
0: Es braucht jemanden, der eigentlich einen stetigen Aufstieg in der Politik gemacht hat. Etwas Zeit in der Opposition, die Aufgabe ernst nehmen, sich als Alternative für das Land anbieten, echte Reformen vorantreiben. Das hat Keir Starmer versucht, in seinem Fall hat es einfach nicht funktioniert.
4: It just hasn't worked in his case.
0: Andy Burnham als aktueller Kandidat für den Labour-Vorsitz und damit Premierminister muss sich diesen Herausforderungen und Anforderungen nun stellen. Wie er sie meistert, wird darüber entscheiden, wie lange er sich im Amt hält.
5: Lisa Maria Röhling aus London über den Verschleiß des Vereinigten Königreichs an Regierungschefin und Chefs. Der neue Mann in Downing Street, Andy Burnham, wird Premierminister. Das ist das Thema heute Morgen hier in HR Info. Am Montag wird Burnham von König Charles ernannt. Heute wird er offiziell erstmal Labour-Parteichef. Was dieser Regierungswechsel für uns in der EU bedeuten könnte, darüber habe ich mit der Vizepräsidentin des EU-Parlaments, Katharina Barley, gesprochen. Hören Sie in gut 20 Minuten hier in HR Info.
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5: 9:09 ist es jetzt. Die EU-Innenminister haben sich ja gerade bei ihrem Treffen in Dublin über die gemeinsame Migrationspolitik ausgetauscht. Denn in der jüngsten Vergangenheit hat es einige Alleingänge gegeben, sodass im Schengen-Raum, wo es normalerweise ja keine Grenzkontrollen gibt, verbreitet wieder welche gemacht wurden. Besonders im Fokus, genau, Deutschland. Die EU-Kommission will, dass das jetzt aufhört.
7: Für Magnus Brunner ist die Zeit reif. Schluss mit den Grenzkontrollen, fordert der EU-Kommissar. Unnötig, weil immer weniger Geflüchtete kommen.
8: Also es geht in die richtige Richtung und darum glaube ich schon, dass jetzt der richtige Zeitpunkt gekommen ist, schrittweise sich von den Grenzkontrollen zu verabschieden.
7: Aber Alexander Dobrindt, der Innenminister von der CDU, will nicht. Und auch in vielen Bundesländern heißt es bloß nicht.
9: Die Wirkung auf die Schleuser ist einfach so, machst du nichts, läuft denen ihr Geschäftsmodell, kontrollierst du, zerschlägst du dieses Geschäftsmodell und die Zahlen brechen sofort ein. Nur einen Tag aussetzen und schon geht's wieder los.
7: Sachsens Innenminister Armin Schuster von der CDU will am liebsten, dass es noch ein Jahr weitergeht mit Kontrollen. EU-Asylpakt, schön und gut. Und dann das große Aber.
9: Kriegen wir unsere Ausreisepflichtigen wirklich wieder nach Griechenland, Italien, Dänemark, Belgien und so weiter zurückgeführt, wenn sie dort eigentlich Asylgesuch schon gestellt hatten? Das war schlecht möglich bisher. Ich habe große Hoffnung, dass das jetzt alles besser wird.
7: Hoffnung ja, aber noch keine Gewissheit. So lange soll nichts geändert werden. Also weiter Polizei.

0: sei an den Grenzen. Das finden nicht alle Innenminister gut in Europa. Und mit Frankreich könnte es jetzt richtig Ärger geben. Wir haben hier Meinungsverschiedenheiten, sagt Frankreichs Innenminister Laurent Nunez. Wenn wir ein Problem mit irregulären Ausländern feststellen, haben wir streng kontrollierte Rückübernahmeverfahren, die mit einer genauen Prüfung einhergehen. Auf jeden Fall ist eine Entscheidung unsererseits notwendig. Tatsächlich ist es aber dann so, dass wir dann mit den Abgewiesenen irgendwie fertig werden müssen, sagt der französische Politiker. Frankreich hofft jetzt auf eine juristische Klärung. Die gab es schon in einem anderen Fall, sagt EU-Innenkommissar Brunner.
1: Wenn ich an Deutschland denke, die nach Luxemburg die Grenzkontrollen zurückgefahren haben, wenn ich an Österreich denke, die in Richtung Slowenien die Grenzkontrollen zurückgefahren haben. Also es geht in diese Richtung.
0: An diesen Grenzen gab es Klagen. Wozu Schengen, wenn es dann anders läuft? Klagen gegen Deutschland könnte es weitere geben, wenn Deutschland mit den Kontrollen nicht aufhört. Nicht nachgeben, sagt Sachsens Innenminister Schuster.
2: Man kann der Bundespolizei gar nicht dankbar genug sein, was sie da tut. Und ich habe die große Hoffnung, dass auch der Bundesinnenminister an dem Vorgehen festhält. Und ich halte auch seine Einschätzung, dass diese Kontrollen absolut rechtmäßig sind, für vollkommen zutreffend.
0: Beim EU-Innenministertreffen in Dublin gab es von Frankreich, Belgien und anderen Ländern dazu ein klares Nein. Will Deutschland verlängern, also Kontrollen über September hinaus, müssen sie neu angemeldet werden in Brüssel. Nun könnte es für Deutschland ungemütlich werden.
3: Wie es weitergeht mit Grenzkontrollen in der EU, das hat uns Andreas Meyer-Feist aus Brüssel berichtet.
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3: Ja, Sie wundern sich vielleicht, schließlich ist heute spielfrei. Die Fußball-WM in Kanada, den USA und Mexiko ist ja auch schon fast zu Ende. Morgen Abend noch der Spiel um den ungeliebten Platz 3 zwischen England und Frankreich und dann am Sonntag das Finale zwischen Spanien und Argentinien. Nur unser WM-Team legt in der Zwischenzeit ja nicht die Füße hoch. Ann-Kathrin Rose ist schon in New York, wo am Sonntag das Finale stattfindet. Ich habe sie eben gefragt, also wenn ich mir ein Finale hätte wünschen können, dann wäre das sowas gewesen wie Schottland gegen die Schweiz oder Norwegen gegen Marokko. Jetzt sind es zwei der üblichen Verdächtigen, Argentinien gegen Spanien. Ist das für dich ein Traumfinale oder hättest du auch lieber was anderes gehabt?
5: Ach, das ist immer so eine Sache mit dem Wunschkonzert. Ich finde tatsächlich, es sind zwei Mannschaften, die mich auf unterschiedliche Art und Weise beeindruckt haben. Also die Spanier in diesem Halbfinale gegen Frankreich, wo ich die Franzosen viel besser eingeschätzt habe vorher. Und dann haben die einen Fußball, nicht mit Spektakel, aber in Perfektion für so Taktik-Nerds wie mich gespielt. Und die Argentinier, die zwischendurch ehrlicherweise einen nervigen Fußball spielen, weil sie unangenehm sind, weil sie anstrengend sind, aber weil sie immer dann da sind, wenn der Gegner Türen aufmacht. Deshalb finde ich, ist es ein sehr verdientes Finale und das heißt übrigens nicht, dass Schweiz oder Marokko, dass die es nicht verdient hätten, aber es ist ein sehr verdientes fußballerisches Finale.
3: Letztlich hatte die FIFA ja dafür gesorgt, dass die großen Mannschaften, die ganz oben in der Weltrangliste stehen, sich nicht früher im Turnierbaum treffen und gegenseitig ausschalten können. Was hältst du davon?
5: Ja, das ist immer ein bisschen die Diskussion, aber ich finde, dieses Turnier hat gezeigt, dass ja viele auch an den faktisch nicht hoch in der Weltrangliste gerankten Teams scheitern können. Bestes Beispiel leider das deutsche Team mit dem Ausscheiden gegen Paraguay. Und da müssen wir ehrlicherweise sagen, ja, der Turnierbaum, der war für Argentinien an der einen oder anderen Stelle eventuell ein bisschen komfortabel, aber gegen Ägypten, da haben sie 0-2 zurückgelegen. Da mussten sie sich also ganz schön anstrengen, Messi im Besonderen, um das Ding noch rumzureißen. Deshalb glaube ich, ja, es ist vielleicht, macht dieser Turnierbaum, so wie er ist, die Fallhöhe, wenn sie dann tatsächlich ausscheiden, einfach noch ein bisschen höher.
3: Ich habe die Schotten eben schon mal erwähnt. Der absolute Hammer, was freundliche, fröhliche Fans angeht. Du warst für uns im Turnier viel unterwegs. Wie hast du die Stimmung grundsätzlich empfunden und wo oder wer hat dir am besten gefallen?
5: Ja, grundsätzlich habe ich einfach unfassbar viele nette Menschen getroffen. Also fernab von diesem Event, fernab von diesem großen, was im Stadion passiert. Viele Menschen, ich war in Kanada und den USA, die uns auch Einheimische einfach sehr offen entgegengekommen sind. Und dann natürlich, in welche Herzen haben sie sich nicht gerudert? Die Norweger. Ja. Sensationell. Ich war in Dallas, da waren die Norweger schon weg. Und dann haben sie noch über die Norweger gesprochen, über Erling Haaland in diesem kleinen Cowboy-Laden. Laden, wo er ja auch das ausgestopfte Tier gekauft hat, aber wo sie gesagt haben, der war so nett, die waren alle so freundlich. Und ich glaube, es sind diese Momente oder die sehr laut singenden Engländer, die man eben nicht kaufen kann und die dann in der Erinnerungskiste irgendwo bleiben.
6: Es ist die größte WM, die je stattgefunden hat, mit den meisten Mannschaften und eine mit viel Reiserei über riesige Strecken. Wie einfach oder schwierig war das eigentlich, das zu bewerkstelligen?
5: Ja, das war, glaube ich, für alle ein ganz schöner Kraftakt. Ich glaube auch für viele Fans, denn die konnten ja ganz lange gar nicht richtig planen. Also wer jetzt nicht wusste, wie kommen die weiter, dann gibt's mehrere Optionen in so großen Turnieren. Das heißt, lange vorher buchen war gar nicht so einfach. Und auch für uns war das an der einen oder anderen Stelle manchmal eine Herausforderung, auch was die Wege, was die Entfernungen angeht, weil das ist nicht mal eben mit der S-Bahn zum Stadion, wie wir es aus der Bundesliga kennen, sondern das ist eben einfach was anderes. Aber dann werden Beiträge am Flughafen produziert oder man spricht hier mit euch aus dem Hotelzimmer und am Ende bleibt es ein großes Privileg.
6: Informationen waren das und Einschätzungen von unserer WM-Reporterin Ann-Kathrin Rose in New York, wo am Sonntag ja das Finale zwischen Spanien und Argentinien stattfindet.
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6: 8.30 Uhr. Deutsch-französisches Regierungstreffen zu Verteidigungsfragen. Krankenkassen sollen Millionen in dubiosen Fonds verloren haben. Neue Bauarbeiten auf der A5 im Rhein-Main-Gebiet. Das Wetter, viele Wolken, zum Teil kräftige Schauer und Gewitter, 24 bis 29 Grad. Mein Name ist Katja Irle. Guten Morgen. Die Regierungen aus Deutschland und Frankreich kommen gleich in der Nähe von Köln zu Beratungen zusammen. Zuerst tagt der Verteidigungs- und Sicherheitsrat. Thema ist die weitere militärische Zusammenarbeit. ARD-Korrespondent Markus Sambale.
14: Kanzler Merz, Präsident Macron und die Außen- und Verteidigungsminister beider Länder treffen sich auf dem Fliegerhorst Nörvenich, wo Eurofighter der Bundeswehr stationiert sind. Minister und Staatssekretäre aus 10 Ressorts beider Regierungen kommen heute auf Schloss Augustusburg in Brühl zusammen. Am großen Kabinettstisch geht es auch darum, wie Deutschland und Frankreich ihr Verhältnis stärken können, damit es auch politische Krisenzeiten übersteht.
6: 28 Krankenkassen und kassenärztliche Vereinigungen sollen Beitragsgelder in fragwürdige Immobilienfonds investiert haben. 17 davon konnten bei Recherchen von NDR, WDR und Süddeutscher Zeitung identifiziert werden. ARD-Reporterin Lea Eichhorn.
15: So soll allein die Kassenärztliche Vereinigung Baden-Württemberg, kurz KVBW, bis zu 50 Millionen Euro Beitragsgelder in die Geldanlage investiert haben. Ein Großteil sei verloren. Das geht aus der Klage hervor, die die KVBW inzwischen gegen unter anderem 2 beteiligte Finanzinstitute eingereicht hat. Der Vorwurf, die KVBW sei über die Risiken des Fonds getäuscht worden. Laut dem Sozialgesetzbuch dürfen kassenärztliche Vereinigungen und Krankenkassen Beitragsgelder am Kapitalmarkt anlegen, allerdings nur besonders konservativ und risikoarm.
3: US-Präsident Trump hat China einen beispiellosen Datendiebstahl vorgeworfen. In seiner Rede zur Lage der Nation sagte Trump, das Land habe seit dem Jahr 2020 gut 220 Millionen US-Wählerdaten in seinen Besitz gebracht und versucht, sich an Wahlen einzumischen. Geheimdienstinformationen zeigten, dass US-Wahlmaschinen und Auszählungssysteme große Sicherheitslücken hätten. Die chinesische Regierung hat die Vorwürfe zurückgewiesen. Die AfD-Bundesspitze fordert, dass der Landesverband in Nordrhein-Westfalen seinen Parteitag abbricht. Hintergrund ist ein heftiger interner Streit zwischen zwei Lagern des Verbands. Nach ARD-Informationen befürchten die Parteivorsitzenden Weidel und Kropala, dass bei der bisherigen Aufstellung der Landesliste Wahlgrundsätze verletzt worden sind. Delegierte seien bedroht oder erheblich unter Druck gesetzt worden. Geplant ist, dass der Parteitag in Mahl heute weitergeht. Auf der A5 beginnen im südlichen Rhein-Main-Gebiet heute neue Bauarbeiten. Zwischen den Anschlussstellen Weiterstadt und Langenmöhrfelden startet die Sanierung der Fahrbahn Richtung Frankfurt. HR-Reporterin Helene Wilke.
16: Bis voraussichtlich Ende August wird hier die Autobahn auf rund 4 Kilometern erneuert. Während der Bauarbeiten stehen je nach Tageszeit weniger oder verengte Fahrstreifen zur Verfügung. Besonders morgens kann es deshalb zu Staus kommen. Erneuert werden nach und nach fast alle Fahrstreifen in Richtung Frankfurt. Die Arbeiten laufen in 2 Bauabschnitten und sollen, wenn das Wetter mitspielt, Mitte August in die 2. Phase gehen.
3: In Wiesbaden hat die Feuerwehr eine Familie mit einer Drehleiter aus einem Dachgeschoss gerettet. In der Nacht hatte laut den Einsatzkräften ein Elektroauto unmittelbar neben dem Wohnhaus im Stadtteil Nauroth gebrannt. Nachbarn hatten die Bewohnerin im Erdgeschoss schon in Sicherheit gebracht. Die Familie in der Wohnung unter dem Dach wurde von den Feuerwehrleuten mit der Drehleiter gerettet. Der Brand selbst war schnell gelöscht. Und das steht heute noch an. Der Bundesgerichtshof entscheidet, ob Wohnungseigentümer einen Anspruch darauf haben, auf ihrem Balkon ein sogenanntes Klimasplittgerät einzubauen. Im konkreten Fall hatte die Hausgemeinschaft das nämlich abgelehnt. Um den Emissionshandel an die veränderten wirtschaftlichen und geopolitischen Bedingungen anzupassen, hat die EU-Kommission das System auf den Prüfstand gestellt. In Brüssel stellt sie ihre Vorschläge für Änderungen vor. Und in Kelkheim im Main-Taunus-Kreis informiert der Bürgermeister über den Stand der Ermittlungen, nachdem am Dienstagabend eine Frau auf dem Marktplatz getötet worden war. Das waren die Nachrichten. Das Wetter. Es ist heute wechselhaft und schwül. Gebietsweise kann es teils heftige Schauer und Gewitter geben. Das alles bei 24 bis 29 Grad maximal. In der kommenden Nacht kühlt es ab auf 17 bis 12 Grad. Morgen Sonne und Wolken, meist trocken bei 22 bis 28 Grad. Die weiteren Aussichten am Sonntag ganz ähnlich. Nur in Nordhessen kann es etwas regnen. Es wird insgesamt kühler, maximal 24 Grad. Und am Montag Sonne und Wolken bis 25 Grad. Die Zeit, es ist gleich 8.36 Uhr.
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3: A7 Kassel Richtung Fulda. Zwischen Dreikassel Süd und Guxhagen ist die Fahrbahn wegen Bergungsarbeiten nach einem Unfall gesperrt. Dadurch 2 Kilometer Stau. A60 Mainz Richtung Rüsselsheim. Zwischen Mainspitz-Dreieck und Rüsselsheimer Dreieck streckenweise Stau und stockend. A66 Fulda Richtung Frankfurt. Zwischen Gründau-Lieblos und Langenselbott 3 Kilometer stockend. Und im Landkreis Kassel ist die Fulda-Talstraße zwischen Simmershausen und Kassel in beiden Richtungen nach einem Unfall gesperrt.
5: Vielen Dank.
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17: Guten Morgen, schön, dass Sie bei uns sind. Heute bekommt die britische Labour-Partei einen neuen Chef. Am Montag wird den dann der König offiziell zum Premier von Großbritannien ernennen, wie es gute Sitte ist im Vereinigten Königreich.
4: 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Der neue Mann in Downing Street. Andy Burnham wird Premierminister.
17: In den vergangenen 10 Jahren waren solche Termine im Buckingham-Palast ja häufiger als normal. Der neue Mann an der Regierungsspitze war lange Bürgermeister von Manchester, gilt als nah dran an den Menschen, verbindlich und sympathisch. In seiner Zeit an der Spitze der nordwestenglischen Stadt war er sehr erfolgreich. Jetzt soll er dann ganz England retten oder vielmehr das ganze Vereinigte Königreich. Wales und Schottland gehören ja auch dazu. Kann er das und was bedeutet das? Dieser Amtsantritt für das Verhältnis zu Europa. Darüber habe ich vor der Sendung mit Katharina Barley gesprochen, Vizepräsidentin des EU-Parlaments und Vorstandsmitglied der SPD. Außerdem persönlich persönlich betroffen, denn sie hat sowohl die deutsche als auch die britische Staatsbürgerschaft und hat den Brexit auf EU-Seite begleitet. Frau Barley-Burnham hat gesagt, er hoffe, den Wiedereintritt seines Landes in die EU noch erleben zu dürfen. I want to rejoin. Mal abgesehen davon, dass das praktisch wohl eher ein schwieriger Prozess wäre, sollte sich die EU darauf einlassen?
18: Auf jeden Fall. Die Türen sind offen, die waren auch immer offen. Wir sind schon uns alle bewusst, dass die Briten uns als Europäerinnen und Europäer sehr ähnlich sind, dass sie die gleichen Werte haben, dass sie der Europäischen Union ganz viel geben können. Das wird nicht morgen passieren, das ist völlig klar. Und es wird auch Verhandlungen brauchen dafür. Der Handelsminister, der aktuelle, hat gesagt, es braucht 2x2 Parlamente. Also sowohl das britische als auch das europäische müssen 2 Legislaturperioden hintereinander das Ganze befürworten. Dann wird es realistisch. Zu Burnham muss ich allerdings sagen, er hat diese Aussage nachher ein bisschen relativiert. Er hat sich da doch ein bisschen weicher am Ende geäußert, dass er nicht zu sehr von den Brexiteers angegangen werden kann.
17: Ja, Sie haben das gerade schon angesprochen. Die EU ist nicht dafür geschaffen, dass man an einem Tag Hü und am anderen Tag Rott sagt, sonst enden wir sowas vielleicht bei jedem zweiten Regierungswechsel in einem EU-Land. Reicht das, diese beiden Legislaturperioden abzuwarten, um sicherzustellen, dass ein Wunsch zurückzukehren wirklich Bestand hat?
18: Naja, wenn es dann soweit käme, dann hat sich wirklich jeder Brite und jede Britin ernsthaft darüber Gedanken gemacht. Das kann man, glaube ich, sagen. Die Mehrheit für den Brexit damals war ja relativ schmal. Mhm. Und es war so statistisch gesehen, zu dem Zeitpunkt, wo sie dann wirklich ausgetreten sind, wäre die Mehrheit schon anders ausgefallen, weil von denen, die zugestimmt haben, natürlich sehr viele Ältere waren. Und die waren bis dahin schon so weit verstorben, dass man mit den nachwachsenden Jüngeren schon eine andere Mehrheit gehabt hätte. Also es war halt auch alt gegen jung. Die Zeitachse, die spielt für die Europäische Union, würde ich sagen.
17: Und Sie haben den Brexit ja selbst begleitet. Sie haben das als schmerzvollen Prozess beschrieben. Und Sie haben miterlebt, wie viel Arbeit das war, was das an Mühen und auch an Geld gekostet hat. Wie verkauft man das denn Menschen in der EU? Wenn man das jetzt rückabwickelt, kostet das ja wieder eine Menge Geld.
18: Das steht ja im Moment wirklich nicht zur Debatte. Aber die Europäische Union wird das nicht viel Geld kosten, wenn dann eher auf der britischen Seite, weil die natürlich ihre Gesetze dann wieder den europäischen Gesetzen vollständig anpassen müssten. Aber wie gesagt, das ist jetzt nichts, was ich erwarte für die nächsten 5 oder 10 Jahre. Das wird schon noch ein bisschen länger dauern.
17: Hier steht Andy Burnham ab Montag an der Spitze eines Landes, in dem es viel Unmut gibt, über hohe Lebenshaltungskosten, Sorgen um die wirtschaftliche Entwicklung, Angst vor den Bedrohungen von außen. Wird das nicht erstmal seine volle Aufmerksamkeit brauchen und Europa sowieso dann erstmal in den Hintergrund rücken?
18: Ja, aber es gibt schon einen Zusammenhang. Also es geht ja der britischen Wirtschaft auch deswegen so schlecht, weil der Brexit so gekommen ist, wie er gekommen ist. Und eine engere Beziehung, eine engere wirtschaftliche Beziehung zur Europäischen Union würde der britischen Wirtschaft sicherlich gut tun. Ansonsten ist Burnham ja ein Nordbrite, also einer, der aus Arbeiterbezirken kommt, der, glaube ich, sehr gut dafür geeignet ist, diese Sorgen und diese Ängste auch zu adressieren. Auch wenn es natürlich weltweit im Moment sehr, sehr schwierig ist angesichts der geopolitischen Lage.
17: Er wird jetzt der 7. Premier in 10 Jahren, Andy Burnham. Sie haben das alles miterlebt und alle miterlebt. Das war eine echte Achterbahnfahrt. Glauben Sie, dass Burnham die Kraft hat, für mehr Stabilität zu sorgen, vielleicht auch länger durchzuhalten?
18: Ich wünsche es ihm sehr. UK bräuchte das wirklich dringend. Und er hat ja immer noch diese gewaltige Mehrheit im Unterhaus, auf die er setzen kann. Er muss aus meiner Sicht einfach klarer haben, was will Labour eigentlich mit dieser gewaltigen Mehrheit machen. Das hat Keir Starmer versäumt, finde ich. Er hat zu viel laviert, er hat sich auch zu schnell von Nigel Farage ins Boxhorn jagen lassen, von ihm unter Druck setzen lassen. Ich glaube, es wäre gut, wenn Burnham gerade mit dieser Arbeiterklassenvergangenheit und Umgebung, die er mitbringt, wirklich einen klaren Kompass hat und klare Maßnahmen für die arbeitende Mittelschicht und für ärmere Menschen auf den Weg bringen könnte.
17: Er gilt ja auch als lockerer und kommunikativer als sein Vorgänger Starmer. Der wirkte auch häufig sehr zögerlich, wenn es um eine Verbesserung der Beziehung zur EU geht. Was denken Sie, wie sich die Beziehungen mit dem Vereinigten Königreich jetzt verändern, mit so einem Mann des Volkes an der Spitze?
18: Also lockerer als Keir Starmer zu sein, ist wirklich keine Kunst, glaube ich. Aber das ist er schon. Er ist ein sehr zugänglicher Typ. Aber Keir Starmer kann man vieles nachsagen. Aber er war ein Lichtblick für die britisch-europäischen Beziehungen. Es ging wirklich sofort bergauf. Es wurde sofort anders, ernsthaft und konstruktiv verhandelt. Vorher war das bei allen Tory-Premierministern war das eine ganz ideologische Geschichte, ein Gewürge wirklich. Und das ging überhaupt nicht vorwärts. Und sobald Keir Starmer da war, wurde es konstruktiv. Da wird Burnham sicherlich anschließen. Uns gibt ja immer noch sehr viele Möglichkeiten, wo wir noch enger zusammenarbeiten können. Ich bin sicher, er wird in diese Richtung weitergehen.
3: Der neue Mann in Downing Street, Andy Burnham, wird Premierminister. So heißt das Thema heute hier in HR Info. Wie es mit Großbritannien und der EU jetzt weitergeht, das wollten wir von Katharina Barley wissen, Abgeordnete im EU-Parlament und Mitglied im SPD-Vorstand. Und auch mein Kollege Uwe Beutler wird in einer halben Stunde nochmal einen Blick auf dieses Thema werfen, aus einer anderen Perspektive.
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3: So langsam sieht man's, wenn man durchs Land fährt. Der Sommer ist nicht nur heiß, er ist auch trocken. Heißt, auch dieses Jahr könnte wieder ein Rekordjahr für Wald- und Flächenbrände werden. Schon vergangene Nacht hat es in Hessen ja ein Feld getroffen. Und die Saison hat auch früher angefangen als üblich. Zuständig für Brandbekämpfung sind Länder und Kommunen dann. Aber manche sind damit natürlich überfordert. Der Bund unterstützt unter anderem mit Hubschraubern. Die Frage ist nur, reicht das? Katrin Aue hat sich das angesehen.
19: Wassermarsch! Wassermarsch. Oft hilft nur noch ein Löschhubschrauber gegen Wald- und Flächenbrände. Letztes Jahr sind in Deutschland gut 2600 Hektar Wald abgebrannt. Das ist etwa die Größe der Insel Norderney. Und auch in diesem Jahr brennt die trockene Vegetation wie Zunder. Ende Juni etwa in der sächsischen Gorischheide. Mirko Pollmer, Bürgermeister der Gemeinde Zeithain, überschlägt die Kosten im MDR.
20: Alleine was an Fahrzeugen und an Kameraden da war, dann wird das wieder eine 500.000 sein. Die Kommunen sind am Limit und jährlich so eine Entwicklung, das kann eine Gemeinde, Zeithain, so eine kleine Gemeinde, kann das nicht jedes Jahr stemmen.
19: Zumal mit der Erderwärmung das Risiko für Waldbrände steigt. Fachleute sagen, grundsätzlich sind die Feuerwehren in Deutschland gut aufgestellt. Auf die tendenziell steigende Zahl an Waldbränden sei reagiert worden. Mehr Spezialfahrzeuge angeschafft zum Beispiel, Feuerwehrleute weitergebildet. Aber das sei in den Bundesländern unterschiedlich ausgeprägt. Es gebe noch Handlungsbedarf, sagt auch Finn-Christopher Brüning vom Deutschen Städte- und Gemeindebund.
21: Wir reden halt nicht über einen lokalen klassischen Brand, wenn wir über Waldbrände und Vegetationsbrände reden. Das sind halt Risiken, die kann keine Kommune alleine abdecken. Und deswegen ist es ganz, ganz wichtig, dass wir eine Solidarität unter den Feuerwehren haben und auch vor allen Dingen Amtshilfe aller staatlichen Ebenen funktioniert.
19: Bei allen staatlichen Ebenen ist der Bund mitgemeint. Dabei sind offiziell die Länder und Kommunen zuständig für den Brandschutz und Brandbekämpfung. Bundesinnenminister Alexander Dobrindt von der CSU betont, dass der Bund längst Unterstützung leiste. Bundeswehr und Bundespolizei schicken Hubschrauber. Das THW ist oft zur Stelle. Für die Zukunft verweist Dobrindt zudem auf den gerade geschlossenen sogenannten Pakt für den Bevölkerungsschutz.
22: Die Länder mit ihren Kompetenzen im Bereich der Feuerwehren, im Bereich der Rettungsdienste, die werden von uns ja mit Gerät entsprechend unterstützt, um die zivile Verteidigung oder für die zivile Verteidigung auch einen Dienst leisten zu können. Der kann in vielen Fällen aber eben auch für die Katastrophenhilfe genutzt werden.
19: Allerdings hätte der Bund noch andere Hebel, betont der Forstwissenschaftler und Feuerökologe Alexander Held vom European Forest Institute. Beim Waldumbau zum Beispiel. Denn Wald brennt besonders oft und lang dort, wo er gegen Trockenheit schlecht gerüstet ist. Etwa in Nadelbaumforsten.
23: Natürlich ist dieser Waldumbau nicht alleine Aufgabe des Waldbesitzers, sondern es ist eigentlich gesamtgesellschaftliches Interesse, dass wir gesunde, multifunktionale Wälder haben, weil der multifunktionale Wald, wie sagt man, das Schweizer Taschenmesser im Klimawandel ist und uns in vielfältiger Weise hilft, mit den Folgen des Klimawandels umzugehen.
19: Deshalb brauche es mehr Förderung beim Waldumbau, auch vom Bund. Und dann ist da noch das Grundsätzliche. Die tendenziell zunehmende Trockenheit durch die Erderwärmung. Der Expertenrat für Klimafragen hat der Bundesregierung vor kurzem attestiert, sie tue nicht genug, um die Klimaschutzziele zu erreichen. Dabei wäre auch das ein Hebel, um das Risiko für Waldbrände zu verringern.
17: Was tut der Bund, um Länder und Kommunen in Sachen Waldbrandgefahr zu unterstützen? Katrin Aue in Berlin hat für uns recherchiert. Jetzt ist es 13 Minuten vor 9. Jens Spahn und sein Mann sind gerade Eltern geworden und das sehr öffentlichkeitswirksam. Statt Glückwünschen hagelt es vor allen Dingen öffentliche Kritik, weil die Frau, die das Kind ausgetragen hat, eine Leihmutter in den USA ist. In Deutschland ist Leihmutterschaft nämlich verboten, sogar die Vermittlung ist strafbar. Dass es dieses Verbot auch weiter gibt, dafür sorgt auch die CDU. In ihrem Parteitagsbeschluss vom vergangenen Februar hat sie sich wegen ethischer und rechtlicher und praktischer Bedenken dagegen ausgesprochen. Wie passt das alles nun zusammen? Darüber will ich mit dem Politikwissenschaftler Professor Oliver Lemke von der Ruhr-Universität Bochum sprechen, beziehungsweise habe ich eben getan und ihn gefragt, was er denkt, welche Signalwirkung es hat, wenn Jens Spahn als Bundesfraktionsvorsitzender der Union etwas tut, das seine Partei in Deutschland weiter verboten wissen sein will.
0: Ja, das ist keine gute Signalwirkung. Das ist ein altes Problem, das Politikverdrossenheit befördert. Wenn Politiker Regeln machen, an die sie sich selber nicht halten, dann verletzt das ein Gefühl von Fairness bei den Menschen. Und das ist etwas, was allgemein sozusagen gilt. Und jetzt ganz konkret mit Blick darauf hat die Union vor allem eine Diskussion vor, der sich bislang erfolgreich mehr oder minder gedrückt hat. Und das kriegt sie jetzt auch noch zu einer Zeit, in der nach der Sommerpause jedenfalls sehr bald die heißen Wahlkämpfe im Osten der Republik beginnen. Also das ist jetzt so ein bisschen ein Kuckucksei, würde ich denken.
17: Georg ist unser ganzes Glück. Dieses Gefühl lässt sich kaum in Worte fassen, hat Spahn gerade exklusiv gegenüber der Bild-Zeitung bekundet. Und als Privatmensch hat er ja nun auch ein Recht auf persönliches Glück. Ist es nicht auch herzlos, ihn jetzt anzugehen und zu kritisieren? Rechtlich gesehen hat Jens Spahn schließlich nichts falsch gemacht.
0: Ja, aber ich würde sagen, dass diese Bilder in der Boulevardpresse nicht ausreichen, über die ernste Frage hinwegzukommen, nämlich wie verhält es sich mit der Selbstbestimmung, der Reichweite der Selbstbestimmung des Menschen im Bereich der Reproduktionsethik. Und ganz allgemein sozusagen geht es ja auch um die Ökonomisierung des menschlichen Lebens. Das sind alles sehr wichtige und grundsätzliche Fragen. Und da kann man nicht mit ein bisschen Kinderkitschformeln, stolzer Papa und schockverliebt, drüber hinweggleiten. Und schon gar nicht als ein Politiker, der in exponierter Position als Fraktionsvorsitzender und gewesener Gesundheitsminister ganz maßgeblich natürlich für diese Regeln auch zuständig ist.
17: Es gibt ja auch schon Rücktrittsforderungen an Jens Spahn von der Aktion Lebensrecht für alle zum Beispiel. Wäre das der notwendige Schritt, um verloren gegangenes Vertrauen in Politiker zurückzugewinnen?
0: Glaube ich nicht dran, dass das jetzt hier so funktionieren wird. Ich würde denken, dass die Diskussion nicht ausreicht, tatsächlich einer solchen Forderung Substanz zu geben. Aber übrig bleibt, dass immer wieder Spahn. Es ist eine ramponierte Glaubwürdigkeit. Positiv gesagt, man traut ihm alles zu. Er hat aber im Grunde genommen eigentlich selbst seine eigenen Leute also ein bisschen erpresst. Das ist ein Eintrag im Kerbholz, wenn man so sagen darf. Aber ich fürchte, es wird nicht konstruktiv gewendet werden für eine Diskussion, die sich wirklich Gedanken macht um die Legalisierung und Liberalisierung der Eizellspende. Und das wäre eigentlich erforderlich, dass wir eine gesellschaftliche Diskussion bekommen. Ich fürchte, die Sommerpause wird hier helfen und wir werden es vertagen. Und für Jens Spahn bleibt sozusagen die Faust in der Tasche bei selbst seinen Parteifreunden übrig.
17: Das ist die Einschätzung des Politikwissenschaftlers Professor Oliver Lemke von der Ruhr-Uni Bochum. Jens Spahn und sein Mann haben ein Baby bekommen, ausgetragen hat das eine Leihmutter in den USA. In Deutschland wäre es nämlich verboten gewesen und Spahns Partei, die CDU, will auch, dass das so bleibt. Wir haben übrigens natürlich auch Jens Spahn selbst zu dem Thema angefragt, aber bisher keine Rückmeldung bekommen.
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17: Oden, Sachsen. Das liegt zwischen Fulda und Bad Hersfeld. Man muss schon genau auf die Karte gucken, um es zu finden. Aber das kleine Dorf in der Gemeinde Haunetal im Kreis Hersfeld-Rotenburg, das ist gerade ziemlich groß. Es ist nämlich für 4 Tage das Mekka der Rockmusik. Hier findet wieder das Haunerock-Festival statt. Um die 3000 Fans fallen jedes Jahr in das Dorf ein, das sonst nur so ungefähr 180 Leute beherbergt. Michael Pörtner war im osthessischen Wacken.
2: Die Familien sitzen auf der Wiese vor ihren Zelten. Rockige Musik und Campingatmosphäre, das reizt am Haunerock Festival. Rena kommt aus Sieglos, das ist gleich nebenan. Shanti und Steffen sind aus Hanau.
7: Freunde treffen, Spaß haben, Konzerte. Die Kinder lieben es, zu zelten, draußen zu schlafen. Das ist das Schönste daran. Man lernt hier auch mal Bands kennen, die man sonst vielleicht nicht gehört hätte.
8: das familiäre Umfeld, die guten Bands natürlich.
9: Es ist einfach schön von der Stimmung, es ist toll für die Kinder, weil die Kinder einfach trotzdem ihre Ruhe haben. Es ist halt für uns einfach ein kleiner Urlaub.
2: Da wo sonst Kühe grasen, haben jetzt die Fans der Rockmusik ihre Zelte aufgeschlagen. 3000 Rocker überrennen die 180 Dorfbewohner. Zwischen Fachwerkhäusern und Neubaueigenheimen bilden wohnmobile Wagenburgen. Die Anwohner stört's nicht, auch wenn es ehrlich gesagt nicht ihr Musikgeschmack ist.
10: Absolut nicht. Wir sind für Blasmusik.
11: Wir werden nicht überrannt, wir finden das toll hier. Jedes Jahr wieder aufs Neue.
24: Wir wohnen jetzt direkt hier am Gelände und wir finden das also ganz toll, wenn also die Campingleute einziehen und einfach die Vorfreude, das finden wir ganz besonders, genießen wir.
25: Das macht mir gar nichts aus. Ist ein bisschen Leben da.
2: Nur eine Familie würde die Flucht ergreifen, sonst helfen die Anwohner bei der Organisation mit, wo sie nur können. Ein Woodstock im Kleinen sozusagen. Und ständig nachgefragt ist Haune-Rock-Veranstalter Sascha Ruppert. Bei ihm laufen alle Fäden zusammen. Und er macht das alles wirklich nur als Hobby.
26: Wir sind früher schon mal gerne auf Festivals gegangen, haben unsere Camps zelebriert, wie das hier manche auch machen. Und ja, wir machen das Festival so, wie wir es überall immer gern hätten. Also quasi ein Festival von Festivalliebhabern für Festivalliebhaber, kann man sagen.
2: Seit 2017 findet das Haune-Rock-Festival statt. Inzwischen trägt es sich finanziell selbst durch Ticketverkäufe, Sponsoren und den Umsatz von Bratwurst und Bier. Rund 300 Ehrenamtliche wuppen den Laden für ein T-Shirt und freien Eintritt als Arbeitslohn. Saschas Mutter Uschi kutschiert gerade die Leute in einem Wägelchen herum.
27: Alles das, was anfällt, was die Jungs oftmals nicht sehen, das sieht halt eine Mama. Und ich weiß meistens, wo alles ist, weil ich nur am Aufräumen bin. Und wir leben das, wir lieben das, wir leben das. Das lebt die ganze Familie. Und wir kriegen so ein tolles Feedback jedes Jahr. Und das motiviert halt, Gas zu geben.
2: Da wird die Musik fast zur Nebensache. Ach ja, Rodgers und die schwedische Band Royal Republic sind dieses Jahr die Top-Acts. Aber die Namen der Bands sind ohnehin meist nur in der Szene bekannt. Rockmusik muss bekanntlich laut sein. Der 10-jährige Tore weiß sich zu helfen.
28: Nur manchmal sind die auch zu laut, finde ich. Ja, dafür haben wir halt auch schon Kopfhörer dabei.
17: Aus Odensachsen im Kreis Hersfeld-Rotenburg hat sich unser Reporter Michael Pörtner vom Haune-Rock-Festival gemeldet. Ich hoffe, der hat auch auf seine Ohren aufgepasst. Musik gibt's jetzt auch noch ein bisschen. 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

0: Wenn man es in New York schafft, schafft man es überall. Das wusste schon der gute alte Frank. Und das trifft sicher besonders darauf zu, was sich am Sonntag in der US-Metropole abspielt. Denn es ist Finale der Fußball-Weltmeisterschaft. Also die Mannschaft, die es da schafft, die hat es ja automatisch überall geschafft. Jetzt stehen sich Argentinien und Spanien in diesem Finale gegenüber. Und New York ist da als multikulturelle Stadt mit vielen Einwanderern sicher der beste Ort für dieses Spiel. Wie die Menschen da sich freuen und vorbereiten, das hat unsere Korrespondentin Giselle Ucker sich angesehen.
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2: Im Messi-Trikot und mit einem bunten Strohhut auf dem Kopf sitzt Alexis an einer Straße im New Yorker Stadtteil Queens. Unter seinem Sonnenschirm hat er einen Tisch aufgebaut, auf dem er hunderte Panini-Sticker präsentiert. Zwei Stück gibt's bei ihm für $1. Trotz der Hitzewelle läuft sein Geschäft seit Tagen auf Hochtouren. Die bei ihm besonders gefragten Spieler trägt er sogar als Kettenanhänger um den Hals.
3: Messi, Lamine Yamal, Luis Diaz en gol.
2: Alexis ist Kolumbianer. Viele seiner Nachbarn im Viertel Jackson Heights haben, wie er, südamerikanische Wurzeln. Auch der kleine Jimmy, der gerade bei Alexis ansteht. Seine Eltern stammen aus Mexiko. In diesem Jahr hat er zusammen mit seinem Cousin angefangen, Panini-Sticker zu sammeln.
4: This is our first Panini-Sticker collection, so we just wanted to do it and feel how does it feel collecting stickers and changing and buying.
2: Jimmy wollte wissen, wie sich das Sammeln, Tauschen und Kaufen von Panini-Stickern anfühlt. Aktuell Trend auf einigen New Yorker Schulhöfen. Im latino-geprägten Queens ist die Fußballstimmung überall spürbar. Flaggen, wo man hinsieht, viele tragen Trikots. Immer sichtbarer werden Argentinien-Shirts, natürlich mit der Nummer 10 von Lionel Messi. Juan Carlos ist ein Riesenfan.
5: We got an extra guy in Argentina, Messi. We got 12 players, no 11, 12.
2: Argentinien stehe quasi mit einem Extraspieler auf dem Feld, mit 12 statt mit 11, wegen Messi. Auch bei der Watchparty in Manhattan ist die Freude groß. Argentinien dreht das Halbfinalspiel gegen England in den letzten Minuten. Mitten vor dem berühmten Rockefeller Center wurde ein sogenanntes Fandorf aufgebaut. Hier können Fans sich gemeinsam die Spiele ansehen, ein bisschen kicken oder Fotos mit einer überdimensional großen Weltmeisterschaftstrophäe aus Legosteinen machen. Selbst auf der bei Touristen beliebten Aussichtsplattform auf dem Dach des Rockefeller Centers gibt es Public Viewings. Für Dennis und seinen Sohn ein tolles Ferienerlebnis.
6: Die Stimmung hier oben auf dem Rock war wirklich toll und ich komme aus Duisburg.
2: Abseits der Fanfeste ist die Weltmeisterschaft aber nicht überall in der Stadt wirklich spürbar, findet auch Dennis.
6: Letztendlich, man merkt es, aber man merkt auch, dass es immer noch das kleine Kind der Amerikaner ist, der Soccer oder der Football.
2: Der aus Mexiko stammende Fidel bestätigt den Eindruck, in seinem Land, das ebenfalls WM-Gastgeber ist, sei die Stimmung besser gewesen. Mehr Flaggen, mehr Events. In New York fehle etwas die Leidenschaft.
3: I think they had to do more and enjoy more. Like flags or, you know, like organization, like right here, like they need more passion.
2: Den Stadionbesuch drüben in New Jersey werden sich die wenigsten leisten können. Im Schnitt mussten Fans 11.400 US-Dollar für ein Finalticket zahlen. Noch nie gab es in den USA eine Sportveranstaltung mit so hohem Durchschnittsticketpreis.
0: Wie New York auf das Endspiel der Fußball-WM am Sonntag hinfiebert, das hat uns Giselle Ucker von dort berichtet. Eine Minute vor 9 ist es gleich hier in HR Info. Geht's weiter mit meinem Kollegen Uwe Beutler. Und der guckt sich gleich nochmal das Thema Leihmutterschaft an. Und was daran rechtlich eigentlich umstritten ist, anders ist die Geburt des Sohnes von Jens Spahn und seinem Mann durch eine Leihmutter in den USA. Vorher bringt sie Katja Irle hier nochmal auf den neuesten Stand der Dinge. Also bleiben Sie bei uns. Guten Tag.

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1: 9 Uhr. Deutsch-französisches Regierungstreffen beginnt. EU-Kommission macht Änderungsvorschläge für Emissionshandel. Neue Bauarbeiten auf der A5 im Rhein-Main-Gebiet. Das Wetter, viele Wolken, zum Teil kräftige Schauer und Gewitter. 24 bis 29 Grad. Mein Name ist Katja Irle. Um Verteidigungsfragen geht es heute vor allem bei einem deutsch-französischen Regierungstreffen in Nordrhein-Westfalen. Auf dem Fliegerhorst in Nörvenich treffen sich zunächst Kanzler Merz, Frankreichs Präsident Macron sowie die Außen- und Verteidigungsminister. ARD-Korrespondent Markus Sambale.
2: Im gemeinsamen Verteidigungs- und Sicherheitsrat beraten die Politiker, wie die militärische Zusammenarbeit weitergeht, nachdem das Prestigeprojekt eines deutsch-französischen Kampfjets geplatzt ist. Außerdem geht es darum, welche Rolle Frankreichs Atomwaffen in Zukunft für die deutsche Sicherheit spielen können. Minister und Staatssekretäre kommen auf Schloss Augustusburg in Brühl zusammen. Am großen Kabinettstisch geht es auch darum, wie Deutschland und Frankreich ihr Verhältnis stärken können, damit es auch politische Krisenzeiten übersteht.
1: Die EU-Kommission will heute Änderungsvorschläge machen für den europäischen Emissionshandel. Die Industrie fordert Erleichterungen wegen der hohen Energiepreise. Der grüne Fraktionsvize Audretsch warnte in der ARD davor, den Klimaschutz dadurch abzuschwächen.
3: Weil wir ja sehen, dass wir mit Klimaschutz nicht zu schnell waren in Europa, sondern zu langsam waren, dass wir im Moment neue Technologien aus Asien kriegen in ganz verschiedenen Branchen. Und ich hoffe, dass sich die Kommission an den Unternehmen orientiert, die zeigen, dass es geht. Es braucht einen starken Emissionshandel, es braucht starken Klimaschutz, um gerade eine Zukunft der Wirtschaft für diese Unternehmen und auch für alle anderen zu ermöglichen.
1: Der Emissionshandel ist das zentrale Klimaschutzinstrument der EU. Unternehmen müssen für ihren CO2-Ausstoß Zertifikate kaufen. Deren Zahl soll bis 2040 auf Null sinken. Die Kommission könnte die Laufzeit nun verlängern. Mehrere Krankenkassen und kassenärztliche Vereinigungen sollen Beitragsgelder in fragwürdige Immobilienfonds investiert und dabei eine Millionensumme verloren haben. Das zeigen Recherchen von NDR, WDR und Süddeutscher Zeitung. Betroffen sind demnach unter anderem die Kaufmännische Krankenkasse KKH, die Bahn BKK und die Provona BKK. Die beteiligten Finanzinstitute bestreiten, die Kassen über die Risiken getäuscht zu haben. US-Präsident Trump hat China einen beispiellosen Datendiebstahl vorgeworfen. In seiner Rede zur Lage der Nation sagte Trump, das Land habe seit dem Jahr 2020 gut 220 Millionen US-Wählerdaten in seinen Besitz gebracht und versucht, sich in Wahlen einzumischen. Geheimdienstinformationen zeigten, dass US-Wahlmaschinen und Auszählungssysteme große Sicherheitslücken hätten. Die chinesische Regierung hat die Vorwürfe zurückgewiesen. Die CDU ist strikt dagegen, dass Leihmutterschaften in Deutschland erlaubt werden. Dass Unionsfraktionschef Spahn selbst ein Kind von einer Leihmutter in den USA hat austragen lassen, sorgt in der Politik weiter für Diskussionen. ARD-Hauptstadtkorrespondentin Effi Seibert.
4: Wer Regeln politisch propagiert, sollte erklären, warum sie für ihn selbst offenbar nicht gelten sollen. So kritisiert der gesundheitspolitische Sprecher der Grünen, Janosch Dahmen, den Unionsfraktionschef. Er wirft ihm im Redaktionsnetzwerk Deutschland Doppelstandards vor. Auch in der eigenen Partei wird Jens Spahn kritisiert. Der Vorsitzende der Seniorenunion, Hubert Hüppe, ist persönlich geschockt und sagt, die Leihmutterschaft ist zu Recht in Deutschland verboten. Es ist nicht gut, wenn sich Politiker mit Macht und Geld darüber hinwegsetzen.
1: Auf der A5 beginnen im südlichen Rhein-Main-Gebiet heute neue Bauarbeiten. Zwischen den Anschlussstellen Weiterstadt und Langenmühlfelden startet die Sanierung der Fahrbahn in Richtung Frankfurt. HR-Reporterin Helene Wilke.
5: Bis voraussichtlich Ende August wird hier die Autobahn auf rund 4 Kilometern erneuert. Während der Bauarbeiten stehen je nach Tageszeit weniger oder verengte Fahrstreifen zur Verfügung. Besonders morgens kann es deshalb zu Staus kommen. Erneuert werden nach und nach fast alle Fahrstreifen in Richtung Frankfurt. Die Arbeiten laufen in 2 Bauabschnitten und sollen, wenn das Wetter mitspielt, Mitte August in die 2. Phase gehen.
1: Das waren die Nachrichten. Das Wetter. Es ist heute wechselhaft und schwül. Gebietsweise kann es teils heftige Schauer und Gewitter geben. Das alles bei 24 bis 29 Grad maximal im Lauf des Tages. Morgen Sonne und Wolken, meist trocken bei 22 bis 28 Grad. Die weiteren Aussichten. Am Sonntag ganz ähnlich, nur in Nordhessen kann es auch mal regnen. Es wird kühler, maximal 24 Grad. Und am Montag Sonne und Wolken bis 25 Grad. Die Zeit, es ist gleich 5 nach 9.
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1: Vorsicht auf der A648 Frankfurt Richtung Eschborn. Zwischen Katharinenkreisel und Frankfurt-Rebstock liegt eine große Tüte auf der Fahrbahn. Im Hochtaunuskreis auf der K739 zwischen Gemünden und Niederlauken liegt ein toter Fuchs auf der Fahrbahn. A7 Kassel Richtung Fulda. Zwischen Dreieck Kassel Süd und Guxhagen ist die Fahrbahn wegen Bergungsarbeiten nach einem Unfall gesperrt. Dadurch gibt es 2 Kilometer Stau. A45 Aschaffenburg Richtung Gießen. Zwischen Mainhausen und Kleinostalm 1 Kilometer Stau. A60 Mainz Richtung Rüsselsheim. Zwischen Ginsheim, Gustavsburg und Rüsselsheim Mitte 4 Kilometer Stau im Baustellenbereich. Und zuletzt die B40 Mainz Richtung Hofheim ist zwischen Mainz-Kastell und Mainz-Kostheim nach einem Unfall gesperrt.
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7: Ihnen schönen guten Morgen. Unionsfraktionschef Jens Spahn hat sein neues Glück öffentlich gemacht. Er und sein Mann sind Papas geworden. Das an sich ist ja keine große Sache in einem Land wie unserem, wo auch homosexuelle Paare Kinder haben können. Im Falle Spahns aber hagelt es sehr viel Kritik, nicht am Kinderkriegen an sich, sondern daran, dass das Kind von einer Leihmutter aus den USA zur Welt gebracht wurde, wo doch ausgerechnet die CDU für ein Verbot der Leihmutterschaft in Deutschland eintritt. Darüber habe ich mit Professor Laura Anna Klein gesprochen. Sie ist Juristin an der Humboldt-Universität in Berlin. Frau Klein, Leihmutterschaft ist in Deutschland verboten. Wie genau sieht die rechtliche Lage hier aus?
8: Das geltende Verbot ergibt sich zum einen aus dem Embryonenschutzgesetz und aus dem Adoptionsvermittlungsgesetz. Und danach macht sich zunächst einmal das medizinische Personal, was eine solche reproduktionsmedizinische Maßnahme durchführen würde, also eine Eizelle auf eine potenzielle Leihmutter übertragen würde, strafbar. Und ebenso ist die Suche und das Vermitteln von Leihmüttern und Wunscheltern nach dem Adoptionsvermittlungsgesetz strafbar. Nicht strafbar machen sich nach diesen Gesetzen aber die Leihmutter und ebenso wenig strafbar machen sich auch die Wunscheltern. Und hierzulande ist es auch nicht strafbar, wenn Wunscheltern im Ausland, also etwa in die USA, gehen und dort eine Leihmutterschaft eingehen.
7: Trotz Verbots in Deutschland kann man also über eine Leihmutter im Ausland auch hierzulande legal Eltern werden. Sie haben es gerade auch gesagt. Ist das aus juristischer Sicht nicht inkonsequent im Endeffekt?
8: Man könnte einmal sagen, okay, Deutschland macht es sich doch irgendwie zu einfach und man müsste doch noch viel strenger sein und auch hierzulande ein Verbot für eine Leihmutterschaft im Ausland verhängen. Oder man sagt, wir müssen darüber streiten, ob wir nicht ein ethisch vertretbares Modell in Deutschland finden, in dem wir eine Leihmutterschaftskonstellation unter sehr engen Voraussetzungen, etwa in einem freundschaftlichen oder verwandtschaftlichen Verhältnis regulieren können, indem eben die Beteiligten dauerhaft miteinander in Beziehung bleiben wollen.
7: Eine Expertenkommission der Bundesregierung hat ja 2024 empfohlen, an dem Verbot der Leihmutterschaft in Deutschland auch weiterhin festzuhalten. Ist das aus Ihrer Sicht überhaupt sinnvoll? Also was spricht im Grunde genommen gegen eine Leihmutterschaft?
8: Diese Expertinnenkommission hat aufgezeigt, dass die Leihmutterschaft eine Vielzahl von ethischen, rechtlichen und praktischen Fragen aufwirft, die wirklich kompliziert sind. Insbesondere gibt es auch in einem altruistisch angelegten Modell viele Umgehungs- und Missbrauchsgefahren. Und gleichzeitig hat sie aber auch gesagt, die Kommission, dass insbesondere eben die Freiheitsrechte von Leihmüttern und Wunscheltern auch eine Form der altruistischen Leihmutterschaft in engen Grenzen in Deutschland zulässig machen könnten.
7: Wie könnte denn eine verantwortungsvolle Regelung der Leihmutterschaft aussehen? Ist das überhaupt möglich? Gibt's das überhaupt?
8: Ja, also man hat da verschiedene potenzielle Vorbilder in anderen Rechtsordnungen. Häufig lässt sich das Vereinigte Königreich, die praktizieren seit 40 Jahren schon ein altruistisches Modell der Leihmutter, anführen. Aber ich glaube, das Wichtigste ist, was ist das konkrete Modell? Und ich glaube, es sind ganz viele Detailfragen, die dann eben auch gesetzgeberisch geregelt werden müssen. Unter anderem Das finde ich eine ganz wesentliche Regelung, müsste eben die Freiwilligkeit der Leihmutter, und zwar vor Vertragseingehung gewährleistet sein, als auch eben dann bei der Übergabe des Kindes. Und das bedeutet konkret, dass die Leihmutter eben ein Recht haben müsste, das Kind auch behalten zu dürfen.
9: Wie schätzen Sie das denn ein? Wäre denn das, was Sie gerade gesagt haben, eine Möglichkeit, dass es dann doch irgendwann in Deutschland möglich wäre, auch unter engen Grenzen eine Leihmutterschaft dann durchzuführen bei uns?
8: Das fällt, glaube ich, nicht in die Frage der verfassungsrechtlichen Beurteilung, sondern das ist in allererster Linie eben eine Frage der gesellschaftlichen und vor allem dann der politischen Aushandlung. Aber diese einzelnen wirklich gut begründeten Kriterien, die diese Expertinnenkommission da 2024 der damaligen Ampelregierung, aber dann eben uns auch als Gesellschaft zur Hand gegeben hat, die bilden auf jeden Fall eine fantastische Grundlage, um das im Detail diskutieren zu können.
9: Wie ist das, hilft oder schadet jetzt diese Aufregung um Jens Spahn, US-Leihmutterbaby, dem Thema, oder ist es eigentlich vielleicht sogar gut, dass es dadurch nochmal angestoßen wurde?
8: Vermutlich kommt es auf die Art und Weise an, was wir da konkret nun diskutieren. Es gibt ja einen Strang in dieser Debatte, der sich insbesondere auf diese sozioökonomische Ungleichheit bezieht. Und das ist etwas, was über das Thema der Leihmutterschaft hinausgeht, aber was natürlich insbesondere bei diesem Thema der Leihmutterschaft eine besondere Brisanz erfährt, weil eben hierzulande es ein ausnahmsloses Verbot gibt und sich insbesondere Menschen, die besonders viel Geld haben, dann im Ausland eben Leihmütter engagieren können, die das etwa in den USA, dann zu ethisch vertretbaren Bedingungen. In Kalifornien ist es ja ein altruistisches Modell, durchführen können. Es gibt aber auch andere Länder, die eben deutlich günstiger sind für die Wunscheltern, die aber häufig ein ethisch weniger vertretbares Modell bedeuten in der Praxis.
9: Sagt Professor Laura Anna Klein. Sie ist Juristin an der Humboldt-Universität in Berlin. Mit ihr habe ich vor der Sendung über das Thema Leihmutterschaft gesprochen.
6: 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Der neue Mann in Downing Street. Andy Burnham wird Premierminister.
9: Ja, heute wird die Labour-Partei offiziell bekannt geben, dass er der Nachfolger von Keir Starmer wird. Damit ist der Mann aus Manchester dann auch der neue Parteivorsitzende. Am Montag dürfte Keir Starmer beim König seinen Rücktritt erklären und ein Statement vor der Downing Street geben, bevor Andy Burnham das Amt dann übernimmt. In den letzten Jahren haben sich viele Premiers in der 10 Downing Street die Klinke sozusagen in die Hand gegeben. Lisa Maria Röhling fasst für uns das nochmal ganz genau zusammen.
10: Ein Satz hat in den vergangenen 10 Jahren die britische Politik wie kaum ein anderer geprägt.
11: I will resign.
12: I will resign.
13: I am resigning.
10: I will resign. Ich trete zurück. Gesagt haben diesen Satz oder Variationen davon in den vergangenen 10 Jahren insgesamt 7 britische Premierminister. Alles begann mit David Cameron. Im Juni 2016, nachdem das Vereinigte Königreich für den Austritt aus der EU gestimmt hatte, geht der konservative Premierminister. Sein Plan, die Euroskeptiker in seiner Partei mit dem Referendum ruhig zu stellen, war gescheitert.
14: I love this country and I feel honored to have served it.
10: In diesem Moment wird der Posten des Premiers in der Londoner 10 Downing Street zum Schleudersitz. Als Nachfolgerin Camerons war es Theresa Mays Aufgabe, den per Votum festgelegten Brexit auch in die Wege zu leiten. Eine Aufgabe, an der sie schließlich scheitern sollte.
15: It is and will always remain a matter of deep regret to me that I have not been able to deliver Brexit. It will be for my successor to seek a way forward that honors the result of the referendum.
10: Sie bereue es, den Brexit nicht durchgezogen zu haben. Diese Aufgabe falle jetzt ihrem Nachfolger zu. Der ist kein anderer als der Brexit-Befürworter Boris Johnson. Der schafft tatsächlich, Großbritannien aus der EU zu führen. Er scheitert schließlich an verschiedenen Skandalen. Mitten in der Corona-Zeit zum Beispiel ignoriert Johnson die strengen Versammlungsregeln und lädt Gäste zu Feiern ein. Das Partygate kostet ihn schließlich seinen Job. Als er geht, lobt er seine Errungenschaften. Er habe Großbritannien in neue Beziehungen mit dem europäischen Kontinent und in die Selbstverwaltung geführt.
16: And of course I'm immensely proud of the achievements of this government, from getting Brexit done to settling our relations with the continent.
10: Er wird von der ebenfalls konservativen Liz Truss beerbt und die geht direkt zweimal in die Geschichte ein. Mit 49 Tagen hat sie die kürzeste Amtszeit als Premier und sie ist die letzte britische Regierungschefin, die von der damaligen Königin Elisabeth ernannt wird. Ihre Pläne für die Wirtschafts- und Finanzpolitik des Landes werden so schlecht aufgenommen, dass der Pfund Sterling schlagartig an Wert verliert. Rishi Sunak übernimmt, hält immerhin 2 Jahre durch.
11: But I leave this job honored to have been your Prime Minister.
10: Er beantragt 2024 die vorzeitige Auflösung des britischen Unterhauses. Bei den folgenden Wahlen verliert seine konservative Partei deutlich. Er wird von einem Labour-Minister beerbt, dem nun scheidenden Keir Starmer. In den Medien wird auch jetzt wieder die Frage gestellt, ist Großbritannien unregierbar? Einige politische Kommentatoren erklären, das Land habe sich rasant verändert. Der Brexit, die steigenden Energie- und Lebenshaltungskosten durch weltweite Krisen, die anhaltenden Debatten über die Migrationspolitik. Und auch die Parteilandschaft ist anders geworden. Das rechtspopulistische Reform UK hat vor allem ehemalige Labour-Wähler angezogen. Die konservativen Tories verlieren stetig an Bedeutung. Das gewohnte System aus 2 großen starken Parteien bröckelt. Was braucht Großbritannien also? Im Podcast The Story der britischen Times erklärt der Journalist John Clancy schon vor Starmers Rücktritt, welche Art von Politiker aus seiner Sicht in Großbritannien Erfolg haben könnte.
12: Someone who makes a kind of steady progress through politics.
10: Es braucht jemanden, der eigentlich einen stetigen Aufstieg in der Politik gemacht hat. Etwas Zeit in der Opposition, die Aufgabe ernst nehmen, sich als Alternative für das Land anbieten, echte Reformen vorantreiben. Das hat Keir Starmer versucht, in seinem Fall hat es einfach nicht funktioniert.
12: It just hasn't worked in his case.
10: Andy Burnham als aktueller Kandidat für den Labour-Vorsitz und damit Premierminister muss sich diesen Herausforderungen und Anforderungen nun stellen. Wie er sie meistert, wird darüber entscheiden, wie lange er sich im Amt hält.
9: Der neue Mann in Downing Street, Andy Burnham, wird Premierminister. Das ist das Thema heute Morgen bei uns.
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9: Die EU-Kommission legt heute ihre Vorschläge für Änderungen am europäischen Emissionshandel, kurz ETS, vor. Sie will damit auf Forderungen aus der Industrie und zahlreichen EU-Mitgliedsländern eingehen, die seit Monaten Erleichterungen fordern. Katrin Schmidt ist unsere Korrespondentin in Brüssel und sie erklärt uns, was die EU-Kommission da ganz konkret plant.
13: Ja, es könnte also gut sein, dass die EU-Kommission ihr zentrales Klimaschutzinstrument etwas lockern will, vor allem um die Industrie zu entlasten. Im Gespräch ist zum Beispiel, dass Unternehmen länger und mehr kostenlose CO2-Zertifikate bekommen könnten, im Zweifel auch unter der Bedingung, dass sie Investitionen in Europa tätigen. Und außerdem könnte es sein, dass die Gesamtmenge der Zertifikate langsamer sinken wird als bisher geplant. Also ganz grob würde das bedeuten, wenn die Zertifikate weniger schnell knapper würden, würde es weniger schnell teurer, CO2 auszustoßen. Hintergrund sind jetzt eben die steigenden Energiepreise, auch wegen des Iran-Kriegs und damit der wirtschaftliche Druck auf die energieintensiven Unternehmen. Die also sollen wohl etwas entlasten.

0: vor einem Rückschritt beim Klimaschutz. Gleichzeitig sagen aber eben viele EU-Staaten und weite Teile der Industrie, ohne Entlastung drohen uns gerade jetzt größere Wettbewerbsnachteile. Gleichzeitig, muss man aber auch sagen, gibt es da Unternehmen, die schon sehr viel in grüne Technologien investiert haben. Und auch sie sehen das zum Teil kritisch, wenn da jetzt der Druck aus diesem System genommen würde.
1: Der Ausstoß von CO2 wird für Industrie, Energieunternehmen und Fluglinien in der Europäischen Union immer teurer. Das soll Anreiz schaffen, auf klimafreundlichere Technologien umzustellen. Das ist im Kern das Prinzip des Emissionshandels ETS. Und jetzt präsentiert die EU-Kommission, wie sie das System ein wenig verändern will. Informationen waren das von unserer Korrespondentin in Brüssel, Katrin Schmid.
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1: Ja, am Montag soll die Temperatur im Main wieder unter 25 Grad sinken, denn das warme Wasser ist ein Stress für die Fische im Main. Es kann für sie lebensbedrohlich werden. Seit Ende Juni, also seit dem 23. ist das Wasser im Main fast durchgehend an fast allen Messstellen bei 25 Grad oder drüber. Eine ziemlich kritische Marke. Warmes Wasser bedeutet nämlich weniger Sauerstoff im Wasser. Warum ausgerechnet die Situation im Main so sehr problematisch ist, das hat HR-Reporterin Andrea Bonhagen für uns herausgefunden.
3: 26,4 Grad zeigt die Messstelle in Bischofsheim am Main. Sie wird vom Hessischen Landesamt für Naturschutz, Umwelt und Geologie betrieben. Es gibt 7 Messstellen bis Mainflingen, unter anderem am Frankfurter Osthafen und in Großkrotzenburg. Auf der Strecke 4 Kraftwerke, die zum Teil mit Wasser aus dem Main kühlen. Industriebetriebe, die Wasser einleiten. Und 5 Kläranlagen, die das gereinigte Abwasser in den Fluss leiten. Und das ist wärmer als das Flusswasser. Im Main ist das besonders kritisch, sagt Jörg Nitsch vom BUND in Hessen.
4: Beim Main handelt es sich ja um einen staureguliertem Fluss. Das heißt, es ist eigentlich eine Aneinanderreihung von Badewannen mit auch relativ wenig Fließgeschwindigkeit.
3: Auch das Regierungspräsidium Darmstadt schreibt,
5: der Main hat von der Quelle bis zur Mündung 34 Schleusen und Wehre und ist streng kanalisiert. Hier potenzieren sich hohe Temperaturen mit geringem Sauerstoffgehalt. Und ein Abbau von Schadstoffen im Gewässer kann nicht mehr stattfinden.
3: Professor Laszlo Dören von der Hochschule Rhein-Main in Rüsselsheim forscht zu Gewässerökologie, kleinen Organismen und Giften im Wasser.
6: Ich schütte jetzt hier gerade mal ein paar Algen in das Nährmedium.
3: Im Labor stehen in Wasser gelöste Algen und kleine Wasserflöhe, die damit gefüttert werden. Dürren erklärt die Gefahr für die Fische und andere Lebewesen.
6: Wenn die Temperatur in Flüssen zu warm wird, bedeutet das, dass vor allem die Wassertiere, die da drin leben, Stress ausgesetzt sind. Und je wärmer es wird, desto stressreicher wird es für die Organismen und irgendwann kann es halt auch kritisch sein.
3: Barben, Hechte und Karpfen atmen, brauchen Sauerstoff. Bei Wärme noch mehr, sie hecheln quasi. In warmem Wasser ist aber weniger Sauerstoff. Dazu kommt eine ständige Belastung durch Chemikalien.
6: Mikroschadstoffe, Arzneimittel, Pflanzenschutzmittel, da schwimmt halt schon so einiges im Wasser, was auch sehr stressreich für die Organismen sein kann.
3: Die Probleme sind bekannt. Es gibt ein engmaschiges Netz mit Vorhersagen, um eingreifen zu können. Weil das Leben zahlreicher Fische akut bedroht sein könnte, hat das Regierungspräsidium Darmstadt vor gut 3 Wochen die Betriebe entlang des Mains aufgefordert, zu gucken, ob nicht Produktionen verschoben werden können, ob sie Kaltwasser zusetzen können oder ob sie ihr Wasser mit mehr Druck einleiten können, sodass es sprudelt und dabei Sauerstoff ins Wasser kommt. Anordnen kann das Regierungspräsidium das nicht. Das sei
5: an hohe rechtliche Hürden geknüpft. Bislang waren aber noch nie Zwangsmaßnahmen erforderlich, um die Betriebe zum Handeln zu bewegen. Die Zusammenarbeit lief immer kooperativ.
3: Zurzeit ist genug Sauerstoff im Main. Laszlo Dören sagt deshalb,
6: ganz aktuell würde ich das noch nicht dramatisch einschätzen, aber es sind schon ökologische Risiken vorhanden. Dann kann es auch ganz schnell dramatisch werden und das wollen wir nicht.
3: Besser Flüsse renaturieren, natürliches Mäandern ermöglichen, funktionierende Auen als Schwammkörper schaffen.
1: Am Montag soll die Temperatur im Main wieder unter 25 Grad sinken, denn es war 4 Wochen lang viel zu warm im Main, also ein regelrechter Stresstest für die Fische dort.
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1: Die EU-Innenminister haben bei ihren Treffen in Dublin über den Stand der Umsetzung der gemeinsamen Migrationspolitik beraten. Mängel bei den Anstrengungen, Migration zu ordnen und auch zu begrenzen, hatten zu verbreitenden Binnengrenzkontrollen im normalerweise ja kontrollfreien Schengen.

0: Raum geführt. Nun sollen sie weniger werden oder ganz abgeschafft werden. Das fordert zumindest die EU-Kommission. Aber wie stehen die EU-Innenminister dazu? Einzelheiten von Andreas Meyer-Feist.
1: Für Magnus Brunner ist die Zeit reif. Schluss mit den Grenzkontrollen, fordert der EU-Kommissar. Unnötig, weil immer weniger Geflüchtete kommen.
2: Also es geht in die richtige Richtung und darum glaube ich schon, dass jetzt der richtige Zeitpunkt gekommen ist, schrittweise sich von den Grenzkontrollen zu verabschieden.
1: Aber Alexander Dobrindt, der Innenminister von der CDU, will nicht. Und auch in vielen Bundesländern heißt es bloß nicht.
3: Die Wirkung auf die Schleuser ist einfach so, machst du nichts, läuft dir in ihr Geschäftsmodell, kontrollierst du, zerschlägst du dieses Geschäftsmodell und die Zahlen brechen sofort ein. Nur einen Tag aussetzen und schon geht's wieder los.
1: Sachsens Innenminister Armin Schuster von der CDU will am liebsten, dass es noch ein Jahr weitergeht mit Kontrollen. EU-Asylpakt, schön und gut. Und dann das große Aber.
3: Kriegen wir unsere Ausreisepflichtigen wirklich wieder nach Griechenland, Italien, Dänemark, Belgien und so weiter zurückgeführt, wenn sie dort eigentlich Asylgesuch schon gestellt hatten? Das war schlecht möglich bisher. Ich habe große Hoffnung, dass das jetzt alles besser wird.
1: Hoffnung ja, aber noch keine Gewissheit. Solange soll nichts geändert werden. Also weiter Polizei an den Grenzen. Das finden nicht alle Innenminister gut in Europa. Und mit Frankreich könnte es jetzt richtig Ärger geben.
4: Wir
1: haben hier Meinungsverschiedenheiten, sagt Frankreichs Innenminister Laurent Nunez. Wenn wir ein Problem mit irregulären Ausländern feststellen, haben wir streng kontrollierte Rückübernahmeverfahren, die mit einer genauen Prüfung einhergehen. Auf jeden Fall ist eine Entscheidung unsererseits notwendig. Tatsächlich ist es aber dann so, dass wir dann mit den Abgewiesenen irgendwie fertig werden müssen, sagt der französische Politiker. Frankreich hofft jetzt auf eine juristische Klärung. Die gab es schon in einem anderen Fall, sagt EU-Innenkommissar Brunner.
2: Wenn ich an Deutschland denke, die nach Luxemburg die Grenzkontrollen zurückgefahren haben, wenn ich an Österreich denke, die in Richtung Slowenien die Grenzkontrollen zurückgefahren haben. Also es geht in diese Richtung.
1: An diesen Grenzen gab es Klagen. Wozu Schengen, wenn es dann anders läuft? Klagen gegen Deutschland könnte es weitere geben, wenn Deutschland mit den Kontrollen nicht aufhört. Nicht nachgeben, sagt Sachsens Innenminister Schuster.
3: Man kann der Bundespolizei gar nicht dankbar genug sein, was sie da tut. Und ich habe die große Hoffnung, dass auch der Bundesinnenminister an dem Vorgehen festhält. Und ich halte auch seine Einschätzung, dass diese Kontrollen absolut rechtmäßig sind, für vollkommen zutreffend.
1: Beim EU-Innenministertreffen in Dublin gab es von Frankreich, Belgien und anderen Ländern dazu ein klares Nein. Will Deutschland verlängern, also Kontrollen über September hinaus, müssen sie neu angemeldet werden in Brüssel. Nun könnte es für Deutschland ungemütlich werden.
0: Die EU-Innenminister haben bei ihren Treffen in Dublin über den Stand der Umsetzung der gemeinsamen Migrationspolitik beraten. Andreas Meyer-Feist berichtete für uns. Während die Fußball-Europameisterschaft längst auf ein kleines Finale verzichtet, bleibt das Spiel um Platz 3 bei der Weltmeisterschaft ein unumstößliches Gesetz. Bei Europameisterschaften wurde zuletzt 1980 um Platz 3 gespielt.
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0: Felix Erhardt meint, weiter am Spiel um Platz 3 festhalten bei dieser Weltmeisterschaft.
6: Sommer 1992. Die Europameisterschaft in Schweden war mein zweites Turnier als Fußballfan vor dem Fernseher. Jedes Spiel habe ich aufgesogen. Und ich kann mich noch an die Enttäuschung erinnern, als mir jemand sagte, dass es kein Spiel um Platz 3 geben würde, wie noch bei der WM 2 Jahre zuvor. Es war für mich ein unrundes Bild. Ob bei eigenen Turnieren als Jugendkicker, bei der Badminton-Vereinsmeisterschaft oder bei Olympia im Fernsehen, überall wurden die Plätze 1 bis 3 geehrt. Und ausgerechnet bei dieser Fußball-EM sollte das egal sein? Wer das Halbfinale verliert, ist raus. Verloren, Dankeschön, tschüss. Und auch bei dieser XXL-Weltmeisterschaft 34 Jahre später überkommt den Fußballfan in mir zum Ende des Turniers Wehmut. Das soll es jetzt schon gewesen sein. Auch wenn ich einige Vorrundenspiele ausgelassen habe, jetzt möchte ich mich an jedes Spiel klammern, das noch kommt. Ja, ich verstehe, dass die Nationalspieler nach einem verlorenen Halbfinale schnell in die eh schon kurze Sommerpause wollen. Und trotzdem möchte ich ihnen das zurufen, was mein Vater immer gesagt hat. Kommen wir über den Hund, kommen wir auch über den Schwanz. Wenn wir so viele Spiele schon geschafft haben, dann schaffen wir dieses eine auch noch.
0: Anders sieht es Philipp Hofmeister aus unserer Sportredaktion.
4: Sie nennen es das kleine Finale. Dabei ist es vor allem eins, der große Gipfel der Enttäuschung, das Duell der Verlierer. Der Vergleich zweier gebrochener Fußballnationen gescheitert, so kurz vor dem ganz großen Ziel, die eigentlich nur eins wollen, schnellstmöglich nach Hause, Decke über den Kopf, abtauchen, das Erlebte irgendwie verarbeiten. Was alle jetzt am allerwenigsten brauchen, sind weitere quälend lange Tage vor Ort, Zeit absitzen, schlecht gelaufen. Und für ein Spiel, das kaum noch emotionalisiert. Der Fokus liegt ohnehin auf dem großen Finale. Das Spiel um Platz 3 ist in Wahrheit nur noch etwas Deko für den Fußballfan. Ein weiteres Live-Event, das der Weltverband vermarkten kann. Ein unbedeutendes Vorspiel, serviert auf dem kleinen Beistelltisch, der kaum beachtet vor dem großen Endspielaltar steht. Für uns Fans ist es unerheblich, für die Protagonisten ärgerlich. Ob man jetzt Dritter oder Vierter wird, ist am Ende auch egal, wenn man so nah dran war am WM-Pokal. Deswegen ist das kleine Finale vor allem eins, ein großes Missverständnis, das niemand braucht.
0: Das Pro und Contra war das über Sinn und Unsinn von einem Spiel um Platz 3 bei der Fußball-Weltmeisterschaft.
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8: 9.30 Uhr. Deutsch-französisches Regierungstreffen hat begonnen. EU-Kommission macht Änderungsvorschläge für Emissionshandel. Weitere Details zum Kleinflugzeugabsturz in Nordhessen. Das Wetter, viele Wolken, zum Teil kräftige Schauer und Gewitter, 24 bis 29 Grad. Mein Name ist Katja Irle. Um Verteidigungsfragen geht es gerade bei einem deutsch-französischen Regierungstreffen in Nordrhein-Westfalen. Zunächst tagen Kanzler Merz, Frankreichs Präsident Macron sowie die Außen- und Verteidigungsminister auf dem Fliegerhorst in Nörvenich. ARD-Korrespondent Markus Sambale.
9: Im gemeinsamen Verteidigungs- und Sicherheitsrat beraten die Politiker, wie die militärische Zusammenarbeit weitergeht, nachdem das Prestigeprojekt eines deutsch-französischen Kampfjets geplatzt ist. Außerdem geht es darum, welche Rolle Frankreichs Atomwaffen in Zukunft für die deutsche Sicherheit spielen können. Minister und Staatssekretäre kommen auf Schloss Augustusburg in Brühl zusammen. Am großen Kabinettstisch geht es auch darum, wie Deutschland und Frankreich ihr Verhältnis stärken können, damit es auch politische Krisenzeiten übersteht.
8: Die EU-Kommission will heute Änderungsvorschläge machen für den europäischen Emissionshandel. Die Industrie fordert Erleichterungen wegen der hohen Energiepreise. Der grüne Fraktionsvize Audretsch warnte in der ARD davor, den Klimaschutz dadurch abzuschwächen.
10: Weil wir ja sehen, dass wir mit Klimaschutz nicht zu schnell waren in Europa, sondern zu langsam waren. Dass wir im Moment neue Technologien aus Asien kriegen in ganz verschiedenen Branchen. Und ich hoffe, dass sich die Kommission an den Unternehmen orientiert, die zeigen, dass es geht. Es braucht einen starken Emissionshandel, es braucht starken Klimaschutz, um gerade eine Zukunft der Wirtschaft für diese Unternehmen und auch für alle anderen zu ermöglichen.
8: Der Emissionshandel ist das zentrale Klimaschutzinstrument der EU. Unternehmen müssen für ihren CO2-Ausstoß Zertifikate kaufen. Deren Zahl soll bis 2040 auf null sinken. Die Kommission könnte die Laufzeit nun verlängern. 28 Krankenkassen und kassenärztliche Vereinigungen sollen Beitragsgelder in fragwürdige Immobilienfonds investiert haben. Davon konnten bei Recherchen von NDR, WDR und Süddeutscher Zeitung 17 identifiziert werden. ARD-Reporterin Lea Eichhorn.
11: So soll allein die Kassenärztliche Vereinigung Baden-Württemberg, kurz KVBW, bis zu 50 Millionen Euro Beitragsgelder in die Geldanlage investiert haben. Ein Großteil sei verloren. Das geht aus der Klage hervor, die die KVBW inzwischen gegen unter anderem zwei beteiligte Finanzinstitute eingereicht hat. Der Vorwurf, die KVBW sei über die Risiken des Fonds getäuscht worden. Laut dem Sozialgesetzbuch dürfen kassenärztliche Vereinigungen und Krankenkassen Beitragsgelder am Kapitalmarkt anlegen, allerdings nur besonders konservativ und risikoarm.
12: Die USA und der Iran haben sich in der Nacht wieder gegenseitig angegriffen. Wie das US-Regionalkommando mitteilte, sind Dutzende militärische Ziele getroffen worden. Aus dem Iran hieß es, mindestens 7 Menschen seien getötet worden, wichtige Verkehrsachsen seien gesperrt. Außerdem soll ein Flughafen beschossen worden sein. Die iranische Armee attackierte nach eigenen Angaben US-Militäranlagen in den verbündeten Golfstaaten Kuwait und Bahrain. Nach dem Absturz eines Kleinflugzeugs in Nordhessen sind Unfallermittler weiter auf der Suche nach der Ursache. Sie teilten mit, Zeugen hätten gesehen, dass die Maschine im Anflug auf den Flugplatz Meringerhausen in niedriger Höhe ins Trudeln gekommen sei. Anschließend sei sie auf ein Feld gestürzt und ausgebrannt. Bei dem Pilot, der ums Leben gekommen ist, handelt es sich laut den Ermittlern vermutlich um einen 31-jährigen Mann aus dem Kreis Waldeck-Frankenberg. Im Finale der Fußball-WM stehen sich übermorgen Spanien und Argentinien gegenüber. Der Fußball-Weltverband FIFA hat jetzt weitere Details zum Endspiel genannt. Aus dem ARD-WM-Team Felix Gerhardt.
13: Ein Ring für die Sieger und eine Halbzeitshow, wegen der die Pause 25 statt der im Regelwerk vorgesehenen 15 Minuten dauern wird. Vieles wird neu sein bei diesem WM-Finale, ganz nach US-amerikanischem Vorbild. Auch US-Präsident Donald Trump wird erstmals bei dieser WM im Stadion sein und laut FIFA den WM-Pokal übergeben. Finalschiedsrichter wird der Slowake Slavko Vincic, der 2024 bereits das Champions-League-Finale zwischen Real Madrid und Borussia Dortmund geleitet hat. Unterstützung bekommt er vom deutschen Schiedsrichter Bastian Dankert, der als Videoassistent eingeteilt ist.
12: Das waren die Nachrichten. Das Wetter. Es ist heute wechselhaft und schwül. Gebietsweise kann es teils heftige Schauer und Gewitter geben. Das alles bei 24 bis 29 Grad maximal. In der Nacht kühlt es dann ab auf 17 bis 12 Grad. Morgen Sonne und Wolken, meist trocken, bei 22 bis 28 Grad. Und die weiteren Aussichten? Am Sonntag ganz ähnlich, nur in Nordhessen kann es etwas regnen. Es wird kühler, maximal 24 Grad. Und am Montag Sonne und Wolken bis 25 Grad. Die Zeit, es ist 9.35 Uhr.
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12: Bitte Vorsicht im Kreis Aschaffenburg auf der AB25 zwischen dem Abzweig nach Kahl am Main und Alzenau ragt eine Metallstange in die Fahrbahn. A3 Frankfurt Richtung Würzburg zwischen Stockstadt und Goldbach 3 Kilometer stockend. A7 Kassel Richtung Fulda zwischen Kreuz Kassel Mitte und Guxhagen 3 Kilometer Stau wegen Bergungsarbeiten. A45 Gießen Richtung Aschaffenburg, zwischen Wetzlar Süd und Gießener Südkreuz 2 Kilometer stockend nach einem Unfall. A60 Mainz Richtung Rüsselsheim, zwischen Ginsheim, Gustavsburg und Rüsselsheim Mitte 3 Kilometer Stau. Das defekte Fahrzeug ist aber schon weg. Und zuletzt noch die A67 Darmstadt Richtung Mannheim, zwischen Darmstädter Kreuz und Funkstadt 2 Kilometer stockender Verkehr.
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0: Ihnen einen schönen guten Tag. Jens Spahn, der Fraktionsvorsitzende der Union im Bundestag, und sein Ehemann Daniel Funke sind Eltern geworden. Ihr Sohn Georg wurde in den USA von einer Leihmutter zur Welt gebracht. Für das Paar ist es privates Familienglück. Politisch sorgt die Nachricht allerdings für viel Diskussion, denn Leihmutterschaft ist in Deutschland verboten und auch die CDU lehnt eine Legalisierung bislang ganz klar ab.
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0: Ja, und all das wird heute auch diskutiert in den Zeitungen, auch online. Fabienne Hafner aus der HR-Info-Redaktion hat sich das etwas genauer angeschaut. Fabienne, wie kommt die Vaterschaft von Jens Spahn unter diesen Umständen denn an?
14: Viele Kommentatoren werfen Jens Spahn Doppelmoral vor, vor allem weil Spahn einen Weg gewählt hat, den seine eigene Partei anderen verwehrt, und Spahn selbst übrigens auch, denn auch er hat sich in der Vergangenheit gegen eine Legalisierung der Leihmutterschaft in Deutschland ausgesprochen. T-Online schreibt dazu: Persönlich dürfe man Jens Spahn alles Gute wünschen. Politisch sei sein Verhalten aber bigott. Zitat: Denn es steht im Widerspruch zur Linie seiner Partei, an der Spahn ganz offenkundig auch nichts ändern will. Leihmutterschaft in Deutschland ist verboten. Und die CDU tritt vehement dafür ein, dass das so bleibt. Auch die altruistische, also nicht bezahlte Leihmutterschaft lehnt die CDU ab. Spiegel Online schreibt: Wenn Spahn sich schon über ein Gesetz hinwegsetzt, dann sollte er als Politiker wenigstens dafür einstehen, es zu ändern und es nicht als private Angelegenheit abtun. Das Private ist und bleibt politisch. Relativ scharf formuliert es auch die Fuldaer Zeitung. Sie schreibt, in Spahns Verhalten liege der Kern aller Politikverdrossenheit. Politiker redeten anders, als sie handelten. Wer Leihmutterschaft jahrelang moralisch verurteilt habe und sie dann selbst im Ausland nutze, mache sich unglaubwürdig. Spahn müsse nun entweder für eine Legalisierung kämpfen oder sich aus der Politik zurückziehen. Und die Tagespost aus Würzburg geht noch einen Schritt weiter und fragt grundsätzlich, wie der Staat von seinen Bürgern Gesetzestreue verlangen wolle, wenn führende Politiker Regeln im Ausland umgingen. Sie bezweifelt deshalb, dass viele CDU-Wähler dieses Verhalten gutheißen werden.
0: Andere sehen den Fall aber auch als Anlass, die Regeln grundsätzlich zu überdenken. Wie wird hier argumentiert?
14: Die Süddeutsche Zeitung aus München fordert, dem Beispiel Großbritanniens zu folgen und dem Kinderwunsch vieler Paare nachzukommen. Dort ist die uneigennützige Leihmutterschaft legal. Das heißt, Leihmütter dürfen für ihre Dienstleistung nicht bezahlt werden und geben ihr Elternrecht erst nach der Geburt ab. Weiter heißt es hier, ein Modell auch für Deutschland. 2023 hatte die Ampelregierung eine Kommission eingesetzt, die Legalisierung der uneigennützigen Leihmutterschaft und Eizellspende zu prüfen. Das Ergebnis? Verfassungsrechtlich wäre beides zulässig. Warum also warten? Zwar ist im Koalitionsvertrag dazu nichts vereinbart. Auch könnte es schwierig werden, eine Mehrheit für eine Reform zu finden. Aber deshalb ein Problem nicht anzugehen, verleugnet die Realität. Ganz anders argumentiert dagegen die Frankfurter Allgemeine Zeitung. Sie spricht sich gegen das Geschäft mit der Leihmutterschaft aus. Zitat: Hier geht es um das Wunder einer Schöpfung, die Entstehung eines Menschen durch zwei Menschen. Ein höchst intimes Ereignis, vor allem für die Mutter, die mit dem Kind schwanger ist und es unter Schmerzen auf die Welt bringt. Das ist keine Dienstleistung. Das darf kein Service sein, den man kaufen kann.
0: Soweit die hr-Info-Medienschau, zusammengefasst von Fabienne Hafner.
5: 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Andy Burnham wird Premierminister.
0: Ja, Andy Burnham heißt der Mann, der heute zum Parteichef der Labour-Partei in Großbritannien ernannt wird. Am Montag wird er in 10 Downing Street einziehen und vom König zum Premier ernannt. Er hat seinen Vorgänger Keir Starmer aus dem Amt gedrängt und wird nun der 7. Premier in 10 Jahren. Schon wieder ein neuer an der Spitze des Landes also. Und es gibt viele politische Baustellen in Großbritannien.
15: Es ist Bingo-Abend im Stubbshire Cross Community Club am Rande der nordenglischen Stadt Manchester. Ein paar Dutzend Männer und Frauen halten ihre Stifte bereit, um ihre Zahlentreffer zu markieren. Früher trafen sich hier Arbeiter der umliegenden Kohleminen. Die sind längst geschlossen, doch damals wie heute stehen die meisten hier der Labour-Partei nahe. Als Andy Burnham im Juni eine Nachwahl gewinnen musste, um überhaupt ins Parlament zu kommen, bot Geschäftsführer Adam Astill seinen Club als Hauptquartier an. Und das Team Burnham akzeptierte. Von da an ging Burnham hier ein und aus. Er sei bodenständig, spreche mit jedem auf Augenhöhe, sei charismatisch und verlässlich, sagt Adam Astor.
16: He's so down to earth, like he speaks to everybody, like he's on the same level as them. He's very charismatic. You get the sort of vibe from him that what he says.
15: Sie alle kennen den Labour-Politiker Burnham als bisherigen Bürgermeister vom Großraum Manchester. Dass er nun Parteichef von Labour wird und dann am Montag als Premierminister in die Nummer 10 Downing Street einzieht, das freut sie. Sue Duffy, die an einem Tisch sitzt und die Bingo-Zahlen in den Raum ruft, sagt, sie schaue jetzt mit Hoffnung in die Zukunft und sie hoffe, dass er den Norden des Landes stärke. Das sei bitter nötig.
17: Extremely hopeful. Full of hope for the future with that. Yeah, definitely. Definitely. I'm hoping he'll bring some more power up north. That's what we need.
15: Am Nebentisch sitzt Maureen Smith. Erst hätte sie Burnham lieber als Bürgermeister behalten, sagt sie. Er habe viel Gutes getan.
18: At first I thought, oh, I don't want him to be Prime Minister. I like him as a mayor because he's done so much.
15: Seine etwa 9 Jahre als Bürgermeister von Manchester gelten als Erfolgsgeschichte. Die Stadt boomt, das Wirtschaftswachstum ist etwa doppelt so groß wie im Rest des Landes. Überall in der Stadt werden einstige Fabrikgebäude saniert und zu Büro und Wohnraum. Oft im Zusammenspiel zwischen öffentlichem und privatem Sektor. Der Immobilienentwickler Tim Heatley ist ein enger Vertrauter Burnhams. Sein Unternehmen Capital & Centric hat Dutzende Objekte in Kooperation mit der Stadt saniert. Das eigene Hauptquartier ist eine ehemalige Baumwollfabrik. Das alles sei Teil dessen, was Burnham Manchesterism nenne, sagt Tim Heatley. Das ist ein wirtschaftsfreundlicher Sozialismus, ein pragmatischer Ansatz, bei dem Unternehmen und der Staat gemeinsam von Investitionen profitieren. Das Ziel ist, sowohl eine positive soziale Wirkung zu erzielen, aber auch Gewinn für die Investoren. Gelobt wird Burnham auch für das gute Transportnetz der Stadt. Keine Selbstverständlichkeit jenseits von London. Als Premier wolle er dafür sorgen, dass die Regionen mehr politische Mitsprache und Wohlstand bekämen, verspricht Burnham. Doch Yoshi Herman, Gründer des lokalen Online-Mediums The Mill, ist skeptisch. Er verfolgt Burnhams Karriere seit Jahren. Es ist schwer, seine wirkliche politische Überzeugung zu erkennen. Ist es diese sehr pragmatische Art von Manchesterism oder verfolgt er ein eher linkes Programm, zum Beispiel mit Rückführung der Wasserwirtschaft in öffentliche Hand? Letzteres war lange Zeit kein prägendes Element seiner Politik. Am besten versteht man Burnham als jemanden, der günstige politische Momente nutzt für eine emotionale Politik rund um einzelne Themen. Burnhams derzeitiges Lieblingsthema, eine Filiale des Regierungssitzes Nummer 10 Downing Street in Manchester. Um den Regionen im Norden des Landes mehr Gewicht zu geben, als Ausgleich zum mächtigen London. Und während Politikexperten in der Hauptstadt von einem PR-Gag sprechen, halten viele in Manchester das für eine gute, längst überfällige Idee.
0: Mareike Aden war das über den neuen Premier Andy Burnham.
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0: 9 Uhr und gleich 45 Minuten, damit zurück nach Deutschland. Es ist die Meldung, die viele aufgeschreckt hat. Die Krankenkassen verlieren mindestens 170 Millionen Euro, weil sie mit Beitragsgeldern spekuliert haben. Nach Recherchen von NDR, WDR und Süddeutscher Zeitung haben mindestens 17 Krankenkassen und Kassenärztliche Vereinigung Beitragsgelder in fragwürdige Immobilienfonds investiert. Darüber habe ich vor der Sendung mit Markus Grill gesprochen. Er hat an dem Thema mitrecherchiert. Was genau ist bei der Recherche eigentlich herausgefunden worden?
19: Also zunächst mal ist es so, dass einzelne Kassen schon bekannt waren, also drei Krankenkassen, da wusste man es, und drei Kassenärztliche Vereinigungen. Wir haben jetzt durch unsere Recherchen herausbekommen, dass der Fall wesentlich größer ist, also 17 beteiligte Institute, und dass auch das investierte Volumen wesentlich größer ist. Im Kern geht es darum, so schreiben die Krankenkassen, die jetzt dagegen klagen, dass sie getäuscht worden seien, dass das Geld, das sie da investiert haben, Zitat, sich in Luft aufgelöst habe und mindestens 96% der Anlagen weg seien.
0: Wie ist das denn generell rechtlich geregelt? Dürfen Krankenkassen und kassenärztliche Vereinigungen Beitragsgelder auf dem Finanzmarkt überhaupt anlegen?
19: Grundsätzlich ja, denn die Krankenkassen haben ja regelmäßig hohe Einnahmen durch die Beiträge der Krankenversicherten, aber es muss eben nicht alles immer sofort ausgegeben werden. Und damit das Geld nicht irgendwo auf dem Girokonto rumliegt, ist es durchaus legitim, es anzulegen. Allerdings gibt es dafür genaue Vorschriften und Richtlinien, sogar ein eigenes Gesetz, das das regelt. Das ist das Sozialgesetzbuch 4, und da steht zum Beispiel in Paragraph 80 drin, dass das Geld möglichst risikolos angelegt werden muss und dass man Verluste vermeidet. Und daran haben sich die Krankenkassen offensichtlich nicht gehalten.
0: Die Frage ist natürlich, wie konnte das passieren? Wieso kontrolliert das keiner?
19: Die Aufsicht hat eigentlich das Bundesamt für Soziale Sicherung für die bundesweiten Kassen und die Landesministerien für die Kassen und die Kassenärztlichen Vereinigungen, die eben nur regional tätig sind in einem Bundesland. Die weisen natürlich die Zuständigkeit auch weg und sagen, sie sind nur grundsätzlich irgendwie für die Aufsicht verantwortlich, aber nicht für das konkrete Produkt. Ja. Insgesamt scheint es so zu sein, dass man investiert hat in diese Anlagen, ohne sie genau zu prüfen. Denn es fällt nämlich auf, dass die Gegenseite, also die Finanzinstitute, sagen, wieso? Wir haben in den Unterlagen zu dem Investment beschrieben und klar gemacht, um was für ein Risiko, um was für ein Produkt es sich handelt. Und dafür spricht ehrlich gesagt auch der Zins, den die Krankenkassen erwartet haben oder bekommen haben. Denn sie haben nämlich um die 7% Zinsen pro Jahr in der Zeit, wo es gut lief, also 2020, 2021, erhalten. Nun ist klar, wenn man in einer Niedrigzinsphase einen Zins von 7% erwartet und in Aussicht stellt, dann muss einem klar sein, das kann kein risikoloses Investment sein. Damit sind Risiken verbunden und schon diese hohe Zinserwartung hätte die Krankenkassen vorsichtig stimmen müssen. Und es gibt ja auch andere Krankenkassen, die sagen, nein, wir haben das bewusst nicht gemacht, das schien uns alles zu riskant zu sein, davon lassen wir die Finger.
0: Ob die Krankenkassen jetzt getäuscht wurden oder ein zu großes Risiko eingegangen sind, das klären ja jetzt Gerichte. Ein Termin für die Verhandlung am Landgericht Frankfurt gibt es dazu ja bereits, allerdings erst im Dezember. Gibt es bei den Krankenkassen denn trotzdem schon Konsequenzen wegen dieses Fehlinvestments?
19: Also bei den Krankenkassen selber noch nicht. Die gehen im Prinzip in Deckung und igeln sich ein und sind auch wenig transparent. Anders sieht es aus bei einer einzigen kassenärztlichen Vereinigung, nämlich der in Westfalen-Lippe. Die hat ihren dafür die Finanzanlagen Zuständigen geschasst mittlerweile und verklagt ihn vor dem Landgericht Dortmund auf Schadensersatz von 17 Millionen Euro. Also eine einzige kassenärztliche Vereinigung zieht da die Konsequenzen, nur das ist die große Ausnahme. Auch die kassenärztlichen Vereinigungen, die wollen am liebsten gar keine Auskunft zu dem Fall geben, weil es für sie peinlich ist und weil es möglicherweise ja auch gefährlich ist für den eigenen Vorstand, was die Haftung anbelangt.
0: Die Krankenkassen sind ja ohnehin in großer finanzieller Schieflage mit Auswirkungen auf alle Versicherten. Wie sehr beschädigt dieser Fall das Vertrauen in die Krankenkassen?
19: Also zumindest die Haushaltspolitikerin und Gesundheitsexpertin der Grünen, Paula Pichotte, hat gesagt, der Fall würde das Vertrauen stark beschädigen, weil er natürlich zu einer Zeit bekannt wird, wo es immer wieder heißt, dass die Krankenkassen zu wenig Geld haben und deshalb auch die Beiträge erhöht werden müssen oder Leistungen gekürzt werden müssen, wie jetzt durch das jüngste GKV-Sparpaket. Also das kommt insofern schon zur falschen Zeit, wenn man hört, dass jetzt mehrere hundert Millionen Euro durch Fehlspekulation der Krankenkassen und der kassenärztlichen Vereinigungen sich in Luft aufgelöst haben.
0: Die Krankenkassen verlieren mindestens 170 Millionen Euro, weil sie mit Beitragsgeldern spekuliert haben. Darüber gesprochen habe ich mit Markus Grill vom Rechercheteam NDR, WDR und Süddeutscher Zeitung.
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0: In der Ukraine gibt es viel Kritik an Armeechef Syrsky. Es war eine Pressekonferenz der ganz besonderen Art. Spontan rief der abgesetzte Verteidigungsminister Fedorov gestern zu einem Briefing. Es kommen nicht nur Journalisten, auch viele ukrainische Abgeordnete wollen verstehen, was hinter seiner Entlassung steckt. Und Fedorov hält mit seiner Kritik auch nicht zurück. Armeechef Syrsky habe alle Reformideen und Initiativen blockiert, statt Probleme zu lösen, hat er gesagt. Und viele Menschen in der Ukraine sahen in Fedorov einen Hoffnungsträger, hatten auf systematische Reformen in der Armee, im Verteidigungsministerium und bei der Mobilisierung gehofft.
20: Einmal alles neu. Unter diesem Motto scheint der aktuelle Regierungsumbau in der Ukraine zu stehen. 11 neue Minister bestätigt das ukrainische Parlament am Mittwoch im Amt. Überschattet aber werden die Ereignisse von der Absetzung des in der Bevölkerung beliebten Verteidigungsministers Mykhailo Fedorov. Tausende Menschen protestieren in mehreren Städten des Landes. Fedorov bleibe im Team, gibt sich Präsident Zelensky zunächst zuversichtlich. Nur in welcher Rolle, darüber werde er später nachdenken. Doch dass es dazu kommt, daran gibt es in der Ukraine große Zweifel. Mykhailo Fedorov hält auf einer eilig einberufenen Pressekonferenz mit seiner Kritik nicht zurück. Besonders im Fokus Armeechef Oleksandr Syrsky. Alle Initiativen, die wir vorgeschlagen haben, wurden blockiert. Syrsky ist nicht bereit, Probleme offen anzusprechen. Stattdessen ist er bereit, an persönlichen Treffen teilzunehmen, Intrigen zu spinnen und zu denken, das Problem sei eine Medienkampagne gegen ihn und nicht die Dinge, die tatsächlich schieflaufen. Er hat ein Ultimatum gestellt. Anstatt sich zu überlegen, wie man Russland asymmetrisch besiegen kann, hat er überlegt, wie er das Land spalten kann. Und das ist ein großes Problem. Und dabei belässt es der entlassene Minister nicht. 11 Hauptprobleme der ukrainischen Streitkräfte habe er identifiziert, fährt Fedorov fort. Die Armee würde lediglich auf taktischer Ebene kämpfen. Niemand werde für irgendetwas zur Verantwortung gezogen. Konstante Lügen und das Blockieren von Initiativen würden Reformbemühungen behindern. Es ist ein verbaler Schlag in aller Öffentlichkeit gegen Armeechef Sirski, an dem der ukrainische Präsident weiter festhält. Es gibt Probleme mit der Mobilmachung. Und obwohl mir klar ist, dass es hier sehr schwierig ist, einen Mechanismus zu finden, ist dieses Problem bislang nicht gelöst. Und wenn wir also über Probleme an der Front, in den Brigaden, in den Wehrämtern sprechen, dann müssen diese Probleme gelöst werden. Ich sage nicht, welcher der beiden Seiten das lösen muss. Ich bin der Meinung, dass Verteidigungsminister und Armeechef das gemeinsam tun müssen. Der Konflikt zwischen dem jungen Minister und dem erfahrenen Armeechef hatte sich in den vergangenen Monaten angebahnt. Fedorov war erst im Januar ins Amt gekommen und startete selbstbewusst und mit ambitionierten Plänen, sagt der Politologe Oleksiy Haran. Der Grund war, dass Fedorov jemand war, der seine eigene Meinung hatte, und zwar eine recht entschiedene. Er forderte notwendige Veränderungen, und zwar nicht nur im Verteidigungsministerium, sondern auch in anderen Bereichen. Er versuchte, das System transparenter zu machen und Ausschreibungsverfahren einzuführen.
0: Unsere Korrespondentin Rebecca Barth berichtete aus Kiew. Bei den heißen Temperaturen sind Klimaanlagen bei uns derzeit sehr begehrt. Wie das Internetvergleichsportal Verivox meldet, haben mittlerweile 23% aller Haushalte in Deutschland eine Anlage, während es im Jahr davor gut 18% waren. Und laut Verivox planen viele weitere Verbraucher, sich ein Gerät auch anzuschaffen. Was es bei fest eingebauten Anlagen zu beachten gilt, das erfahren wir jetzt von Ursula Mayer.
2: Der Hainburger Handwerksbetrieb Schwab baut täglich Klimaanlagen ein. Die 20 Mitarbeiter sind im gesamten Rhein-Main-Gebiet und weit darüber hinaus unterwegs. Dazu zählt der Heizungssanitärgeselle Leon Beike. Selbst bei Temperaturen über 30 Grad wirkt er entspannt, dank seiner Baseballkappe.
21: Dann tut's einfach nass machen und dann setzt du dann einfach klitschnass wieder auf und dann sorgt es schon für Abkühlung.
2: Einen kühlen Kopf braucht der 22-Jährige auch jetzt. Schließlich steht er in der prallen Sonne auf einem Garagendach in Seligenstadt. Von hier aus montiert er an das Einfamilienhaus nebenan eine Klimaanlage und muss dabei ein Loch in die Außenwand bohren. Der Kunde Patrick Weinelt freut sich über das Gerät. Schon vor Monaten hat der 48 Jahre alte Seligenstädter es bestellt. Vor allem das Schlafzimmer soll damit gekühlt werden.
22: Ausschlaggebend ist einfach, dass wir sagen, im Obergeschoss nach 3-4 Tagen über 35 Grad, insbesondere nachts, sind wir der Meinung, dass wir da gerne diese Hitzespitzen eigentlich abfangen wollen und dann nachts eben eine Klimaanlage vorm Schlafengehen einschalten.
2: So wie er wünschen sich viele Hessen gerade jetzt im Sommer Abkühlung, sagt der Leiter des Handwerksbetriebs Thomas Blumeur.
23: Es gibt in den letzten 2 bis 3 Wochen extrem viele Anfragen nach Klimaanlagen. Ganz klar, die Leute merken einfach, dass es immer wärmer wird und dass man die Hitze auch nicht mehr aus dem Haus rauskriegt, wenn man keine Klimaanlage hat.
2: Rechnet Blumeur die Anschaffungs- und Montagekosten zusammen, kosten kleinere Anlagen um die 2.000 Euro, größere bis zu 6.000 Euro. Zusätzlich würden pro Jahr bis zu 150 Euro Stromkosten fällig werden. Deshalb empfiehlt der Handwerksmeister:
23: Wenn Sie eine Photovoltaikanlage auf dem Dach haben, mit der Sie Ihren eigenen Strom erzeugen, ist die Klimaanlage natürlich für Sie noch viel effektiver und noch viel interessanter, weil Sie dann mit dem eigenen Strom vom Dach Ihr Haus kühlen.
2: Der Klimaanlagenkunde Patrick Weinelt aus Seligenstadt denkt über eine Photovoltaikanlage nach. Angesichts der immer heißeren Sommer dürfte sich die Investition aus seiner Sicht in den nächsten Jahren rechnen.
0: Ursula Mayer war das, was dabei zu beachten ist, wenn man eine fest eingebaute Klimaanlage zumindest in Betracht zieht. Es ist ein kleines Wacken bei uns in Hessen. Das Hauner Rock Festival rockt das kleine Dorf Odensachsen im Haunetal zwischen Fulda und Bad Hersfeld, die gerade mal 160 Einwohner beherbergen und rund 3000 Musikfans, und das mit großer Begeisterung. Also ein Rockfestival auf der Wiese, das sowohl Ehrenamtliche wie auch die Gäste begeistern.
24: Die Familien sitzen auf der Wiese vor ihren Zelten. Rockige Musik und Campingatmosphäre, das reizt am Haune Rock Festival. Lena kommt aus Sieglos, das ist gleich nebenan. Shanti und Steffen sind aus Hanau.
25: Freunde treffen, Spaß haben, die Konzerte. Die Kinder lieben es, zu zelten, draußen zu schlafen. Das ist das Schönste daran. Man lernt hier auch mal Bands kennen, die man sonst vielleicht nicht gehört hätte.
1: das familiäre Umfeld, die guten Bands natürlich.
3: Es ist einfach schön von der Stimmung, es ist toll für die Kinder, weil die Kinder einfach trotzdem ihre Ruhe haben. Es ist halt für uns einfach ein kleiner Urlaub.
24: Da wo sonst Kühe grasen, haben jetzt die Fans der Rockmusik ihre Zelte aufgeschlagen. 3000 Rocker überrennen die 180 Dorfbewohner. Zwischen Fachwerkhäusern und Neubaueigenheimen bilden wohnmobile Wagenburgen. Die Anwohner stört's nicht, auch wenn es ehrlich gesagt nicht ihr Musikgeschmack ist.
4: Absolut nicht. Wir sind für Blasmusik.
6: Wir werden nicht überrannt, wir finden das toll hier. Jedes Jahr wieder aufs Neue.
7: Wir wohnen jetzt direkt hier am Gelände und wir finden das also ganz toll, wenn also die Campingleute einziehen und einfach die Vorfreude, das finden wir ganz besonders, genießen wir.
9: Das macht mir gar nichts aus. Ist ein bisschen Leben da.
24: Nur eine Familie würde die Flucht ergreifen, sonst helfen die Anwohner bei der Organisation mit, wo sie nur können. Ein Woodstock im Kleinen sozusagen. Und ständig nachgefragt ist Haune-Rock-Veranstalter Sascha Ruppert. Bei ihm laufen alle Fäden zusammen. Und er macht das alles wirklich nur als Hobby.
26: Wir sind früher schon mal gerne auf Festivals gegangen, haben unsere Camps zelebriert, wie das hier manche auch machen. Und ja, wir machen das Festival so, wie wir es überall mal gern hätten. Also quasi ein Festival von Festivalliebhabern für Festivalliebhaber, kann man sagen.
24: Seit 2017 findet das Haune-Rock-Festival statt. Inzwischen trägt es sich finanziell selbst durch Ticketverkäufe, Sponsoren und den Umsatz von Bratwurst und Bier. Rund 300 Ehrenamtliche wuppen den Laden für ein T-Shirt und freien Eintritt als Arbeitslohn. Saschas Mutter Uschi kutschiert gerade die Leute in einem Wägelchen herum.
27: Alles das, was anfällt, was die Jungs oftmals nicht sehen, das sieht halt eine Mama. Und ich weiß meistens, wo alles ist, weil ich nur am Aufräumen bin. Und wir leben das, wir lieben das, wir leben das. Das lebt die ganze Familie. Und wir kriegen so ein tolles Feedback jedes Jahr. Und das motiviert halt, Gas zu geben.
0: Tja, das kleine Wacken in Hessen. Michael Pörtner war das über das Haune-Rock-Festival.

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1: 10 Uhr. DGB-Chefin Fahimi fordert Hitzeausfallgeld. Deutsch-französisches Regierungstreffen hat begonnen. Weitere Details zum Kleinflugzeug-Gasabsturz in Nordhessen. Das Wetter, viele Wolken, zum Teil kräftige Schauer und Gewitter, 24 bis 29 Grad. Mein Name ist Katja Irle. Wer nicht arbeiten kann, weil es zu heiß ist, soll in Zukunft trotzdem bezahlt werden. Die Chefin des Deutschen Gewerkschaftsbunds Fahimi fordert ein neues Hitzeausfallgeld. Aus der Nachrichtenredaktion Annika Hennig.
2: Solche Tage, an denen Menschen wegen extremer Hitze bei der Arbeit ausfallen, wird es laut Fahimi in Zukunft häufiger geben. Hitzestress betreffe vor allem Menschen, die draußen unter Zeitdruck oder schwer körperlich arbeiten. Sie nennt zum Beispiel Pflegekräfte, Paketzusteller oder Einsatzkräfte. Für Dachdecker gibt es so ein Ausfallgeld schon. Fahimi warnt davor, dass die Hitze auch der Wirtschaft schadet durch Arbeitsausfälle, Produktionseinbrüche oder Unfälle. Nötig sei deshalb auch mehr Hitze.
1: Um Verteidigungsfragen geht es gerade bei einem deutsch-französischen Regierungstreffen in Nordrhein-Westfalen. Zunächst tagen Kanzler Merz, Frankreichs Präsident Macron sowie die Außen- und Verteidigungsminister in Nörvenich. ARD-Korrespondent Markus Sambale.
3: Im gemeinsamen Verteidigungs- und Sicherheitsrat beraten die Politiker, wie die militärische Zusammenarbeit weitergeht, nachdem das Prestigeprojekt eines deutsch-französischen Kampfjets geplatzt ist. Außerdem geht es darum, welche Rolle Frankreichs Atomwaffen in Zukunft für die deutsche Sicherheit spielen können. Minister und Staatssekretäre kommen auf Schloss Augustusburg in Brühl zusammen. Am großen Kabinettstisch geht es auch darum, wie Deutschland und Frankreich ihr Verhältnis stärken können, damit es auch politische Krisenzeiten übersteht.
1: Wohnungseigentümer dürfen grundsätzlich auf ihrem Balkon ein sogenanntes Klimasplittgerät einbauen. Das hat der Bundesgerichtshof in Karlsruhe entschieden. Voraussetzung dafür ist allerdings, dass die Rechte der anderen Eigentümer nicht übermäßig beeinträchtigt werden. Geklagt hatten Wohnungseigentümer aus Berlin, denen die Eigentümerversammlung den Einbau eines solchen Geräts verboten hatte. Die EU-Kommission macht heute Vorschläge für Änderungen am europäischen Emissionshandel. Die Industrie fordert Erleichterungen wegen der hohen Energiepreise. Der Grünen-Fraktionsvize Andretsch hat in der ARD davor gewarnt, den Klimaschutz dadurch abzuschwächen. Der Emissionshandel ist das zentrale Klimaschutzinstrument der EU. Unternehmen müssen für ihren CO2-Ausstoß Zertifikate kaufen. Deren Zahl soll bis 2040 auf null sinken. Die Kommission könnte die Laufzeit nun verlängern. Nach dem Absturz eines Kleinflugzeuges in Nordhessen sind Unfallermittler weiter auf der Suche nach der Ursache. Sie teilten mit, Zeugen hätten gesehen, dass die Maschine im Anflug auf den Flugplatz in niedriger Höhe ins Trudeln gekommen sei. Anschließend sei sie auf ein Feld gestürzt und ausgebrannt. Bei dem Piloten, der ums Leben gekommen ist, handelt es sich laut den Ermittlern vermutlich um einen 31-jährigen Mann aus dem Kreis Waldeck-Frankenberg. Auf der A5 beginnen im südlichen Rhein-Main-Gebiet heute neue Bauarbeiten. Zwischen den Anschlussstellen Weiterstadt und Langenmöhrfelden startet die Sanierung der Fahrbahn in Richtung Frankfurt. HR-Reporterin Helene Wilke.
4: Bis voraussichtlich Ende August wird hier die Autobahn auf rund 4 Kilometern erneuert. Während der Bauarbeiten stehen je nach Tageszeit weniger oder verengte Fahrstreifen zur Verfügung. Besonders morgens kann es deshalb zu Staus kommen. Erneuert werden nach und nach fast alle Fahrstreifen in Richtung Frankfurt. Die Arbeiten laufen in 2 Bauabschnitten und sollen, wenn das Wetter mitspielt, Mitte August in die 2. Phase gehen.
1: Im Finale der Fußball-WM stehen sich übermorgen Spanien und Argentinien gegenüber. Der Fußball-Weltverband FIFA hat jetzt weitere Details zum Endspiel genannt. Aus dem ARD-WM-Team Felix Gerhardt.
5: Ein Ring für die Sieger und eine Halbzeitshow, wegen der die Pause 25 statt der im Regelwerk vorgesehenen 15 Minuten dauern wird. Vieles wird neu sein bei diesem WM-Finale, ganz nach US-amerikanischem Vorbild. Auch US-Präsident Donald Trump wird erstmals bei dieser WM im Stadion sein und laut FIFA den WM-Pokal übergeben. Finalschiedsrichter wird der Slowake Slavko Vincic, der 2024 bereits das Champions-League-Finale zwischen Real Madrid und Borussia Dortmund geleitet hat. Unterstützung bekommt er vom deutschen Schiedsrichter Bastian Dankert, der als Videoassistent eingeteilt ist.
1: Das waren die Nachrichten. Das Wetter. Es ist heute wechselhaft und schwül. Örtlich kann es teils heftige Schauer und Gewitter geben. Das alles bei 24 bis 29 Grad maximal. In der kommenden Nacht kühlt es ab auf 17 bis 12 Grad. Morgen dann mal Sonne, mal Wolken und meist trocken bei 22 bis 28 Grad. Die weiteren Aussichten. Am Sonntag ganz ähnliches Wetter, nur in Nordhessen kann es etwas regnen. Es wird kühler, nur noch bis 24 Grad. Und am Montag Sonne und Wolken, maximal 25 Grad. Die Zeit, es ist 9:05.
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1: Bitte Vorsicht auf der A3 Frankfurt Richtung Köln. Zwischen Wiesbadener Kreuz und Niedernhausen eine ungesicherte Unfallstelle und auch Gegenstände auf der Fahrbahn. A3 Frankfurt Richtung Würzburg. Zwischen Stockstadt und Goldbach 3 Kilometer stockend. A5 Frankfurt Richtung Kassel. Zwischen Westkreuz Frankfurt und Bad Homburger Kreuz 5 Kilometer Stau und stockend an einer geräumten Unfallstelle. A7 Kassel Richtung Fulda. Zwischen Kreuzkassel Mitte und Guxhagen 3 Kilometer Stau wegen Bergungsarbeiten. A45 Gießen Richtung Aschaffenburg. Zwischen Wetzlar Süd und Gießener Südkreuz 3 Kilometer stockender Verkehr. A60 Mainz Richtung Rüsselsheim. Zwischen Ginsheim-Gustavsburg und Bischofsheim 2 Kilometer stockend auch an dieser Stelle. Und zuletzt noch die A67 Darmstadt Richtung Mannheim. Zwischen Darmstädter Kreuz und Funkstadt 2 Kilometer stockender Verkehr.
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6: Ihnen schönen guten Tag. CDU-Fraktionschef Jens Spahn und sein Ehemann Daniel Funke sind Eltern geworden. Sohn Georg wurde von einer Leihmutter in den USA zur Welt gebracht. In Deutschland ist Leihmutterschaft verboten, auch aus Sorge vor einer Kommerzialisierung. Und die CDU hat Anfang des Jahres bei ihrem Parteitag ihre Forderung nach einem Fortbestand des Verbots nochmal erneut bekräftigt. Mittlerweile gibt es also viel Kritik an Jens Spahn. Die Opposition wirft ihm vor, sich nicht an die von ihm selbst propagierten Regeln zu halten.
7: Babynachwuchs bei Jens Spahn. Georg heißt der Kleine. An Glückwünschen mangelt es nicht. Bundestagspräsidentin Julia Klöckner wünscht alles Gute. Und der Bundeskanzler verkündet sogar am Rande eines Staatsbesuchs,
8: dass ich bereits am letzten Freitag von Jens Spahn darüber informiert worden bin, dass er und sein Mann Eltern werden. Ich habe ihm dazu gratuliert.
7: Doch in der eigenen Partei ist das Babyglück nicht ungetrübt. Schließlich hatte der CDU-Parteitag noch im Februar mit großer Mehrheit beschlossen, Leihmutterschaft abzulehnen, um Missbrauch, Ausbeutung von Frauen und gesundheitliche Risiken zu verhindern. Diese ethischen Bedenken sind auch an der Parteibasis weit verbreitet. Sean Zielinski aus Berlin ist im Vorstand der jungen CDA, dem Sozialflügel der Partei.
9: Mein moralisches Problem ist in erster Linie dabei, dass wir Schwangerschaften, dass wir Kindeswunsch kommerzialisieren. Und dazu in die USA zu fahren und auch an einem Reproduktionsmarkt teilzuhaben, jedweder Art, finde ich ethisch schwierig.
7: Aber hat nicht auch ein Spitzenpolitiker in einer sehr privaten Angelegenheit das Recht auf seine eigene Entscheidung, auch wenn sie nicht der Parteilinie entspricht? Strafbar machen sich Jens Spahn und sein Mann nicht. Der evangelische Theologe und ehemalige Vorsitzende des Deutschen Ethikrates Peter Dabrock meint dazu:
10: Ich habe ein Störgefühl dabei, wenn jemand, der selber die Regeln für andere macht, sich jedenfalls im Sinne des Graubereichs nicht an diese Regeln hält.
7: Und was sagt der Koalitionspartner? Die SPD hält sich mit Kritik zurück. Parteichef Lars Klingbeil gratuliert.
11: Ich kann nur sagen, dass ich mich für Jens Spahn und seinen Mann sehr freue und ihm das gestern auch schon persönlich übermittelt habe.
7: Schon die Ampelregierung hatte sich an einer Reform des Embryonenschutzgesetzes versucht. Der damalige Gesundheitsminister Karl Lauterbach hatte ein Gutachten in Auftrag gegeben mit der Frage, unter welchen Bedingungen eine nicht kommerzielle Leihmutterschaft juristisch und ethisch möglich wäre. Doch man konnte sich nicht einigen. Lauterbach hält diese Vorschläge auch heute noch für richtig.
12: Leihmutterschaft ist ja eine ethische Frage. Da sollte aus meiner Sicht der Fraktionszwang keine Rolle spielen. Es ist eine Gewissensentscheidung. Und ich glaube, die Zeit ist reif, dass man darüber nachdenkt, die Leihmutterschaft zu ermöglichen für Paare, die miteinander befreundet oder verwandt sind. Da ist aus meiner Sicht also die nicht kommerzielle, altruistische Leihmutterschaft, das kann eine gute Lösung sein.
7: Doch der CDU-Parteitag hat auch diese nicht kommerzielle Form der Leihmutterschaft ausdrücklich abgelehnt. Eine Diskussion, die nun wieder aufleben dürfte durch eine sehr private Entscheidung von Jens Spahn. Vor Jahren, als er selbst noch Gesundheitsminister war, hatte er die Leihmutterschaft noch abgelehnt. Hat der CDU-Fraktionschef jetzt also ein Glaubwürdigkeitsproblem? Der Ethiker Peter Dabrock differenziert.
10: Ich finde es gar nicht so unmöglich, dass jemand seine Position ändert, auch gerade unter einer existenziellen Betroffenheit. Ich finde es schwieriger, wenn jemand dann nicht so ehrlich ist und sagt, ja, ich habe meine Position geändert und ich sehe, das muss man anders bewerten. Das würde auch anderen helfen, das würde einer öffentlichen Debatte unheimlich gut tun. Aber es einfach so privat zu machen und sich gar nicht um alles andere zu scheren, obwohl man selber dieses wahnsinnig wichtige und verantwortliche Amt hat, das finde ich schwierig.
6: Die Diskussion um die Leihmutterschaft. Uwe Berndt aus unserem ARD-Hauptstadtstudio fasste die Diskussion zusammen. Es war ein großes Versprechen von Bahn und Politik. Das kaputtgesparte Schienennetz soll repariert werden, Stück für Stück, mit Lang- und Vollsperrungen zwar, aber dann ist wieder alles gut. Aber bei den sogenannten Generalisierungen kam es zuletzt immer wieder zu Problemen. Hamburg-Berlin wurde später fertig, Nürnberg-Regensburg verzögert sich und auch in Nordrhein-Westfalen verlief der Neustart zwischen Hagen und Köln diese Woche ziemlich holprig. Politik und Bahn wollen das Konzept der Vollsperrung jetzt überprüfen und stehen vor einer großen Herausforderung.
13: Wir haben heute gute Nachrichten für unsere Fahrgäste.
14: Sätze, die man aus dem Mund von Bahnchefin Evelyn Paller derzeit nicht allzu oft hört. Vor allem nicht, wenn es um die Erneuerung wichtiger Bahnstrecken geht. Dabei klang die Idee hinter den sogenannten Generalsanierungen beim Start vor 2 Jahren mal ganz vielversprechend. Statt ewig im laufenden Betrieb an Gleisen oder Stellwerken herumzuschrauben, lieber einmal für ein paar Monate alles dicht machen und dann Ruhe haben. Hoffte auch die Politik.
15: Wir wollen mehrere Jahre Baufreiheit auf diesen Strecken haben. Wir wollen sie ertüchtigen, also richtig auf Vordermann bringen. Und wir wollen möglichst alles machen, was dort ansteht.
14: Bundesverkehrsminister Patrick Schnieder von der CDU muss im selben Gespräch mit Politico jedoch zugeben,
15: wir haben nicht alle Ziele erreicht, die wir vorher vereinbart haben.
14: Bestes Beispiel ist Hamburg-Berlin. Selbst 9 Monate Vollsperrung haben am Ende nicht gereicht, um die Strecke nach den Bauarbeiten pünktlich wieder freizugeben. Auf die versprochene Digitalisierung hat die Bahn zunächst ebenfalls verzichtet, obwohl das in der EU absehbar Pflicht wird. Weitere Streckensperrungen sind also schon in den kommenden Jahren absehbar. Ein weiteres gebrochenes Versprechen. Insgesamt sollen sich die 40 geplanten Großbaustellen im Bahnnetz nun bis in die Mitte der 2030er Jahre ziehen.
15: Also da muss die Bahn uns jetzt ganz klar auch Auskunft geben, warum ist das so und wie machen wir das beim nächsten Mal besser oder müssen wir insgesamt an dem Konzept noch einmal etwas ändern?
14: Dass Bundesverkehrsminister Schnieder bei Problemen schon länger vor allem mit dem Finger auf die Bahn zeigt, lässt Dirk Pflege ihm nicht durchgehen. Der Geschäftsführer des Interessenverbands Allianz pro Schiene sieht den Bund als Eigentümer der Bahn in der Pflicht.
16: Das ist keine Aufgabe, mit der man die DB alleine lassen kann. Das ist Steuergeld, das hier verbaut wird und der Minister hat eine Überprüfung angekündigt und jetzt muss er auch im Steuersitz bleiben und diese Überprüfung steuern.
14: Gespannt auf diese Prüfung sind auch Fahrgastverbände und der Güterverkehr, der unter den monatelangen Baustellen im Schienennetz besonders leidet. Grundsätzlich aber will der Bundesverkehrsminister am Konzept der Vollsperrungen festhalten. Schnieder stellt dagegen andere Fragen nach vorne.
15: Passt das mit 4 Korridorsanierungen im Jahr? Müssen wir nicht die besser regional verteilen? Müssen wir genauer hinschauen, welche Auswirkungen hat das?
14: Antworten auf all diese Fragen sollten Politik und Bahn möglichst schnell finden. Denn schon Anfang Oktober startet die nächste Megabaustelle, diesmal zwischen Berlin und Hannover. Mehr als 200 Kilometer Schiene sollen dann erneuert werden. Geplante Fertigstellung Dezember 2027. Stand heute.
6: Aus Berlin berichtete Jim Bob Nikschas. Wir haben es eben schon in den Nachrichten gehört, der Bundesgerichtshof hat entschieden, dass Wohnungseigentümer grundsätzlich eine Klimaanlage auf ihrem Balkon einbauen dürfen, unter der Voraussetzung, dass die Rechte der anderen Eigentümer dabei berücksichtigt werden. Dass die Anlage Geräusche macht, spielt dabei keine Rolle. Die heißen Tage haben bei uns gerade mal Pause, aber die Diskussion über Klimaanlagen in Privatwohnungen und öffentlichen Gebäuden geht weiter. Wir haben mal in besonders heißen Ländern ein wenig geschaut und unsere Korrespondenten gefragt, wie es dort mit den Klimaanlagen aussieht.
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17: Wenn es in Südafrika heiß wird, dann laufen natürlich auch Klimaanlagen in Einkaufszentren zum Beispiel, in Büros, Hotels, Krankenhäusern, Universitäten oder Privathäusern. Aber, und das ist ein ziemlich großes Aber, das gilt nur für solche Gegenden, die sich das leisten können. Denn Energie ist teuer, die Geräte sind teuer, Strom gibt es nicht immer und überall, Wasser ist knapp. Auch bei diesem Thema zeigt sich eben die tiefe soziale Spaltung des Landes. Wer Geld hat, baut sein Haus klimagerecht mit passiver Kühlung, mit dicken Mauern, kleinen Fenstern, hohen Decken. Wer Geld hat, der hat auch einen Garten, der hat Bäume, der hat einen Pool. Allerdings lebt die Hälfte der Bevölkerung unterhalb der Armutsgrenze, oft in einfachsten Unterkünften aus Wellblech oder dünnem Holz, die sich besonders schnell aufheizen. Und diese Menschen können von Klimatisierung oder sogar von einfachen Ventilatoren nur träumen. Vor allem jetzt, wo ein starker El Niño erwartet wird, der extreme Hitze bringen kann. Stefan Überbach, Johannesburg.
18: In großen Teilen Chinas sind die Sommer drückend heiß. In den aufgeheizten Großstädten pendeln die Temperaturen am Tag oft über Monate hinweg zwischen 30 und 40 Grad, teilweise sogar darüber. Deshalb sind Klimaanlagen in China weit verbreitet. Schätzungsweise 80% aller Haushalte haben mindestens eine Klimaanlage installiert. Oft gibt es in jedem Zimmer eine. Dutzende Kühlaggregate an den Hauswänden sind die Regel und nicht die Ausnahme. Sie brummen oft den ganzen Tag vor sich hin und daran stört sich niemand groß. Klimaanlagen gehören in China einfach dazu. Dass Klimaanlagen oft viel Strom verbrauchen, wird in China meist ausgeblendet. Strom ist in der Volksrepublik extrem billig, weil staatlich subventioniert. Die Frage, wo der Strom herkommt, stellt kaum jemand. Dabei produziert China trotz gigantischer Investitionen in grüne Energien nach wie vor mehr als die Hälfte des Stroms mit klimaschädlicher Kohle. Obwohl die kommunistische Führung in Peking den menschengemachten Klimawandel nicht leugnet, erwähnen Chinas Staatsmedien den Zusammenhang zwischen Erderwärmung und der Nutzung von fossilen Brennstoffen in der Regel nicht. Benjamin Eisel, Peking.
19: Einkaufszentren, U-Bahnen und Busse sind in Singapur gekühlt. Und auch mehr als 80% der Privathaushalte haben Klimaanlagen. Weil Strom fast komplett aus Erdgas erzeugt wird, sind die Klimaanlagen nicht nachhaltig, wobei auch hier immer mehr Solarstrom produziert wird. In der Innenstadt gibt es das District Cooling System, also ein Fernkältesystem. Eiskaltes Wasser wird über Kilometer von Rohren in die Wolkenkratzer, Hotels und Einkaufszentren der Stadt gepumpt, um dort die Luft zu kühlen. Das System spart im Vergleich zu herkömmlichen Klimaanlagen rund 40% des Strombedarfs und so auch riesige Mengen an CO2-Emissionen. Es gibt außerdem viele moderne Gebäude, deren Fassaden begrünt sind. Das kühlt um mehrere Grad ab. Obwohl es das ganze Jahr hier um oder über 30 Grad warm ist, ist es nicht so, dass Singapurer über die Hitze lachen. Im Gegenteil, sie schützen sich zum Beispiel auch mit Regenschirmen bei Tag dagegen und machen Sport vor allem in den Morgen- oder Abendstunden. Der Schutz vor der Sonne geht sogar so weit, dass Singapurer häufig Vitamin-D-Mangel haben. Aus Singapur, Ines Burkhardt.
20: Und von den Klimaanlagen kommen wir jetzt zur EU-Kommission. Die EU-Kommission legt nämlich heute ihre Vorschläge für Änderungen am europäischen Emissionshandel ETS vor. Sie will damit auf Forderungen aus der Industrie und auch zahlreichen EU-Mitgliedstaaten eingehen, die seit Monaten Erleichterungen fordern. Katrin Schmidt ist unsere Korrespondentin in Brüssel. Was plant die EU-Kommission denn ganz konkret?
21: Ja, es könnte also gut sein, dass die EU-Kommission ihr zentrales Klimaschutzinstrument etwas lockern will, vor allem um die Industrie zu entlasten. Im Gespräch ist zum Beispiel, dass Unternehmen länger und mehr kostenlose CO2-Zertifikate bekommen könnten, im Zweifel auch unter der Bedingung, dass sie Investitionen in Europa tätigen. Und außerdem könnte es sein, dass die Gesamtmenge der Zertifikate langsamer sinken wird als bisher geplant. Also ganz grob würde das bedeuten, wenn die Zertifikate weniger schnell knapper würden, würde es weniger schnell teurer, CO2 auszustoßen. Hintergrund sind jetzt eben die steigenden Energiepreise, auch wegen des

0: könnte das auch den Anreiz zur Umstellung auf grüne Energien verringern. Umweltverbände warnen deshalb vor einem Rückschritt beim Klimaschutz. Gleichzeitig sagen aber eben viele EU-Staaten und weite Teile der Industrie, ohne Entlastung drohen uns gerade jetzt größere Wettbewerbsnachteile. Gleichzeitig, muss man aber auch sagen, gibt es da Unternehmen, die schon sehr viel in grüne Technologien investiert haben. Und auch sie sehen das zum Teil kritisch, wenn da jetzt der Druck aus diesem System genommen würde.
1: Der Ausstoß von CO2 wird für Industrie, Energieunternehmen und Fluglinien in der Europäischen Union immer teurer. Das soll Anreize wiederum schaffen, auf klimafreundliche Technologien umzustellen. Das ist im Kern das Prinzip des Emissionshandels ETS. Und jetzt präsentiert die EU-Kommission, wie sie das System verändern will. Informationen waren das von Katrin Schmidt.
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1: US-Präsident Donald Trump hadert ja schon länger mit dem amerikanischen Wahlsystem. Jetzt hat er in einer Rede an die Nation von gravierenden Schwächen gesprochen. Das Wahlsystem lasse Manipulation zu und ausländische Beeinflussung. Außerdem gäbe es gravierende Sicherheitslücken bei Wählerdatenbanken, Wahlmaschinen und Auszählungssystemen. Und gleichzeitig kündigte Trump an, er habe bislang geheime Regierungsdokumente freigegeben, die diese angeblichen belegen sollen.
3: US-Präsident Donald Trump hat das amerikanische Wahlsystem erneut scharf kritisiert. In einer Rede an die Nation sprach er von Manipulation, Korruption und ausländischer Einflussnahme.
4: Put together, these disclosures reveal an election system so broken and so vulnerable.
3: Zusammengenommen zeigen diese Enthüllungen ein Wahlsystem, das so anfällig ist, dass es kaum zu verteidigen ist. Millionen von Wählerdaten befinden sich in den Händen ausländischer Regierungen und unsere Wahl- und Auszählungssysteme sind Manipulationen und Hackerangriffen ausgesetzt.
4: Manipulation and corruption.
3: Gleichzeitig veröffentlichte das Weiße Haus bislang geheime Dokumente zur Wahlsicherheit. Sie sollen unter anderem zeigen, dass China große Mengen amerikanischer Wählerdaten gesammelt hat. Außerdem wirft Trump Behörden vor, Hinweisen auf Wahlbetrug und Unregelmäßigkeiten nicht konsequent nachgegangen zu sein. Nach Angaben des Präsidenten habe das Heimatschutzministerium zudem rund 278.000 Nicht-US-Bürger in Wählerverzeichnissen identifiziert.
4: The People's Republic of China carried out what
3: China hat nach unseren Erkenntnissen 220 Millionen Datensätze amerikanischer Wähler in die Hände bekommen, der größte bekannte Wahldatenhack der Geschichte.
4: 220 million US voter files.
3: Neu sind diese Vorwürfe allerdings nicht. Trump behauptet seit Jahren, dass das Wahlsystem anfällig für Betrug sei. Seine Niederlage gegen Joe Biden bei der Wahl 2020 hat er bis heute nicht anerkannt. Und wer unter Trump politisch aufsteigt, will, sollte es mit diesem Thema besser nicht zu genau nehmen. Das zeigte unter anderem die Anhörung des heutigen Fed-Chefs Kevin Warsh im Bankenausschuss des Senats. Die demokratische Senatorin Elizabeth Warren stellte ihm da eine eigentlich einfache Frage.
5: So, Independence takes courage.
6: Unabhängigkeit braucht Mut. Wir fangen einfach an. Hat Donald Trump die Wahlen im Jahr 2020 verloren?
3: Eine klare Antwort blieb Warsh schuldig. Stattdessen verwies er auf die Unabhängigkeit der Notenbank. Sicherheitsexperten warnen allerdings davor, aus den jetzt veröffentlichten Dokumenten vorschnelle Schlüsse zu ziehen. Dass China Daten sammelt und versucht, Einfluss zu nehmen, sei seit Jahren bekannt, erklärt Beth Senner, ehemalige Vizedirektorin des Nationalen Nachrichtendienstes auf CNN. Aber ich wäre sehr überrascht, wenn sich Beweise dafür finden würden, dass China das Wahlsystem tatsächlich verändert hat. Entscheidend ist, hätte das Wahlergebnis beeinflusst. Bislang lautet die Antwort der meisten Gerichte, Wahlbehörden und Ermittler nein. Zwar wurden auch bei der Wahl 2020 einzelne Fehler und Betrugsfälle festgestellt. Belege für einen systematischen Betrug, der den Wahlausgang zugunsten Bidens verändert hätte, wurden jedoch nicht gefunden. Trotzdem drängt Trump weiter auf den sogenannten Save America Act. Der Gesetzentwurf würde einen dokumentierten Nachweis der US-Staatsbürgerschaft bei der Wählerregistrierung vorschreiben. Kritiker halten das Problem für deutlich kleiner, als Trump es darstellt, und befürchten zusätzliche Hürden für rechtmäßige Wähler. Die Debatte über Wahlen ist damit längst mehr als eine technische Frage der Wahlsicherheit. Für Republikaner geht es um den Schutz der Integrität von Wahlen. Demokraten und viele Experten argumentieren dagegen, dass nachgewiesene Fälle unberechtigter Stimmabgaben selten seien und strengere Regeln vielen legalen Wählern neue Hürden auferlegen könnten. Die Auseinandersetzung dürfte die amerikanische Politik bis zu den Zwischenwahlen weiter prägen.
1: Unsere Washington

0: Korrespondentin Anne Schneider war das über die Kritik Trumps am US-Wahlsystem. Am Montag, da sollen die Temperaturen im Main wieder unter 25 Grad sinken, denn das warme Wasser ist ein Stress für die Fische dort. Es kann für sie lebensbedrohlich werden. Seit Ende Juni ist das Wasser im Main fast durchgehend an allen Messstellen bei 25 Grad oder darüber. Eine kritische Marke. Warmes Wasser bedeutet nämlich weniger Sauerstoff im Wasser. Warum ausgerechnet die Situation im Main so problematisch ist, hat HR-Reporterin Andrea Bonhagen für uns herausgefunden.
1: 26,4 Grad zeigt die Messstelle in Bischofsheim am Main. Sie wird vom Hessischen Landesamt für Naturschutz, Umwelt und Geologie betrieben. Es gibt 7 Messstellen bis Mainflingen, unter anderem am Frankfurter Osthafen und in Großkrotzenburg. Auf der Strecke 4 Kraftwerke, die zum Teil mit Wasser aus dem Main kühlen. Industriebetriebe, die Wasser einleiten. Und 5 Kläranlagen, die das gereinigte Abwasser in den Fluss leiten. Und das ist wärmer als das Flusswasser. Im Main ist das besonders kritisch, sagt Jörg Nitsch vom BUND in Hessen.
2: Beim Main handelt es sich ja um einen staureguliertem Fluss. Das heißt, es ist eigentlich eine Aneinanderreihung von Badewannen mit auch relativ wenig Fließgeschwindigkeit.
1: Auch das Regierungspräsidium Darmstadt schreibt:
3: Der Main hat von der Quelle bis zur Mündung 34 Schleusen und Wehre und ist streng kanalisiert. Hier potenzieren sich hohe Temperaturen mit geringem Sauerstoffgehalt. Und ein Abbau von Schadstoffen im Gewässer kann nicht mehr stattfinden.
1: Professor Laszlo Dören von der Hochschule Rhein-Main in Rüsselsheim forscht zu Gewässerökologie, kleinen Organismen und Giften im Wasser.
4: Ich schütte jetzt hier gerade mal ein paar Algen in das Nährmedium.
1: Im Labor stehen in Wasser gelöste Algen und kleine Wasserflöhe, die damit gefüttert werden. Dürren erklärt die Gefahr für die Fische und andere Lebewesen.
4: Wenn die Temperatur in Flüssen zu warm wird, bedeutet das, dass vor allem die Wassertiere, die da drin leben, Stress ausgesetzt sind. Und je wärmer es wird, desto stressreicher wird es für die Organismen und irgendwann kann es halt auch kritisch sein.
1: Barben, Hechte und Karpfen atmen, brauchen Sauerstoff. Bei Wärme noch mehr, sie hecheln quasi. In warmem Wasser ist aber weniger Sauerstoff. Dazu kommt eine ständige Belastung durch Chemikalien.
4: Mikroschadstoffe, Arzneimittel, Pflanzenschutzmittel, da schwimmt halt schon so einiges im Wasser, was auch sehr stressreich für die Organismen sein kann.
1: Die Probleme sind bekannt. Es gibt ein engmaschiges Netz mit Vorhersagen, um eingreifen zu können. Weil das Leben zahlreicher Fische akut bedroht sein könnte, hat das Regierungspräsidium Darmstadt vor gut 3 Wochen die Betriebe entlang des Mains aufgefordert, zu gucken, ob nicht Produktionen verschoben werden können, ob sie Kaltwasser zusetzen können oder ob sie ihr Wasser mit mehr Druck einleiten können, sodass es sprudelt und dabei Sauerstoff ins Wasser kommt. Anordnen kann das Regierungspräsidium das nicht. Das sei
3: an hohe rechtliche Hürden geknüpft. Bislang waren aber noch nie Zwangsmaßnahmen erforderlich, um die Betriebe zum Handeln zu bewegen. Die Zusammenarbeit lief immer kooperativ.
1: Zurzeit ist genug Sauerstoff im Main. Laszlo Dören sagt deshalb:
4: Ganz aktuell würde ich das noch nicht dramatisch einschätzen, aber es sind schon ökologische Risiken vorhanden. Dann kann es auch ganz schnell dramatisch werden und das wollen wir nicht.
1: Besser Flüsse renaturieren, natürliches Mäandern ermöglichen, funktionierende Auen als Schwammkörper schaffen.
0: Am Montag soll die Temperatur im Main wieder unter 25 Grad sinken. Dann war es 4 Wochen lang viel zu warm im Mai. Ein regelrechter Stresstest für die Fische.
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14: 10.29 Uhr. DGB-Chefin Fahimi fordert Hitzeausfallgeld. Deutsch-französisches Regierungstreffen hat begonnen. Bahnstrecke Friedberg-Hanau bleibt weiter gesperrt. Das Wetter, viele Wolken, zum Teil kräftige Schauer und Gewitter, 24 bis 29 Grad. Mein Name ist Katrin Rudolph. Wer nicht arbeiten kann, weil es zu heiß ist, soll in Zukunft trotzdem bezahlt werden. Die Chefin des Deutschen Gewerkschaftsbunds, Fahimi, fordert ein neues Hitzeausfallgeld. Aus der Nachrichtenredaktion Annika Hennig.
15: Solche Tage, an denen Menschen wegen extremer Hitze bei der Arbeit ausfallen, wird es laut Fahimi in Zukunft häufiger geben. Hitzestress betreffe vor allem Menschen, die draußen unter Zeitdruck oder schwer körperlich arbeiten. Sie nennt zum Beispiel Pflegekräfte, Paketzusteller oder Einsatzkräfte. Für Dachdecker gibt es so ein Ausfallgeld schon. Fahimi warnt davor, dass die Hitze auch der Wirtschaft schadet durch Arbeitsausfälle, Produktionseinbrüche oder Unfälle. Nötig sei deshalb auch mehr Hitze. Schutz.
14: Deutschland und Frankreich wollen vor allem im Bereich Verteidigung enger zusammenarbeiten. Nach dem Aus für den gemeinsamen Kampfjet beraten Kanzler Merz und Frankreichs Präsident Macron mit Ministern beider Länder gerade in Nörvenich in Köln darüber, wie die militärische Zusammenarbeit weitergeht. Ein Thema ist unter anderem auch eine gemeinsame nukleare Abschreckung. Anschließend kommt noch der deutsch-französische Ministerrat in Brühl zusammen, der voraussichtlich letzte für Macron. Denn im kommenden Jahr sind in Frankreich Präsidentschaftswahlen. Wohnungseigentümer dürfen grundsätzlich auf ihrem Balkon ein sogenanntes Klimasplittgerät einbauen. Das hat der Bundesgerichtshof in Karlsruhe entschieden. Voraussetzung dafür ist allerdings, dass die Rechte der anderen Eigentümer nicht übermäßig beeinträchtigt werden. Geklagt hatten Wohnungseigentümer aus Berlin, denen die Eigentümerversammlung den Einbau eines solchen Geräts verboten hatte. 28 Krankenkassen und kassenärztliche Vereinigungen sollen Beitragsgelder in fragwürdige Immobilienfonds investiert haben. 17 davon konnten bei Recherchen von NDR, WDR und Süddeutscher Zeitung identifiziert werden. ARD-Reporterin Lea Eichhorn.
16: So soll allein die Kassenärztliche Vereinigung Baden-Württemberg, kurz KVBW, bis zu 50 Millionen Euro Beitragsgelder in die Geldanlage investiert haben. Ein Großteil sei verloren. Das geht aus der Klage hervor, die die KVBW inzwischen gegen unter anderem zwei beteiligte Finanzinstitute eingereicht hat. Der Vorwurf, die KVBW sei über die Risiken des Fonds getäuscht worden. Laut dem Sozialgesetzbuch dürfen kassenärztliche Vereinigungen und Krankenkassen Beitragsgelder am Kapitalmarkt anlegen, allerdings nur besonders konservativ und risikoarm.
14: Der Streit über die Landesliste der AfD in Nordrhein-Westfalen geht weiter. Die Parteivorsitzende Weidel wirft dem Verband vor, Delegierte bedroht zu haben. Deshalb soll der Parteitag abgebrochen werden. NRW-Landeschef Vinzenz sieht nach WDR-Informationen aber keine rechtliche Grundlage dafür. ARD-Reporter Christoph Ulrich.
17: Auch würde Weidel mit ihrer Aufforderung zum einen Erpressung in der Partei dulden und zum anderen riskiere sie, so Vinzenz, dass die AfD nicht zur Landtagswahl im einwohnerstärksten deutschen Bundesland antreten könne. Für die gesamte AfD wäre dies ein immenser Schaden, sollte der Fall eintreten. Heute sollen den Mal weiter Kandidierende zur Landtagswahl bestimmt werden. Beobachtern zufolge ist nicht damit zu rechnen, dass die Delegierten den Parteitag abbrechen werden.
14: Nach dem Absturz eines Kleinflugzeugs in Nordhessen sind Unfallermittler weiter auf der Suche nach der Ursache. Sie teilten mit, Zeugen hätten gesehen, dass die Maschine im Anflug auf den Flugplatz Mengeringhausen in niedriger Höhe ins Trudeln gekommen sei. Anschließend sei sie auf ein Feld gestürzt und ausgebrannt. Bei dem Pilot, der ums Leben gekommen ist, handelt es sich laut den Ermittlern vermutlich um einen 31-jährigen Mann aus dem Kreis Waldeck-Frankenberg. Die Bahnstrecke zwischen Friedberg und Hanau bleibt nach einem Unfall gestern weiter gesperrt. Laut einer Bahnsprecherin müssen umfangreiche Schäden beseitigt werden. Wie lange das dauere, sei noch offen. Gestern waren dort zwei Waggons eines Güterzugs entgleist, die der Zug noch knapp einen halben Kilometer mitgeschleift hatte. Dadurch wurde laut Bundespolizei das Gleisbett beschädigt und ein Bahnsteig in Nidderau. Die Ursache wird ermittelt. Das waren die Nachrichten. Das Wetter, es ist heute wechselhaft und schwül. Örtlich kann es teils heftige Schauer und Gewitter geben bei 24 bis 29 Grad. In der kommenden Nacht kühlt es ab auf 17 bis 12 Grad. Morgen mal Sonne, mal Wolken und meist trocken bei 22 bis 28 Grad. Die weiteren Aussichten am Sonntag ganz ähnlich, nur in Nordhessen kann es etwas regnen. Es wird kühler, nur noch bis 24 Grad. Am Montag Sonne und Wolken, maximal 25 Grad. Die Zeit 10.34 Uhr.
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14: Vorsicht auf der A3 Frankfurt Richtung Köln. Zwischen Frankfurt Süd und Frankfurter Kreuz steht ein defektes Fahrzeug auf dem Standstreifen und es liegen Reifenteile auf der Fahrbahn. Vorsicht auch auf der A3 Köln Richtung Frankfurt. Zwischen Niedernhausen und Wiesbadener Kreuz liegen nach einem Unfall in der Gegenrichtung Fahrzeugteile auf der Fahrbahn. Vorsicht ebenfalls auf der A67 Darmstadt Richtung Mannheim. Zwischen Gernsheim und Lorsch eine ungesicherte Unfallstelle auf dem rechten Fahrstreifen und es liegen Fahrzeugteile auf der Fahrbahn. A3 Frankfurt Richtung Köln. Zwischen Wiesbadener Kreuz und Niedernhausen ist die Fahrbahn nach einem Unfall gesperrt, dadurch 4 Kilometer Stau. A3 Frankfurt Richtung Würzburg. Zwischen Stockstadt und Goldbach 3 Kilometer stockender Verkehr. A7 Kassel Richtung Fulda. Zwischen Kreuz Kassel-Mitte und Guxhagen 3 Kilometer Stau wegen LKW-Bergungsarbeiten. Die Fahrbahn ist auf einen Fahrstreifen verengt. A45 Dortmund Richtung Gießen. Zwischen Wetzlar Ost und Wetzlar Süd ist die Fahrbahn nach einem Unfall gesperrt, dadurch 2 Kilometer Stau. Und A5 Frankfurt Richtung Kassel. Zwischen Nordwestkreuz Frankfurt und Bad Homburger Kreuz 2 Kilometer stockender Verkehr an einer geräumten Unfallstelle.
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0: Einen schönen guten Tag. Unionsfraktionschef Jens Spahn hat sein neues Glück öffentlich gemacht. Er und sein Mann sind Papas geworden. Das an sich ist ja keine große Sache in einem Land wie unserem, wo auch homosexuelle Paare Kinder haben können. Im Falle Spahns aber hagelt es viel Kritik, nicht am Kinderkriegen an sich, sondern daran, dass das Kind von einer Leihmutter in den USA zur Welt gebracht wurde, wo doch ausgerechnet die CDU für ein Verbot der Leihmutterschaft in Deutschland eintritt. Darüber habe ich vor der Sendung mit Professor Laura Anna Klein gesprochen. Sie ist Juristin an der Humboldt-Universität Berlin. Frau Klein, Leihmutterschaft ist in Deutschland verboten. Wie genau sieht die rechtliche Lage hier aus?
18: Das geltende Verbot ergibt sich zum einen aus dem Embryonenschutzgesetz und aus dem Adoptionsvermittlungsgesetz. Und danach macht sich zunächst einmal das medizinische Personal, was eine solche reproduktionsmedizinische Maßnahme durchführen würde, also eine Eizelle auf eine potenzielle Leihmutter übertragen würde, strafbar. Und ebenso ist die Suche und das Vermitteln von Leihmüttern und Wunscheltern nach dem Adoptionsvermittlungsgesetz strafbar. Nicht strafbar machen sich nach diesen Gesetzen aber die Leihmutter und ebenso wenig strafbar machen sich auch die Wunscheltern. Und hierzulande ist es auch nicht strafbar, wenn Wunscheltern im Ausland, also etwa in die USA, gehen und dort eine Leihmutterschaft eingehen. Hm.
0: Trotz Verbots in Deutschland kann man also über eine Leihmutter im Ausland auch hierzulande legal Eltern werden. Sie haben es gerade auch gesagt. Ist das aus juristischer Sicht nicht inkonsequent im Endeffekt?
18: Man könnte einmal sagen, okay, Deutschland macht es sich doch irgendwie zu einfach und man müsste doch noch viel strenger sein und auch hierzulande ein Verbot für eine Leihmutterschaft im Ausland verhängen. Oder man sagt, wir müssen darüber streiten, ob wir nicht ein ethisch vertretbares Modell in Deutschland finden, indem wir eine Leihmutterschaftskonstellation unter sehr engen Voraussetzungen, etwa in einem freundschaftlichen oder verwandtschaftlichen Verhältnis regulieren können, indem eben die Beteiligten dauerhaft miteinander in Beziehung bleiben wollen.
0: Eine Expertenkommission der Bundesregierung hat ja 2024 empfohlen, an dem Verbot der Leihmutterschaft in Deutschland auch weiterhin festzuhalten. Ist das aus Ihrer Sicht überhaupt sinnvoll? Also was spricht im Grunde genommen gegen eine Leihmutterschaft?
18: Diese Expertinnenkommission hat aufgezeigt, dass die Leihmutterschaft eine Vielzahl von ethischen, rechtlichen und praktischen Fragen aufwirft, die wirklich kompliziert sind. Insbesondere gibt es auch in einem altruistisch angelegten Modell viele Umgehungs- und Missbrauchsgefahren. Und gleichzeitig hat sie aber auch gesagt, die Kommission, dass insbesondere eben die Freiheitsrechte von Leihmüttern und Wunscheltern auch eine Form der altruistischen Leihmutterschaft in engen Grenzen in Deutschland zulässig machen könnten.
0: Wie könnte denn eine verantwortungsvolle Regelung der Leihmutterschaft aussehen? Ist das überhaupt möglich? Gibt's das überhaupt?
18: Ja, also man hat da verschiedene potenzielle Vorbilder in anderen Rechtsordnungen. Häufig lässt sich das Vereinigte Königreich, die praktizieren seit 40 Jahren schon ein altruistisches Modell der Leihmutter, anführen. Aber ich glaube, das Wichtigste ist, was ist das konkrete Modell? Und ich glaube, es sind ganz viele Detailfragen, die dann eben auch gesetzgeberisch geregelt werden müssen. Unter anderem, das finde ich eine ganz wesentliche Regelung, müsste eben die Freiwilligkeit der Leihmutter, und zwar vor Vertragseingehung, gewährleistet sein, als auch eben dann bei der Übergabe des Kindes. Und das bedeutet konkret, dass die Leihmutter eben ein Recht haben müsste, das Kind auch behalten zu dürfen.
0: Wie schätzen Sie das denn ein? Wäre denn das, was Sie gerade gesagt haben, eine Möglichkeit, dass es dann doch irgendwann in Deutschland möglich wäre, auch unter engen Grenzen eine Leihmutterschaft dann durchzuführen bei uns?
18: Das fällt, glaube ich, nicht in die Frage der verfassungsrechtlichen Beurteilung, sondern das ist in allererster Linie eben eine Frage der gesellschaftlichen und vor allem dann der politischen Aushandlung. Aber diese einzelnen wirklich gut begründeten Kriterien, die diese Expertinnenkommission da 2024 der damaligen Ampelregierung, aber dann eben uns auch als Gesellschaft zur Hand gegeben hat, die bilden auf jeden Fall eine fantastische Grundlage, um das im Detail diskutieren zu können.
0: Wie ist das, hilft oder schadet jetzt diese Aufregung um Jens Spahn, US-Leihmutterbaby, dem Thema, oder ist es eigentlich vielleicht sogar gut, dass es dadurch nochmal angestoßen wurde?
18: Vermutlich kommt es auf die Art und Weise an, was wir da konkret nun diskutieren. Es gibt ja einen Strang in dieser Debatte, der sich insbesondere auf diese sozioökonomische Ungleichheit bezieht. Und das ist etwas, was über das Thema der Leihmutterschaft hinausgeht, aber was natürlich insbesondere bei diesem Thema der Leihmutterschaft eine besondere Brisanz erfährt, weil eben hierzulande es ein ausnahmsloses Verbot gibt und sich insbesondere Menschen, die besonders viel Geld haben, dann im Ausland eben Leihmütter engagieren können, die das etwa in den USA, dann zu ethisch vertretbaren Bedingungen. In Kalifornien ist es ja ein altruistisches Modell, durchführen können. Es gibt aber auch andere Länder, die eben deutlich günstiger sind für die Wunscheltern, die aber häufig ein ethisch weniger vertretbares Modell bedeuten in der Praxis.
0: Sagt Professor Laura Anna Klein. Sie ist Juristin an der Humboldt-Universität Berlin. Mit ihr habe ich über das Thema Leihmutterschaft gesprochen.
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0: Hinter den ultraorthodoxen Mauern in Israel, da vollzieht sich eine stille Revolution. Die Gemeinschaft der Haredim öffnet sich und kontrolliert der Moderne und versucht bei ihrer Identität, diese dann doch nicht ganz aufzugeben. Anstatt Technologie zu verbieten, wird sie nämlich angepasst durch koschere Smartphones ohne Browser und spezielle Internetcafés, die nur rabbinisch geprüfte Seiten freischalten. Sogar in der Kindererziehung halten moderne Medien inzwischen Einzug. Aufwendig gestaltete Comics dienen als moralischer Ersatz für das verpönte Fernsehen und vermitteln Werte durch visuelles Storytelling. Diese selektiven Anpassungen zeigt, dass die Haredim längst nicht mehr nur in der Vergangenheit leben.
19: Ein kleines, dunkles Apartment in Ramat Gan nahe Tel Aviv. Jehoshua steht vor dem Spiegel. Er greift nach Kleidung, die er eigentlich tief im Schrank vergraben hat.
20: Es ist eine einfache Kleidung. Die Basis ist eine dunkle Hose, ein weißes Hemd, eine Kippa und ein Jackett. Das war's.
19: Jehoshua macht sich bereit für eine Zeitreise, dorthin, wo er aufgewachsen ist. Es geht nach Bnei Brak, in die Hochburg der Ultraorthodoxen, nur wenige Kilometer von Tel Aviv entfernt. Aus Respekt vor seiner alten Heimat zieht er heute noch einmal die Uniform seiner Vergangenheit an. Jehoshuas Kindheit in dieser Kleidung war behütet, aber von der modernen Welt komplett abgeschirmt.
20: Meine Kindheit war glücklich. Ich hatte nicht viele Freunde. Ich habe oft Bücher zu Hause gelesen, auch Comics. Da waren natürlich nur Jungs. Ab dem Alter von 4 Jahren lernen wir nur gemeinsam mit Jungs, ohne Mädchen. Es gibt keine Kinderfilme, kein Fernsehen. Daher haben wir viel im Hof vor dem Haus gespielt.
19: Doch die heile Welt der Isolation bekommt Risse, als Joshua beginnt, Fragen zu stellen. Weshalb wird die moderne Außenwelt radikal ausgegrenzt? Weshalb hat er kaum Kontrolle über das eigene Leben? Joshua beginnt zu zweifeln. Doch der Weg nach draußen ist ein unvorstellbar hoher Berg.
20: Mit 17 Jahren habe ich mir entscheidende Gedanken zum Glauben gemacht. Und ich habe von da an den Glauben an den religiösen, charedischen Weg verloren. Das hat aber nicht dazu geführt, dass ich die ultraorthodoxe Gemeinschaft sofort verlassen habe. Ich hätte das damals nicht geschafft. Das ist erst 7, 8 Jahre später tatsächlich passiert.
19: Bnei Brak, nur 15 Minuten von Tel Aviv entfernt, aber eine völlig andere Welt. Männer in schwarzen Mänteln eilen durch die Gassen, Frauen schieben Kinderwagen aus den Fenstern der Talmud-Schulen, dringt das monotone Murmeln bietender Männer. Joshua trägt jetzt das schwarze Jackett, er verschmilzt optisch mit der Masse. 7 Jahre lang hatte er akribisch geplant, wie er dieses Leben verlässt. Er lernte heimlich Fremdsprachen, suchte Kontakt nach draußen. Und doch war der Aufprall in der säkularen Realität hart.
20: Es war absolut nicht einfach. Auch wenn ich darauf vorbereitet war, weil ich alles 7 Jahre lang geplant hatte. Es war also keine Überraschung. Ich habe viel gelernt, aber es war manchmal auch ein schwerer Weg.
19: Heute hat Joshua den Übergang geschafft. Doch wer diese Welt verlässt, lässt sie niemals ganz zurück. Es bleibt eine lebenslange Gratwanderung und so überraschend es klingt, eine tiefe Faszination für den Kosmos, aus dem er entflohen ist.
20: Abgesehen von der Nostalgie glaube ich, dass Menschen von außen nicht verstehen können, welche Magie dem innewohnt. Wie primitiv und interessant die Lebensweise ist. Ich bin nicht mehr dort und fühle mich wie ein Beobachter von außen. Und weil ich das Innere kenne, bin ich sehr fasziniert.
0: Unser Israel-Korrespondent Julio Segador über die ultraorthodoxe Gemeinschaft der Haredim, die sich allmählich der modernen Welt etwas öffnet. Damit zurück nach Deutschland. Das ist die Meldung, die viel aufgeschreckt hat. Die Krankenkassen verlieren mindestens 170 Millionen Euro, weil sie mit Beitragsgeldern spekuliert haben. Nach Recherchen von NDR, WDR und Süddeutscher Zeitung haben mindestens 17 Krankenkassen und auch Kassenärztliche Vereinigung Beitragsgelder in fragwürdige Immobilienfonds investiert. Darüber habe ich vor der Sendung mit Markus Grill gesprochen. Er ist an dem Thema mit der Recherche beteiligt gewesen. Was genau kam eigentlich bei eurer Recherche, Herr Rubner?
2: Also zunächst mal ist es so, dass einzelne Kassen schon bekannt waren, also 3 Krankenkassen, da wusste man es, und 3 Kassenärztevereinigungen. Wir haben jetzt durch unsere Recherchen herausbekommen, dass der Fall wesentlich größer ist, also 17 beteiligte Institute, und dass auch das investierte Volumen wesentlich größer ist. Im Kern geht es darum, so schreiben die Krankenkassen, die jetzt dagegen klagen, dass sie getäuscht worden seien, dass das Geld, das sie da investiert haben, Zitat, sich in Luft aufgelöst habe und mindestens 96% der Anlagen weg seien. Und es ist natürlich eine peinliche Sache für die Krankenkassen auch, dass sie da offensichtlich die Unterlagen ja nicht sorgfältig geprüft haben und diese hohen Verluste jetzt erlitten haben.
0: Wie ist das denn generell rechtlich geregelt? Dürfen Krankenkassen und kassenärztliche Vereinigungen Beitragsgelder auf dem Finanzmarkt überhaupt anlegen?
2: Grundsätzlich ja, denn die Krankenkassen haben ja regelmäßig hohe Einnahmen durch die Beiträge der Krankenversicherten, aber es muss eben nicht alles immer sofort ausgegeben werden. Und damit das Geld nicht irgendwo auf einem Girokonto rumliegt, ist es durchaus legitim, es anzulegen. Allerdings gibt es dafür genaue Vorschriften und Richtlinien, sogar ein eigenes Gesetz, das das regelt. Das ist das Sozialgesetzbuch 4, und da steht zum Beispiel in Paragraph 80 drin, dass das Geld möglichst risikolos angelegt werden muss und dass man Verluste vermeidet. Und daran haben sich die Krankenkassen offensichtlich nicht gehalten.
0: Die Frage ist natürlich, wie konnte das passieren? Wieso kontrolliert das keiner?
2: Die Krankenkassen sagen, dass in Telefongesprächen und Videokonferenzen ihnen der Eindruck vermittelt wurde von den Finanzinstitutionen, dass es eine sichere Anlage sei. Die Aufsicht hat eigentlich das Bundesamt für Soziale Sicherung für die bundesweiten Kassen und die Landesministerien für die Kassen und die Kassenärztinnenvereinigungen, die eben nur regional tätig sind in einem Bundesland. Die weisen natürlich die Zuständigkeit auch weg und sagen, sie sind nur grundsätzlich irgendwie für die Aufsicht verantwortlich, aber nicht für das konkrete Produkt. Ja. Insgesamt scheint es so zu sein, dass man investiert hat in diese Anlagen, ohne sie genau zu prüfen. Denn es fällt nämlich auf, dass die Gegenseite, also die Finanzinstitute, sagen, wieso? Wir haben in den Unterlagen zu dem Investment beschrieben und klar gemacht, um was für ein Risiko, um was für ein Produkt es sich handelt. Und dafür spricht ehrlich gesagt auch der Zins, den die Krankenkassen erwartet haben oder bekommen haben. Denn sie haben nämlich um die 7% Zinsen pro Jahr in der Zeit, wo es gut lief, also 2020, 2021, erhalten. Nun ist klar, wenn man in einer Niedrigzinsphase einen Zins von 7% erwartet und in Aussicht stellt, dann muss einem klar sein, das kann kein risikoloses Investment sein. Damit sind Risiken verbunden und schon diese hohe Zinserwartung hätte die Krankenkassen vorsichtig stimmen müssen. Und es gibt ja auch andere Krankenkassen, die sagen, nein, wir haben das bewusst nicht gemacht, das schien uns alles zu riskant zu sein, davon lassen wir die Finger.
3: Ob die Krankenkassen jetzt getäuscht wurden oder ein zu großes Risiko eingegangen sind, das klären ja jetzt Gerichte. Ein Termin für die Verhandlung am Landgericht Frankfurt gibt's dazu ja bereits, allerdings erst im Dezember. Gibt es bei den Krankenkassen denn trotzdem schon Konsequenzen wegen dieses Fehlinvestments?
2: Also bei den Krankenkassen selber noch nicht. Die gehen im Prinzip in Deckung und igeln sich ein und sind auch wenig transparent. Also die wollen alle nicht mal verraten, wie viel Geld sie in diese Immobilienfonds investiert haben. Anders sieht es aus bei einer einzigen kassenärztlichen Vereinigung, nämlich der in Westfalen-Lippe. Die hat ihren dafür die Finanzanlagen Zuständigen geschasst mittlerweile und verklagt ihn vor dem Landgericht Dortmund auf Schadensersatz von 17 Millionen Euro. Also eine einzige kassenärztliche Vereinigung zieht da die Konsequenzen, nur das ist die große Ausnahme. Auch die kassenärztlichen Vereinigungen an vorderer Stelle, auch die KV Hessen oder auch die KV Baden-Württemberg, die wollen am liebsten gar keine Auskunft zu dem Fall geben, weil es für sie peinlich ist und weil es möglicherweise ja auch gefährlich ist für den eigenen Vorstand, was die Haftung anbelangt.
3: Die Krankenkassen sind ja ohnehin in großer finanzieller Schieflage mit Auswirkungen auf alle Versicherten. Wie sehr beschädigt dieser Fall das Vertrauen in die Krankenkassen?
2: Also zumindest die Haushaltspolitikerin und Gesundheitsexpertin der Grünen, Paula Pichotta, hat gesagt, der Fall würde das Vertrauen stark beschädigen, weil er natürlich zu einer Zeit bekannt wird, wo es immer wieder heißt, dass die Krankenkassen zu wenig Geld haben und deshalb auch die Beiträge erhöht werden müssen oder Leistungen gekürzt werden müssen, wie jetzt durch das jüngste GKV-Sparpaket. Also das kommt insofern schon zur falschen Zeit, wenn man hört, dass jetzt mehrere hundert Millionen Euro durch Fehlspekulationen der Krankenkassen und der kassenärztlichen Vereinigungen sich in Luft aufgelöst haben.
3: Die Krankenkassen verlieren mindestens 170 Millionen Euro, weil sie mit Beitragsgeldern spekuliert haben. Darüber gesprochen habe ich mit Markus Grill vom Rechercheteam NDR, WDR und Süddeutscher Zeitung.
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3: In der Ukraine, da gibt es viel Kritik an Armeechef Syrsky. Es war eine Pressekonferenz der ganz besonderen Art in Kiew. Spontan ruft der abgesetzte Verteidigungsminister Fedorov gestern zu einem Briefing. Es kommen nicht nur Journalisten, auch viele ukrainische Abgeordnete wollen nämlich verstehen, was hinter seiner Entlassung steckt. Und Fedorov hält mit seiner Kritik auch nicht zurück. Armeechef Syrsky habe alle Reformideen und Initiativen blockiert, statt Probleme zu lösen. Rebecca Barth mit den Einzelheiten.
21: Einmal alles neu. Unter diesem Motto scheint der aktuelle Regierungsumbau in der Ukraine zu stehen. 11 neue Minister bestätigt das ukrainische Parlament am Mittwoch im Amt. Überschattet aber werden die Ereignisse von der Absetzung des in der Bevölkerung beliebten Verteidigungsministers Michailo Fedorov. Tausende Menschen protestieren in mehreren Städten des Landes. Fedorov bleibe im Team, gibt sich Präsident Zelensky zunächst zuversichtlich. Nur in welcher Rolle, darüber werde er später nachdenken. Doch dass es dazu kommt, daran gibt es in der Ukraine große Zweifel. Michailo Fedorov hält auf einer eilig einberufenen Pressekonferenz mit seiner Kritik nicht zurück. Besonders im Fokus Armeechef Oleksandr Sirski. Alle Initiativen, die wir vorgeschlagen haben, wurden blockiert. Sirski ist nicht bereit, Probleme offen anzusprechen. Stattdessen ist er bereit, an persönlichen Treffen teilzunehmen, Intrigen zu spinnen und zu denken, das Problem sei eine Medienkampagne gegen ihn und nicht die Dinge, die tatsächlich schieflaufen. Er hat ein Ultimatum gestellt. Anstatt sich zu überlegen, wie man Russland asymmetrisch besiegen kann, hat er überlegt, wie er das Land spalten kann. Und das ist ein großes Problem. Und dabei belässt es der entlassene Minister nicht. 11 Hauptprobleme der ukrainischen Streitkräfte habe er identifiziert, fährt Fedorov fort. Die Armee würde lediglich auf taktischer Ebene kämpfen. Niemand werde für irgendetwas zur Verantwortung gezogen. Konstante Lügen und das Blockieren von Initiativen würden Reformbemühungen behindern. Es ist ein verbaler Schlag in aller Öffentlichkeit gegen Armeechef Sirski, an dem der ukrainische Präsident weiter festhält. Es gibt Probleme mit der Mobilmachung. Und obwohl mir klar ist, dass es hier sehr schwierig ist, einen Mechanismus zu finden, ist dieses Problem bislang nicht gelöst. Und wenn wir also über Probleme an der Front, in den Brigaden, in den Wehrämtern sprechen, dann müssen diese Probleme gelöst werden. Ich sage nicht, welcher der beiden Seiten das lösen muss. Ich bin der Meinung, dass Verteidigungsminister und Armeechef das gemeinsam tun müssen. Der Konflikt zwischen dem jungen Minister und dem erfahrenen Armeechef hatte sich in den vergangenen Monaten angebahnt. Fedorov war erst im Januar ins Amt gekommen und startete selbstbewusst und mit ambitionierten Plänen, sagt der Politologe Oleksiy Haran. Der Grund war, dass Fedorov jemand war, der seine eigene Meinung hatte, und zwar eine recht entschiedene. Er forderte notwendige Veränderungen, und zwar nicht nur im Verteidigungsministerium, sondern auch in anderen Bereichen. Er versuchte, das System transparenter zu machen und Ausschreibungsverfahren einzuführen. Am Abend macht Zelensky dann öffentlich, wer nun auf Fedorov folgen soll. Jewgeni Chmara, aktuell an der Spitze des Inlandsgeheimdienstes SBU, soll übernehmen. Zunächst als Interimsminister.
0: Rebecca Barth, unsere Korrespondentin in der Ukraine. Da gibt es viel Kritik an Armeechef Sirski. Damit zurück nach Deutschland. Bei den heißen Sommertemperaturen sind Klimaanlagen ja ziemlich begehrt. Wie das Internetvergleichsportal Verivox jetzt meldet, haben mittlerweile 23% aller Haushalte in Deutschland eine Anlage, während es im Jahr davor nur 18% waren. Und laut Verivox planen viele weitere Verbraucher, sich ein Gerät demnächst auch anzuschaffen. Was es bei diesen fest eingebauten Anlagen zu beachten gibt, darüber berichtet Ursula Mayer.
1: Der Hainburger Handwerksbetrieb Schwab baut täglich Klimaanlagen ein. Die 20 Mitarbeiter sind im gesamten Rhein-Main-Gebiet und weit darüber hinaus unterwegs. Dazu zählt der Heizungssanitärgeselle Leon Beike. Selbst bei Temperaturen über 30 Grad wirkt er entspannt, dank seiner Baseballkappe.
4: Man tut es einfach nass machen und setzt dann einfach klitschenass wieder auf und dann sorgt es schon für Abkühlung.
1: Einen kühlen Kopf braucht der 22-Jährige auch jetzt. Schließlich steht er in der prallen Sonne auf einem Garagendach in Seligenstadt. Von hier aus montiert er an das Einfamilienhaus nebenan eine Klimaanlage und muss dabei ein Loch in die Außenwand bohren. Der Kunde Patrick Weinelt freut sich über das Gerät. Schon vor Monaten hat der 48 Jahre alte Seligenstädter es bestellt. Vor allem das Schlafzimmer soll damit gekühlt werden.
4: Ausschlaggebend ist einfach, dass wir sagen, im Obergeschoss nach 3-4 Tagen über 35 Grad, insbesondere nachts, sind wir der Meinung, dass wir da gerne diese Hitzespitzen eigentlich abfangen wollen und dann nachts eben eine Klimaanlage vorm Schlafengehen einschalten.
1: So wie er wünschen sich viele Hessen gerade jetzt im Sommer Abkühlung, sagt der Leiter des Handwerksbetriebs Thomas Blumeur.
6: Es gibt in den letzten 2 bis 3 Wochen extrem viele Anfragen nach Klimaanlagen. Ganz klar, die Leute merken einfach, dass es immer wärmer wird und dass man die Hitze auch nicht mehr aus dem Haus rauskriegt, wenn man keine Klimaanlage hat.
1: Rechnet Blumeur die Anschaffungs- und Montagekosten zusammen, kosten kleinere Anlagen um die 2.000 Euro, größere bis zu 6.000 Euro. Zusätzlich würden pro Jahr bis zu 150 Euro Stromkosten fällig werden. Deshalb empfiehlt der Handwerksmeister:
6: Wenn Sie eine Photovoltaikanlage auf dem Dach haben, mit der Sie Ihren eigenen Strom erzeugen, ist die Klimaanlage natürlich für Sie noch viel effektiver und noch viel interessanter, weil Sie dann mit dem eigenen Strom vom Dach Ihr Haus kühlen.
1: Der Klimaanlagenkunde Patrick Weinelt aus Seligenstadt denkt über eine Photovoltaikanlage nach. Angesichts der immer heißeren Sommer dürfte sich die Investition aus seiner Sicht in den nächsten Jahren rechnen.
0: Was es bei fest eingebauten Klimaanlagen zu beachten gibt, darüber berichtete unsere Reporterin Ursula Meyer.

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1: 11 Uhr. DGB-Chefin Fahimi fordert Hitzeausfallgeld. Deutsch-französisches Regierungstreffen hat begonnen. NSU-Unterstützerin zu 2-jähriger Bewährungsstrafe verurteilt. Das Wetter, viele Wolken, zum Teil kräftige Schauer und Gewitter, 24 bis 29 Grad. Mein Name ist Katrin Rudolph. Hitzestress im Job. Die Chefin des Deutschen Gewerkschaftsbundes Fahimi rechnet damit, dass zunehmend Arbeitnehmer wegen Extremtemperaturen ausfallen. Sie fordert deshalb ein neues Hitzeausfallgeld. Der deutschen Presseagentur sagte sie, der Gesetzgeber sei aufgefordert, hier Regelungen zu finden. Eine aktuelle DGB-Umfrage zeige, dass Beschäftigte, die unter großem Zeitdruck draußen oder schwer körperlich arbeiteten, besonders von Hitzestress betroffen sind. Um Verteidigungsfragen geht es gerade bei einem deutsch-französischen Regierungstreffen in Nordrhein-Westfalen. Zunächst tagen Kanzler Merz, Frankreichs Präsident Macron sowie die Außen- und Verteidigungsminister auf dem Fliegerhorst in Nörvenich. ARD-Korrespondent Markus Sambale.
2: Im gemeinsamen Verteidigungs- und Sicherheitsrat beraten die Politiker, wie die militärische Zusammenarbeit weitergeht, nachdem das Prestigeprojekt eines deutsch-französischen Kampfjets geplatzt ist. Außerdem geht es darum, welche Rolle Frankreichs Atomwaffen in Zukunft für die deutsche Sicherheit spielen können. Minister und Staatssekretäre kommen auf Schloss Augustusburg in Brühl zusammen. Am großen Kabinettstisch geht es auch darum, wie Deutschland und Frankreich ihr Verhältnis stärken können, damit es auch politische Krisenzeiten übersteht.
1: 2 Jahre Haft auf Bewährung für NSU-Unterstützerin. Das Oberlandesgericht Dresden hat eine 45-Jährige verurteilt, weil sie der terroristischen Vereinigung geholfen hat. Sie hatte laut Gericht der verurteilten Rechtsterroristin Beate Zschäpe Personalausweis und Krankenkassenkarte geliehen. Außerdem soll sie geholfen haben, ein Wohnmobil zu mieten. Das hatte die Neonazi-Gruppe für ihren letzten Raubüberfall genutzt. Der NSU ermordete 10 Menschen aus rassistischen Motiven. Die EU-Kommission will heute Änderungsvorschläge machen für den europäischen Emissionshandel. Die Industrie fordert Erleichterungen wegen der hohen Energiepreise. Der grüne Fraktionsvize Audretsch warnte in der ARD davor, den Klimaschutz dadurch abzuschwächen.
3: Weil wir ja sehen, dass wir mit Klimaschutz nicht zu schnell waren in Europa, sondern zu langsam waren, dass wir im Moment neue Technologien aus Asien kriegen in ganz verschiedenen Branchen. Und ich hoffe, dass sich die Kommission an den Unternehmen orientiert, die zeigen, dass es geht. Es braucht einen starken Emissionshandel, es braucht starken Klimaschutz, um gerade eine Zukunft der Wirtschaft für diese Unternehmen und auch für alle anderen zu ermöglichen.
1: Der Emissionshandel ist das zentrale Klimaschutzinstrument der EU. Unternehmen müssen für ihren CO2-Ausstoß Zertifikate kaufen. Deren Zahl soll bis 2040 auf 0 sinken. Die Kommission könnte die Laufzeit nun verlängern. Nach dem Absturz eines Kleinflugzeugs in Nordhessen sind Unfallermittler weiter auf der Suche nach der Ursache. Sie teilten mit, Zeugen hätten gesehen, dass die Maschine im Anflug auf den Flugplatz Mengeringhausen in niedriger Höhe ins Trudeln gekommen sei. Anschließend sei sie auf ein Feld gestürzt und ausgebrannt. Bei dem Pilot, der ums Leben gekommen ist, handelt es sich laut den Ermittlern vermutlich um einen 31-jährigen Mann aus dem Kreis Waldeck-Frankenberg. Im Finale der Fußball-WM stehen sich übermorgen Spanien und Argentinien gegenüber. Der Fußballweltverband FIFA hat jetzt weitere Details zum Endspiel genannt. Aus dem ARD-WM-Team Felix Gerhard.
4: Ein Ring für die Sieger und eine Halbzeitshow, wegen der die Pause 25 statt der im Regelwerk vorgesehenen 15 Minuten dauern wird. Vieles wird neu sein bei diesem WM-Finale, ganz nach US-amerikanischem Vorbild. Auch US-Präsident Donald Trump wird erstmals bei dieser WM im Stadion sein und laut FIFA den WM-Pokal übergeben. Finalschiedsrichter wird der Slowake Slavko Vincic, der 2024 bereits das Champions-League-Finale zwischen Real Madrid und Borussia Dortmund geleitet hat. Unterstützung bekommt er vom deutschen Schiedsrichter Bastian Dankert, der als Videoassistent eingeteilt ist.
1: Das waren die Nachrichten. Das Wetter, es ist heute wechselhaft und schwül. Örtlich kann es teils heftige Schauer und Gewitter geben bei 24 bis 29 Grad. In der kommenden Nacht kühlt es ab auf 17 bis 12 Grad. Morgen mal Sonne, mal Wolken und meist trocken bei 22 bis 28 Grad. Die weiteren Aussichten. Am Sonntag ganz ähnlich, nur in Nordhessen kann es etwas regnen. Es wird kühler, nur noch bis 24 Grad. Am Montag Sonne und Wolken, maximal 25 Grad. Zeit 11.04 Uhr.
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1: Vorsicht im Kreis Limburg-Weilburg auf der L3030 zwischen Dauborn und Gnadental. Eine ungesicherte Unfallstelle und es liegen Getränkekisten und Glasflaschen auf der Fahrbahn. A3 Frankfurt Richtung Köln zwischen Wiesbadener Kreuz und Niedernhausen ist die Fahrbahn wegen Bergungsarbeiten nach einem Unfall gesperrt. Dadurch 7 Kilometer Stau ab Braunheim. A3 Frankfurt Richtung Würzburg zwischen Stockstadt und Goldbach 6 Kilometer stockender Verkehr. A7 Kassel Richtung Fulda zwischen Kreuz Kassel-Mitte und Guxhagen 3 Kilometer Stau wegen Lkw-Bergungsarbeiten. Die Fahrbahn ist auf einen Fahrstreifen verengt. Die A45 Dortmund Richtung Gießen ist zwischen Wetzlar Ost und Wetzlar Süd nach einem Unfall gesperrt. Dadurch 5 Kilometer Stau ab dem Wetzlarer Kreuz. Und A67 Darmstadt Richtung Mannheim zwischen Gernsheim und Lorsch 2 Kilometer Stau nach einem Unfall auf dem rechten Fahrstreifen.
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5: Ihnen schönen guten Tag. Jens Spahn, der Fraktionsvorsitzende der Union im Bundestag, und sein Ehemann Daniel Funke sind Eltern geworden. Ihr Sohn Georg wurde in den USA von einer Leihmutter zur Welt gebracht. Für das Paar ist es ein privates Familienglück. Politisch sorgt die Nachricht allerdings für viel Diskussion, denn Leihmutterschaft ist in Deutschland verboten und auch die CDU lehnt eine Legalisierung bisher ganz klar ab.
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5: Ja, und all das wird heute auch diskutiert, in den Zeitungen auch online. Fabienne Hafner aus unserer H-Info-Redaktion hat sich das etwas genauer angeschaut. Fabienne, wie kommt die Vaterschaft von Jens Spahn unter diesen Umständen an?
6: Viele Kommentatoren werfen Jens Spahn Doppelmoral vor, vor allem weil Spahn einen Weg gewählt hat, den seine eigene Partei anderen verwehrt. Und Spahn selbst übrigens auch, denn auch er hat sich in der Vergangenheit gegen eine Legalisierung der Leihmutterschaft in Deutschland ausgesprochen. T-Online schreibt dazu: Persönlich dürfe man Jens Spahn alles Gute wünschen. Politisch sei sein Verhalten aber bigott. Zitat: Denn es steht im Widerspruch zur Linie seiner Partei, an der Spahn ganz offenkundig auch nichts ändern will. Leihmutterschaft in Deutschland ist verboten. Und die CDU tritt vehement dafür ein, dass das so bleibt. Auch die altruistische, also nicht bezahlte Leihmutterschaft lehnt die CDU ab. Spiegel Online schreibt: Wenn Spahn sich schon über ein Gesetz hinwegsetzt, dann sollte er als Politiker wenigstens dafür einstehen, es zu ändern und es nicht als private Angelegenheit abtun. Das Private ist und bleibt politisch. Relativ scharf formuliert es auch die Fuldaer Zeitung. Sie schreibt, in Spahns Verhalten liege der Kern aller Politikverdrossenheit. Politiker redeten anders, als sie handelten. Wer Leihmutterschaft jahrelang moralisch verurteilt habe und sie dann selbst im Ausland nutze, mache sich unglaubwürdig. Spahn müsse nun entweder für eine Legalisierung kämpfen oder sich aus der Politik zurückziehen. Und die Tagespost aus Würzburg geht noch einen Schritt weiter und fragt grundsätzlich, wie der Staat von seinen Bürgern Gesetzestreue verlangen wolle, wenn führende Politiker Regeln im Ausland umgingen. Sie bezweifelt deshalb, dass viele CDU-Wähler dieses Verhalten gutheißen werden.
5: Andere sehen den Fall aber auch als Anlass, die Regeln grundsätzlich zu überdenken. Wie wird hier argumentiert?
6: Die Süddeutsche Zeitung aus München fordert, dem Beispiel Großbritanniens zu folgen und dem Kinderwunsch vieler Paare nachzukommen. Dort ist die uneigennützige Leihmutterschaft legal. Das heißt, Leihmütter dürfen für ihre Dienstleistung nicht bezahlt werden und geben ihr Elternrecht erst nach der Geburt ab. Weiter heißt es hier: Ein Modell auch für Deutschland. 2023 hatte die Ampelregierung eine Kommission eingesetzt, die Legalisierung der uneigennützigen Leihmutterschaft und Eizellspende zu prüfen. Das Ergebnis? Verfassungsrechtlich wäre beides zulässig. Warum also warten? Zwar ist im Koalitionsvertrag dazu nichts vereinbart. Auch könnte es schwierig werden, eine Mehrheit für eine Reform zu finden. Aber deshalb ein Problem nicht anzugehen, verleugnet die Realität. Ganz anders argumentiert dagegen die Frankfurter Allgemeine Zeitung. Sie spricht sich gegen das Geschäft mit der Leihmutterschaft aus. Zitat: Hier geht es um das Wunder einer Schöpfung, die Entstehung eines Menschen durch zwei Menschen. Ein höchst intimes Ereignis, vor allem für die Mutter, die mit dem Kind schwanger ist und es unter Schmerzen auf die Welt bringt. Das ist keine Dienstleistung. Das darf kein Service sein, den man kaufen kann.
5: Fabienne Hafner war das mit der hr-info Medienschau.
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5: Es war ein großes Versprechen von Bahn und Politik. Das kaputtgesparte Schienennetz soll repariert werden, Stück für Stück mit Lang- und Vollsperrungen. Zwar aber, dann ist wieder alles gut, so zumindest die Hoffnung. Aber bei den sogenannten Generalisierungen kam es zuletzt immer wieder zu Problemen. Hamburg, Berlin wurde später fertig, Nürnberg, Regensburg verzögerte sich und auch in Nordrhein-Westfalen verlief der Neustart zwischen Hagen und Köln diese Woche ziemlich holprig. Politik und Bahn wollen das Konzept der Vollsperrung jetzt überprüfen und stehen vor einer großen Herausforderung.
7: Wir haben heute gute Nachrichten für unsere Fahrgäste.
8: Sätze, die man aus dem Mund von Bahnchefin Evelyn Paller derzeit nicht allzu oft hört. Vor allem nicht, wenn es um die Erneuerung wichtiger Bahnstrecken geht. Dabei klang die Idee hinter den sogenannten Generalsanierungen beim Start vor 2 Jahren mal ganz vielversprechend. Statt ewig im laufenden Betrieb an Gleisen oder Stellwerken herumzuschrauben, lieber einmal für ein paar Monate alles dicht machen und dann Ruhe haben. Hoffte auch die Politik.
9: Wir wollen mehrere Jahre Baufreiheit auf diesen Strecken haben. Wir wollen sie ertüchtigen, also richtig auf Vordermann bringen. Und wir wollen möglichst alles machen, was dort ansteht.
8: Bundesverkehrsminister Patrick Schnieder von der CDU muss im selben Gespräch mit Politico jedoch zugeben,
9: wir haben nicht alle Ziele erreicht, die wir vorher vereinbart haben.
8: Bestes Beispiel ist Hamburg-Berlin. Selbst 9 Monate Vollsperrung haben am Ende nicht gereicht, um die Strecke nach den Bauarbeiten pünktlich wieder freizugeben. Auf die versprochene Digitalisierung hat die Bahn zunächst ebenfalls verzichtet, obwohl das in der EU absehbar Pflicht wird. Weitere Streckensperrungen sind also schon in den kommenden Jahren absehbar. Ein weiteres gebrochenes Versprechen. Insgesamt sollen sich die 40 geplanten Großbaustellen im Bahnnetz nun bis in die Mitte der 2030er Jahre ziehen.
9: Also da muss die Bahn uns jetzt ganz klar auch Auskunft geben, warum ist das so und wie machen wir das beim nächsten Mal besser oder müssen wir insgesamt an dem Konzept noch einmal etwas ändern?
8: Dass Bundesverkehrsminister Schnieder bei Problemen schon länger vor allem mit dem Finger auf die Bahn zeigt, lässt Dirk Pflege ihm nicht durchgehen. Der Geschäftsführer des Interessenverbands Allianz pro Schiene sieht den Bund als Eigentümer der Bahn in der Pflicht.
10: Das ist keine Aufgabe, mit der man die DB alleine lassen kann. Das ist Steuergeld, das hier verbaut wird. Und der Minister hat eine Überprüfung angekündigt. Und jetzt muss er auch im Steuersitz bleiben und diese Überprüfung steuern.
8: Gespannt auf diese Prüfung sind auch Fahrgastverbände und der Güterverkehr, der unter den monatelangen Baustellen im Schienennetz besonders leidet. Grundsätzlich aber will der Bundesverkehrsminister am Konzept der Vollsperrungen festhalten. Schnieder stellt dagegen andere Fragen nach vorne.
9: Passt das mit 4 Korridorsanierungen im Jahr? Müssen wir nicht die besser regional verteilen? Müssen wir genauer hinschauen, welche Auswirkungen hat das?
8: Antworten auf all diese Fragen sollten Politik und Bahn möglichst schnell finden. Denn schon Anfang Oktober startet die nächste Megabaustelle, diesmal zwischen Berlin und Hannover. Mehr als 200 Kilometer Schiene sollen dann erneuert werden. Geplante Fertigstellung Dezember 2027. Stand heute.
5: Bei der Generalsanierung der Bahn gibt es immer wieder Probleme, darüber berichtete Jim Bob Nikschas aus unserem Hauptstadtstudio.
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5: Der Bundesgerichtshof hat entschieden, dass Wohnungseigentümer grundsätzlich eine Klimaanlage auf ihrem Balkon einbauen dürfen, unter der Voraussetzung, dass die Rechte der anderen Eigentümer dabei berücksichtigt werden. Dass die Anlage Geräusche macht, spielt dabei übrigens keine Rolle. Die heißen Tage haben bei uns gerade mal ein wenig Pause, aber die Diskussion über Klimaanlagen in Privatwohnungen und öffentlichen Gebäuden, die geht natürlich weiter. Wir haben mal in besonders heiße Länder geblickt und unsere Korrespondenten gefragt, wie es dort mit Klimaanlagen aussieht.
11: Wenn es in Südafrika heiß wird, dann laufen natürlich auch Klimaanlagen in Einkaufszentren zum Beispiel, in Büros, Hotels, Krankenhäusern, Universitäten oder Privathäusern. Aber, und das ist ein ziemlich großes Aber, das gilt nur für solche Gegenden, die sich das leisten können. Denn Energie ist teuer, die Geräte sind teuer, Strom gibt es nicht immer und überall, Wasser ist knapp. Auch bei diesem Thema zeigt sich eben die tiefe soziale Spaltung des Landes. Wer Geld hat, baut sein Haus klimagerecht mit passiver Kühlung, mit dicken Mauern, kleinen Fenstern, hohen Decken, überdachten Terrassen. Wer Geld hat, der hat auch einen Garten, der hat Bäume, der hat einen Pool. Allerdings lebt die Hälfte der Bevölkerung unterhalb der Armutsgrenze, oft in einfachsten Unterkünften aus Wellblech oder dünnem Holz. Holz, die sich besonders schnell aufheizen. Und diese Menschen können von Klimatisierung oder sogar von einfachen Ventilatoren nur träumen. Die Privilegierten, die können sich mit teurer Technik helfen, die anderen aber, die Ärmeren, sind eher auf Schatten oder Durchzug angewiesen, vor allem jetzt, wo ein starker El Niño erwartet wird, der extreme Hitze bringen kann. Stefan Überbach, Johannesburg.
12: In großen Teilen Chinas sind die Sommer drückend heiß. In den aufgeheizten Großstädten pendeln die Temperaturen am Tag oft über Monate hinweg zwischen 30 und 40 Grad, teilweise sogar darüber. Deshalb sind Klimaanlagen in China weit verbreitet. Schätzungsweise 80% aller Haushalte haben mindestens eine Klimaanlage installiert. Oft gibt es in jedem Zimmer eine. Restaurants, Geschäfte und Einkaufszentren sind sowieso klimatisiert. Dutzende Kühlaggregate an den Hauswänden sind die Regel und nicht die Ausnahme. Sie brummen oft den ganzen Tag vor sich hin und daran stört sich niemand groß. Klimaanlagen gehören in China einfach dazu. In Südchina werden sie im Winter auch zum Heizen genutzt, denn dort gibt es in der Regel keine Zentralheizung. China ist übrigens der weltweit größte Produzent von Klimaanlagen und deckt einen Großteil der globalen Nachfrage ab. Dass Klimaanlagen oft viel Strom verbrauchen, wird in China meist ausgeblendet. Strom ist in der Volksrepublik extrem billig, weil staatlich subventioniert. Die Frage, wo der Strom herkommt, stellt kaum jemand. Dabei produziert China trotz gigantischer Investitionen in grüne Energien nach wie vor mehr als die Hälfte des Stroms mit klimaschädlicher Kohle. Obwohl die kommunistische Führung in Peking den menschengemachten Klimawandel nicht leugnet, erwähnen Chinas Staatsmedien den Zusammenhang zwischen Erderwärmung und der Nutzung von fossilen Brennstoffen in der Regel nicht. Benjamin Eisel, Peking.
13: Einkaufszentren, U-Bahnen und Busse sind in Singapur gekühlt. Und auch mehr als 80% der Privathaushalte haben Klimaanlagen. Weil Strom fast komplett aus Erdgas erzeugt wird, sind die Klimaanlagen nicht nachhaltig, wobei auch hier immer mehr Solarstrom produziert wird. In der Innenstadt gibt es das District Cooling System, also ein Fernkältesystem. Eiskaltes Wasser wird über Kilometer von Rohren in die Wolkenkratzer, Hotels und Einkaufszentren der Stadt gepumpt, um dort die Luft zu kühlen. Das System spart im Vergleich zu herkömmlichen Klimaanlagen rund 40% des Strombedarfs und so auch riesige Mengen an CO2-Emissionen. Es gibt außerdem viele moderne Gebäude, deren Fassaden begrünt sind. Das kühlt um mehrere Grad ab. Obwohl es das ganze Jahr hier um oder über 30 Grad warm ist, ist es nicht so, dass Singapurer über die Hitze lachen. Im Gegenteil, sie schützen sich zum Beispiel auch mit Regenschirmen bei Tag dagegen und machen Sport vor allem in den Morgen- oder Abendstunden. Der Schutz vor der Sonne geht sogar so weit, dass Singapurer häufig Vitamin-D-Mangel haben. Aus Singapur, Ines Burkhardt.
5: Wie gehen andere Länder mit Klimaanlagen um? Wir haben nach Südafrika, China und nach Singapur geblickt. Damit zurück nach Europa. Die EU-Kommission legt heute ihre Vorschläge für Änderungen am europäischen Emissionshandel ETS vor. Sie will damit auf Forderungen aus der Industrie und zahlreichen EU-Mitgliedsländern eingehen, die seit Monaten Erleichterungen fordern. Katrin Schmid ist unsere Korrespondentin in Brüssel. Was plant die EU-Kommission hier ganz konkret?
14: Ja, es könnte also gut sein, dass die EU-Kommission ihr zentrales Klimaschutzinstrument etwas lockern will, vor allem um die Industrie zu entlasten. Im Gespräch ist zum Beispiel, dass Unternehmen länger und mehr kostenlose CO2-Zertifikate bekommen könnten, im Zweifel auch unter der Bedingung, dass sie Investitionen in Europa tätigen. Und außerdem könnte es sein, dass die Gesamtmenge der Zertifikate langsamer sinken wird als bisher geplant. Also ganz grob würde das bedeuten, wenn die Zertifikate weniger schnell knapper würden, würde es weniger schnell teurer, CO2 auszustoßen. Hintergrund sind jetzt eben die steigenden Energiepreise, auch wegen des Iran-Kriegs und damit der wirtschaftliche Druck auf die energieintensiven Unternehmen. Die also sollen wohl etwas entlastet werden und mehr Planungssicherheit haben, ohne aber, dass das ETS-System grundsätzlich in Frage gestellt wird.
5: Es gibt allerdings auch viel Kritik. Warum ist diese Reform so umstritten?
14: Naja, am Ende geht es da um die große Balance zwischen Klimaschutz und Wirtschaft. Der Emissionshandel funktioniert ja so, die EU begrenzt den CO2

0: Der Ausstoß von CO2 wird für Industrie, Energieunternehmen und Fluglinien in der EU immer teurer. Das soll Anreize wiederum schaffen, auf klimafreundlichere Technologien umzustellen. Das ist im Kern das Prinzip des Emissionshandels ETS. Und jetzt präsentiert die EU-Kommission, wie sie das System ein wenig verändern will. Informationen waren das von unserer Brüssel-Korrespondentin Katrin Schmid.
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0: US-Präsident Donald Trump hadert schon länger mit dem amerikanischen Wahlsystem. Jetzt hat er in einer Rede an die Nation von gravierenden Schwächen gesprochen. Das Wahlsystem lasse Manipulation zu und ausländische Beeinflussung. Außerdem gebe es gravierende Sicherheitslücken bei Wählerdatenbanken, Wahlmaschinen und Auszählungssystemen. Und gleichzeitig kündigte Trump an, er habe bislang geheime Regierungsdokumente freigegeben, die dies angeblich auch belegen sollen. Unsere Washington-Korrespondentin Anne Schneider mit den Einzelheiten.
2: US-Präsident Donald Trump hat das amerikanische Wahlsystem erneut scharf kritisiert. In einer Rede an die Nation sprach er von Manipulation, Korruption und ausländischer Einflussnahme.
3: Put together, these disclosures reveal an election system so broken and so vulnerable.
2: Zusammengenommen zeigen diese Enthüllungen ein Wahlsystem, das so anfällig ist, dass es kaum zu verteidigen ist. Millionen von Wählerdaten befinden sich in den Händen ausländischer Regierungen und unsere Wahl- und Auszählungssysteme sind Manipulationen und Hackerangriffen ausgesetzt.
3: Manipulation and corruption.
2: Gleichzeitig veröffentlichte das Weiße Haus bislang geheime Dokumente zur Wahlsicherheit. Sie sollen unter anderem zeigen, dass China große Mengen amerikanischer Wählerdaten gesammelt hat. Außerdem wirft Trump Behörden vor, Hinweisen auf Wahlbetrug und Unregelmäßigkeiten nicht konsequent nachgegangen zu sein. Nach Angaben des Präsidenten habe das Heimatschutzministerium zudem rund 278.000 Nicht-US-Bürger in Wählerverzeichnissen identifiziert. China hat nach unseren Erkenntnissen 220 Millionen Datensätze amerikanischer Wähler in die Hände bekommen, der größte bekannte Wahldatenhack der Geschichte. Neu sind diese Vorwürfe allerdings nicht. Trump behauptet seit Jahren, dass das Wahlsystem anfällig für Betrug sei. Seine Niederlage gegen Joe Biden bei der Wahl 2020 hat er bis heute nicht anerkannt. Und wer unter Trump politisch aufsteigen will, sollte es mit diesem Thema besser nicht zu genau nehmen. Das zeigte unter anderem die Anhörung des heutigen Fed-Chefs Kevin Warsh im Bankenausschuss des Senats. Die demokratische Senatorin Elizabeth Warren stellte ihm da eine eigentlich einfache Frage.
4: Unabhängigkeit braucht Mut. Wir fangen einfach an. Hat Donald Trump die Wahlen im Jahr 2020 verloren?
2: Eine klare Antwort blieb Warsh schuldig. Stattdessen verwies er auf die Unabhängigkeit der Notenbank. Sicherheitsexperten warnen allerdings davor, aus den jetzt veröffentlichten Dokumenten vorschnelle Schlüsse zu ziehen. Dass China Daten sammelt und versucht, Einfluss zu nehmen, sei seit Jahren bekannt, erklärt Beth Senner, ehemalige Vizedirektorin des Nationalen Nachrichtendienstes auf CNN. Aber ich wäre sehr überrascht, wenn sich Beweise dafür finden würden, dass China das Wahlsystem tatsächlich verändert hat. Entscheidend ist, hätte das das Wahlergebnis beeinflusst. Bislang lautet die Antwort der meisten Gerichte, Wahlbehörden und Ermittler nein. Zwar wurden auch bei der Wahl 2020 einzelne Fehler und Betrugsfälle festgestellt. Belege für einen systematischen Betrug, der den Wahlausgang zugunsten Bidens verändert hätte, wurden jedoch nicht gefunden. Trotzdem drängt Trump weiter auf den sogenannten Save America Act. Der Gesetzentwurf würde einen dokumentierten Nachweis der US-Staatsbürgerschaft bei der Wählerregistrierung vorschreiben. Kritiker halten das Problem für deutlich kleiner, als Trump es darstellt, und befürchten zusätzliche Hürden für rechtmäßige Wähler. Die Debatte über Wahlen ist damit längst mehr als eine technische Frage der Wahlsicherheit. Für Republikaner geht es um den Schutz der Integrität von Wahlen. Demokraten und viele Experten argumentieren dagegen, dass nachgewiesene Fälle unberechtigter Stimmabgaben selten seien und strengere Regeln vielen legalen Wählern neue Hürden auferlegen könnten. Die Auseinandersetzung dürfte die amerikanische Politik bis zu den Zwischenwahlen weiter prägen.
0: Unsere Washington-Korrespondentin Anne Schneider war das über die Kritik Trumps am US-Wahlsystem.

0: Es ist ein kleines Wacken in Essen. Hessen, das Haunauer Rock Festival rockt das kleine Dorf Odensachsen im Haunetal zwischen Fulda und Bad Hersfeld. Die gerade mal 160 Einwohner beherbergen rund 3000 Musikfans und das mit großer Begeisterung. Ein Rockfestival auf der Wiese, das sowohl Ehrenamtliche wie auch die Gäste ziemlich begeistern.
1: Die Familien sitzen auf der Wiese vor ihren Zelten. Rockige Musik und Campingatmosphäre, das reizt am Haune Rock Festival. Rena kommt aus Sieglos, das ist gleich nebenan. Shanti und Steffen sind aus Hanau.
2: Freunde treffen, Spaß haben, die Konzerte. Und die Kinder lieben es, zu zelten, draußen zu schlafen. Das ist das Schönste daran. Und man lernt ja auch mal Bands kennen, die man sonst vielleicht nicht gehört hätte.
3: Das familiäre Umfeld, die guten Bands natürlich.
4: Es ist einfach schön von der Stimmung, es ist toll für die Kinder, weil die Kinder einfach trotzdem ihre Ruhe haben. Es ist halt für uns einfach ein kleiner Urlaub.
1: Da wo sonst Kühe grasen, haben jetzt die Fans der Rockmusik ihre Zelte aufgeschlagen. 3000 Rocker überrennen die 180 Dorfbewohner. Zwischen Fachwerkhäusern und Neubaueigenheimen bilden wohnmobile Wagenburgen. Die Anwohner stört's nicht, auch wenn es ehrlich gesagt nicht ihr Musikgeschmack ist.
5: Absolut nicht. Wir sind für Blasmusik.
6: Wir werden nicht überrannt, wir finden das toll hier. Jedes Jahr wieder aufs Neue.
7: Wir wohnen jetzt direkt hier am Gelände und wir finden das also ganz toll, wenn also die Campingleute einziehen und einfach die Vorfreude, das finden wir ganz besonders, genießen wir.
8: Das macht mir gar nichts aus. Ist ein bisschen Leben da.
1: Nur eine Familie würde die Flucht ergreifen, sonst helfen die Anwohner bei der Organisation mit, wo sie nur können. Ein Woodstock im Kleinen sozusagen. Und ständig nachgefragt ist Haune Rock-Veranstalter Sascha Ruppert. Bei ihm laufen alle Fäden zusammen. Und er macht das alles wirklich nur als Hobby.
9: Wir sind früher schon mal gerne auf Festivals gegangen, haben unsere Camps zelebriert, wie das hier manche auch machen. Und ja, wir machen das Festival so, wie wir es überall mal gern hätten. Also quasi ein Festival von Festivalliebhabern für Festivalliebhaber, kann man sagen.
1: Seit 2017 findet das Haune Rock Festival statt. Inzwischen trägt es sich finanziell selbst durch Ticketverkäufe, Sponsoren und den Umsatz von Bratwurst und Bier. Rund 300 Ehrenamtliche wuppen den Laden für ein T-Shirt und freien Eintritt als Arbeitslohn. Saschas Mutter Uschi kutschiert gerade die Leute in einem Wägelchen herum.
10: Alles das, was anfällt, was die Jungs oftmals nicht sehen, das sieht halt eine Mama. Und ich weiß meistens, wo alles ist, weil ich nur am Aufräumen bin. Und wir leben das, wir lieben das, wir leben das. Das lebt die ganze Familie. Und wir kriegen so ein tolles Feedback jedes Jahr. Und das motiviert halt, Gas zu geben.
1: Da wird die Musik fast zur Nebensache. Ach ja, Rodgers und die schwedische Band Royal Republic sind dieses Jahr die Top-Acts. Aber die Namen der Bands sind ohnehin meist nur in der Szene bekannt. Rockmusik muss bekanntlich laut sein. Der 10-jährige Tore weiß sich zu helfen.
11: Nur manchmal sind die auch zu laut, finde ich. Ja, dafür haben wir halt auch schon Kopfhörer dabei.
0: Michael Pörtner über das Haune Rock Festival.
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19: DGB-Chefin Fahimi fordert Hitzeausfallgeld. NSU-Unterstützerin zu 2-jähriger Bewährungsstrafe verurteilt. Klimageräte auf Balkonen laut Urteil grundsätzlich erlaubt. Das Wetter viele Wolken, zum Teil kräftige Schauer und Gewitter, 24 bis 29 Grad. Mein Name ist Katrin Rudolph. Wer nicht arbeiten kann, weil es zu heiß ist, soll in Zukunft trotzdem bezahlt werden. Die Chefin des Deutschen Gewerkschaftsbunds Fahimi fordert ein neues Hitzeausfallgeld. Aus der Nachrichtenredaktion Annika Hennig.
20: Solche Tage, an denen Menschen wegen extremer Hitze bei der Arbeit ausfallen, wird es laut Fahimi in Zukunft häufiger geben. Hitzestress betreffe vor allem Menschen, die draußen unter Zeitdruck oder schwer körperlich arbeiten. Sie nennt zum Beispiel Pflegekräfte, Paketzusteller oder Einsatzkräfte. Für Dachdecker gibt es so ein Ausfallgeld schon. Fahimi warnt davor, dass die Hitze auch der Wirtschaft schadet durch Arbeitsausfälle, Produktionseinbrüche oder Unfälle. Nötig sei deshalb auch mehr Hitze. Schutz.
19: 2 Jahre Haft auf Bewährung für NSU-Unterstützerin. Das Oberlandesgericht Dresden hat eine 45-Jährige verurteilt, weil sie der terroristischen Vereinigung geholfen hat. Sie hatte laut Gericht der verurteilten Rechtsterroristin Beate Zschäpe Personalausweis und Krankenkassenkarte geliehen. Außerdem soll sie geholfen haben, ein Wohnmobil zu mieten. Das hatte die Neonazi-Gruppe für ihren letzten Raubüberfall genutzt. Der NSU ermordete 10 Menschen aus rassistischen Motiven. Die EU-Kommission will heute Änderungsvorschläge machen für den europäischen Emissionshandel. Die Industrie fordert Erleichterungen wegen der hohen Energiepreise. Der grüne Fraktionsvize Audretsch warnte in der ARD davor, den Klimaschutz dadurch abzuschwächen.
21: Weil wir ja sehen, dass wir mit Klimaschutz nicht zu schnell waren in Europa, sondern zu langsam waren, dass wir im Moment neue Technologien aus Asien kriegen in ganz verschiedenen Branchen. Und ich hoffe, dass sich die Kommission an den Unternehmen orientiert, die zeigen, dass es geht. Es braucht einen starken Emissionshandel, es braucht starken Klimaschutz, um gerade eine Zukunft der Wirtschaft für diese Unternehmen und auch für alle anderen zu ermöglichen.
19: Der Emissionshandel ist das zentrale Klimaschutzinstrument der EU. Unternehmen müssen für ihren CO2-Ausstoß Zertifikate kaufen. Deren Zahl soll bis 2040 auf 0 sinken. Die Kommission könnte die Laufzeit nun verlängern. Der AfD-Landesvorstand in Nordrhein-Westfalen wehrt sich gegen Forderungen der Parteispitze in Berlin, den Landesparteitag in Mahl abzubrechen. Das hatten die Bundesparteichefs Weidel und Kupala gefordert. Begründung: bei der Aufstellung der Landesliste seien Delegierte unter Druck gesetzt worden. NRW-Parteichef Vinzenz sagt jetzt aber, ein Abbruch sei rechtlich gar nicht möglich. Hintergrund ist ein Streit im Landesverband zwischen rechtsextremen Kräften und dem Lager von Vinzenz. Wohnungseigentümer dürfen grundsätzlich auf ihrem Balkon ein sogenanntes Klimasplitgerät einbauen. Das hat der Bundesgerichtshof in Karlsruhe entschieden. Voraussetzung dafür ist allerdings, dass die Rechte der anderen Eigentümer nicht übermäßig beeinträchtigt werden. Geklagt hatten Wohnungseigentümer aus Berlin, denen die Eigentümerversammlung den Einbau eines solchen Geräts verboten hatte. Im Finale der Fußball-WM stehen sich übermorgen Spanien und Argentinien gegenüber. Der Fußballweltverband FIFA hat jetzt weitere Details zum Endspiel genannt. Aus dem ARD-WM-Team Felix Gerhardt.
22: Ein Ring für die Sieger und eine Halbzeitshow, wegen der die Pause 25 statt der im Regelwerk vorgesehenen 15 Minuten dauern wird. Vieles wird neu sein bei diesem WM-Finale, ganz nach US-amerikanischem Vorbild. Auch US-Präsident Donald Trump wird erstmals bei dieser WM im Stadion sein und laut FIFA den WM-Pokal übergeben. Finalschiedsrichter wird der Slowake Slavko Vincic, der 2024 bereits das Champions-League-Finale zwischen Real Madrid und Borussia Dortmund geleitet hat. Unterstützung bekommt er vom deutschen Schiedsrichter Bastian Dankert, der als Videoassistent eingeteilt ist.
19: Das waren die Nachrichten. Das Wetter: es ist heute wechselhaft und schwül. Örtlich kann es teils heftige Schauer und Gewitter geben bei 24 bis 29 Grad. In der kommenden Nacht kühlt es ab auf 17 bis 12 Grad. Morgen mal Sonne, mal Wolken und meist trocken bei 22 bis 28 Grad. Die weiteren Aussichten: am Sonntag ganz ähnlich, nur in Nordhessen kann es etwas regnen. Es wird kühler, nur noch bis 24 Grad. Am Montag Sonne und Wolken, maximal 25 Grad. Die Zeit 11.34 Uhr.
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19: A3 Frankfurt Richtung Köln zwischen Wiesbadener Kreuz und Niedernhausen ist die Fahrbahn wegen Bergungsarbeiten nach einem Unfall gesperrt, dadurch 7 Kilometer Stau ab Raunheim. A3 Frankfurt Richtung Würzburg zwischen Stockstadt und Goldbach 6 Kilometer stockender Verkehr. A7 Kassel Richtung Fulda zwischen Kreuz Kassel-Mitte und Guxhagen 3 Kilometer Stau wegen Lkw-Bergungsarbeiten. Die Fahrbahn ist auf einen Fahrstreifen verengt.
2: Die A45 Dortmund Richtung Gießen ist zwischen Wetzlar Ost und Wetzlar Süd wegen Bergungsarbeiten nach einem Unfall gesperrt. Dadurch 8 Kilometer Stau ab Ehringshausen. Außerdem zwischen Ehringshausen und Wetzlarer Kreuz ein defekter PKW auf dem rechten Fahrstreifen. Und Landkreis Limburg-Weilburg. Die L3030 ist zwischen Dauborn und Gnadental wegen Bergungsarbeiten nach einem Unfall gesperrt.
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0: Ihnen schönen guten Tag. Unionsfraktionschef Jens Spahn hat sein neues Glück öffentlich gemacht. Er und sein Mann sind nämlich Papas geworden. Das an sich ist keine große Sache in einem Land wie unserem, wo auch homosexuelle Paare Kinder haben können. Im Fall Spahns aber hagelt es jede Menge Kritik, nicht am Kinderkriegen an sich, sondern daran, dass das Kind von einer Leihmutter in den USA zur Welt gebracht wurde, wo doch ausgerechnet die CDU für ein Verbot der Leihmutterschaft in Deutschland eintritt. Darüber habe ich vor der Sendung mit Professor Laura Anna Klein gesprochen. Sie ist Juristin an der Humboldt-Universität Berlin. Frau Klein, Leihmutterschaft ist in Deutschland verboten. Wie genau sieht die rechtliche Lage da aus?
3: Das geltende Verbot ergibt sich zum einen aus dem Embryonenschutzgesetz und aus dem Adoptionsvermittlungsgesetz. Und danach macht sich zunächst einmal das medizinische Personal, was eine solche reproduktionsmedizinische Maßnahme durchführen würde, also eine Eizelle auf eine potenzielle Leihmutter übertragen würde, strafbar. Und ebenso ist die Suche und das Vermitteln von Leihmüttern und Wunscheltern nach dem Adoptionsvermittlungsgesetz strafbar. Nicht strafbar machen sich nach diesen Gesetzen aber die Leihmutter und ebenso wenig strafbar machen sich auch die Wunscheltern. Und hierzulande ist es auch nicht strafbar, wenn Wunscheltern im Ausland, also etwa in die USA, gehen und dort eine Leihmutterschaft eingehen.
0: Hm. Trotz Verbots in Deutschland kann man also über eine Leihmutter im Ausland auch hierzulande legal Eltern werden. Sie haben es gerade auch gesagt. Ist das aus juristischer Sicht nicht inkonsequent im Endeffekt?
3: Man könnte einmal sagen, okay, Deutschland macht es sich doch irgendwie zu einfach und man müsste doch noch viel strenger sein und auch hierzulande ein Verbot für eine Leihmutterschaft im Ausland verhängen. Oder man sagt, wir müssen darüber streiten, ob wir nicht ein ethisch vertretbares Modell in Deutschland finden, indem wir eine Leihmutterschaftskonstellation unter sehr engen Voraussetzungen, etwa in einem freundschaftlichen oder verwandtschaftlichen Verhältnis, regulieren können, indem eben die Beteiligten dauerhaft miteinander in Beziehung bleiben wollen.
0: Eine Expertenkommission der Bundesregierung hat ja 2024 empfohlen, an dem Verbot der Leihmutterschaft in Deutschland auch weiterhin festzuhalten. Ist das aus Ihrer Sicht überhaupt sinnvoll? Also was spricht im Grunde genommen gegen eine Leihmutterschaft?
3: Diese Expertinnenkommission hat aufgezeigt, dass die Leihmutterschaft eine Vielzahl von ethischen, rechtlichen und praktischen Fragen aufwirft, die wirklich kompliziert sind. Insbesondere gibt es auch in einem altruistisch angelegten Modell viele Umgehungs- und Missbrauchsgefahren. Und gleichzeitig hat sie aber auch gesagt, die Kommission, dass insbesondere eben die Freiheitsrechte von Leihmüttern und Wunscheltern auch eine Form der altruistischen Leihmutterschaft in engen Grenzen in Deutschland zulässig machen könnten.
0: Wie könnte denn eine verantwortungsvolle Regelung der Leihmutterschaft aussehen? Ist das überhaupt möglich? Gibt's das überhaupt?
3: Ja, also man hat da verschiedene potenzielle Vorbilder in anderen Rechtsordnungen. Häufig lässt sich das Vereinigte Königreich, die praktizieren seit 40 Jahren schon ein altruistisches Modell der Leihmutter, anführen. Aber ich glaube, das Wichtigste ist, was ist das konkrete Modell? Und ich glaube, es sind ganz viele Detailfragen, die dann eben auch gesetzgeberisch geregelt werden müssen. Unter anderem, das finde ich eine ganz wesentliche Regelung, müsste eben die Freiwilligkeit der Leihmutter, und zwar vor Vertragseingehung, gewährleistet sein, als auch eben dann bei der Übergabe des Kindes. Und das bedeutet konkret, dass die Leihmutter eben ein Recht haben müsste, das Kind auch behalten zu dürfen.
0: Wie schätzen Sie das denn ein? Wäre denn das, was Sie gerade gesagt haben, eine Möglichkeit, dass es dann doch irgendwann in Deutschland möglich wäre, auch unter engen Grenzen eine Leihmutterschaft dann durchzuführen bei uns?
3: Das fällt, glaube ich, nicht in die Frage der verfassungsrechtlichen Beurteilung, sondern das ist in allererster Linie eben eine Frage der gesellschaftlichen und vor allem dann der politischen Aushandlung. Aber diese einzelnen wirklich gut begründeten Kriterien, die diese Expertinnenkommission da 2024 der damaligen Ampelregierung, aber dann eben uns auch als Gesellschaft zur Hand gegeben hat, die bilden auf jeden Fall eine fantastische Grundlage, um das im Detail diskutieren zu können.
0: Wie ist das, hilft oder schadet jetzt diese Aufregung um Jens Spahn, US-Leihmutterbaby, dem Thema, oder ist es eigentlich vielleicht sogar gut, dass es dadurch nochmal angestoßen wurde?
3: Vermutlich kommt es auf die Art und Weise an, was wir da konkret nun diskutieren. Es gibt ja einen Strang in dieser Debatte, der sich insbesondere auf diese sozioökonomische Ungleichheit bezieht. Und das ist etwas, was über das Thema der Leihmutterschaft hinausgeht, aber was natürlich insbesondere bei diesem Thema der Leihmutterschaft eine besondere Brisanz erfährt, weil eben hierzulande es ein ausnahmsloses Verbot gibt und sich insbesondere Menschen, die besonders viel Geld haben, dann im Ausland eben Leihmütter engagieren können, die das etwa in den USA, dann zu ethisch vertretbaren Bedingungen. In Kalifornien ist es ja ein altruistisches Modell, durchführen können. Es gibt aber auch andere Länder, die eben deutlich günstiger sind für die Wunscheltern, die aber häufig ein ethisch weniger vertretbares Modell bedeuten in der Praxis.
0: Sagt Professor Laura Anna Klein. Sie ist Juristin an der Humboldt-Universität Berlin. Mit ihr habe ich über das Thema Leihmutterschaft gesprochen.
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0: Es ist die Meldung, die viele ein wenig aufgeschreckt hat. Die Krankenkassen verlieren mindestens 170 Millionen Euro, weil sie mit Beitragsgeldern spekuliert haben. Nach Recherchen von NDR, WDR und Süddeutscher Zeitung haben mindestens 17 Krankenkassen und Kassenärztliche Vereinigung Beitragsgelder in fragwürdige Immobilienfonds investiert. Darüber habe ich vor der Sendung mit Markus Grill gesprochen. Er hat an dem Thema mitrecherchiert. Was genau ist denn bei diesen Recherchen alles herausgekommen?
4: Also zunächst mal ist es so, dass einzelne Kassen schon bekannt waren, also drei Krankenkassen, da wusste man es, und drei Kassenärztevereinigungen. Wir haben jetzt durch unsere Recherchen herausbekommen, dass der Fall wesentlich größer ist, also 17 beteiligte Institute, und dass auch das investierte Volumen wesentlich größer ist. Im Kern geht es darum, so schreiben die Krankenkassen, die jetzt dagegen klagen, dass sie getäuscht worden seien, dass das Geld, das sie da investiert haben, Zitat, sich in Luft aufgelöst habe und mindestens 96% der Anlagen weg seien. Und es ist natürlich eine peinliche Sache für die Krankenkassen auch, dass sie da offensichtlich die Unterlagen ja nicht sorgfältig geprüft haben und diese hohen Verluste jetzt erlitten haben.
0: Wie ist das denn generell rechtlich geregelt? Dürfen Krankenkassen und kassenärztliche Vereinigungen Beitragsgelder auf dem Finanzmarkt überhaupt anlegen?
4: Grundsätzlich ja, denn die Krankenkassen haben ja regelmäßig hohe Einnahmen durch die Beiträge der Krankenversicherten, aber es muss eben nicht alles immer sofort ausgegeben werden. Und damit das Geld nicht irgendwo auf einem Girokonto rumliegt, ist es durchaus legitim, es anzulegen. Allerdings gibt es dafür genaue Vorschriften und Richtlinien, sogar ein eigenes Gesetz, das das regelt. Das ist das Sozialgesetzbuch 4, und da steht zum Beispiel in Paragraph 80 drin, dass das Geld möglichst risikolos angelegt werden muss und dass man Verluste vermeidet. Und daran haben sich die Krankenkassen offensichtlich nicht gehalten.
0: Die Frage ist natürlich, wie konnte das passieren? Wieso kontrolliert das keiner?
4: Die Krankenkassen sagen, dass in Telefongesprächen und Videokonferenzen ihnen der Eindruck vermittelt wurde von den Finanzinstitutionen, dass es eine sichere Anlage sei. Die Aufsicht hat eigentlich das Bundesamt für Soziale Sicherung für die bundesweiten Kassen und die Landesministerien für die Kassen und die Kassenärztlichen Vereinigungen, die eben nur regional tätig sind in einem Bundesland. Die weisen natürlich die Zuständigkeit auch weg und sagen, sie sind nur grundsätzlich irgendwie für die Aufsicht verantwortlich, aber nicht für das konkrete Produkt. Ja. Insgesamt scheint es so zu sein, dass man investiert hat in diese Anlagen, ohne sie genau zu prüfen. Denn es fällt nämlich auf, dass die Gegenseite, also die Finanzinstitute, sagen, wieso? Wir haben in den Unterlagen zu dem Investment beschrieben und klar gemacht, um was für ein Risiko, um was für ein Produkt es sich handelt. Und dafür spricht ehrlich gesagt auch der Zins, den die Krankenkassen erwartet haben oder bekommen haben. Denn sie haben nämlich um die 7% Zinsen pro Jahr in der Zeit, wo es gut lief, also 2020, 2021, erhalten. Nun ist klar, wenn man in einer Niedrigzinsphase einen Zins von 7% erwartet und in Aussicht stellt, dann muss einem klar sein, das kann kein risikoloses Investment sein. Damit sind Risiken verbunden und schon diese hohe Zinserwartung hätte die Krankenkassen vorsichtig stimmen müssen. Und es gibt ja auch andere Krankenkassen, die sagen, nein, wir haben das bewusst nicht gemacht, das schien uns alles zu riskant zu sein, davon lassen wir die Finger.
0: Ob die Krankenkassen jetzt getäuscht wurden oder ein zu großes Risiko eingegangen sind, das klären ja jetzt Gerichte. Einen Termin für die Verhandlung am Landgericht Frankfurt gibt's dazu ja bereits, allerdings erst im Dezember. Gibt es bei den Krankenkassen denn trotzdem schon Konsequenzen wegen dieses Fehlinvestments?
4: Also bei den Krankenkassen selber noch nicht. Die gehen im Prinzip in Deckung und igeln sich ein und sind auch wenig transparent. Also die wollen alle nicht mal verraten, wie viel Geld sie in diese Immobilienfonds investiert haben. Anders sieht es aus bei einer einzigen kassenärztlichen Vereinigung, nämlich der in Westfalen-Lippe. Die hat ihren dafür die Finanzanlagen Zuständigen geschasst mittlerweile und verklagt ihn vor dem Landgericht Dortmund auf Schadensersatz von 17 Millionen Euro. Also eine einzige kassenärztliche Vereinigung zieht da die Konsequenzen, nur das ist die große Ausnahme. Auch die kassenärztlichen Vereinigungen an vorderer Stelle, auch die KV Hessen oder auch die KV Baden-Württemberg, die wollen am liebsten gar keine Auskunft zu dem Fall geben, weil es für sie peinlich ist und weil es möglicherweise ja auch gefährlich ist für den eigenen Vorstand, was die Haftung anbelangt.
0: Die Krankenkassen sind ja ohnehin in großer finanzieller Schieflage mit Auswirkungen auf alle Versicherten. Wie sehr beschädigt dieser Fall das Vertrauen in die Krankenkassen?
4: Also zumindest die Haushaltspolitikerin und Gesundheitsexpertin der Grünen, Paula Pichotta, hat gesagt, der Fall würde das Vertrauen stark beschädigen, weil er natürlich zu einer Zeit bekannt wird, wo es immer wieder heißt, dass die Krankenkassen zu wenig Geld haben und deshalb auch die Beiträge erhöht werden müssen oder Leistungen gekürzt werden müssen, wie jetzt durch das jüngste GKV-Sparpaket. Also das kommt insofern schon zur falschen Zeit, wenn man hört, dass jetzt mehrere hundert Millionen Euro durch Fehlspekulationen der Krankenkassen und der kassenärztlichen Vereinigungen sich in Luft aufgelöst haben.
0: Die Krankenkassen verlieren mindestens 170 Millionen Euro, weil sie mit Beitragsgeldern spekuliert haben. Darüber gesprochen habe ich mit Markus Grill vom Rechercheteam NDR, WDR und Süddeutscher Zeitung.
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0: Wie radikal verändert sich das Leben, wenn man die eigene Identität komplett abstreift? Joshua hat diese Erfahrung am eigenen Leib gemacht. Er ist ein Aussteiger aus der ultraorthodoxen Gemeinschaft, der Haredim. Ein radikaler Bruch mit allem, was er kannte. Doch wer diese Welt verlässt, lässt sie niemals ganz zurück, denn ein Ausstieg ist selten ein klarer Schnitt, sondern eine lebenslange emotionale Gratwanderung zwischen zwei völlig unvereinbarten Welten. Wir begleiten Joshua mit seiner neuen Welt und besuchen mit ihm zusammen seine frühere Welt. Und das macht für uns unser Korrespondent Julio Secador.
5: Ein kleines, dunkles Apartment in Ramat Gan nahe Tel Aviv. Joshua steht vor dem Spiegel. Er greift nach Kleidung, die er eigentlich tief im Schrank vergraben hat.
6: Es ist eine einfache Kleidung. Die Basis ist eine dunkle Hose, ein weißes Hemd, eine Kippa und ein Jackett. Das war's.
5: Joshua macht sich bereit für eine Zeitreise, dorthin, wo er aufgewachsen ist. Es geht nach Bnei Brak, in die Hochburg der Ultraorthodoxen, nur wenige Kilometer von Tel Aviv entfernt. Aus Respekt vor seiner alten Heimat zieht er heute noch einmal die Uniform seiner Vergangenheit an. Joshuas Kindheit in dieser Kleidung war behütet, aber von der modernen Welt komplett abgeschirmt.
6: Meine Kindheit war glücklich. Ich hatte nicht viele Freunde. Ich habe oft Bücher zu Hause gelesen, auch Comics. Da waren natürlich nur Jungs. Ab dem Alter von 4 Jahren lernen wir nur gemeinsam mit Jungs, ohne Mädchen. Es gibt keine Kinderfilme, kein Fernsehen. Daher haben wir viel im Hof vor dem Haus gespielt.
5: Doch die heile Welt der Isolation bekommt Risse, als Joshua beginnt, Fragen zu stellen. Weshalb wird die moderne Außenwelt radikal ausgegrenzt? Weshalb hat er kaum Kontrolle über das eigene Leben? Joshua beginnt zu zweifeln. Doch der Weg nach draußen ist ein unvorstellbar hoher Berg.
6: Mit 17 Jahren habe ich mir entscheidende Gedanken zum Glauben gemacht. Und ich habe von da an den Glauben an den religiösen, charedischen Weg verloren. Das hat aber nicht dazu geführt, dass ich die ultraorthodoxe Gemeinschaft sofort verlassen habe. Ich hätte das damals nicht geschafft. Das ist erst 7, 8 Jahre später tatsächlich passiert.
5: Joshua beginnt sich für Dinge zu interessieren, die strikt verboten waren. Heute stehen sie in seiner Wohnung in Ramat Gan.
6: Dort, wo ich aufgewachsen bin, war vieles verboten. Etwa Handys, Smartphones, Tablets, Internet. Hier bei mir zu Hause habe ich Internet. Das wäre bei den streng Religiösen unzulässig.
5: Bnei Brak, nur 15 Minuten von Tel Aviv entfernt, aber eine völlig andere Welt. Männer in schwarzen Mänteln eilen durch die Gassen, Frauen schieben Kinderwagen aus den Fenstern der Talmud-Schulen, dringt das monotone Murmeln bietender Männer. Joshua trägt jetzt das schwarze Jackett, er verschmilzt optisch mit der Masse. 7 Jahre lang hatte er akribisch geplant, wie er dieses Leben verlässt. Er lernte heimlich Fremdsprachen, suchte Kontakt nach draußen. Und doch war der Aufprall in der säkularen Realität hart.
6: Das hat mich neugierig gemacht. Aber es war absolut nicht einfach. Auch wenn ich darauf vorbereitet war, weil ich alles 7 Jahre lang geplant hatte. Es war also keine Überraschung. Ich habe viel gelernt, aber es war manchmal auch ein schwerer Weg.
5: Heute hat Joshua den Übergang geschafft. Doch wer diese Welt verlässt, lässt sie niemals ganz zurück. Es bleibt eine lebenslange Gratwanderung und so überraschend es klingt, eine tiefe Faszination für den Kosmos, aus dem er entflohen ist.
6: Abgesehen von der Nostalgie glaube ich, dass Menschen von außen nicht verstehen können, welche Magie dem innewohnt. Wie primitiv und interessant die Lebensweise ist. Ich bin nicht mehr dort und fühle mich wie ein Beobachter von außen. Und weil ich das Innere kenne, bin ich sehr fasziniert.
0: Unser Korrespondent in Israel, Julio Segador, über eine ultraorthodoxe Gemeinschaft und einen Aussteiger. 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Bei den heißen Sommertemperaturen sind Klimaanlagen ja ziemlich begehrt derzeit. Wie das Internetvergleichsportal Verifox meldet, haben mittlerweile 23% aller Haushalte in Deutschland eine Anlage, während es im Jahr davor gerade mal 18% waren. Und laut Verifox planen viele weitere Verbraucher, sich ein Gerät künftig anzuschaffen. Was es bei festeingebauten Anlagen zu beachten gibt, darüber berichtet Ursula Mayer.
7: Der Hainburger Handwerksbetrieb Haustechnik Schwab baut täglich Klimaanlagen ein. Die 20 Mitarbeiter sind im gesamten Rhein-Main-Gebiet und weit darüber hinaus unterwegs. Dazu zählt der Heizungssanitärgeselle Leon Beike. Selbst bei Temperaturen über 30 Grad wirkt er entspannt, dank seiner Baseballkappe.
8: Dann tut's einfach nass machen und setzt du dann einfach klitschenass wieder auf und dann sorgt es schon für Abkühlung.
7: Einen kühlen Kopf braucht der 22-Jährige auch jetzt. Schließlich steht er in der prallen Sonne auf einem Garagendach in Seligenstadt. Von hier aus montiert er an das Einfamilienhaus nebenan eine Klimaanlage und muss dabei ein Loch in die Außenwand bohren. Der Kunde Patrick Weinelt freut sich über das Gerät. Schon vor Monaten hat der 48 Jahre alte Seligenstädter es bestellt. Vor allem das Schlafzimmer soll damit gekühlt werden.
8: Ausschlaggebend ist einfach, dass wir sagen, im Obergeschoss nach 3-4 Tagen über 35 Grad, insbesondere nachts, sind wir der Meinung, dass wir da gerne diese Hitzespitzen eigentlich abfangen wollen und dann nachts eben eine Klimaanlage vorm Schlafengehen einschalten.
7: So wie er wünschen sich viele Hessen gerade jetzt im Sommer Abkühlung, sagt der Leiter des Handwerksbetriebs Thomas Blumeur.
1: Es gibt in den letzten 2 bis 3 Wochen extrem viele Anfragen nach Klimaanlagen. Ganz klar, die Leute merken einfach, dass es immer wärmer wird und dass man die Hitze auch nicht mehr aus dem Haus rauskriegt, wenn man keine Klimaanlage hat.
7: Für Hausbesitzer ist der Einbau so einer Anlage in der Regel unkompliziert, sagt Blumeur. Viele andere müssten ihn sich allerdings erst genehmigen lassen.
1: Wenn man eine Wohnung hat, muss man es mit der Eigentümergemeinschaft abklären, weil wir ganz einfach auch ein Loch durch die Wand bohren, um die Klimageräte Außen- und Inneneinheit miteinander zu verbinden. Das ist ganz wichtig. Und wenn man jetzt in Miete wohnt, wird es natürlich noch mal ein bisschen schwieriger, weil da muss man natürlich mit dem Vermieter klären und der gegebenenfalls das noch mal mit der Eigentümergemeinschaft.
7: Die Lautstärke sei dagegen kein Problem mehr, weil die Geräte im Betrieb mittlerweile sehr leise seien. Rechnet Blumeur die Anschaffungs- und Montagekosten zusammen, kosten kleinere Anlagen um die 2.000 Euro, größere bis zu 6.000 Euro. Zusätzlich würden pro Jahr bis zu 150 Euro Stromkosten fällig werden. Deshalb empfiehlt der Handwerksmeister:
1: Wenn Sie eine Photovoltaikanlage auf dem Dach haben, mit der Sie Ihren eigenen Strom erzeugen, ist die Klimaanlage natürlich für Sie noch viel effektiver und noch viel interessanter, weil Sie dann mit dem eigenen Strom vom Dach Ihr Haus kühlen.
7: Der Klimaanlagenkunde Patrick Weinelt aus Seligenstadt denkt über eine Photovoltaikanlage nach. Angesichts der immer heißeren Sommer dürfte sich die Investition aus seiner Sicht in den nächsten Jahren rechnen.
0: Und was es bei fest eingebauten Klimaanlagen alles zu beachten gibt, Einzelheiten waren das von Ursula Mayer.
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0: Ja, während die Fußball-Europameisterschaft längst auf ein kleines Finale verzichtet, bleibt das Spiel um Platz 3 bei der Weltmeisterschaft ein unumstößliches Gesetz. Bis jetzt bei Europameisterschaften wurde zuletzt 1980 um Platz 3 gespielt.
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0: Felix Gerhard meint, weiter am Spiel um Platz 3 bei der WM festhalten.
22: Sommer 1992. Die Europameisterschaft in Schweden war mein zweites Turnier als Fußballfan vor dem Fernseher. Jedes Spiel habe ich aufgesogen. Und ich kann mich noch an die Enttäuschung erinnern, als mir jemand sagte, dass es kein Spiel um Platz 3 geben würde, wie noch bei der WM 2 Jahre zuvor. Es war für mich ein unrundes Bild. Ob bei eigenen Turnieren als Jugendkicker, bei der Badminton-Vereinsmeisterschaft oder bei Olympia im Fernsehen, überall wurden die Plätze 1 bis 3 geehrt. Und ausgerechnet bei dieser Fußball-EM sollte das egal sein? Wer das Halbfinale verliert, ist raus. Verloren, Dankeschön, tschüss. Und auch bei dieser XXL-Weltmeisterschaft 34 Jahre später überkommt den Fußballfan in mir zum Ende des Turniers Wehmut. Das soll es jetzt schon gewesen sein. Auch wenn ich einige Vorrundenspiele ausgelassen habe, jetzt möchte ich mich an jedes Spiel klammern, das noch kommt. Ja, ich verstehe, dass die Nationalspieler nach einem verlorenen Halbfinale schnell in die eh schon kurze Sommerpause wollen. Und trotzdem möchte ich ihnen das zurufen, was mein Vater immer gesagt hat. Kommen wir über den Hund, kommen wir auch über den Schwanz. Wenn wir so viele Spiele schon geschafft haben, dann schaffen wir dieses eine auch noch.
0: Anders sieht es wiederum Philipp Hofmeister aus unserer Sportredaktion.
9: Sie nennen es das kleine Finale. Dabei ist es vor allem eins, der große Gipfel der Enttäuschung, das Duell der Verlierer. Der Vergleich zweier gebrochener Fußballnationen gescheitert, so kurz vor dem ganz großen Ziel, die eigentlich nur eins wollen, schnellstmöglich nach Hause, Decke über den Kopf, abtauchen, das Erlebte irgendwie verarbeiten. Was alle jetzt am allerwenigsten brauchen, sind weitere quälend lange Tage vor Ort, Zeitabsitzen, schlecht gelaunt für ein Spiel, das kaum noch emotionalisiert. Der Fokus liegt ohnehin auf dem großen Finale. Das Spiel um Platz 3 ist in Wahrheit nur noch etwas Deko für den Fußballfan. Ein weiteres Live-Event, das der Weltverband vermarkten kann. Ein unbedeutendes Vorspiel, serviert auf dem kleinen Beistelltisch, der kaum beachtet vor dem großen Endspielaltar steht. Für uns Fans ist es unerheblich, für die Protagonisten ärgerlich. Ob man jetzt Dritter oder Vierter wird, ist am Ende auch egal, wenn man so nah dran war am WM-Pokal. Deswegen ist das kleine Finale vor allem eins, ein großes Missverständnis, das niemand braucht.
0: Das war das Pro und Contra über Sinn und Unsinn von einem Spiel um Platz 3 bei der Fußball-Weltmeisterschaft.
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1: 12 Uhr. Frankfurter Landgericht erlässt einstweilige Verfügung gegen FIFA. NSU-Unterstützerin zu 2-jähriger Bewährungsstrafe verurteilt. DGB-Chefin Fahimi fordert Hitzeausfallgeld. Das Wetter, viele Wolken, zum Teil kräftige Schauer und Gewitter, 24 bis 29 Grad. Mein Name ist Katrin Rudolph. Kurz vor dem Finale der Fußball-WM hat das Frankfurter Landgericht eine einstweilige Verfügung gegen die FIFA erlassen. Demnach muss der Weltfußballverband seine Art ändern, wie er in Deutschland Online-Tickets für die WM verkauft. Aus Frankfurt, Frank Angermund.
2: Beschwert hatte sich eine Ticketplattform aus Berlin. Konkret geht es darum, wie der Kaufablauf im Internet gestaltet ist und um Zeitdruck. Auf dem Portal der FIFA würden Käufer erstmal deutlich günstigere Ticketpreise für Fußballspiele angezeigt bekommen. Am Ende sei der Preis aber deutlich höher. Außerdem hätten die Kunden nur 6 Minuten Zeit, den Bestellprozess zu durchlaufen, und es seien standardmäßig immer die teuersten Plätze ausgewählt. Auch in den USA befasst sich die Justiz mit dem Ticketverkauf zur Fußball-WM.
1: 2 Jahre Haft auf Bewährung für NSU-Unterstützerin. Das Oberlandesgericht Dresden hat eine 45-Jährige verurteilt, weil sie der terroristischen Vereinigung geholfen hat. Sie hatte laut Gericht der verurteilten Rechtsterroristin Beate Zschäpe Personalausweis und Krankenkassenkarte geliehen. Außerdem soll sie geholfen haben, ein Wohnmobil zu mieten. Das hatte die Neonazi-Gruppe für ihren letzten Raubüberfall genutzt. Der NSU ermordete 10 Menschen aus rassistischen Motiven. Der AfD-Landesvorstand in Nordrhein-Westfalen wehrt sich gegen Forderungen der Parteispitze in Berlin, den Landesparteitag in Mahl abzubrechen. Das hatten die Bundesparteichefs Weidel und Chrupalla gefordert. Begründung: bei der Aufstellung der Landesliste seien Delegierte unter Druck gesetzt worden. NRW-Parteichef Vinzenz sagt jetzt aber, ein Abbruch sei rechtlich gar nicht möglich. Hintergrund ist ein Streit im Landesverband zwischen rechtsextremen Kräften und dem Lager von Vinzenz. Wer nicht arbeiten kann, weil es zu heiß ist, soll in Zukunft trotzdem bezahlt werden. Die Chefin des Deutschen Gewerkschaftsbunds Fahimi fordert ein neues Hitzeausfallgeld. Aus der Nachrichtenredaktion Annika Hennig.
3: Solche Tage, an denen Menschen wegen extremer Hitze bei der Arbeit ausfallen, wird es laut Fahimi in Zukunft häufiger geben. Hitzestress betreffe vor allem Menschen, die draußen unter Zeitdruck oder schwer körperlich arbeiten. Sie nennt zum Beispiel Pflegekräfte, Paketzusteller oder Einsatzkräfte. Für Dachdecker gibt es so ein Ausfallgeld schon. Fahimi warnt davor, dass die Hitze auch der Wirtschaft schadet durch Arbeitsausfälle, Produktionseinbrüche oder Unfälle. Nötig sei deshalb auch mehr Hitze. Schutz.
1: Bahnpendler zwischen Hanau und Friedberg brauchen wohl auch nächste Woche noch Geduld. Nachdem Waggons eines Güterzugs bei Nidderau entgleist sind, bleibt die Bahnstrecke voraussichtlich weiter gesperrt. HR-Reporter Marcel Ronge.
4: Die Schäden sind größer als zunächst gedacht. Ein Bahnsprecher sagte mir, die Reparaturen seien aufwendig und würden Zeit brauchen. Die Hoffnung ist, dass in etwa einer Woche zumindest wieder Züge in Richtung Friedberg fahren können. Die Strecke nach Hanau dürfte dagegen noch länger gesperrt bleiben, weil Gleise und Bahnsteig schwer beschädigt sind. Gestern waren die letzten beiden Waggons eines Güterzuges im Bahnhof Heldenbergen-Windecken entgleist und hatten dabei große Betonteile aus dem Bahnsteig gerissen. Verletzt wurde niemand.
1: Das waren die Nachrichten. Das Wetter: am Nachmittag bilden sich große Quellwolken und Schauer und Gewitter, die hier und da kräftig ausfallen können. Es ist schwül warm bei 24 bis 29 Grad. In der kommenden Nacht ziehen die letzten Schauer ab und es bleibt meist trocken bei 17 bis 12 Grad. Morgen Sonne und Wolken, am Nachmittag einzelne gewittrige Schauer bei 22 bis 28 Grad. Die weiteren Aussichten: am Sonntag Sonne und Wolken, im Norden zeitweise Regen bis 24 Grad. Am Montag ähnlich, aber meist trocken bis 25 Grad. Die Zeit 12.04 Uhr.
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1: Vorsicht auf der A5 Frankfurt Richtung Darmstadt. Zwischen Frankfurt-Niederrad und Frankfurt-Flughafen Nord liegen Spanngurte auf der Fahrbahn. A3 Frankfurt Richtung Köln. Zwischen Abfahrt Rauenheim und Niedernhausen 7 Kilometer Stau wegen Bergungsarbeiten nach einem Unfall. Die beiden rechten Fahrstreifen sind gesperrt. Verzögerung etwa 1 Stunde. A5 Darmstadt Richtung Heidelberg. Zwischen Zwingenberg und Heppenheim 3 Kilometer Stau und stockender Verkehr nach einem Unfall. A7 Kassel Richtung Fulda, zwischen Kreuz Kassel-Mitte und Cuxhagen 3 Kilometer Stau wegen LKW-Bergungsarbeiten. Die Fahrbahn ist auf einen Fahrstreifen verengt. Die A45 Dortmund Richtung Gießen ist zwischen Wetzlar Ost und Wetzlar Süd wegen Bergungsarbeiten nach einem Unfall gesperrt. Dadurch 8 Kilometer Stau ab Ehringshausen. Umleitungsempfehlung ab dem Wetzlarer Kreuz über die A480 und B49. Und A7 Fulda Richtung Kassel zwischen Kirchheimer Dreieck und Homberg-Efze 4 Kilometer Stau und stockender Verkehr.
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5: Einen schönen Freitagmittag wünsche ich Ihnen. Wir schauen jetzt mal nach Großbritannien. 7 Premierminister hatte das Land in 10 Jahren. So einen Verschleiß kennen wir von dort bisher kaum. Gab es in früheren Zeiten nicht. Aber Großbritannien hat da etwa gegenüber Italien mächtig aufgeholt in Sachen Instabilität. Und zwar seit dem Brexit. Das Referendum dazu war vor 10 Jahren und heute wird wohl Andy Burnham zum neuen Chef der Labour Party gewählt. Das gilt als ziemlich sicher, weil er auch keinen Gegenkandidaten hat. Am Montag wird er dann Premierminister und damit Keir Starmer ablösen, der zurückgetreten ist. Dabei ist Starmer mal gestartet, vor nicht allzu langer Zeit als großer Hoffnungsträger der Labour Party und eigentlich des ganzen Landes, wie vor ihm schon so viele andere. Was also ist los in Großbritannien politisch? Das fragen wir eine, die das Land wie kaum eine andere deuten und erklären kann aus deutscher Sicht, nämlich Annette Dittert, langjährige ARD-Korrespondentin in London, lebt dort nach wie vor, ist britische Staatsbürgerin mittlerweile. Vor der Sendung habe ich mit ihr gesprochen und sie gefragt, Andy Burnham, das ist der ehemalige Bürgermeister von Manchester, der soll es also jetzt richten. Was ist denn Burnham für ein Mensch, für ein Politiker?
6: Das ist ein Nordengländer aus der Gegend von Manchester. Und das heißt, das ist einer, der hier nicht für dieses elitäre London steht, sondern eher so populistisch sich an die Menschen als normaler Mensch wenden kann. Und das ist eine Qualität, die ja Keir Starmer völlig abging. Und ich denke, dieser Charme, dieses Charisma, was der hat, dass der eben kommunizieren kann, anders als Keir Starmer, das ist einer der Hauptgründe, warum Andy Burnham jetzt eben Keir Starmer ersetzen soll. Das war der Hauptgrund, warum die Labour-Partei eben auch ein bisschen die Nerven verloren hat, weil Keir Starmer einfach nicht vermitteln konnte, was er eigentlich als Regierungschef für eine Perspektive für das Land hat. Und das in einer Situation ist, in der es eben vielen Briten schlecht geht und in der die Rechtspopulisten sehr weit vorne liegen.
5: Mit den Rechtspopulisten, mit Andy Burnham, vielleicht auch ein bisschen der Wind aus den Segeln genommen, weil deren Anti-Eliten-Erzählung nicht mehr so funktioniert?
6: Das ist die große Hoffnung. Also, dass eben einerseits Burnham viel klarer machen kann, dass er wirklich auch für die kleinen Leute steht als Labour-Partei und eben kein elitärer Rechtsanwalt aus Nord-London ist, wie Keir Starmer vor allem von den Rechtspopulisten immer skizziert wurde. Die große Frage ist eben einfach nur, ob jenseits des Charmes, des Charismas und der Kommunikationsfähigkeit Andy Burnham die realen Probleme wirklich so viel besser lösen kann als Keir Starmer. Denn die sind wirklich riesig, die Großbritannien hat. Und da fehlt es an Geld an allen Ecken und Enden. Und das wird Burnham, wenn er dann ab Montag wirklich im Amt ist, auch merken. Und die Frage ist dann eben wirklich, wie lange hält dieser Honeymoon, wie lange hält diese im Moment durchaus positive Stimmung eben gegenüber im Land?
5: Was sind denn die großen Themen, die die Briten gerne angegangen sehen würden, um die sich Burnham kümmern müsste?
6: Also das größte Thema ist nach wie vor die sogenannte Cost of Living Crisis. Es wird alles teurer, den Leuten geht es schlechter. Es fehlt Geld für Sozialhilfe, es fehlt vor allem auch Geld für die Verteidigungsindustrie. Der Verteidigungsminister ist ja noch unter Keir Starmer vor einigen Wochen aus Protest zurückgetreten, weil er sagte, mit den minimalen Steigerungen seines Budgets könne man noch nicht mal die normale Verteidigungsfähigkeit sichern, die wir brauchen. Also es fehlt einfach Geld an allen Ecken und Enden. Und die große Frage ist, wie man eben dieses Wirtschaftswachstum, was ja schon Keir Starmer versprochen hatte, wie man das generieren will in einer Zeit, in der natürlich durch Trump und alle möglichen globalen Krisen, die ja unvorhersehbar direkten Einfluss auch haben auf die Strompreise, auf die Energiepreise, wie man das hinkriegen will. Und die andere große Aufgabe wird für Andy Burnham sein, ob er eben die Labour-Partei, wo jetzt vor allem der linke Flügel sehr auf ihn hofft, ob er die eben auch wieder zusammenkriegt. Oder ob er am Ende, wenn er dann Montag antritt und sein Kabinett vorstellt, schon ganz am Anfang große Teile dieser Partei wieder enttäuschen wird und dann in einem ähnlichen Eiertanz wie auch Keir Starmer die nächsten Jahre verbringen wird. Man kann nur hoffen, dass er das hinkriegt. Und er ist auf jeden Fall einer, der klarere Linien ausgeben kann und der auch in Manchester als Bürgermeister, und das ist kein kleiner Job, sehr gute Erfolge hat vorweisen können. Er hat Investment in die Stadt geholt, er hat viele Probleme dort gelöst. Er ist einer, der auch kollaboriert, der mit anderen zusammenarbeitet. Er hat interessanterweise jetzt auch schon im Vorfeld dieses wichtigen Montags, wenn er dann eben in die Downing Street einzieht, gar keine Interviews an die Journalisten gegeben, hat sich aber zum Beispiel in Wales in eine Fußgängerzone gesetzt mit einem Schild Ask Andy Anything, also fragt mich alles. Also er zeigt sich einfach sehr bereit, sich um die Sorgen und Nöte der Menschen zu kümmern. Die realen Probleme gehen davon nicht weg und wie er die dann lösen will und ob da Kommunikation reicht, das wird sich dann in den nächsten Wochen herausstellen.
5: Hat er dann konkrete Versprechungen gemacht, an denen man ihn messen könnte?
6: Interessanterweise eben überhaupt nicht. Also er hat bislang überhaupt nicht durchblicken lassen, weder wer jetzt in seinem Kabinett ab Montag sitzt, noch hat er in irgendeiner Weise bislang erklärt, in welche Richtung seine Politik gehen wird. Deshalb wird die Rede, die er heute Mittag halten wird in London, wenn er als Labour-Chef bestätigt wird, das ist sozusagen der erste Schritt vor Montag, wenn er dann in die Downing Street einzieht. Er wird da eine Rede halten und die wird natürlich mit größter Spannung in einem sowieso jetzt sehr fiebrigen Westminster erwartet. Und dann wird man ein bisschen mehr wissen und wirklich, wohin die Reise geht, wird man erst wissen, wenn er dann Montag wirklich in der Downing Street sein Kabinett vorstellt. Denn an diesen Figuren, je nachdem, wer da dann welchen Posten bekommt, wird man sehen, ob er eben dem linken Flügel, der sich unter Starmer sehr vernachlässigt gefühlt hat, wieder mehr Raum gibt oder ob er letztlich so eine Art Starmer-Light, also eben eine sehr viel rechtere sozialdemokratische Linie fährt, also was auch vor allem die fiskalen Positionen angeht, denn das britische Staatshaushalt ist unfassbar hoch verschuldet und die Zinsen sind sehr hoch. Also da ist auch nicht viel Spielraum. Und Burnham kann es sich nicht leisten, die Märkte jetzt zu verschrecken, weil sobald die Zinsen steigen, steigen eben auch die Schulden des Staatshaushalts ins Unermessliche. Und der ist da in einer objektiv ganz unguten und schwierigen Situation. Und das wird wirklich interessant zu sehen, wie er in den nächsten Wochen damit umgehen wird.
5: Andy Burnham wird heute zum neuen Labour-Chef in Großbritannien ernannt und am Montag dann zum neuen britischen Premierminister. Über ihn und seine voraussichtliche Politik und seine Herausforderungen habe ich gesprochen mit Annette Dittert. Sie ist ehemalige ARD-Korrespondentin in London, lebt dort heute noch als britische Staatsbürgerin und ist Autorin des Bestsellers Dear Britain, auf der Suche nach der Seele Großbritanniens.
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5: Wir haben ja auch hier bei uns im Programm ausführlich darüber berichtet. Unionsfraktionschef Jens Spahn und sein Ehemann, die beiden sind Eltern geworden mit Hilfe einer Leihmutterschaft, die in Deutschland verboten ist. Spahns CDU lehnt ein solches Verfahren ab, mit dem sich auch andere und nicht nur gleichgeschlechtliche Paare einen Kinderwunsch erfüllen. Dass Spahn dieses gesetzliche Verbot in Deutschland umgeht mit einer Leihmutterschaft im Ausland, das ist ein schwerer Fehler, findet unser Hauptstadtkorrespondent Mario Kubina.
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7: Vor dem Gesetz sind alle gleich. Und im Fall von Leihmutterschaften ist das Gesetz eindeutig. Sie sind in Deutschland verboten. Dafür gibt es gute Gründe. Jens Spahn und seinen Mann hat das nicht davon abgehalten, ihren Kinderwunsch mit Hilfe einer Leihmutter in den USA Wirklichkeit werden zu lassen. Das ist politisch falsch. Und es wirft moralische Fragen auf, denen sich der Unionsfraktionschef stellen muss. Wenn jemand ein so wichtiges Amt wie Spahn hat, hat er eine politische Vorbildfunktion. Aber die verkehrt der CDU-Politiker gerade ins Gegenteil. Zur Erinnerung, das Embryonenschutzgesetz gilt auch für den Chef einer Regierungsfraktion. Und es widerspricht dem Geist dieses Gesetzes, wenn Spitzenpolitiker es umgehen, indem sie sich eben im Ausland eine Leihmutter suchen. Spahn schadet damit dem Vertrauen in den Rechtsstaat. Die unfreiwillige Botschaft, Regeln gelten für alle. Es sei denn, man hat das Geld, sie zu unterlaufen. Eine Leihmutterschaft in den USA ist so teuer, dass sie nur Spitzenverdiener in Erwägung ziehen können. Dass sich Spahn damit gegen die Linie seiner eigenen Partei stellt, fällt da kaum noch ins Gewicht. Schwer wiegen die moralischen Implikationen. Leihmutterschaften bergen das Risiko, dass sich Frauen wegen einer wirtschaftlichen Notlage dazu bereit erklären. Und auch wenn dies nicht immer der Fall ist, vom Prinzip her wird der Körper einer Frau instrumentalisiert, damit andere Eltern werden können. Deshalb sind Leihmutterschaften ja hierzulande verboten. Wenn Spahn das ändern will, muss er es sagen. Wegducken geht jetzt nicht mehr.
5: Mario Kubina aus unserem Hauptstadtstudio in Berlin kommentierte. Sie sind bei HR Info gleich 12:15. In seiner Fernsehansprache an die Nation hat US-Präsident Donald Trump behauptet, China habe die Präsidentschaftswahl von 2020 in den USA manipuliert. Trump behauptet ja seit eh und je und ohne einen Beweis bisher vorlegen zu können, die Wahl sei manipuliert gewesen und ihm so gestohlen worden. Die Regierung in Peking, die forderte Trump jetzt auf, ein wenig Selbstreflexion zu üben. Die USA sollten ihr unbegründetes Verleumden der chinesischen Politik unterlassen und China aus dem Wahlkampf in den USA heraushalten. Sebastian Hesse berichtet.
8: Dass China die massiven Vorwürfe zur besten Sendezeit nicht unkommentiert auf sich sitzen lassen würde, war abzusehen. Doch um den Disput nicht allzu hoch zu hängen, war es am Sprecher des Außenministeriums in Peking, Lin Qian, sich in seiner täglichen Pressekonferenz gegen Trumps Verbalattacke zu verwahren.
9: Die amerikanischen Vorwürfe sind reine Lügenmärchen und böswillige Verunglimpfung, die längst als kompletter Unsinn widerlegt sind. China hat immer das Prinzip der Nichteinmischung in innere Angelegenheiten anderer Länder eingehalten. Wir haben kein Interesse an amerikanischen Präsidentschaftswahlen und haben uns da niemals eingemischt.
8: Trump hatte vergangene Nacht in einer Fernsehansprache behauptet, China sei verantwortlich für den größten Hackerangriff der Geschichte auf amerikanische Wählerdaten. Über 200 Millionen Datensätze von US-Wählern habe China sich über mehrere Jahre hinweg angeeignet.
10: China's illicit acquisition of 220 million US voter files.
8: China konterte Trumps Anschuldigungen, indem es seinerseits behauptete, die internationale Staatengemeinschaft sähe kristallklar, wer wahllos weltweit fremde Regierungen, Unternehmen und normale Bürger ausgespäht habe, wer massenhaft persönliche Daten von Bürgern anderer Staaten gestohlen habe. Auf die Person Trump ging der Außenamtssprecher nicht ein, obwohl der US-Präsident seine Vorwürfe auch persönlich gemacht hatte, mit der Behauptung, China habe über Jahre hinweg versucht, seine Wahlerfolge zu verhindern. Ohne explizit seine Falschbehauptung zu wiederholen, ihm sei die Präsidentschaftswahl 2020 gestohlen worden, schwang diese widerlegte Behauptung dennoch mit. Trump nannte 2020 als das Jahr, in dem Chinas Einflussnahme angeblich begonnen habe. Peking konterte mit einem Appell.
9: Wir fordern die USA auf, zu ein wenig Selbstreflexion, ihr unbegründetes Verleumden von China zu unterlassen, China aus ihrem Wahlkampf herauszuhalten und mehr zu tun, was den chinesisch-amerikanischen Beziehungen förderlich ist.
8: Und während das chinesische Außenministerium den Schlagabtausch mit Trump führte, eröffnete Chinas Staats- und Parteichef Xi Jinping in Shanghai die World AI Conference, eine internationale Konferenz und Fachmesse zum Thema künstliche Intelligenz. Sein Auftritt dort wurde auch als neuerlicher Versuch gewertet, den KI-Vorreiter und Hauptrivalen USA bei dieser Zukunftstechnologie herauszufordern. Gestern unterzeichneten in Shanghai 29 Nationen eine Vereinbarung zur Gründung einer Weltorganisation zur Zusammenarbeit bei künstlicher Intelligenz, kurz WACO, mit Sitz in Shanghai.
5: Sebastian Hesse berichtete. Und wir gehen zurück nach Europa, und zwar nach Frankreich. So wie bei uns auch, geht auch bei unseren Nachbarn in Frankreich gerade eine extreme Hitzewelle zu Ende. In Frankreich ist es bereits die dritte Hitzewelle dieses Jahres gewesen. Der Sommer 2026 ist dort dabei, das bisherige Referenzjahr 2003 mit Tausenden von Hitzetoten zu übertreffen. Seit damals aber hat Frankreich einige Maßnahmen eingeleitet, die sich jetzt in diesem Jahr offensichtlich bewähren.
11: Zwei Kleinkinder laufen durch den klimatisierten Raum im Keller des Rathauses im 18. Arrondissement von Paris. Draußen sind es über 35 Grad, drinnen mindestens 10 Grad weniger. Im Nebenraum spielen drei ältere Damen Scrabble. Salle rafraîchie werden diese gekühlten Räume genannt. Es gibt sie mittlerweile in allen Rathäusern von Paris. Leo ist junger Vater und wohnt im 14. Arrondissement. Zusammen mit seiner Frau und dem gut einjährigen Sohn waren sie in den vergangenen Wochen regelmäßig im Keller des dortigen Rathauses. Solche Räume werden in vielen französischen Rathäusern inzwischen angeboten, auch in Bibliotheken oder anderen öffentlichen Einrichtungen. Vor allem viele ältere Menschen finden hier einen Zufluchtsort vor den Stunden der ganz großen Hitze am Nachmittag und am Abend. Gleichzeitig kommen sie aus ihrer sozialen Isolation heraus. Das tut auch der Psyche gut. In diesem Sommer geht die französische Regierung noch einen Schritt weiter. Im Zentrum des Plans stehen die am stärksten gefährdeten Personen. Alte und hilfsbedürftige Menschen, die alleine zu Hause wohnen, auch Obdachlose auf der Straße. Ende Juni war gerade bei diesen Personen die Sterblichkeit um etwa 90% nach oben geschossen. Spezielle Betten, Notfallsets und eigene Sanitäranlagen gehören zu diesem Maßnahmenbündel dazu. Es tritt ab der höchsten Hitzestufe in Kraft, die genau definiert ist. Auch das ist eine Lehre aus dem Hitzesommer 2003. Damals wurde ein abgestuftes Warnsystem

0: sind Kühlaggregate. In der Kältefabrik wird das Flusswasser auf 2 bis 4 Grad heruntergekühlt. Pumpen verteilen es dann über ein Netz aus Rohren an Museen, Einkaufszentren oder Bürogebäude. Die Idee, individuelle Klimageräte überflüssig zu machen. Tim Guignon von der Betreiberfirma Fraîcheur de Paris.
1: Le réseau froid, c'est comme un train qui remplace une voiture.
0: Das Kältenetz ist wie ein Zug, der das Auto ersetzt. Man muss dann den Zug nehmen. Wir sind heutzutage gezwungen, immer mehr Gebäude an den Klimawandel anzupassen. Mittlerweile gibt es 14 Standorte und ein 120 Kilometer langes Rohrnetz, durch das das eiskalte Wasser fließt. Der Louvre wird so gekühlt und das französische Parlament. Und dann gibt es noch eine ganz andere Form der Auffrischung an den vielen Hitzetagen im Sommer. Ein Sprung in den Kanal Saint-Martin, nicht weit vom Pariser Ostbahnhof. Als Sofortmaßnahme hat die Stadt Paris dort zwischenzeitlich einen Badeabschnitt freigegeben, noch bevor die neuen Freibäder in der Seine aufgemacht haben, die erst im letzten Jahr eingerichtet wurden. Bürgermeister Emmanuel Grégoire. Wir haben es mit einer nie dagewesenen Hitzewelle zu tun, auf die wir uns in Zukunft vorbereiten müssen. Jedes Mal etwas besser.
2: Und wie sich Frankreich, konkret Paris, vorbereitet hat auf weitere Hitzewellen, das hat uns Kai Rienecker geschildert.
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2: Ja, es ist die längste Fußball-Weltmeisterschaft bisher, aber auch die geht halt irgendwann mal zu Ende. Jetzt nähert sie sich dem Ende und dem Höhepunkt damit. Am Sonntagabend wird entschieden, wer der neue Weltmeister ist. Argentinien oder Spanien. Um 21 Uhr unserer Zeit ist Anpfiff in New York. Unsere Korrespondentin Giselle Ucker hat schon mal gecheckt, ob denn die Stadt schon richtig in Stimmung für das Finale ist.
4: Im Messi-Trikot und mit einem bunten Strohhut auf dem Kopf sitzt Alexis an einer Straße im New Yorker Stadtteil Queens. Unter seinem Sonnenschirm hat er einen Tisch aufgebaut, auf dem er hunderte Panini-Sticker präsentiert. 2 Stück gibt's bei ihm für $1. Trotz der Hitzewelle läuft sein Geschäft seit Tagen auf Hochtouren. Die bei ihm besonders gefragten Spieler trägt er sogar als Kettenanhänger um den Hals.
5: Messi, ja, Lamine Yamal, Luis Diaz en gol.
4: Alexis ist Kolumbianer. Viele seiner Nachbarn im Viertel Jackson Heights haben, wie er, südamerikanische Wurzeln. Auch der kleine Jimmy, der gerade bei Alexis ansteht. Seine Eltern stammen aus Mexiko. In diesem Jahr hat er zusammen mit seinem Cousin angefangen, Panini-Sticker zu sammeln.
6: This is our first Panini-Sticker collection, so we just wanted to do it and feel how does it feel collecting stickers and changing and buying.
4: Jimmy wollte wissen, wie sich das Sammeln, Tauschen und Kaufen von Panini-Stickern anfühlt. Aktuell Trend auf einigen New Yorker Schulhöfen. Im Latino geprägten Queens ist die Fußballstimmung überall spürbar. Flaggen, wo man hinsieht. Viele tragen Trikots. Immer sichtbarer werden Argentinien-Shirts, natürlich mit der Nummer 10 von Lionel Messi. Juan Carlos ist ein Riesenfan.
7: We got an extra guy in Argentina, Messi. We got 12 players, no 11, 12.
4: Argentinien stehe quasi mit einem Extraspieler auf dem Feld, mit 12 statt mit 11, wegen Messi. Auch bei der Watchparty in Manhattan ist die Freude groß. Argentinien dreht das Halbfinalspiel gegen England in den letzten Minuten. Mitten vor dem berühmten Rockefeller Center wurde ein sogenanntes Fandorf aufgebaut. Hier können Fans sich gemeinsam die Spiele ansehen, ein bisschen kicken oder Fotos mit einer überdimensional großen Weltmeisterschaftstrophäe aus Legosteinen machen. Selbst auf der bei Touristen beliebten Aussichtsplattform auf dem Dach des Rockefeller Centers gibt es Public Viewings. Für Dennis und seinen Sohn ein tolles Ferienerlebnis.
8: Die Stimmung hier oben auf dem Rock war wirklich toll und ich komme aus Duisburg.
4: Abseits der Fanfeste ist die Weltmeisterschaft aber nicht überall in der Stadt wirklich spürbar, findet auch Dennis.
8: Letztendlich, man merkt es, aber man merkt auch, dass es immer noch das kleine Kind der Amerikaner ist, der Soccer oder der Football.
4: Der aus Mexiko stammende Fidel bestätigt den Eindruck, in seinem Land, das ebenfalls WM-Gastgeber ist, sei die Stimmung besser gewesen. Mehr Flaggen, mehr Events. In New York fehle etwas die Leidenschaft.
5: I think they had to do more and enjoy more. Like flags or, you know, like organization, like right here, like they need more passion.
4: Den Stadionbesuch drüben in New Jersey werden sich die wenigsten leisten können. Im Schnitt mussten Fans 11.400 US-Dollar für ein Finalticket zahlen. Noch nie gab es in den USA eine Sportveranstaltung mit so hohem Durchschnittsticketpreis.

0: Giselle Ucker war das über die Metropole New York vor dem WM-Finale am Sonntag.
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0: Und damit zurück zu uns nach Hessen. Ob auf Bauernhöfen, in Handwerksbetrieben, in den Sprengstoffwerken in Stadtallendorf oder in den Frankfurter Adlerwerken, überall in Hessen wurden während der NS-Zeit Zwangsarbeiter oder auch Kriegsgefangene eingesetzt. Für Deutsche war es verboten, Freundschaften oder gar Beziehungen zu ihnen zu haben. Aber genau das gab es trotzdem immer wieder. Trotzdem da, so heißt deshalb eine Wanderausstellung, die jetzt im Geschichtsort Adlerwerk, einer Bildungsstätte in Frankfurt, zu sehen ist und die Schicksale von Kindern aus solchen verbotenen Beziehungen thematisiert. Yvonne Koch hat mit der Kuratorin der Ausstellung und mit einem Betroffenen gesprochen.
2: Darüber ist nie gesprochen worden.
3: Detlef Klingenhäger ist mit Totschweigen aufgewachsen. Denn lange Zeit hat ihm niemand erzählt, warum ein Elternteil in seiner Kindheit fehlte.
2: Vorher wusste ich zwar, dass ich keinen Vater habe, wie das damals so schön hieß, aber richtig bewusst ist es mir erst geworden mit 10 Jahren.
3: Mit dieser Erfahrung und mit dem Schweigen ist der heute 80-Jährige nicht allein. Das hat ein Forschungsprojekt der Stiftung Lager St. Bostel herausgefunden. Aus verschiedenen Kontakten und Gesprächen ist deshalb die Wanderausstellung Trotzdem da entstanden. Damit dieses Kapitel von Zwangsarbeit endlich öffentlich bekannt wird, betont die Kuratorin Lucy Debus.
4: Manche Kinder sind aufgewachsen bei Adoptiveltern und haben sehr spät in ihrem Leben erst erfahren, dass sie adoptiert sind. Und noch viel später dann durch eigene Recherchen häufig erst, dass die Eltern eben eine zur Zeit des Nationalsozialismus verbotene Beziehung eingegangen waren.
3: Auch bei Detlef Klingenhäger ploppten die Fragen erst durch Zufall auf.
2: Mein bester Freund, der Willi, der hatte gefragt, warum ich denn den Namen meiner Mutter habe und nicht meines Vaters.
3: Und ganz kurz wurde dann das Schweigen gebrochen.
2: Und in dem Zusammenhang hat meine Mutter mir dann die Situation erklärt, dass mein Vater ein Zwangsarbeiter war und aus dem Raum Ukraine, Polen, Russland käme.
3: Seine Eltern hatten sich während des Kriegs kennengelernt und verliebt. Geboren wurde Detlef erst nach Kriegsende 1946. Aber dann wanderte sein Vater nach Amerika aus. Der Kontakt brach ab. Warum, hat er nie erfahren. Erst nach und nach wurde Detlef Klingenhäger bewusst, dass sein Umfeld ihn schon lange anders behandelt hatte als andere Kinder.
2: Ich stand ständig unter Beobachtung durch den Pastor, der katholische Pfarrer. Der kam mindestens einmal im Monat zu uns, um zu gucken, was aus diesem Kind der Sünde geworden ist.
3: Die Ausstellung Trotzdem da zeigt, dass Detlef Klingenhäger mit solchen Erfahrungen nicht allein ist. Und auch wie unterschiedlich die ungewollten Kinder mit dem Trauma ihrer Geburt umgehen. Es geht auch um die Hintergründe, warum eine Verbindung von Deutschen mit Zwangsarbeitern, Zwangsarbeiterinnen und Kriegsgefangenen überhaupt verboten war und darum, wie unerlaubte Verbindungen geahndet wurden.
4: Allerdings gab es da eine rassistische Hierarchisierung. Also der Kontakt zu westlichen ZwangsarbeiterInnen war unerwünscht, aber wurde nicht so hart verfolgt, aber der Kontakt zu ZwangsarbeiterInnen aus Polen oder Sowjetunion war eben strikt verboten und wurde auch hart verfolgt von den Verfolgungsbehörden.
3: Haft, KZ, Erschießung. Auch davon erzählt die Wanderausstellung. Und auch wenn sie in den Adlerwerken nur in der reduzierten Variante zu sehen ist, also ohne Lichtinstallationen und Medienstationen, die Informationen gibt es trotzdem, versichert Lucy Debus.
4: Die kann man in den Adlerwerken über einen QR-Code auf dem eigenen Handy sich dann anschauen.
0: Yvonne Koch berichtete über die Ausstellungseröffnung in den Frankfurter Adlerwerken, eine Wanderausstellung unter dem Titel Trotzdem da, über Kinder aus Beziehungen zwischen Deutschen und Zwangsarbeitern während der NS-Zeit.
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6: 12.30 Uhr. Frankfurter Landgericht erlässt einstweilige Verfügung gegen FIFA. Deutschland und Frankreich sprechen über militärische Zusammenarbeit. Bahnstrecke zwischen Hanau und Friedberg bleibt weiter gesperrt. Das Wetter viele Wolken, zum Teil kräftige Schauer und Gewitter, 24 bis 29 Grad. Mein Name ist Katrin Rudolph. Kurz vor dem Finale der Fußball-WM hat das Frankfurter Landgericht eine einstweilige Verfügung gegen die FIFA erlassen. Demnach muss der Weltfußballverband seine Art ändern, wie er in Deutschland Online-Tickets für die WM verkauft. Aus Frankfurt, Frank Angermund.
7: Beschwert hatte sich eine Ticketplattform aus Berlin. Konkret geht es darum, wie der Kaufablauf im Internet gestaltet ist und um Zeitdruck. Auf dem Portal der FIFA würden Käufer erstmal deutlich günstigere Ticketpreise für Fußballspiele angezeigt bekommen. Am Ende sei der Preis aber deutlich höher. Außerdem hätten die Kunden nur 6 Minuten Zeit, den Bestellprozess zu durchlaufen, und es seien standardmäßig immer die teuersten Plätze ausgewählt. Auch in den USA befasst sich die Justiz mit dem Ticketverkauf zur Fußball-WM.
6: Deutschland und Frankreich wollen vor allem im Bereich Verteidigung enger zusammenarbeiten. Nach dem Aus für den gemeinsamen Kampfjet haben Kanzler Merz und Frankreichs Präsident Macron mit Ministern beider Länder in der Nähe von Köln darüber beraten, wie die militärische Zusammenarbeit weitergeht. Dabei ging es auch um eine gemeinsame nukleare Abschreckung. Jetzt sitzt noch der deutsch-französische Ministerrat in Brühl zusammen. Die chinesische Regierung hat US-Präsident Trumps Vorwurf der Wahlmanipulation zurückgewiesen. Trump hatte in einer Rede an die Nation gesagt, China habe seit 2020 Wählerdaten gestohlen und Journalisten für kritische Berichte über ihn bezahlt. ARD-China-Korrespondent Sebastian Hesse.
8: Reine Lügenmärchen seien die Vorwürfe von US-Präsident Trump, so der chinesische Außenamtssprecher in Peking. Die USA sollten ihr unbegründetes Verleumden von China unterlassen und China aus ihrem Wahlkampf heraushalten. Das Weiße Haus hat auf seiner Homepage interne Dokumente veröffentlicht, die angeblich die Vorwürfe an die Adresse Chinas belegen.
6: Bahnpendler zwischen Hanau und Friedberg brauchen wohl auch nächste Woche noch Geduld. Nachdem Waggons eines Güterzugs bei Nidderau entgleist sind, bleibt die Bahnstrecke voraussichtlich weiter gesperrt. HR-Reporter Marcel Ronge.
9: Die Schäden sind größer als zunächst gedacht. Ein Bahnsprecher sagte mir, die Reparaturen seien aufwendig und würden Zeit brauchen. Die Hoffnung ist, dass in etwa einer Woche zumindest wieder Züge in Richtung Friedberg fahren können. Die Strecke nach Hanau dürfte dagegen noch länger gesperrt bleiben, weil Gleise und Bahnsteig schwer beschädigt sind. Gestern waren die letzten beiden Waggons eines Güterzuges im Bahnhof Heldenbergen-Windecken entgleist und hatten dabei große Betonteile aus dem Bahnsteig gerissen. Verletzt wurde niemand.
6: Fieber, Schüttelfrost oder Krampfanfälle. Bei Patienten mit solchen Symptomen sollten Ärztinnen und Ärzte auch an Malaria denken, auch wenn die Betroffenen gar nicht im Ausland waren. Das sagt das Robert-Koch-Institut. Denn denkbar sei eine sogenannte Flughafen-Malaria bei Menschen, die an Flughäfen mit Fernzielen arbeiteten. Hintergrund ist, dass sich 4 Beschäftigte des Frankfurter Flughafens wohl durch eine Mücke mit Malaria angesteckt hatten. So etwas kam laut einer Studie europaweit in mehr als 50 Jahren nur 145 Mal vor. Das waren die Nachrichten. Das Wetter: am Nachmittag bilden sich große Quellwolken und Schauer und Gewitter, die hier und da kräftig ausfallen können. Es ist schwül warm bei 24 bis 29 Grad. In der kommenden Nacht ziehen die letzten Schauer ab und es bleibt meist trocken bei 17 bis 12 Grad. Morgen Sonne und Wolken, am Nachmittag einzelne gewittrige Schauer bei 22 bis 28 Grad. Die weiteren Aussichten: am Sonntag Sonne und Wolken, im Norden zeitweise Regen bis 24 Grad, am Montag ähnlich, aber meist trocken bis 25 Grad. Die Zeit: 12.34 Uhr.
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6: Vorsicht auf der A66 Wiesbaden Richtung Frankfurt. In Höhe Schiersteiner Kreuz liegt ein Holzbalken auf dem rechten Fahrstreifen. A3 Frankfurt Richtung Köln zwischen Rauenheim und Niedernhausen. 6 Kilometer Stau wegen Reinigungsarbeiten nach einem Unfall. Die beiden rechten Fahrstreifen sind gesperrt. Verzögerung etwa 40 Minuten. A7 Fulda Richtung Kassel zwischen Bad Hersfeld West und Tromberg-Efze. 5 Kilometer Stau und stockender Verkehr wegen eines defekten Fahrzeugs im Baustellenbereich. Der rechte Fahrstreifen ist blockiert. A7 Kassel Richtung Fulda zwischen Kreuz Kassel Mitte und Guxhagen. 3 Kilometer Stau wegen Lkw-Bergungsarbeiten. Die Fahrbahn ist auf einen Fahrstreifen verengt. A7 Fulda Richtung Würzburg zwischen Fulda Dreieck und Bad Brückenau Wildflecken. 8 Kilometer Stau und stockender Verkehr ab der Raststätte Utrichshausen. Und A45 Dortmund Richtung Gießen zwischen Ehringshausen und Wetzlar Süd. 11 Kilometer Stau und stockender Verkehr. Die Unfallstelle ist geräumt.
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0: Hallo und willkommen bei uns an diesem Freitagmittag. Als Jens Spahn Bundesgesundheitsminister war, da fiel das Embryonenschutzgesetz in seine Zuständigkeit. Und in diesem Gesetz ist geregelt, dass Leihmutterschaft in Deutschland nicht erlaubt ist. Und das Gesetz gilt bis heute. Und entsprechend hellhörig bis irritiert reagieren nun viele auf die Nachricht, dass der ehemalige Gesundheitsminister und heutige Unionsfraktionschef im Bundestag, Jens Spahn, dieses Gesetz umgangen hat, indem er und sein Ehemann in den USA eine Leihmutter ein Kind für sie hat austragen lassen. Und das, nachdem ja die CDU gerade erst vor wenigen Monaten das Verbot der Leihmutterschaft in Deutschland nochmal bekräftigt hatte, per Parteitagsbeschluss. Vor wenigen Jahren hatte Spahn noch davon gesprochen in einem Interview, wie schwer er sich mit der Idee eines, wörtliches Zitat, gemieteten Mutterbauchs anfreunden kann. Uwe Berndt in unserem Hauptstadtstudio in Berlin. Wie sieht's denn gerade aus innerhalb der CDU mit Reaktionen einer Partei, die sich so klar gegen Leihmutterschaft positioniert hat?
10: Ja, das ist interessant. Also gestern gab es zuerst eilige Glückwünsche, zum Beispiel von Bundestagspräsidentin Julia Klöckner und auch vom Bundeskanzler. Und danach brach eisiges Schweigen aus in der Union. Denn natürlich hat die Partei damit ein Problem. Wie gesagt, sie hat ja im Februar erst beschlossen, dass das Verbot der Leihmutterschaft in Deutschland bleiben soll. Also es brodelt. Und gerade kommt dann auch die erste Rücktrittsforderung. Die kommt vom Chef des CDU-Landesverbandes in Mecklenburg-Vorpommern, Daniel Peters. Die Bild-Zeitung veröffentlicht ein Statement von ihm. Da schreibt er wörtlich, die CDU steht für Glaubwürdigkeit und Klarheit, gerade in ethisch sensiblen Fragen. Jens Spahn ist als Vorsitzender der Unionsfraktion nicht mehr tragbar und muss zurücktreten. Das muss man allerdings ein bisschen einordnen. Der Mann aus Mecklenburg-Vorpommern ist natürlich im Wahlkampf. Er braucht dringend Aufmerksamkeit. Die CDU spielte in Mecklenburg-Vorpommern keine große Rolle. Also seine Motive, die sind klar. Damit kriegt er Schlagzeilen. Es gibt eine zweite Rücktrittsforderung von einem Abgeordneten aus dem Abgeordnetenhaus in Berlin. Da gilt das Gleiche. Auch der ist im Wahlkampf und braucht Öffentlichkeit. Also mal abwarten, wie groß jetzt das werden wird, ob auch andere Leute noch den Rücktritt fordern. Aber das ist jetzt zumindest die erste Reaktion, die offiziell den Rücktritt fordert.
0: Gibt es denn Reaktionen von Spahn selbst oder aus seinem Umfeld?
10: Also es gibt eine Stellungnahme von Jens Spahn und seinem Mann. Die sind zurzeit in den USA, wo der kleine Georg ja geboren wurde. Und sie schreiben, dass sie bis Anfang August die Zeit als Familie in den USA bleiben wollen, um ein bisschen zur Ruhe zu kommen. Ob es ruhig wird, das hängt natürlich davon ab, ob der kleine Georg ein Schreikind wird oder ob das... Also die Familie muss sich an ein neues Leben gewöhnen. Und im August wollen sie sich dann den Fragen stellen, die sich auch zum Thema Leihmutterschaft stellen. Aber so lange sollen wir uns gedulden, heißt es.
0: Gibt es denn die Sorge in Berlin, dass es über diese parteipolitischen Auseinandersetzungen hinaus Schaden geben könnte, weil hier ein Politiker, der Macht und Geld hat, Regeln elegant umgeht, die er bzw. seine Partei von anderen einfordern, dass das auch dem rechtspopulistischen Lager in ihrer Elitenkritik dort diesen Menschen neue Nahrung gibt?
10: Ja, diese Sorge ist durchaus berechtigt. So was lässt sich natürlich wunderbar instrumentalisieren, denn die Kritik ist ja auch berechtigt und die kann man dann überhöhen und auf die Politik an sich beziehen. Dazu kommt ja auch noch der finanzielle Aspekt. 100.000 bis 200.000 Dollar soll so eine Leihmutterschaft in den USA kosten. Kinder als Ware für die Reichen, die Armen müssen gebären, damit die Reichen Kinder bekommen können. Was dabei verloren geht, ist die inhaltliche Debatte um das Thema Leihmutterschaft und das betrifft ja auch viele heterosexuelle Paare, also für viele Menschen ist die Leihmutterschaft die letzte Chance, einen Kinderwunsch zu erfüllen. Die Ampelregierung wollte das schon neu regeln mit der Idee der nicht kommerziellen Leihmutterschaft. Das ist zum Beispiel in Kanada so geregelt. Das ist durchaus ein wichtiges Thema auch für heterosexuelle Paare. Und diese Diskussion, die wird jetzt sicherlich wieder von vorne beginnen.
0: Wenn wir nochmal auf die Person Spahn schauen, wenn man sieht, was bisher alles an Jens Spahn so abgeprallt ist, ist es überhaupt vorstellbar, dass der Druck diesmal so groß wird, dass er sich so geschadet hat, dass seine Karriere einen Knick erfahren wird, dass er am Ende tatsächlich als Fraktionschef zurücktritt?
10: Abwarten. Mal gucken, wie viele Leute sich jetzt noch hervortrauen. Also eigentlich würde ich sagen, der Mann hat schon ganz andere Krisen überstanden. Vor einem Jahr, da war Jens Spahn sehr angeschlagen, weil ihm viele Startfehler der Regierung als angelastet wurden. Da hat er als Fraktionsvorsitzender den Laden nicht im Griff gehabt. Aber jetzt ist er ja gerade mit großer Mehrheit wiedergewählt worden als Fraktionsvorsitzender. Und eigentlich sitzt er ja im Machtzentrum und kann auch in den Vorbereitungsrunden für den Koalitionsausschuss wirken. Also eigentlich hätte ich gesagt, Jens Spahn ist so mächtig, wichtig wie nie zuvor. Und hier geht es um eine sehr private Angelegenheit. Er hat sich nicht strafbar gemacht. Also eigentlich würde ich sagen, auch das kann der Mann locker aussitzen. Aber wir müssen abwarten, ob die Empörung noch größer wird.
0: Jens Spahn und die Leihmutterschaft. Die Diskussion, die gerade in Berlin geführt wird, darüber habe ich gesprochen mit unserem Hauptstadtkorrespondenten Uwe Bern. Vielen Dank, Uwe.
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0: Dieses Jahr könnte wieder ein Rekordjahr für Wald- und Flächenbrände werden. Die Saison, die hat ziemlich früh begonnen. Allein diese Woche gab es großflächige Brände, unter anderem in Mecklenburg-Vorpommern, Nordrhein-Westfalen und auch hier bei uns in Hessen. Zuständig für die Brandbekämpfung, das sind die Länder und das sind am Ende die Kommunen. Aber manche, die sind damit überfordert. Was tut der Bund, um die zu unterstützen, und reicht das?
11: Wassermarsch. Oft hilft nur noch ein Löschhubschrauber gegen Wald- und Flächenbrände. Letztes Jahr sind in Deutschland gut 2600 Hektar Wald abgebrannt. Das ist etwa die Größe der Insel Norderney. Und auch in diesem Jahr brennt die trockene Vegetation wie Zunder. Ende Juni etwa in der sächsischen Gorischheide. Mirko Pollmer, Bürgermeister der Gemeinde Zeithain, überschlägt die Kosten im MDR.
12: Alleine was an Fahrzeugen und an Kameraden da war, dann wird das wieder eine 500.000 sein. Die Kommunen sind am Limit und jährlich so eine Entwicklung, das kann eine Gemeinde, Zeithain, so eine kleine Gemeinde, kann das nicht jedes Jahr stemmen.
11: Zumal mit der Erderwärmung das Risiko für Waldbrände steigt. Fachleute sagen, grundsätzlich sind die Feuerwehren in Deutschland gut aufgestellt. Auf die tendenziell steigende Zahl an Waldbränden sei reagiert worden. Mehr Spezialfahrzeuge angeschafft zum Beispiel, Feuerwehrleute weitergebildet. Aber das sei in den Bundesländern unterschiedlich ausgeprägt. Es gebe noch Handlungsbedarf, sagt auch Finn-Christopher Brüning vom Deutschen Städte- und Gemeindebund.
13: Wir reden halt nicht über einen lokalen klassischen Brand, wenn wir über Waldbrände und Vegetationsbrände reden. Das sind halt Risiken, die kann keine Kommune alleine abdecken. Und deswegen ist es ganz, ganz wichtig, dass wir eine Solidarität unter den Feuerwehren haben und auch vor allen Dingen Amtshilfe aller staatlichen Ebenen funktioniert.
11: Bei allen staatlichen Ebenen ist der Bund mitgemeint. Dabei sind offiziell die Länder und Kommunen zuständig für den Brandschutz und Brandbekämpfung. Bundesinnenminister Alexander Dobrindt von der CSU betont, dass der Bund längst Unterstützung leiste. Bundeswehr und Bundespolizei schicken Hubschrauber. Das THW ist oft zur Stelle. Für die Zukunft verweist Dobrindt zudem auf den gerade geschlossenen sogenannten Pakt für den Bevölkerungsschutz.
14: Die Länder mit ihren Kompetenzen im Bereich der Feuerwehren, im Bereich der Rettungsdienste, die werden von uns ja mit Gerät entsprechend unterstützt, um die zivile Verteidigung oder für die zivile Verteidigung auch einen Dienst leisten zu können. Der kann in vielen Fällen aber eben auch für die Katastrophenhilfe genutzt werden.
11: Allerdings hätte der Bund noch andere Hebel, betont der Forstwissenschaftler und Feuerökologe Alexander Held vom European Forest Institute. Beim Waldumbau zum Beispiel. Denn Wald brennt besonders oft und lang dort, wo er gegen Trockenheit schlecht gerüstet ist. Etwa in Nadelbaumforsten.
15: Natürlich ist dieser Waldumbau nicht alleine Aufgabe des Waldbesitzers, sondern es ist eigentlich gesamtgesellschaftliches Interesse, dass wir gesunde, multifunktionale Wälder haben, weil der multifunktionale Wald, wie sagt man, das Schweizer Taschenmesser im Klimawandel ist und uns in vielfältiger Weise hilft, mit den Folgen des Klimawandels umzugehen.
11: Deshalb brauche es mehr Förderung beim Waldumbau, auch vom Bund. Und dann ist da noch das Grundsätzliche. Die tendenziell zunehmende Trockenheit durch die Erderwärmung. Der Expertenrat für Klimafragen hat der Bundesregierung vor kurzem attestiert, sie tue nicht genug, um die Klimaschutzziele zu erreichen. Dabei wäre auch das ein Hebel, um das Risiko für Waldbrände zu verringern.
0: Der Kampf gegen die Waldbrände in den Bundesländern und Kommunen. Was leistet der Bund hier, um zu unterstützen? Ein Bericht war das von Katrin Aue.
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0: Es passiert da nicht allzu oft, dass Donald Trump eine Fernsehansprache an die Nation hält. Sonst sind es ja meist Auftritte vor seinen Anhängern oder seine Posts, mit denen er von sich reden macht. Jetzt also eine Rede, deren äußerer Rahmen einen staatstragenden Charakter hat. Die US-Demokraten empfanden das, was da zu hören war, allerdings als das Gegenteil von staatstragend. Über diese Rede habe ich mit Michael Koss gesprochen. Er ist Politikwissenschaftler an der Leuphana-Universität Lüneburg. Und ich habe ihn gefragt, ja, US-Präsidenten, die haben diese Form der Fernsehansprache in der Vergangenheit ja oft genutzt, um das amerikanische Volk etwa über einen bevorstehenden Krieg zu informieren, um in einer Krise den Zusammenhalt der Amerikaner zu beschwören. Was war das jetzt für eine Rede?
16: Das war die Rede eines US-Präsidenten, dem man vieles vor- und nachsagen kann, aber sicherlich nicht, dass er irgendeinem anderen US-Präsidenten ähnelt. Und dementsprechend eigenwillig war der Auftritt von Donald Trump auch. Ja, es ging aus meiner Sicht, aber das ist spekulativ, weil man dazu wenig Rationales sagen kann zu so einem irrationalen Verhalten, darum der Trumpschen Rede von dem großen Diebstahl der Wahl von 2020 schon mal den ganz großen Diebstahl der Midterms von 2026 nachzuschieben sozusagen, damit er dann den Rest seiner Amtszeit was zu jammern hat, warum jetzt nichts mehr klappt, obwohl, das würde ich noch ergänzen, vorher auch schon nichts klappt in der Präsidentschaft.
0: Trumps Ziel dürfte vielen klar sein. Seine Kritiker sagen, der will seinen Safe America Act durchbringen. Trumps Gesetzentwurf soll Staatsbürgerschaftsnachweis und Ausweispflicht beim Wählen in Bundesrecht gießen. Viele sagen, das wird viele Wähler von der Wahl ausschließen. Dann die Zweifel, die Trump am Wahlsystem insgesamt zu schüren versucht. Könnte das nur ein Vorspiel sein für einen ganz anderen Showdown, dass Trump also mit allen Mitteln versuchen wird, das Ergebnis der Parlamentswahlen im November zu torpedieren?
16: Er wird auf jeden Fall das Ergebnis torpedieren. Den Blick in die Glaskugel kann man wagen. Wie ist die Frage? Ob er jetzt nur in Anführungsstrichen lamentiert, wie nach der Präsidentschaftswahl von 2020, klar, dann noch zu einem begrenzten bewaffneten Aufstand animiert, ich glaube, das wird man sagen können, oder ob er eben all in geht sozusagen und wirklich sich als Präsident an das Wahlergebnis der Midterms nicht gebunden fühlt. Ja, das ist, glaube ich, genau, dass wir über sowas spekulieren und nicht über den katastrophalen Irankrieg reden, über die Inflation in den USA. Das ist, glaube ich, ein, wenn man da was Rationales reingeheimnissen will, rationales Ziel dieser Rede, das hiermit ja mal wieder erreicht ist, weil wir schon wieder nur uns fragen, was macht er jetzt morgen, anstatt was hat er eigentlich bisher gemacht, nämlich gar nichts, zumindest nichts im Sinne auch seiner Wählerschaft. Und das ist eigentlich, was auf dem Prüfstein stehen sollte im November bei den Midterms.
0: Blicken wir mal auf die Inhalte dieser Rede. Donald Trump wirft China vor, die Wahl 2020 manipuliert zu haben. Das waren jetzt mal in dieser Form ganz neue Vorwürfe. Früher hatte er andere im Verdacht gehabt. Es geht auch oft gegen den Deep State, den er da am Werke sieht. Die Vorwürfe von Wahlmanipulation, der gestohlenen Wahl, die sind nicht neu. Trump hat es ja immer wieder geäußert. Neue Beweise hat er jetzt nicht vorgebracht. Wen erreicht der amerikanische Präsident noch mit diesen Aussagen?
16: Nur zum Beispiel uns beiden. Ne? Wir reden wieder nur darüber, dass da irgendjemand schreit, Feuer, Feuer, dabei brennt es nirgends. Aber es gibt sehr viele große andere Probleme. So gesehen ist das sehr, sehr wirkmächtig, wie man an diesem Interview gerade sehen kann. Und deswegen würde ich nochmal sagen, es gibt keine Gründe zu glauben, dass die Wahlen manipuliert worden sind oder manipuliert werden in Zukunft. Aber es gibt viele Gründe zu glauben, dass Donald Trump wirklich ein auch im Sinne seiner eigenen Wählerschaft, wenn es sich nicht um genuin weiße Suprematisten handelt, ja, die wirklich einfach die Einwanderungsbevölkerung und eben die Schwarzen in den USA um jeden Preis unterdrücken wollen, ja, im Augen seiner eigenen Wählerschaft ein einfach katastrophaler Präsident ist. Ich glaube, das ist, was man eigentlich hier mal betonen sollte.
0: Mehrere große Fernsehsender haben Trumps Rede nicht live ausgestrahlt. Andere haben die Rede dann abgebrochen. Nur Fox News hat sie in Gänze übertragen. Was sagt Ihnen das über den Zustand der Demokratie in den USA, dass solche Maßnahmen ergriffen werden müssen? Oder ist das vielleicht auch ein positives Zeichen aus Ihrer Sicht?
16: Ja, da kann man jetzt lange streiten. Ich glaube, wir müssen uns einfach daran gewöhnen, dass es diese eine Öffentlichkeit, diese eine medial vermittelte Öffentlichkeit nicht mehr gibt. Ja, wir kommen dahin in Deutschland auch. Darüber können wir jetzt sehr lange jammern und unser Bedauern äußern. Ich bin grundsätzlich geneigt, das auch zu tun, aber man muss wahrscheinlich einfach damit leben, dass Digitalisierung im Allgemeinen und sogenannte soziale Medien im Besonderen das mit sich bringen. Und deswegen gibt es, glaube ich, außer ja in Deutschland vielleicht im Spiel der Nationalmannschaft, in den USA ja nicht mal der Super Bowl, ne? Es wurde eine verschiedene Halbzeitshow gezeigt auf verschiedenen Sendern, ja. Also es gibt kaum noch dieses Lagerfeuer, wo alle sich dran wärmen in einem politischen System. Bedauerlich, aber wahrscheinlich bis auf Weiteres kaum zu ändern.
0: Aber ist das nicht so, dass wenn einzelne Sender sagen, wir steigen da aus, dass es schon so ist, dass einige noch sagen, der König hat gar keine Kleider an?
16: Ja, na klar, bloß die predigen natürlich auch zu den Konvertiten. Ne? Das muss man leider auch dazu sagen. Das sind Sender, deren Zuschauerschaft Donald Trump als Wählergruppe nicht wirklich im Blick hat, ne? Sondern das sind die Fox News-Leute und die dann, da geht es ja noch rechts sehr weit weiter, Breitbart, und dann geht es immer noch weiter. Ne? Und die sind natürlich geneigt, diese Vorwürfe gegen die Wahlen, sowohl die vergangenen als auch die kommenden, für bare Münze zu nehmen aus politischen Gründen. Deswegen, Entwarnung würde ich da jetzt nicht geben. Ich würde einfach sagen, so sieht es mittlerweile aus in Demokratien und damit werden wir uns wahrscheinlich ins Benehmen setzen müssen.
0: Sagt der Politikwissenschaftler Michael Kurs von der Leuphana-Universität in Lüneburg. Gesprochen haben wir über die Fernsehansprache von Donald Trump, in der er massive Vorwürfe gegen China erhoben hat, die Präsidentschaftswahl 2020, die Trump verloren hatte, manipuliert zu haben.
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0: Je heißer die Sommer werden, desto häufiger stellt sich ja für viele die Frage, Klimaanlage rein oder nicht. In Mehrfamilienhäusern ist das oft ein strittiges Thema. Einzelne Eigentümer wollen die Klimaanlage, die Eigentümergemeinschaft, eine Mehrheit sagt nein, wegen der Befürchtungen, dass hier zu viel Lärm produziert wird und auch wegen der Optik. Heute nun hat der Bundesgerichtshof eine klare Entscheidung getroffen. Einzelne Eigentümer dürfen sich ihre Klimaanlage grundsätzlich auch gegen den Willen der Gemeinschaft einbauen. Was das Urteil genau aussagt und was es für Nachbarschaften künftig bedeutet, darüber berichtet jetzt Christoph Kehlbach.
17: Im Sommer ist Klaus Henke immer wieder auf seinem Balkon, gerade wenn es so heiß ist. Um der Hitze entgegenzuwirken, will er eigentlich eine Klimaanlage in seiner Eigentumswohnung einbauen.
18: Weil mir seit Jahren eigentlich oder seit Jahrzehnten Wärme auf den Geist geht. Ich habe also Schwierigkeiten damit. In der Kälte kann man entfliehen. Kann man sich was anziehen, kann man ins Warme gehen irgendwie. Eine Hitze, wenn sich etwas aufgeheizt hat, kommt man einfach nicht weg. Das ist das Problem dabei.
17: Sein Vorhaben, ein sogenanntes Split-Gerät installieren. Also eine Klimaanlage mit einem Bauteil innen in der Wohnung und einem an der Außenwand des Hauses, in Klaus Henkes Fall auf dem Balkon. Für dieses Außenbauteil benötigt er aber eigentlich einen Beschluss der Wohnungseigentümergemeinschaft im Mehrfamilienhaus. Und den gab es nicht, denn andere Wohnungseigentümer fürchteten unter anderem Lärmbelästigungen durch den späteren Betrieb der Klimaanlage. Klaus Henke klagte gegen diese Weigerung der Wohnungseigentümergemeinschaft. Heute sprach der Bundesgerichtshof in letzter Instanz ein Grundsatzurteil. Solche Klimaanlagen dürfen grundsätzlich eingebaut werden. Bettina Brückner, die Vorsitzende Richterin des 5. Zivilsenats.
19: Der Betrieb einer den üblichen Anforderungen entsprechenden Klimaanlage ist im sozialen Miteinander in gewissen Grenzen hinzunehmen.
17: Wo genau diese Grenzen liegen, ergebe sich dann im konkreten Einzelfall. Dabei sei auch zu bedenken, dass sich andere Wohnungseigentümer auch nach dem Einbau einer Klimaanlage immer noch wehren könnten.
19: Wenn, und ich betone das Wort wenn also die Nutzung der Klimaanlage in den anderen Einheiten zu Lärmstörungen führen sollte, dann hätten die betroffenen Wohnungseigentümer emissionsschutzrechtliche Abwehransprüche nach dem bürgerlichen Gesetzbuch. Sache des störenden Wohnungseigentümers, also des Betreibers der Klimaanlage, wäre es in diesem Fall, die Störung zu beheben. Dabei kann allerdings zivilrechtlich die Stilllegung einer Klimaanlage in aller Regel nicht verlangt werden. Vorrangig kann es zu zeitlichen Nutzungsbeschränkungen kommen.
17: Wohnungseigentümer wie Klaus Henke dürfen also prinzipiell Klimasplitgeräte anbringen. Auf das Einverständnis der anderen Wohnungseigentümer kommt es dabei nicht an. Sie müssen eine Klimaanlage gestatten, es sei denn, es ist schon von Anfang an klar, dass es zu erheblichem Lärm kommt. Der Bundesgerichtshof hat heute ein Urteil mit breiten Wirkung gefällt, auf das sich auch andere Wohnungseigentümer berufen können.
0: Und über dieses Urteil berichtete Christoph Kehlbach.
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0: Ja, Freitag, nicht der 13., aber dafür die 13. Etappe bei der Tour de France. 206 Kilometer sind heute zu bewältigen. Gleich geht's los mit der längsten Etappe dieser Tour in diesem Jahr. Darüber möchte ich sprechen mit unserem Reporter bei der Tour, mit Holger Gerska. Holger, 206 Kilometer mit dem Rad, das klingt für viele Hobbyradfahrer ziemlich unmöglich. Wir wissen schon lange, für Profis ist das durchaus machbar. Aber trotzdem, wie anstrengend wird diese Etappe heute werden?
20: Ja, sie gehört nicht zu den schwersten der diesjährigen Rundfahrt. Das muss man sagen. Es ist die einzige über 200 Kilometer. Früher waren eigentlich, abgesehen von Einzelzeitfahren und dem Teilstück nach Paris alle über 200 Kilometer. So hat sich die Lage gewandelt. Und dennoch ist es natürlich deutlich kürzer, als wir das kennen von Frühjahrsklassikern, wo ja Mailand-San Remo 295 Kilometer lang ist, beispielsweise auch Paris-Roubaix 260, 270 Kilometer. Und heute sind die ersten drei Viertel weitgehend flach. Dann allerdings geht es in die Vogesen hinein. Es gibt vor allem die Auffahrt auf dem Ballon d'Alsace, 9 Kilometer Anstieg. Das wird so in etwa 40 Kilometer vor dem Ziel beginnen und damit ist die Etappe nicht gemacht für Sprinter.
0: Seit dem vergangenen Jahr haben wir ja aus deutscher Sicht vor allem den Namen Florian Lipowitz auf dem Zettel. Wenn es jetzt dann in die Vogesen geht, wenn es dann steil hinauf geht in diesem Teil der Etappe, welche Rolle wird er da spielen können?
20: Ja, hoffentlich eine der Hauptrollen. Er hat auf jeden Fall so eine Art Heimvorteil. Wir haben von vielen, vielen deutschen Fans gehört, die das Wochenende hier in Frankreich verbringen. Ist ja nicht weit. Hier von Belfort sind es etwa 70 Kilometer bis zur Grenze. Morgen sind wir dann nochmal ein bisschen näher dran am Südwesten Deutschlands. Er hat momentan den 6. Platz in der Gesamtwertung. Es fehlen rund 30 Sekunden zu Platz 3. Das war ja sein Ergebnis vor einem Jahr. Und jetzt kommen seine Etappen. Also morgen dann vor allem in den Vogesen und noch ein bisschen mehr am Sonntag mit einer langen Bergankunft. Das ist normalerweise seine Stärke und nicht wenige gehen davon aus, dass er sich dann erst einmal im internen Duell mit seinem Co-Kapitän, mit dem Olympiasieger Remco Evenepoel aus Belgien durchsetzt. Er gehört auf jeden Fall zum engsten Kreis der Podiumskandidaten.
0: Genau darüber will ich auch gerne nochmal vertieft sprechen. Florian Lipowitz bildet mit Remco Evenepoel bei seinem Team Red Bull Bora Hansgrohe ja diese Doppelspitze. Hat dann Lipowitz tatsächlich die Chance, wenn es bergiger wird, den Belgier da hinter sich zu lassen, also diese Konkurrenz da für sich zu entscheiden?
20: Es sah bisher an allen langen Bergen so aus. Das war vor allem am Tourmalet zu beobachten, aber auch vor 3 Tagen im Zentralmassiv. Und letztlich muss man sagen, dass die Berge, die jetzt noch kommen, dann auch teilweise das Ziel darstellen. Remco Evenepoel konnte sich in Abfahrten immer wieder ranrobben und sogar vor Florian Lipowitz diese Hochgebirgsetappen oder dieses Mittelgebirgsszenario im Zentralmassiv beenden. Aber das wird jetzt nicht mehr der Fall sein. Also es wird an den 5 schweren Tagen dann auch immer das Ziel oben geben und dann wird man das sehen. Also wenn sich das verfestigt, wie unser Eindruck ist von den großen Kletterpartien, dann ist Florian Lipowitz der Stärkere. Ich mache mal eine kleine Einschränkung. Es gibt am Dienstag noch ein Einzelzeitfahren dazwischen. Und das ist natürlich die absolute Lieblingsdisziplin von Remco Evenepoel. Im Zeitfahren ist er nicht nur der Olympiasieger von Paris, sondern auch der Weltmeister der 3 vergangenen Jahre. Also da könnte er sich noch ein bisschen Polster rauskämpfen auf Florian Lipowitz.
0: Was ja eine Horrorvorstellung ist und diese Horrorbilder hat es ja immer wieder gegeben, das waren die schweren Stürze, Massenstürze bei Radrennen. Zum Glück gab es die bei der Tour bislang sehr wenig Stürze insgesamt. Kann man schon ausmachen, woran das gelegen hat?
20: Ja, das hat auch damit zu tun, dass der Verlauf der diesjährigen Rundfahrt von den Organisatoren so gewählt wurde, dass beispielsweise der große Druck aus den Massensprints raus war. Es ging für die Sprinter nicht am ersten Tag ums gelbe Trikot. Da sind auch meistens noch alle dabei, die mit ums Podium der Tour de France fahren. Wir haben ja nicht selten die Situation erlebt, dass sich in der Sprintvorbereitung diese Stürze ereignet haben. Da hat man auch die Sturzzonen erweitert. Das heißt, wer jetzt auf den letzten 5 Kilometern aufgehalten wird durch einen Sturz, bekommt die Zeit des Siegers. Das waren zuletzt nur 3 Kilometer. Auch das hat ein bisschen Druck rausgenommen. Es sind viele kleine Faktoren, die dazu beigetragen haben, dass es eigentlich nur einen ganz großen Crash gegeben hat. Und der war gestern im unmittelbaren Finale des Sprints. Und das hatte auch so ein bisschen was mit einem Fahrfehler zu tun. Aber insgesamt haben wir immer noch 172 von 184 Fahrern am Start zu dieser heutigen Etappe. Das ist immer noch eine ganze Menge. Da sind nur 12 ausgeschieden, das ist wenig.
0: Vielen Dank für diese Erläuterungen und Schilderungen an unseren Reporter bei der Tour de France, Holger Gerska. Heute die 13. Etappe der Tour, 206 Kilometer sind da heute zu bewältigen. Am Anfang noch flach, wir haben es gerade gehört, aber dann wird es interessant, dann geht es nämlich hoch in die Vogesen. Wir werden das Ganze beobachten und berichten, wie es läuft, speziell für den Deutschen, den wir da besonders im Fokus haben, für Florian Lipowitz.
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1: 13 Uhr. EU-Kommission will zentrales Klimaschutzinstrument lockern. Deutsche Bahn bekommt im Fernverkehr mehr Konkurrenz. Frankfurter Landgericht erlässt einstweilige Verfügung gegen FIFA. Das Wetter, viele Wolken, zum Teil kräftige Schauer und Gewitter, 24 bis 29 Grad. Mein Name ist Katrin Rudolph. Die EU-Kommission will ein zentrales Instrument für den Klimaschutz lockern, den Emissionshandel. Dabei geht es darum, dass Unternehmen, die CO2 ausstoßen, dafür Zertifikate kaufen müssen. Die erlaubte Höchstmenge soll mit der Zeit kleiner werden. Das soll jetzt langsamer passieren als geplant. Damit will die Kommission der Wirtschaft mehr Zeit geben, ihren CO2-Ausstoß zu senken. Das hatte vor allem die Industrie gefordert. Ihre Begründung: hohe Energiepreise und Konkurrenz aus dem Ausland. Das italienische Unternehmen Italo kann ab 2028 auch Fernzüge in Deutschland anbieten. Dem hat am Vormittag die Bundesnetzagentur in Bonn zugestimmt. Sie verspricht sich davon bessere Angebote für Zugreisende durch mehr Wettbewerb. Aus Bonn, Jörg Sauerwein.
2: Mit der Entscheidung ist der Zugang auch zu ausgelasteten und attraktiven Strecken wie zum Beispiel von München nach Frankfurt oder Berlin für die Italiener garantiert. Beim Fahrgastverband ProBahn begrüßt man die Entscheidung zwar grundsätzlich, allerdings fürchtet man, dass sich Italo nur besonders lukrative Strecken rauspicken könnte. Als Folge könnten der Deutschen Bahn dann Einnahmen verloren gehen, die sie brauche, um auch nicht so attraktive Strecken zu bedienen. Diese Sorge teilt die Bundesnetzagentur jedoch nicht.
1: Das Frankfurter Landgericht hat eine einstweilige Verfügung gegen die FIFA erlassen. Konkret geht es darum, wie der Weltfußballverband Tickets für die WM verkauft. Dabei habe er in Deutschland bestimmte Praktiken zu unterlassen. Beschwert hatte sich die Verkaufsplattform Ticombo. Sie teilte mit, die FIFA habe Kunden mit niedrigen Ticketpreisen gelockt, die am Ende der Bestellung deutlich nach oben gesprungen seien. Außerdem habe ein 6-Minuten-Countdown Druck erzeugt, sich schnell durch die Bestellung zu klicken, bevor alle Eingaben wieder gelöscht wurden. Deutschland und Frankreich wollen vor allem im Bereich Verteidigung enger zusammenarbeiten. Nach dem Aus für den gemeinsamen Kampfjet haben Kanzler Merz und Frankreichs Präsident Macron mit Ministern beider Länder in der Nähe von Köln darüber beraten, wie die militärische Zusammenarbeit weitergeht. Dabei ging es auch um eine gemeinsame nukleare Abschreckung. Jetzt sitzt noch der deutsch-französische Ministerrat in Brühl zusammen. Das bayerische oberste Landesgericht in München hat eine Sammelklage gegen Amazon Prime abgewiesen. Eingereicht hatte sie die Verbraucherzentrale Sachsen. ARD-Reporterin Alisa Marie Schröter.
3: Die Verbraucherzentrale Sachsen wirft Amazon Prime vor, im Februar 2024 Werbeunterbrechungen eingeführt und außerdem die Bild- und Tonqualität reduziert zu haben. All das, ohne die Kunden explizit um Zustimmung zu bitten. Wer weiterhin werbefrei streamen wollte, musste 2,99 Euro extra zahlen. In ihrer Urteilsbegründung erklärten die Richter, dass Amazon Prime-Kunden keinen Anspruch auf Werbefreiheit hätten. Denn der Vertrag gebe keine Garantie, Serien und Filme werbefrei streamen zu können.
1: Das waren die Nachrichten. Das Wetter: am Nachmittag bilden sich große Quellwolken und Schauer und Gewitter, die hier und da kräftig ausfallen können. Es ist schwül warm bei 24 bis 29 Grad. In der kommenden Nacht ziehen die letzten Schauer ab und es bleibt meist trocken bei 17 bis 12 Grad. Morgen Sonne und Wolken, am Nachmittag einzelne gewittrige Schauer bei 22 bis 28 Grad. Die weiteren Aussichten: am Sonntag Sonne und Wolken, im Norden zeitweise Regen bis 24 Grad, am Montag ähnlich, aber meist trocken bis 25 Grad. Die Zeit 13.03 Uhr.
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1: Vorsicht auf der A5 Kassel Richtung Frankfurt zwischen Ohmtal-Dreieck und Homberg-Ohm. Eine ungesicherte Unfallstelle auf dem linken Fahrstreifen. Vorsicht auch auf der B45 Dieburg Richtung Hanau. Zwischen Dieburg und Dieburg-Nord liegt ein Metallteil auf dem rechten Fahrstreifen. A3 Frankfurt Richtung Köln zwischen Rauenheim und Niedernhausen. 3 Kilometer Stau und stockender Verkehr. Die Unfallstelle ist geräumt. A7 Fulda Richtung Kassel zwischen Bad Hersfeld-West und Homberg-Efze. 5 Kilometer Stau und stockender Verkehr wegen eines defekten Fahrzeugs im Baustellenbereich. Der rechte Fahrstreifen ist blockiert. A7 Kassel Richtung Fulda zwischen Kreuz Kassel Mitte und Guxhagen. 3 Kilometer Stau wegen LKW-Bergungsarbeiten. Die Fahrbahn ist auf einen Fahrstreifen verengt. A7 Fulda Richtung Würzburg zwischen Fuldaer Dreieck und Bad Brückenau-Wildflecken. 9 Kilometer Stau und stockender Verkehr ab der Raststätte Utrichshausen. A45 Dortmund Richtung Gießen zwischen Ehringshausen und Wetzlar Süd streckenweise stockender Verkehr. Und Landkreis Limburg-Weilburg. In Limburg-Offheim werden die Anwohner wegen eines Brandes gebeten, Fenster und Türen geschlossen zu halten.
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4: Hallo, schön, dass Sie eingeschaltet haben, dass Sie mit dabei sind. Und zum Beginn dieser Stunde schauen wir auf die deutsch-französische Zusammenarbeit. Um die geht es nämlich heute bei einem Regierungstreffen im Rheinland. Wenn eines in diesen Zeiten sicher scheint in Fragen der westlichen Sicherheitspolitik, dass das Bündnisversprechen der USA unsicher geworden ist, von den Launen eines amerikanischen Präsidenten abhängig scheint. Obwohl ein deutscher Außenminister ein ums andere Mal beteuert, wie viel Bündnistreue er bei seinen Besuchen in Washington erfährt. So ganz will man sich offenbar auf seine Eindrücke dort nicht verlassen und so versuchen, Deutschland und Frankreich näher zusammenzurücken. Und deshalb treffen sich Merz, Macron und viele Ministerinnen und Minister beider Länder heute zum deutsch-französischen Ministerrat und weiteren Runden. Und das Ganze eben im Rheinland. Unser Hauptstadtkorrespondent Markus Sambale ist deshalb heute für uns in Brühl. Markus, der viel zitierte deutsch-französische Motor, der soll wieder auf Touren gebracht werden. Zeitweise schien ja in Berlin in den vergangenen Jahren man eher mit freundlicher Ignoranz auf Macron zu schauen. Wie steht es denn heute um die Beziehungen zwischen Berlin und Paris?
5: Also es ist schon deutlich sonniger geworden, wenn man das vergleicht mit der Zeit unter Olaf Scholz. Manche erinnern sich noch an eine Szene in Hamburg, als Macron in ein Fischbrötchen gebissen hat. Da hatte der damalige Bundeskanzler Scholz Laden. Jetzt unter Friedrich Merz hat sich das nicht nur geändert, dass es solche Bilder nicht mehr gibt, sondern es ist schon, glaube ich, mehr Entschlossenheit, diese deutsch-französischen Beziehungen wieder und weiter nach vorn zu bringen. Dieser deutsch-französische Motor ist heute jetzt nicht nochmal zitiert worden, aber man will schon in diesen Zeiten, die ja international so schwierig sind, schon zeigen, dass Deutschland und Frankreich, obwohl es in den letzten Jahren auch immer wieder geruckelt hat, dann doch mit der Regierung unter Kanzler Merz wirklich viel Gemeinsamkeiten geben soll.
4: Im deutsch-französischen Verteidigungs- und Sicherheitsrat ging es heute Morgen auch um die nukleare Abschreckung. Deutschland soll erstmals an einer französischen Nuklearübung teilnehmen. Was bedeutet dieser Schritt? Was bedeutet er konkret?
5: Ja, das ist auch ein Signal, ein Symbol dafür, dass Deutschland und Frankreich eben einen Weg zusammengehen wollen. Dahinter steckt genau das, was ja eben schon angesprochen wurde, dass eben das Vertrauen in die USA unter Donald Trump, aber auch unter möglichen zukünftigen Präsidenten eben nicht mehr da ist, dass diese Abschreckung, die im Moment ja im Rahmen der NATO mit US-Atomwaffen auch für Deutschland gilt, dass die auf ewig hält. Und deshalb versucht man jetzt nicht ein Gegenmodell, aber doch parallel dazu, sich mit Frankreich, das nun mal auch Atomwaffen hat, auch Atommacht ist, zusammenzutun. Es geht jetzt nicht darum, dass in den nächsten Monaten Bundeswehrsoldaten mit Atomwaffen üben oder direkte Manöver. Es geht eher um Unterstützung und wahrscheinlich geht es darum, ein gemeinsames Konzept zu entwickeln, wie Europa eben langfristig sich gegen Gefahren, die man im Moment vor allen Dingen in Russland sieht, sichern kann, dass Atomwaffen in Europa eine Abschreckung bilden, wo Deutschland eben dann irgendwie auch Teil dabei ist. Aber es ist schon klar, der französische Präsident wird weiter das letzte Wort haben, wenn es darum geht, ob in einem Fall, den wir alle nicht hoffen, Atomwaffen eingesetzt werden.
4: Gleichzeitig gab es ja in dieser Verteidigungs- und Rüstungszusammenarbeit auch Rückschläge, allen voran das Aus für das gemeinsame Kampfjet-Projekt FCAS. Wie belastet das die Zusammenarbeit?
5: Das war schon ein Prestigeprojekt, was ein ziemlicher Dämpfer war. Dass das nach vielem Hin und Her über Monate und Jahre am Ende gescheitert ist, diesen Kampfjet zwischen Deutschland und Frankreich gemeinsam zu entwickeln. Man versucht jetzt so ein bisschen zu retten, was noch zu retten ist. Einmal von diesem FCAS-Projekt, da war dieser Kampfjet das Haupt- und zentrale Ding. Aber es gibt auch drumherum wichtige Kommando- und Kommunikationssysteme, die man weiter zwischen Deutschland und Frankreich entwickeln will. Und man sagt ganz klar, man will auch in anderen Verteidigungsbereichen in der Rüstung zusammenarbeiten, zum Beispiel bei der Entwicklung von Drohnen, die, das sehen wir ja in vielen Kriegen und Konflikten, einfach sehr, sehr entscheidend sind.
4: Emmanuel Macron, der französische Präsident, der steht ja innenpolitisch in Frankreich unter Druck. In Amerika würde man auch sagen, der Mann ist eine lame duck, denn in Frankreich wird 2027 ein neuer Präsident gewählt, dauert nicht mehr lange. Wie groß ist die Sorge in Berlin, dass sich das deutsch-französische Verhältnis nach einem Regierungswechsel in Paris wieder verändern könnte, dass mit einem Rassemblement National in Frankreich an der Spitze alles Makulatur ist, was heute noch besprochen wird?
5: Die Sorge ist schon da, aber es will keiner so richtig drüber reden, ist mein Eindruck. Zumindest nicht, wenn Mikros und Kameras an sind. Wenn man mit Fachleuten redet, dann sagen die schon, ja, da könnte sich einiges ändern, wenn ein Rechtsnationalist, eine Rechtsnationalistin in Frankreich Präsident, Präsidentin werden könnte, dass da nationale Interessen im Mittelpunkt stehen, dass sich die EU-Politik massiv verändern könnte. Gleichzeitig ist im Moment, glaube ich, das Ziel, auch auf diesem Treffen heute hier in Brühl, südlich von Köln, dass man Fakten schafft, die sich so leicht auch von einer künftigen Regierung, einem künftigen Präsidenten nicht ändern lassen. Dass man auch im Verteidigungsbereich, aber auch im gesellschaftlichen Bereich einfach viele Verbindungen herstellt zwischen Deutschland und Frankreich, die sich nicht mal eben über Bord werfen lassen.
4: Vielen Dank für diese Erläuterungen an Markus Sambal, unser Hauptstadtkorrespondent, zurzeit für uns in Brühl im Rheinland, südlich von Köln. Dort treffen sich heute die französische und die deutsche Regierung zu den Regierungskonsultationen.
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4: Unionsfraktionschef Jens Spahn und sein Ehemann sind Eltern geworden. Mithilfe einer Leihmutterschaft, die in Deutschland verboten ist. Spahns CDU lehnt ein solches Verfahren, Leihmutterverfahren, ab, mit dem sich auch andere und nicht nur gleichgeschlechtliche Paare einen Kinderwunsch erfüllen. Dass Spahn dieses gesetzliche Verbot umgeht, das ist ein schwerer Fehler, findet unser Hauptstadtkorrespondent Mario Kubina.
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6: Vor dem Gesetz sind alle gleich. Und im Fall von Leihmutterschaften ist das Gesetz eindeutig. Sie sind in Deutschland verboten. Dafür gibt es gute Gründe. Jens Spahn und seinen Mann hat das nicht davon abgehalten, ihren Kinderwunsch mit Hilfe einer Leihmutter in den USA Wirklichkeit werden zu lassen. Das ist politisch falsch. Und es wirft moralische Fragen auf, denen sich der Unionsfraktionschef stellen muss. Wenn jemand ein so wichtiges Amt wie Spahn hat, hat er eine politische Vorbildfunktion. Aber die verkehrt der CDU-Politiker gerade ins Gegenteil. Zur Erinnerung, das Embryonenschutzgesetz gilt auch für den Chef einer Regierungsfraktion. Und es widerspricht dem Geist dieses Gesetzes, wenn Spitzenpolitiker es umgehen, indem sie sich eben im Ausland eine Leihmutter suchen. Spahn schadet damit dem Vertrauen in den Rechtsstaat. Die unfreiwillige Botschaft, Regeln gelten für alle. Es sei denn, man hat das Geld, sie zu unterlaufen. Eine Leihmutterschaft in den USA ist so teuer, dass sie nur Spitzenverdiener in Erwägung ziehen können. Dass sich Spahn damit gegen die Linie seiner eigenen Partei stellt, fällt da kaum noch ins Gewicht. Schwer wiegen die moralischen Implikationen. Leihmutterschaften bergen das Risiko, dass sich Frauen wegen einer wirtschaftlichen Notlage dazu bereit erklären. Und auch wenn dies nicht immer der Fall ist, vom Prinzip her wird der Körper einer Frau instrumentalisiert, damit andere Eltern werden können. Deshalb sind Leihmutterschaften ja hierzulande verboten. Wenn Spahn das ändern will, muss er es sagen. Wegducken geht jetzt nicht mehr.
4: Ein Kommentar war das von Mario Kubina aus unserem Hauptstadtstudio in Berlin. Und wir gehen nach Großbritannien. 7 Premierminister in 10 Jahren. So einen Verschleiß kennen wir in Europa bisher in den vergangenen Jahrzehnten eigentlich nur aus Italien, wo traditionell viele Regierungen kaum eine Legislaturperiode durchhalten. Aber Großbritannien hat da nun mächtig aufgeholt in Sachen Instabilität, und zwar seit dem Brexit. Das Referendum dazu war vor 10 Jahren, und heute wird wohl Andy Burnham aller Voraussicht nach zum neuen Chef der Labour Party gewählt. Das gilt so gut wie sicher, weil es keine Gegenkandidaten gibt. Und am Montag dürfte er dann Premierminister Großbritanniens werden und damit Keir Starmer ablösen. Dabei ist Starmer vor nicht allzu langer Zeit mal gestartet als der große Hoffnungsträger, wie vor ihm schon so viele andere. Was also ist gerade los in Großbritannien politisch, gesellschaftlich? Das habe ich eine gefragt, die das Land wie kaum eine andere aus deutscher Sicht deuten und erklären kann, nämlich Annette Dittert, langjährige ARD-Korrespondentin dort, die jetzt im Land geblieben ist und mittlerweile auch britische Staatsbürgerin ist. Ich habe Sie vor der Sendung gefragt, Frau Dittert, Andy Burnham ist der ehemalige Bürgermeister von Manchester, der soll es also nun richten für die Partei und fürs Land. Was ist Burnham für ein Mensch, für einen Politiker?
7: Das ist ein Nordengländer aus der Gegend von Manchester, und das heißt, das ist einer, der hier nicht für dieses elitäre London steht, sondern eher so populistisch sich an die Menschen als normaler Mensch wenden kann. Und das ist eine Qualität, die ja Keir Starmer völlig abging. Und ich denke, dieser Charme, dieses Charisma, was der hat, dass der eben kommunizieren kann, anders als Keir Starmer, das ist einer der Hauptgründe, warum Andy Burnham jetzt eben Keir Starmer ersetzen soll. Das war der Hauptgrund, warum die Labour-Partei eben auch ein bisschen die Nerven verloren hat, weil Keir Starmer einfach nicht vermitteln konnte, was er eigentlich als Regierungschef für eine Perspektive für das Land hat. Und das in einer Situation ist, in der es eben vielen Briten schlecht geht und in der die Rechtspopulisten sehr weit vorne liegen.
4: Mit den Rechtspopulisten, mit Andy Burnham, vielleicht auch ein bisschen der Wind aus den Segeln genommen, weil deren Anti-Eliten-Erzählung nicht mehr so funktioniert?
7: Das ist die große Hoffnung. Also, dass eben einerseits Burnham viel klarer machen kann, dass er wirklich auch für die kleinen Leute steht als Labour-Partei und eben kein elitärer Rechtsanwalt aus Nord-London ist, wie Keir Starmer vor allem von den Rechtspopulisten immer skizziert wurde. Die große Frage ist eben einfach nur, ob jenseits des Charmes, des Charismas und der Kommunikationsfähigkeit Andy Burnham die realen Probleme wirklich so viel besser lösen kann als Keir Starmer, denn die sind wirklich riesig, die Großbritannien hat, und da fehlt es an Geld an allen Ecken und Enden. Und das wird Burnham, wenn er dann ab Montag wirklich im Amt ist, auch merken. Und die Frage ist dann eben wirklich, wie lange hält dieser Honeymoon, wie lange hält diese im Moment durchaus positive Stimmung eben gegenüber im Land?
4: Was sind denn die großen Themen, die die Briten gerne angegangen sehen würden, um die sich Burnham kümmern müsste?
7: Also das größte Thema ist nach wie vor die sogenannte Cost of Living Crisis. Es wird alles teurer, den Leuten geht es schlechter. Es fehlt Geld für Sozialhilfe, es fehlt vor allem auch Geld für die Verteidigungsindustrie. Der Verteidigungsminister ist ja noch unter Keir Starmer vor einigen Wochen aus Protest zurückgetreten, weil er sagte, mit den minimalen Steigerungen seines Budgets könne man noch nicht mal die normale Verteidigungsfähigkeit sichern, die wir brauchen. Also es fehlt einfach Geld an allen Ecken und Enden. Und die große Frage ist, wie man eben dieses Wirtschaftswachstum, was ja schon Keir Starmer versprochen hatte, wie man das generieren will in einer Zeit, in der natürlich durch Trump und alle möglichen globalen Krisen, die ja unvorhersehbar direkten Einfluss auch haben auf die Strompreise, auf die Energiepreise, wie man das hinkriegen will. Und die andere große Aufgabe wird für Andy Burnham sein, ob er eben die Labour-Partei, wo jetzt vor allem der linke Flügel sehr auf ihn hofft, ob er die eben auch wieder zusammenkriegt. Oder ob er am Ende, wenn er dann Montag antritt und sein Kabinett vorstellt, schon ganz am Anfang große Teile dieser Partei wieder enttäuschen wird und dann in einem ähnlichen Eiertanz wie auch Keir Starmer die nächsten Jahre verbringen wird. Man kann nur hoffen, dass er das hinkriegt. Und er ist auf jeden Fall einer, der klarere Linien ausgeben kann und der auch in Manchester als Bürgermeister, und das ist kein kleiner Job, sehr gute Erfolge hat vorweisen können. Er hat Investment in die Stadt geholt, er hat viele Probleme dort gelöst, er ist einer, der auch kollaboriert, der mit anderen zusammenarbeitet. Er hat interessanterweise jetzt auch schon im Vorfeld dieses wichtigen Montags, wenn er dann eben in die Downing Street einzieht, gar keine Interviews an die Journalisten gegeben, hat sich aber zum Beispiel in Wales in eine Fußgängerzone gesetzt mit einem Schild Ask Andy Anything, also fragt mich alles. Also er zeigt sich einfach sehr bereit, sich um die Sorgen und Nöte der Menschen zu kümmern. Die realen Probleme gehen davon nicht weg. Und wie er die dann lösen will und ob da Kommunikation reicht, das wird sich dann in den nächsten Wochen herausstellen.
4: Hat er dann konkrete Versprechungen gemacht, an denen man ihn messen könnte?
7: Interessanterweise eben überhaupt nicht. Also er hat bislang überhaupt nicht durchblicken lassen, weder wer jetzt in seinem Kabinett ab Montag sitzt, noch hat er in irgendeiner Weise bislang erklärt, in welche Richtung seine Politik gehen wird. Deshalb wird die Rede, die er heute Mittag halten wird in London, wenn er als Labour-Chef bestätigt wird, das ist sozusagen der erste Schritt vor Montag, wenn er dann in die Downing Street einzieht, er wird da eine Rede halten und die wird natürlich mit größter Spannung in einem sowieso jetzt sehr fiebrigen Westminster erwartet. Und dann wird man ein bisschen mehr wissen und wirklich, wohin die Reise geht, wird man erst wissen, wenn er dann Montag wirklich in der Downing Street sein Kabinett vorstellt. Denn an diesen Figuren, je nachdem, wer da dann welchen Posten bekommt, wird man sehen, ob er eben dem linken Flügel, der sich unter Starmer sehr vernachlässigt gefühlt hat, wieder mehr Raum gibt oder ob er letztlich so eine Art Starmer-Light, also eben eine sehr viel rechtere sozialdemokratische Linie fährt, also was auch vor allem die fiskalen Positionen angeht, denn das britische Staatshaushalt ist unfassbar hoch verschuldet und die Zinsen sind sehr hoch. Also da ist auch nicht viel Spielraum. Und Burnham kann es sich nicht leisten, die Märkte jetzt zu verschrecken, weil sobald die Zinsen steigen, steigen eben auch die Schulden des Staatshaushalts ins Unermessliche. Und der ist da in einer objektiv ganz unguten und schwierigen Situation. Und das wird wirklich interessant zu sehen, wie er in den nächsten Wochen damit umgehen wird.
4: Annette Dittert, ehemalige ARD-Korrespondentin in London, lebt dort heute noch. ist Autorin des Bestsellers Dear Britain, auf der Suche nach der Seele Großbritanniens. Gesprochen haben wir über Andy Burnham, den neuen Parteivorsitzenden von Labour. Er ist gerade in diesen Minuten in dieses Amt gewählt worden. Die Nachricht kommt gerade aus London. Am Montag dann wird Charles III. Ihn zum neuen Premierminister in Großbritannien ernennen.
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4: Es war ein großes Versprechen von Bahn und Politik in Deutschland. Das kaputtgesparte Schienennetz soll repariert werden, Stück für Stück, mit langen Vollsperrungen zwar, aber dann sei alles wieder gut. Aber bei den Generalsanierungen, da kam es zuletzt immer wieder zu Problemen. Hamburg, Berlin etwa wurde später fertig. Nürnberg, Regensburg verzögert sich und auch in Nordrhein-Westfalen verlief der Neustart zwischen Hagen und Köln diese Woche doch eher holprig. Politik und Bahn wollen das Konzept jetzt überprüfen, dieses Konzept der Vollsperrungen, und stehen vor einer großen Herausforderung, wie Jim Bob Nikschas berichtet.
8: Wir haben heute gute Nachrichten für unsere Fahrgäste.
9: Sätze, die man aus dem Mund von Bahnchefin Evelyn Paller derzeit nicht allzu oft hört. Vor allem nicht, wenn es um die Erneuerung wichtiger Bahnstrecken geht. Dabei klang die Idee hinter den sogenannten Generalsanierungen beim Start vor 2 Jahren mal ganz vielversprechend.

0: die Strecke nach den Bauarbeiten pünktlich wieder freizugeben. Auf die versprochene Digitalisierung hat die Bahn zunächst ebenfalls verzichtet, obwohl das in der EU absehbar Pflicht wird. Weitere Streckensperrungen sind also schon in den kommenden Jahren absehbar. Ein weiteres gebrochenes Versprechen. Insgesamt sollen sich die 40 geplanten Großbaustellen im Bahnnetz nun bis in die Mitte der 2030er Jahre ziehen.
1: Also da muss die Bahn uns jetzt ganz klar auch Auskunft geben, warum ist das so und wie machen wir das beim nächsten Mal besser oder müssen wir insgesamt an dem Konzept noch einmal etwas ändern?
0: Dass Bundesverkehrsminister Schnieder bei Problemen schon länger vor allem mit dem Finger auf die Bahn zeigt, lässt Dirk Pflege ihm nicht durchgehen. Der Geschäftsführer des Interessenverbands Allianz pro Schiene sieht den Bund als Eigentümer der Bahn in der Pflicht.
2: Das ist keine Aufgabe, mit der man die DB alleine lassen kann. Das ist Steuergeld, das hier verbaut wird und der Minister hat eine Überprüfung angekündigt und jetzt muss er auch im Steuersitz bleiben und diese Überprüfung steuern.
0: Gespannt auf diese Prüfung sind auch Fahrgastverbände und der Güterverkehr, der unter den monatelangen Baustellen im Schienennetz besonders leidet. Grundsätzlich aber will der Bundesverkehrsminister am Konzept der Vollsperrungen festhalten. Schnieder stellt dagegen andere Fragen nach vorne.
1: Passt das mit 4 Korridorsanierungen im Jahr? Müssen wir nicht die besser regional verteilen? Müssen wir genauer hinschauen, welche Auswirkungen hat das?
0: Antworten auf all diese Fragen sollten Politik und Bahn möglichst schnell finden. Denn schon Anfang Oktober startet die nächste Megabaustelle, diesmal zwischen Berlin und Hannover. Mehr als 200 Kilometer Schiene sollen dann erneuert werden. Geplante Fertigstellung Dezember 2027. Stand heute.
3: Jim Bob Nixers war das über die Generalsanierung der Bahnstrecken und die Fragen, die sich da stellen, ob das tatsächlich so funktioniert, wie man sich das vorgestellt hat. So wie bei uns auch, geht auch bei unseren Nachbarn in Frankreich gerade eine extreme Hitzewelle zu Ende. In Frankreich war es bereits die dritte Hitzewelle des Jahres. Der Sommer 2026 ist dabei das bisherige Referenzjahr 2003, was die Opfer angeht, mit Tausenden von Hitzetoten zu übertreffen. Seit damals aber hat Frankreich einige Maßnahmen eingeleitet, die sich jetzt offenbar bewähren.
4: Zwei Kleinkinder laufen durch den klimatisierten Raum im Keller des Rathauses im 18. Arrondissement von Paris. Draußen sind es über 35 Grad, drinnen mindestens 10 Grad weniger. Im Nebenraum spielen drei ältere Damen Scrabble. Salle rafraîchie werden diese gekühlten Räume genannt. Es gibt sie mittlerweile in allen Rathäusern von Paris. Leo ist junger Vater und wohnt im 14. Arrondissement. Zusammen mit seiner Frau und dem gut einjährigen Sohn waren sie in den vergangenen Wochen regelmäßig im Keller des dortigen Rathauses. Solche Räume werden in vielen französischen Rathäusern inzwischen angeboten, auch in Bibliotheken oder anderen öffentlichen Einrichtungen. Vor allem viele ältere Menschen finden hier einen Zufluchtsort vor den Stunden der ganz großen Hitze am Nachmittag und am Abend. Gleichzeitig kommen sie aus ihrer sozialen Isolation heraus. Das tut auch der Psyche gut. In diesem Sommer geht die französische Regierung noch einen Schritt weiter. Im Zentrum des Plans stehen die am stärksten gefährdeten Personen. Alte und hilfsbedürftige Menschen, die alleine zu Hause wohnen, auch Obdachlose auf der Straße. Ende Juni war gerade bei diesen Personen die Sterblichkeit um etwa 90% nach oben geschossen. Spezielle Betten, Notfallsets und eigene Sanitäranlagen gehören zu diesem Maßnahmenbündel dazu. Es tritt ab der höchsten Hitzestufe in Kraft, die genau definiert ist. Auch das ist eine Lehre aus dem Hitzesommer 2003. Damals wurde ein abgestuftes Warnsystem mit dem staatlichen Wetterdienst Meteo France eingerichtet, von Grün über Gelb und Orange bis zur höchsten Stufe Rot. Jeden Tag wird in Frankreich über Radio, Fernsehen und Internet genau kommuniziert, welches Departement in welcher Warnstufe ist. Das gilt für Hitze, aber auch für die Waldbrandgefahr. Die Maßnahmen werden entsprechend regional abgestuft. Eine besondere Herausforderung stellt die Hitze für Metropolen wie Paris dar.
3: Und wir müssen diesen Bericht kurz unterbrechen für eine aktuelle Warnmeldung aus unserem Verkehrszentrum. Vorsicht bitte auf der A67 Darmstadt Richtung Mannheim. Zwischen Gernsheim und Lorsch befindet sich ein Kind auf der Fahrbahn. Vorsicht bitte auf der A67 Darmstadt Richtung Mannheim. Zwischen Gernsheim und Lorsch, dort befindet sich ein Kind auf der Fahrbahn. Fahren Sie dort bitte ganz besonders vorsichtig. Und damit weiter mit dem Bericht von Kai Rienecker darüber, wie Frankreich sich gegen die Hitzewelle wappnet.
4: Auch hier gibt es neue Konzepte. 25 Meter in der Tiefe direkt neben der Seine stehen riesige Zylinder und Röhren. Es sind Kühlaggregate. In der Kältefabrik wird das Flusswasser auf 2 bis 4 Grad heruntergekühlt. Pumpen verteilen es dann über ein Netz aus Rohren an Museen, Einkaufszentren oder Bürogebäude. Die Idee, individuelle Klimageräte überflüssig zu machen. Tim Guignon von der Betreiber

0: Firma Fraîcheur de Paris.
1: Le réseau de froid, c'est comme un train qui remplace une voiture.
0: Das Kältenetz ist wie ein Zug, der das Auto ersetzt. Man muss dann den Zug nehmen. Wir sind heutzutage gezwungen, immer mehr Gebäude an den Klimawandel anzupassen. Mittlerweile gibt es 14 Standorte und ein 120 Kilometer langes Rohrnetz, durch das das eiskalte Wasser fließt. Der Louvre wird so gekühlt und das französische Parlament. Und dann gibt es noch eine ganz andere Form der Auffrischung an den vielen Hitzetagen im Sommer. Ein Sprung in den Kanal Saint-Martin, nicht weit vom Pariser Ostbahnhof. Als Sofortmaßnahme hat die Stadt Paris dort zwischenzeitlich einen Badeabschnitt freigegeben, noch bevor die neuen Freibäder in der Seine aufgemacht haben, die erst im letzten Jahr eingerichtet wurden. Bürgermeister Emmanuel Grégoire. Wir haben es mit einer nie dagewesenen Hitzewelle zu tun, auf die wir uns in Zukunft vorbereiten müssen. Jedes Mal etwas besser.
2: Wie man sich in Frankreich auf die Hitzewelle eingestellt hat, konkret mit Maßnahmen in der Hauptstadt Paris, darüber berichtete von dort Kai Rienecker. Und damit zurück zu uns nach Hessen. Ob auf Bauernhöfen, in Handwerksbetrieben, in den Sprengstoffwerken in Stadtallendorf oder in den Frankfurter Adlerwerken, überall dort in Hessen wurden während der NS-Zeit Zwangsarbeiter oder auch Kriegsgefangene für Arbeiten eingesetzt. Für Deutsche war es verboten, Freundschaften oder sogar Beziehungen zu haben, aber genau das gab es trotzdem immer wieder. Trotzdem da heißt deshalb eine Wanderausstellung, die jetzt im Geschichtsort Adlerwerk in Frankfurt an der Bildungsstätte zu sehen ist und die Schicksale von Kindern aus solchen verbotenen Beziehungen thematisiert.
3: Darüber ist nie gesprochen worden.
4: Detlef Klingenhäger ist mit Totschweigen aufgewachsen. Denn lange Zeit hat ihm niemand erzählt, warum ein Elternteil in seiner Kindheit fehlte.
3: Vorher wusste ich zwar, dass ich keinen Vater habe, wie das damals so schön hieß, aber richtig bewusst ist es mir erst geworden mit 10 Jahren.
4: Mit dieser Erfahrung und mit dem Schweigen ist der heute 80-Jährige nicht allein. Das hat ein Forschungsprojekt der Stiftung Lager St. Bostel herausgefunden. Aus verschiedenen Kontakten und Gesprächen ist deshalb die Wanderausstellung Trotzdem da entstanden. Damit dieses Kapitel von Zwangsarbeit endlich öffentlich bekannt wird, betont die Kuratorin Lucy Debus.
5: Manche Kinder sind aufgewachsen bei Adoptiveltern und haben sehr spät in ihrem Leben erst erfahren, dass sie adoptiert sind. Und noch viel später dann durch eigene Recherchen häufig erst, dass die Eltern eben eine zur Zeit des Nationalsozialismus verbotene Beziehung eingegangen waren.
4: Auch bei Detlef Klingenhäger ploppten die Fragen erst durch Zufall auf.
3: Mein bester Freund, der Willi, der hatte gefragt, warum ich denn den Namen meiner Mutter habe und nicht meines Vaters.
4: Und ganz kurz wurde dann das Schweigen gebrochen.
3: Und in dem Zusammenhang hat meine Mutter mir dann die Situation erklärt, dass mein Vater ein Zwangsarbeiter war und aus dem Raum Ukraine, Polen, Russland käme.
4: Seine Eltern hatten sich während des Kriegs kennengelernt und verliebt. Geboren wurde Detlef erst nach Kriegsende 1946. Aber dann wanderte sein Vater nach Amerika aus. Der Kontakt brach ab. Warum, hat er nie erfahren. Erst nach und nach wurde Detlef Klingenhäger bewusst, dass sein Umfeld ihn schon lange anders behandelt hatte als andere Kinder.
3: Ich stand ständig unter Beobachtung durch den Pastor, der katholische Pfarrer. Der kam mindestens einmal im Monat zu uns, um zu gucken, was aus diesem Kind der Sünde geworden ist.
4: Die Ausstellung Trotzdem da zeigt, dass Detlef Klingenhäger mit solchen Erfahrungen nicht allein ist. Und auch wie unterschiedlich die ungewollten Kinder mit dem Trauma ihrer Geburt umgehen. Es geht auch um die Hintergründe, warum eine Verbindung von Deutschen mit Zwangsarbeitern, Zwangsarbeiterinnen und Kriegsgefangenen überhaupt verboten war und darum, wie unerlaubte Verbindungen geahndet wurden.
5: Allerdings gab es da eine rassistische Hierarchisierung. Also der Kontakt zu westlichen ZwangsarbeiterInnen war unerwünscht, aber wurde nicht so hart verfolgt, aber der Kontakt zu ZwangsarbeiterInnen aus Polen oder Sowjetunion war eben strikt verboten und wurde auch hart verfolgt von den Verfolgungsbehörden.
4: Haft, KZ, Erschießung. Auch davon erzählt die Wanderausstellung. Und auch wenn sie in den Adlerwerken nur in der reduzierten Variante zu sehen ist, also ohne Lichtinstallationen und Medienstationen, die Informationen gibt es trotzdem, versichert Lucy Debus.
5: Die kann man in den Adlerwerken über einen QR-Code auf dem eigenen Handy sich dann anschauen.
2: Ein Bericht war das von Yvonne Koch über eine Wanderausstellung zurzeit zu sehen in den Adlerwerken an der Bildungsstätte in Frankfurt.
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7: 13.30 Uhr. EU-Kommission will zentrales Klimaschutzinstrument lockern. Deutsche Bahn bekommt im Fernverkehr mehr Konkurrenz. Verdi ruft zu Warnstreiks im hessischen Einzelhandel auf. Das Wetter, viele Wolken, zum Teil kräftige Schauer und Gewitter, 24 bis 29 Grad. Mein Name ist Mike Oeske. Die EU-Kommission will ein zentrales Instrument für den Klimaschutz lockern, den Emissionshandel. Dabei geht es darum, dass Unternehmen, die CO2 ausstoßen, dafür Zertifikate kaufen müssen. Die erlaubte Höchstmenge soll mit der Zeit kleiner werden. Das soll jetzt langsamer passieren als geplant. Damit will die Kommission der Wirtschaft mehr Zeit geben, ihren CO2-Ausstoß zu senken. Das hatte vor allem die Industrie gefordert. Ihre Begründung: hohe Energiepreise und Konkurrenz aus dem Ausland. Das italienische Unternehmen Italo kann ab 2028 auch Fernzüge in Deutschland anbieten. Dem hat am Vormittag die Bundesnetzagentur in Bonn zugestimmt. Sie verspricht sich davon bessere Angebote für Zugreisende durch mehr Wettbewerb. Aus Bonn, Jörg Sauerwein.
8: Mit der Entscheidung ist der Zugang auch zu ausgelasteten und attraktiven Strecken wie zum Beispiel von München nach Frankfurt oder Berlin für die Italiener garantiert. Beim Fahrgastverband ProBahn begrüßt man die Entscheidung zwar grundsätzlich, allerdings fürchtet man, dass sich Italo nur besonders lukrative Strecken rauspicken könnte. Als Folge könnten der Deutschen Bahn dann Einnahmen verloren gehen, die sie brauche, um auch nicht so attraktive Strecken zu bedienen. Diese Sorge teilt die Bundesnetzagentur jedoch nicht.
7: Die Kritik am CDU-Spitzenpolitiker Jens Spahn reißt nicht ab. Er und sein Mann haben mit Hilfe einer Leihmutter aus den USA ein Kind bekommen. Spahns Partei und auch die CSU sind strikt gegen Leihmutterschaft. In Deutschland ist sie verboten. Aus Berlin Sarah Beham.
9: CSU-Landesgruppenchef Alexander Hoffmann sagte dem ARD-Hauptstadtstudio, die deutschen Regelungen seien gut begründet, Änderungsbedarf sehe er nicht. Auch die CDU verweist auf ihren Parteitagsbeschluss vom Februar. Demnach bleibt Leihmutterschaft verboten, in jeder Form. Der Koalitionsvertrag von Union und SPD sieht ebenfalls keine Änderungen vor. Eine neue Debatte über Fortpflanzungsformen will bisher nur Justizministerin Stefanie Hubig von der SPD.
7: Kurz vor dem Finale der Fußball-WM hat das Frankfurter Landgericht eine einstweilige Verfügung gegen die FIFA erlassen. Demnach muss der Weltfußballverband seine Art ändern, wie er in Deutschland Online-Tickets für die WM verkauft. Aus Frankfurt Frank Angermund.
10: Beschwert hatte sich eine Ticketplattform aus Berlin. Konkret geht es darum, wie der Kaufablauf im Internet gestaltet ist und um Zeitdruck. Auf dem Portal der FIFA würden Käufer erstmal deutlich günstigere Ticketpreise für Fußballspiele angezeigt bekommen. Am Ende sei der Preis aber deutlich höher. Außerdem hätten die Kunden nur 6 Minuten Zeit, den Bestellprozess zu durchlaufen, und es seien standardmäßig immer die teuersten Plätze ausgewählt. Auch in den USA befasst sich die Justiz mit dem Ticketverkauf zur Fußball-WM.
7: Die Gewerkschaft Verdi hat die Beschäftigten im hessischen Einzelhandel aufgerufen, morgen die Arbeit niederzulegen. Aktionen soll es unter anderem in Kassel, Wiesbaden und Frankfurt geben. Grund sei, dass die Arbeitgeber alle Termine für Tarifverhandlungen bis Mitte August abgesagt haben, nachdem es bei den letzten Gesprächen keine Einigung gab. Verdi fordert für die Beschäftigten mindestens 250 Euro mehr im Monat. Das waren die Nachrichten. Das Wetter. Am Nachmittag bilden sich große Quellwolken und Schauer und Gewitter, die hier und da kräftig ausfallen können. Es ist schwülwarm bei 24 bis 29 Grad. In der Nacht ziehen die letzten Schauer ab und es bleibt meist trocken. Die Luft kühlt ab auf 17 bis 12 Grad. Morgen Sonne und Wolken, am Nachmittag einzelne gewittrige Schauer bei 22 bis 28 Grad. Die weiteren Aussichten: am Sonntag Sonne und Wolken, im Norden zeitweise Regen bis 24 Grad, am Montag ähnlich, aber meist trocken bis 25 Grad. Die Zeit 13.34 Uhr.
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7: Vorsicht bitte auf der A67 Darmstadt Richtung Mannheim. Zwischen Gernsheim und Lorsch befindet sich ein Kind auf der Fahrbahn. Vorsicht bitte auch auf der A5 Kassel Richtung Frankfurt zwischen Ohmtal, Dreieck und Homberg oben. Eine ungesicherte Unfallstelle auf dem linken Fahrstreifen. A3 Frankfurt Richtung Köln zwischen Liedernhausen und Itzstein 5 Kilometer stockender Verkehr. A7 Fulda Richtung Kassel zwischen Bad Hersfeld West und Homberg-Efze 5 Kilometer Stau und stockender Verkehr. Wegen eines defekten Fahrzeugs im Baustellenbereich, der rechte Fahrstreifen ist blockiert. A7 Kassel Richtung Fulda zwischen Kreuz Kassel Mitte und Guxhagen. 3 Kilometer Stau und stockender Verkehr wegen LKW-Bergungsarbeiten. Die Fahrbahn ist auf einen Fahrstreifen verengt. A7 Fulda Richtung Würzburg zwischen Fulda Dreieck und Bad Brückenau-Wildflecken.
11: 9 Kilometer Stau und stockender Verkehr ab der Raststätte Utrichshausen. A45 Dortmund Richtung Gießen zwischen Ehringshausen und Wetzlar Süd streckenweise stockender Verkehr. Und eine Meldung aus dem Landkreis Limburg-Weilburg. In Limburg-Offheim werden die Anwohner wegen eines Gebäudebrandes gebeten, Fenster und Türen geschlossen zu halten.
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2: Guten Tag. Ein weiteres Mal hat US-Präsident Donald Trump seine unbewiesene und gerichtlich widerlegte Behauptung erneuert, die Präsidentschaftswahl in den USA 2020 sei manipuliert und ihm gestohlen worden. In seiner Fernsehansprache an die Nation in der vergangenen Nacht unserer Zeit hat US-Präsident Trump behauptet, China habe die Wahl damals manipuliert. Trump behauptet ja seit eh und je, ohne einen Beweis vorlegen zu können, die Wahl sei manipuliert gewesen. Die Regierung in Peking forderte Trump im Gegenzug nun zu ein wenig Selbstreflexion auf. Die USA sollten ihr unbegründetes Verleumden von China unterlassen und China aus dem amerikanischen Wahlkampf vor den Midterms heraushalten.
13: Dass China die massiven Vorwürfe zur besten Sendezeit nicht unkommentiert auf sich sitzen lassen würde, war abzusehen. Doch um den Disput nicht allzu hoch zu hängen, war es am Sprecher des Außenministeriums in Peking, Lin Qian, sich in seiner täglichen Pressekonferenz gegen Trumps Verbalattacke zu verwahren.
14: Die amerikanischen Vorwürfe sind reine Lügenmärchen und böswillige Verunglimpfung, die längst als kompletter Unsinn widerlegt sind. China hat immer das Prinzip der Nichteinmischung in innere Angelegenheiten anderer Länder eingehalten. Wir haben kein Interesse an amerikanischen Präsidentschaftswahlen und haben uns da niemals eingemischt.
13: Trump hatte vergangene Nacht in einer Fernsehansprache behauptet, China sei verantwortlich für den größten Hackerangriff der Geschichte auf amerikanische Wählerdaten. Über 200 Millionen Datensätze von US-Wählern habe China sich über mehrere Jahre hinweg angeeignet.
15: China's illicit acquisition of 220 million US voter files.
13: China konterte Trumps Anschuldigungen, indem es seinerseits behauptete, die internationale Staatengemeinschaft sähe kristallklar, wer wahllos weltweit fremde Regierungen, Unternehmen und normale Bürger ausgespäht habe, wer massenhaft persönliche Daten von Bürgern anderer Staaten gestohlen habe. Auf die Person Trump ging der Außenamtssprecher nicht ein, obwohl der US-Präsident seine Vorwürfe auch persönlich gemacht hatte, mit der Behauptung, China habe über Jahre hinweg versucht, seine Wahlerfolge zu verhindern. Ohne explizit seine Falschbehauptung zu wiederholen, ihm sei die Präsidentschaftswahl 2020 gestohlen worden, schwang diese widerlegte Behauptung dennoch mit. Trump nannte 2020 als das Jahr, in dem Chinas Einflussnahme angeblich begonnen habe. Peking konterte mit einem Appell.
14: Wir fordern die USA auf, zu ein wenig Selbstreflexion, ihr unbegründetes Verleumden von China zu unterlassen, China aus ihrem Wahlkampf herauszuhalten und mehr zu tun, was den chinesisch-amerikanischen Beziehungen förderlich ist.
13: Und während das chinesische Außenministerium den Schlagabtausch mit Trump führte, eröffnete Chinas Staats- und Parteichef Xi Jinping in Shanghai die World AI Conference, eine internationale Konferenz und Fachmesse zum Thema künstliche Intelligenz. Sein Auftritt dort wurde auch als neuerlicher Versuch gewertet, den KI-Vorreiter und Hauptrivalen USA bei dieser Zukunftstechnologie herauszufordern. Gestern unterzeichneten in Shanghai 29 Nationen eine Vereinbarung zur Gründung einer Weltorganisation zur Zusammenarbeit bei künstlicher Intelligenz, kurz WACO, mit Sitz in Shanghai.
2: Sebastian Hesse berichtete.
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2: Und um 13 Uhr und gleich 40 Minuten haben wir eine weitere Warnmeldung aus unserem Verkehrszentrum. Betrifft diesmal die A3. Vorsicht bitte auf der A3 Frankfurt-Würzburg zwischen Offenbacher Kreuz und Obertshausen. Dort sind Personen auf der Fahrbahn. Fahren Sie dort bitte ebenfalls ganz besonders vorsichtig. Als Jens Spahn Bundesgesundheitsminister war, fiel das Embryonenschutzgesetz in seine Zuständigkeit. Und in diesem Gesetz ist geregelt, dass Leihmutterschaft in Deutschland nicht erlaubt ist. Und das Gesetz gilt bis heute. Und entsprechend hellhörig bis irritiert reagieren viele auf die Nachricht, dass der ehemalige Gesundheitsminister und heutige Unionsfraktionschef im Bundestag Jens Spahn dieses Gesetz umgangen ist, indem er und sein Ehemann in den USA eine Leihmutter ein Kind für sie hat austragen lassen. Und das, nachdem die CDU gerade erst vor wenigen Monaten das Verbot der Leihmutterschaft in Deutschland nochmal bekräftigt hatte, per Parteitagsbeschluss. Vor wenigen Jahren hatte Spahn noch in einem Interview davon gesprochen, wie schwer er sich mit der Idee eines, wörtlichen Zitats, jetzt bedient, gemieteten Mutterbauchs anfreunden kann. Uwe Berndt in unserem Hauptstadtstudio in Berlin habe ich heute Mittag gefragt, wie sieht es denn gerade innerhalb der CDU aus mit Reaktionen einer Partei, die sich so klar gegen Leihmutterschaft positioniert hat?
16: Ja, das ist interessant. Also gestern gab es zuerst eilige Glückwünsche, zum Beispiel von Bundestagspräsidentin Julia Klöckner und auch vom Bundeskanzler. Und danach brach eisiges Schweigen aus in der Union. Denn natürlich hat die Partei damit ein Problem. Wie gesagt, sie hat ja im Februar erst beschlossen, dass das Verbot der Leihmutterschaft in Deutschland bleiben soll. Also es brodelt. Und gerade kommt dann auch die erste Rücktrittsforderung. Die kommt vom Chef des CDU-Landesverbandes in Mecklenburg-Vorpommern, Daniel Peters. Die Bild-Zeitung veröffentlicht ein Statement von ihm, da schreibt, schreibt er wörtlich, die CDU steht für Glaubwürdigkeit und Klarheit, gerade in ethisch sensiblen Fragen. Jens Spahn ist als Vorsitzender der Unionsfraktion nicht mehr tragbar und muss zurücktreten. Das muss man allerdings ein bisschen einordnen. Der Mann aus Mecklenburg-Vorpommern ist natürlich im Wahlkampf. Er braucht dringend Aufmerksamkeit. Die CDU spielt in Mecklenburg-Vorpommern keine große Rolle. Also seine Motive, die sind klar. Damit kriegt er Schlagzeilen. Es gibt eine zweite Rücktrittsforderung von einem Abgeordneten aus dem Abgeordnetenhaus in Berlin. Da gilt das Gleiche. Auch der ist im Wahlkampf und braucht öffentlich. Also mal abwarten, wie groß jetzt das werden wird, ob auch andere Leute noch den Rücktritt fordern. Aber das ist jetzt zumindest die erste Reaktion, die offiziell den Rücktritt fordert.
2: Gibt es denn Reaktionen von Spahn selbst oder aus seinem Umfeld?
16: Also es gibt eine Stellungnahme von Jens Spahn und seinem Mann. Die sind zurzeit in den USA, wo der kleine Georg ja geboren wurde. Und sie schreiben, dass sie bis Anfang August die Zeit als Familie in den USA bleiben wollen, um ein bisschen zur Ruhe zu kommen. Ob es ruhig wird, das hängt natürlich davon ab, ob der kleine Georg ein Schreikind wird oder ob das... Also die Familie muss sich an ein neues Leben gewöhnen. Und im August wollen sie sich dann den Fragen stellen, die sich auch zum Thema Leihmutterschaft stellen. Aber so lange sollen wir uns gedulden, heißt es.
2: Gibt es denn die Sorge in Berlin, dass es über diese parteipolitischen Auseinandersetzungen hinaus Schaden geben könnte, weil hier ein Politiker, der Macht und Geld hat, Regeln elegant umgeht, die er bzw. seine Partei von anderen einfordern, dass das auch dem rechtspopulistischen Lager in ihrer Elitenkritik dort diesen Menschen neue Nahrung gibt?
16: Ja, diese Sorge ist durchaus berechtigt. So was lässt sich natürlich wunderbar instrumentalisieren, denn die Kritik ist ja auch berechtigt und die kann man dann überhöhen und auf die Politik an sich beziehen. Dazu kommt ja auch noch der finanzielle Aspekt. 100.000 bis 200.000 Dollar soll so eine Leihmutterschaft in den USA kosten. Kinder als Ware für die Reichen, die Armen müssen gebären, damit die Reichen Kinder bekommen können. Was dabei verloren geht, ist die inhaltliche Debatte um das Thema Leihmutterschaft und das betrifft ja auch viele heterosexuelle Paare. Also für viele Menschen ist die Leihmutterschaft die letzte Chance, einen Kinderwunsch zu erfüllen. Die Ampelregierung wollte das schon neu regeln mit der Idee der nicht kommerziellen Leihmutterschaft. Das ist zum Beispiel in Kanada so geregelt. Das ist durchaus ein wichtiges Thema auch für heterosexuelle Paare. Und diese Diskussion, die wird jetzt sicherlich wieder von vorne beginnen.
2: Wenn wir nochmal auf die Person Spahn schauen, wenn man sieht, was bisher alles an Jens Spahn so abgeprallt ist, ist es überhaupt vorstellbar, dass der Druck diesmal so groß wird, dass er sich so geschadet hat, dass seine Karriere einen Knick erfahren wird, dass am Ende tatsächlich als Fraktionschef zurücktritt?
16: Abwarten. Mal gucken, wie viele Leute sich jetzt noch hervortrauen. Also eigentlich würde ich sagen, der Mann hat schon ganz andere Krisen überstanden. Vor einem Jahr, da war Jens Spahn sehr angeschlagen, weil ihm viele Startfehler der Regierung angelastet wurden. Da hat er als Fraktionsvorsitzender den Laden nicht im Griff gehabt. Aber jetzt ist er ja gerade mit großer Mehrheit wiedergewählt worden als Fraktionsvorsitzender. Und eigentlich sitzt er ja im Machtzentrum und kann auch in den Vorbereitungsrunden für den Koalitionsausschuss wirken. Also eigentlich hätte ich gesagt, Jens Spahn ist so mächtig wie nie zuvor und hier geht es um eine sehr private Angelegenheit. Er hat sich nicht strafbar gemacht. Also eigentlich würde ich sagen, auch das kann der Mann locker aussitzen. Aber wir müssen abwarten, ob die Empörung noch größer wird.
2: Jens Spahn und die Leihmutterschaft darüber und über die entbrannte Diskussion habe ich mit Uwe Berndt in unserem Hauptstadtstudio in Berlin gesprochen.
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2: Tja, es ist die bisher längste Fußball-Weltmeisterschaft aller Zeiten, aber auch so eine Weltmeisterschaft, die geht mal irgendwann zu Ende. Jetzt nähert sie sich dem Ende und damit dem Höhepunkt. Am Sonntagabend wird entschieden, wer der neue Weltmeister ist, Argentinien oder Spanien. Um 21 Uhr unserer Zeit ist Anpfiff in New York und unsere Korrespondentin dort, Giselle Ucker, die hat mal gecheckt, ob die Stadt eigentlich schon so in Stimmung ist für dieses Finale.
17: Im Messi-Trikot und mit einem bunten Strohhut auf dem Kopf sitzt Alexis an einer Straße im New Yorker Stadtteil Queens. Unter seinem Sonnenschirm hat er einen Tisch aufgebaut, auf dem er hunderte Panini-Sticker präsentiert. Zwei Stück gibt's bei ihm für $1. Trotz der Hitzewelle läuft sein Geschäft seit Tagen auf Hochtouren. Die bei ihm besonders gefragten Spieler trägt er sogar als Kettenanhänger um den Hals.
18: Messi, ja, Lamine Yamal, Luis Diaz en gol.
17: Alexis ist Kolumbianer. Viele seiner Nachbarn im Viertel Jackson Heights haben, wie er, südamerikanische Wurzeln. Auch der kleine Jimmy, der gerade bei Alexis ansteht. Seine Eltern stammen aus Mexiko. In diesem Jahr hat er zusammen mit seinem Cousin angefangen, Panini-Sticker zu sammeln.
19: This is our first Panini-Sticker collection, so we just wanted to do it and feel how does it feel collecting stickers and changing and buying.
17: Jimmy wollte wissen, wie sich das Sammeln, Tauschen und Kaufen von Panini-Stickern anfühlt. Aktuell Trend auf einigen New Yorker Schulhöfen. Im Latino-geprägten Queens ist die Fußballstimmung überall spürbar. Flaggen, wo man hinsieht. Viele tragen Trikots. Immer sichtbarer werden Argentinien-Shirts, natürlich mit der Nummer 10 von Lionel Messi. Juan Carlos ist ein Riesenfan.
20: We got an extra guy in Argentina, Messi. We got 12 players, no 11, 12.
17: Argentinien stehe quasi mit einem Extraspieler auf dem Feld, mit 12 statt mit 11, wegen Messi. Auch bei der Watchparty in Manhattan ist die Freude groß. Argentinien dreht das Halbfinalspiel gegen England in den letzten Minuten. Mitten vor dem berühmten Rockefeller Center wurde ein sogenanntes Fandorf aufgebaut. Hier können Fans sich gemeinsam die Spiele ansehen, ein bisschen kicken oder Fotos mit einer überdimensional großen Weltmeisterschaftstrophäe aus Legosteinen machen. Selbst auf der bei Touristen beliebten Aussichtsplattform auf dem Dach des Rockefeller Centers gibt es Public Viewings. Für Dennis und seinen Sohn ein tolles Ferienerlebnis.
21: Die Stimmung hier oben auf dem Rock war wirklich toll und ich komme aus Duisburg.
17: Abseits der Fanfeste ist die Weltmeisterschaft aber nicht überall in der Stadt wirklich spürbar, findet auch Dennis.
21: Letztendlich, man merkt es, aber man merkt auch, dass es immer noch das kleine Kind der Amerikaner ist, der Soccer oder der Football.
17: Der aus Mexiko stammende Fidel bestätigt den Eindruck, in seinem Land, das ebenfalls WM-Gastgeber ist, sei die Stimmung besser gewesen. Mehr Flaggen, mehr Events. In New York fehle etwas die Leidenschaft.
18: I think they had to do more and enjoy more. Like flags or, you know, like organization, like right here, like they need more passion.
17: Den Stadionbesuch drüben in New Jersey werden sich die wenigsten leisten können. Im Schnitt mussten Fans 11.400 US-Dollar für ein Finalticket zahlen. Noch nie gab es in den USA eine Sportveranstaltung mit so hohem Durchschnittsticketpreis.
2: Ja, in der Tat, das New Yorker WM-Stadion ist tatsächlich in New Jersey gleich nebenan. Wie die Stimmung dort ist, das hat Giselle Ucker für uns erkundet.
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2: Und wie man hört, wird Donald Trump bei diesem Endspiel in New York bzw. New Jersey im Stadion sein, das Ganze dort mitverfolgen. Vergangene Nacht, da hat er sich schon mal zu Wort gemeldet, mal wieder, diesmal aber in einer Fernsehansprache. Es passiert nicht allzu oft, dass Donald Trump eine Fernsehansprache an die Nation hält. Sonst sind es ja meist Auftritte vor seinen Anhängern oder seine Posts, mit denen er von sich reden macht. Jetzt also eine Rede, deren äußerer Rahmen einen staatstragenden Charakter hatte. Die US-Demokraten, die empfanden das, was da zu hören war, allerdings als das Gegenteil von staatstragend. Über diese Rede habe ich gesprochen mit Michael Kuss. Er ist Politikwissenschaftler an der Leuphana-Universität in Lüneburg. Und ich habe ihn gefragt, US-Präsidenten haben diese Form der Fernsehansprache ja in der Vergangenheit oft genutzt, um das amerikanische Volk über einen bevorstehenden Krieg beispielsweise zu informieren, um in einer Krise den Zusammenhalt der Amerikaner zu beschwören. Was war das aus Ihrer Sicht jetzt für eine Rede?
0: Das war die Rede eines US-Präsidenten, dem man vieles vor- und nachsagen kann, aber sicherlich nicht, dass er irgendeinem anderen US-Präsidenten ähnelt. Und dementsprechend eigenwillig war der Auftritt von Donald Trump auch. Ja, es ging aus meiner Sicht, aber das ist spekulativ, weil man dazu wenig Rationales sagen kann zu so einem irrationalen Verhalten, darum der Trumpschen Rede von dem großen Diebstahl der Wahl von 2020 schon mal den ganz großen Diebstahl der Midterms von 2026 nachzuschieben sozusagen, damit er dann den Rest seiner Amtszeit was zu jammern hat, warum jetzt nichts mehr klappt, obwohl, das würde ich noch ergänzen, vorher auch schon nichts klappt in der Präsidentschaft.
2: Trumps Ziel dürfte vielen klar sein. Seine Kritiker sagen, der will seinen Safe America Act durchbringen. Trumps Gesetzentwurf soll Staatsbürgerschaftsnachweis und Ausweispflicht beim Wählen in Bundesrecht gießen. Viele sagen, das wird viele Wähler von der Wahl ausschließen. Dann die Zweifel, die Trump am Wahlsystem insgesamt zu schüren versucht. Könnte das nur ein Vorspiel sein für einen ganz anderen Showdown, dass Trump also mit allen Mitteln versuchen wird, das Ergebnis der Parlamentswahlen im November zu torpedieren?
0: Er wird auf jeden Fall das Ergebnis torpedieren. Den Blick in die Glaskugel kann man wagen. Wie ist die Frage? Ob er jetzt nur in Anführungsstrichen lamentiert, wie nach der Präsidentschaftswahl von 2020, klar, dann noch zu einem begrenzten bewaffneten Aufstand animiert, ich glaube, das wird man sagen können, oder ob er eben all in geht sozusagen und wirklich sich als Präsident an das Wahlergebnis der Midterms nicht gebunden fühlt. Ja, das ist, glaube ich, genau, dass wir über sowas spekulieren und nicht über den katastrophalen Irankrieg reden, über die Inflation in den USA. Das ist, glaube ich, ein, wenn man da was Rationales reingeheimnissen will, rationales Ziel dieser Rede, das hiermit ja mal wieder erreicht ist, weil wir schon wieder nur uns fragen, was macht er jetzt morgen, anstatt was hat er eigentlich bisher gemacht, nämlich gar nichts, zumindest nichts im Sinne auch seiner Wählerschaft. Und das ist eigentlich, was auf dem Prüfstein stehen sollte im November bei den Midterms.
2: Blicken wir mal auf die Inhalte dieser Rede. Donald Trump wirft China vor, die Wahl 2020 manipuliert zu haben. Das waren jetzt mal in dieser Form ganz neue Vorwürfe. Früher hatte er andere im Verdacht gehabt. Es geht auch oft gegen den Deep State, den er da am Werke sieht. Die Vorwürfe von Wahlmanipulation, der gestohlenen Wahl, die sind nicht neu. Trump hat es ja immer wieder geäußert. Neue Beweise hat er jetzt nicht vorgebracht. Wen erreicht der amerikanische Präsident noch mit diesen Aussagen?
0: Nur zum Beispiel uns beiden. Ne? Wir reden wieder nur darüber, dass da irgendjemand schreit, Feuer, Feuer, dabei brennt es nirgends. Aber es gibt sehr viele große andere Probleme. So gesehen ist das sehr, sehr wirkmächtig, wie man an diesem Interview gerade sehen kann. Und deswegen würde ich nochmal sagen, es gibt keine Gründe zu glauben, dass die Wahlen manipuliert worden sind oder manipuliert werden in Zukunft. Aber es gibt viele Gründe zu glauben, dass Donald Trump wirklich ein auch im Sinne seiner eigenen Wählerschaft, wenn es sich nicht um genuin weiße Suprematisten handelt, ja, die wirklich einfach die Einwanderungsbevölkerung und eben die Schwarzen in den USA um jeden Preis unterdrücken wollen, ja, im Augen seiner eigenen Wählerschaft ein einfach katastrophaler Präsident ist, ich glaube. Das ist, was man eigentlich hier mal betonen sollte.
2: Mehrere große Fernsehsender haben Trumps Rede nicht live ausgestrahlt. Andere haben die Rede dann abgebrochen. Nur Fox News hat sie in Gänze übertragen. Was sagt Ihnen das über den Zustand der Demokratie in den USA, dass solche Maßnahmen ergriffen werden müssen? Oder ist das vielleicht auch ein positives Zeichen aus Ihrer Sicht?
0: Ja, da kann man jetzt lange streiten. Ich glaube, wir müssen uns einfach daran gewöhnen, dass es diese eine Öffentlichkeit, diese eine medial vermittelte Öffentlichkeit nicht mehr gibt. Ja, wir kommen dahin in Deutschland auch. Darüber können wir jetzt sehr lange jammern und unser Bedauern äußern. Ich bin grundsätzlich geneigt, das auch zu tun, aber man muss wahrscheinlich einfach damit leben, dass Digitalisierung im Allgemeinen und sogenannte soziale Medien im Besonderen das mit sich bringen. Und deswegen gibt es, glaube ich, außer ja in Deutschland vielleicht im Spiel der Nationalmannschaft, in den USA ja nicht mal der Super Bowl, ne? Es wurde eine verschiedene Halbzeitshow gezeigt auf verschiedenen Sendern, ja. Also es gibt kaum noch dieses Lagerfeuer, wo alle sich dran wärmen in einem politischen System. Bedauerlich, aber wahrscheinlich bis auf Weiteres kaum zu ändern.
2: Aber ist das nicht so, dass wenn einzelne Sender sagen, wir steigen da aus, dass es schon so ist, dass einige noch sagen, der König hat gar keine Kleider an?
0: Ja, na klar, bloß die predigen natürlich auch zu den Konvertiten, ne? Das muss man leider auch dazu sagen. Das sind Sender, deren Zuschauerschaft Donald Trump als Wählergruppe nicht wirklich im Blick hat, ne? Sondern das sind die Fox News Leute und die dann, da geht's ja noch rechts sehr weit weiter, Breitbart, und dann geht es immer noch weiter, ne? Und die sind natürlich geneigt, diese Vorwürfe gegen die Wahlen, sowohl die vergangenen als auch die kommenden, für bare Münze zu nehmen aus politischen Gründen. Deswegen, Entwarnung würde ich da jetzt nicht geben. Ich würde einfach sagen, so sieht es mittlerweile aus in Demokratien und damit werden wir uns wahrscheinlich ins Benehmen setzen müssen.
2: Die Fernsehrede von Donald Trump in der vergangenen Nacht, über die habe ich gesprochen mit dem Politikwissenschaftler Michael Kurs von der Leuphana-Universität in Lüneburg.
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2: Je heißer die Sommer werden, desto häufiger stellt sich für viele die Frage, Klimaanlage einbauen oder nicht. In Mehrfamilienhäusern ist das oft ein strittiges Thema. Einzelne Eigentümer wollen die Klimaanlage, die Eigentümergemeinschaft bzw. deren Mehrheit sagt aber nein, wegen Lärmbedenken, wegen der Optik vielleicht auch. Heute hat der Bundesgerichtshof eine klare Entscheidung getroffen. Einzelne Eigentümer dürfen sich ihre Klimaanlage grundsätzlich auch gegen den Willen der Gemeinschaft einbauen. Was das Urteil aber genau aussagt und was es für die Nachbarschaften künftig bedeutet, dazu ein Bericht von Christoph Kehlbach.
1: Im Sommer ist Klaus Henke immer wieder auf seinem Balkon, gerade wenn es so heiß ist. Um der Hitze entgegenzuwirken, will er eigentlich eine Klimaanlage in seiner Eigentumswohnung einbauen.
3: Weil mir seit Jahren eigentlich oder seit Jahrzehnten Wärme auf den Geist geht. Ich habe also Schwierigkeiten damit. In der Kälte kann man entfliehen, kann man sich was anziehen, kann man ins Warme gehen irgendwie. Eine Hitze, wenn sich etwas aufgeheizt hat, kommt man einfach nicht weg. Das ist das Problem dabei.
1: Sein Vorhaben, ein sogenanntes Split-Gerät installieren. Also eine Klimaanlage mit einem Bauteil innen in der Wohnung und einem an der Außenwand des Hauses, in Klaus Henkes Fall auf dem Balkon. Für dieses Außenbauteil benötigt er aber eigentlich einen Beschluss der Wohnungseigentümergemeinschaft im Mehrfamilienhaus. Und den gab es nicht, denn andere Wohnungseigentümer fürchteten unter anderem Lärmbelästigungen durch den späteren Betrieb der Klimaanlage. Klaus Henke klagte gegen diese Weigerung der Wohnungseigentümergemeinschaft. Heute sprach der Bundesgerichtshof in letzter Instanz ein Grundsatzurteil. Solche Klimaanlagen dürfen grundsätzlich eingebaut werden. Bettina Brückner, die Vorsitzende Richterin des 5. Zivilsenats.
22: Der Betrieb einer den üblichen Anforderungen entsprechenden Klimaanlage ist im sozialen Miteinander in gewissen Grenzen hinzunehmen.
1: Wo genau diese Grenzen liegen, ergebe sich dann im konkreten Einzelfall. Dabei sei auch zu bedenken, dass sich andere Wohnungseigentümer auch nach dem Einbau einer Klimaanlage immer noch wehren könnten.
22: Wenn, und ich betone das Wort wenn also die Nutzung der Klimaanlage in den anderen Einheiten zu Lärmstörungen führen sollte, dann hätten die betroffenen Wohnungseigentümer emissionsschutzrechtliche Abwehransprüche nach dem bürgerlichen Gesetzbuch. Sache des störenden Wohnungseigentümers, also des Betreibers der Klimaanlage, wäre es in diesem Fall, die Störung zu beheben. Dabei kann allerdings zivilrechtlich die Stilllegung einer Klimaanlage in aller Regel nicht verlangt werden. Vorrangig kann es zu zeitlichen Nutzungsbeschränkungen kommen.
1: Wohnungseigentümer wie Klaus Henke dürfen also prinzipiell Klimasplitgeräte anbringen. Auf das Einverständnis der anderen Wohnungseigentümer kommt es dabei nicht an. Sie müssen eine Klimaanlage gestatten, es sei denn, es ist schon von Anfang an klar, dass es zu erheblichem Lärm kommt. Der Bundesgerichtshof hat heute ein Urteil mit breiten Wirkung gefällt, auf das sich auch andere Wohnungseigentümer berufen können.
2: Und über diese Entscheidung heute des Bundesgerichtshofs berichtete Christoph Kehlbach.
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1: 14 Uhr. EU-Kommission will zentrales Klimaschutzinstrument lockern. Andy Burnham, neuer Vorsitzender der britischen Labour-Partei. Deutsche Bahn bekommt im Fernverkehr mehr Konkurrenz. Das Wetter, viele Wolken, zum Teil kräftige Schauer und Gewitter, 24 bis 29 Grad. Mein Name ist Mike Oeske. Die EU-Kommission will den Emissionshandel reformieren. Die europäische Industrie soll mehr und länger CO2 ausstoßen dürfen als bisher geplant. Aus Brüssel, ARD-Korrespondent Thomas Spickhofen.
2: Nach den Plänen der Kommission werden eine Zeit lang noch mehr Zertifikate für den Emissionshandel zur Verfügung stehen als ursprünglich geplant. Das nimmt etwas den Druck auf die Unternehmen, ihren Ausstoß an Kohlendioxid runterzufahren. Denn mehr Zertifikate heißt, mehr Ausstoß ist möglich und der Preis dürfte langsamer steigen. Durch die Aufstockung wird auch der Handel mit Zertifikaten länger möglich sein. Derzeit reichen sie ungefähr bis 2039. Dieser Zeitraum könnte nun bis weit in die 40er Jahre verlängert werden.
1: Andy Burnham ist kurz davor, neuer Premierminister von Großbritannien zu werden. Die regierende Labour-Partei hat ihn als neuen Vorsitzenden bestätigt. Am Montag soll er von König Charles III. Mit der Regierungsbildung beauftragt werden. Traditionell wird der Chef der Regierungspartei in Großbritannien auch Premierminister. Burnham war früher Bürgermeister von Manchester und gilt als großer Hoffnungsträger seiner Partei. Er löst Keir Starmer ab, dessen Regierung seit Monaten in der Krise steckt. Die Deutsche Bahn bekommt im Fernverkehr mehr Konkurrenz. Die Bundesnetzagentur hat zugestimmt, dass das italienische Unternehmen Italo auch Zugverbindungen in Deutschland anbieten darf. Das gilt ab 2028 und betrifft zum Beispiel die Strecke zwischen Frankfurt und München. Die Bundesnetzagentur verspricht sich dadurch mehr Wettbewerb und bessere Angebote für Zugreisende. Sie gilt als eine der bekanntesten Unterstützerinnen der Terrorgruppe NSU und enge Freundin von Beate Zschäpe. Jetzt ist Susanne Emminger vom Oberlandesgericht Dresden verurteilt worden zu 2 Jahren Haft auf Bewährung. Das heißt, sie muss nicht ins Gefängnis. Aus Dresden Daniel Schrödel.
3: Laut dem Oberlandesgericht Dresden hat Emminger dazu beigetragen, dem rechtsextremen Terrortrio NSU ein Leben im Untergrund zu ermöglichen. So hat Emminger Beate Zschäpe ihre Krankenkassenkarte für Arztbesuche gegeben. Sie hat auch bei der Anmietung eines Wohnmobils geholfen, das die rechtsextreme Terrorzelle beim letzten Raubüberfall nutzte. Das Gericht sieht es als erwiesen an, dass Emminger über die Mordserie des NSU informiert war. Das Urteil fiel milder aus als von der Anklage beantragt. Die Bundesanwaltschaft forderte eine Haftstrafe von 4 Jahren.
1: Mehrere Krankenkassen haben nach Medienberichten in fragwürdige Immobilienfonds investiert und Millionen Euro verloren. Betroffen ist auch die Kassenärztliche Vereinigung Hessen. Sie soll bis zu 30 Millionen Euro Verlust gemacht haben. HR-Reporter Erik Hane.
4: Die KV Hessen gibt an, sie sei von ihrem Finanzdienstleister getäuscht worden. Nichts habe auf eine Hochrisikoanlage hingedeutet. Deshalb will sie jetzt auf Schadenersatz klagen. Bei dem Geld handelt es sich um Beiträge der gesetzlich Krankenversicherten aus Hessen, mit denen zum Beispiel Ärzte oder Psychotherapeuten bezahlt werden. Ein Teil darf die KV Hessen aber auch am Finanzmarkt anlegen. Das müssen aber sichere und risikoarme Geldanlagen sein, sodass Verluste ausgeschlossen sind.
1: Das waren die Nachrichten. Das Wetter. Am Nachmittag bilden sich große Quellwolken und Schauer und Gewitter, die hier und da kräftig ausfallen können. Es ist schwülwarm bei 24 bis 29 Grad. In der Nacht ziehen die letzten Schauer ab und es bleibt meist trocken. Die Luft kühlt ab auf 17 bis 12 Grad. Morgen Sonne und Wolken, am Nachmittag einzelne gewittrige Schauer bei 22 bis 28 Grad. Die weiteren Aussichten, am Sonntag Sonne und Wolken, im Norden zeitweise Regen bis 24 Grad, am Montag ähnlich, aber meist trocken bis 25 Grad. Die Zeit 14.04 Uhr.
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1: Vorsicht bitte auf der A3 Frankfurt Richtung Würzburg. Zwischen Offenbacher Kreuz und Obertshausen sind Menschen auf der Fahrbahn. Vorsicht bitte auch auf der A661 Egelsbach Richtung Oberursel. Zwischen Frankfurt Niedereschbach und Bad Homburger Kreuz eine ungesicherte Unfallstelle auf dem linken Fahrstreifen und es sind ebenfalls Menschen auf der Fahrbahn. A3 Frankfurt Richtung Köln zwischen Raunheim und der Raststätte Medenbach 3 Kilometer stockender Verkehr wegen eines defekten Fahrzeugs auf dem linken Fahrstreifen. Im weiteren Verlauf zwischen Niedernhausen und Idstein 5 Kilometer stockender Verkehr. A7 Fulda Richtung Kassel zwischen Bad Hersfeld West und Homberg-Efze 4 Kilometer Stau und stockender Verkehr wegen eines defekten Fahrzeugs im Baustellenbereich. Der rechte Fahrstreifen ist blockiert. A7 Fulda Richtung Würzburg, zwischen Fulda Dreieck und Bad Brückenau Wildflecken, 9 Kilometer Stau und stockender Verkehr ab der Raststätte Utrichshausen. A45 Dortmund Richtung Gießen, zwischen Eringshausen und Wetzlar Süd, streckenweise stockender Verkehr. Und B49 Limburg Richtung Gießen, zwischen Wetzlar Dahlheim und Wetzlar Gabenheim, 2 Kilometer Stau.
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5: Guten Tag. Sie haben es vielleicht bei uns in den Nachrichten gerade gehört. In Großbritannien ist Andy Burnham heute zum neuen Chef der Labour Party ernannt worden. Und am Montag soll er dann in 10 Downing Street in London als neuer Premierminister und damit als Nachfolger von Keir Starmer einziehen. Manchesterism, so nennt Burnham sein wirtschaftspolitisches Rezept, mit dem er ganz Großbritannien wieder auf Kurs bringen will. Seine 9 Jahre in Manchester als Bürgermeister, die gelten als eine Erfolgsstory. Im Vereinigten Königreich wächst deswegen wieder Hoffnung auf eine Besserung der wirtschaftlichen Lage. Christoph Prössl mit einem Porträt des neuen Parteivorsitzenden und künftigen Premierministers.
6: Andy Burnham hat in den vergangenen Wochen immer wieder eine Idee vorgetragen. Es ist seine Vision, wie er Großbritannien nach vorne bringen will, wie er Wachstum generieren möchte. Die Regionen sollen gestärkt werden, mehr Macht für lokale Verwaltungen, vor allem in den Ballungsräumen. Griffig formulierte Andy Burnham, dass er deswegen Teile der Administration in der Downing Street nach Manchester verlegen werde. Ich werde auch vor Ort sein. Es ist wirklich wichtig, einen neuen Schwung zu zeigen, wie wir Macht aus Westminster verlagern. Ich möchte Wachstum in allen Regionen fördern. In Manchester habe ich bewiesen, wie wir Wachstum schaffen können. Das ist Andy Burnhams Geschichte. Der Politiker aus dem Norden, der auch einen leicht nordenglischen Akzent hat, will die Regionen stärken. Eigenverantwortlichkeit für die Politiker vor Ort, mehr Budgetrechte, eigene Steuereinnahmen, so sieht der Plan aus. Für deutsche Ohren klingt das ungewöhnlich, weil in der Bundesrepublik der Föderalismus stark ist und Steuereinnahmen auch auf kommunaler Ebene abgeschöpft werden. Im Vereinigten Königreich ist das anders. Großbritannien ist extrem zentralisiert. Wenn in der Region eine Großinvestition ansteht, müssen die Politiker in London für die Finanzierung werben. Es ist bemerkenswert, dass Andy Burnham mit einer solchen nüchternen Vision, die eher mit der Theorie des Staatsaufbaus zu tun hat, Zuhörer gewinnt. Vielleicht auch, weil er so normal klingt, auch selbstkritisch sein kann.
7: My generation of politicians, I think, has failed in many ways.
6: Seine Politikergeneration habe in zahlreichen Bereichen versagt.
7: In that the country isn't where it should be right now. The country needs lifting up.
6: Das Land sei nicht dort, wo es stehen müsste. Das Land müsse aufgerichtet werden. Keir Starmer musste erleben, wie schnell die Stimmung im Land sich drehen kann. 2024 erlangte Starmer einen fulminanten Sieg für Labour. 2 Jahre später fegte ihn eine verlorene Regional- und Kommunalwahl aus dem Amt. Von Starmer hatten die Menschen eben auch sehr viel erwartet. Doch Reformen, und das dürfte Andy Burnhams Herausforderung sein, brauchen Zeit. Burnham wird auch wahrgenommen als nahbar, der nette Nachbar von nebenan. Ganz anders als Keir Starmer, der immer der Anwalt war und als posch galt, als vornehm, aus gutem Hause, obwohl sein Vater Handwerker war. Andy Burnham hat interessanterweise eine Karriere hingelegt, die durchaus mit Establishment überschrieben werden könnte. Nach dem Studium fing er in einem Abgeordnetenbüro in Westminster an. Mit 31 zog er selbst als Volksvertreter ins Parlament ein, wurde später sogar Minister. Seit 2017 war er Bürgermeister von Manchester, nachdem er erfolglos für den Parteivorsitz kandidiert hatte. Diesmal hat es also geklappt. Parteivorsitzender ist er schon mal. Am Montag dürfte er zum Premier gekürt werden.
5: Und diesen künftigen Premierminister Großbritanniens hat uns Christoph Prössl, unser Korrespondent in London, vorgestellt. Das italienische Zugunternehmen Italo kann ab 2028 im deutschen Fernverkehr auf der Schiene mitmischen. Die Bundesnetzagentur hat dazu heute ihre endgültige Entscheidung getroffen. Die Bonner Behörde verspricht sich davon mehr Wettbewerb und bessere Angebote für die Fahrgäste. Jörg Sauerwein berichtet aus Bonn.
8: Die Schranken öffnen sich mit dem heutigen Tag für das italienische Zugunternehmen Italo. Die Bundesnetzagentur hat den Weg freigemacht für geplante Investitionen von mehr als 3,5 Milliarden Euro. Und die stellvertretende Präsidentin der Bonner Behörde, Daniela Brönstrup, ist überzeugt.
9: Das ist ein guter Tag für Bahnkunden, weil es stärkt den fairen Wettbewerb auf der Schiene.
8: Fahrgäste sollen im besten Fall von günstigeren Ticketpreisen und modernen neuen Zügen profitieren. Zum Beispiel auf Strecken von München über Frankfurt nach Dortmund oder von München München über Berlin nach Hamburg. Gut zwei Wochen lang wurde der Entwurf des Beschlusses der Netzagentur diskutiert, unter anderem auch von Politikern, die im Eisenbahninfrastrukturbeirat sitzen. Am Ende aber bleibt die Behörde bei ihrer Entscheidung. Die Deutsche Bahn kann maximal noch 75% der Kapazitäten auf den besonders lukrativen Strecken für sich beanspruchen. Wenn ein Konkurrent wie Italo einsteigen will, muss er mindestens 25% bekommen können.
10: Unsere Wettbewerbsklausel gilt dort, wo das Schienennetz besonders überlastet ist, also dort, wo es richtig eng wird im Netz. Das betrifft zum Beispiel die wichtigen Knoten München und Frankfurt.
8: Im Vorfeld gab es von verschiedenen Seiten Warnungen vor möglichen Risiken. Die sieht man auch beim Fahrgastverband Pro Bahn. Detlef Neuss glaubt, dass Italo sich nur die Rosinen rauspicken könnte. Der Deutschen Bahn würden dann Einnahmen entgehen, die sie brauche, um auch nicht so attraktive Strecken zu bedienen. Der ProBahn-Sprecher fürchtet, die Bahn könnte dann viele Verbindungen auf Nebenstrecken prüfen.
11: Und diese Verbindungen dann einstellen, das würde dazu führen, dass in der Fläche die Leute oft ein ganzes Stück mit dem Nahverkehr fahren müssen, bevor sie an einen Bahnhof kommen, wo Fernverkehr auch stattfindet.
8: Das aber glaubt man bei der Bundesnetzagentur nicht.
10: Wir verstehen die Sorgen und deswegen haben wir uns das Thema auch genau angesehen. Allerdings können wir es zum jetzigen Zeitpunkt so nicht nachvollziehen. Die Bundesnetzagentur hat die Aufgabe, darauf zu achten, dass fairer Wettbewerb herrscht. Am Ende ist die Frage des Angebots und das, was die Verkehrsunternehmen anbieten wollen, eine unternehmerische Entscheidung.
8: Bei ProBahn wünscht man sich, dass sich spätestens jetzt die Politik einschalten sollte. Der Fahrgastverband fordert gesetzliche Leitplanken, wenn Wettbewerber auf die deutschen Fernverkehrsstrecken wollen.
11: Wir wünschen uns, dass die Politik da auch sagt, wenn ihr diese lukrativen Strecken haben wollt, dann müsst ihr aber auch in das ganze System Bahn einsteigen und nicht nur die wirklich lukrativen Strecken, die Geld bringen, dann euch rauspicken und alles andere der Deutschen Bahn AG überlassen.
8: Und was sagt die Deutsche Bahn selbst dazu? Erstmal nur, dass man den Beschluss der Bundesnetzagentur ausführlich prüfen und bewerten will. Möglicherweise könnte es wegen der Entscheidung der Bonner Behörde noch vor das Verwaltungsgericht Köln gehen. Auch wenn sich die Schranken für Italo also geöffnet haben, ob ab 2028 wirklich auch Züge fahren werden, ist noch nicht hundertprozentig sicher.
5: Jetzt aber hat erstmal die Bundesnetzagentur grünes Licht gegeben für den Italo-Einstieg im deutschen Bahnfernverkehr. Jörg Sauerwein war das mit Informationen aus Bonn vom Sitz der Behörde.
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5: Wenn eines in diesen Zeiten sicher scheint in Fragen der westlichen Sicherheitspolitik, dass das Bündnisversprechen der USA unsicherer geworden ist, von den Launen eines amerikanischen Präsidenten abhängig scheint. Obwohl ein deutscher Außenminister ein ums andere Mal beteuert, wie viel Bündnistreue er bei seinen Besuchen in Washington erfährt. So ganz will man sich offenbar auf seine Eindrücke dort nicht verlassen. Und so versuchen Deutschland und Frankreich näher zusammenzurücken. Deshalb treffen sich Merz, Macron und viele Regierungsmitglieder beider Länder heute zum deutsch-französischen Ministerrat und das Ganze im Rheinland. Deshalb ist unser Hauptstadtkorrespondent Marco Sambale heute in Brühl, südlich von Köln. Der viel zitierte deutsch-französische Motor, so habe ich ihn gefragt, soll wieder auf Touren gebracht werden. Zeitweise schien man ja in Berlin in den vergangenen Jahren mit, na, sagen wir mal, freundlicher Ignoranz auf Macron zu schauen. Wie steht's denn heute um die Beziehungen zwischen Berlin und Paris?
12: Also es ist schon deutlich sonniger geworden, wenn man das vergleicht mit der Zeit unter Olaf Scholz. Manche erinnern sich noch an eine Szene in Hamburg, als Macron in ein Fischbrötchen gebissen hat. Da hatte der damalige Bundeskanzler Scholz Laden. Jetzt unter Friedrich Merz hat sich das nicht nur geändert, dass es solche Bilder nicht mehr gibt, sondern es ist schon, glaube ich, mehr Entschlossenheit, diese deutsch-französischen Beziehungen wieder und weiter nach vorn zu bringen. Dieser deutsch-französische Motor ist heute jetzt nicht nochmal zitiert worden, aber man will schon in diesen Zeiten, die ja international so schwierig sind, schon zeigen, dass Deutschland und Frankreich, obwohl es in den letzten Jahren auch immer wieder geruckelt hat, dann doch mit der Regierung unter Kanzler Merz wirklich viel Gemeinsamkeiten geben soll.
5: Im deutsch-französischen Verteidigungs- und Sicherheitsrat ging es heute Morgen auch um die nukleare Abschreckung. Deutschland soll erstmals an einer französischen Nuklearübung teilnehmen. Was bedeutet dieser Schritt? Was bedeutet er konkret?
12: Ja, das ist auch ein Signal, ein Symbol dafür, dass Deutschland und Frankreich eben einen Weg zusammengehen wollen. Dahinter steckt genau das, was ja eben schon angesprochen wurde, dass eben das Vertrauen in die USA unter Donald Trump, aber auch unter möglichen zukünftigen Präsidenten eben nicht mehr da ist, dass diese Abschreckung, die im Moment ja im Rahmen der NATO mit US-Atomwaffen auch für Deutschland gilt, dass die auf ewig hält. Und deshalb versucht man jetzt nicht ein Gegenmodell, aber doch parallel dazu, sich mit Frankreich, das nun mal auch Atomwaffen hat, auch Atommacht ist, zusammenzutun. Es geht jetzt nicht darum, dass in den nächsten Monaten Bundeswehrsoldaten mit Atomwaffen üben oder direkte Manöver. Es geht eher um Unterstützung und wahrscheinlich geht es darum, ein gemeinsames Konzept zu entwickeln, wie Europa eben langfristig sich gegen Gefahren, die man im Moment vor allen Dingen in Russland sieht, sichern kann, dass Atomwaffen in Europa eine Abschreckung bilden, wo Deutschland eben dann irgendwie auch Teil dabei ist. Aber es ist schon klar, der französische Präsident wird weiter das letzte Wort haben, wenn es darum geht, ob in einem Fall, den wir alle nicht hoffen, Atomwaffen eingesetzt werden.
5: Gleichzeitig gab es ja in dieser Verteidigungs- und Rüstungszusammenarbeit auch Rückschläge, allen voran das Aus für das gemeinsame Kampfjet-Projekt FCAS. Wie belastet das die Zusammenarbeit?
12: Das war schon ein Prestigeprojekt, was ein ziemlicher Dämpfer war. Dass das nach vielem Hin und Her über Monate und Jahre am Ende gescheitert ist, diesen Kampfjet zwischen Deutschland und Frankreich gemeinsam zu entwickeln. Man versucht jetzt so ein bisschen zu retten, was noch zu retten ist. Einmal von diesem FCAS-Projekt, da war dieser Kampfjet das Haupt- und zentrale Ding. Aber es gibt auch drumherum wichtige Kommando- und Kommunikationssysteme, die man weiter zwischen Deutschland und Frankreich entwickeln will. Und man sagt ganz klar, man will auch in anderen Verteidigungsbereichen in der Rüstung zusammenarbeiten, zum Beispiel bei der Entwicklung von Drohnen, die, das sehen wir ja in vielen Kriegen und Konflikten, einfach sehr, sehr entscheidend sind.
5: Emmanuel Macron, der französische Präsident, der steht ja innenpolitisch in Frankreich unter Druck. In Amerika würde man auch sagen, der Mann ist eine lame duck, denn in Frankreich wird 2027 ein neuer Präsident gewählt, dauert nicht mehr lange. Wie groß ist die Sorge in Berlin, dass sich das deutsch-französische Verhältnis nach einem Regierungswechsel in Paris wieder verändern könnte, dass mit einem Rassemblement National in Frankreich an der Spitze alles Makulatur ist, was heute noch besprochen wird?
12: Die Sorge ist schon da, aber es will keiner so richtig drüber reden, ist mein Eindruck. Zumindest nicht, wenn Mikros und Kameras an sind. Wenn man mit Fachleuten redet, dann sagen die schon, ja, da könnte sich einiges ändern, wenn ein Rechtsnationalist, eine Rechtsnationalistin in Frankreich Präsident, Präsidentin werden könnte, dass da nationale Interessen im Mittelpunkt stehen, dass sich die EU-Politik massiv verändern könnte. Gleichzeitig ist im Moment, glaube ich, das Ziel, auch auf diesem Treffen heute hier in Brühl, südlich von Köln, dass man Fakten schafft, die sich so leicht auch von einer künftigen Regierung, einem künftigen Präsidenten nicht ändern lassen. Dass man auch im Verteidigungsbereich, aber auch im gesellschaftlichen Bereich einfach viele Verbindungen herstellt zwischen Deutschland und Frankreich, die sich nicht mal eben über Bord werfen lassen.
5: Marco Zambale war das zu den deutsch-französischen Regierungskonsultationen. Bei diesen Konsultationen im Rheinland geht es heute darum, die Zusammenarbeit zu vertiefen. Und immer mal wieder lohnt es sich ja, über die Grenze zu schauen, um sich vielleicht etwas abzuschauen, wie man die Probleme jenseits dieser Grenze löst. Gerade geht ja die dritte Hitzewelle des Jahres in Frankreich zu Ende. Der Sommer 2026 ist dabei das bisherige Referenzjahr, was die Todesopfer angeht, 2003 mit Tausenden von Hitzetoten zu übertreffen. Seit damals aber hat Frankreich einige Maßnahmen eingeleitet, die sich jetzt offenbar durchaus bewähren. Kai Rienecker berichtet aus Paris.
13: Zwei Kleinkinder laufen durch den klimatisierten Raum im Keller des Rathauses im 18. Arrondissement von Paris. Draußen sind es über 35 Grad, drinnen mindestens 10 Grad weniger. Im Nebenraum spielen drei ältere Damen Scrabble. Salle rafraîchie werden diese gekühlten Räume genannt. Es gibt sie mittlerweile in allen Rathäusern von Paris. Leo ist junger Vater und wohnt im 14. Arrondissement. Zusammen mit seiner Frau und dem gut einjährigen Sohn waren sie in den vergangenen Wochen regelmäßig im Keller des dortigen Rathauses. Solche Räume werden in vielen französischen Rathäusern inzwischen angeboten, auch in Bibliotheken oder anderen öffentlichen Einrichtungen. Vor allem viele ältere Menschen finden hier einen Zufluchtsort vor den Stunden der ganz großen Hitze am Nachmittag und am Abend. Gleichzeitig kommen sie aus ihrer sozialen Isolation heraus. Das tut auch der Psyche gut. In diesem Sommer geht die französische Regierung noch einen Schritt weiter. Im Zentrum des Plans stehen die am stärksten gefährdeten Personen. Alte und hilfsbedürftige Menschen, die alleine zu Hause wohnen, auch Obdachlose auf der Straße. Ende Juni war gerade bei diesen Personen die Sterblichkeit um etwa 90% nach oben geschossen. Spezielle Betten, Notfallsets und eigene Sanitäranlagen gehören zu diesem Maßnahmenbündel dazu. Es tritt ab der höchsten Hitzestufe in Kraft, die genau definiert ist. Auch das ist eine Lehre aus dem Hitzesommer 2003. Damals wurde ein abgestuftes Warnsystem mit dem staatlichen Wetterdienst Meteo France eingerichtet, von grün über gelb und orange bis zur höchsten Stufe rot. Jeden Tag wird in Frankreich über Radio, Fernsehen und Internet genau kommuniziert, welches Departement in welcher Warnstufe ist. Das gilt für Hitze, aber auch für die Waldbrandgefahr. Die Maßnahmen werden entsprechend regional abgestuft. Eine besondere Herausforderung stellt die Hitze für Metropolen wie Paris dar. Auch hier gibt es neue Konzepte. 25 Meter in der Tiefe direkt neben der Seine stehen riesige Zylinder und Röhren. Es sind Kühlaggregate. In der Kältefabrik wird das Flusswasser auf 2 bis 4 Grad heruntergekühlt. Pumpen verteilen es dann über ein Netz aus Rohren an Museen, Einkaufszentren oder Bürogebäude. Die Idee, individuelle Klimageräte überflüssig zu machen. Tim Guignon von der Betreiberfirma Fraîcheur de Paris.
14: Le réseau froid, c'est comme un train qui remplace 1000 voitures.
13: Das Kältenetz ist wie ein Zug, der das Auto ersetzt. Man muss dann den Zug nehmen. Wir sind heutzutage gezwungen, immer mehr Gebäude an den Klimawandel anzupassen. Mittlerweile gibt es 14 Standorte und ein 120 Kilometer langes Rohrnetz, durch das das eiskalte Wasser fließt.

0: Ein Bericht war das von Kai Rienecker aus Frankreich. Und in diesem Bericht ist ja auch gerade das Stichwort Waldbrandgefahr schon mal kurz gefallen. Waldbrände in Deutschland. Dieses Jahr könnte es wieder ein Rekordjahr für Wald- und Flächenbrände werden. Die Saison hat diesmal früh begonnen. Allein diese Woche gab es großflächige Brände, unter anderem in Mecklenburg-Vorpommern, Nordrhein-Westfalen und auch bei uns in Hessen. Zuständig für die Brandbekämpfung, da sind die Länder und damit letztlich auch die Kommunen. Aber manche von ihnen, die sind damit überfordert. Was also tut der Bund, um sie zu unterstützen? Aus Berlin, Katrin Aue.
1: Wassermarsch. Oft hilft nur noch ein Löschhubschrauber gegen Wald- und Flächenbrände. Letztes Jahr sind in Deutschland gut 2600 Hektar Wald abgebrannt. Das ist etwa die Größe der Insel Norderney. Und auch in diesem Jahr brennt die trockene Vegetation wie Zunder. Ende Juni etwa in der sächsischen Gorischheide. Mirko Pollmer, Bürgermeister der Gemeinde Zeithain, überschlägt die Kosten im MDR.
2: Alleine was an Fahrzeugen und an Kameraden da war, dann wird das wieder eine 500.000 sein. Die Kommunen sind am Limit und jährlich so eine Entwicklung, das kann eine Gemeinde Zeithain, so eine kleine Gemeinde, kann das nicht jedes Jahr stemmen.
1: Zumal mit der Erderwärmung das Risiko für Waldbrände steigt. Fachleute sagen, grundsätzlich sind die Feuerwehren in Deutschland gut aufgestellt. Auf die tendenziell steigende Zahl an Waldbränden sei reagiert worden. Mehr Spezialfahrzeuge angeschafft zum Beispiel, Feuerwehrleute weitergebildet. Aber das sei in den Bundesländern unterschiedlich ausgeprägt. Es gebe noch Handlungsbedarf, sagt auch Finn-Christopher Brüning vom Deutschen Städte- und Gemeindebund.
3: Wir reden halt nicht über einen lokalen klassischen Brand, wenn wir über Waldbrände und Vegetationsbrände reden. Das sind halt Risiken, die kann keine Kommune alleine abdecken. Und deswegen ist es ganz, ganz wichtig, dass wir eine Solidarität unter den Feuerwehren haben und auch vor allen Dingen Amtshilfe aller staatlichen Ebenen funktioniert.
1: Bei allen staatlichen Ebenen ist der Bund mitgemeint. Dabei sind offiziell die Länder und Kommunen zuständig für den Brandschutz und Brandbekämpfung. Bundesinnenminister Alexander Dobrindt von der CSU betont, dass der Bund längst Unterstützung leiste. Bundeswehr und Bundespolizei schicken Hubschrauber. Das THW ist oft zur Stelle. Für die Zukunft verweist Dobrindt zudem auf den gerade geschlossenen sogenannten Pakt für den Bevölkerungsschutz.
4: Die Länder mit ihren Kompetenzen im Bereich der Feuerwehren, im Bereich der Rettungsdienste, die werden von uns ja mit Gerät entsprechend unterstützt, um die zivile Verteidigung oder für die zivile Verteidigung auch einen Dienst leisten zu können. Der kann in vielen Fällen aber eben auch für die Katastrophenhilfe genutzt werden.
1: Allerdings hätte der Bund noch andere Hebel, betont der Forstwissenschaftler und Feuerökologe Alexander Held vom European Forest Institute. Beim Waldumbau zum Beispiel. Denn Wald brennt besonders oft und lang dort, wo er gegen Trockenheit schlecht gerüstet ist. Etwa in Nadelbaumforsten.
5: Natürlich ist dieser Waldumbau nicht alleine Aufgabe des Waldbesitzers, sondern es ist eigentlich gesamtgesellschaftliches Interesse, dass wir gesunde, multifunktionale Wälder haben, weil der multifunktionale Wald, wie sagt man, das Schweizer Taschenmesser im Klimawandel ist und uns in vielfältiger Weise hilft, mit den Folgen des Klimawandels umzugehen.
1: Deshalb brauche es mehr Förderung beim Waldumbau, auch vom Bund. Und dann ist da noch das Grundsätzliche. Die tendenziell zunehmende Trockenheit durch die Erderwärmung. Der Expertenrat für Klimafragen hat der Bundesregierung vor kurzem attestiert, sie tue nicht genug, um die Klimaschutzziele zu erreichen. Dabei wäre auch das ein Hebel, um das Risiko für Waldbrände zu verringern.
0: Wie kann der Bund die Kommunen unterstützen in der Bekämpfung von Waldbränden? Aus Berlin berichtete Katrin Aue.
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0: Heute ist zwar Freitag, aber nicht Freitag der 13., aber dafür geht's heute in die 13. Etappe der Tour de France. 206 Kilometer sind da heute zu bewältigen. Es geht los mit der längsten Etappe der Tour in diesem Jahr. Darüber habe ich mit unserem Reporter vor Ort bei der Tour mit Holger Gerska gesprochen heute Mittag. 206 Kilometer mit dem Rad, das klingt für viele Hobbyradler fast unmöglich. Wir wissen aber schon lange, für Profis ist das durchaus machbar. Aber wie anstrengend wird diese Etappe heute trotzdem?
7: Ja, sie gehört nicht zu den schwersten der diesjährigen Rundfahrt. Das muss man sagen. Es ist die einzige über 200 Kilometer. Früher waren eigentlich, abgesehen von Einzelzeitfahren und dem Teilstück nach Paris, alle über 200 Kilometer. So hat sich die Lage gewandelt. Und dennoch ist es natürlich deutlich kürzer, als wir das kennen von Frühjahrsklassikern, wo ja Mailand-San Remo 295 Kilometer lang ist, beispielsweise auch Paris-Roubaix 260, 270 Kilometer. Und heute sind die ersten drei Viertel weitgehend flach. Dann allerdings geht es in die Vogesen hinein. Es gibt vor allem die Auffahrt auf dem Ballon d'Alsace, 9 Kilometer Anstieg. Das wird so in etwa 40 Kilometer vor dem Ziel beginnen und damit ist die Etappe nicht gemacht für Sprinter.
0: Seit dem vergangenen Jahr haben wir ja aus deutscher Sicht vor allem den Namen Florian Lieb

0: Purwitz auf dem Zettel. Wenn es jetzt dann in die Vogesen geht, wenn es dann steil hinauf geht in diesem Teil der Etappe, welche Rolle wird er da spielen können?
1: Ja, hoffentlich eine der Hauptrollen. Er hat auf jeden Fall so eine Art Heimvorteil. Wir haben von vielen, vielen deutschen Fans gehört, die das Wochenende hier in Frankreich verbringen. Ist ja nicht weit. Hier von Belfort sind es etwa 70 Kilometer bis zur Grenze. Morgen sind wir dann nochmal ein bisschen näher dran am Südwesten Deutschlands. Er hat momentan den 6. Platz in der Gesamtwertung. Es fehlen rund 30 Sekunden zu Platz 3. Das war ja sein Ergebnis vor einem Jahr. Und jetzt kommen seine Etappen. Also morgen dann vor allem in den Vogesen und noch ein bisschen mehr am Sonntag mit einer langen Bergankunft. Das ist normalerweise seine Stärke und nicht wenige gehen davon aus, dass er sich dann erst einmal im internen Duell mit seinem Co-Kapitän, mit dem Olympiasieger Remco Evenepoel aus Belgien durchsetzt. Er gehört auf jeden Fall zum engsten Kreis der Podiumskandidaten.
0: Genau darüber will ich auch gerne nochmal vertieft sprechen. Florian Lipowitz bildet mit Remco Evenepoel bei seinem Team Red Bull Bora Hansgrohe ja diese Doppelspitze. Hat dann Lipowitz tatsächlich die Chance, wenn es bergiger wird, den Belgier da hinter sich zu lassen, also diese Konkurrenz da für sich zu entscheiden?
1: Das sah bisher an allen langen Bergen so aus. Das war vor allem am Tourmalet zu beobachten, aber auch vor 3 Tagen im Zentralmassiv. Und letztlich muss man sagen, dass die Berge, die jetzt noch kommen, dann auch teilweise das Ziel darstellen. Remco Evenepoel konnte sich in Abfahrten immer wieder ranroppen und sogar vor Florian Lipowitz diese Hochgebirgsetappen oder dieses Mittelgebirgsszenario im Zentralmassiv beenden. Aber das wird jetzt nicht mehr der Fall sein. Also es wird an den 5 schweren Tagen dann auch immer das Ziel oben geben und dann wird man das sehen. Also wenn sich das verfestigt, wie unser Eindruck ist von den großen Kletterpartien, dann ist Florian Lipowitz der Stärkere. Ich mach mal eine kleine Einschränkung. Es gibt am Dienstag noch ein Einzelzeitfahren dazwischen. Und das ist natürlich die absolute Lieblingsdisziplin von Remco Evenepoel. Im Zeitfahren ist er nicht nur der Olympiasieger von Paris, sondern auch der Weltmeister der 3 vergangenen Jahre. Also da könnte er sich noch ein bisschen Polster rauskämpfen auf Florian Lipowitz.
0: Was eine Horrorvorstellung ist, und diese Horrorbilder hat es ja immer wieder gegeben, das waren die schweren Stürze, Massenstürze bei Radrennen. Zum Glück gab es die bei der Tour bislang sehr wenig. Wenig Stürze insgesamt. Kann man schon ausmachen, woran das gelegen hat?
1: Ja, das hat auch damit zu tun, dass der Verlauf der diesjährigen Rundfahrt von den Organisatoren so gewählt wurde, dass beispielsweise der große Druck aus den Massensprints raus war. Es ging für die Sprinter nicht am ersten Tag ums gelbe Trikot. Da sind auch meistens noch alle dabei, die mit ums Podium der Tour de France fahren. Wir haben ja nicht selten die Situation erlebt, dass sich in der Sprintvorbereitung diese Stürze ereignet haben. Da hat man auch die Sturzzonen erweitert. Das heißt, wer jetzt auf den letzten 5 Kilometern aufgehalten wird durch einen Sturz, bekommt die Zeit des Siegers. Das waren zuletzt nur 3 Kilometer. Auch das hat ein bisschen Druck rausgenommen. Es sind viele kleine Faktoren, die dazu beigetragen haben, dass es eigentlich nur einen ganz großen Crash gegeben hat. Und der war gestern im unmittelbaren Finale des Sprints. Und das hatte auch so ein bisschen was mit einem Fahrfehler zu tun. Aber insgesamt haben wir immer noch 172 von 184 Fahrern am Start zu dieser heutigen Etappe. Das ist immer noch eine ganze Menge. Da sind nur 12 ausgeschieden. Das ist wenig.
0: Die heutige Etappe, die 13. bei dieser Tour und unser Reporter bei der Tour de France, das ist Holger Gerska.
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9: Gleich 14.31 Uhr. Industrie soll mehr und länger CO2 ausstoßen dürfen. Andy Burnham, neuer Vorsitzender der britischen Labour-Partei. Bahnstrecke zwischen Hanau und Friedberg weiter gesperrt. Das Wetter, viele Wolken, zum Teil kräftige Schauer und Gewitter, 24 bis 29 Grad. Mein Name ist Mike Oeske. Die EU-Kommission will den Emissionshandel reformieren. Die europäische Industrie soll mehr und länger CO2 ausstoßen dürfen als bisher geplant. Aus Brüssel, ARD-Korrespondent Thomas Spickhofen.
10: Nach den Plänen der Kommission werden eine Zeit lang noch mehr Zertifikate für den Emissionshandel zur Verfügung stehen als ursprünglich geplant. Das nimmt etwas den Druck auf die Unternehmen, ihren Ausstoß an Kohlendioxid runterzufahren. Denn mehr Zertifikate heißt, mehr Ausstoß ist möglich und der Preis dürfte langsamer steigen. Durch die Aufstockung wird auch der Handel mit Zertifikaten länger möglich sein. Derzeit reichen sie ungefähr bis 2039. Dieser Zeitraum könnte nun bis weit in die 40er Jahre verlängert werden.
11: Andy Burnham ist zum neuen Vorsitzenden der britischen Regierungspartei Labour ernannt worden. In seiner Antrittsrede als Parteichef kündigte er Reformen an. Aus London, Lisa Maria Röhling.
12: Er wolle die Labour-Partei wieder zu ihren Wurzeln zurückführen und die dafür nötigen Veränderungen anstoßen. Man habe sich wegen interner Machtkämpfe zu weit von den Prinzipien als Arbeiterpartei entfernt. Das müsse sich ändern. Am Montag wird Andy Burnham voraussichtlich am Mittag von König Charles zum Premierminister ernannt. Damit folgt er auf Keir Starmer, der nach 2 Jahren als Regierungschef im Juni zurückgetreten war.
11: Die Deutsche Bahn bekommt im Fernverkehr mehr Konkurrenz. Die Bundesnetzagentur hat zugestimmt, dass das italienische Unternehmen Italo auch Zugverbindungen in Deutschland anbieten darf. Das gilt ab 2028 und betrifft zum Beispiel die Strecke zwischen Frankfurt und München. Die Bundesnetzagentur verspricht sich dadurch mehr Wettbewerb und bessere Angebote für Zugreisende. Die Kritik am CDU-Spitzenpolitiker Jens Spahn reißt nicht ab. Er und sein Mann haben mit Hilfe einer Leihmutter aus den USA ein Kind bekommen. Spahns Partei und auch die CSU sind strikt gegen Leihmutterschaft. In Deutschland ist sie verboten. Aus Berlin Sarah Beham.
13: CSU-Landesgruppenchef Alexander Hoffmann sagte dem ARD-Hauptstadtstudio, die deutschen Regelungen seien gut begründet, Änderungsbedarf sehe er nicht. Auch die CDU verweist auf ihren Parteitagsbeschluss vom Februar. Demnach bleibt Leihmutterschaft verboten, in jeder Form. Der Koalitionsvertrag von Union und SPD sieht ebenfalls keine Änderungen vor. Eine neue Debatte über Fortpflanzungsformen will bisher nur Justizministerin Stefanie Hubig von der SPD.
11: Bahnpendler zwischen Hanau und Friedberg brauchen wohl nächste Woche noch Geduld. Nachdem Waggons eines Güterzugs bei Nidderau entgleist sind, bleibt die Bahnstrecke voraussichtlich weiter gesperrt. HR-Reporter Marcel Ronge.
14: Die Schäden sind größer als zunächst gedacht. Ein Bahnsprecher sagte mir, die Reparaturen seien aufwendig und würden Zeit brauchen. Die Hoffnung ist, dass in etwa einer Woche zumindest wieder Züge in Richtung Friedberg fahren können. Die Strecke nach Hanau dürfte dagegen noch länger gesperrt bleiben, weil Gleise und Bahnsteig schwer beschädigt sind. Gestern waren die letzten beiden Waggons eines Güterzuges im Bahnhof Heldenbergen-Windecken entgleist und hatten dabei große Betonteile aus dem Bahnsteig gerissen. Verletzt wurde niemand.
11: Das waren die Nachrichten. Das Wetter, mal scheint die Sonne, mal ist der Himmel bewölkt und es ist schwül warm bei Höchstwerten von 24 Grad an der Diemel und 29 Grad an der Bergstraße. Es kann einzelne, teils kräftige Schauer und Gewitter geben mit starkem Regen, Hagel und Sturmböen. In der Nacht lassen letzte Schauer und Gewitter nach, die Luft kühlt ab auf 18 Grad in Viernheim bis 12 Grad in Willingen. Morgen erwarten uns Sonne und Wolken bei bis zu 29 Grad. Am Nachmittag sind einzelne Schauer und Gewitter möglich. Die weiteren Aussichten, kühler und etwas Regen, am Sonntag bis 24, am Montag bis 25 Grad. Die Zeit gleich 14.35 Uhr.
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11: Vorsicht bitte auf der A7, Kassel Richtung Fulda. Zwischen Dreieck Kassel Süd und Guxhagen liegen Reifenteile auf der Fahrbahn. Vorsicht bitte auch auf der A661, Egelsbach Richtung Oberursel. Zwischen Frankfurt, Niedereschbach und Bad Homburger Kreuz. Eine ungesicherte Unfallstelle auf dem linken Fahrstreifen und es sind Menschen auf der Fahrbahn. A3 Köln Richtung Frankfurt zwischen Dietz und Lahntalbrücke. 2 Kilometer Stau wegen Instandsetzungsarbeiten. Der rechte Fahrstreifen ist gesperrt. A5 Heidelberg Richtung Karlsruhe zwischen Heidelberg-Schwetzingen und Waldorf-Wiesloch. Streckenweise stockender Verkehr. A7 Fulda Richtung Würzburg zwischen Fulda, Dreieck und Bad Brückenau-Wildflecken. 7 Kilometer Stau und stockender Verkehr ab der Raststätte Utrichshausen. A45 Gießen Richtung Dortmund zwischen Wetzlarer Kreuz und Heringshausen. 3 Kilometer Stau und stockender Verkehr. A45 Dortmund Richtung Aschaffenburg zwischen Wetzlar Ost und Gießener Südkreuz. Streckenweise stockender Verkehr. Ebenfalls auf der A67 Darmstadt Richtung Mannheim zwischen Darmstädter Kreuz und Funkstadt.
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0: Einen schönen Freitagnachmittag wünsche ich Ihnen. Und wir schauen jetzt zum Beginn dieser halben Stunde nach Großbritannien. 7 Premierminister in 10 Jahren. Früher galt Großbritannien mal als ein recht stabiles Land, aber da hat sich offenbar in Sachen Instabilität seit dem Brexit einiges geändert. Das Referendum dazu war ja vor 10 Jahren und heute wurde Andy Burnham nun zum neuen Chef der Labour Party ernannt und am Montag wird er dann Premierminister Großbritanniens werden und damit Keir Starmer ablösen, der zurückgetreten ist. Dabei ist Keir Starmer vor nicht mal allzu langer Zeit gestartet als Hoffnungsträger, wie vor ihm schon so viele andere. Was also ist los in Großbritannien? Darüber habe ich mit Annette Dittert gesprochen, langjährige ARD-Korrespondentin in Großbritannien, die weiter dort lebt in London, mittlerweile auch britische Staatsbürgerin ist. Und ich habe sie gefragt, Andy Burnham, das ist der ehemalige Bürgermeister von Manchester, der soll es also jetzt richten für Partei und Land. Was ist denn Burnham für ein Mensch, für einen Politiker?
16: Das ist ein Nordengländer aus der Gegend von Manchester. Und das heißt, das ist einer, der hier nicht für dieses elitäre London steht, sondern eher so populistisch sich an die Menschen als normaler Mensch wenden kann. Und das ist eine Qualität, die ja Keir Starmer völlig abging. Und ich denke, dieser Charme, dieses Charisma, was der hat, dass der eben kommunizieren kann, anders als Keir Starmer, das ist einer der Hauptgründe, warum Andy Burnham jetzt eben Keir Starmer ersetzen soll. Das war der Hauptgrund, warum die Labour-Partei eben auch ein bisschen die Nerven verloren hat, weil Keir Starmer einfach nicht vermitteln konnte, was er eigentlich als Regierungschef für eine Perspektive für das Land hat. Und das in einer Situation ist, in der es eben vielen Briten schlecht geht und in der die Rechtspopulisten sehr weit vorne liegen.
0: Mit den Rechtspopulisten, mit Andy Burnham, vielleicht auch ein bisschen der Wind aus den Segeln genommen, weil deren Anti-Eliten-Erzählung nicht mehr so funktioniert?
16: Das ist die große Hoffnung. Also, dass eben einerseits Burnham viel klarer machen kann, dass er wirklich auch für die kleinen Leute steht als Labour-Partei und eben kein elitärer Rechtsanwalt aus Nord-London ist, wie Keir Starmer vor allem von den Rechtspopulisten immer skizziert wurde. Die große Frage ist eben einfach nur, ob jenseits des Charmes, des Charismas und der Kommunikationsfähigkeit Andy Burnham die realen Probleme wirklich so viel besser lösen kann als Keir Starmer, denn die sind wirklich riesig, die Großbritannien hat, und da fehlt es an Geld an allen Ecken und Enden. Und das wird Burnham, wenn er dann ab Montag wirklich im Amt ist, auch merken. Und die Frage ist dann eben wirklich, wie lange hält dieser Honeymoon, wie lange hält diese im Moment durchaus positive Stimmung eben gegenüber im Land?
0: Was sind denn die großen Themen, die die Briten gerne angegangen sehen würden, um die sich Burnham kümmern müsste?
16: Also das größte Thema ist nach wie vor die sogenannte Cost of Living Crisis. Es wird alles teurer, den Leuten geht es schlechter. Es fehlt Geld für Sozialhilfe, es fehlt vor allem auch Geld für die Verteidigungsindustrie. Der Verteidigungsminister ist ja noch unter Keir Starmer vor einigen Wochen aus Protest zurückgetreten, weil er sagte, mit den minimalen Steigerungen seines Budgets könne man noch nicht mal die normale Verteidigungsfähigkeit sichern, die wir brauchen. Also es fehlt einfach Geld an allen Ecken und Enden. Und die große Frage ist, wie man eben dieses Wirtschaftswachstum, was ja schon Keir Starmer versprochen hatte, wie man das generieren will in einer Zeit, in der natürlich durch Trump und alle möglichen globalen Krisen, die ja unvorhersehbar direkten Einfluss auch haben auf die Strompreise, auf die Energiepreise, wie man das hinkriegen will. Und die andere große Aufgabe wird für Andy Burnham sein, ob er eben die Labour-Partei, wo jetzt vor allem der linke Flügel sehr auf ihn hofft, ob er die eben auch wieder zusammenkriegt. Oder ob er am Ende, wenn er dann Montag antritt und sein Kabinett vorstellt, schon ganz am Anfang große Teile dieser Partei wieder enttäuschen wird und dann in einem ähnlichen Eiertanz wie auch Keir Starmer die nächsten Jahre verbringen wird. Man kann nur hoffen, dass er das hinkriegt. Und er ist auf jeden Fall einer, der klarere Linien ausgeben kann und der auch in Manchester als Bürgermeister, und das ist kein kleiner Job, sehr gute Erfolge hat vorweisen können. Er hat Investment in die Stadt geholt, er hat viele Probleme dort gelöst. Er ist einer, der auch kollaboriert, der mit anderen zusammenarbeitet. Er hat interessanterweise jetzt auch schon im Vorfeld dieses wichtigen Montags, wenn er dann eben in die Downing Street einzieht, gar keine Interviews an die Journalisten gegeben, hat sich aber zum Beispiel in Wales in eine Fußgängerzone gesetzt mit einem Schild Ask Andy Anything, also fragt mich alles. Also er zeigt sich einfach sehr bereit, sich um die Sorgen und Nöte der Menschen zu kümmern. Die realen Probleme gehen davon nicht weg. Und wie er die dann lösen will und ob da Kommunikation reicht, Das wird sich dann in den nächsten Wochen herausstellen.
0: Hat er dann konkrete Versprechungen gemacht, an denen man ihn messen könnte?
16: Interessanterweise eben überhaupt nicht. Wirklich, wohin die Reise geht, wird man erst wissen, wenn er dann Montag wirklich in der Downing Street sein Kabinett vorstellt. Denn an diesen Figuren, je nachdem, wer da dann welchen Posten bekommt, wird man sehen, ob er eben dem linken Flügel, der sich unter Starmer sehr vernachlässigt gefühlt hat, wieder mehr Raum gibt oder ob er letztlich so eine Art Starmer Light, also eben eine sehr viel rechtere sozialdemokratische Linie fährt, also was auch vor allem die fiskalen Positionen angeht, denn das britische Staatshaushalt ist unfassbar hoch verschuldet und die Zinsen sind sehr hoch. Also da ist auch nicht viel Spielraum. Und Burnham kann es sich nicht leisten, die Märkte jetzt zu verschrecken, weil sobald die Zinsen steigen, steigen eben auch die Schulden des Staatshaushalts ins Unermessliche. Und der ist da in einer objektiv ganz unguten und schwierigen Situation. Und das wird wirklich interessant zu sehen, wie er in den nächsten Wochen damit umgehen wird.
0: Annette Dittert, ehemalige ARD-Korrespondentin in London. Mit ihr habe ich über den neuen Labour-Chef in Großbritannien, Andy Burnham, und den künftigen Premierminister gesprochen. Annette Dittert, die lebt heute in London als britische Staatsbürgerin und ist Autorin des aktuellen Bestsellers Dear Britain, auf der Suche nach der Seele Großbritanniens.

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1: In seiner Fernsehansprache an die Nation hat US-Präsident Trump in der vergangenen Nacht unserer Zeit behauptet, China habe die Präsidentschaftswahl in den USA 2020 manipuliert. Trump behauptet ja seit eh und je, ohne bisher einen Beweis vorlegen zu können, die Wahl damals sei manipuliert gewesen und ihm gestohlen worden. Die Regierung in Peking fordert Trump nun im Gegenzug auf, etwas Selbstreflexion zu üben. Die USA sollten ihr unbegründetes Verleumden von China unterlassen und China aus dem Wahlkampf vor den Midterms heraushalten. Sebastian Hesse berichtet.
2: Dass China die massiven Vorwürfe zur besten Sendezeit nicht unkommentiert auf sich sitzen lassen würde, war abzusehen. Doch um den Disput nicht allzu hoch zu hängen, war es am Sprecher des Außenministeriums in Peking, Lin Qian, sich in seiner täglichen Pressekonferenz gegen Trumps Verbalattacke zu verwahren.
3: Die amerikanischen Vorwürfe sind reine Lügenmärchen und böswillige Verunglimpfung, die längst als kompletter Unsinn widerlegt sind. China hat immer das Prinzip der Nichteinmischung in innere Angelegenheiten anderer Länder eingehalten. Wir haben kein Interesse an amerikanischen Präsidentschaftswahlen und haben uns da niemals eingemischt.
2: Trump hatte vergangene Nacht in einer Fernsehansprache behauptet, China sei verantwortlich für den größten Hackerangriff der Geschichte auf amerikanische Wählerdaten. Über 200 Millionen Datensätze von US-Wählern habe China sich über mehrere Jahre hinweg angeeignet.
4: China's illicit acquisition of 220 million US voter files.
2: China konterte Trumps Anschuldigungen, indem es seinerseits behauptete, die internationale Staatengemeinschaft sähe kristallklar, wer wahllos weltweit fremde Regierungen, Unternehmen und normale Bürger ausgespäht habe, wer massenhaft persönliche Daten von Bürgern anderer Staaten gestohlen habe. Auf die Person Trump ging der Außenamtssprecher nicht ein, obwohl der US-Präsident seine Vorwürfe auch persönlich gemacht hatte, mit der Behauptung, China habe über Jahre hinweg versucht, seine Wahlerfolge zu verhindern.
4: They fought like hell not to have it Donald Trump to win, and for good reason.
2: Wie verrückt und aus gutem Grund hätte China gekämpft, um einen Sieg Trumps zu verhindern. Als Beispiel nannte er seine Zollpolitik. Ohne explizit seine Falschbehauptung zu wiederholen, ihm sei die Präsidentschaftswahl 2020 gestohlen worden, schwang diese widerlegte Behauptung dennoch mit. Trump nannte 2020 als das Jahr, in dem Chinas Einflussnahme angeblich begonnen habe. Peking konterte mit einem Appell.
3: Wir fordern die USA auf, zu ein wenig Selbstreflexion, ihr unbegründetes Verleumden von China zu unterlassen, China aus ihrem Wahlkampf herauszuhalten und mehr zu tun, was den chinesisch-amerikanischen Beziehungen förderlich ist.
2: Und während das chinesische Außenministerium den Schlagabtausch mit Trump führte, eröffnete Chinas Staats- und Parteichef Xi Jinping in Shanghai die World AI Conference, eine internationale Konferenz und Fachmesse zum Thema künstliche Intelligenz. Sein Auftritt dort wurde auch als neuerlicher Versuch gewertet, den KI-Vorreiter und Hauptrivalen USA bei dieser Zukunftstechnologie herauszufordern. Gestern unterzeichneten in Shanghai 29 Nationen eine Vereinbarung zur Gründung einer Weltorganisation zur Zusammenarbeit bei künstlicher Intelligenz, kurz WACO, mit Sitz in Shanghai.
1: Ein Bericht von Sebastian Hesse. Es war ein großes Versprechen von Bahn und Politik. Das kaputtgesparte Schienennetz in Deutschland soll repariert werden. Stück für Stück mit langen Vollsperrungen zwar, aber dann sei eben alles wieder gut. Aber bei den sogenannten Generalsanierungen ist es zuletzt auch immer wieder mal zu Problemen gekommen. Hamburg-Berlin wurde später fertig. Nürnberg-Regensburg verzögert sich und auch in Nordrhein-Westfalen verlief der Neustart zwischen Hagen und Köln diese Woche doch eher etwas holprig. Politik und Bahn wollen das Konzept der Vollsperrungen jetzt mal überprüfen und stehen dabei vor einer großen Herausforderung, wie Jim Bob Nikschas berichtet.
5: Wir haben heute gute Nachrichten für unsere Fahrgäste.
6: Sätze, die man aus dem Mund von Bahnchefin Evelyn Paller derzeit nicht allzu oft hört. Vor allem nicht, wenn es um die Erneuerung wichtiger Bahnstrecken geht. Dabei klang die Idee hinter den sogenannten Generalsanierungen beim Start vor 2 Jahren mal ganz vielversprechend. Statt ewig im laufenden Betrieb an Gleisen oder Stellwerken herumzuschrauben, lieber einmal für ein paar Monate alles dicht machen und dann Ruhe haben. Hoffte auch die Politik.
7: Wir wollen mehrere Jahre Baufreiheit auf diesen Strecken haben. Wir wollen sie ertüchtigen, also richtig auf Vordermann bringen. Und wir wollen möglichst alles machen, was dort ansteht.
6: Bundesverkehrsminister Patrick Schnieder von der CDU muss im selben Gespräch mit Politico jedoch zugeben,
7: wir haben nicht alle Ziele erreicht, die wir vorher vereinbart haben.
6: Bestes Beispiel ist Hamburg-Berlin. Selbst 9 Monate Vollsperrung haben am Ende nicht gereicht, um die Strecke nach den Bauarbeiten pünktlich wieder freizugeben. Auf die versprochene Digitalisierung hat die Bahn zunächst ebenfalls verzichtet, obwohl das in der EU absehbar Pflicht wird. Weitere Streckensperrungen sind also schon in den kommenden Jahren absehbar. Ein weiteres gebrochenes Versprechen. Insgesamt sollen sich die 40 geplanten Großbaustellen im Bahnnetz nun bis in die Mitte der 2030er Jahre ziehen.
7: Also da muss die Bahn uns jetzt ganz klar auch Auskunft geben, warum ist das so und wie machen wir das beim nächsten Mal besser oder müssen wir insgesamt an dem Konzept noch einmal etwas ändern?
6: Dass Bundesverkehrsminister Schnieder bei Problemen schon länger vor allem mit dem Finger auf die Bahn zeigt, lässt Dirk Pflege ihm nicht durchgehen. Der Geschäftsführer des Interessenverbands Allianz pro Schiene sieht den Bund als Eigentümer der Bahn in der Pflicht.
8: Das ist keine Aufgabe, mit der man die DB alleine lassen kann. Das ist Steuergeld, das hier verbaut wird und der Minister hat eine Überprüfung angekündigt und jetzt muss er auch im Steuersitz bleiben und diese Überprüfung steuern.
6: Gespannt auf diese Prüfung sind auch Fahrgastverbände und der Güterverkehr, der unter den monatelangen Baustellen im Schienennetz besonders leidet. Grundsätzlich aber will der Bundesverkehrsminister am Konzept der Vollsperrungen festhalten. Schnieder stellt dagegen andere Fragen nach vorne.
7: Passt das mit 4 Korridorsanierungen im Jahr? Müssen wir nicht die besser regional verteilen? Müssen wir genauer hinschauen, welche Auswirkungen hat das?
6: Antworten auf all diese Fragen sollten Politik und Bahn möglichst schnell finden. Denn schon Anfang Oktober startet die nächste Megabaustelle, diesmal zwischen Berlin und Hannover. Mehr als 200 Kilometer Schiene sollen dann erneuert werden. Geplante Fertigstellung Dezember 2027. Stand heute.
1: Jim Bob Nikschas war das über den Problemfall Generalsanierung bei der Deutschen Bahn.
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1: Die Zeit 14:50 Uhr, 3 Minuten vor 3 mittlerweile. Als Jens Spahn Bundesgesundheitsminister war, da fiel das Embryonenschutzgesetz in seine Zuständigkeit. In diesem Gesetz ist geregelt, dass Leihmutterschaft in Deutschland nicht erlaubt ist. Und dieses Gesetz gilt ja bis heute. Und entsprechend hellhörig bis irritiert reagierten viele auf die Nachricht, dass der ehemalige Gesundheitsminister und heutige Unionsfraktionschef Jens Spahn dieses Gesetz umgangen ist, indem er und sein Ehemann in den USA eine Leihmutter, ein Kind hat für sie austragen lassen. Und das, nachdem die CDU gerade erst vor wenigen Monaten das Verbot der Leihmutterschaft nochmal bekräftigt hatte, per Parteitagsbeschluss. Vor wenigen Jahren hatte Spahn noch davon gesprochen, wie schwer er sich mit der Idee eines, wörtliches Zitat, gemieteten Mutterbauchs anfreunden kann. Ich habe heute Mittag unseren Hauptstadtkorrespondenten Uwe Berndt in Berlin gefragt, wie sieht es denn gerade in der CDU aus mit Reaktionen einer Partei, die sich ja gerade erst klar gegen die Leihmutterschaft positioniert hat?
9: Ja, das ist interessant. Also gestern gab es zuerst eilige Glückwünsche, zum Beispiel von Bundestagspräsidentin Julia Klöckner und auch vom Bundeskanzler. Und danach brach eisiges Schweigen aus in der Union. Denn natürlich hat die Partei damit ein Problem. Wie gesagt, sie hat ja im Februar erst beschlossen, dass das Verbot der Leihmutterschaft in Deutschland bleiben soll. Also es brodelt und gerade kommt dann auch die erste Rücktrittsforderung. Die kommt vom Chef des CDU-Landesverbandes in Mecklenburg-Vorpommern, Daniel Peters. Die Bild-Zeitung veröffentlicht ein Statement von ihm, da schreibt er wörtlich, die CDU steht für Glaubwürdigkeit und Klarheit, gerade in ethisch sensiblen Fragen. Jens Spahn ist als Vorsitzender der Unionsfraktion nicht mehr tragbar und muss zurücktreten. Das muss man allerdings ein bisschen einordnen. Der Mann aus Mecklenburg-Vorpommern ist natürlich natürlich im Wahlkampf. Er braucht dringend Aufmerksamkeit. Die CDU spielt in Mecklenburg-Vorpommern keine große Rolle. Also seine Motive, die sind klar. Damit kriegt er Schlagzeilen. Es gibt eine zweite Rücktrittsforderung von einem Abgeordneten aus dem Abgeordnetenhaus in Berlin. Da gilt das Gleiche. Auch der ist im Wahlkampf und braucht Öffentlichkeit. Also mal abwarten, wie groß jetzt das werden wird, ob auch andere Leute noch den Rücktritt fordern. Aber das ist jetzt zumindest die erste Reaktion, die offiziell den Rücktritt fordert.
1: Gibt es denn Reaktionen von Spahn selbst oder aus seinem Umfeld?
9: Also es gibt eine Stellungnahme von Jens Spahn und seinem Mann. Die sind zurzeit in den USA, wo der kleine Georg ja geboren wurde. Und sie schreiben, dass sie bis Anfang August die Zeit als Familie in den USA bleiben wollen, um ein bisschen zur Ruhe zu kommen. Ob es ruhig wird, das hängt natürlich davon ab, ob der kleine Georg ein Schreikind wird oder ob das... Also die Familie muss sich an ein neues Leben gewöhnen. Und im August wollen sie sich dann den Fragen stellen, die sich auch zum Thema Leihmutterschaft stellen. Aber so lange sollen wir uns gedulden, heißt es.
1: Gibt es denn die Sorge in Berlin, dass es über diese parteipolitischen Auseinandersetzungen hinaus Schaden geben könnte, weil hier ein Politiker, der Macht und Geld hat, Regeln elegant umgeht, die er bzw. seine Partei von anderen einfordern, dass das auch dem rechtspopulistischen Lager in ihrer Elitenkritik dort diesen Menschen neue Nahrung gibt?
9: Ja, diese Sorge ist durchaus berechtigt. So was lässt sich natürlich wunderbar instrumentalisieren, denn die Kritik ist ja auch berechtigt und die kann man dann überhöhen und auf die Politik an sich beziehen. Dazu kommt ja auch noch der finanzielle Aspekt. 100.000 bis 200.000 Dollar soll so eine Leihmutterschaft in den USA kosten. Kinder als Ware für die Reichen, die Armen müssen gebären, damit die Reichen Kinder bekommen können. Was dabei verloren geht, ist die inhaltliche Debatte um das Thema Leihmutterschaft und das betrifft ja auch viele heterosexuelle Paare. Also für viele Menschen ist die Leihmutterschaft die letzte Chance, einen Kinderwunsch zu erfüllen. Die Ampelregierung wollte das schon neu regeln mit der Idee der nicht kommerziellen Leihmutterschaft. Das ist zum Beispiel in Kanada so geregelt. Das ist durchaus ein wichtiges Thema auch für heterosexuelle Paare. Und diese Diskussion, die wird jetzt sicherlich wieder von vorne beginnen.
1: Wenn wir nochmal auf die Person Spahn schauen, wenn man sieht, was bisher alles an Jens Spahn so abgeprallt ist, ist es überhaupt vorstellbar, dass der Druck diesmal so groß wird, dass er sich so geschadet hat, dass seine Karriere einen Knick erfahren wird, dass er am Ende tatsächlich als Fraktionschef zurücktritt?
9: Abwarten. Mal gucken, wie viele Leute sich jetzt noch hervortrauen. Also eigentlich würde ich sagen, der Mann hat schon ganz andere Krisen überstanden. Vor einem Jahr, da war Jens Spahn sehr angeschlagen, weil ihm viele Startfehler der Regierung angelastet wurden. Da hat er als Fraktionsvorsitzender den Laden nicht im Griff gehabt. Aber jetzt ist er ja gerade mit großer Mehrheit wiedergewählt worden als Fraktionsvorsitzender. Und eigentlich sitzt er ja im Machtzentrum und kann auch in den Vorbereitungsrunden für den Koalitionsausschuss wirken. Also eigentlich hätte ich gesagt, Jens Spahn ist so mächtig wie nie zuvor und hier geht es um eine sehr private Angelegenheit. Er hat sich nicht strafbar gemacht. Also eigentlich würde ich sagen, auch das kann der Mann locker aussitzen. Aber wir müssen abwarten, ob die Empörung noch größer wird.
1: Spahn und die Leihmutterschaft. Die Diskussion also in Berlin, der dauert an. Dazu war das unser Hauptstadtkorrespondent in Berlin, Uwe Berndt.
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1: Im Ausland verheiratet, in der Heimat plötzlich wieder ledig. Ja, für viele gleichgeschlechtliche Paare in Europa ist das bis heute Realität. Zwar verlangen europäische Gerichte die Anerkennung solcher Ehen, aber die Slowakei zum Beispiel, die verweigert das weiterhin. Gleichgeschlechtliche Ehen sind dort unerwünscht. Die Regierung spricht von einem Kampf gegen eine LGBTI-Ideologie. Unser Reporter Danko Handrik hat ein schwules Ehepaar in der slowakischen Hauptstadt begleitet.
5: Sie schlendern durch den Park im Zentrum von Bratislava, blicken sich vertraut an, wie es Verheiratete so tun. Und Metod Spacek und Ivan Novotny sind auch verheiratet. Doch die Slowakei erkennt ihre in Österreich geschlossene Ehe nicht an. Müsste sie aber nach einem Urteil des Europäischen Gerichtshofs. Metod Spacek findet, das sei ein Problem für viele hier.
10: Es ist unvermeidlich, dass LGBTQ-Personen, solange ihre Ehe nicht anerkannt wird, das Gefühl haben, als Bürger zweiter Klasse betrachtet zu werden und sich diskriminiert fühlen. Das führt auch dazu, dass viele von ihnen im Verborgenen leben oder versuchen, ihre sexuelle Orientierung in der Öffentlichkeit vor Bekannten oder gegenüber ihrem Arbeitgeber zu verbergen.
5: Geschürt wird der Hass gegen die beiden von ganz oben.
11: Premier Robert Fico macht seit Jahren keinen Hehl aus einer Ablehnung gleichgeschlechtlicher Ehen. Außerdem ließ die Slowakei im vergangenen Jahr in die Verfassung festschreiben, dass es nur zwei Geschlechter, Mann und Frau, gäbe.
12: Wir müssen sagen, was normal ist und was nicht normal ist. Das, was diese Leute vertreten, ist nicht normal. Und die slowakischen Medien unterstützen das. Es wird leider unsere Pflicht sein, das slowakische Volk vor diesen unnormalen Erscheinungen zu schützen.
11: Normal sei in der Slowakei schon lange nichts mehr, sagt auch Tomáš Procházka. Der Theaterregisseur ist viel in der queeren Community unterwegs, ist aber nach Prag gezogen, weil er sich in seiner slowakischen Heimat so gar nicht mehr sicher fühlt.
13: Muss ich mir abends ein Taxi nach Hause rufen, wenn ich abends aus dem Club komme? Oder kann ich die Hand meines Partners halten, mit ihm Hand in Hand gehen? Das bereitet mir wirklich große Sorgen, besonders nach dem Terroranschlag auf das Teplarin-Café.
11: Im Oktober 2022 erschoss ein Rechtsextremist vor dem Szenetreffpunkt Teplarin in Bratislava zwei junge Menschen und verletzte eine weitere Person schwer. Der Anschlag gilt als eines der schwersten Hassverbrechen in der Geschichte des Landes und hat das Sicherheitsgefühl vieler bis heute verändert. Metod Spacek und Ivan Novotny, die in Österreich geheiratet haben, wollen weiter kämpfen. Doch sie wollen nicht auf Brüssel hoffen. Hier in der Slowakei müssen sie den Kampf führen, damit ihre Ehe auch hier akzeptiert wird.
1: Gleichgeschlechtliche Ehen sind nicht erwünscht in der Slowakei. Offizielle Regierungshaltung dort gegen alle europäische Rechtsprechung. Danko Handrik berichtete aus der Slowakei.
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1: 15 Uhr. Europäische Industrie soll mehr und länger CO2 ausstoßen dürfen. Labour-Partei bestätigt Burnham als neuen Vorsitzenden. Neues Freilichtmuseum bei Marburg startet Dauerbetrieb. Das Wetter, örtlich kräftige Schauer und Gewitter, 24 bis 29 Grad. Mein Name ist Mike Oeske. Die EU-Kommission will den Emissionshandel reformieren. Die europäische Industrie soll mehr und länger CO2 ausstoßen dürfen als bisher geplant. Aus Brüssel, ARD-Korrespondent Thomas Spickhofen.
2: Nach den Plänen der Kommission werden eine Zeit lang noch mehr Zertifikate für den Emissionshandel zur Verfügung stehen als ursprünglich geplant. Das nimmt etwas den Druck auf die Unternehmen, ihren Ausstoß an Kohlendioxid runterzufahren. Denn mehr Zertifikate heißt, mehr Ausstoß ist möglich und der Preis dürfte langsamer steigen. Durch die Aufstockung wird auch der Handel mit Zertifikaten länger möglich sein. Derzeit reichen sie ungefähr bis 2039. Dieser Zeitraum könnte nun bis weit in die 40er Jahre verlängert werden.
1: Auch die Kassenärztliche Vereinigung Hessen hat mit fragwürdigen Immobilienfonds 30 Millionen Euro verloren. Sie gibt an, von ihrem Finanzdienstleister getäuscht worden zu sein. Nichts habe auf eine Hochrisikolage hingedeutet. Die KV Hessen will jetzt auf Schadensersatz klagen. Nach Medienberichten haben insgesamt 17 Krankenkassen und kassenärztliche Vereinigungen rund 170 Millionen Euro Verlust gemacht. Andy Burnham ist offiziell zum Chef der britischen Labour-Partei ernannt worden. Der ehemalige Bürgermeister von Manchester hat damit die letzte Hürde genommen auf dem Weg zum neuen britischen Premierminister. Am Montag soll er offiziell von König Charles den Regierungsauftrag bekommen. Eine der bekanntesten Unterstützerinnen der Terrorgruppe NSU, Susanne Emminger, ist verurteilt worden. Das Oberlandesgericht Dresden verhängte 2 Jahre Haft auf Bewährung. Aus Dresden Daniel Schrödel.
3: Laut dem Oberlandesgericht Dresden hat Emminger dazu beigetragen, dem rechtsextremen Terrortrio NSU ein Leben im Untergrund zu ermöglichen. So hat Emminger Beate Zschäpe ihre Krankenkassenkarte für Arztbesuche gegeben und ihre Personalien für den Kauf einer Bahncard bereitgestellt. Das Gericht sieht es als erwiesen an, dass Emminger über die Mordserie des NSU informiert war. Das Urteil fiel milder aus als von der Anklage beantragt. Die Bundesanwaltschaft forderte eine Haftstrafe von 4 Jahren.
1: Das italienische Unternehmen Italo kann ab 2028 auch Fernzüge in Deutschland anbieten. Dem hat am Vormittag die Bundesnetzagentur in Bonn zugestimmt. Sie verspricht sich davon bessere Angebote für Zugreisende durch mehr Wettbewerb. Aus Bonn, Jörg Sauerwein.
4: Mit der Entscheidung ist der Zugang auch zu ausgelasteten und attraktiven Strecken wie zum Beispiel von München nach Frankfurt oder Berlin für die Italiener garantiert. Beim Fahrgastverband ProBahn begrüßt man die Entscheidung zwar grundsätzlich, allerdings fürchtet man, dass sich Italo nur besonders lukrative Strecken rauspicken könnte. Als Folge könnten der Deutschen Bahn dann Einnahmen verloren gehen, die sie brauche, um auch nicht so attraktive Strecken zu bedienen. Diese Sorge teilt die Bundesnetzagentur jedoch nicht.
1: Weimar bei Marburg hat ab sofort ein neues archäologisches Freilichtmuseum. Die sogenannte Zeiteninsel geht offiziell in den Dauerbetrieb. An diesem Wochenende ist dazu ein großes Fest geplant. Zu sehen gibt es regionale Geschichte über 5 Epochen hinweg, von der Steinzeit bis zu den Römern. Dafür bietet die Zeiteninsel rekonstruierte Gebäude in Originalgröße, Mitmachaktionen und Workshops. Das waren die Nachrichten. Das Wetter, mal scheint die Sonne, mal ist der Himmel bewölkt und es ist schwülwarm bei 24 bis 29 Grad. Es kann einzelne, teils kräftige Schauer und Gewitter geben. In der Nacht lassen letzte Schauer und Gewitter nach, die Luft kühlt ab auf 18 bis 12 Grad. Morgen erwarten uns Sonne und Wolken bei bis zu 29 Grad, am Nachmittag sind einzelne Schauer und Gewitter möglich. Die weiteren Aussichten, kühler und etwas Regen, am Sonntag bis 24, am Montag bis 25 Grad. Die Zeit 15.04 Uhr.
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1: Vorsicht bitte auf der A661 Egelsbach Richtung Oberursel. Zwischen Bad Homburg und Oberursel liegt ein Plastikteil auf dem rechten Fahrstreifen. A3 Köln Richtung Frankfurt zwischen Dietz und Lahntalbrücke. 2 Kilometer Stau wegen Instandsetzungsarbeiten. Der rechte Fahrstreifen ist gesperrt. A5 Heidelberg Richtung Karlsruhe zwischen Heidelberg-Schwetzingen und Waldorf-Wiesloch. Streckenweise stockender Verkehr. A7 Fulda Richtung Würzburg zwischen Fulda Dreieck und Bad Brückenau-Wildflecken. 7 Kilometer Stau und stockender Verkehr ab der Raststätte Utrichshausen. A45 Gießen Richtung Dortmund zwischen Wetzlarer Kreuz und Ehringshausen 3 Kilometer Stau und stockender Verkehr. A45 Dortmund Richtung Aschaffenburg zwischen Wetzlar Ost und Gießener Südkreuz streckenweise stockender Verkehr. A661 Egelsbach Richtung Oberursel zwischen Bräunkesheimer Dreieck und Frankfurt-Heddernheim 2 Kilometer Stau wegen eines defekten Fahrzeugs im Baustellenbereich. Und A661 Oberursel Richtung Egelsbach zwischen Bad Homburger Kreuz und Frankfurt-Eckenheim 4 Kilometer Stau und stockender Verkehr.
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5: Einen schönen guten Tag, einen schönen Freitagnachmittag wünsche ich Ihnen. Es passiert ja nicht allzu oft, dass Donald Trump eine Fernsehansprache an die Nation hält. Sonst sind das ja meist Auftritte vor seinen Anhängern oder seine Posts, mit denen er von sich reden macht. Jetzt also eine Rede, deren äußerer Rahmen einen staatstragenden Charakter hatte. Die US-Demokraten empfanden das, was da zu hören war, allerdings als das Gegenteil von staatstragend. Über diese Rede habe ich gesprochen mit Michael Koss. Er ist Politikwissenschaftler an der Leuphana-Universität Lüneburg. Und ich habe ihn gefragt, US-Präsidenten haben diese Form der Fernsehansprache in der Vergangenheit oft genutzt, um das amerikanische Volk auf etwas vorzubereiten, zu informieren über einen bevorstehenden Krieg etwa oder um in einer Krise eben den Zusammenhalt der Amerikaner zu beschwören. Was war da jetzt für eine Rede aus Ihrer Sicht?
6: Das war die Rede eines US-Präsidenten, dem man vieles vor- und nachsagen kann, aber sicherlich nicht, dass er irgendeinem anderen US-Präsidenten ähnelt. Und dementsprechend eigenwillig war der Auftritt von Donald Trump auch. Ja, es ging aus meiner Sicht, aber das ist spekulativ, weil man dazu wenig Rationales sagen kann zu so einem irrationalen Verhalten, darum der Trumpschen Rede von dem großen Diebstahl der Wahl von 2020 schon mal den ganz großen Diebstahl der Midterms von 2026 nachzuschieben sozusagen, damit er dann den Rest seiner Amtszeit was zu jammern hat, warum jetzt nichts mehr klappt, obwohl, das würde ich noch ergänzen, vorher auch schon nichts klappt in der Präsidentschaft.
5: Trumps Ziel dürfte vielen klar sein, seine Kritiker sagen, der will seinen Safe America Act durchbringen. Trumps Gesetzentwurf soll Staatsbürgerschaftsnachweis und Ausweispflicht beim Wählen in Bundesrecht gießen. Viele sagen, das wird viele Wähler von der Wahl ausschließen. Dann die Zweifel, die Trump am Wahlsystem insgesamt zu schüren versucht. Könnte das nur ein Vorspiel sein für einen ganz anderen Showdown, dass Trump also mit allen Mitteln versuchen wird, das Ergebnis der Parlamentswahlen im November zu torpedieren?
6: Er wird auf jeden Fall das Ergebnis torpedieren. Den Blick in die Glaskugel kann man wagen. Wie, ist die Frage. Ob er jetzt nur in Anführungsstrichen lamentiert, wie nach der Präsidentschaftswahl von 2020, klar, dann noch zu einem begrenzten bewaffneten Aufstand animiert, ich glaube, das wird man sagen können, oder ob er eben all in geht sozusagen und wirklich sich als Präsident an das Wahlergebnis der Midterms nicht gebunden fühlt. Ja, das ist, glaube ich, genau, dass wir über sowas spekulieren und nicht über den katastrophalen Irankrieg reden, über die Inflation in den USA. Das ist, glaube ich, ein, wenn man da was Rationales reingeheimnissen will, rationales Ziel dieser Rede, das hiermit ja mal wieder erreicht ist, weil wir schon wieder nur uns fragen, was macht er jetzt morgen, anstatt was hat er eigentlich bisher gemacht, nämlich gar nichts, zumindest nichts im Sinne auch seiner Wählerschaft. Und das ist eigentlich, was auf dem Prüfstein stehen sollte im November bei den Midterms.
5: Blicken wir mal auf die Inhalte dieser Rede. Donald Trump wirft China vor, die Wahl 2020 manipuliert zu haben. Das waren jetzt mal in dieser Form ganz neue Vorwürfe. Früher hatte er andere im Verdacht gehabt. Es geht auch oft gegen den Deep State, den er da am Werke sieht. Die Vorwürfe von Wahlmanipulation, der gestohlenen Wahl, die sind nicht neu. Trump hat es ja immer wieder geäußert. Neue Beweise hat er jetzt nicht vorgebracht. Wen erreicht der amerikanische Präsident noch mit diesen Aussagen?
6: Na, zum Beispiel uns beiden. Ne? Wir reden wieder nur darüber, dass da irgendjemand schreit, Feuer, Feuer, dabei brennt es nirgends. Aber es gibt sehr viele große andere Probleme. So gesehen ist das sehr, sehr wirkmächtig, wie man an diesem Interview gerade sehen kann. Und deswegen würde ich nochmal sagen, es gibt keine Gründe zu glauben, dass die Wahlen manipuliert worden sind oder manipuliert werden in Zukunft. Aber es gibt viele Gründe zu glauben, dass Donald Trump wirklich ein, auch im Sinne seiner eigenen Wählerschaft, wenn es sich nicht um genuin weiße Suprematisten handelt, ja, die wirklich einfach die Einwanderungsbevölkerung und eben die Schwarzen in den USA um jeden Preis unterdrücken wollen, ja, im Augen seiner eigenen Wählerschaft ein einfach katastrophaler Präsident ist, ich glaube. Das ist, was man eigentlich hier mal betonen sollte.
5: Mehrere große Fernsehsender haben Trumps Rede nicht live ausgestrahlt. Andere haben die Rede dann abgebrochen. Nur Fox News hat sie in Gänze übertragen. Was sagt Ihnen das über den Zustand der Demokratie in den USA, dass solche Maßnahmen ergriffen werden müssen? Oder ist das vielleicht auch ein positives Zeichen aus Ihrer Sicht?
6: Ja, da kann man jetzt lange streiten. Ich glaube, wir müssen uns einfach daran gewöhnen, dass es diese eine Öffentlichkeit, diese eine medial vermittelte Öffentlichkeit nicht mehr gibt. Ja, wir kommen dahin in Deutschland auch. Darüber können wir jetzt sehr lange jammern und unser Bedauern äußern. Ich bin grundsätzlich geneigt, das auch zu tun, aber man muss wahrscheinlich einfach damit leben, dass Digitalisierung im Allgemeinen und sogenannte soziale Medien im Besonderen das mit sich bringen. Und deswegen gibt es, glaube ich, außer ja in Deutschland vielleicht im Spiel der Nationalmannschaft, in den USA ja nicht mal der Super Bowl. Ne? Es wurde eine verschiedene Halbzeitshow gezeigt auf verschiedenen Sendern. Ja? Also es gibt kaum noch dieses Lagerfeuer, wo alle sich dran wärmen in einem politischen System. Bedauerlich, aber wahrscheinlich bis auf Weiteres kaum zu ändern.
5: Aber ist es nicht so, dass wenn einzelne Sender sagen, wir steigen da aus, dass es schon so ist, dass einige noch sagen, der König hat gar keine Kleider an?
6: Ja, na klar. Bloß die predigen natürlich auch zu den Konvertiten. Ne? Das muss man leider auch dazu sagen. Das sind Sender, deren Zuschauerschaft Donald Trump als Wählergruppe nicht wirklich im Blick hat. Ne? Sondern das sind die Fox News-Leute und die dann, da geht's ja noch rechts sehr weit weiter, Breitbart, und dann geht es immer noch weiter. Ne? Und die sind natürlich geneigt, diese Vorwürfe gegen die Wahlen, sowohl die vergangenen als auch die kommenden, für bare Münze zu nehmen aus politischen Gründen. Deswegen, Entwarnung würde ich da jetzt nicht geben. Ich würde einfach sagen, so sieht es mittlerweile aus in Demokratien und damit werden wir uns wahrscheinlich ins Benehmen setzen müssen.
5: Michael Kurs war das, Politikwissenschaftler an der Leuphana-Universität Lüneburg. Gesprochen haben wir über die jüngste Rede von Donald Trump, in der er wieder von Wahlmanipulationen 2020 gesprochen hat und hier vor allem China verantwortlich gemacht hat.
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5: Und damit zurück nach Deutschland zur Bundespolitik. Unionsfraktionschef Jens Spahn und sein Mann sind Eltern geworden. Ist erstmal eine private Sache, hat aber eben auch eine politische Dimension. Weil sie Eltern geworden sind mit Hilfe einer Leihmutterschaft, die in Deutschland verboten ist. Spahns CDU lehnt ein solches Verfahren ab, mit dem sich auch andere und eben nicht nur gleichgeschlechtliche Paare einen Kinderwunsch erfüllen. Dass Spahn dieses gesetzliche Verbot umgeht, übers Ausland, das ist ein schwerer Fehler, findet unser Hauptstadtkorrespondent Mario Kubina.
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7: Vor dem Gesetz sind alle gleich. Und im Fall von Leihmutterschaften ist das Gesetz eindeutig. Sie sind in Deutschland verboten. Dafür gibt es gute Gründe. Jens Spahn und seinen Mann hat das nicht davon abgehalten, ihren Kinderwunsch mit Hilfe einer Leihmutter in den USA Wirklichkeit werden zu lassen. Das ist politisch falsch. Und es wirft moralische Fragen auf, denen sich der Unionsfraktionschef stellen muss. Wenn jemand ein so wichtiges Amt wie Spahn hat, hat er eine politische Vorbildfunktion. Aber die verkehrt der CDU-Politiker gerade ins Gegenteil. Zur Erinnerung, das Embryonenschutzgesetz gilt auch für den Chef einer Regierungsfraktion. Und es widerspricht dem Geist dieses Gesetzes, wenn Spitzenpolitiker es umgehen, indem sie sich eben im Ausland eine Leihmutter suchen. Spahn schadet damit dem Vertrauen in den Rechtsstaat. Die unfreiwillige Botschaft, Regeln gelten für alle. Es sei denn, man hat das Geld, sie zu unterlaufen. Eine Leihmutterschaft in den USA ist so teuer, dass sie nur Spitzenverdiener in Erwägung ziehen können. Dass sich Spahn damit gegen die Linie seiner eigenen Partei stellt, fällt da kaum noch ins Gewicht. Schwer wiegen die moralischen Implikationen. Leihmutterschaften bergen das Risiko, dass sich Frauen wegen einer wirtschaftlichen Notlage dazu bereit erklären. Und auch wenn dies nicht immer der Fall ist, vom Prinzip her wird der Körper einer Frau instrumentalisiert, damit andere Eltern werden können. Deshalb sind Leihmutterschaften ja hierzulande verboten. Wenn Spahn das ändern will, muss er es sagen. Wegducken geht jetzt nicht mehr.
5: Mario Kubina kommentierte. Das italienische Zugunternehmen Italo kann ab 2028 im deutschen Fernverkehr auf der Schiene mitmischen. Die Bundesnetzagentur hat dazu heute ihre endgültige Entscheidung getroffen. Die Bonner Behörde verspricht sich davon mehr Wettbewerb auf der Schiene und damit auch bessere Angebote für die Fahrgäste. Jörg Sauerwein berichtet aus Bonn.
4: Die Schranken öffnen sich mit dem heutigen Tag für das italienische Zugunternehmen Italo. Die Bundesnetzagentur hat den Weg freigemacht für geplante Investitionen von mehr als 3,5 Milliarden Euro. Und die stellvertretende Präsidentin der Bonner Behörde, Daniela Brönstrup, ist überzeugt.
8: Das ist ein guter Tag für Bahnkunden, weil es stärkt den fairen Wettbewerb auf der Schiene.
4: Fahrgäste sollen im besten Fall von günstigeren Ticketpreisen und modernen neuen Zügen profitieren. Zum Beispiel auf Strecken von München über Frankfurt nach Dortmund oder von München Linien über Berlin nach Hamburg. Gut zwei Wochen lang wurde der Entwurf des Beschlusses der Netzagentur diskutiert, unter anderem auch von Politikern, die im Eisenbahninfrastrukturbeirat sitzen. Am Ende aber bleibt die Behörde bei ihrer Entscheidung. Die Deutsche Bahn kann maximal noch 75% der Kapazitäten auf den besonders lukrativen Strecken für sich beanspruchen. Wenn ein Konkurrent wie Italo einsteigen will, muss er mindestens 25% bekommen können.
8: Unsere Wettbewerbsklausel gilt dort, wo das Schienennetz besonders überlastet ist, also dort, wo es richtig eng wird im Netz. Das betrifft zum Beispiel die wichtigen Knoten München und Frankfurt.
4: Im Vorfeld gab es von verschiedenen Seiten Warnungen vor möglichen Risiken. Die sieht man auch beim Fahrgastverband Pro Bahn. Detlef Neuss glaubt, dass Italo sich nur die Rosinen rauspicken könnte. Der Deutschen Bahn würden dann Einnahmen entgehen, die sie brauche, um auch nicht so attraktive Strecken zu bedienen. Der ProBahn-Sprecher fürchtet, die Bahn könnte dann viele Verbindungen auf Nebenstrecken prüfen.
9: Und diese Verbindungen dann einstellen, das würde dazu führen, dass in der Fläche die Leute oft ein ganzes Stück mit dem Nahverkehr fahren müssen, bevor sie an einen Bahnhof kommen, wo Fernverkehr auch stattfindet.
4: Das aber glaubt man bei der Bundesnetzagentur nicht.
8: Wir verstehen die Sorgen und deswegen haben wir uns das Thema auch genau angesehen. Allerdings können wir es zum jetzigen Zeitpunkt so nicht nachvollziehen. Die Bundesnetzagentur hat die Aufgabe, darauf zu achten, dass fairer Wettbewerb herrscht. Am Ende ist die Frage des Angebots und das, was die Verkehrsunternehmen anbieten wollen, eine unternehmerische Entscheidung.
4: Bei ProBahn wünscht man sich, dass sich spätestens jetzt die Politik einschalten sollte. Der Fahrgastverband fordert gesetzliche Leitplanken, wenn Wettbewerber auf die deutschen Fernverkehrsstrecken wollen.
9: Wir wünschen uns, dass die Politik da auch sagt, wenn ihr diese lukrativen Strecken haben wollt, dann müsst ihr aber auch in das ganze Systembahn einsteigen und nicht nur die wirklich lukrativen Strecken, die Geld bringen, dann euch rauspicken und alles andere der Deutschen Bahn AG überlassen.
4: Und was sagt die Deutsche Bahn selbst dazu? Erstmal nur, dass man den Beschluss der Bundesnetzagentur ausführlich prüfen und bewerten will. Möglicherweise könnte es wegen der Entscheidung der Bonner Behörde noch vor das Verwaltungsgericht Köln gehen. Auch wenn sich die Schranken für Italo also geöffnet haben, ob ab 2028 wirklich auch Züge fahren werden, ist noch nicht hundertprozentig sicher.
5: Jetzt aber hat es erstmal grünes Licht für dieses Engagement Italos, des italienischen Zugunternehmens in Deutschland, gegeben, und zwar durch die Bundesnetzagentur in Bonn. Von dort berichtete Jörg Sauerwein. Wie schützen wir uns? Wie stärken wir unsere Volkswirtschaften im globalen Wettbewerb? Wie bringen wir gemeinsam Europa voran? Diese drei Fragen nannte gerade vor wenigen Minuten der deutsche Bundeskanzler bei den deutsch-französischen Regierungskonsultationen als die zentralen Fragen, die bei diesen Regierungskonsultationen besprochen und geklärt werden sollen. Wenn eines in diesen Zeiten sicher scheint in Fragen der westlichen Sicherheitspolitik, dann, dass das Bündnisversprechen der USA ja unsicherer geworden scheint, von den Launen eines amerikanischen Präsidenten abhängig scheint. Obwohl ein deutscher Außenminister ein ums andere Mal beteuert, wie viel Bündnistreue er bei seinen Besuchen in Washington erfährt. So ganz will man sich offenbar auf seine Eindrücke nicht verlassen und so versuchen Deutschland und Frankreich näher zusammenzurücken, so auch heute eben bei diesen Regierungskonsultationen und all dem, was dort vereinbart wird. Das Ganze beobachtet von unserem Hauptstadtkorrespondenten Markus Sam Bahle, der deswegen ins Rheinland gereist ist, wo dieses Treffen stattfindet. Und ich habe ihn gefragt, dieser viel zitierte deutsch-französische Motor soll wieder auf Touren gebracht werden. Zeitweise schien man in Berlin in den vergangenen Jahren mit freundlicher Ignoranz auf Macron zu schauen. Wie steht es heute um die Beziehungen zwischen Frankreich und Deutschland?
10: Also es ist schon deutlich sonniger geworden, wenn man das vergleicht mit der Zeit unter Olaf Scholz. Manche erinnern sich noch an eine Szene in Hamburg, als Macron in ein Fischbrötchen gebissen hat. Da hatte der damalige Bundeskanzler Scholz Laden. Jetzt unter Friedrich Merz hat sich das nicht nur geändert, dass es solche Bilder nicht mehr gibt, sondern es ist schon, glaube ich, mehr Entschlossenheit, diese deutsch-französischen Beziehungen wieder und weiter nach vorn zu bringen. Dieser deutsch-französische Motor ist heute jetzt nicht nochmal zitiert worden, aber man will schon in diesen Zeiten, die ja international so schwierig sind, schon zeigen, dass Deutschland und Frankreich, obwohl es in den letzten Jahren auch immer wieder geruckelt hat, dann doch mit der Regierung unter Kanzler Merz wirklich viel Gemeinsamkeiten geben soll.
5: Im deutsch-französischen Verteidigungs- und Sicherheitsrat ging es heute Morgen auch um die nukleare Abschreckung. Deutschland soll erstmals an einer französischen Nuklearübung teilnehmen. Was bedeutet dieser Schritt? Was bedeutet er konkret?
10: Ja, das ist auch ein Signal, ein Symbol dafür, dass Deutschland und Frankreich eben einen Weg zusammengehen wollen. Dahinter steckt genau das, was ja eben schon angesprochen wurde, dass eben das Vertrauen in die USA unter Donald Trump, aber auch unter möglichen zukünftigen Präsidenten eben nicht mehr da ist, dass diese Abschreckung, die im Moment ja im Rahmen der NATO mit US-Atomwaffen auch für Deutschland gilt, dass die auf ewig hält. Und deshalb versucht man jetzt nicht ein Gegenmodell, aber doch parallel dazu, sich mit Frankreich, das nun mal auch Atomwaffen hat, auch Atommacht ist, zusammenzutun. Es geht jetzt nicht darum, dass in den nächsten Monaten Bundeswehrsoldaten mit Atomwaffen üben oder direkte Manöver. Es geht eher um Unterstützung und wahrscheinlich geht es darum, ein gemeinsames Konzept zu entwickeln, wie Europa eben langfristig sich gegen Gefahren, die man im Moment vor allen Dingen in Russland sieht, sichern kann, dass Atomwaffen in Europa eine Abschreckung bilden, wo Deutschland eben dann irgendwie auch Teil dabei ist. Aber es ist schon klar, der französische Präsident wird weiter das letzte Wort haben, wenn es darum geht, ob in einem Fall, den wir alle nicht hoffen, Atomwaffen eingesetzt werden.
5: Gleichzeitig gab es ja in dieser Verteidigungs- und Rüstungszusammenarbeit auch Rückschläge, allen voran das Aus für das gemeinsame Kampfjet-Projekt FCAS. Wie belastet das die Zusammenarbeit?
10: Das war schon ein Prestigeprojekt, was ein ziemlicher Dämpfer war. Dass das nach vielem Hin und Her über Monate und Jahre am Ende gescheitert ist, diesen Kampfjet zwischen Deutschland und Frankreich gemeinsam zu entwickeln. Man versucht jetzt so ein bisschen zu retten, was noch zu retten ist. Einmal von diesem FCAS-Projekt, da war dieser Kampfjet das Haupt- und zentrale Ding. Aber es gibt auch drumherum wichtige Kommando- und Kommunikationssysteme, die man weiter zwischen Deutschland und Frankreich entwickeln will. Und man sagt ganz klar, man will auch in anderen Verteidigungsbereichen in der Rüstung zusammenarbeiten, zum Beispiel bei der Entwicklung von Drohnen, die das

0: Leuten redet, dann sagen die schon, ja, da könnte sich einiges ändern, wenn ein Rechtsnationalist, eine Rechtsnationalistin in Frankreich Präsident, Präsidentin werden könnte, dass da nationale Interessen im Mittelpunkt stehen, dass sich die EU-Politik massiv verändern könnte. Gleichzeitig ist im Moment, glaube ich, das Ziel, auch auf diesem Treffen heute hier in Brühl, südlich von Köln, dass man Fakten schafft, die sich so leicht auch von einer künftigen Regierung, einem künftigen Präsidenten nicht ändern lassen, dass man auch im Verteidigungsbereich, aber auch im gesellschaftlichen Bereich einfach viele Verbindungen herstellt zwischen Deutschland und Frankreich, die sich nicht mal eben über Bord werfen lassen.
1: Marco Sambari über die heutigen deutsch-französischen Regierungskonsultationen.
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1: In Großbritannien ist Andy Burnham heute zum neuen Chef der Labour Party ernannt worden. Am Montag dann soll er in 10 Downing Street als neuer Premierminister und damit als Nachfolger von Keir Starmer einziehen. Christoph Prössel stellt ihn uns nochmal vor.
3: Andy Burnham hat in den vergangenen Wochen immer wieder eine Idee vorgetragen. Es ist seine Vision, wie er Großbritannien nach vorne bringen will, wie er Wachstum generieren möchte. Die Regionen sollen gestärkt werden, mehr Macht für lokale Verwaltungen, vor allem in den Ballungsräumen. Griffig formulierte Andy Burnham, dass er deswegen Teile der Administration in der Downing Street nach Manchester verlegen werde. Ich werde auch vor Ort sein. Es ist wirklich wichtig, einen neuen Schwung zu zeigen, wie wir Macht aus Westminster verlagern. Ich möchte Wachstum in allen Regionen fördern. In Manchester habe ich bewiesen, wie wir Wachstum schaffen können. Das ist Andy Burnhams Geschichte. Der Politiker aus dem Norden, der auch einen leicht nordenglischen Akzent hat, will die Regionen stärken. Eigenverantwortlichkeit für die Politiker vor Ort, mehr Budgetrechte, eigene Steuern. Einnahmen, so sieht der Plan aus. Für deutsche Ohren klingt das ungewöhnlich, weil in der Bundesrepublik der Föderalismus stark ist und Steuereinnahmen auch auf kommunaler Ebene abgeschöpft werden. Im Vereinigten Königreich ist das anders. Großbritannien ist extrem zentralisiert. Wenn in der Region eine Großinvestition ansteht, müssen die Politiker in London für die Finanzierung werben. Es ist bemerkenswert, dass Andy Burnham mit einer solchen nüchternen Vision, die eher mit der Theorie des Staatsaufbaus zu tun hat, Zuhörer gewinnt. Vielleicht auch, weil er so normal klingt, auch selbstkritisch sein kann.
4: My generation of politicians, I think, has failed in many ways.
3: Seine Politikergeneration habe in zahlreichen Bereichen versagt.
4: In that the country isn't where it should be right now. The country needs lifting up.
3: Das Land sei nicht dort, wo es stehen müsste. Das Land müsse aufgerichtet werden. Keir Starmer musste erleben, wie schnell die Stimmung im Land sich drehen kann. 2024 erlangte Starmer einen fulminanten Sieg für Labour. Zwei Jahre später fegte ihn eine verlorene Regional- und Kommunalwahl aus dem Amt. Von Starmer hatten die Menschen eben auch sehr viel erwartet. Doch Reformen, und das dürfte Andy Burnhams Herausforderung sein, brauchen Zeit. Burnham wird auch wahrgenommen als nahbar, der nette Nachbar von nebenan. Ganz anders als Keir Starmer, der immer der Anwalt war und als posch galt, als vornehm, aus gutem Hause, obwohl sein Vater Handwerker war. Andy Burnham hat interessanterweise eine Karriere hingelegt, die durchaus mit Establishment überschrieben werden könnte. Nach dem Studium fing er in einem Abgeordnetenbüro in Westminster an. Mit 31 zog er selbst als Volksvertreter ins Parlament ein, wurde später sogar Minister. Seit 2017 war er Bürgermeister von Manchester, nachdem er erfolglos für den Parteivorsitz kandidiert hatte. Diesmal hat es also geklappt. Parteivorsitzender ist er schon mal. Am Montag dürfte er zum Premier gekürt werden.
1: Und vorgestellt hat ihn unser Korrespondent in London, Christoph Prössel.
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1: Heute ist Freitag, nicht der 13., aber die 13. Etappe bei der Tour de France läuft. 206 Kilometer sind da zu bewältigen. Gesprochen habe ich darüber heute Mittag mit unserem Reporter bei der Tour, Holger Gerska. 206 Kilometer mit dem Rad. Wir wissen ja schon lange, dass es für Profis durchaus machbar ist. Aber wie anstrengend wird das Ganze heute dennoch?
5: Ja, sie gehört nicht zu den schwersten der diesjährigen Rundfahrt. Das muss man sagen. Es ist die einzige über 200 Kilometer. Früher waren eigentlich, abgesehen von Einzelzeitfahren und dem Teilstück nach Paris, alle über 200 Kilometer. So hat sich die Lage gewandelt. Und dennoch ist es natürlich deutlich kürzer, als wir das kennen von Frühjahrsklassikern, wo ja Mailand-San Remo 295 Kilometer lang ist, beispielsweise auch Paris-Roubaix 260, 270 Kilometer. Und heute sind die ersten drei Viertel weitgehend flach. Dann allerdings geht es in die Vogesen hinein. Es gibt vor allem die Auffahrt auf dem Ballon.

0: Da saß 9 Kilometer Anstieg. Das wird so in etwa 40 Kilometer vor dem Ziel beginnen. Und damit ist die Etappe nicht gemacht für Sprinter.
1: Seit dem vergangenen Jahr haben wir ja aus deutscher Sicht vor allem den Namen Florian Lipowitz auf dem Zettel. Wenn es jetzt dann in die Vogesen geht, wenn es dann steil hinauf geht in diesem Teil der Etappe, welche Rolle wird er da spielen können?
0: Ja, hoffentlich eine der Hauptrollen. Er hat auf jeden Fall so eine Art Heimvorteil. Wir haben von vielen, vielen deutschen Fans gehört, die das Wochenende hier in Frankreich verbringen. Ist ja nicht weit. Hier von Belfort sind es etwa 70 Kilometer bis zur Grenze. Morgen sind wir dann nochmal ein bisschen näher dran am Südwesten Deutschlands. Er hat momentan den 6. Platz in der Gesamtwertung. Es fehlen rund 30 Sekunden zu Platz 3. Das war ja sein Ergebnis vor einem Jahr. Und jetzt kommen seine Etappen. Also morgen dann vor allem in den Vogesen und noch ein bisschen mehr am Sonntag mit einer langen Bergankunft. Das ist normalerweise seine Stärke und nicht wenige gehen davon aus, dass er sich dann erst einmal im internen Duell mit seinem Co-Kapitän, mit dem Olympiasieger Remco Evenepoel aus Belgien durchsetzt. Er gehört auf jeden Fall zum engsten Kreis der Podiumskandidaten.
1: Genau darüber will ich auch gerne nochmal vertieft sprechen. Florian Lipowitz bildet mit Remco Evenepoel bei seinem Team Red Bull Bora Hansgrohe ja diese Doppelspitze. Hat dann Lipowitz tatsächlich die Chance, wenn es bergiger wird, den Belgier da hinter sich zu lassen, also diese Konkurrenz da für sich zu entscheiden?
0: Es sah bisher an allen langen Bergen so aus. Das war vor allem am Tourmalet zu beobachten, aber auch vor 3 Tagen im Zentralmassiv. Und letztlich muss man sagen, dass die Berge, die jetzt noch kommen, dann auch teilweise das Ziel darstellen. Remco Evenepoel konnte sich in Abfahrten immer wieder ranrobben und sogar vor Florian Lipowitz diese Hochgebirgsetappen oder dieses Mittelgebirgsszenario im Zentralmassiv beenden. Aber das wird jetzt nicht mehr der Fall sein. Also es wird an den 5 schweren Tagen dann auch immer das Ziel oben geben und dann wird man das sehen. Also wenn sich das verfestigt, wie unser Eindruck ist von den großen Kletterpartien, dann ist Florian Lipowitz der Stärkere. Ich mach mal eine kleine Einschränkung. Es gibt am Dienstag noch ein Einzelzeitfahren dazwischen. Und das ist natürlich die absolute Lieblingsdisziplin von Remco Evenepoel. Im Zeitfahren ist er nicht nur der Olympiasieger von Paris, sondern auch der Weltmeister der 3 vergangenen Jahre. Also da könnte er sich noch ein bisschen Polster rauskämpfen auf Florian Lipowitz.
1: Was ja eine Horrorvorstellung ist und diese Horrorbilder hat es ja immer wieder gegeben, das waren die schweren Stürze, Massenstürze bei Radrennen. Zum Glück gab es die bei der Tour bislang sehr wenig Stürze insgesamt. Kann man schon ausmachen, woran das gelegen hat?
0: Ja, das hat auch damit zu tun, dass der Verlauf der diesjährigen Rundfahrt von den Organisatoren so gewählt wurde, dass beispielsweise der große Druck aus den Massensprints raus war. Es ging für die Sprinter nicht am ersten Tag ums gelbe Trikot. Da sind auch meistens noch alle dabei, die mit ums Podium der Tour de France fahren. Wir haben ja nicht selten die Situation erlebt, dass sich in der Sprintvorbereitung diese Stürze ereignet haben. Da hat man auch die Sturzzonen erweitert. Das heißt, wer jetzt auf den letzten 5 Kilometern aufgehalten wird durch einen Sturz, bekommt die Zeit des Siegers. Das waren zuletzt nur 3 Kilometer. Auch das hat ein bisschen Druck rausgenommen. Es sind viele kleine Faktoren, die dazu beigetragen haben, dass es eigentlich nur einen ganz großen Crash gegeben hat. Und der war gestern im unmittelbaren Finale des Sprints. Und das hatte auch so ein bisschen was mit einem Fahrfehler zu tun. Aber insgesamt haben wir immer noch 172 von 184 Fahrern am Start zu dieser heutigen Etappe. Das ist immer noch eine ganze Menge. Da sind nur 12 ausgeschieden. Das ist wenig.
1: Danke an Holger Gerska, unseren Reporter bei der Tour de France.
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4: 15.30 Uhr. EU-Kommission will zentrales Klimaschutzinstrument lockern. Auch KV Hessen soll durch Immobiliengeschäfte Millionen verloren haben. Andy Burnham ist neuer Chef der Labour-Partei. Das Wetter, örtlich kräftige Schauer und Gewitter, 24 bis 29 Grad. Mein Name ist Mike Oeske. Die EU-Kommission will ein zentrales Instrument für den Klimaschutz lockern, den Emissionshandel. Dabei geht es darum, dass Unternehmen, die CO2 ausstoßen, dafür Zertifikate kaufen müssen. Die erlaubte Höchstmenge soll mit der Zeit kleiner werden. Das soll jetzt langsamer passieren als geplant. Damit will die Kommission der Wirtschaft mehr Zeit geben, ihren CO2-Ausstoß zu senken. Das hatte vor allem die Industrie gefordert. Ihre Begründung: hohe Energiepreise und Konkurrenz aus dem Ausland. Mehrere Krankenkassen haben nach Medienberichten in fragwürdige Immobilienfonds investiert und Millionen Euro verloren. Betroffen ist auch die Kassenärztliche Vereinigung Hessen. Sie soll bis zu 30 Millionen Euro Verlust gemacht haben. HR-Reporter Erik Hane.
5: Die KV Hessen gibt an, sie sei von ihrem Finanzdienstleister getäuscht worden. Nichts habe auf eine Hochrisikoanlage hingedeutet. Deshalb will sie jetzt auf Schadenersatz klagen. Bei dem Geld handelt es sich um Beiträge der gesetzlich Krankenversicherten aus Hessen, mit denen zum Beispiel Ärzte oder Psychotherapeuten bezahlt werden. Ein Teil darf die KV Hessen aber auch am Finanzmarkt anlegen. Das müssen aber sichere und risikoarme Geldanlagen sein, sodass Verluste ausgeschlossen sind.
6: Andy Burnham ist kurz davor, neuer Premierminister von Großbritannien zu werden. Die regierende Labour-Partei hat ihn als neuen Vorsitzenden bestätigt. Am Montag soll er von König Charles III. Mit der Regierungsbildung beauftragt werden. Traditionell wird der Chef der Regierungspartei in Großbritannien auch Premierminister. Burnham war früher Bürgermeister von Manchester und gilt als großer Hoffnungsträger seiner Partei. Er löst Keir Starmer ab, dessen Regierung seit Monaten in der Krise steckt. Die chinesische Regierung hat US-Präsident Trumps Vorwurf der Wahlmanipulation zurückgewiesen. Trump hat in einer Rede an die Nation gesagt, China habe seit 2020 Wählerdaten gestohlen und Journalisten für kritische Berichte über ihn bezahlt. ARD-China-Korrespondent Sebastian Hesse.
7: Reine Lügenmärchen seien die Vorwürfe von US-Präsident Trump, so der chinesische Außenamtssprecher in Peking. Die USA sollten ihr unbegründetes Verleumden von China unterlassen und China aus ihrem Wahlkampf heraushalten. Das Weiße Haus hat auf seiner Homepage interne Dokumente veröffentlicht, die angeblich die Vorwürfe an die Adresse Chinas belegen.
6: Das Bayerische Oberste Landesgericht in München hat eine Sammelklage gegen Amazon Prime zurückgewiesen. Eingereicht hatte sie die Verbraucherzentrale Sachsen. ARD-Reporterin Alisa Marie Schröter.
8: Die Verbraucherzentrale Sachsen wirft Amazon Prime vor, im Februar 2024 Werbeunterbrechungen eingeführt und außerdem die Bild- und Tonqualität reduziert zu haben. All das, ohne die Kunden explizit um Zustimmung zu bitten. Wer weiterhin werbefrei streamen wollte, musste 2,99 Euro extra zahlen. In ihrer Urteilsbegründung erklärten die Richter, dass Amazon Prime-Kunden keinen Anspruch auf Werbefreiheit hätten. Denn der Vertrag gebe keine Garantie, Serien und Filme werbefrei streamen zu können.
6: Das waren die Nachrichten. Das Wetter, mal scheint die Sonne, mal ist der Himmel bewölkt und es ist schwül warm bei Höchstwerten von 24 Grad an der Diemel und 29 Grad in der Bergstraße. Es kann einzelne teils kräftige Schauer und Gewitter geben mit starkem Regen, Hagel und Sturmböen. In der Nacht lassen letzte Schauer und Gewitter nach, die Luft kühlt ab auf 18 Grad in Viernheim bis 12 Grad in Willingen. Morgen erwarten uns Sonne und Wolken bei bis zu 29 Grad. Am Nachmittag sind einzelne Schauer und Gewitter möglich. Die weiteren Aussichten kühler und etwas Regen. Am Sonntag bis 24, am Montag bis 25 Grad. Die Zeit gleich 15.35 Uhr.
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6: Vorsicht bitte auf der A44 Dortmund Richtung Kassel. Zwischen Bräuner und Sierenberg steht ein defekter PKW auf dem linken Fahrstreifen. A3 Köln Richtung Frankfurt zwischen Dietz und der Lahntalbrücke. 2 Kilometer Stau wegen Instandsetzungsarbeiten. Der rechte Fahrstreifen ist gesperrt. A5 Frankfurt Richtung Kassel zwischen Homberg-Oben- und Ohmtal-Dreieck. Streckenweise stockender Verkehr. Ebenfalls auf der A5 Heidelberg Richtung Karlsruhe zwischen Heidelberg-Schwetzingen und Waldorf-Wiesloch. A7 Fulda Richtung Würzburg zwischen Fulda-Dreieck und Bad Brückenau-Wildflecken. 7 Kilometer Stau und stockender Verkehr ab der Raststätte Utrichshausen. A45 Gießen Richtung Dortmund zwischen Wetzlar-Ost und Wetzlarer Kreuz. 3 Kilometer Stau und stockender Verkehr. A45 Dortmund Richtung Aschaffenburg zwischen Wetzlar-Ost und Gießener Südkreuz. Streckenweise stockender Verkehr. Und ebenfalls auf der A661 Oberursel Richtung Egelsbach zwischen Bad Homburger Kreuz und Frankfurt-Eckenheim.
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9: In seiner Anfangszeit war er der Hoffnungsträger für die türkische Demokratie. Und heute ist er der autoritäre Präsident des Landes. Recep Tayyip Erdogan. Erdogan, er prägt die türkische Politik seit mehr als 2 Jahrzehnten. Und ein Moment in dieser Zeit hat für ihn und das Land alles verändert. Der gescheiterte Militärputsch vor 10 Jahren. Mit dabei war Journalistin Christina Karasu. Sie lebt und arbeitet seit 16 Jahren in der Türkei und erzählt uns heute, wie Erdogan seit dieser Nacht in immer größeren Schritten die Demokratie aushebelt. Und wie der Fußball die politische Geschichte des Landes beinahe verändert hätte. 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Mein Name ist Kevin Ebert. Hallo Christina, schön, dass du da bist.
10: Hallo, freut mich sehr, hier zu sein.
11: Ganz aktuell erreichen uns äußerst beunruhigende Nachrichten aus der Türkei. Es gibt Gerüchte, dass dort ein Putschversuch des Militärs im Gange sei.
10: Das war der 15. Juli 2016, Ferienanfang, ein warmer, ja, heißer Sommerabend. Ich saß zu Hause mit meiner Familie in Istanbul und man wollte eigentlich so ins Wochenende starten. Und auf einmal hörten wir vom Bekannten, da wären Panzer auf der Bosporusbrücke, was kein gutes Zeichen ist. Dann hörten wir auf einmal, niemand wüsste, wo Erdogan ist. Dann kamen auf einmal immer mehr beunruhigende Nachrichten. Im Fernsehen wurde dann nach einiger Zeit eine Erklärung verlesen.
12: Sevgili seyirciler, bu metnin tüm Türkiye Cumhuriyeti kanallarında yayımlanması Türk Silahlı Kuvvetleri'nin bir emridir. Türkiye Cumhuriyeti'nin değerli vatandaşları.
10: Dass das Militär geputscht hätte und die Regierung abgesetzt würde und dann war es ja fast wie Kriegszustand.
13: Fakat F-16'lar alçak uçuş yapıp.
10: Wie auch eine unserer Zeuginnen erzählte, Nihal Olçok.
13: Tuhaf bomba sesi gibi sesler bırakıyorlardı.
10: Sie ist jemand, die Erdogan schon sehr lange kennt. Seit Anfang der 90er Jahre hat sie ihn politisch unterstützt. Und sie ist auch die Witwe von Erdogans langjährigem Werbeberater, dem Mann, der seine Kampagnen, der seine Strategien, sein Image aufgebaut hat. Die sagte, Kampfjets, die über die Stadt flogen und so ganz komische, explosionsartige Geräusche machten. Man hörte Fenster klirren, man hörte wirklich, dass da draußen etwas abging, aber es herrschte Ausgangssperre. Also es war eine ganz große Verunsicherung bei den Menschen und man wusste wirklich nicht, was geht eigentlich gerade ab. Und Nihal hat in dieser Nacht sowohl ihren Mann als auch ihren Sohn beim Putschversuch verloren.
9: Du hast uns ja erzählt, dass Präsident Erdogan den Mann von Nihal Olçok Erol, dass er den gut kannte. Wie hat er auf den Tod seines langjährigen Wegbegleiters reagiert?
10: Dass der in dieser Nacht ermordet wurde und auch sein Sohn, dass die zu Tode kamen, hat wohl Erdogan sehr, sehr bewegt. Als die beiden, ich glaube am nächsten und übernächsten Tag, beerdigt wurden, kam Erdogan zur Beerdigung und weinte. Das hat man noch nie gesehen, dass Erdogan weint. Also er schluchzte richtig. Hat sich dann relativ schnell auch wieder gefangen und gesagt,
14: bu malum terör örgütüne biz bu yolda kefenimizle,
10: so, wir müssen jetzt gegen diese, wie er das nannte, Verräter vorgehen.
14: Gelecek ve evelallah.
9: Also ein ganz großer Auftritt Erdogans, da direkt bei der Beerdigung. Inwiefern nutzt er diesen Putschversuch für sich politisch jetzt im weiteren Verlauf?
10: Zum einen sagte Erdogan ja schon in der Putschnacht, als er in Istanbul gelandet war, dass der Putsch ein Geschenk Gottes war.
15: And he was right.
10: Gönül Toll, eine Politikwissenschaftlerin am Middle East Institute in Washington, sagte, Erdogan hatte recht, indem er sagte, das war ein Geschenk Gottes.
15: Because he used the coup to root out all of his opponents from Turkish institutions.
10: Er hatte den Ausnahmezustand ausgerufen, direkt ein paar Tage nach dem Putschversuch und dadurch konnte er ganz viele Menschen entlassen oder inhaftieren lassen. Viele, die ihn über Jahre lang begleitet, beobachtet haben, sagen, er sei paranoider geworden. Also er hat dann überall Feinde gesehen, hat im großen Stil per Dekret Menschen entlassen aus dem Staatsdienst oder im großen Stil wurden Menschen inhaftiert. Und dann hat er eben die Zeit genutzt danach, um zu sagen, wir brauchen jetzt ein Präsidialsystem, wo ich alle Macht im Staat mehr oder weniger in der Hand habe. Ein System, wo Erdogan Wahlen ausrufen kann. Er kann per Dekret Gesetze erlassen. Er kann die Regierung bilden. Er kann wichtige Unirektoren einsetzen. Er ist Oberbefehlshaber der Streitkräfte und kann auch noch wichtige Richter einsetzen. Also das sind quasi die wichtigsten Bereiche im Staat und er hat sein Volk damals davon überzeugt, dass sie jetzt so ein System brauchen, um gegen Feinde im Inneren und Äußeren zu kämpfen.
16: Beim historischen Referendum in der Türkei deutet sich eine Mehrheit für eine Verfassungsänderung an. Nach den Plänen von Präsident Erdogan soll das Staatsoberhaupt künftig auch die Regierung führen und weitreichende Vollmachten erhalten.
10: Manche sagen auch, da ist nicht alles mit rechten Dingen zugegangen. Internationale Wahlbeobachter etwa kritisierten da einiges. Trotzdem, eine große Menge an Türken hatten das unterstützt. Und dieser Ausnahmezustand, der vorher für einen begrenzten Zeitraum herrschte, der ist seitdem quasi per Verfassung verankert.
17: Also diese Äußerung in der Putschnacht, der Putsch sei ein Geschenk Gottes, war nicht nur eine politische, kämpferische Äußerung, sondern hat auch eine Art Wendepunkt für die türkische Demokratie markiert.
10: Das kann man auf jeden Fall so sagen. Es gab vorher natürlich schon eine Erodierung der türkischen Demokratie. Es gab Probleme mit der Meinungs- und Pressefreiheit. Aber trotzdem, es gab ja noch ein parlamentarisches System. Und das wurde im Nachklapp des Putschversuches dann abgeschafft. Und klar, Erdogan sagt, auch das Präsidialsystem sei ein demokratisches System. Er sei ja gewählt. Aber die Gewaltenteilung, die ist zu einem großen Maße dadurch sehr, sehr eingeschränkt worden.
17: Beim Putschversuch 2016, da war Erdogan ja schon 13 Jahre politisch verantwortlich in der Türkei und ist es, wie wir wissen, bis heute. Lass uns mal über ihn sprechen. Was macht Erdogan als Politiker aus?
10: Erdogan stammt aus dem rauen Istanbuler Arbeiterviertel Kasımpaşa. Das liegt in der Nähe vom Goldenen Horn, in dieser Meerzunge quasi am Bosporus in Istanbul. Und das ist ein Viertel, wo Hafenarbeiter teilweise gelebt haben, Menschen, auch Binnenmigranten, zum Beispiel aus anderen Teilen der Türkei, so wie zum Beispiel seine Familie, die stammt ursprünglich aus der Schwarzmeerküste, der türkischen, aus einer sehr konservativen, tief religiösen Gegend. Und ja, ein raues Viertel, wo man sich durchaus auf der Straße beweisen muss.
18: There is something in Turkish called Kasımpaşalı, which means of Kasımpaşa.
10: So sagt etwa der Politologe und bekannte Erdogan-Biograf Sonar Çağatay, dass es im Türkischen den Ausdruck Kasımpaşalı gibt, also ein Mensch, der aus Kasımpaşa stammt.
18: This is an expression you use if someone has street credibility. Is macho, can get away with it and will not let anyone else insult them. This is Erdogan.
10: Also hart, ein Macho und jemand, der sich von niemandem schlecht behandeln lässt. Und ich glaube, das sind so Fähigkeiten, nicht bei einer Krise, einem Konflikt, einer Schwierigkeit nicht zurückzuschrecken, sondern in die Offensive zu gehen und immer eher die Konfrontation zu suchen, um als Gewinner raus hervorzugehen.
17: Klingt auch wie jemand, der es rausschaffen wollte, der aufsteigen wollte.
10: Auf jeden Fall. Das zieht sich eigentlich durch seine Biografie. Wir haben zum Beispiel mit Menschen in Kasımpaşa, alte Nachbarn, eine Kioskbesitzerin, ja sogar seinem ehemaligen Friseur gesprochen. Die sagten, schon als Teenager war der unglaublich ehrgeizig. Der wollte unbedingt aufsteigen. Anfangs wollte er Fußballspieler werden. Hatte wohl auch Talent, sollte auch sogar eine Jugendauswahl in der Türkei mit aufgenommen werden. Profiklubs haben sich angefangen, für ihn zu interessieren, aber sein Vater war dagegen. Der war sehr tief religiös. Der fand, Fußball sei nichts für seinen Sohn. Der soll lieber weiter zur Schule gehen und hat da dem eigentlich einen Strich durch die Rechnung gemacht, so die Erzählungen. Und trotzdem hat Erdogan aber dann auf anderem Wege versucht, rauszukommen aus dieser Armut, rauszukommen aus diesem unterprivilegierten Viertel und hat dann seinen Weg in die Politik gefunden.
17: Du sagst, sein Vater war tief religiös. Welche Rolle hat denn der Glaube für Erdogan gespielt?
10: Also der Glaube ist so sein Kompass, sagt er immer, und da macht er auch keinen Hehl draus. Er wurde im Sommer zum Korankurs an die Schwarzmeerküste ins Heimatdorf geschickt. Er wurde andererseits auch auf eine Imam-Hatip-Schule geschickt. Also das ist eine türkische Schule, wo eigentlich früher Imame ausgebildet wurden. Dem Vater war der Glaube wichtiger als vielleicht eine akademische Karriere seines Sohnes. Und die erste Partei, auch in die Erdogan eingetreten ist, schon in den 70er Jahren, war eine islamisch, man kann sogar sagen, islamistisch geprägte Partei.
18: So I think Erdogan grew up not only poor in a neighborhood filled with stench, and polluted, but also could see wealth and privilege right across.
10: Er hat natürlich auch sich vielleicht unterprivilegiert gefühlt wegen seinem Glauben. Und so sagte auch der Erdogan-Biograf Sunat Chabtai.
18: And this was not to him, in my view, something that was framed by class. He didn't see it as poor versus middle and upper class. He saw it as secular versus religious.
10: Man muss dazu wissen, die Türkei ist eigentlich ein säkulärer Staat. Das heißt, seit Republikgründer Atatürk, seit Anfang des 20. Jahrhunderts, sind Staat und Religion getrennt, beziehungsweise die Religion wird staatlich kontrolliert. Die Scharia wurde damals abgeschafft. Der Glaube sollte quasi eher im Privaten bleiben und nichts mit der Politik zu tun haben. Und auch in den 90er Jahren, als Erdogan zum Bürgermeister von Istanbul gewählt wurde, war er in einer islamistisch geprägten Partei und hat immer gesagt, wir müssen nach islamischen Werten uns orientieren und das seien seine Werte.
9: Wie kam das an bei den Menschen in Istanbul?
10: Das war natürlich für viele Menschen ein Affront. Sie dachten, jetzt kommt die Scharia oder Scharia-ähnliche Zustände in Istanbul. Erdogan hat dann versucht, eher zu moderieren, eher zu sagen, ich vermittle zwischen beiden Seiten. Aber es war trotzdem natürlich ein großes Konfliktpotenzial, was da gab.
9: Du hast gesagt, trotz dieses Konfliktpotenzials hat Erdogan als Bürgermeister in Istanbul schon versucht zu vermitteln zwischen den Fronten der Gläubigen und der Säkularen. Wie hat er das gemacht und hatte er damit auch Erfolg?
10: Als er ein Istanbuler Bürgermeister war, hat er versucht, verschiedene Menschen ins Boot zu holen und hat sich vor allen Dingen als Macher profiliert, der Istanbul aufgeräumt hat. Eine sehr dysfunktionale, sehr schnell gewachsene Stadt mit Millionen von Einwohnern, wo vorher der Müll auf den Straßen lag und wochenlang nicht abgeholt wurde, wo immer wieder die Wasserversorgung oder der Strom unterbrochen wurde. Da hat er angepackt, da war er sehr, sehr fleißig, hat seine Leute organisiert und das hat für viele Menschen einen großen Unterschied gemacht, ganz abgesehen von ideologischen Themen. Aber dem Establishment, dem Säkulärgesinnten, waren er und seine Partei trotzdem ein Dorn im Auge. Und dann wurde er 98 angeklagt für ein Gedicht, das er auf einer Wahlkampfveranstaltung vorgetragen hatte, wo er sagte, die Moscheen sind unsere Kasernen und solche Zeilen, von denen man denken könnte, sie wären tatsächlich vielleicht ein Aufruf zum Umsturz, tatsächlich aber ein Gedicht, was damals sogar in türkischen Schulbüchern stand. Und dafür wurde er angeklagt und sogar ins Gefängnis geworfen.
9: Wenn ich das richtig verstehe, hat er sozusagen seinen Glauben öffentlich auf einer Wahlkampfveranstaltung auf einer Bühne dargestellt, wurde dann dafür verhaftet. Was hat das dann mit ihm damals gemacht? Wie hat es die Dynamik verändert?
10: Er wurde auf einmal zum Helden deklariert, weil viele Menschen, selbst auch liberal gesinnte Menschen, gesagt haben, nur weil man ein Gedicht rezitiert hat, kann man doch nicht ins Gefängnis wandern. Das ist vollkommen undemokratisch. Und auch international hat er sehr viel Solidarität erfahren, sogar vom Europarat, von Amnesty International. Die sagten, das ist keine Art, wie man gegen politische Gegner vorgehen kann.
15: I think that was a turning point in his political career that really pushed him to the national stage.
10: Die Politikwissenschaftlerin Gönül Toll etwa sagte, das hätte sein Image geschärft als jemand, der selbst Opfer dieses Systems geworden war.
15: I also have been oppressed. I understand your struggles. I am a victim too, so I am one of the people.
10: Da ist er quasi zum Opfer und zugleich zum Helden avanciert und ganz viele Menschen haben ihn auch über die Grenzen Istanbuls hinaus auf einmal kennengelernt und haben angefangen, ihm zu folgen.
9: Er konnte dann ein Narrativ um sich stricken, das so ein bisschen in Richtung politisches Märtyrertum geht. So klingt es für mich.
10: Absolut. Und das Interessante ist, dass er bis heute diese Opferrolle immer noch weiter für sein Image nutzt. Also, dass er damals ins Gefängnis gewandert ist, ist auch so ein Narrativ, was er immer wieder hervorholt, dass sozusagen die Eliten da oben, die waren gegen uns und wir, das Volk, haben uns gegen die gestellt, obwohl er ja selbst seit langer Zeit Elite ist und auch die Menschen um ihn herum. Und trotzdem funktioniert diese Erzählung weiter.
9: Christina, wir machen mal einen Zeitsprung.
17: Erdogan kommt 1999 nach 4 Monaten wieder aus dem Gefängnis und kann, wie du sagst, politisch enormes Kapital schlagen aus dieser Zeit. Wie prägt er die Türkei politisch in den folgenden Jahren?
10: Er hat 2001 eine neue Partei gegründet, die AKP, und wurde dann auch relativ schnell, schon 2003, zum Ministerpräsidenten der Türkei, war also Regierungschef und hat dann einen sehr moderaten Kurs angeschlagen. Erstmal die Wirtschaft auf Vordermann gebracht, hat viele Staatsbetriebe privatisieren lassen, viele Reformen, die seine Vorgänger angeleiert hatten, die hat er ganz schnell umgesetzt und auch sehr konsequent. Das hat für viele Menschen einen großen Unterschied gemacht, weil die Türkei vorher Ende der 90er, Anfang der 2000 eine gigantische Wirtschaftskrise erlebt hatte. Und mit Erdogan ging es aufwärts, die Wirtschaft wuchs. Er hat sehr, sehr schnell die Infrastruktur im ganzen Land auf Vordermann gebracht, hat sein Profil als Macher quasi weiter ausgebaut und war in den ersten Jahren auch sehr reformfreudig. Er hat gesagt, ich will die Türkei in die EU führen, hat ganz viele Reformen sehr schnell umgesetzt, die von Brüssel gefordert wurden, hat mehr Minderheiten und Frauenrechte eingeführt, hat Folter unter Strafe gestellt, die Todesstrafe komplett abgeschafft.
17: Also ein westlicher Kurs, könnte man sagen.
10: Absolut. Es sah danach aus, dass die Türkei sich gen Westen orientiert, westliche Werte vertritt, sehr ernst meint mit dem EU-Beitritt. Es gab eine Aufbruchsstimmung und ja, das waren eigentlich die ersten Jahre, sagen wir mal so bis 2007.
17: Was war dann 2007?
10: 2007 hat er zum einen gemerkt, dass es mit dem EU-Beitritt wohl doch nichts wird. Das lag auch an Europa, weil es kam Machthaber wie Angela Merkel oder Sarkozy an die Macht, die gesagt haben, die Türkei soll bitte kein Vollmitglied werden, lieber eine privilegierte Partnerschaft. Da sagen Menschen, die damals sehr eng mit ihm zusammengearbeitet haben, das hat ihn sehr verletzt und auch zu einem gewissen Provokationsverhalten geführt. Er hat gesagt, okay, ich gehe jetzt meinen eigenen Weg, ich kümmere mich mehr wieder um meine Kernwähler und hat dann in den Folgejahren Stück für Stück immer mal wieder mehr gezeigt, dass religiöse Themen ihm wichtig sind und ist auch Stück für Stück auch mehr gegen kritische Presse zum Beispiel vorgegangen.
17: Beginnt mit dem Nein zur EU-Mitgliedschaft, dann auch der Umbau der Türkei zu einem autokratischeren Staat?
10: Naja, so schnell ging das nicht. Also das sind einfach sehr, sehr langfristige Entwicklungen, über die man reden kann. Ich glaube, was auch ein großer Wendepunkt für ihn war, war 2011 der arabische Frühling. Dort wurde er gefeiert in der arabischen Welt als ein positives Beispiel eines gläubigen, aber demokratischen Führers in der muslimischen Welt, der Islam und Demokratie verbinden kann, der eine boomende Wirtschaft hat. Das sagen eben auch ehemalige Weggefährten, das hat so einen gewissen Machtrausch in ihm ausgelöst. So eine Form von, ich könnte eigentlich der Anführer der muslimischen Welt werden. Die Türkei könnte hier so ein Vorzeigeland werden und ich als deren Führer. Es hat, glaube ich, in ihm so den Wunsch geweckt, mehr zu sein und große Macht zu haben, weil er auch, glaube ich, der Meinung war, ich bin hier derjenige, auf den ihr alle gewartet habt.
17: Wie ist deine Einschätzung? War Erdogan tatsächlich mal daran interessiert, dass die Türkei ein funktionierender, ehrlicher, demokratischer Staat wird?
10: Er wurde gewählt 2003 mit dem Versprechen, die Türkei zu demokratisieren. Und das haben viele Menschen ihm auch jahrelang abgenommen. Und er hat ja tatsächlich auch viele demokratische Reformen damals auf den Weg gebracht. Bis 2011 kann man garantiert sagen, dass die Türkei auf jeden Fall demokratischer geworden ist und dass vor allen Dingen die Vorherrschaft des Militärs, die es in der Türkei in dem alten säkulären Staat gab, also das Militär hatte quasi so das letzte Wort im Staat, hat immer mal wieder geputscht, wenn es der Meinung war, die Regierung seien zu autoritär oder seien zu islamistisch. Das heißt, es war ja keine lupenreine Demokratie. Es war eine Demokratie, aber mit Defiziten. Und diese Defizite hat Erdogan sehr klar angeprangert und gesagt, das werden wir verbessern. Und das fanden viele Menschen anfangs sehr, sehr gut. Es gibt natürlich andere, auch Kritiker, die sagen, schon in einem recht frühen Zeitpunkt, etwa 2007, sagen manche Journalisten, wurde schon begonnen, langsam Einfluss auf die Presse zu nehmen, kritische Artikel dafür zu sorgen, dass die nicht veröffentlicht werden. Also schon durchaus an einem recht frühen Punkt der Versuch einer Einflussnahme oder eines Machtausbaus. Aber Erdogan betont hier bis heute, es gäbe eine Demokratie in der Türkei. Vor allen Dingen betont er, es gibt ja Wahlen und ich bin gewählt. Und so legitimiert er sich bis heute.
17: Ja, da ist die Frage ja, wo steht das Land heute? Wie schätzt du das ein? Ist das in der Türkei noch eine Demokratie?
10: Als wir die erste Idee zu dieser Doku verfassten, das war Ende des Jahres 2024, da hätte ich da durchaus noch klarer mit einem Ja geantwortet, denn damals hatte gerade die Opposition die landesweiten Kommunalwahlen gewonnen, war im Aufwind, in Istanbul regierte der Bürgermeister Ekrem İmamoğlu und auch in vielen anderen Städten regierte die Opposition, wo man durchaus zeigen konnte, okay, dieses System, das Präsidialsystem ist vielleicht nicht das allerdemokratischste, aber es gibt immerhin Wahlen, wo auch andere gewinnen können und es könnte auch durchaus durch Wahlen einen Wechsel geben. Nur seitdem wurde der Istanbuler Bürgermeister inhaftiert.
19: İmamoğlu, der wohl aussichtsreichste Konkurrent von Präsident Erdogan, sitzt seit heute in Untersuchungshaft. Ein Gericht begründete die Entscheidung mit Korruptionsvorwürfen.
10: Es werden über 2000 Jahre Haft für ihn gefordert. Vor einigen Wochen wurde auch noch der Oppositionsführer Özgür Özel per Gerichtsbeschluss abgesetzt und durch seinen Vorgänger ersetzt. Es wurden im letzten Jahr unglaublich viele oppositionelle Bürgermeister, Verwaltungsangestellte, Geschäftsleute festgenommen oder entlassen. Und das sind einfach Entwicklungen, wo man sagt, okay, darf es jetzt überhaupt gar nicht mehr vorkommen, dass auch die andere Seite gewinnt? Soll das mit allen Mitteln verhindert werden? Und dann ist es natürlich immer schwieriger, von einer funktionierenden Demokratie zu reden.
17: Lass uns in die Zukunft blicken. Erdogan hat ja über Jahrzehnte extrem viel Macht um sich herum konzentriert. Wie schätzt du das ein? Worauf arbeitet Erdogan hin?
10: Also ganz klar ist, dass Erdogan an der Macht bleiben will und auch seine Macht weiter ausbauen will. Und er ist auch bereit dafür, extreme Wege zu gehen, immer mehr Repressalien seinem Land zu verordnen, gegen Gegner immer weiter und härter vorzugehen. Und gleichzeitig hat es in den letzten Jahren geschafft, sich auf der internationalen Bühne unverzichtbar zu machen. Das hat er sehr, sehr gut ausgespielt in den letzten Jahren, hat sich da geschickt positioniert, hat auch immer wieder gerade im Westen gezeigt, ohne mich geht's nicht. An allen wichtigen Verhandlungstischen sitzt die Türkei mittlerweile dabei und an ihm kommt man eben auch nicht mehr vorbei. Das ist weiter sein Ziel, auf das er hinarbeitet.
17: Christina, vielen Dank, dass du hier warst, die Recherche und deine Expertise über Erdogan mit uns geteilt hast. Das war sehr spannend, dir zuzuhören.
10: Vielen Dank auch an euch.
17: Mein Name ist Kevin Ebert. Autor dieser Folge ist Lukas Waschbüsch. Mitgearbeitet hat Sebastian Schwarzenböck. Produktion Emilian Grimm, Timo Lindemann, Jacqueline Breschek, Christine Dreier und Marie-Noëlle Swieler. Redaktionsleitung haben Yasemin Yüksel und Fumiko Lipp.

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1: 16 Uhr. Deutschland und Frankreich treiben nukleare Abschreckung voran. EU-Kommission will Vorgaben beim Emissionshandel abschwächen. Frankfurter Landgericht erlässt Verfügung gegen FIFA. Das Wetter, örtlich kräftige Schauer und Gewitter, 24 bis 29 Grad. Mein Name ist Mike Oeske. Künstliche Intelligenz, wichtige Rohstoffe und die nukleare Abschreckung. Bundeskanzler Merz und Frankreichs Präsident Macron haben vereinbart, die Partnerschaft beider Länder auszubauen. Nach einem Treffen in der Nähe von Köln sagte Merz, beim Thema nukleare Abschreckung schlage man einen neuen gemeinsamen Weg ein.
2: In der neu geschaffenen strategischen Steuerungsgruppe durchdenken wir, mit welchem Mix an Fähigkeiten wir unsere gemeinsame Abschreckung in Zukunft weiter steigern können. Und neben dieser Arbeit an einer gemeinsamen Doktrin werden wir auch die konventionellen deutschen Kräfte noch in diesem Jahr an einer nuklearen Übung der französischen Streitkräfte beteiligen.
1: Die EU-Kommission will ein zentrales Instrument für den Klimaschutz lockern. Sie hat vorgeschlagen, dass europäische Unternehmen länger und mehr CO2 ausstoßen dürfen als geplant. Die Vorgaben für den sogenannten Emissionshandel sollen entsprechend abgeschwächt werden. Die Kommission gibt damit vor allem Forderungen aus der Industrie nach. Der Iran will mit seinen Angriffen in der Region weitermachen, bis die Attacken auf den Süden des Landes aufhören. Der zuständige Kommandeur der Revolutionsgarden erklärte, man werde weiter aus dem ganzen Iran heraus angreifen, bis an der eigenen Küste Ruhe einkehre. Die USA hatten in den letzten Tagen verstärkt iranische Ziele angegriffen. Der Iran attackierte unter anderem Jordanien, Syrien, den Irak und Kuwait. Die AfD in Nordrhein-Westfalen hat ihren Parteitag in Mahl fortgesetzt. Begleitet von Tumulten und Beschimpfungen benannte sie weiter ihre Kandidaten für die Landtagswahl im kommenden Jahr. Ein Antrag, den Parteitag abzubrechen, fand keine Mehrheit. Viele Vertreter des Lagers hinter der Bundesvorsitzenden Weidel verließen daraufhin unter Protest den Saal. AfD-Landesparteichef Vinzenz hatte am Morgen vor der Veranstaltungshalle per Megafon vor einem Abbruch gewarnt. Kurz vor dem Finale der Fußball-WM hat das Frankfurter Landgericht eine einstweilige Verfügung gegen die FIFA erlassen. Demnach muss der Weltfußballverband seine Art ändern, wie er in Deutschland Online-Tickets für die WM verkauft. Aus Frankfurt, Frank Angermund.
3: Beschwert hatte sich eine Ticketplattform aus Berlin. Konkret geht es darum, wie der Kaufablauf im Internet gestaltet ist und um Zeitdruck. Auf dem Portal der FIFA würden Käufer erstmal deutlich günstigere Ticketpreise für Fußballspiele angezeigt bekommen. Am Ende sei der Preis aber deutlich höher. Außerdem hätten die Kunden nur 6 Minuten Zeit, den Bestellprozess zu durchlaufen, und es seien standardmäßig immer die teuersten Plätze ausgewählt. Auch in den USA befasst sich die Justiz mit dem Ticketverkauf zur Fußball-WM.
1: Der Journalist, Autor und Historiker Michael Stürmer ist tot. Er wurde 87 Jahre alt. Stürmer wurde in Kassel geboren, startete Anfang der 70er Jahre als Professor an der Gesamthochschule, aus der später die Uni wurde. Danach arbeitete er unter anderem an Universitäten wie Princeton in den USA und an der Sorbonne in Frankreich. In den 80er Jahren beriet er auch den damaligen Bundeskanzler Helmut Kohl. Das waren die Nachrichten. Das Wetter, mal scheint die Sonne, mal ist der Himmel bewölkt und es ist schwül warm bei 24 bis 29 Grad. Es kann einzelne, teils kräftige Schauer und Gewitter geben. In der Nacht lassen letzte Schauer und Gewitter nach, die Luft kühlt ab auf 18 bis 12 Grad. Morgen erwarten uns Sonne und Wolken bei bis zu 29 Grad. Am Nachmittag sind einzelne Schauer und Gewitter möglich. Die weiteren Aussichten: kühler und etwas Regen, am Samstag bis 24, am Montag bis 25 Grad. Die Zeit 16.04 Uhr.
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1: Vorsicht bitte auf der A44 Dortmund Richtung Kassel. Zwischen Bräuner und Zierenberg steht ein defekter PKW auf dem linken Fahrstreifen. A3 Köln Richtung Frankfurt zwischen Dietz und der Nahntalbrücke. 4 Kilometer Stau wegen Instandsetzungsarbeiten, der rechte Fahrstreifen ist gesperrt. A5 Frankfurt Richtung Kassel, zwischen Homberg-Ohm und dem Ohmtal-Dreieck streckenweise stockender Verkehr. A7 Fulda Richtung Würzburg, zwischen Fulda-Dreieck und Bad Brückenau-Wildflecken, 7 Kilometer Stau und stockender Verkehr ab der Raststätte Utrichshausen. A44 Dortmund Richtung Kassel, zwischen Warburg und Zierenberg streckenweise Stau und stockender Verkehr. Ebenfalls auf der A45 Dortmund Richtung Aschaffenburg zwischen Wetzlar Ost und dem Gießener Südkreuz. A661 Oberursel Richtung Egelsbach zwischen Bad Homburger Kreuz und Frankfurt-Eckenheim streckenweise stockender Verkehr. Und Vorsicht bitte auf der A60 Rüsselsheim Richtung Mainz zwischen Bischofsheim und dem Mainz-Spitz-Dreieck liegen Fahrzeugteile auf der Fahrbahn.
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4: Guten Tag. Die Knesset in Israel löst sich auf, die heiße Wahlkampfphase beginnt, denn am 27. Oktober wird ein neues Parlament gewählt. Vor der geplanten Parlamentswahl ist das israelische Parlament wie erwartet aufgelöst worden. Bis kurz vor Sitzungsende haben Israels rechtsgerichtete Koalitionsparteien noch einige Gesetze durch das Plenum gebracht. Gesetze, die von Experten kritisiert werden als Gefährdung für die Demokratie oder Einschränkung der Medienfreiheit. Israels Premier Netanyahu strebt übrigens eine weitere Amtszeit an. Aus Tel Aviv berichtet Bettina Meyer.
5: Mit dem Sitzungshammer beendet der Sprecher des israelischen Parlaments, Amir Ohana, die letzte Sitzung der 25. Knesset, die damit aufgelöst wird. Zum ersten Mal seit fast 40 Jahren geht eine Legislaturperiode ohne vorzeitige Neuwahlen in Israel zu Ende. Es war gleichzeitig die turbulenteste Legislatur, geprägt vom längsten Krieg in der Geschichte des Landes. Ich mache mir keine Illusionen, dass wir jetzt Hand in den Sonnenuntergang spazieren. Vor uns liegt ein Wahlkampf, der von konträren Ideen geprägt ist. Ich hoffe, dass wir trotz aller Meinungsverschiedenheiten hier nicht als Feinde, sondern als Partner zurückkehren. Parlamentssprecher Ohana gehört zur Likud-Partei von Israels Premier Netanyahu. Der wirkte locker im Plenum, grinste. Immerhin zieht der Premier trotz Krisen seine Amtszeit bis zum Ende durch und tritt im Wahlkampf wieder an. Bis zur letzten Minute peitschen seine rechtsgerichteten Koalitionsparteien zahlreiche umstrittene Gesetze durchs Parlament. So verabschiedete die Knesset ein Schutzgesetz, das verhindern soll, dass ultraorthodoxe Wehrdienstverweigerer festgenommen werden. Oppositionsführer Yair Lapid reagierte mit Entsetzen. Die Wehrdienstpflicht für Ultraorthodoxe ist zum zentralen Thema im Wahlkampf geworden. Während junge Männer, die eingezogen werden, künftig 32 Monate Wehrdienst leisten müssen, verweigern viele Tora-Studenten den Dienst. Israels oberste Richter froren das Gesetz, das Deserteure vor der Verhaftung schützt, wieder ein. An die Bevölkerung sendet das allerdings ein verheerendes Signal, sagt Adam Shinar, Professor für Verfassungsrecht an der Reichmann-Universität in Israel. Das zeigt, wo die Prioritäten dieser Regierung liegen. Diese Regierung ist nicht beliebt in Israel, aber erfolgreich darin, ihre eigenen Parteiziele zu erreichen. Für das Land ist es eine Katastrophe. Die Spaltung zwischen Israels säkularer und religiöser Gesellschaft ist größer als vor 4 Jahren. Auch ein Gesetz, das die Pressefreiheit in Israel einschränken könnte, indem es der Regierung mehr Macht über die Finanzierung von Medien gewährt, war im letzten Moment verabschiedet worden. Politikexperten wie Shinar warnen vor einem generellen Angriff auf Israels Demokratie. So schwäche ein weiteres Gesetz die Kompetenzen der Generalstaatsanwältin Israels. Als Chefanklägerin leitet sie die staatliche Strafverfolgung, unter anderem gegen Spitzenpolitiker. Dina Silber war bis zum Jahr 2020 selbst Generalstaatsanwältin in Israel. Sie sprach mit der ARD. Die Regierung kann einen privaten Anwalt nehmen und so die Meinung der Generalstaatsanwältin umgehen. Nur der oberste Gerichtshof kann illegale Vorstöße einer Regierung dann noch aufheben. Aber viele Regierungsvorhaben erreichen das Gericht erst gar nicht. Dieses neue Gesetz gefährdet die israelische Demokratie. Der Wahlkampf in Israel geht nun in die heiße Phase, die bis zum 27. Oktober dauert. Dann wird in Israel ein neues Parlament gewählt.
4: Ein Bericht aus Tel Aviv war das von Bettina Meyer. Hohe Energiepreise und Konkurrenz aus dem Ausland setzen Europas Industrie unter Druck. Und nun will die EU-Kommission ein zentrales Klimaschutzinstrument für die Wirtschaft abschwächen. Es geht um den Emissionshandel. Die europäische Industrie soll mehr und länger Kohlendioxid ausstoßen dürfen als bisher geplant. Die Kommission hat vorgeschlagen, den europäischen Emissionshandel anzupassen und die verfügbare Menge an CO2-Zertifikaten langsamer zu senken. Eine Reaktion auf den Druck aus der Industrie und mehreren Mitgliedstaaten, die Kosten für kriselnde Branchen zu senken. Aus Brüssel berichtet Thomas Spickhofen.
6: Unser Emissionshandel in der EU, kurz ETS, der ist das Kernstück der europäischen Klimapolitik, versichert Wupke Hoekstra, der Klimakommissar der Europäischen Union.
7: No other policy instrument in Europe.
6: Kein anderes politisches Instrument hat den Emissionsausstoß in ähnlichem Maße reduziert. Das ist ein phänomenales Werkzeug in unserer Instrumentenbox für die Klimapolitik.
7: In our climate toolbox.
6: Trotzdem will die Kommission daran gehen. Zum einen, weil die einheimischen Unternehmen verstärkt unter Druck der globalen Konkurrenz geraten sind, die mit Staatssubventionen gefördert wird. Aber die europäischen Unternehmen selbst tun auch noch zu wenig, kritisiert Hoekstra. Und dann sind da noch die Mitgliedstaaten, die zu wenig Geld aus dem ETS in die Reduzierung der CO2-Emissionen stecken. Die Mitgliedstaaten erhalten rund 80% der ETS-Gewinne, aber gerade einmal 10% davon gehen wirklich in die Dekarbonisierung. Dabei war das immer das Versprechen. Der ETS sollte keine Steuer sein, sondern ein Motor für die Dekarbonisierung der Industrie. Nun will die Kommission der Industrie entgegenkommen, aber auch die Daumenschrauben anziehen. Eine Zeit lang wird es mehr Zertifikate für den Emissionshandel geben als ursprünglich geplant. Aber das Geld, das durch den ETS reinkommt, soll gezielter und vollständiger in Klimaschutzmaßnahmen in Europa gehen. Außerdem weitet die Kommission das ETS-System aus, zum Beispiel auf den Luft- und auf den Schiffsverkehr. Unsere Vorschläge, sagt Klimakommissar Hoekstra und betont das auch gleich doppelt, sind voll auf einer Linie mit den Klimazielen gemessen. Am Stand von 1990 sollen bis 2040 90% weniger Treibhausgase ausgestoßen werden und 2050 soll die Klimaneutralität erreicht sein. Ein guter Tag fürs Klima sei das, findet Peter Liese von den Christdemokraten im Europaparlament. Jeder, der den ETS stoppen oder ganz abschaffen wollte, muss nun sehen, dass das nicht passieren wird. Der ETS wird bleiben und er wird denen Vorteile bringen, die in Klimaneutralität investieren.
8: Investment in climate neutrality.
6: Timo Wölken, der umweltpolitische Sprecher der Sozialdemokraten, ist dagegen enttäuscht.
9: So werden nur 85% der CO2-Emissionen in den ETS-Sektoren eingespart, auch wenn wir gerade verankert haben, gesetzlich, dass 90% eingespart werden müssen.
6: Den Ausgleich über internationale Klimagutschriften und mögliche CO2-Entnahmen aus der Atmosphäre findet Wölken nicht sicher genug. Auch die Verpflichtung zu Investitionen in Europa reichen ihm noch nicht.
9: Soziale Konditionalität, dass also auch Arbeitsplätze erhalten bleiben, kommt uns Sozialdemokraten aber deutlich zu kurz. Also dieses Paket ist insgesamt eine Enttäuschung und muss dringend verbessert werden.
6: Die Gelegenheit dazu wird kommen, denn der Vorschlag der Kommission braucht noch die Zustimmung der Mitgliedsländer und des Europäischen Parlaments.
4: Die EU-Kommission will also die Industrie beim CO2-Abbau entlasten. Das war ein Bericht von Thomas Spickhofen. Rund 3 Monate vor den US-Kongresswahlen in den USA hat Präsident Trump eine Rede an die Nation gehalten, die wieder Wellen geschlagen hat. Einige große TV-Sender weigerten sich sogar, die Rede live zu übertragen. Trump hat die Sicherheit der Wahlen zum Thema gemacht. Er wiederholte Behauptungen der Wahlmanipulation, der Wahleinmischung. Die Schuld gab er jetzt China. Peking habe Daten gestohlen. China hat das übrigens umgehend zurückgewiesen. Und Trump kündigte an, die Kongress-Zwischenwahl am 3. November so wörtlich ehrlich zu machen. Und dafür sollten die Bundesstaaten, ebenfalls wörtlich, alle nicht wahlberechtigten Personen sofort aus den Wählerverzeichnissen streichen. Darüber spreche ich jetzt mit unserem Korrespondenten in Washington, mit Carsten Kühntop. Carsten, was genau hat Trump denn da vor und mit welchem Ziel?
10: Es geht ihm ganz allgemein darum, dass Wahlen in den USA fälschungssicher gemacht werden sollten, sagt er. Tatsache ist aber, dass es in den USA keine Wahlfälschung in einem nennenswerten Umfang gibt. Trump hat in der Vergangenheit jedoch einige der Instrumente, die die Bundesregierung hat, um zu helfen, dass Wahlvorgänge geordnet ablaufen und ohne Einfluss von außen, diese Instrumente hat er abgeschafft. Zum Beispiel eine entsprechende Abteilung beim FBI. Und vor wenigen Tagen, es war letzte Woche, da hat er die Mitglieder einer entsprechenden Bundeskommission auf die Straße gesetzt. Also diese Kommission gibt's jetzt praktisch nicht mehr. Trump hat bei dieser Rede gestern Abend keine Beweise dafür vorgelegt, dass tatsächlich jemals in den USA Wahlen gefälscht worden sind. Aber darum geht es ihm letztlich nicht, sondern es geht ihm darum, Zweifel am Wahlablauf zu sehen. Er hat längst begonnen, das Feld dafür zu bereiten, bei einem Wahlverlust im Herbst sagen zu können, alles gefälscht, davor habe ich euch gewarnt. Und eines noch, genau so gehen auch Herrscher in autoritär regierten Staaten vor. Beweise müssen nicht erbracht werden, müssen auch nicht überzeugend sein, sondern es reicht aus, Zweifel zu sehen. Die Menschen sollen das Vertrauen verlieren in die staatlichen Institutionen, in den Wahlablauf. So zerstört man die Grundlagen, auf denen Demokratien stehen. Und genau das macht Trump seit vielen, vielen Jahren mit seinen Lügen zum angeblichen Wahlbetrug.
4: Jetzt gibt es Juristen, die sagen, er wolle womöglich kurz vor den Wahlen auch den Notstand ausrufen. Was würde das denn bringen, wenn er das täte?
10: Ein Notstand könnte vielleicht ein Instrument sein, mit dem die Trump-Regierung sich dann anschicken würde, Wahlen zu kontrollieren. Das ist sicherlich eines der Szenarien, über die diskutiert wird. Aber aus meiner Sicht ein Worst-Case-Szenario, das halte ich Stand jetzt für sehr unwahrscheinlich.
4: Ich habe es gerade erwähnt, einige Sender, große Sender, ABC oder NBC, haben die Rede von Trump nicht übertragen. Mit welcher Begründung?
10: Ja, vor dem Hintergrund der Tatsache, dass Trump auch beim Thema Wahlen lügt, wie gedruckt haben in der Tat ABC, NBC und CNN gestern Abend entschieden, diese Rede nicht live zu bringen, sondern sie haben danach journalistisch aufbereitete Ausschnitte gebracht mit Faktenchecks. Dahinter steht, dass die Sender letztlich sagen, wir haben Informationen zu bieten. Unsere Aufgabe ist es nicht, zu einer Desinformation unserer Zuschauer beizutragen.
4: Wie haben eigentlich die Demokraten in den USA auf diese Rede reagiert? Die müssen sich ja auch in Position bringen.
10: Ja, es gibt so ein paar Stimmen jetzt schon. Da haben wir zum Beispiel Chuck Schumer, Minderheitsführer der Demokraten im Senat. Der hat gesagt, Zitat, heute Abend hat Trump einen erbärmlichen Versuch unternommen, das zu leugnen, was uns allen längst klar ist, dass er die Wahl 2020 verloren hat. Dann haben wir Mark Warner, ebenfalls demokratischer Senator. Der hat gesagt, heute Abend haben die Amerikaner gehört, wie der Präsident erneut Behauptungen über unsere Wahlen wiederholte, die seit Jahren untersucht und wiederholt zurückgewiesen wurden. Und dann hätte ich noch Adrian Fontes, das ist der demokratische Innenminister in Arizona, der hat gesagt, Zitat, es war wenig beeindruckend, hier gibt es nichts Neues. Ich fühlte mich irgendwie ein bisschen betrogen. Ich hatte eine Art sensationelle Enthüllung erwartet, die wir vielleicht untersuchen könnten, aber stattdessen bekam ich nur eine Wiederholung derselben Beschwerden. Zitat Ende.
4: Die Republikaner, auch da gibt es ja teilweise Stimmen gegen Trump. Welche Stimmen gibt es da zu dieser Rede von Trump?
10: Ja, die allermeisten Republikaner im Kongress trauen sich auch weiterhin nicht, Trump zu widersprechen. Aber diejenigen unter ihnen, die im Herbst bei den Zwischenwahlen in einem Wahlkreis antreten, der keinesfalls ein sicherer für die Republikaner ist, die wünschen sich, dass der Präsident endlich doch mal sich um die Themen kümmert, die den Amerikanern unter den Nägeln brennen. Und es sind vor allem die Lebenshaltungskosten, die weiterhin sehr hoch sind.
4: Vielen Dank an Carsten Kühntop, unseren Korrespondenten in Washington. Er war das mit Informationen und Einschätzungen zu der Rede von US-Präsident Trump.
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4: Boris Nadeschin ist einer der letzten russischen Oppositionellen, die offen Kritik an Präsident Putin äußern und noch nicht im Exil oder im Gefängnis sind. Jetzt ist er zu einer Geldstrafe verurteilt worden. Das Urteil ist zwar erstmal milde, dürfte aber weitreichende Konsequenzen haben, denn wenn es rechtskräftig wird, verhindert es die Teilnahme an den russischen Parlamentswahlen im September. Und für die hatte er sich gute Chancen ausgerechnet. Aus Moskau berichtet Philipp Rayon.
11: 1.000 Rubel, umgerechnet 11 Euro. Ein Bußgeld in dieser Höhe hat ein Gericht gegen den Kreml- und Kriegskritiker Beres Nadjestchen verhängt. Heute war es natürlich ein einzigartiger Gerichtsprozess. Ich denke, dass er in die Geschichte der russischen, wenn man sie so nennen darf, Rechtsprechung eingehen wird. Die Entscheidung war im Grunde genommen zu erwarten. Es wäre schon seltsam gewesen, wenn der Richter mich freigesprochen hätte, auch wenn er eine Wahl hatte. Laut regierungskritischem Medium Sota Vision wurde Nadjestchen wegen eines verlinkten Videos bei Telegram verurteilt. Das hatte er zwar nicht erstellt, aber weiterverbreitet. In dem Filmchen war auch der in Haft verstorbene Oppositionspolitiker Nawalny zu sehen. Das Gericht bewertete das als zur Schaustellung extremistischer Symbole. In der Sitzung hatte er an den gesunden Menschenverstand des Gerichts appelliert. Das geht aus einem Mitschnitt hervor, den er im Anschluss an den Prozess auf seinem Telegram-Kanal veröffentlichte. Euer Ehren, Sie müssen die Wahl treffen. Man kann hier mitmachen, dann gehen Sie in die Geschichte als einer der Co-Autoren dieses fabelhaften Prozesses ein. Oder man kann rechtmäßig vorgehen. Rechtmäßig. Und gemäß dem gesunden Menschenverstand. Das Resultat wäre dann ein anderes. Deshalb bitte ich Sie, mich freizusprechen und freizulassen. Anders als angekündigt war Beresnat Jeschtschin doch selbst persönlich bei Gericht erschienen, in seinem Heimatort, dem Moskauer Vorort Dolgobrudny. Mitgebracht hatte er eine Medaille des russischen Justizministeriums, die er vor einigen Jahren für seine Verdienste rund um den russischen Strafvollzug bekommen hatte. Und die nötigen Habseligkeiten, falls er zu einer mehrtägigen Haftstrafe in genau diesem Strafvollzug verurteilt worden wäre. Er selbst hält sich zwar für unschuldig, konnte sich aber offenbar im Vorfeld jedes Urteil vorstellen. Vor Gericht sagte er: Das wirkliche Ziel von dem, was hier abläuft, ist, mir den Mund zu stopfen, um ein Kandidieren in die Staatsduma zu verhindern. Wenn ich heute wegen dieser Ordnungswidrigkeit schuldig gesprochen werde, so wird mir endgültig das Recht entzogen, an den Duma-Wahlen teilzunehmen. Die vergleichsweise milde Geldbuße von umgerechnet 11 Euro hat trotzdem genau diese politische Konsequenz. Nadjeschtschin darf nicht an der Duma-Wahl im September teilnehmen, wenn das Urteil rechtskräftig wird, und davon ist auszugehen. Für die Parlamentswahl hatte der Kreml-Kritiker sich große Chancen ausgerechnet. Er gilt als einer der letzten russischen Oppositionspolitiker, die weder im Exil noch im Gefängnis sind. Und Nadjeschtschin ist einer von wenigen Kritikern, die sich offen gegen den russischen Angriffskrieg auf die Ukraine ausgesprochen haben. Zuletzt fiel der 63-Jährige auch immer wieder mit innenpolitischer Kritik auf, an Internetsperren beispielsweise. Davon hätte er bei der Wahl profitieren können. Bei der Gerichtsverhandlung beklagte Nadjeschtschin, extrem hohen Blutdruck zu haben. Er zeigte sich nachher insgesamt erleichtert. Ein Ausreiseverbot, das gegen ihn in den vergangenen Tagen verhängt worden war, bleibt aber vorerst bestehen.
4: Philipp Reilon war das über den russischen Oppositionspolitiker Nadjeschtschin, der zu einer Geldstrafe verurteilt worden ist und damit wohl nicht an den russischen Parlamentswahlen wird teilnehmen können. Jens Spahn und sein Mann Daniel Funke haben ein Kind ausgetragen von einer Leihmutter in den USA. Und damit ist eine hitzige Debatte losgetreten über das Thema Leihmutterschaft und über das Thema Vorbildfunktion in der Politik. In Deutschland ist die Leihmutterschaft verboten und genau da liegt das Problem. Kritisiert wird, dass sich ein Politiker mit Macht und Geld einfach um ein Verbot herumgeht. Die CDU als Spahns eigene Partei ist übrigens auch klar gegen eine Legalisierung der Leihmutterschaft.

0: fremden Frau austragen lassen, das verstößt ganz einfach gegen die elementarste Menschenwürde. Ja, das ist ja sozusagen, man kauft eine Frau als Gebärmaschine, ja, und behandelt das Kind wie eine Ware. Das ist etwas, was nicht geht. Und zum Glück sieht Deutschland das so und hat es deswegen verboten.
1: Der Kinderwunsch war bei Jens Spahn und seinem Mann, so kann man ja nur vermuten, vielleicht größer als die Moral. Was sagt das denn über den Menschen Spahn aus Ihrer Sicht aus, der gegen die Prinzipien des Politikers Spahn ja damit eigentlich verstößt?
0: Ja, er war ja bisher gegen die Leihmutterschaft. Und das ist auch richtig. Er ist ein christdemokratischer Politiker, auch noch aus dem sehr christlichen Münsterland. Und nun hat er sich aber in aller Lässigkeit in der Sommerpause erlaubt, gegen die Prinzipien, die eigenen Morale und Prinzipien und die seiner Partei zu verstoßen. Das sagt, dass eine gewisse Hemmungslosigkeit ausgebrochen ist. Es ist schon erstaunlich, dass jemand wie Spahn sich das erlaubt und glaubt, erlauben zu können.
1: Jetzt sitzt auch Hendrik Streeck für die CDU im Bundestag und vertritt seine Partei auch im Gesundheitsausschuss. Sein Kind wurde im US-Bundesstaat Idaho geboren. Er hat zwar nie gesagt, es sei eine Leihmutterschaft, aber welche andere Möglichkeit gäbe es wohl sonst? Und auch er lebt in einer gleichgeschlechtlichen Ehe. Und die Forderung, die Leihmutterschaft weltweit zu verbieten, hat sich auch nicht durchsetzen können. Geht das Verbot denn vielleicht an der Lebenswirklichkeit der Menschen vorbei?
0: Nein, das sieht ja gar nicht so aus. Wir sehen ja jetzt, dass die Empörung groß ist in Deutschland, in den deutschen Medien. Und ich meine, die Vereinten Nationen haben gerade ein weltweites Verbot der Leihmutterschaft gefordert, das für sie eine Sklaverei ist. Und die Leihmutterschaft ist ein Menschenhandel. Und damit benennen sie es sehr genau. Also man kann nicht alles, was man sich wünscht, realisieren, vor allem nicht, wenn es auf Kosten Dritter geht.
1: Jetzt sagen Sie, man kann sich nicht alles realisieren, was man sich wünscht. Vielleicht gibt es ja doch eine Lösung, vielleicht gibt es ja sogar eine, die Sie für vertretbar halten, wenn Paare, aus welchen Gründen auch immer, keine Kinder bekommen können, auch gleichgeschlechtliche Paare. Würde Ihnen da was einfallen?
0: Ja, natürlich, sie können adoptieren. Und ich denke, da gibt es ja auch genug Kinder, die sich freuen würden, mit Fürsorge und Liebe großgezogen zu werden.
1: Das sagt Alice Schwarzer zum Thema Leihmutterschaft, nachdem Unionsfraktionschef Spahn und dessen Mann mithilfe einer Leihmutter in den USA ein Kind bekommen haben. Vielen herzlichen Dank dafür. 16.26 Uhr ist es gleich.
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1: Die Fußball-WM nähert sich ihrem Höhepunkt. Am Sonntagabend, also übermorgen, wird entschieden, wer der neue Weltmeister ist, Argentinien oder Spanien. Aber vor dem allerletzten Spiel gibt es ein vorletztes. Frankreich und England kicken morgen am Samstag noch um Platz 3. Braucht man dieses Match um Platz 3? Da kann man unterschiedlicher Auffassung sein. WM-Reporter Felix Gernhardt findet, ja, man braucht das unbedingt.
3: Sommer 1992. Die Europameisterschaft in Schweden war mein zweites Turnier als Fußballfan vor dem Fernseher. Jedes Spiel habe ich aufgesogen. Und ich kann mich noch an die Enttäuschung erinnern, als mir jemand sagte, dass es kein Spiel um Platz 3 geben würde, wie noch bei der WM 2 Jahre zuvor. Es war für mich ein unrundes Bild. Ob bei eigenen Turnieren als Jugendkicker, bei der Badminton-Vereinsmeisterschaft oder bei Olympia im Fernsehen, überall wurden die Plätze 1 bis 3 geehrt. Und ausgerechnet bei dieser Fußball-EM sollte das egal sein? Wer das Halbfinale verliert, ist raus. Verloren, Dankeschön, tschüss. Und auch bei dieser XXL-Weltmeisterschaft 34 Jahre später überkommt den Fußballfan in mir zum Ende des Turniers Wehmut. Das soll es jetzt schon gewesen sein. Auch wenn ich einige Vorrundenspiele ausgelassen habe, jetzt möchte ich mich an jedes Spiel klammern, das noch kommt. Ja, ich verstehe, dass die Nationalspieler nach einem verlorenen Halbfinale schnell in die eh schon kurze Sommerpause wollen. Und trotzdem möchte ich ihnen das zurufen, was mein Vater immer gesagt hat. Kommen wir über den Hund, kommen wir auch über den Schwanz. Wenn wir so viele Spiele schon geschafft haben, dann schaffen wir dieses eine auch noch.
1: So die Meinung von Felix Gerhardt. Sportreporter Philipp Hofmeister sieht das aber ganz anders.
4: Sie nennen es das kleine Finale. Dabei ist es vor allem eins, der große Gipfel der Enttäuschung, das Duell der Verlierer. Der Vergleich zweier gebrochener Fußballnationen gescheitert. So

0: kurz vor dem ganz großen Ziel, die eigentlich nur eins wollen, schnellstmöglich nach Hause, Decke über den Kopf, abtauchen, das Erlebte irgendwie verarbeiten. Was alle jetzt am allerwenigsten brauchen, sind weitere quälend lange Tage vor Ort. Zeit absitzen, schlecht gelaunt für ein Spiel, das kaum noch emotionalisiert. Der Fokus liegt ohnehin auf dem großen Finale. Das Spiel um Platz 3 ist in Wahrheit nur noch etwas Deko für den Fußballfan. Ein weiteres Live-Event, das der Weltverband vermarkten kann. Ein unbedeutendes Vorspiel, serviert auf dem kleinen Beistelltisch, der kaum beachtet vor dem großen Endspielaltar steht. Für uns Fans ist es unerheblich, für die Protagonisten ärgerlich. Ob man jetzt Dritter oder Vierter wird, ist am Ende auch egal, wenn man so nah dran war am WM-Pokal. Deswegen ist das kleine Finale vor allem eins, ein großes Missverständnis, das niemand braucht.
1: Braucht man das Match um Platz 3 bei der Fußball-WM? Pro und Contra waren das von Felix Gerhardt und von Philipp Hofmeister.
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11: 16.30 Uhr. Deutschland und Frankreich treiben nukleare Abschreckung voran. Industrie soll mehr und länger CO2 ausstoßen dürfen. Andy Burnham ist neuer Chef der britischen Labour-Partei. Das Wetter, örtlich kräftige Schauer und Gewitter, 24 bis 29 Grad. Mein Name ist Mike Oeske. Künstliche Intelligenz, wichtige Rohstoffe und die nukleare Abschreckung. Bundeskanzler Merz und Frankreichs Präsident Macron haben vereinbart, die Partnerschaft beider Länder auszubauen. Nach einem Treffen in der Nähe von Köln sagte Merz, beim Thema nukleare Abschreckung schlage man einen neuen gemeinsamen Weg ein.
12: In der neu geschaffenen strategischen Steuerungsgruppe durchdenken wir, mit welchem Mix an Fähigkeiten wir unsere gemeinsame Abschreckung in Zukunft weiter steigern können. Und neben dieser Arbeit an einer gemeinsamen Doktrin werden wir auch die konventionellen deutschen Kräfte noch in diesem Jahr an einer nuklearen Übung der französischen Streitkräfte beteiligen.
11: Die EU-Kommission will den Emissionshandel reformieren. Die europäische Industrie soll mehr und länger CO2 ausstoßen dürfen als bisher geplant. Aus Brüssel ARD-Korrespondent Thomas Spickhofen.
13: Nach den Plänen der Kommission werden eine Zeit lang noch mehr Zertifikate für den Emissionshandel zur Verfügung stehen als ursprünglich geplant. Das nimmt etwas den Druck auf die Unternehmen, ihren Ausstoß an Kohlendioxid runterzufahren. Denn mehr Zertifikate heißt, mehr Ausstoß ist möglich und der Preis dürfte langsamer steigen. Durch die Aufstockung wird auch der Handel mit Zertifikaten länger möglich sein. Derzeit reichen sie ungefähr bis 2039. Dieser Zeitraum könnte nun bis weit in die 40er Jahre verlängert werden.
11: Andy Burnham ist kurz davor, neuer Premierminister von Großbritannien zu werden. Die regierende Labour-Partei hat ihn als neuen Vorsitzenden bestätigt. Am Montag soll er von König Charles III. Mit der Regierungsbildung beauftragt werden. Traditionell wird der Chef der Regierungspartei in Großbritannien auch Premierminister. Burnham war früher Bürgermeister von Manchester und gilt als großer Hoffnungsträger seiner Partei. Er löst Keir Starmer ab, dessen Regierung seit Monaten in der Krise steckt. Unionsfraktionschef Spahn gerät durch das Thema Leihmutterschaft immer mehr unter Druck, auch in der eigenen Partei. Mecklenburg-Vorpommerns CDU-Chef Peters sagte der Bild-Zeitung, Spahn sei als Vorsitzender der Unionsfraktion nicht mehr tragbar. Er habe sich bewusst über deutsches Recht hinweggesetzt.
5: Aus Berlin ARD-Korrespondentin Sarah Beham.
14: Zudem handle Spahn privat auch anders, als er im Bundestag abstimme. Das gehe überhaupt nicht, so Peters, der Spitzenkandidat für die Landtagswahl im September ist. Strafbar ist Spahns Weg nicht. Leihmutterschaft ist in Deutschland verboten, in den USA hingegen legal. Der Streit dreht sich um Glaubwürdigkeit. Jens Spahns Partei, die Union, lehnt Leihmutterschaft ab. Früher tat er das auch.
5: Bei Rauschenberg im Kreis Marburg-Biedenkopf sind bei einem toten Wildschwein Trichinen gefunden worden. Das sind Fadenwürmer, die Säugetiere befallen. Wenn man deren Fleisch isst, können sie auf den Menschen übertragen werden. Die Folge sind Fieber oder Bauchschmerzen. Laut Landkreis besteht aber keine Gefahr. Durch die Kontrollen gelange verseuchtes Fleisch nur noch selten in den Handel. Das waren die Nachrichten. Das Wetter, mal scheint die Sonne, mal ist der Himmel bewölkt und es ist schwül warm bei Höchstwerten von 24 Grad an der Diemel bis 29 Grad an der Bergstraße. Es kann einzelne, teils kräftige Schauer und Gewitter geben mit starkem Regen, Hagel und Sturmböen. In der Nacht lassen letzte Schauer und Gewitter nach, die Luft kühlt ab auf 18 Grad in Viernheim bis 12 Grad in Willingen. Morgen erwarten uns Sonne und Wolken bei bis zu 29 Grad. Am Nachmittag sind einzelne Schauer und Gewitter möglich. Die weiteren Aussichten, kühler und etwas Regen, am Sonntag bis 24, am Montag bis 25 Grad. Die Zeit 16.34 Uhr.
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5: A3 Köln Richtung Frankfurt zwischen Dietz und der Lahntalbrücke. 4 Kilometer Stau wegen Instandsetzungsarbeiten. Der rechte Fahrstreifen ist gesperrt. A5 Frankfurt Richtung Kassel zwischen Homberg-Ohm und dem Ohmtal-Dreieck. Streckenweise stockender Verkehr. A6 Mannheim Richtung Heilbronn, zwischen Viernheimer Kreuz und dem Kreuz Mannheim 3 Kilometer Stau nach einem Unfall. Der Verkehr wird an der Unfallstelle vorbeigeführt. A7 Fulda Richtung Würzburg, zwischen Fulda Dreieck und Bad Brückenau Wildflecken, 7 Kilometer Stau und stockender Verkehr ab der Raststätte Utrichshausen. A44 Dortmund Richtung Kassel, zwischen Warburg und Zierenberg streckenweise stockender Verkehr. Und ebenfalls auf der A45 Dortmund Richtung Aschaffenburg zwischen Wetzlar Ost und dem Gießener Südkreuz.
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15: Einen schönen guten Tag. Die Zusammenarbeit zwischen Deutschland und Frankreich fußt auf dem Élysée-Vertrag 1963. Der deutsch-französische Ministerrat wurde dann 2003 eingeführt und der hat heute wieder getagt. Das Ziel, eine enge politische Abstimmung, um den globalen Herausforderungen zu begegnen. Bundeskanzler Merz, Frankreichs Präsident Macron und jeweils 10 Ministerinnen und Minister beider Länder haben heute in Brühl also wieder beraten. Globale Herausforderungen gibt's ja zur Genüge, Themen also auch. Zuvor waren der Bundeskanzler und der Präsident zum binationalen Sicherheits- und Verteidigungsrat zusammengekommen und auch da hat es wichtige Themen gegeben. Nach dem Scheitern des gemeinsamen FCAS-Kampfjet-Projekts soll nun wieder nach vorne geschaut werden und unter anderem ging es da um eine verstärkte Nuklearpartnerschaft. Darüber spreche ich jetzt mit unserem Korrespondenten Marco Sambale. Auf was hat man sich denn da geeinigt und welche Bedeutung hat das?
16: Also die Bedeutung kann man, glaube ich, gar nicht unterschätzen, denn das ist schon ein großer Schritt und der soll tatsächlich einmal so ein bisschen vergessen machen, dass es eben bei diesem Kampfjet-Projekt eben ein großes Scheitern gab, dass nämlich das zentrale Vorhaben da geplatzt ist zwischen Deutschland und Frankreich. Und gleichzeitig beim Thema nukleare Partnerschaft will man doch auch einen neuen Schritt gehen mit Blick auf das, was man von den USA nämlich nicht mehr erwarten kann. Das ist im Prinzip im Hintergrund. Bislang ist es ja so, dass Deutschland auch dank amerikanischer Atomwaffen, die in Deutschland stationiert sind, sagen kann, dass Deutschland auf die gewisse Art geschützt ist vor möglichen Bedrohungen. Wenn man sich auf die USA unter Donald Trump oder auch unter einem Nachfolger nicht mehr verlassen kann, dann guckt man sich eben in Europa um und Frankreich hat Atomwaffen, Frankreich ist eine Atommacht und da sucht man die Zusammenarbeit. Und das sind jetzt die ersten Schritte, die gegangen werden, dass man zum Beispiel auch zeigt, dass die französischen Kampfjets kompatibel sind mit Tankflugzeugen und deutschen Kampfjets, die auch aufgetankt werden können. Es wird aber nicht so weit gehen, dass da jetzt deutsche Soldaten in kürzerer Zeit irgendwie mit Atomwaffen hantieren. Und völlig klar bleibt auch, selbst wenn Frankreich irgendwie Deutschland in einer Form verspricht, mit den Atomwaffen Schutz zu bieten, das letzte Wort über den Einsatz von Atomwaffen wird immer der französische Präsident haben.
15: Danach dann der Ministerrat, da waren die Themen auch vielfältig. Die Sicherheit natürlich, dann das europäische Satellitennetz, kritische Rohstoffe. Außerdem der mehrjährige EU-Haushalt, den wollen sie ja vor 2027 abgeschlossen haben. Welche Themen würdest du als besonders wichtig da einschätzen?
16: Also tatsächlich finanziell und für die Zukunft der EU ist dieser Haushalt zwar sehr abstrakt für die normale Bevölkerung und doch sehr, sehr entscheidend und sehr wichtig. Vor allen Dingen, weil man nicht weiß, wie es eben im nächsten Jahr unter einem neuen Präsidenten, einer neuen Präsidentin in Frankreich weitergeht. Deshalb will man da in den nächsten Monaten möglichst viel festzurren für die EU-Finanzen der kommenden Jahre. Und bei den anderen Themen, gerade bei Technologie, bei KI, bei seltenen Erden, da geht es auch darum, Europa eben unabhängig zu machen von den USA, von China, indem man selbst enger zusammenarbeitet. Und immer wieder wurde hier gesagt, wenn Deutschland und Frankreich sich nicht einig sind, dann geht in Europa eigentlich sehr wenig. Und deswegen dieses Signal, dass man auch in diesen Bereichen eben noch mehr zusammenarbeiten will.
15: Wir haben es ja gerade angesprochen, 2027, das europäische Superwahljahr. In Frankreich findet im April die Präsidentschaftswahl statt. Marine Le Pen könnte der nächste Name sein. Und da drängt also jetzt die Zeit für Merz und Macron. Um was geht es denn aus deutscher Sicht? Also um was geht es denn vor allem für Merz?
16: Also für Merz geht es natürlich darum, dass das deutsch-französische Verhältnis, das eben tatsächlich wichtig ist, das nehme ich ihm ab. Das hat man auch gestern gesehen. Ich habe das hier erlebt beim Empfang auf Schloss Beensberg. Das war ein festlicher Rahmen, aber auch ehrlich gemeinte Wertschätzung von beiden Seiten. Und man weiß, wenn da jetzt in Frankreich eine Rechtsnationalistin an die Macht kommen könnte als Präsidentin im kommenden Jahr, wie geht's dann weiter, wenn in Frankreich nationale Interessen oben stehen und diese deutsch-französischen Beziehungen nach hinten rücken? Und deshalb versucht man hier viele Projekte festzuzurren im Verteidigungsbereich, aber auch ganz simpel im gesellschaftlichen Bereich, zum Beispiel mehr Austausch von Jugendorganisationen, aber auch von Arbeitnehmern über die Grenzen hinweg, dass man sagt, Deutschland und Frankreich sind so fest und eng miteinander verbunden, auch wenn Regierungen vielleicht dann Probleme haben. Und Kanzler Merz hat gesagt, die deutsche Hand bleibt immer ausgestreckt Richtung Frankreich.
15: Der deutsch-französische Ministerrat hat heute getagt. Das waren jetzt Informationen und Einschätzungen von unserem Korrespondenten Markus Sambale dazu.
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15: Großbritannien geht es nicht gut. Auf Andy Burnham als neuem Premierminister warten also große Aufgaben. Die Briten monieren soziale Ungleichheit, hohe Lebenshaltungskosten, Wohnungsnot, ein überlastetes Gesundheitssystem und politische Instabilität. Wartet auf den künftigen Premier ein impossible Job, also eine nahezu unlösbare Aufgabe? Der frühere Bürgermeister von Greater Manchester ist heute zum Vorsitzenden der Regierungspartei Labour ernannt worden. Am Montag wird er von König Charles mit der Regierungsbildung beauftragt. Das sei die letzte Chance, Änderungen herbeizuführen, sagte Burnham. Ein Porträt von Andy Burnham von unserem Korrespondenten in London, von Christoph Prössel.
17: Andy Burnham hat in den vergangenen Wochen immer wieder eine Idee vorgetragen. Es ist seine Vision, wie er Großbritannien nach vorne bringen will, wie er Wachstum generieren möchte. Die Regionen sollen gestärkt werden, mehr Macht für lokale Verwaltungen, vor allem in den Ballungsräumen. Griffig formulierte Andy Burnham, dass er deswegen Teile der Administration in der Downing Street nach Manchester verlegen werde. Ich werde auch vor Ort sein. Es ist wirklich wichtig, einen neuen Schwung zu zeigen, wie wir Macht aus Westminster verlagern. Ich möchte Wachstum in allen Regionen fördern. In Manchester habe ich bewiesen, wie wir Wachstum schaffen können. Das ist Andy Burnhams Geschichte. Der Politiker aus dem Norden, der auch einen leicht nordenglischen Akzent hat, will die Regionen stärken. Eigenverantwortlichkeit für die Politiker vor Ort, mehr Budgetrechte, eigene Steuern. Einnahmen, so sieht der Plan aus. Für deutsche Ohren klingt das ungewöhnlich, weil in der Bundesrepublik der Föderalismus stark ist und Steuereinnahmen auch auf kommunaler Ebene abgeschöpft werden. Im Vereinigten Königreich ist das anders. Großbritannien ist extrem zentralisiert. Wenn in der Region eine Großinvestition ansteht, müssen die Politiker in London für die Finanzierung werben. Es ist bemerkenswert, dass Andy Burnham mit einer solchen nüchternen Vision, die eher mit der Theorie des Staatsaufbaus zu tun hat, Zuhörer gewinnt. Vielleicht auch, weil er so normal klingt, auch selbstkritisch sein kann.
18: My generation of politicians, I think, has failed in many ways.
17: Seine Politikergeneration habe in zahlreichen Bereichen versagt.
18: In that the country isn't where it should be right now. The country needs lifting up.
17: Das Land sei nicht dort, wo es stehen müsste. Das Land müsse aufgerichtet werden. Keir Starmer musste erleben, wie schnell die Stimmung im Land sich drehen kann. 2024 erlangte Starmer einen fulminanten Sieg für Labour. Zwei Jahre später fegte ihn eine verlorene Regional- und Kommunalwahl aus dem Amt. Von Starmer hatten die Menschen eben auch sehr viel erwartet. Doch Reformen, und das dürfte Andy Burnhams Herausforderung sein, brauchen Zeit. Burnham wird auch wahrgenommen als nahbar, der nette Nachbar von nebenan. Ganz anders als Keir Starmer, der immer der Anwalt war und als posch galt, als vornehm, aus gutem Hause, obwohl sein Vater Handwerker war. Andy Burnham hat interessanterweise eine Karriere hingelegt, die durchaus mit Establishment überschrieben werden könnte. Nach dem Studium fing er in einem Abgeordnetenbüro in Westminster an. Mit 31 zog er selbst als Volksvertreter ins Parlament ein, wurde später sogar Minister. Seit 2017 war er Bürgermeister von Manchester, nachdem er erfolglos für den Parteivorsitz kandidiert hatte. Diesmal hat es also geklappt. Parteivorsitzender ist er schon mal. Am Montag dürfte er zum Premier gekürt werden.
15: Christoph Prössl war das mit einem Porträt vom künftigen britischen Premier Andy Burnham. Es ist keine Rede mehr vom Green Deal. Seit 2025 gibt es für die EU-Kommission den Clean Industrial Deal. Der Green Deal konzentriert sich auf die Reduzierung der Emissionen bis 2050. Der Clean Industrial Deal verbindet diese Ziele direkt mit der Industriepolitik. Der europäische Grüne Deal zielte 2019 darauf ab, die Netto-Treibhausgasemissionen bis 2030 um mindestens 55% zu senken und die Europäische Union bis 2050 zum ersten klimaneutralen Kontinent zu machen. Jetzt will die EU-Kommission der europäischen Industrie mehr Zeit für diesen klimafreundlichen Umbau geben und dafür den Emissionshandel mit Verschmutzungsrechten lockern. Stichwort Emissionshandel. Darüber spreche ich jetzt mit unserer Korrespondentin Sarah Lopez in Brüssel. Sarah, was soll sich konkret ändern?
19: Also beim europäischen Emissionshandel ist es ja so, dass energieintensive Branchen pro ausgestoßene Tonne CO2 ein Zertifikat vorlegen müssen. Diese Zertifikate werden gehandelt und werden ja mit der Zeit weniger und teurer, damit es eben Anreize gibt, in klimafreundliche Methoden zu investieren. Und die EU-Kommission, die will jetzt an den Zeitplan mit diesen Zertifikaten ran. Also die Obergrenze, wie viele Zertifikate es gibt, die soll langsamer sinken als bisher geplant. Eigentlich war die Idee, dass bis 2040 die Zahl der Zertifikate auf null sinkt. Das Enddatum soll jetzt aber weiter hinten liegen in den 40er Jahren. So ganz konkret ist das noch nicht. Und für bestimmte Bereiche soll es auch mehr kostenlose Zertifikate geben. Die sind dann aber an Bedingungen geknüpft. Also einen Teil der Gratis-Zertifikate soll es nur noch geben, wenn die Unternehmen nachweisen, dass sie investiert haben, um ihren CO2-Ausstoß zu reduzieren.
15: Schauen wir mal ein bisschen genauer auf die Gründe, also warum die Kommission diese Ziele verändert hat, beziehungsweise um welche Wettbewerbsnachteile geht es denn letztlich, wenn der Klimawandel dafür hinten anstehen soll?
19: Also die EU sagt, man ist da jetzt rangegangen, weil das sei zwar ein gutes System, aber das funktioniere nicht für alle. Also die Energie, der Energiesektor zum Beispiel, der habe es geschafft, schon da in die richtige Richtung zu gehen, aber in der Industrie, da klappe das bisher nicht so gut. Und es gab eben Forderungen aus der Industrie, dass man da das nochmal anpassen muss, weil eben die Konkurrenz aus dem Ausland besonders stark ist, weil es da andere Regeln gibt. Gleichzeitig ist die wirtschaftliche Lage gerade sehr angespannt. Die Energiekosten sind hoch und deshalb gab es diese Forderung auch von einigen Mitgliedstaaten und die EU-Kommission, die versucht da jetzt eben ja so einen Zwischenweg zu finden zwischen auf der einen Seite den Klimazielen und auf der anderen Seite der wirtschaftlichen Lage der Unternehmen.
15: Ist damit eigentlich der Reiz weg, überhaupt noch in saubere Technologien zu investieren? Wie geht die EU-Kommission mit diesem Argument um?
19: Also so ganz weg ist er nicht. Es ist eher so eine Art Verschnaufpause für die Unternehmen, weil das Datum jetzt nach hinten verschoben wurde. Aber dieses Ende, das ist ja immer noch da. Deswegen kommt man jetzt nicht damit durch, das Thema einfach komplett nach hinten zu schieben. Und die EU-Kommission, die hat auch noch eine andere Regel, die sie jetzt einführen will, weil es ist ja so, dass die Erlöse aus dem Emissionshandel, die gehen zu 80% an die Mitgliedstaaten. Und bisher war es so, dass das Geld für alles Mögliche verwendet wurde. Sagt die EU-Kommission, das soll so nicht mehr gehen, sondern mindestens die Hälfte dieser Erlöse, die soll genutzt werden, um den CO2-Ausstoß in den entsprechenden Branchen zu reduzieren.
15: Die EU-Kommission will die Industrie beim CO2-Abbau entlasten. Die Infos hatte dazu unsere Brüssel-Korrespondentin Sarah Lopez. Vielen Dank dafür. Die Bahn muss sich im Fernverkehr ab 2028, Entschuldigung, ich muss mich kurz konzentrieren, einem schärferen Wettbewerb stellen. Es geht um den Markteinstieg des italienischen Bahnunternehmens Italo. Die Bundesnetzagentur hat jetzt grünes Licht gegeben für Italo im Fernverkehr. Mehr Wettbewerb hat das Potenzial, bessere Angebote für Fahrgäste zu schaffen, so sagt es Behördenchef Müller. Die Bahn und einige Bundesländer sehen das aber äußerst kritisch. Der Nahverkehr könne leiden und auch im Fernverkehr könne das Angebot leiden, wenn nämlich vorwiegend wirtschaftlich interessante Strecken bedient würden. Aus Bonn berichtet darüber Jörg Sauerwein.
20: Die Schranken öffnen sich mit dem heutigen Tag für das italienische Zugunternehmen Italo. Die Bundesnetzagentur hat den Weg freigemacht für geplante Investitionen von mehr als 3,5 Milliarden Euro. Und die stellvertretende Präsidentin der Bonner Behörde, Daniela Brönstrup, ist überzeugt.
21: Das ist ein guter Tag für Bahnkunden, weil es stärkt den fairen Wettbewerb auf der Schiene.
20: Fahrgäste sollen im besten Fall von günstigeren Ticketpreisen und modernen neuen Zügen profitieren. Zum Beispiel auf Strecken von München über Frankfurt nach Dortmund oder von München über Berlin nach Hamburg. Gut 2 Wochen lang wurde der Entwurf des Beschlusses der Netzagentur diskutiert, unter anderem auch von Politikern, die im Eisenbahninfrastrukturbeirat sitzen. Am Ende aber bleibt die Behörde bei ihrer Entscheidung. Die Deutsche Bahn kann maximal noch 75% der Kapazitäten auf den besonders lukrativen Strecken für sich beanspruchen. Wenn ein Konkurrent wie Italo einsteigen will, muss er mindestens 25% bekommen können.
21: Unsere Wettbewerbsklausel gilt dort, wo das Schienennetz besonders überlastet ist, also dort, wo es richtig eng wird im Netz. Das betrifft zum Beispiel die wichtigen Knoten München und Frankfurt.
20: Im Vorfeld gab es von verschiedenen Seiten Warnungen vor möglichen Risiken. Die sieht man auch beim Fahrgastverband ProBahn. Detlef Neuss glaubt, dass Italo sich nur die Rosinen rauspicken könnte. Der Deutschen Bahn würden dann Einnahmen entgehen, die sie brauche, um auch nicht so attraktive Strecken zu bedienen. Der ProBahn-Sprecher fürchtet, die Bahn könnte dann viele Verbindungen auf Nebenstrecken prüfen.
22: Und diese Verbindungen dann einstellen, das würde dazu führen, dass in der Fläche die Leute oft ein ganzes Stück mit dem Nahverkehr fahren müssen, bevor sie an einen Bahnhof kommen, wo Fernverkehr auch stattfindet.
20: Das aber glaubt man bei der Bundesnetzagentur nicht.
21: Wir verstehen die Sorgen und deswegen haben wir uns das Thema auch genau angesehen. Allerdings können wir es zum jetzigen Zeitpunkt so nicht nachvollziehen. Die Bundesnetzagentur hat die Aufgabe, darauf zu achten, dass fairer Wettbewerb herrscht. Am Ende ist die Frage des Angebots und das, was die Verkehrsunternehmen anbieten wollen, eine unternehmerische Entscheidung.
20: Bei ProBahn wünscht man sich, dass sich spätestens jetzt die Politik einschalten sollte. Der Fahrgastverband fordert gesetzliche Leitplanken, wenn Wettbewerber auf die deutschen Fernverkehrsstrecken wollen.
22: Wir wünschen uns, dass die Politik da auch sagt, wenn ihr diese lukrativen Strecken haben wollt, dann müsst ihr aber auch in das ganze System Bahn einsteigen und nicht nur die wirklich lukrativen Strecken, die Geld bringen, dann euch rauspicken und alles andere der Deutschen Bahn AG überlassen.
20: Und was sagt die Deutsche Bahn selbst dazu? Erstmal nur, dass man den Beschluss der Bundesnetzagentur ausführlich prüfen und bewerten will. Möglicherweise könnte es wegen der Entscheidung der Bonner Behörde noch vor das Verwaltungsgericht Köln gehen. Auch wenn sich die Schranken für Italo also geöffnet haben, ob ab 2028 wirklich auch Züge fahren werden, ist noch nicht hundertprozentig sicher.
15: Die Bundesnetzagentur hat also grünes Licht gegeben für den Italo-Einstieg im Bahnfernverkehr. Das war ein Bericht von Jörg Sauerwein. Und jetzt ist es 16.51 Uhr.
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15: Und die Fußballwelt fiebert dem Finale übermorgen entgegen. Die Weltmeisterschaft, sportliches Event, aber auch ein politisches. Der sportliche Höhepunkt des Turniers ist natürlich das Finale, wenn Argentinien gegen Spanien antritt. Diese WM ist allerdings auch von der Politik geprägt gewesen. Argentinische Spieler hatten nach dem Sieg gegen England mit einem Falkland-Plakat gefeiert. US-Präsident Trump hat sich wegen einer roten Karte an die FIFA gewandt. Einem somalischen Schiedsrichter war die Einreise in die USA verweigert worden. Es gibt also einige Beispiele für die politische Dimension. Trump wird auch den WM-Pokal überreichen und könnte dann die Gelegenheit für eine Trump-Show nutzen. Und darüber spreche ich jetzt mit Jürgen Mittag, Professor für Sportpolitik an der Deutschen Sporthochschule in Köln. Einen schönen guten Tag, Herr Mittag.
23: Hallo.
15: Viele haben ja befürchtet, die Weltmeisterschaft wird so politisch wie nie und jetzt ist sie fast zu Ende. Hat sich diese Befürchtung aus Ihrer Sicht bestätigt?
0: Nun, zumindest zu teilen. Vor der WM bestand die Sorge, dass in der Tat die ganz große Trump-Show passieren wird. Zu der ist es bislang nicht gekommen. Trump hat sich selbst nicht gezeigt bei dieser Weltmeisterschaft. Vielleicht auch ein bisschen aus Sorge, zu viel Pfiffe zu ernten. Aber es hat noch eine ganze Menge Ereignisse gegeben, die dann doch stark die politische Dimension dieser WM zum Ausdruck gebracht haben. Sie hatten einiges angesprochen. Man könnte auch noch an die Debatte um den Iran, die Einreise der Spieler denken, aber auch die US-Einwanderung. Behörde ICE. Das waren alles Dinge, die schon dieser WM eine stark politisierende Bedeutung gegeben haben.
15: Dann sprechen wir mal über den Eklat mit der roten Karte. Nach einem Anruf von Trump, um das nochmal in Erinnerung zu bringen, bei FIFA-Präsident Infantino hat die FIFA die Rotsperre für einen US-Stürmer aufgehoben. Ein einmaliger Vorgang in der WM-Geschichte. Hat das den Wettbewerb oder den Weltverband aus Ihrer Sicht beschädigt?
0: Ja, das mit Sicherheit. Die FIFA hat zwar formell legalistisch reagiert oder agiert, indem sie sich auf ihre eigenen Statuten beziehen konnte. Es war also nicht offenkundig gänzlich gegen die Regeln, eine Überprüfung vorzusehen. Aber wenn man im Vorfeld der WM ganz klar sagt, dass eine Rotstrafe auf jeden Fall ein Spielsperre nach sich zieht und dann während des laufenden Wettbewerbs seine eigenen Richtlinien außer Kraft setzt, dann ist das natürlich in hohem Maße problematisch und dann ist die Integrität der FIFA in der Tat einmal mehr auf den Prüfstand gestellt oder sogar arg diskreditiert. Und wir werden sicherlich im Nachgang der WM noch manche Nachbetrachtung dieser Aktion erleben und auch stärkere Konflikte mit den Kontinental- und auch manchen Nationalverbänden.
15: Wie, was erwarten Sie denn da? Also eigentlich, die FIFA sollte politisch neutral sein. Die fordert das ja auch von Spielern und Nationalverbänden. Wenn Sie sagen, das wird noch Thema sein, was für eine Art von Auseinandersetzung, welche Argumente, welche Folgen erwarten Sie da?
0: Nun, es wird sicherlich dazu kommen, dass die großen Kontinentalverbände, vorweg die UEFA, sich noch kritischer, als sie das ehedem in der Vergangenheit getan hat, gegenüber der FIFA positionieren wird. Wir haben erlebt, dass der Deutsche Fußballbund gesagt hat, er wird nicht per se die Wiederwahl von Infantino unterstützen. Das wird am Ende folgenlos bleiben, da genug andere Nationalverbände ihre Zustimmung für die Wiederwahl schon signalisiert haben. Aber die FIFA wird sicherlich stärker mit noch kritischeren Augen begleitet und beleuchtet werden. Und es wird zu mehr Widerstand, zu mehr Konflikten und auch vielleicht zu langfristigen Auseinandersetzungen um Macht innerhalb der FIFA oder innerhalb des Weltfußballs zu kommen.
15: Zum ersten Mal in der WM-Geschichte hat die US mit den USA ein Gastgeber, einen Teilnehmer Krieg geführt, also USA gegen Iran. Aber von einem Boykott war erstaunlicherweise so gut wie nie die Rede im Vorfeld, ganz anders als beim letzten Mal in Katar. Was meinen Sie, haben wir uns damit abgefunden, dass der Fußball von allen Seiten politisch genutzt wird?
0: Ja, ich glaube, das ist mittlerweile Common Sense, dass ein so herausragendes Sportgroßereignis wie eine Fußballweltmeisterschaft oder auch Olympische Spiele von allen Seiten instrumentalisiert werden und dass man einen gewissen Grad der Instrumentalisierung gar nicht mehr außer Kraft setzen kann. Die Frage ist nur, wie weit diese Instrumentalisierung läuft und unter welchen Spielregeln oder Rahmenbedingungen sie erfolgt. Aber ich glaube, man hat hier eine gewissermaßen Pazifizierung dieses Konfliktes versucht oder eine Neutralisierung dieses Konfliktes, sodass dieser eben nicht während der WM noch weiter eskaliert ist.
15: Das sagt Jürgen Mittag, Professor für Sportpolitik an der Deutschen Sporthochschule in Köln, zu der Frage, wie politisch ist die Fußball-WM dieses Mal gewesen.
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15: Wir merken es gerade immer wieder, die Hitze macht träge, uns Menschen, aber auch die Tiere. Manche Tierarten haben da ein Lebens- bzw. ein Überlebensprinzip entwickelt, und zwar die Langsamkeit. Sie sind fast immer und überall im Zeitlupentempo unterwegs und beweisen damit, Langsamkeit muss kein Nachteil sein. Stefan Hübner hat sich die Zeit genommen, einige dieser langsamsten Tiere der Welt genauer kennenzulernen.
1: Wer langsam ist, verliert. Jedenfalls glauben wir Menschen das gern. Doch das muss nicht so sein. In der Tierwelt zum Beispiel, da gilt oft das Gegenteil. Manche Arten wurden im Laufe der Evolution zu Perfektionisten der Langsamkeit. Und trotzdem haben sie dank raffinierter Tricks bis heute überlebt. wie etwa die Landschildkröten, sagt Nina Tebati, Leiterin der Abteilung Bildung und Vermittlung am Frankfurter Zoo.
3: Sie brauchen Stunden, um Meter zurückzulegen, aber sie tragen ihren Panzer ja immer bei sich, mit denen sie fest verwachsen sind. Wenn sie angegriffen werden, haben sie keine Chance wegzurennen und haben aber ja den Panzer. Das heißt, sie können sich sofort blitzschnell in den Panzer zurückziehen und der schützt sie so gut vor Fressfeinden, dass sie im Prinzip da unangreifbar sind.
1: Der Panzer bremst zwar, macht Schildkröten aber fast unangreifbar. Manche Wasserschildkröten allerdings, die setzen trotz allem auf das Wechselspiel von Langsamkeit und Rasanz, wenn sie hungrig sind.
3: Die Geierschildkröte, die wir auch im Frankfurter Zoo im Exotarium halten, ist ein gutes Beispiel. Die sitzt ganz ruhig und still und wartet so auf ihre Beute und hat dabei noch einen tollen Trick. Sie öffnet ihren Mund und die Zunge ist geformt wie ein kleiner Wurm und den lässt sie dann in der Strömung sich bewegen und wartet darauf, dass ein Fisch ihr ins Maul schwimmt. Und dann schnappt sie zu und kann ganz schnell werden plötzlich.
1: Zu den berühmtesten langsamen Tieren der Welt gehören neben den Schildkröten die Faultiere aus Süd- und Mittelamerika. Warum sie sich so gemächlich bewegen, das hat gleich zwei gute Gründe. Nina Tebati vom Zoo Frankfurt.
3: Einmal spart es natürlich Energie, was Sinn macht, wenn man Nahrung zu sich nimmt, Blätter, die gar nicht besonders viel Energie bereithalten. Das heißt, es kann überhaupt gar nicht über lange Zeit viel Energie freisetzen, sonst wird es mit seinem Energiehaushalt nicht klarkommen. Und auf der anderen Seite, wenn es sich sehr langsam bewegt und dann auch noch in diesen typischen schaukelnden Bewegungen ein bisschen wie ein sich wiegender Baum, dann fällt es auch weniger für die Raubtiere auf, die es gerne fressen möchten.
1: Die unangefochtenen Meister der Langsamkeit, das sind allerdings die Tierarten, die Tierforscher sessil nennen. Diese Tiere sind an einer Stelle festgewachsen, können also nicht mehr weg vom Fleck. Das Paradebeispiel sind dafür Korallen.
3: Das hat aber auch Nachteile, wenn man fest sitzt. Wie kommt man dann an seine Nahrung? Und da gibt es beim Korallentier zwei Möglichkeiten. Sie können natürlich aus dem Meer Plankton herausstrudeln, aber sie haben noch eine ganz tolle andere Form. Sie haben einen Symbionten in sich sitzen, Algen, und die produzieren quasi ihr Futter. Sehr praktisch. Dann haben sie die Nahrung vor Ort und brauchen sich gar nicht fortbewegen.
1: Langsamkeit ist in der Natur also oft alles andere als Faulheit. Sie spart Energie, schützt vor Feinden und manchmal führt sie sogar direkt zur nächsten Mahlzeit.
15: Stefan Hübner war das mit einem Beitrag über die Vorteile der Langsamkeit.

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1: 17 Uhr. Deutschland und Frankreich treiben nukleare Abschreckung voran. Industrie soll mehr und länger CO2 ausstoßen dürfen. Merz will Spanentscheidung für Leihmutterschaft parteiintern besprechen. Das Wetter, örtlich kräftige Schauer und Gewitter, 24 bis 29 Grad. Mein Name ist Mike Oeske. Ein neues Kapitel der deutsch-französischen Verteidigungszusammenarbeit. Bundeskanzler Merz und Präsident Macron haben heute die nächsten Schritte für die Kooperation beschlossen, bei einem Treffen in der Nähe von Köln. Demnach beteiligt sich Deutschland erstmals an einer französischen Nuklearübung. ARD-Korrespondent Maximilian Ulrich.
2: Die deutsche Beteiligung daran soll allerdings konventionell sein. Das heißt, deutsche Soldaten üben dabei nicht selbst, Atomwaffen zu benutzen. Außerdem wurde bei dem Treffen, an dem auch zahlreiche deutsche und französische Ministerinnen und Minister teilnahmen, mehr wirtschaftliche Zusammenarbeit vereinbart. Laut Merz soll die Zusammenarbeit bei Spitzentechnologie wie KI, Mikroelektronik und Fusionstechnologie gestärkt werden. Der deutsch-französische Ministerrat findet einmal im Jahr statt.
1: Die EU-Kommission will den Emissionshandel reformieren. Die europäische Industrie soll mehr und länger CO2 ausstoßen dürfen als bisher geplant. Aus Brüssel, ARD-Korrespondent Thomas Spickhofen.
3: Nach den Plänen der Kommission werden eine Zeit lang noch mehr Zertifikate für den Emissionshandel zur Verfügung stehen als ursprünglich geplant. Das nimmt etwas den Druck auf die Unternehmen, ihren Ausstoß an Kohlendioxid runterzufahren. Denn mehr Zertifikate heißt, mehr Ausstoß ist möglich und der Preis dürfte langsamer steigen. Durch die Aufstockung wird auch der Handel mit Zertifikaten länger möglich sein. Derzeit reichen sie ungefähr bis 2039. Dieser Zeitraum könnte nun bis weit in die 40er Jahre verlängert werden.
1: Nach Rücktrittsforderungen wegen der Entscheidung von Unionsfraktionschef Spahn für eine Leihmutterschaft will Kanzler Merz das Thema parteiintern aufarbeiten. Man werde es in der nächsten Sitzung des CDU-Präsidiums besprechen. Merz sagte, ihm sei bewusst, dass das Thema viele Menschen in Deutschland bewege. Er sehe aber nicht, dass an der geltenden Rechtslage Änderungen vorgenommen werden sollten. Die CDU ist gegen eine Legalisierung der Leihmutterschaft und auch Spahn selbst hatte sich in der Vergangenheit entsprechend geäußert. Nach der mutmaßlichen Ermordung einer Frau in Kelkheim will die Stadt morgen Abend eine Gedenkfeier abhalten. Die Kirchengemeinden wollen sie organisieren. Sie soll auf dem Marktplatz stattfinden, in der Nähe des Tatorts. Ein 60-jähriger Mann soll dort am Dienstagabend seine 58 Jahre alte Frau mit einer Machete getötet haben. Laut Staatsanwaltschaft aus Besitzdenken und Eifersucht. Andy Burnham ist zum neuen Vorsitzenden der britischen Regierungspartei Labour ernannt worden. In seiner Antrittsrede als Parteichef kündigte er Reformen an. Aus London, Lisa Maria Röhling.
4: Er wolle die Labour-Partei wieder zu ihren Wurzeln zurückführen und die dafür nötigen Veränderungen anstoßen. Man habe sich wegen interner Machtkämpfe zu weit von den Prinzipien als Arbeiterpartei entfernt, das müsse sich ändern. Am Montag wird Andy Burnham voraussichtlich am Mittag von König Charles zum Premierminister ernannt. Damit folgt er auf Keir Starmer, der nach 2 Jahren als Regierungschef im Juni zurückgetreten war.
1: Das waren die Nachrichten. Das Wetter. In der Nacht lassen letzte Schauer und Gewitter nach und die Wolken lockern etwas auf. Die Luft kühlt ab auf 18 Grad in Viernheim bis 12 Grad in Willingen. Morgen ist es anfangs mal sonnig, mal bewölkt und die Temperaturen steigen auf 22 Grad im Upland bis 29 Grad an der Bergstraße. Am Nachmittag kann es einzelne Schauer und kurze Gewitter geben. Die weiteren Aussichten: Sonne, Wolken, mitunter etwas Regen und kühler. Am Sonntag bis 24, am Montag bis 25 Grad. Die Zeit 17.04 Uhr.
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1: A3 Köln Richtung Frankfurt zwischen Dietz und der Lahntalbrücke 4 Kilometer Stau wegen Instandsetzungsarbeiten. Der rechte Fahrstreifen ist gesperrt. A5 Darmstadt Richtung Heidelberg zwischen Bensheim und Hemsbach 6 Kilometer Stau. A5 Heidelberg Richtung Karlsruhe zwischen Kreuz Heidelberg und Kreuz Walldorf 12 Kilometer Stau. A6 Mannheim Richtung Heilbronn zwischen Viernheimer Dreieck und dem Kreuz Mannheim 5 Kilometer Stau nach einem Unfall. A7 Fulda Richtung Würzburg zwischen Fulda Dreieck und Bad Brückenau Wildflecken 7 Kilometer Stau und stockender Verkehr ab der Raststätte Ludrigshausen. A44 Dortmund Richtung Kassel zwischen Warburg und Zierenberg streckenweise stockender Verkehr. Ebenfalls auf der A45 Dortmund Richtung Aschaffenburg zwischen Wetzlar Ost und dem Gießener Südkreuz.
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6: Guten Tag. Die AfD in Nordrhein-Westfalen steckt in einer Krise. Der Machtkampf im Landesverband eskaliert. Chaos und Streit im Landesverband, Tumulte und Beschimpfungen beim Wahlparteitag in Marl. Der Bundesvorstand hatte gefordert, den Wahlparteitag abzubrechen. Der Landesparteichef lehnte das aber entschieden ab und machte seinerseits den Bundesparteichefs Weidel und Chrupalla schwere Vorwürfe. Über die Situation in der AfD berichtet Dagmar Pepping aus Berlin.
7: Vor einigen Monaten war die Laune in der AfD noch prächtig. Parteichefin Alice Weidel bei einem Wahlkampfauftritt in Baden-Württemberg. Dort und in Rheinland-Pfalz holte die AfD bei den Landtagswahlen jeweils Rekordergebnisse.
8: Ich liebe euch auch!
7: Alice Weidel, die klare Nummer eins in der AfD. Das wurde auch Anfang Juli auf dem Bundesparteitag in Erfurt deutlich. Dort holte Weidel ein deutlich besseres Wahlergebnis als ihr Co-Vorsitzender Tino Chrupalla.
8: Ich möchte mit euch gemeinsam dazu beitragen, diese Partei weiterhin zum Erfolg zu führen. Und dafür bitte ich um euer Vertrauen und ich möchte mich auch nochmal bedanken für die Zeiten, wenn es auch nicht gut gelaufen ist, wenn es auch mal schwierig war.
7: Schwierig ist es auch jetzt gerade. Aktueller Brandherd, Nordrhein-Westfalen, der größte Landesverband der Partei. Dort eskaliert ein schon lange geführter Machtkampf zwischen dem Lager von Landeschef Martin Vinzenz und dem Lager um den Rechtsextremisten Matthias Helferich. Ein Parteitag, auf dem die Kandidatenliste für die Landtagswahl im kommenden Jahr aufgestellt werden soll, gerät zur Chaosveranstaltung. Von Beleidigungen und Drohungen ist die Rede.
9: Weil ich mich nicht einschüchtern lasse.
10: Lieber Fabian Jacobi, auch wenn du mir gerade zwei Stinkefinger zeigst, das kannst du dir sparen.
9: Das ist die Definition von Kameradenschwein.
7: Der Landesvorstand um Vinzenz wirft dem Helferich-Lager vor, die Listenaufstellung zu sabotieren, indem bis zu 90 Kandidaten für einen Platz nominiert werden. Schlüsselfigur dieser Blockadetaktik soll Sven Tritschler sein, ein enger Vertrauter von Alice Weidel, dessen Aufstieg in der Bundespartei sie in Erfurt durchsetzt. In einem Brandbrief an den Bundesvorstand spricht Landeschef Vinzenz sogar vom Weidel-Helferich-Lager, in dessen Auftrag die Sabotageaktion stattfinde. Die AfD-Bundesspitze um Weidel will, dass die Listenaufstellung, die an diesem Wochenende fortgesetzt wird, abgebrochen wird.
11: Wir brauchen eine geeinte AfD hinter unserer künftigen Kanzlerin Alice Weidel,
7: ruft ein Weidel-Anhänger in den Saal. Der NRW-Landeschef Vinzenz setzt sich gegen Weidel durch, zumindest vorerst. Am Montag dürfte sich der Bundesvorstand erneut mit dem Chaos in NRW befassen. Mit dabei ist dann Co-Parteichef Tino Chrupalla, der auch keine einfachen Wochen hat. Chrupalla sitzt neben Ulrich Siegmund, dem AfD-Spitzenkandidaten für die Landtagswahl, auf der Bühne, als der Kabarettist Uwe Steimle sagt:
12: Mittlerweile muss ich sagen, wenn ich Friedrich Merz sehe, frage ich mich manchmal, wo ist eigentlich Stauffenberg, wenn man ihn mal wirklich braucht.
7: Das Publikum johlt, Chrupalla schweigt. Dann das Ende der Veranstaltung.
13: Das machen wir immer in Sachsen-Anhalt. Uwe, du stimmst jetzt mal die deutsche Nationalhymne. Kennst du die?
7: Fragt Chrupalla.
14: Auferstanden aus Ruinen.
7: Steimle stimmt die Nationalhymne der DDR an.
14: Zugewandt.
7: Chrupalla lächelt und singt teilweise mit. Kritik daran weist er zurück. Er teilt mit, die alte DDR-Hymne Auferstanden aus Ruinen drücke die Hoffnung aus, die die Bürger in Ostdeutschland empfinden würden.
6: Dagmar Pepping berichtete über die innerparteilichen Unwuchten in der AfD. Das Vaterglück von CDU-Spitzenpolitiker Jens Spahn ist nicht ganz ungetrübt. Die Art und Weise, wie er seine Familie gegründet hat, sorgt für Empörung und Kritik. Spahn und sein Mann haben eine Leihmutter in den USA in Anspruch genommen. In Deutschland ist die Leihmutterschaft aber verboten. Zu Recht, wie viele meinen, auch Spahns Partei, die CDU. Es gibt sogar Stimmen, die Spahns Rücktritt als Unionsfraktionschef fordern. Zugleich ist die Debatte über das Für und Wider der Leihmutterschaft entbrannt. Sarah Beham berichtet aus Berlin.
15: Nicht mehr tragbar, Doppelmoral, Rücktritt. Diese scharfe Kritik an Spahn kommt aus den eigenen Reihen. Aus Mecklenburg-Vorpommern, aus der Frauenunion dort, aus der Berliner CDU. Der Vorwurf immer derselbe. Privat handle Spahn anders, als er politisch abstimme. Zudem umgehe er das deutsche Gesetz. Daher schwingt bei den Glückwünschen immer auch ein Aber mit. Deutlich wird das auch an CSU-Landesgruppenchef Alexander Hoffmann.
16: Ich wünsche Jens Spahn und seiner Familie alles Gute und Gottes Segen. Die gesetzlichen Regelungen zum Thema Leihmutterschaft in Deutschland sind gut begründet. Es besteht dort kein Änderungsbedarf.
15: Privat Glückwünsche, politisch Verbot. Doch die Debatte dreht sich weiter, auch inhaltlich, und das nicht zum ersten Mal.
17: Wir hatten damals keine Mehrheiten in Aussicht.
15: sagt Karl Lauterbach von der SPD. Er war damals Gesundheitsminister. Die Ampelregierung wollte das sogenannte Embryonenschutzgesetz reformieren. Denn das regelt all diese Themen, unter anderem das Verbot der Leihmutterschaft. Lauterbach hält seinen damaligen Vorschlag bis heute für richtig.
17: Und ich glaube, die Zeit ist reif, dass man darüber nachdenkt, die Leihmutterschaft zu ermöglichen für Paare, die miteinander befreundet oder verwandt sind.
15: Die sogenannte altruistische Leihmutterschaft, also ohne Geld. Die kommerzielle lehnt auch Lauterbach ab. Niemand solle Kinder für Reichere austragen. Dasselbe Prinzip führt er beim nächsten Verbot im Gesetz an, der Eizellspende. In Deutschland verboten. Der Grund, die sogenannte gespaltene Mutterschaft. Bedeutet, die Mutter, die das Kind bekommt, ist nicht die genetische Mutter, die die Eizelle gespendet hat. Man ging davon aus, dass dadurch das Kindeswohl gefährdet wird. Das Gesetz, das es regelt, ist von 1990. Vieles hat sich seitdem in Medizin und Gesellschaft verändert. Und politisch? Bundesgesundheitsministerin Nina Wagen von der CDU hatte sich bei der Eizellspende offen gezeigt, das Verbot zu lockern. Heute heißt es aus ihrem Haus:
18: Ich kann gerne den Anfang machen, ich habe da allerdings nichts Neues mitzuteilen.
15: Mitteilen, da halten sich seit Jens Spahns Vaterschaft viele zurück. Wer dagegen spricht, ist etwa Bundesjustizministerin Stefanie Hubich. Ihr Nachdenken gilt allerdings nicht der Leihmutterschaft, sondern der doppelten Mutterschaft. Für sie wäre es gut,
19: wenn wir da zu einer Situation kämen, dass in einer langjährigen Partnerschaft, in der die eine Frau das Kind auf die Welt bringt und die andere eben keine biologische Mutter ist, dass man da zu einer doppelten Mutterschaft kommen kann.
15: Bisher gilt, Mutter ist, wer das Kind geboren hat. Die gleichgeschlechtliche Partnerin muss adoptieren. Ein langes Verfahren. Hubich verbindet mit einer Liberalisierung eine Hoffnung, gerichtet an Spahn, die auch als Seitenhieb verstanden werden kann.
19: Es freut mich, dass der Fraktionsvorsitzende CDU/CSU jetzt Familienzuwachs hat und sicherlich dann auch Verständnis hat für die Situation von zwei Müttern. Und das wäre, glaube ich, schon mal ein guter Schritt, da voranzukommen.
15: Welche Schritte wirklich folgen, ist offen. Auch wie der Weg für Jens Spahn weitergeht, privat und politisch.
6: Die Debatte über die Leihmutterschaft, das war ein Bericht von unserer Hauptstadtkorrespondentin Sarah Beham.
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6: Die Knesset in Israel löst sich auf. Die heiße Wahlkampfphase beginnt, denn am 27. Oktober wird ein neues Parlament gewählt. Vor der geplanten Parlamentswahl ist das israelische Parlament also ordnungsgemäß aufgelöst worden. Jetzt ist Sommerpause und vor der Wahl tritt die Knesset nicht mehr zusammen. Bis kurz vor Sitzungsende haben Israels rechtsgerichtete Koalitionsparteien noch einige umstrittene Gesetze ins Plenum gebracht. Gesetze, die von Experten kritisiert werden als Gefährdung für die Demokratie oder auch als Einschränkung der Medienfreiheit. Aus Tel Aviv berichtet darüber Bettina Meyer.
20: Mit dem Sitzungshammer beendet der Sprecher des israelischen Parlaments, Amir Ohana, die letzte Sitzung der 25. Knesset, die damit aufgelöst wird. Zum ersten Mal seit fast 40 Jahren geht eine Legislaturperiode ohne vorzeitige Neuwahlen in Israel zu Ende. Es war gleichzeitig die turbulenteste Legislatur, geprägt vom längsten Krieg in der Geschichte des Landes. Ich mache mir keine Illusionen, dass wir jetzt Hand in Hand in den Sonnenuntergang spazieren. Vor uns liegt ein Wahlkampf, der von konträren Ideen geprägt ist. Ich hoffe, dass wir trotz aller Meinungsverschiedenheiten hier nicht als Feinde, sondern als Partner zurückkehren. Parlamentssprecher Ohana gehört zur Likud-Partei von Israels Premier Netanyahu. Der wirkte locker im Plenum, grinste. Immerhin zieht der Premier trotz Krisen seine Amtszeit bis zum Ende durch und tritt im Wahlkampf wieder an. Bis zur letzten Minute peitschen seine rechtsgerichteten Koalitionsparteien zahlreiche umstrittene Gesetze durchs Parlament. So verabschiedete die Knesset ein Schutzgesetz, das verhindern soll, dass ultraorthodoxe Wehrdienstverweigerer festgenommen werden. Oppositionsführer Yair Lapid reagierte mit Entsetzen. Die Wehrdienstpflicht für Ultraorthodoxe ist zum zentralen Thema im Wahlkampf geworden. Während junge Männer, die eingezogen werden, künftig 32 Monate Wehrdienst leisten müssen, verweigern viele Tora-Studenten den Dienst. Israels oberste Richter froren das Gesetz, das Deserteure vor der Verhaftung schützt, wieder ein. An die Bevölkerung sendet das allerdings ein verheerendes Signal, sagt Adam Shinar, Professor für Verfassungsrecht an der Reichmann-Universität in Israel. Das zeigt, wo die Prioritäten dieser Regierung liegen. Diese Regierung ist nicht beliebt in Israel, aber erfolgreich darin, ihre eigenen Parteiziele zu erreichen. Für das Land ist es eine Katastrophe. Die Spaltung zwischen Israels säkularer und religiöser Gesellschaft ist größer als vor 4 Jahren.
2: In 2026 than it was in 2022.
20: Auch ein Gesetz, das die Pressefreiheit in Israel einschränken könnte, indem es der Regierung mehr Macht über die Finanzierung von Medien gewährt, war im letzten Moment verabschiedet worden. Politikexperten wie Shinar warnen vor einem generellen Angriff auf Israels Demokratie. So schwäche ein weiteres Gesetz die Kompetenzen der Generalstaatsanwältin Israels. Als Chefanklägerin leitet sie die staatliche Strafverfolgung, unter anderem gegen Spitzenpolitiker. Dina Silber war bis zum Jahr 2020 selbst Generalstaatsanwältin in Israel. Sie sprach mit der ARD. Die Regierung kann einen privaten Anwalt nehmen und so die Meinung der Generalstaatsanwältin umgehen. Nur der oberste Gerichtshof kann illegale Vorstöße einer Regierung dann noch aufheben. Aber viele Regierungsvorhaben erreichen das Gericht erst gar nicht. Dieses neue Gesetz gefährdet die israelische Demokratie. Der Wahlkampf in Israel geht nun in die heiße Phase, die bis zum 27. Oktober dauert. Dann wird in Israel ein neues Parlament gewählt.
6: Israel vor der Wahl Ende Oktober, das war ein Bericht von Bettina Meyer. Rund 3 Monate vor den US-Kongresswahlen in den USA hat Präsident Trump eine Rede an die Nation gehalten, die wieder Wellen geschlagen hat. Einige große TV-Sender weigerten sich sogar, die Rede live zu übertragen. Trump hat die Sicherheit der Wahlen zum Thema gemacht. Er wiederholte Behauptungen der Wahlmanipulation, der Wahleinmischung und die Schuld gab er jetzt China. Peking habe Daten gestohlen. China hat das übrigens umgehend zurückgewiesen. Trump kündigte an, die Kongresszwischenwahl am 3. November so wörtlich ehrlich zu machen. Dafür sollten die Bundesstaaten, ebenfalls wörtlich, alle nicht wahlberechtigten Personen sofort aus den Wählerverzeichnissen streichen. Darüber habe ich mit unserem Korrespondenten in Washington gesprochen, mit Carsten Kühntop, und ihn gefragt, was Trump denn da genau vorhat und mit welchem Ziel.
21: Es geht ihm ganz allgemein darum, dass Wahlen in den USA fälschungssicher gemacht werden sollten, sagt er. Tatsache ist aber, dass es in den USA keine Wahlfälschung in einem nennenswerten Umfang gibt. Trump hat in der Vergangenheit jedoch einige der Instrumente, die die Bundesregierung hat, um zu helfen, dass Wahlvorgänge geordnet ablaufen und ohne Einfluss von außen, diese Instrumente hat er abgeschafft. Zum Beispiel eine entsprechende Abteilung beim FBI. Und vor wenigen Tagen, es war letzte Woche, da hat er die Mitglieder einer entsprechenden Bundeskommission auf die Straße gesetzt. Also diese Kommission gibt's jetzt praktisch nicht mehr. Trump hat bei dieser Rede gestern Abend keine Beweise dafür vorgelegt, dass tatsächlich jemals in den USA Wahlen gefälscht worden sind. Aber darum geht es ihm letztlich nicht, sondern es geht ihm darum, Zweifel am Wahlablauf zu sehen. Er hat längst begonnen, das Feld dafür zu bereiten, bei einem Wahlverlust im Herbst sagen zu können, alles gefälscht, davor habe ich euch gewarnt. Und eines noch, genau so gehen auch Herrscher in autoritär regierten Staaten vor. Beweise müssen nicht erbracht werden, müssen auch nicht überzeugend sein, sondern es reicht aus, Zweifel zu sehen. Die Menschen sollen das Vertrauen verlieren in die staatlichen Institutionen, in den Wahlablauf. So zerstört man die Grundlagen, auf denen Demokratien stehen. Und genau das macht Trump seit vielen, vielen Jahren mit seinen Lügen zum angeblichen Wahlbetrug.
6: Jetzt gibt es Juristen, die sagen, er wolle womöglich kurz vor den Wahlen auch den Notstand ausrufen. Was würde das denn bringen, wenn er das täte?
21: Ein Notstand könnte vielleicht ein Instrument sein, mit dem die Trump-Regierung sich dann anschicken würde, Wahlen zu kontrollieren. Das ist sicherlich eines der Szenarien, über die diskutiert wird. Aber aus meiner Sicht ein Worst-Case-Szenario, das halte ich Stand jetzt für sehr unwahrscheinlich.
6: Ich habe es gerade erwähnt, einige Sender, große Sender, ABC oder NBC, haben die Rede von Trump nicht übertragen. Mit welcher Begründung?
21: Ja, vor dem Hintergrund der Tatsache, dass Trump auch beim Thema Wahlen lügt wie gedruckt haben. In der Tat, ABC NBC und CNN gestern Abend entschieden, diese Rede nicht live zu bringen, sondern sie haben danach journalistisch aufbereitete Ausschnitte gebracht mit Faktenchecks. Dahinter steht, dass die Sender letztlich sagen, wir haben Informationen zu bieten. Unsere Aufgabe ist es nicht, zu einer Desinformation unserer Zuschauer beizutragen.
6: Wie haben eigentlich die Demokraten in den USA auf diese Rede reagiert? Die müssen sich ja auch in Position bringen.
21: Ja, es gibt so ein paar Stimmen jetzt schon. Da haben wir zum Beispiel Chuck Schumer, Minderheitsführer der Demokraten im Senat. Der hat gesagt, Zitat, heute Abend hat Trump einen erbärmlichen Versuch unternommen, das zu leugnen, was uns allen längst klar ist, dass er die Wahl 2020 verloren hat. Dann haben wir Mark Warner, ebenfalls demokratischer Senator. Der hat gesagt, heute Abend haben die Amerikaner gehört, wie der Präsident erneut Behauptungen über unsere Wahlen wiederholte, die seit Jahren untersucht und wiederholt zurückgewiesen wurden. Und dann hätte ich noch Adrian Fontes, das ist der demokratische Innenminister in Arizona, der hat gesagt, Zitat, es war wenig beeindruckend, hier gibt es nichts Neues. Ich fühlte mich irgendwie ein bisschen betrogen. Ich hatte eine Art sensationelle Enthüllung erwartet, die wir vielleicht untersuchen könnten, aber stattdessen bekam ich nur eine Wiederholung derselben Beschwerden. Zitat Ende.
6: Die Republikaner, auch da gibt es ja teilweise Stimmen gegen Trump. Welche Stimmen gibt es da zu dieser Rede von Trump?
21: Ja, die allermeisten Republikaner im Kongress trauen sich auch weiterhin nicht, Trump zu widersprechen. Aber diejenigen unter ihnen, die im Herbst bei den Zwischenwahlen in einem Wahlkreis antreten, der keinesfalls ein sicherer für die Republikaner ist, die wünschen sich, dass der Präsident endlich doch mal sich um die Themen kümmert, die den Amerikanern unter den Nägeln brennen. Und das sind vor allem die Lebenshaltungskosten, die weiterhin sehr hoch sind.
6: Carsten Kühntop, unser Korrespondent, war das mit den Reaktionen auf die Rede von US-Präsident Trump.
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6: Håkan Nesser gilt neben Henning Mankell und Stieg Larsson zu den wichtigsten Krimi-Autoren Schwedens. Vor 2 Jahren wurde er selbst zum Kriminalfall. Ein Berufungsgericht verurteilte den heute 76-Jährigen zu einer Haftstrafe von 18 Monaten wegen Steuerhinterziehung. Den letzten Teil seiner Strafe darf er gerade mit einer Fußfessel auf der Insel Gotland verbringen. Am Sonntag darf er diese Fußfessel ablegen und dann ist er wieder ein freier Mann. Christian Stichler berichtet aus Stockholm.
3: Die Insel Fyrillen weit im Nordosten von Gotland ist vielleicht der ideale Wohn- und Schreibort für einen Krimi-Autoren. Hier gibt es einen alten Steinbruch, ein militärisches Sperrgebiet und die Sage, dass die Insel im Mittelalter komplett in Flammen gestanden haben soll. Hierher, in ein großes, kantiges Holzhaus zwischen knorrigen Kiefern, hat sich der 76-jährige Håkan Nesser mit seiner zweiten Frau zurückgezogen. Aber dann holt ihn genau hier die Geschichte ein, die auf einer anderen

0: schwedische Kronen nach Hause holen wollte, hätte er die Hälfte an Steuern abführen müssen. Hat er aber nicht. Das Ergebnis: Nesser wird 2024 unter anderem wegen Steuerhinterziehung zu 18 Monaten Haft verurteilt. Die Nachricht von dem verhafteten Krimi-Autoren ging um die Welt. Ende Mai diesen Jahres kommt Håkan Nesser frei, muss aber weiterhin eine elektronische Fußfessel tragen. Ein Reporter des Lokalradios auf Gotland hat den Bestseller-Autor jetzt getroffen und ihn unter anderem gefragt, wie er mit dem Widerspruch umgehe, dass die Gesellschaft in ihm einen Straftäter sehe, er selbst sich aber als unschuldig empfinde. Also ehrlich gesagt ist mir das egal, darauf höre ich nicht. Das ist nicht kompliziert, sondern einfach nur dumm. Als Krimi-Autor werde er aber mit der Zeit in der Haft produktiv umgehen. Aller Voraussicht nach werde ich diese Zeit im Gefängnis auch literarisch verarbeiten. 150 Seiten sind schon geschrieben, aber ich brauche etwas Abstand zu dieser Zeit. Ein halbes Jahr mindestens. Daraus wird mal etwas. Aber was genau, das weiß ich heute noch nicht. Seit er wieder zu Hause ist, hat er seine Zeit auch mit gemeinnütziger Arbeit verbracht. Mit Zustimmung der Behörden engagiert er sich kostenlos im ehemaligen Kriegskrankenhaus von Lerbo, das heute ein Museum ist. Der schwedische Radioreporter fragt dann eine Besucherin, ob sie denn nur wegen Håkan hier sei. Ja, eigentlich schon, antwortet die Frau, während sie aus dem Mund des weltberühmten Autors erfährt, dass hier die Patienten damals in 12 Baracken behandelt wurden.
1: Der Krieg und das Krankenhaus, das ist roligt, aber vielleicht fehl Ort, aber das war givande.
0: Der Krieg, dieses Krankenhaus, diese Arbeit gibt mir etwas, gesteht Nesser ein. Neben seinen Führungen hat er auch einen Film für das Museum ins Englische übersetzt. An diesem Sonntag nun endet seine Strafe vorzeitig. Dann darf er, nach 2 Monaten, auch seine Fußfessel ablegen. Aber das nächste, woran er denkt, ist nicht seine literarische Arbeit. Dann werde ich endlich wieder arbeiten, in meinem Garten, sagt der 76-Jährige. Das Schreiben dagegen, das müsse noch ein wenig warten.
2: Der schwedische Krimi-Autor Håkan Nesser ist wieder ein freier Mann nach einer Strafe wegen Steuerhinterziehung, Christian Stichler berichtete. In den USA gehört zum großen Sportspektakel das Cheerleading. Tanzen, wenn zum Beispiel beim American Football oder beim Basketball das Spiel unterbrochen ist. Cheerleader gibt es aber natürlich auch in Deutschland, zum Beispiel bei der Frankfurt Galaxy beim American Football. Und bei den Galaxy Dancern gibt es sogar eine Besonderheit, denn hier performen nicht nur Tänzerinnen. Robin Niehaus berichtet.
3: Wenn bei den Profis der Frankfurt Galaxy der Football mal ruht, zieht ein ganz besonderes Special Team die Blicke auf sich. Die Galaxy Dancers, die Cheerleader, performen auf dem Rasen und da sticht ein Mitglied besonders hervor.
4: Ja, ich bin Julian Klü, ich bin der einzige männliche Tänzer hier bei der Frankfurt Galaxy.
3: 23 Jahre alt, seit 2 Jahren Cheerleader. Dass er hier der einzige Typ ist, normal.
4: Auch wenn die Trainerinnen sagen, Girls, stellt euch auf, ich fühle mich mit angesprochen. Also wirklich, für mich ist das mittlerweile komplett normal.
3: Erfahrung hat er schon reichlich. Der Fuldaer hat seine Tanzreise ursprünglich beim Paartanz begonnen und kam über eine Freundin zum Cheerleading, zum so abwechslungsreichen Cheerleading.
4: Also wir haben nicht nur diesen klassischen Cheer-Style, wo man gerade Arme hat, gerade Beine, immer alles gestreckt, sondern wir haben viele Elemente aus dem Hip-Hop, aus dem Jazz. Wir lernen heute zum Beispiel eine Country-Choreo, also auch mal was ganz anderes.
3: Und damit am Ende niemand aus der Reihe tanzt, braucht es viel Arbeit. Trainiert wird 2-mal in der Woche. Im Kursraum eines Fitnessstudios in Bad Vilbel, nördlich von Frankfurt, werden die letzten Details vor dem nächsten Spiel der Galaxy eingeschliffen. Trotz der sperrangelweit geöffneten Fenster ist es heiß. Julian Klü laufen schon beim Dehnen im Spagat die Schweißperlen an der Stirn herunter. Doch eine Sache ist auffällig, nicht zu übersehen. Es ist nicht sein Geschlecht, nicht seine Körpergröße von 1,87 Meter, sondern das Strahlen in seinem Gesicht. Keine Frage, er passt hier rein. Das sagen auch die Mittänzerinnen Jenny und Annika.
5: Ja, Juli ist seit Tag 1 einfach Juli. Jeder liebt Juli. Jessie ist einfach so ein Sunny Boy. Mit Juli hat man immer Spaß. Juli lacht viel. Juli hat immer gute Laune. Der hat eine krasse Energie. Wenn wir alle auf dem Boden liegen, nicht mehr können, Juli springt noch durch die Gegend.
6: Also er war von Anfang an direkt da, war mit allen, wir lieben ihn alle. Er war mit allen immer direkt super freundlich, happy. Wir lieben ihn, wie gesagt, alle. Das ist unser Juli.
3: Und dennoch, nur positive Erfahrungen macht Julian Klü dann eben doch nicht.
4: Man merkt zum Beispiel manchmal, in der Stadionrunde nach dem Spiel geben wir jedem die Hand. Und da gab es natürlich schon Männer, die die Hand dann bei mir weggezogen haben und mir die Hand nicht geben wollten. Aber ich lasse mich davon nicht klein machen, weil ich bekomme doppelt so viele Komplimente wieder zurück, wenn wir zum Schluss unsere Runde drehen.
3: Er zieht es durch. Und warum?

0: sollte es eigentlich bei nur einem männlichen Galaxy-Cheerleader bleiben?
1: Ich glaube, es wird auf jeden Fall viele Männer geben, die da auch Lust drauf hätten. Und die sollen das auf jeden Fall auch ausprobieren und sich da irgendwie auch nicht von den Meinungen von anderen runterkriegen lassen, sondern einfach durchstarten und das auch probieren.
0: Einfach den Sport machen, auf den man Lust hat. Dafür ist Julian Klü ein Vorbild. Und vielleicht bringt das ja noch mehr taffe Typen zur Frankfurt Galaxy, wenn der Football ruht, nicht tacklend, sondern tanzend.
2: Ein Beitrag von Robin Niehaus war das aus unserer Sportredaktion zu Julian Klü, dem einzigen männlichen Cheerleader bei der Frankfurt Galaxy. 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Die Übertragung beginnt um 15.15 Uhr.
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10: 17.30 Uhr. Merz und Macron vereinbaren nächste Schritte bei atomarer Abschreckung. EU-Kommission will Vorgaben zum Emissionshandel abschwächen. Merz will Regeln zu Leihmutterschaft nicht ändern. Das Wetter: in der Nacht ziehen Schauer und Gewitter ab. Tiefstwerte 18 bis 12 Grad. Mein Name ist Marcel Sommer. Künstliche Intelligenz, wichtige Rohstoffe und die nukleare Abschreckung. Bundeskanzler Merz und Frankreichs Präsident Macron haben vereinbart, die Partnerschaft beider Länder auszubauen. Nach einem Treffen in der Nähe von Köln sagte Merz, beim Thema nukleare Abschreckung schlage man einen neuen gemeinsamen Weg ein.
11: In der neu geschaffenen strategischen Steuerungsgruppe durchdenken wir, mit welchem Mix an Fähigkeiten wir unsere gemeinsame Abschreckung in Zukunft weiter steigern können. Und neben dieser Arbeit an einer gemeinsamen Doktrin werden wir auch die konventionellen deutschen Kräfte noch in diesem Jahr an einer nuklearen Übung der französischen Streitkräfte beteiligen.
10: Die EU-Kommission will ein zentrales Instrument für den Klimaschutz lockern. Sie hat vorgeschlagen, dass europäische Unternehmen länger und mehr CO2 ausstoßen dürfen als geplant. Die Vorgaben für den sogenannten Emissionshandel sollen entsprechend abgeschwächt werden. Die Kommission gibt damit vor allem Forderungen aus der Industrie nach. Nach Rücktrittsforderungen wegen der Entscheidung von Unionsfraktionschef Spahn für eine Leihmutterschaft will Kanzler Merz das Thema parteiintern aufarbeiten. Man werde es in der nächsten Sitzung des CDU-Präsidiums besprechen. Merz sagte, ihm sei bewusst, dass das Thema viele Menschen in Deutschland bewege. Er sehe aber nicht, dass an der geltenden Rechtslage Änderungen vorgenommen werden sollten. Ein Urteil mit möglichen politischen Folgen. Der russische Oppositionspolitiker Boris Nadjestin ist zu einer Geldstrafe von umgerechnet rund 11 Euro verurteilt worden, wegen der Verbreitung angeblich extremistischer Symbole. Aus Moskau ARD-Korrespondent Philipp Rayon.
12: Wird das Urteil, wie es zu erwarten ist, rechtskräftig, darf sich Nadjestin nicht an der Parlamentswahl im September beteiligen. Nadjestin hält sich für unschuldig. Das Verfahren sei politisch motiviert, sagte er vor Gericht. Nadjestin gilt als einer der letzten russischen Oppositionspolitiker, die weder im Exil noch im Gefängnis sind. Er hat sich mehrfach kritisch gegenüber dem russischen Angriff auf die Ukraine und zu anderen innenpolitischen Themen geäußert.
10: Die Ticketpreise für das Finale der Fußball-WM am Sonntag sind auf Rekordhöhe geklettert. Wer das Spiel kurz entschlossen noch im Stadion sehen will, muss außergewöhnlich viel Geld bezahlen. aus dem ARD-WM-Team Hendrik Lückhoff.
13: Auf der Zweitmarktplattform der FIFA wurden 2 Tage vor dem Endspiel Tickets für bis zu 2,3 Millionen Dollar angeboten. Andere Karten kosten mehrere hunderttausend Dollar. Das günstigste Ticket ist für gut 7.000 Dollar zu haben. Offiziell ist das Stadion ausverkauft. Fans können ihre Tickets aber über die Weiterverkaufsplattform der FIFA weitergeben und dabei den Preis selbst bestimmen, ohne Obergrenze. Der Weltverband verdient daran mit und behält vom Käufer und vom Verkäufer 15% des Preises ein.
10: Das waren die Nachrichten. Das Wetter. In der Nacht lassen letzte Schauer und Gewitter nach und die Wolken lockern etwas auf. Die Luft kühlt ab auf 18 Grad in Viernheim bis 12 Grad in Willingen. Morgen ist es anfangs mal sonnig, mal bewölkt und die Temperaturen steigen auf 22 Grad im Upland bis 29 Grad an der Bergstraße. Am Nachmittag kann es einzelne Schauer und kurze Gewitter geben. Die weiteren Aussichten: Sonne, Wolken, mitunter etwas Regen und kühler, am Sonntag bis 24, am Montag bis 25 Grad. Die Zeit 17.34 Uhr.
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10: Die A3 Köln Richtung Frankfurt, zwischen Limburg Nord und Limburg Süd 4 Kilometer Stau. A5 Darmstadt Richtung Heidelberg, zwischen Bensheim und Hemsbach 6 Kilometer Stau. A5 Heidelberg Richtung Karlsruhe, zwischen dem Kreuz Heidelberg und dem Kreuz Walldorf 12 Kilometer Stau. Die A6 Mannheim Richtung Heilbronn, zwischen dem Firnheimer Dreieck und dem Kreuz Mannheim 5 Kilometer Stau nach einem Unfall. A7 Fulda Richtung Würzburg, zwischen dem Fuldaer Dreieck und Bad Brückenau-Wildflecken 7 Kilometer Stau und stockender Verkehr ab der Raststätte Utrichshausen. A44 Dortmund Richtung Kassel, zwischen Warburg und Zierenberg 2 Kilometer Stau. Die A45 Dortmund Richtung Aschaffenburg, zwischen Wetzlar Ost und dem Gießener Südkreuz gibt's streckenweise stockenden Verkehr. Und noch die A45, A66, Aschaffenburg Richtung Gießen. Zwischen dem Hanauer Kreuz und dem langen Selbolder Dreieck steht ein defektes Fahrzeug auf dem rechten Fahrstreifen.
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2: Schönen guten Tag. Jens Spahn und sein Mann Daniel Funke haben ein Kind ausgetragen von einer Leihmutter in den USA. Und damit ist eine hitzige Debatte losgetreten über das Thema Leihmutterschaft und über das Thema Vorbildfunktion in der Politik. In Deutschland ist die Leihmutterschaft verboten. Die CDU als Spahns eigene Partei ist übrigens auch klar gegen eine Legalisierung der Leihmutterschaft. Und kritisiert wird auch, dass ein Politiker mit Macht und Geld einfach ein Verbot umgeht. Bundeskanzler Merz, auch von der CDU, sagte heute dazu:
14: Mir ist bewusst, dass dieses Thema in seiner ganzen Dimension, menschlich, juristisch, gesellschaftlich, ethisch, sehr viele Menschen im Augenblick in Deutschland aus diesem aktuellen Anlass bewegt. Wir haben dazu in Deutschland eine klare Rechtslage. Wir haben in der CDU einen Parteitagsbeschluss. Ich sehe nicht, dass an der Rechtslage oder an dem Parteitagsbeschluss Änderungen vorgenommen werden sollen. Und alles Weitere werden wir in der nächsten Sitzung des Präsidiums der CDU Deutschlands besprechen.
2: Sagt Bundeskanzler Merz. Dass die Leihmutterschaft in Deutschland zu Recht verboten ist, findet auch Alice Schwarzer. Sie ist Journalistin, Publizistin, Gründerin der Frauenzeitschrift Emma und führende Figur der Frauenbewegung. Mit ihr habe ich vorhin gesprochen und sie gebeten, nochmal zu sagen, was gegen die Leihmutterschaft spricht, also warum die aus ihrer Sicht zu Recht verboten ist.
15: Ja, ich meine, es ist eigentlich liegt auf der Hand. Nicht, also ein Kind zu kaufen, in Auftrag zu geben, und für Geld sich ein Kind zu kaufen und dieses Kind von einer fremden Frau austragen lassen, das verstößt ganz einfach gegen die elementarste Menschenwürde. Ja, das ist ja sozusagen, man kauft eine Frau als Gebärmaschine, ja, und behandelt das Kind wie eine Ware. Das ist etwas, was nicht geht. Und zum Glück sieht Deutschland das so und hat es deswegen verboten.
2: Der Kinderwunsch war bei Jens Spahn und seinem Mann, so kann man ja nur vermuten, vielleicht größer als die Moral. Was sagt das denn über den Menschen Spahn aus Ihrer Sicht aus, der gegen die Prinzipien des Politikers Spahn ja damit eigentlich verstößt?
15: Ja, er war ja bisher gegen die Leihmutterschaft. Und das ist auch richtig. Er ist ein christdemokratischer Politiker, auch noch aus dem sehr christlichen Münsterland. Und nun hat er sich aber in aller Lässigkeit in der Sommerpause erlaubt, gegen die Prinzipien, die eigenen Moral und Prinzipien und die seiner Partei zu verstoßen. Das sagt, dass eine gewisse Hemmungslosigkeit ausgebrochen ist. Es ist schon erstaunlich, dass jemand wie Spahn sich das erlaubt und glaubt, erlauben zu können.
2: Jetzt sitzt auch Hendrik Streeck für die CDU im Bundestag und vertritt seine Partei auch im Gesundheitsausschuss. Sein Kind wurde im US-Bundesstaat Idaho geboren. Er hat zwar nie gesagt, es sei eine Leihmutterschaft, aber welche andere Möglichkeit gäbe es wohl sonst? Und auch er lebt in einer gleichgeschlechtlichen Ehe. Und die Forderung, die Leihmutterschaft weltweit zu verbinden, hat sich auch nicht durchsetzen können. Geht das Verbot denn vielleicht an der Lebenswirklichkeit der Menschen vorbei?
15: Nein, das sieht ja gar nicht so aus. Wir sehen ja jetzt, dass die Empörung groß ist in Deutschland, in den deutschen Medien. Und ich meine, die Vereinten Nationen haben gerade ein weltweites Verbot der Leihmutterschaft gefordert, das für sie eine Sklaverei ist. Und die Leihmutterschaft ist ein Menschenhandel. Und damit benennen sie es sehr genau. Also man kann nicht alles, was man sich wünscht, realisieren, vor allem nicht, wenn es auf Kosten Dritter geht.
2: Jetzt sagen Sie, man kann sich nicht alles realisieren, was man sich wünscht. Vielleicht gibt es ja doch eine Lösung, vielleicht gibt es ja sogar eine, die Sie für vertretbar halten, wenn Paare, aus welchen Gründen auch immer, keine Kinder bekommen können, auch gleichgeschlechtliche Paare. Würde Ihnen da was einfallen?
15: Ja, natürlich, sie können adoptieren. Und ich denke, da gibt es ja auch genug Kinder, die sich freuen würden, mit Fürsorge und Liebe großgezogen zu werden.
2: Das sagt Alice Schwarzer zum Thema Leihmutterschaft, nachdem Unionsfraktionschef Spahn und dessen Mann mithilfe einer Leihmutter in den USA ein Kind bekommen haben.

0: Die Zusammenarbeit zwischen Deutschland und Frankreich fußt auf dem Élysée-Vertrag von 1963. Der deutsch-französische Ministerrat wurde dann 2003 eingeführt mit dem Ziel, eine enge politische Abstimmung, um den globalen Herausforderungen zu begegnen. Bundeskanzler Merz, Frankreichs Präsident Macron und jeweils 10 Ministerinnen und Minister beider Länder haben heute in Brühl wieder über diese Zusammenarbeit beraten. Globale Herausforderungen gibt es zur Genüge, Themen also auch. Zuvor waren der Bundeskanzler und der Präsident zum binationalen Sicherheits- und Verteidigungsrat zusammengetroffen. Und auch da hat es wichtige Themen gegeben. Nach dem Scheitern des gemeinsamen FCAS-Kampfjet-Projekts soll nun wieder nach vorne geschaut werden. Unter anderem ging es um eine verstärkte Nuklearpartnerschaft. Darüber habe ich mit unserem Korrespondenten Markus Sambale gesprochen und ihn gefragt, auf was man sich denn da geeinigt hat und welche Bedeutung das hat.
1: Also die Bedeutung kann man, glaube ich, gar nicht unterschätzen, denn das ist schon ein großer Schritt und der soll tatsächlich einmal so ein bisschen vergessen machen, dass es eben bei diesem Kampfjet-Projekt eben ein großes Scheitern gab, dass nämlich das zentrale Vorhaben da geplatzt ist zwischen Deutschland und Frankreich. Und gleichzeitig beim Thema nukleare Partnerschaft will man doch auch einen neuen Schritt gehen mit Blick auf das, was man von den USA nämlich nicht mehr erwarten kann. Das ist im Prinzip im Hintergrund. Bislang ist es ja so, dass Deutschland auch dank amerikanischer Atomwaffen, die in Deutschland stationiert sind, sagen kann, dass Deutschland auf die gewisse Art geschützt ist vor möglichen Bedrohungen. Wenn man sich auf die USA unter Donald Trump oder auch unter einem Nachfolger nicht mehr verlassen kann, dann guckt man sich eben in Europa um und Frankreich hat Atomwaffen, Frankreich ist eine Atommacht und da sucht man die Zusammenarbeit. Und das sind jetzt die ersten Schritte, die gegangen werden, dass man zum Beispiel auch zeigt, dass die französischen Kampfjets kompatibel sind mit Tankflugzeugen und deutschen Kampfjets, die auch aufgetankt werden können. Es wird aber nicht so weit gehen, dass da jetzt deutsche Soldaten in kürzerer Zeit irgendwie mit Atomwaffen hantieren. Und völlig klar bleibt auch, selbst wenn Frankreich irgendwie Deutschland in einer Form verspricht, mit den Atomwaffen Schutz zu bieten, das letzte Wort über den Einsatz von Atomwaffen wird immer der französische Präsident haben.
0: Danach dann der Ministerrat, da waren die Themen auch vielfältig. Die Sicherheit natürlich, dann das europäische Satellitennetz, kritische Rohstoffe. Außerdem der mehrjährige EU-Haushalt, den wollen sie ja vor 2027 abgeschlossen haben. Welche Themen würdest du als besonders wichtig da einschätzen?
1: Also tatsächlich finanziell und für die Zukunft der EU ist dieser Haushalt zwar sehr abstrakt für die normale Bevölkerung und doch sehr, sehr entscheidend und sehr wichtig. Vor allen Dingen, weil man nicht weiß, wie es eben im nächsten Jahr unter einem neuen Präsidenten, einer neuen Präsidentin in Frankreich weitergeht. Deshalb will man da in den nächsten Monaten möglichst viel festzurren für die EU-Finanzen der kommenden Jahre. Bei den anderen Themen, gerade bei Technologie, bei KI, bei seltenen Erden, da geht es auch darum, Europa eben unabhängig zu machen. Von den USA, von China, indem man selbst enger zusammenarbeitet. Und immer wieder wurde hier gesagt, wenn Deutschland und Frankreich sich nicht einig sind, dann geht in Europa eigentlich sehr wenig. Und deswegen dieses Signal, dass man auch in diesen Bereichen eben noch mehr zusammenarbeiten will.
0: Wir haben es ja gerade angesprochen, 2027, das europäische Superwahljahr. In Frankreich findet im April die Präsidentschaftswahl statt. Marine Le Pen könnte der nächste Name sein. Und da drängt also jetzt die Zeit für Merz und Macron. Um was geht es denn aus deutscher Sicht? Also um was geht es denn vor allem für Merz?
1: Also für Merz geht es natürlich darum, dass das deutsch-französische Verhältnis, das eben tatsächlich wichtig ist, das nehme ich ihm ab. Das hat man auch gestern gesehen. Ich habe das hier erlebt beim Empfang auf Schloss Beensberg. Das war ein festlicher Rahmen, aber auch ehrlich gemeinte Wertschätzung von beiden Seiten. Und man weiß, wenn da jetzt in Frankreich eine Rechtsnationalistin an die Macht kommen könnte als Präsidentin im kommenden Jahr, wie geht es dann weiter, wenn in Frankreich nationale Interessen oben stehen und diese deutsch-französischen Beziehungen nach hinten rücken? Und deshalb versucht man hier viele Projekte festzuzurren im Verteidigungsbereich, aber auch ganz simpel im gesellschaftlichen Bereich, zum Beispiel mehr Austausch von Jugendorganisationen, aber auch von Arbeitnehmern über die Grenzen hinweg, dass man sagt, Deutschland und Frankreich sind so fest und eng miteinander verbunden, auch wenn Regierungen vielleicht dann Probleme haben. Und Kanzler Merz hat gesagt, die deutsche Hand bleibt immer ausgestreckt Richtung Frankreich.
0: Der deutsch-französische Ministerrat hat heute getagt. Das waren Informationen und Einschätzungen von unserem Korrespondenten Markus Sambale.
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0: Boris Nadjeschin ist einer der letzten russischen Oppositionellen, die offen Kritik an Präsident Putin äußern und noch nicht im Exil oder im Gefängnis sind. Jetzt ist er zu einer Geldstrafe verurteilt worden. Das Urteil klingt zwar erstmal milde, aber es dürfte weitreichende Konsequenzen haben, denn wenn es rechtskräftig wird, verhindert es seine Teilnahme an der russischen Parlamentswahl im September. Für die hatte er sich gute Chancen ausgerechnet. Aus Moskau berichtet Philipp Rayon.
3: 1.000 Rubel, umgerechnet 11 Euro.
2: Ein Bußgeld in dieser Höhe hat ein Gericht gegen den Kreml- und Kriegskritiker Beres Nadjestchen verhängt. Heute war es natürlich ein einzigartiger Gerichtsprozess. Ich denke, dass er in die Geschichte der russischen, wenn man sie so nennen darf, Rechtsprechung eingehen wird. Die Entscheidung war im Grunde genommen zu erwarten. Es wäre schon seltsam gewesen, wenn der Richter mich freigesprochen hätte, auch wenn er eine Wahl hatte. Laut regierungskritischem Medium Sota Vision wurde Nadjestchen wegen eines verlinkten Videos bei Telegram verurteilt. Das hatte er zwar nicht erstellt, aber weiterverbreitet. In dem Filmchen war auch der in Haft verstorbene Oppositionspolitiker Nawalny zu sehen. Das Gericht bewertete das als zur Schaustellung extremistischer Symbole. In der Sitzung hatte er an den gesunden Menschenverstand des Gerichts appelliert. Das geht aus einem Mitschnitt hervor, den er im Anschluss an den Prozess auf seinem Telegram-Kanal veröffentlichte. Euer Ehren, Sie müssen die Wahl treffen. Man kann hier mitmachen, dann gehen Sie in die Geschichte als einer der Co-Autoren dieses fabelhaften Prozesses ein. Oder man kann rechtmäßig vorgehen. Rechtmäßig. Und gemäß dem gesunden Menschenverstand. Das Resultat wäre dann ein anderes. Deshalb bitte ich Sie, mich freizusprechen und freizulassen. Anders als angekündigt war Beres Nadjestchen doch selbst persönlich bei Gericht erschienen, in seinem Heimatort, dem Moskauer Vorort Dolgobrudny. Mitgebracht hatte er eine Medaille des russischen Justizministeriums, die er vor einigen Jahren für seine Verdienste rund um den russischen Strafvollzug bekommen hatte. Und die nötigen Habseligkeiten, falls er zu einer mehrtägigen Haftstrafe in genau diesem Strafvollzug verurteilt worden wäre. Er selbst hält sich zwar für unschuldig, konnte sich aber offenbar im Vorfeld jedes Urteil vorstellen. Vor Gericht sagte er: Das wirkliche Ziel von dem, was hier abläuft, ist, mir den Mund zu stopfen, um ein Kandidieren in die Staatsduma zu verhindern. Wenn ich heute wegen dieser Ordnungswidrigkeit schuldig gesprochen werde, so wird mir endgültig das Recht entzogen, an den Duma-Wahlen teilzunehmen. Die vergleichsweise milde Geldbuße von umgerechnet 11 Euro hat trotzdem genau diese politische Konsequenz. Nadjestchen darf nicht an der Duma-Wahl im September teilnehmen, wenn das Urteil rechtskräftig wird, und davon ist auszugehen. Für die Parlamentswahl hatte der Kreml-Kritiker sich große Chancen ausgerechnet. Er gilt als einer der letzten russischen Oppositionspolitiker, die weder im Exil noch im Gefängnis sind. Und Nadjestchen ist einer von wenigen Kritikern, die sich offen gegen den russischen Angriffskrieg auf die Ukraine ausgesprochen haben. Zuletzt fiel der 63-Jährige auch immer wieder mit innenpolitischer Kritik auf, an Internetsperren beispielsweise. Davon hätte er bei der Wahl profitieren können. Bei der Gerichtsverhandlung beklagte Nadjestchen, extrem hohen Blutdruck zu haben. Er zeigte sich nachher insgesamt erleichtert. Ein Ausreiseverbot, das gegen ihn in den vergangenen Tagen verhängt worden war, bleibt aber vorerst bestehen.
0: Philipp Rayon war das über den russischen Oppositionspolitiker Nadjestchen, der zu einer Geldstrafe verurteilt worden ist und damit voraussichtlich nicht an den russischen Parlamentswahlen wird teilnehmen können.

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1: Großbritannien geht es nicht gut. Auf Andy Burnham als neuen Premierminister warten also große Aufgaben. Die Briten monieren soziale Ungerechtigkeit, hohe Lebenshaltungskosten, Wohnungsnot, ein überlastetes Gesundheitssystem und politische Instabilität. Wartet auf den künftigen Premier also ein impossible Job, eine nahezu unlösbare Aufgabe? Der frühere Bürgermeister von Greater Manchester ist heute zum Vorsitzenden der Regierungspartei Labour ernannt worden. Am Montag wird er von König Charles mit der Regierungsbildung beauftragt. Das sei die letzte Chance, Änderungen herbeizuführen, sagte der 56-jährige Burnham. Ein Porträt des angehenden Premiers kommt von unserem Korrespondenten in London, von Christoph Prössl.
2: Andy Burnham hat in den vergangenen Wochen immer wieder eine Idee vorgetragen. Es ist seine Vision, wie er Großbritannien nach vorne bringen will, wie er Wachstum generieren möchte. Die Regionen sollen gestärkt werden, mehr Macht für lokale Verwaltungen, vor allem in den Ballungsräumen. Griffig formulierte Andy Burnham, dass er deswegen Teile der Administration in der Downing Street nach Manchester verlegen werde. Ich werde auch vor Ort sein. Es ist wirklich wichtig, einen neuen Schwung zu zeigen, wie wir Macht aus Westminster verlagern. Ich möchte Wachstum in allen Regionen fördern. In Manchester habe ich bewiesen, wie wir Wachstum schaffen können. Das ist Andy Burnhams Geschichte. Der Politiker aus dem Norden, der auch einen leicht nordenglischen Akzent hat, will die Regionen stärken. Eigenverantwortlichkeit für die Politiker vor Ort, mehr Budgetrechte, eigene Steuer. Einnahmen, so sieht der Plan aus. Für deutsche Ohren klingt das ungewöhnlich, weil in der Bundesrepublik der Föderalismus stark ist und Steuereinnahmen auch auf kommunaler Ebene abgeschöpft werden. Im Vereinigten Königreich ist das anders. Großbritannien ist extrem zentralisiert. Wenn in der Region eine Großinvestition ansteht, müssen die Politiker in London für die Finanzierung werben. Es ist bemerkenswert, dass Andy Burnham mit einer solchen nüchternen Vision, die eher mit der Theorie des Staatsaufbaus zu tun hat, Zuhörer gewinnt. Vielleicht auch, weil er so normal klingt, auch selbstkritisch sein kann.
3: My generation of politicians, I think, has failed in many ways.
2: Seine Politikergeneration habe in zahlreichen Bereichen versagt.
3: In that the country isn't where it should be right now. The country needs lifting up.
2: Das Land sei nicht dort, wo es stehen müsste. Das Land müsse aufgerichtet werden. Keir Starmer musste erleben, wie schnell die Stimmung im Land sich drehen kann. 2024 erlangte Starmer einen fulminanten Sieg für Labour. 2 Jahre später fegte ihn eine verlorene Regional- und Kommunalwahl aus dem Amt. Von Starmer hatten die Menschen eben auch sehr viel erwartet. Doch Reformen, und das dürfte Andy Burnhams Herausforderung sein, brauchen Zeit. Burnham wird auch wahrgenommen als nahbar, der nette Nachbar von nebenan. Ganz anders als Keir Starmer, der immer der Anwalt war und als posch galt, als vornehm, aus gutem Hause, obwohl sein Vater Handwerker war. Andy Burnham hat interessanterweise eine Karriere hingelegt, die durchaus mit Establishment überschrieben werden könnte. Nach dem Studium fing er in einem Abgeordnetenbüro in Westminster an. Mit 31 zog er selbst als Volksvertreter ins Parlament ein, wurde später sogar Minister. Seit 2017 war er Bürgermeister von Manchester, nachdem er erfolglos für den Parteivorsitz kandidiert hatte. Diesmal hat es also geklappt. Parteivorsitzender ist er schon mal. Am Montag dürfte er zum Premier gekürt werden. Maurice Lang, Analyst bei der Denkfabrik Center for Cities. Das ist eine politische Nachricht in dem Sinn, dass Menschen außerhalb von London sich abgegrenzt fühlen von den Entscheidungen, die in London getroffen werden. Nun soll es also mehr Entscheidungen nahe bei den Menschen geben, damit können sich viele verbinden. One which people can identify with and get behind. Aus seiner Sicht ist eine weitere Föderalisierung, eine Auslagerung der Macht in die Regionen, für das Wachstum essentiell. Und Wachstum ist das Wichtigste, was Großbritannien jetzt braucht.
1: Christoph Prössl war das mit einem Porträt über den künftigen britischen Premier Andy Burnham. Und jetzt ist es genau 17.53 Uhr.
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1: Die Fußballwelt fiebert dem WM-Finale übermorgen entgegen. Die Weltmeisterschaft, sportliches Event, aber auch ein politisches. Der sportliche Höhepunkt des Turniers ist natürlich das Finale, wenn Argentinien gegen Spanien antritt. Diese WM ist allerdings auch wirklich von Politik geprägt gewesen. Argentinische Spieler zum Beispiel hatten nach dem Sieg gegen England mit einem Falkland-Plakat gefeiert. US-Präsident Trump hat sich wegen einer roten Karte an die FIFA gewandt. Einem somalischen Schiedsrichter war die Einreise in die USA verweigert worden. Es gibt also einige Beispiele für die politische Dimension. Trump wird auch den WM-Pokal überreichen und könnte die Gelegenheit für eine Trump-Show nutzen. Darüber habe ich vorhin mit Jürgen Mittag gesprochen. Er ist Professor für Sportpolitik an der Deutschen Sporthochschule in Köln. Und ich habe ihn gefragt, viele haben befürchtet, die Weltmeisterschaft wird so politisch wie nie zuvor. Jetzt ist sie fast zu Ende. Hat sich die Befürchtung aus Ihrer Sicht bestätigt?
4: Nun zumindest zu teilen. Vor der WM bestand die Sorge, dass in der Tat die ganz große Trump-Show passieren wird. Zu der ist es bislang nicht gekommen. Trump hat sich selbst nicht gezeigt bei dieser Weltmeisterschaft. Vielleicht auch ein bisschen aus Sorge, zu viel Pfiffe zu ernten. Aber es hat noch eine ganze Menge Ereignisse gegeben, die dann doch stark die politische Dimension dieser WM zum Ausdruck gebracht haben. Sie hatten einiges angesprochen. Man könnte auch noch an die Debatte um den Iran, die Einreise der Spieler denken, aber auch die US-Einwanderungsbehörde ICE. Das waren alles Dinge, die schon dieser WM eine stark politisierende Bedeutung gegeben haben.
1: Dann sprechen wir mal über den Eklat mit der roten Karte. Nach einem Anruf von Trump, um das nochmal in Erinnerung zu bringen, bei FIFA-Präsident Infantino hat die FIFA die Rotsperre für einen US-Stürmer aufgehoben. Ein einmaliger Vorgang in der WM-Geschichte. Hat das den Wettbewerb oder den Weltverband aus Ihrer Sicht beschädigt?
4: Ja, das mit Sicherheit. Die FIFA hat zwar formell legalistisch reagiert oder agiert, indem sie sich auf ihre eigenen Statuten beziehen konnte. Es war also nicht offenkundig gänzlich gegen die Regeln, eine Überprüfung vorzusehen. Aber wenn man im Vorfeld der WM ganz klar sagt, dass eine Rotstrafe auf jeden Fall ein Spielsperre nach sich zieht und dann während des laufenden Wettbewerbs seine eigenen Richtlinien außer Kraft setzt, dann ist das natürlich in hohem Maße problematisch. Und dann ist die Integrität der FIFA in der Tat einmal mehr auf den Prüfstand gestellt oder sogar arg diskreditiert. Und wir werden sicherlich im Nachgang der WM noch manche Nachbetrachtung dieser Aktion erleben und auch stärkere Konflikte mit den Kontinental- und auch manchen Nationalverbänden.
1: Was erwarten Sie denn da? Also eigentlich die FIFA sollte politisch neutral sein. Die fordert das ja auch von Spielern und Nationalverbänden. Wenn Sie sagen, das wird noch Thema sein, was für eine Art von Auseinandersetzung, welche Argumente, welche Folgen erwarten Sie da?
4: Nun, es wird sicherlich dazu kommen, dass die großen Kontinentalverbände, vorweg die UEFA, sich noch kritischer, als sie das ehedem in der Vergangenheit getan hat, gegenüber der FIFA positionieren wird. Wir haben erlebt, dass der Deutsche Fußballbund gesagt hat, er wird nicht per se die Wiederwahl von Infantino unterstützen. Das wird am Ende folgenlos bleiben, da genug andere Nationalverbände ihre Zustimmung für die Wiederwahl schon signalisiert haben. Aber die FIFA wird sicherlich stärker mit noch kritischeren Augen begleitet und beleuchtet werden. Und es wird zu mehr Widerstand, zu mehr Konflikten und auch vielleicht zu langfristigen Auseinandersetzungen, um Macht innerhalb der FIFA oder innerhalb des Weltfußballs zu kommen.
1: Zum ersten Mal in der WM-Geschichte hat mit den USA ein Gastgeber, einen Teilnehmer, Krieg geführt, also USA gegen Iran. Aber von einem Boykott war erstaunlicherweise so gut wie nie die Rede im Vorfeld, ganz anders als beim letzten Mal in Katar. Was meinen Sie, haben wir uns damit abgefunden, dass der Fußball von allen Seiten politisch genutzt wird?
4: Ja, ich glaube, das ist mittlerweile Common Sense, dass ein so herausragendes Sportgroßereignis wie eine Fußball-Weltmeisterschaft oder auch Olympische Spiele von allen Seiten instrumentalisiert werden und dass man einen gewissen Grad der Instrumentalisierung gar nicht mehr außer Kraft setzen kann. Die Frage ist nur, wie weit diese Instrumentalisierung läuft und unter welchen Spielregeln oder Rahmenbedingungen sie erfolgt. Aber ich glaube, man hat hier eine gewissermaßen Pazifizierung dieses Konfliktes versucht oder eine Neutralisierung dieses Konfliktes, sodass dieser eben nicht während der WM noch weiter eskaliert ist.
1: Das sagt Jürgen Mittag, Professor für Sportpolitik an der Deutschen Sporthochschule in Köln, zur Frage, wie politisch ist die WM dieses Mal?
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1: 18 Uhr. Deutschland und Frankreich vereinbaren nächste Schritte bei atomarer Abschreckung. Merz will Regeln zur Leihmutterschaft nicht ändern. EU-Kommission lockert CO2-Vorgaben für Industrie. Das Wetter: in der Nacht ziehen Schauer und Gewitter ab, Tiefstwerte 18 bis 12 Grad. Mein Name ist Marcel Sommer. Deutschland und Frankreich wollen beim Thema nukleare Abschreckung enger zusammenarbeiten. Kanzler Merz und Präsident Macron haben dazu die nächsten Schritte beschlossen. Demnach beteiligt sich Deutschland erstmals an einer französischen Nuklearübung. ARD-Korrespondent Maximilian Ulrich.
2: Die deutsche Beteiligung daran soll allerdings konventionell sein. Das heißt, deutsche Soldaten üben dabei nicht selbst, Atomwaffen zu benutzen. Außerdem wurde bei dem Treffen, an dem auch zahlreiche deutsche und französische Ministerinnen und Minister teilnahmen, mehr wirtschaftliche Zusammenarbeit vereinbart. Laut Merz soll die Zusammenarbeit bei Spitzentechnologie wie KI, Mikroelektronik und Fusionstechnologie gestärkt werden. Der deutsch-französische Ministerrat findet einmal im Jahr statt.
1: Bundeskanzler Merz will die Regeln zum Thema Leihmutterschaft in Deutschland nicht ändern. Das hat er am Rande der Beratungen mit Frankreichs Präsident Macron klargemacht und damit auf den Fall von Unionsfraktionschef Spahn reagiert. ARD-Hauptstadtkorrespondent Georg Schwarte.
3: Am Mittwoch war bekannt geworden, dass Spahn und sein Ehemann Eltern geworden sind. Per Leihmutterschaft in den USA. In Deutschland ist eine Leihmutterschaft verboten. Die CDU und auch Jens Spahn selbst hatten sich in der Vergangenheit stets gegen eine Legalisierung der Leihmutterschaft ausgesprochen. Wir haben dazu in Deutschland eine klare Rechtslage, so der Kanzler. Die Union plane daran, nichts zu ändern. Alles Weitere, so der Kanzler, werde man in der nächsten Sitzung des CDU-Präsidiums besprechen.
1: Die EU-Kommission will ein zentrales Instrument für den Klimaschutz lockern. Sie hat vorgeschlagen, dass europäische Unternehmen länger und mehr CO2 ausstoßen dürfen als geplant. Die Vorgaben für den sogenannten Emissionshandel sollen entsprechend abgeschwächt werden. Die Kommission gibt damit vor allem Forderungen aus der Industrie nach. Auch die Kassenärztliche Vereinigung Hessen hat mit fragwürdigen Immobilienfonds 30 Millionen Euro verloren. Sie gibt an, von ihrem Finanzdienstleister getäuscht worden zu sein. Nichts habe auf eine Hochrisikoanlage hingedeutet. Die KV Hessen will jetzt auf Schadenersatz klagen. Nach Medienberichten haben insgesamt 17 Krankenkassen und kassenärztliche Vereinigungen rund 170 Millionen Euro Verlust gemacht. Ein Urteil mit möglichen politischen Folgen. Der russische Oppositionspolitiker Boris Nadjestin ist zu einer Geldstrafe von umgerechnet rund 11 Euro verurteilt worden, wegen der Verbreitung angeblich extremistischer Symbole. Aus Moskau ARD-Korrespondent Philipp Rayon.
4: Wird das Urteil, wie es zu erwarten ist, rechtskräftig, darf sich Nadjestin nicht an der Parlamentswahl im September beteiligen. Nadjestin hält sich für unschuldig. Das Verfahren sei politisch motiviert, sagte er vor Gericht. Nadjestin gilt als einer der letzten russischen Oppositionspolitiker, die weder im Exil noch im Gefängnis sind. Er hat sich mehrfach kritisch gegenüber dem russischen Angriff auf die Ukraine und zu anderen innenpolitischen Themen geäußert.
1: Die 13. Etappe der Tour de France hat der Schweizer Mauro Schmid gewonnen. Er setzte sich im Sprint gegen Harold Tejada aus Kolumbien durch. Für Schmid war es der erste Etappensieg bei der Tour de France. Das gelbe Trikot des Gesamtführenden trägt weiter Tadej Pogacar aus Slowenien. Das waren die Nachrichten. Das Wetter. In der Nacht lassen letzte Schauer und Gewitter nach und die Wolken lockern etwas auf. Die Luft kühlt ab auf 18 bis 12 Grad. Morgen ist es anfangs mal sonnig, mal bewölkt und die Temperaturen steigen auf 22 Grad im Upland bis 29 Grad an der Bergstraße. Am Nachmittag kann es einzelne Schauer und kurze Gewitter geben. Die weiteren Aussichten: Sonne, Wolken, mitunter etwas Regen und kühler. Am Sonntag bis 24, am Montag bis 25 Grad. Die Zeit 18.04 Uhr.
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1: Vorsicht bitte auf der A66, Fulda Richtung Frankfurt. Zwischen Bad Orb-Wächtersbach und Gelnhausen-Ost ist eine ungesicherte Unfallstelle. Die A5, Darmstadt Richtung Heidelberg, zwischen Bensheim und Hemsbach 6 Kilometer Stau. A6, Mannheim Richtung Heilbronn, zwischen dem Firnheimer Dreieck und dem Kreuz Mannheim 5 Kilometer Stau nach einem Unfall. A7, Fulda Richtung Würzburg, zwischen dem Fuldaer Dreieck und Bad Brückenau-Wildflecken, 7 Kilometer Stau und stockender Verkehr ab der Raststätte Utrichshausen. A45, Dortmund Richtung Aschaffenburg, zwischen Wetzlar Ost und dem Gießener Südkreuz, streckenweise stockender Verkehr. Und die B84 Hünfeld in Richtung Facher ist zwischen Neuwirtshaus und dem Abzweig nach Haselstein nach einem Unfall in beiden Richtungen gesperrt. Unsere Umleitungsempfehlung, bitte weichen Sie über Großenbach aus.
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5: Einen schönen guten Abend. Die AfD in Nordrhein-Westfalen steckt in einer Krise. Der Machtkampf im Landesverband eskaliert und belastet auch den Bundesvorstand. Chaos und Streit im Landesverband, Tumulte und Beschimpfungen beim Wahlparteitag in Mahl. Der Bundesvorstand hatte gefordert, den Wahlparteitag abzubrechen. Der Landesparteichef lehnte das aber entschieden ab und machte den Bundesparteichefs Weidel und Chrupalla schwere Vorwürfe. Über die Situation in der AfD berichtet Dagmar Pepping aus Berlin.
6: Vor einigen Monaten war die Laune in der AfD noch prächtig. Parteichefin Alice Weidel bei einem Wahlkampfauftritt in Baden-Württemberg. Dort und in Rheinland-Pfalz holte die AfD bei den Landtagswahlen jeweils Rekordergebnisse.
7: Ich liebe euch auch!
6: Alice Weidel, die klare Nummer eins in der AfD. Das wurde auch Anfang Juli auf dem Bundesparteitag in Erfurt deutlich. Dort holte Weidel ein deutlich besseres Wahlergebnis als ihr Co-Vorsitzender Tino Chrupalla.
7: Ich möchte mit euch gemeinsam dazu beitragen, diese Partei weiterhin zum Erfolg zu führen. Und dafür bitte ich um euer Vertrauen und ich möchte mich auch nochmal bedanken für die Zeiten, wenn es auch nicht gut gelaufen ist, wenn es auch mal schwierig war.
6: Schwierig ist es auch jetzt gerade. Aktueller Brandherd, Nordrhein-Westfalen, der größte Landesverband der Partei. Dort eskaliert ein schon lange geführter Machtkampf zwischen dem Lager von Landeschef Martin Vinzenz und dem Lager um den Rechtsextremisten Matthias Helferich. Ein Parteitag, auf dem die Kandidatenliste für die Landtagswahl im kommenden Jahr aufgestellt werden soll, gerät zur Chaosveranstaltung. Von Beleidigungen und Drohungen ist die Rede.
8: Weil ich mich nicht einschüchtern lasse.
9: Lieber Fabian Jacobi, auch wenn du mir gerade zwei Stinkefinger zeigst, das kannst du dir sparen.
8: Das ist die Definition von Kameradenschwein.
6: Der Landesvorstand um Vinzenz wirft dem Helferich-Lager vor, die Listenaufstellung zu sabotieren, indem bis zu 90 Kandidaten für einen Platz nominiert werden. Schlüsselfigur dieser Blockadetaktik soll Sven Tritschler sein, ein enger Vertrauter von Alice Weidel, dessen Aufstieg in der Bundespartei sie in Erfurt durchsetzt. In einem Brandbrief an den Bundesvorstand spricht Landeschef Vinzenz sogar vom Weidel-Helferich-Lager, in dessen Auftrag die Sabotageaktion stattfinde. Die AfD-Bundesspitze um Weidel will, dass die Listenaufstellung, die an diesem Wochenende fortgesetzt wird, abgebrochen wird.
10: Wir brauchen eine geeinte AfD hinter unserer künftigen Kanzlerin Alice Weidel,
6: ruft ein Weidel-Anhänger in den Saal. Der NRW-Landeschef Vinzenz setzt sich gegen Weidel durch, zumindest vorerst. Am Montag dürfte sich der Bundesvorstand erneut mit dem Chaos in NRW befassen. Mit dabei ist dann Co-Parteichef Tino Chrupalla, der auch keine einfachen Wochen hat. Chrupalla sitzt neben Ulrich Siegmund, dem AfD-Spitzenkandidaten für die Landtagswahl, auf der Bühne, als der Kabarettist Uwe Steimle sagt:
11: Mittlerweile muss ich sagen, wenn ich Friedrich Merz sehe, frage ich mich manchmal, wo ist eigentlich Stauffenberg, wenn man ihn mal wirklich braucht.
6: Das Publikum johlt, Chrupalla schweigt. Dann das Ende der Veranstaltung.
12: Das machen wir immer in Sachsen-Anhalt. Uwe, du stimmst jetzt mal die deutsche Nationalhymne. Kennst du die?
6: Fragt Chrupalla.
13: Auferstanden aus Ruinen.
6: Steimle stimmt die Nationalhymne der DDR an. Chrupalla lächelt und singt teilweise mit. Kritik daran weist er zurück. Er teilt mit, die alte DDR-Hymne Auferstanden aus Ruinen drücke die Hoffnung aus, die die Bürger in Ostdeutschland empfinden würden.
5: Dagmar Pepping berichtete über die innerparteilichen Unwuchten in der AfD. Die Knesset in Israel löst sich auf. Die heiße Wahlkampfphase beginnt, denn am 27. Oktober wird ein neues Parlament gewählt. Vor der geplanten Parlamentswahl ist das israelische Parlament also ordnungsgemäß aufgelöst worden, denn jetzt ist Sommerpause und vor der Wahl tritt die Knesset nicht mehr zusammen. Bis kurz vor Sitzungsende haben Israels rechtsgerichtete Koalitionsparteien noch einige umstrittene Gesetze durch das Plenum gebracht. Gesetze, die von Experten kritisiert werden als Gefährdung für die Demokratie und als Einschränkung der Medienfreiheit. Aus Tel Aviv berichtet Bettina Meyer.
14: Mit dem Sitzungshammer beendet der Sprecher des israelischen Parlaments, Amir Ohana, die letzte Sitzung der 25. Knesset, die damit aufgelöst wird.
15: Moschavze.
14: Zum ersten Mal seit fast 40 Jahren geht eine Legislaturperiode ohne vorzeitige Neuwahlen in Israel zu Ende. Es war gleichzeitig die turbulenteste Legislatur, geprägt vom längsten Krieg in der Geschichte des Landes. Ich mache mir keine Illusionen, dass wir jetzt Hand in den Sonnenuntergang spazieren. Vor uns liegt ein Wahlkampf, der von konträren Ideen geprägt ist. Ich hoffe, dass wir trotz aller Meinungsverschiedenheiten hier nicht als Feinde, sondern als Partner zurückkehren. Parlamentssprecher Ohana gehört zur Likud-Partei von Israels Premier Netanyahu. Der wirkte locker im Plenum, grinste. Immerhin zieht der Premier trotz Krisen seine Amtszeit bis zum Ende durch und tritt im Wahlkampf wieder an. Bis zur letzten Minute peitschen seine rechtsgerichteten Koalitionsparteien zahlreiche umstrittene Gesetze durchs Parlament. So verabschiedete die Knesset ein Schutzgesetz, das verhindern soll, dass ultraorthodoxe Wehrdienstverweigerer festgenommen werden. Oppositionsführer Yair Lapid reagierte mit Entsetzen. Die Wehrdienstpflicht für Ultraorthodoxe ist zum zentralen Thema im Wahlkampf geworden. Während junge Männer, die eingezogen werden, künftig 32 Monate Wehrdienst leisten müssen, verweigern viele Tora-Studenten den Dienst. Israels oberste Richter froren das Gesetz, das Deserteure vor der Verhaftung schützt, wieder ein. An die Bevölkerung sendet das allerdings ein verheerendes Signal, sagt Adam Shinar, Professor für Verfassungsrecht an der Reichmann-Universität in Israel. Das zeigt, wo die Prioritäten dieser Regierung liegen. Diese Regierung ist nicht beliebt in Israel, aber erfolgreich darin, ihre eigenen Parteiziele zu erreichen. Für das Land ist es eine Katastrophe. Die Spaltung zwischen Israels säkularer und religiöser Gesellschaft ist größer als vor 4 Jahren.
15: In 2026, then it was in 2022.
14: Auch ein Gesetz, das die Pressefreiheit in Israel einschränken könnte, indem es der Regierung mehr Macht über die Finanzierung von Medien gewährt, war im letzten Moment verabschiedet worden. Politikexperten wie Shinar warnen vor einem generellen Angriff auf Israels Demokratie. So schwäche ein weiteres Gesetz die Kompetenzen der Generalstaatsanwältin Israels. Als Chefanklägerin leitet sie die staatliche Strafverfolgung, unter anderem gegen Spitzenpolitiker. Dina Silber war bis zum Jahr 2020 selbst Generalstaatsanwältin in Israel. Sie sprach mit der ARD. Die Regierung kann einen privaten Anwalt nehmen und so die Meinung der Generalstaatsanwältin umgehen. Nur der oberste Gerichtshof kann illegale Vorstöße einer Regierung dann noch aufheben. Aber viele Regierungsvorhaben erreichen das Gericht erst gar nicht. Dieses neue Gesetz gefährdet die israelische Demokratie. Der Wahlkampf in Israel geht nun in die heiße Phase, die bis zum 27. Oktober dauert. Dann wird in Israel ein neues Parlament gewählt.
5: Israel vor der Wahl Ende Oktober, das war ein Bericht von Bettina Meyer.
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5: Gut 3 Monate vor den US-Kongresswahlen hat Präsident Trump eine Rede an die Nation gehalten und wieder Wellen geschlagen. Einige große TV-Sender weigerten sich sogar, die Rede live zu übertragen. Trump hat die Sicherheit der Wahlen zum Thema gemacht. Er wiederholte Behauptungen der Wahlmanipulation, der Wahleinmischung und die Schuld gab er jetzt China. Peking habe Daten gestohlen. China hat das übrigens umgehend zurückgewiesen. Und Trump kündigte an, die Kongress-Zwischenwahl am 3. November so wörtlich ehrlich zu machen. Und dafür sollten die Bundesstaaten alle nicht wahlberechtigten Personen sofort aus den Wählerverzeichnissen streichen. Darüber habe ich mit unserem Korrespondenten in Washington, mit Carsten Kühntop, gesprochen und ihn gefragt, was Trump da genau vorhat und mit welchem Ziel.
16: Es geht ihm ganz allgemein darum, dass Wahlen in den USA fälschungssicher gemacht werden sollten, sagt er. Tatsache ist aber, dass es in den USA keine Wahlfälschung in einem nennenswerten Umfang gibt. Trump hat in der Vergangenheit jedoch einige der Instrumente, die die Bundesregierung hat, um zu helfen, dass Wahlvorgänge geordnet ablaufen und ohne Einfluss von außen, diese Instrumente hat er abgeschafft. Zum Beispiel eine entsprechende Abteilung beim FBI. Und vor wenigen Tagen, es war letzte Woche, da hat er die Mitglieder einer entsprechenden Bundeskommission auf die Straße gesetzt. Also diese Kommission gibt's jetzt praktisch nicht mehr. Trump hat bei dieser Rede gestern Abend keine Beweise dafür vorgelegt, dass tatsächlich jemals in den USA Wahlen gefälscht worden sind. Aber darum geht es ihm letztlich nicht, sondern es geht ihm darum, Zweifel am Wahlablauf zu sehen. Er hat längst begonnen, das Feld dafür zu bereiten, beim Wahlverlust im Herbst sagen zu können, alles gefälscht, davor habe ich euch gewarnt. Und eines noch, genau so gehen auch Herrscher in autoritär regierten Staaten vor. Beweise müssen nicht erbracht werden, müssen auch nicht überzeugend sein, sondern es reicht aus, Zweifel zu sehen. Die Menschen sollen das Vertrauen verlieren in die staatlichen Institutionen, in den Wahlablauf. So zerstört man die Grundlagen, auf denen Demokratien stehen. Und genau das macht Trump seit vielen, vielen Jahren mit seinen Lügen zum angeblichen Wahlbetrug.
5: Jetzt gibt es Juristen, die sagen, er wolle womöglich kurz vor den Wahlen auch den Notstand ausrufen. Was würde das denn bringen, wenn er das täte?
16: Ein Notstand könnte vielleicht ein Instrument sein, mit dem die Trump-Regierung sich dann anschicken würde, Wahlen zu kontrollieren. Das ist sicherlich eines der Szenarien, über die diskutiert wird. Aber aus meiner Sicht ein Worst-Case-Szenario, das halte ich Stand jetzt für sehr unwahrscheinlich.
5: Ich habe es gerade erwähnt, einige Sender, große Sender, ABC oder NBC, haben die Rede von Trump nicht übertragen. Mit welcher Begründung?
16: Ja, vor dem Hintergrund der Tatsache, dass Trump auch beim Thema Wahlen lügt wie gedruckt haben, in der Tat ABC, NBC und CNN gestern Abend entschieden, diese Rede nicht live zu bringen, sondern sie haben danach journalistisch aufbereitete Ausschnitte gebracht mit Faktenchecks. Dahinter steht, dass die Sender letztlich sagen, wir haben Informationen zu bieten. Unsere Aufgabe ist es nicht, zu einer Desinformation unserer Zuschauer beizutragen.
5: Wie haben eigentlich die Demokraten in den USA auf diese Rede reagiert? Die müssen sich ja auch in Position bringen.
16: Ja, es gibt so ein paar Stimmen jetzt schon. Da haben wir zum Beispiel Chuck Schumer, Minderheitsführer der Demokraten im Senat. Der hat gesagt, Zitat, heute Abend hat Trump einen erbärmlichen Versuch unternommen, das zu leugnen, was uns allen längst klar ist, dass er die Wahl 2020 verloren hat. Dann haben wir Mark Warner, ebenfalls demokratischer Senator. Der hat gesagt, heute Abend haben die Amerikaner gehört, wie der Präsident erneut Behauptungen über unsere Wahlen wiederholte, die seit Jahren untersucht und wiederholt zurückgewiesen wurden. Und dann hätte ich noch Adrian Fontes, das ist der demokratische Innenminister in Arizona, der hat gesagt, Zitat, es war wenig beeindruckend, hier gibt es nichts Neues. Ich fühlte mich irgendwie ein bisschen betrogen. Ich hatte eine Art sensationelle Enthüllung erwartet, die wir vielleicht untersuchen könnten, aber stattdessen bekam ich nur eine Wiederholung derselben Beschwerden. Zitat Ende.
5: Die Republikaner, auch da gibt es ja teilweise Stimmen gegen Trump. Welche Stimmen gibt es da zu dieser Rede von Trump?
16: Ja, die allermeisten Republikaner im Kongress trauen sich auch weiterhin nicht, Trump zu widersprechen. Aber diejenigen unter ihnen, die im Herbst bei den Zwischenwahlen in einem Wahlkreis antreten, der keinesfalls ein sicherer für die Republikaner ist, die wünschen sich, dass der Präsident endlich doch mal sich um die Themen kümmert, die den Amerikanern unter den Nägeln brennen. Und das sind vor allem die Lebenshaltungskosten, die weiterhin sehr hoch sind.
5: Carsten Kühntopf war das mit Informationen und Reaktionen auf die Rede von US-Präsident Trump. 18.18 Uhr ist es gleich. Sie hören HR Info mit einer Meldung von den Straßen. Vorsicht auf der B456 Oberursel-Usingen. Zwischen Bad Homburg und Dornholzhäuser Straße werden Steine auf die Fahrbahn geworfen. Nochmal die Warnung. Auf der B456 Oberursel-Usingen zwischen Bad Homburg und Dornholzhäuser Straße werden Steine auf die Fahrbahn geworfen. Bitte fahren Sie vorsichtig. Es ist keine Rede mehr vom Green Deal. Seit 2025 gibt es für die EU-Kommission den Clean Industrial Deal. Der Green Deal konzentriert sich auf die Reduktion der Emissionen. Der Clean Industrial Deal verbindet diese Ziele direkt mit der Industriepolitik. Jetzt will die EU-Kommission der europäischen Industrie mehr Zeit für den klimafreundlichen Umbau geben und dafür den Emissionshandel mit Verschmutzungsrechten für Kohlendioxid lockern. Stichwort Emissionshandel. Darüber habe ich mit Sarah Lopez in Brüssel gesprochen und sie gefragt, was sich denn konkret ändern soll.
17: Also beim europäischen Emissionshandel ist es ja so, dass energieintensive Branchen pro ausgestoßene Tonne CO2 ein Zertifikat vorlegen müssen. Diese Zertifikate werden gehandelt und werden ja mit der Zeit weniger und teurer, damit es eben Anreize gibt, in klimafreundliche Methoden zu investieren. Und die EU-Kommission, die will jetzt an den Zeitplan mit diesen Zertifikaten ran. Also die Obergrenze, wie viele Zertifikate es gibt, die soll langsamer sinken als bisher geplant. Eigentlich war die Idee, dass bis 2040 2040 die Zahl der Zertifikate auf null sinkt. Das Enddatum soll jetzt aber weiter hinten liegen in den 40er Jahren. So ganz konkret ist das noch nicht. Und für bestimmte Bereiche soll es auch mehr kostenlose Zertifikate geben. Die sind dann aber an Bedingungen geknüpft. Also einen Teil der Gratis-Zertifikate soll es nur noch geben, wenn die Unternehmen nachweisen, dass sie investiert haben, um ihren CO2-Ausstoß zu reduzieren.
5: Schauen wir mal ein bisschen genauer auf die Gründe, also warum die Kommission diese Ziele verändert hat, beziehungsweise um welche Wettbewerbsnachteile geht es denn letztlich, wenn der Klimawandel dafür hinten anstehen soll?
17: Also die EU sagt, man ist da jetzt dran gegangen, weil das sei zwar ein gutes System, aber das funktioniere nicht für alle. Also der Energiesektor zum Beispiel, der habe es geschafft, schon da in die richtige Richtung zu gehen, aber in der Industrie, da klappe das bisher nicht so gut. Und es gab eben Forderungen aus der Industrie, dass man da das nochmal anpassen muss, weil eben die Konkurrenz aus dem Ausland besonders stark ist, weil es da andere Regeln gibt. Gleichzeitig ist die wirtschaftliche Lage gerade sehr angespannt, die Energie Kosten sind hoch und deshalb gab es diese Forderung auch von einigen Mitgliedstaaten und die EU-Kommission, die versucht da jetzt eben ja so einen Zwischenweg zu finden zwischen auf der einen Seite den Klimazielen und auf der anderen Seite der wirtschaftlichen Lage der Unternehmen.
5: Ist damit eigentlich der Reiz weg, überhaupt noch in saubere Technologien zu investieren? Wie geht die EU-Kommission mit diesem Argument um?
17: Also so ganz weg ist er nicht. Es ist eher so eine Art Verschnaufpause für die Unternehmen, weil das Datum jetzt nach hinten verschoben wurde. Aber dieses Ende, das ist ja immer noch da. Deswegen kommt man jetzt nicht damit durch, das Thema einfach komplett nach hinten zu schieben. Und die EU-Kommission, die hat auch noch eine andere Regel, die sie jetzt einführen will, weil es ist ja so, dass die Erlöse aus dem Emissionshandel, die gehen zu 80% an die Mitgliedstaaten. Und bisher war es so, dass das Geld für alles Mögliche verwendet wurde, dass sagt die EU-Kommission, das soll so nicht mehr gehen, sondern mindestens die Hälfte dieser Erlöse, die soll genutzt werden, um den CO2-Ausstoß in den entsprechenden Branchen zu reduzieren.
5: Die EU-Kommission will die Industrie beim CO2-Abbau entlasten. Die Infos dazu hatte unsere Brüssel-Korrespondentin Sarah Lopez.
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5: Håkan Nasser gilt neben Henning Mankell und Stieg Larsson zu den wichtigsten Krimi-Autoren Schwedens. Vor 2 Jahren allerdings ist er selber zu einem Protagonisten in einem Kriminalfall geworden. Ein Berufungsgericht verurteilte den heute 76-Jährigen zu einer Haftstrafe von 18 Monaten wegen Steuerhinterziehung. Den letzten Teil seiner Strafe darf er gerade mit einer Fußfessel auf der Insel Gotland verbringen. Am Sonntag darf er die Fußfessel ablegen und dann ist er wieder ein freier Mann. Christian Stichler berichtet aus Stockholm.
18: Die Insel Fyrillen weit im Nordosten von Gotland ist vielleicht der ideale Wohn- und Schreibort für einen Krimi-Autoren. Hier gibt es einen alten Steinbruch, ein militärisches Sperrgebiet und die Sage, dass die Insel im Mittelalter komplett in Flammen gestanden haben soll. Hierher, in ein großes, kantiges Holzhaus zwischen knorrigen Kiefern, hat sich der 76-jährige Håkan Nasser mit seiner zweiten Frau zurückgezogen. Aber dann holt ihn genau hier die Geschichte ein, die auf einer anderen Insel, weit weg von Gotland, begonnen hat. Ich ärgere mich natürlich, dass wir diese Firma auf Malta hatten. Mit dieser Geschichte ist man verbrannt, gebrochen. Und das vielleicht auch etwas zu Recht. Man sollte einfach keine Firmen irgendwo anders haben. So einsichtig zeigte sich Håkan Nasser 2023 in einem Interview mit dem schwedischen Fernsehen. Was war geschehen? Mit Hilfe eines Beraters hatte Nasser auf Malta eine Firma gegründet, um einen Teil seines Vermögens dort zu parken. Als er dann 15

0: er selbst sich aber als unschuldig empfinde.
1: Für mich ist das strunt, ja. Das ist nicht kompliziert.
0: Also ehrlich gesagt ist mir das egal, darauf höre ich nicht. Das ist nicht kompliziert, sondern einfach nur dumm. Als Krimi-Autor werde er aber mit der Zeit in der Haft produktiv umgehen.
1: Vermutlich komme ich anwenden für Fängnisstiden. Ich habe 150 Seiten geschrieben.
0: Aller Voraussicht nach werde ich diese Zeit im Gefängnis auch literarisch verarbeiten. 150 Seiten sind schon geschrieben, aber ich brauche etwas Abstand zu dieser Zeit. Ein halbes Jahr mindestens. Daraus wird mal etwas. Aber was genau? Das weiß ich heute noch nicht. Seit er wieder zu Hause ist, hat er seine Zeit auch mit gemeinnütziger Arbeit verbracht. Mit Zustimmung der Behörden engagiert er sich kostenlos im ehemaligen Kriegskrankenhaus von Lerbo, das heute ein Museum ist. Der schwedische Radioreporter fragt dann eine Besucherin, ob sie denn nur wegen Hockern hier sei. Ja, eigentlich schon, antwortet die Frau, während sie aus dem Mund des weltberühmten Autors erfährt, dass hier die Patienten damals in 12 Baracken behandelt wurden. Der Krieg, dieses Krankenhaus, diese Arbeit gibt mir etwas, gesteht Nesse ein. Neben seinen Führungen hat er auch einen Film für das Museum ins Englische übersetzt. An diesem Sonntag nun endet seine Strafe vorzeitig. Dann darf er, nach 2 Monaten, auch seine Fußfessel ablegen. Aber das nächste, woran er denkt, ist nicht seine literarische Arbeit. Dann werde ich endlich wieder arbeiten, in meinem Garten, sagt der 76-Jährige. Das Schreiben dagegen, das müsse noch ein wenig warten.
2: Der schwedische Krimi-Autor Håkan Nesse ist also ab Sonntag wieder ein freier Mann nach einer Strafe wegen Steuerhinterziehung. Das war ein Beitrag von Christian Stichler. Wir merken es gerade immer wieder, die Hitze macht träge, uns Menschen, aber auch die Tiere. Jetzt gibt es manche Tierarten, die haben da ein Lebens- bzw. ein Überlebensprinzip entwickelt, und zwar die Langsamkeit. Sie sind fast immer und überall im Zeitlupentempo unterwegs und beweisen damit, Langsamkeit muss kein Nachteil sein. Stefan Hübner hat sich die Zeit genommen, einige der langsamsten Tiere kennenzulernen.
3: Wer langsam ist, verliert. Jedenfalls glauben wir Menschen das gern. Doch das muss nicht so sein. In der Tierwelt zum Beispiel, da gilt oft das Gegenteil. Manche Arten wurden im Laufe der Evolution zu Perfektionisten der Langsamkeit. Und trotzdem haben sie dank raffinierter Tricks bis heute überlebt. Wie etwa die Landschildkröten, sagt Nina Tebati, Leiterin der Abteilung Bildung und Vermittlung am Frankfurter Zoo.
4: Sie brauchen Stunden, um Meter zurückzulegen, aber sie tragen ihren Panzer ja immer bei sich, mit dem sie fest verwachsen sind. Wenn sie angegriffen werden, haben sie keine Chance wegzurennen und haben aber ja den Panzer. Das heißt, sie können sich sofort blitzschnell in den Panzer zurückziehen und der schützt sie so gut vor Fressfeinden, dass sie im Prinzip da unangreifbar sind.
3: Der Panzer bremst zwar, macht Schildkröten aber fast unangreifbar. Manche Wasserschildkröten allerdings, die setzen trotz allem auf das Wechselspiel von Langsamkeit und Rasanz, wenn sie hungrig sind.
4: Die Geierschildkröte, die wir auch im Frankfurter Zoo im Exotarium halten, ist ein gutes Beispiel. Die sitzt ganz ruhig und still und wartet so auf ihre Beute und hat dabei noch einen tollen Trick. Sie öffnet ihren Mund und die Zunge ist geformt wie ein kleiner Wurm und den lässt sie dann in der Strömung sich bewegen und wartet darauf, dass ein Fisch ihr ins Maul schwimmt. Und dann schnappt sie zu und kann ganz schnell werden plötzlich.
3: Zu den berühmtesten langsamen Tieren der Welt gehören neben den Schildkröten die Faultiere aus Süd- und Mittelamerika. Warum sie sich so gemächlich bewegen, das hat gleich 2 gute Gründe. Nina Tebati vom Zoo Frankfurt.
4: Einmal spart es natürlich Energie, was Sinn macht, wenn man Nahrung zu sich nimmt, Blätter, die gar nicht besonders viel Energie bereithalten. Das heißt, es kann überhaupt gar nicht über lange Zeit viel Energie freisetzen, sonst wird es mit seinem Energiehaushalt nicht klarkommen. Und auf der anderen Seite, wenn es sich sehr langsam bewegt und dann auch noch in diesen typischen schaukelnden Bewegungen ein bisschen wie ein sich wiegender Baum, dann fällt es auch weniger für die Raubtiere auf, die es gerne fressen möchten.
3: Die unangefochtenen Meister der Langsamkeit, das sind allerdings die Tierarten, die Tierforscher sessil nennen. Diese Tiere sind an einer Stelle festgewachsen, können also nicht mehr weg vom Fleck. Das Paradebeispiel sind dafür Korallen.
4: Das hat aber auch Nachteile, wenn man fest sitzt. Wie kommt man dann an seine Nahrung? Und da gibt es beim Korallentier 2 Möglichkeiten. Sie können natürlich aus dem Meer Plankton herausstrudeln, aber sie haben noch eine ganz tolle andere Form. Sie haben einen Symbionten in sich sitzen, Algen, und die produzieren quasi ihr Futter. Sehr praktisch. Dann haben sie die Nahrung vor Ort,

0: und brauchen sich gar nicht fortbewegen.
1: Langsamkeit ist in der Natur also oft alles andere als Faulheit. Sie spart Energie, schützt vor Feinden und manchmal führt sie sogar direkt zur nächsten Mahlzeit.
2: Das könnte ja ein Input sein. Stefan Hübner war das mit einem Beitrag über die Vorteile der Langsamkeit.
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10: 18.30 Uhr. Deutschland und Frankreich vereinbaren nächste Schritte bei atomarer Abschreckung. Grüne fordern Aufklärung bei Millionenverlusten der KV Hessen. Merz will Regeln zur Leihmutterschaft nicht ändern. Das Wetter: in der Nacht ziehen Schauer und Gewitter ab, Tiefstwerte 18 bis 12 Grad. Mein Name ist Marcel Sommer. Ein neues Kapitel der deutsch-französischen Verteidigungszusammenarbeit. Bundeskanzler Merz und Präsident Macron haben heute die nächsten Schritte für die Kooperation beschlossen, bei einem Treffen in der Nähe von Köln. Demnach beteiligt sich Deutschland erstmals an einer französischen Nuklearübung. ARD-Korrespondent Maximilian Ulrich.
11: Die deutsche Beteiligung daran soll allerdings konventionell sein. Das heißt, deutsche Soldaten üben dabei nicht selbst, Atomwaffen zu benutzen. Außerdem wurde bei dem Treffen, an dem auch zahlreiche deutsche und französische Ministerinnen und Minister teilnahmen, mehr wirtschaftliche Zusammenarbeit vereinbart. Laut Merz soll die Zusammenarbeit bei Spitzentechnologie wie KI, Mikroelektronik und Fusionstechnologie gestärkt werden. Der deutsch-französische Ministerrat findet einmal im Jahr statt.
10: Die Grünen in Hessen fordern, dass die Millionenverluste bei der Kassenärztlichen Vereinigung Hessen genau untersucht werden. Die Versicherten hätten ein Recht darauf zu erfahren, wie mit ihren Beiträgen umgegangen werde. Das Geld gehöre in die medizinische Versorgung der Menschen, nicht auf den Finanzmarkt. Durch Investitionen in riskante Immobilienfonds hat die KV Hessen nach Medienberichten 30 Millionen Euro verloren. Nach Rücktrittsforderungen wegen der Entscheidung von Unionsfraktionschef Spahn für eine Leihmutterschaft will Kanzler Merz das Thema parteiintern aufarbeiten. Man werde es in der nächsten Sitzung des CDU-Präsidiums besprechen. Merz sagte, ihm sei bewusst, dass das Thema viele Menschen in Deutschland bewege. Er sehe aber nicht, dass an der geltenden Rechtslage Änderungen vorgenommen werden sollten. Die EU-Kommission will den Emissionshandel reformieren. Die europäische Industrie soll mehr und länger CO2 ausstoßen dürfen als bisher geplant. Aus Brüssel ARD-Korrespondent Thomas Spickhofen.
12: Nach den Plänen der Kommission werden eine Zeit lang noch mehr Zertifikate für den Emissionshandel zur Verfügung stehen als ursprünglich geplant. Das nimmt etwas den Druck auf die Unternehmen, ihren Ausstoß an Kohlendioxid runterzufahren. Denn mehr Zertifikate heißt, mehr Ausstoß ist möglich und der Preis dürfte langsamer steigen. Durch die Aufstockung wird auch der Handel mit Zertifikaten länger möglich sein. Derzeit reichen sie ungefähr bis 2039. Dieser Zeitraum könnte nun bis weit in die 40er Jahre verlängert werden.
10: Andy Burnham ist zum neuen Vorsitzenden der britischen Regierungspartei Labour ernannt worden. In seiner Antrittsrede als Parteichef kündigte er Reformen an. Aus London Lisa Maria Röhling.
13: Er wolle die Labour-Partei wieder zu ihren Wurzeln zurückführen und die dafür nötigen Veränderungen anstoßen. Man habe sich wegen interner Machtkämpfe zu weit von den Prinzipien als Arbeiterpartei entfernt. Das müsse sich ändern. Am Montag wird Andy Burnham voraussichtlich am Mittag von König Charles zum Premierminister ernannt. Damit folgt er auf Keir Starmer, der nach 2 Jahren als Regierungschef im Juni zurückgetreten war.
10: Die 13. Etappe der Tour de France hat der Schweizer Mauro Schmid gewonnen. Er setzte sich im Sprint gegen Harold Tejada aus Kolumbien durch. Für Schmid war es der erste Etappensieg bei der Tour de France. Das gelbe Trikot des Gesamtführenden trägt weiter Tadej Pogacar aus Slowenien. Das waren die Nachrichten. Das Wetter. In der Nacht ziehen die Schauer und Gewitter ab und es bleibt meistens trocken. Die Temperaturen gehen runter auf 18 bis 12 Grad. Morgen gibt es zuerst Sonne und Wolken, am Nachmittag dann auch mal Schauer und Gewitter bei 22 bis 29 Grad. Die weiteren Aussichten: am Sonntag Sonne und Wolken, ab und zu Regen, 18 bis 24 Grad. Am Montag ähnlich bei 19 bis 25 Grad. Die Zeit 18.34 Uhr.
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10: Die A5 Karlsruhe Richtung Basel, zwischen Appenweier und Lahr 5 Kilometer stockender Verkehr. A6 Mannheim Richtung Heilbronn, zwischen dem Viernheimer Dreieck und dem Kreuz Mannheim 3 Kilometer Stau nach einem Unfall. A7 Fulda Richtung Würzburg, zwischen dem Fuldaer Dreieck und Bad Brückenau Wildflecken 6 Kilometer Stau und stockender Verkehr ab der Raststätte Utrichshausen. A45 Dortmund Richtung Aschaffenburg, zwischen Wetzlar Ost und dem Gießener Südkreuz, streckenweise stockender Verkehr. A66 Fulda Richtung Frankfurt, zwischen Bad Orb-Wächtersbach und Gelnhausen Ost, 1 Kilometer Stau wegen Bergungsarbeiten auf dem linken Fahrstreifen. Und die B84 Hünfeld Richtung Facher ist zwischen Neuwirtshaus und dem Abzweig nach Haselstein nach einem Unfall in beiden Richtungen gesperrt. Unsere Umleitungsempfehlung: bitte weichen Sie über Großenbach aus.
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2: Einen schönen guten Abend. Die Zusammenarbeit zwischen Deutschland und Frankreich fußt auf dem Élysée-Vertrag von 1963. Der deutsch-französische Ministerrat wurde 2003 eingeführt und der hat heute wieder getagt. Das Ziel ist eine enge politische Abstimmung, um den globalen Herausforderungen zu begegnen. Bundeskanzler Merz, Frankreichs Präsident Macron und jeweils 10 Ministerinnen und Minister beider Länder haben heute in Brühl wieder über die Zusammenarbeit beraten. Globale Herausforderungen gibt es zur Genüge, Themen also auch. Zuvor waren der Kanzler und der Präsident zum binationalen Sicherheits- und Verteidigungsrat zusammengekommen und auch da hat es wichtige Themen gegeben. Nach dem Scheitern des gemeinsamen FCAS-Kampfjet-Projekts soll nun wieder nach vorne geschaut werden. Unter anderem ging es da um eine verstärkte Nuklearpartnerschaft. Darüber habe ich mit unserem Korrespondenten Markus Sambale gesprochen und ihn gefragt, auf was man sich denn da geeinigt hat und welche Bedeutung das hat.
14: Also die Bedeutung kann man, glaube ich, gar nicht unterschätzen, denn das ist schon ein großer Schritt und der soll tatsächlich einmal so ein bisschen vergessen machen, dass es eben bei diesem Kampfjet-Projekt eben ein großes Scheitern gab, dass nämlich das zentrale Vorhaben da geplatzt ist zwischen Deutschland und Frankreich. Und gleichzeitig beim Thema nukleare Partnerschaft will man doch auch einen neuen Schritt gehen mit Blick auf das, was man von den USA nämlich nicht mehr erwarten kann. Das ist im Prinzip im Hintergrund. Bislang ist es ja so, dass Deutschland auch dank amerikanischer Atomwaffen, die in Deutschland stationiert sind, sagen kann, dass Deutschland auf die gewisse Art geschützt ist vor möglichen Bedrohungen. Wenn man sich auf die USA unter Donald Trump oder auch unter einem Nachfolger nicht mehr verlassen kann, dann guckt man sich eben in Europa um und Frankreich hat Atomwaffen, Frankreich ist eine Atommacht und da sucht man die Zusammenarbeit. Und das sind jetzt die ersten Schritte, die gegangen werden, dass man zum Beispiel auch zeigt, dass die französischen Kampfjets kompatibel sind mit Tankflugzeugen und deutschen Kampfjets, die auch aufgetankt werden können. Es wird aber nicht so weit gehen, dass da jetzt deutsche Soldaten in kürzerer Zeit irgendwie mit Atomwaffen hantieren. Und völlig klar bleibt auch, selbst wenn Frankreich irgendwie Deutschland in einer Form verspricht, mit den Atomwaffen Schutz zu bieten, das letzte Wort über den Einsatz von Atomwaffen wird immer der französische Präsident haben.
2: Danach dann der Ministerrat, da waren die Themen auch vielfältig. Die Sicherheit natürlich, dann das europäische Satellitennetz, kritische Rohstoffe. Außerdem der mehrjährige EU-Haushalt, den wollen sie ja vor 2027 abgeschlossen haben. Welche Themen würdest du als besonders wichtig da einschätzen?
14: Also tatsächlich finanziell und für die Zukunft der EU ist dieser Haushalt zwar sehr abstrakt für die normale Bevölkerung und doch sehr, sehr entscheidend und sehr wichtig. Vor allen Dingen, weil man nicht weiß, wie es eben im nächsten Jahr unter einem neuen Präsidenten, einer neuen Präsidentin in Frankreich weitergeht. Deshalb will man da in den nächsten Monaten möglichst viel festzurren für die EU-Finanzen der kommenden Jahre. Und bei den anderen Themen, gerade bei Technologie, bei KI, bei seltenen Erden, da geht es auch darum, Europa eben unabhängig zu machen von den USA, von China, in dem man selbst enger zusammenarbeitet. Und immer wieder wurde hier gesagt, wenn Deutschland und Frankreich sich nicht einig sind, dann geht in Europa eigentlich sehr wenig. Und deswegen dieses Signal, dass man auch in diesen Bereichen eben noch mehr zusammenarbeiten will.
15: Wir haben es ja gerade angesprochen, 2027, das europäische Superwahljahr. In Frankreich findet im April die Präsidentschaftswahl statt. Marine Le Pen könnte der nächste Name sein. Und da drängt also jetzt die Zeit für Merz und Macron. Um was geht es denn aus deutscher Sicht? Also um was geht es denn vor allem für Merz?
14: Also für Merz geht es natürlich darum, dass das deutsch-französische Verhältnis, das eben tatsächlich wichtig ist, das nehme ich ihm ab. Das hat man auch gestern gesehen. Ich habe das hier erlebt beim Empfang auf Schloss Beensberg. Das war ein festlicher Rahmen, aber auch ehrlich gemeinte Wertschätzung von beiden Seiten. Und man weiß, wenn da jetzt in Frankreich eine Rechtsnationalistin an die Macht kommen könnte als Präsidentin im kommenden Jahr, wie geht's dann weiter, wenn in Frankreich nationale Interessen oben stehen und diese deutsch-französischen Beziehungen nach hinten rücken? Und deshalb versucht man hier viele Projekte festzuzurren im Verteidigungsbereich, aber auch ganz simpel im gesellschaftlichen Bereich, zum Beispiel mehr Austausch von Jugendorganisationen, aber auch von Arbeitnehmern über die Grenzen hinweg, dass man sagt, Deutschland und Frankreich sind so fest und eng miteinander verbunden, auch wenn Regierungen vielleicht dann Probleme haben. Und Kanzler Merz hat gesagt, die deutsche Hand bleibt immer ausgestreckt Richtung Frankreich.
15: Der deutsch-französische Ministerrat hat heute getagt. Das waren Informationen und Einschätzungen von unserem Korrespondenten Markus Sambale.
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15: Die Bahn muss sich im Fernverkehr ab 2028 schärferem Wettbewerb stellen. Es geht um den Markteinstieg des italienischen Bahnunternehmens Italo. Die Bundesnetzagentur hat dafür grünes Licht gegeben. Mehr Wettbewerb hat das Potenzial, bessere Angebote für die Fahrgäste zu schaffen, so Behördenchef Müller. Die Bahn und einige Bundesländer sehen das aber anders und äußerst kritisch. Der Nahverkehr könne leiden und auch im Fernverkehr könne das Angebot leiden, wenn nämlich vorwiegend wirtschaftlich interessante Strecken bedient würden. Aus Bonn berichtet darüber Jörg Sauerwein.
16: Die Schranken öffnen sich mit dem heutigen Tag für das italienische Zugunternehmen Italo. Die Bundesnetzagentur hat den Weg freigemacht für geplante Investitionen von mehr als 3,5 Milliarden Euro. Und die stellvertretende Präsidentin der Bonner Behörde, Daniela Brönstrup, ist überzeugt.
17: Das ist ein guter Tag für Bahnkunden, weil es stärkt den fairen Wettbewerb auf der Schiene.
16: Fahrgäste sollen im besten Fall von günstigeren Ticketpreisen und modernen neuen Zügen profitieren. Zum Beispiel auf Strecken von München über Frankfurt nach Dortmund oder von München über Berlin nach Hamburg. Gut 2 Wochen lang wurde der Entwurf des Beschlusses der Netzagentur diskutiert, unter anderem auch von Politikern, die im Eisenbahninfrastrukturbeirat sitzen. Am Ende aber bleibt die Behörde bei ihrer Entscheidung. Die Deutsche Bahn kann maximal noch 75% der Kapazitäten auf den besonders lukrativen Strecken für sich beanspruchen. Wenn ein Konkurrent wie Italo einsteigen will, muss er mindestens 25% bekommen können.
17: Unsere Wettbewerbsklausel gilt dort, wo das Schienennetz besonders überlastet ist, also dort, wo es richtig eng wird im Netz. Das betrifft zum Beispiel die wichtigen Knoten München und Frankfurt.
16: Im Vorfeld gab es von verschiedenen Seiten Warnungen vor möglichen Risiken. Die sieht man auch beim Fahrgastverband Pro Bahn. Detlef Neuss glaubt, dass Italo sich nur die Rosinen rauspicken könnte. Der Deutschen Bahn würden dann Einnahmen entgehen, die sie brauche, um auch nicht so attraktive Strecken zu bedienen. Der Pro Bahn-Sprecher fürchtet, die Bahn könnte dann viele Verbindungen auf Nebenstrecken prüfen.
18: Und diese Verbindungen dann einstellen, das würde dazu führen, dass in der Fläche die Leute oft ein ganzes Stück mit dem Nahverkehr fahren müssen, bevor sie an einen Bahnhof kommen, wo Fernverkehr auch stattfindet.
16: Das aber glaubt man bei der Bundesnetzagentur nicht.
17: Wir verstehen die Sorgen und deswegen haben wir uns das Thema auch genau angesehen. Allerdings können wir es zum jetzigen Zeitpunkt so nicht nachvollziehen. Die Bundesnetzagentur hat die Aufgabe, darauf zu achten, dass fairer Wettbewerb herrscht. Am Ende ist die Frage des Angebots und das, was die Verkehrsunternehmen anbieten wollen, eine unternehmerische Entscheidung.
16: Bei Pro Bahn wünscht man sich, dass sich spätestens jetzt die Politik einschalten sollte. Der Fahrgastverband fordert gesetzliche Leitplanken, wenn Wettbewerber auf die deutschen Fernverkehrsstrecken wollen.
18: Wir wünschen uns, dass die Politik da auch sagt, wenn ihr diese lukrativen Strecken haben wollt, dann müsst ihr aber auch in das ganze System Bahn einsteigen und nicht nur die wirklich lukrativen Strecken, die Geld bringen, dann euch rauspicken und alles andere der Deutschen Bahn AG überlassen.
16: Und was sagt die Deutsche Bahn selbst dazu? Erstmal nur, dass man den Beschluss der Bundesnetzagentur ausführlich prüfen und bewerten will. Möglicherweise könnte es wegen der Entscheidung der Bonner Behörde noch vor das Verwaltungsgericht Köln gehen. Auch wenn sich die Schranken für Italo also geöffnet haben, ob ab 2028 wirklich auch Züge fahren werden, ist noch nicht hundertprozentig sicher.
2: Die Bundesnetzagentur gibt also grünes Licht für den Italo-Einstieg im Bahnfernverkehr, Jörg Sauerwein berichtete.
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2: Jens Spahn und sein Mann Daniel Funke haben ein Kind, ausgetragen von einer Leihmutter in den USA. Und damit ist eine hitzige Debatte losgetreten über das Thema Leihmutterschaft und über das Thema Vorbildfunktion in der Politik. In Deutschland ist die Leihmutterschaft verboten. Die CDU, als Spahns eigene Partei, ist übrigens auch klar gegen eine Legalisierung der Leihmutterschaft. Und kritisiert wird natürlich auch, dass ein Politiker mit Macht und Geld einfach so ein Verbot umgeht. Bundeskanzler Merz von der CDU hat dazu heute Folgendes gesagt.
20: Mir ist bewusst, dass dieses Thema in seiner ganzen Dimension menschlich, juristisch, gesellschaftlich, ethisch sehr viele Menschen im Augenblick in Deutschland aus diesem aktuellen Anlass bewegt. Wir haben dazu in Deutschland eine klare Rechtslage. Wir haben in der CDU einen Parteitagsbeschluss. Ich sehe nicht, dass an der Rechtslage oder an dem Parteitagsbeschluss Änderungen vorgenommen werden sollen. Und alles Weitere werden wir in der nächsten Sitzung des Präsidiums der CDU Deutschlands besprechen.
2: Sagt Bundeskanzler Merz. Dass die Leihmutterschaft in Deutschland zu Recht verboten ist, das findet auch Alice Schwarzer. Sie ist Journalistin, Publizistin, Gründerin der Frauenzeitschrift Emma und führende Figur der Frauenbewegung. Mit ihr habe ich vorhin gesprochen. Und ich habe sie gebeten, nochmal zu sagen, was aus ihrer Sicht gegen die Leihmutterschaft spricht.
21: Ja, ich meine, es ist eigentlich liegt auf der Hand. Nicht, also ein Kind zu kaufen, in Auftrag zu geben und für Geld sich ein Kind zu kaufen und dieses Kind von einer fremden Frau austragen lassen, das verstößt ganz einfach gegen die elementarste Menschenwürde. Ja, das ist ja sozusagen, man kauft eine Frau als Gebärmaschine, ja, und behandelt das Kind wie eine Ware. Das ist etwas, was nicht geht. Und zum Glück sieht Deutschland das so und hat es deswegen verboten.
2: Der Kinderwunsch war bei Jens Spahn und seinem Mann, so kann man ja nur vermuten, vielleicht größer als die Moral. Was sagt das denn über den Menschen Spahn aus Ihrer Sicht aus, der gegen die Prinzipien des Politikers Spahn ja damit eigentlich verstößt?
21: Ja, er war ja bisher gegen die Leihmutterschaft. Und das ist auch richtig. Er ist ein christdemokratischer Politiker, auch noch aus dem sehr christlichen Münsterland. Und nun hat er sich aber in aller Lässigkeit in der Sommerpause erlaubt, gegen die Prinzipien, die eigenen Morale und Prinzipien und die seiner Partei zu verstoßen. Das sagt, dass eine gewisse Hemmungslosigkeit ausgebrochen ist. Es ist schon erstaunlich, dass jemand wie Spahn sich das erlaubt und glaubt, erlauben zu können.
2: Jetzt sitzt auch Hendrik Streeck für die CDU im Bundestag und vertritt seine Partei auch im Gesundheitsausschuss. Sein Kind wurde im US-Bundesstaat Idaho geboren. Er hat zwar nie gesagt, es sei eine Leihmutterschaft, aber welche andere Möglichkeit gäbe es wohl sonst? Und auch er lebt in einer gleichgeschlechtlichen Ehe. Und die Forderung, die Leihmutterschaft weltweit zu verbieten, hat sich auch nicht durchsetzen können. Geht das Verbot denn vielleicht an der Lebenswirklichkeit der Menschen vorbei?
21: Nein, das sieht ja gar nicht so aus. Wir sehen ja jetzt, dass die Empörung groß ist in Deutschland, in den deutschen Medien. Und ich meine, die Vereinten Nationen haben gerade ein weltweites Verbot der Leihmutterschaft gefordert, das für sie eine Sklaverei ist. Und die Leihmutterschaft ist ein Menschenhandel. Und damit benennen sie es sehr genau. Also man kann nicht alles, was man sich wünscht, realisieren, vor allem nicht, wenn es auf Kosten Dritter geht.
2: Jetzt sagen Sie, man kann sich nicht alles realisieren, was man sich wünscht. Vielleicht gibt es ja doch eine Lösung, vielleicht gibt es ja sogar eine, die Sie für vertretbar halten, wenn Paare, aus welchen Gründen auch immer, keine Kinder bekommen können, auch gleichgeschlechtliche Paare. Würde Ihnen da was einfallen?
21: Ja, natürlich, sie können adoptieren. Und ich denke, da gibt es ja auch genug Kinder, die sich freuen würden, mit Fürsorge und Liebe großgezogen zu werden.
2: Das sagt Alice Schwarzer zum Thema Leihmutterschaft, nachdem Unionsfraktionschef Spahn und dessen Mann mithilfe einer Leihmutter in den USA ein Kind bekommen haben. 18.49 Uhr ist es gleich.
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2: Die Tageszusammenfassung von der Börse in Frankfurt hat Konstantin Röse.
0: Nicht nur in den USA, auch hierzulande hat ein Abverkauf von Tech-Aktien die Börse belastet. Anleger beschäftigt die Frage, ob die milliardenschweren Investitionen in künstliche Intelligenz auch irgendwann Renditen abwerfen und die Nachfrage etwa nach KI-Chips anhält. Überrascht wurden die Märkte außerdem von der Vorstellung eines neuen leistungsstarken chinesischen KI-Modells namens Kimi K3. Das schickte auch KI-Werte am deutschen Aktienmarkt auf Talfahrt. DAX-Konzern Infineon oder SUSE Microtech aus dem MDAX verloren. Positive Nachrichten gab es für die deutsche Industrie. Die Auftragsbücher sind so gut gefüllt wie seit über einem Jahrzehnt nicht mehr. Der Bestand an offenen Bestellungen wuchs im Mai um 1,7% im Vergleich zum Vormonat, wie das Statistische Bundesamt mitteilte. Das war der stärkste Anstieg seit 2021, als es Nachholeffekte wegen der Corona-Pandemie gab. Schlusslicht im DAX war heute die Commerzbank. Laut Nachrichtenagentur Bloomberg scheint sich die Bundesregierung auf eine Übernahme der Commerzbank durch die italienische UniCredit einzustellen. Für mögliche Gespräche würden Forderungen vorbereitet, heißt es. Der Bund hält noch rund 12% an Deutschlands zweitgrößtem Geldhaus. Die Commerzbank-Aktie verlor rund 3%. Der DAX schloss mit 24.831 Punkten, ein Minus von 0,3%. Auf Wochensicht ergibt sich damit ein Minus von 1%.
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2: Die Fußballwelt fiebert dem Finale übermorgen entgegen. Die Weltmeisterschaft ein sportliches Event, aber auch ein politisches. Der sportliche Höhepunkt des Turniers ist natürlich das Finale, wenn Argentinien gegen Spanien antritt. Diese WM ist allerdings auch von der Politik geprägt gewesen. Argentinische Spieler zum Beispiel hatten nach dem Sieg gegen England mit einem Falkland-Plakat gefeiert. US-Präsident Trump hat sich wegen einer roten Karte an die FIFA gewandt. Einem somalischen Schiedsrichter war die Einreise in die USA verweigert worden. Es gibt also einige Beispiele für die politische Dimension. Und Trump wird auch den WM-Pokal überreichen und könnte die Gelegenheit für eine Trump-Show nutzen. Darüber habe ich mit Jürgen Mittag gesprochen, Professor für Sportpolitik an der Deutschen Sporthochschule in Köln. Und von ihm wollte ich wissen, viele haben ja befürchtet, die Weltmeisterschaft wird so politisch wie nie zuvor. Hat sich diese Befürchtung bestätigt?
1: Nun zumindest zu teilen. Vor der WM bestand die Sorge, dass in der Tat die ganz große Trump-Show passieren wird. Zu der ist es bislang nicht gekommen. Trump hat sich selbst nicht gezeigt bei dieser Weltmeisterschaft. Vielleicht auch ein bisschen aus Sorge, zu viel Pfiffe zu ernten. Aber es hat noch eine ganze Menge Ereignisse gegeben, die dann doch stark die politische Dimension dieser WM zum Ausdruck gebracht haben. Sie hatten einiges angesprochen. Man könnte auch noch an die Debatte um den Iran, die Einreise der Spieler denken, aber auch die US-Einwanderungsbehörde ICE. Das waren alles Dinge, die schon dieser WM eine stark politisierende Bedeutung gegeben haben.
2: Dann sprechen wir mal über den Eklat mit der roten Karte. Nach einem Anruf von Trump, um das nochmal in Erinnerung zu bringen, bei FIFA-Präsident Infantino hat die FIFA die Rotsperre für einen US-Stürmer aufgehoben. Ein einmaliger Vorgang in der WM-Geschichte. Hat das den Wettbewerb oder den Weltverband aus Ihrer Sicht beschädigt?
1: Ja, das mit Sicherheit. Die FIFA hat zwar formell legalistisch reagiert oder agiert, indem sie sich auf ihre eigenen Statuten beziehen konnte. Es war also nicht offenkundig gänzlich gegen die Regeln, eine Überprüfung vorzusehen. Aber wenn man im Vorfeld der WM ganz klar sagt, dass eine Rotstrafe auf jeden Fall ein Spielsperre nach sich zieht und dann während des laufenden Wettbewerbs seine eigenen Richtlinien außer Kraft setzt, dann ist das natürlich in hohem Maße problematisch. Und dann ist die Integrität der FIFA in der Tat einmal mehr auf den Prüfstand gestellt oder sogar arg diskreditiert. Und wir werden sicherlich im Nachgang der WM noch manche Nachbetrachtung dieser Aktion erleben und auch stärkere Konflikte mit den Kontinental- und auch manchen Nationalverbänden.
15: Was erwarten Sie denn da? Also eigentlich die FIFA sollte politisch neutral sein. Die fordert das ja auch von Spielern und Nationalverbänden. Wenn Sie sagen, das wird noch Thema sein, was für eine Art von Auseinandersetzung, welche Argumente, welche Folgen erwarten Sie da?
1: Nun, es wird sicherlich dazu kommen, dass die großen Kontinentalverbände, vorweg die UEFA, sich noch kritischer, als sie das ehedem in der Vergangenheit getan hat, gegenüber der FIFA positionieren wird. Wir haben erlebt, dass der Deutsche Fußballbund gesagt hat, er wird nicht per se die Wiederwahl von Infantino unterstützen. Das wird am Ende folgenlos bleiben, da genug andere Nationalverbände ihre Zustimmung für die Wiederwahl schon signalisiert haben. Aber die FIFA wird sicherlich stärker mit noch kritischeren Augen begleitet und beleuchtet werden. Und es wird zu mehr Widerstand, zu mehr Konflikten und auch vielleicht zu langfristigen Auseinandersetzungen, um Macht innerhalb der FIFA oder innerhalb des Weltfußballs zu kommen.
15: Zum ersten Mal in der WM-Geschichte hat mit den USA ein Gastgeber, einen Teilnehmer, Krieg geführt, also USA gegen Iran. Aber von einem Boykott war erstaunlicherweise so gut wie nie die Rede im Vorfeld, ganz anders als beim letzten Mal in Katar. Was meinen Sie, haben wir uns damit abgefunden, dass der Fußball von allen Seiten politisch genutzt wird?
1: Ja, ich glaube, das ist mittlerweile Common Sense, dass ein so herausragendes Sportgroßereignis wie eine Fußballweltmeisterschaft oder auch Olympische Spiele von allen Seiten instrumentalisiert werden und dass man einen gewissen Grad der Instrumentalisierung gar nicht mehr außer Kraft setzen kann. Die Frage ist nur, wie weit diese Instrumentalisierung läuft und unter welchen Spielregeln oder Rahmenbedingungen sie erfolgt. Aber ich glaube, man hat hier eine gewissermaßen Pazifizierung dieses Konfliktes versucht oder eine Neutralisierung dieses Konfliktes, sodass dieser eben nicht während der WM noch weiter eskaliert ist.
15: Das sagt Jürgen Mittag, Professor für Sportpolitik an der Deutschen Sporthochschule in Köln, zur Frage, wie politisch ist die Fußball-WM dieses Mal?
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15: In den USA gehört zum großen Sportspektakel das Cheerleading. Tanzen, wenn zum Beispiel beim American Football oder beim Basketball das Spiel unterbrochen ist. Cheerleader gibt es aber natürlich auch in Deutschland, zum Beispiel bei den Frankfurt Galaxy beim American Football. Und bei den Galaxy Dancers gibt es sogar eine Besonderheit, denn hier performen nicht nur Tänzerinnen. Robin Niehaus berichtet.
4: Wenn bei den Profis der Frankfurt Galaxy der Football mal ruht, zieht ein ganz besonderes Special Team die Blicke auf sich. Die Galaxy Dancers, die Cheerleader, performen auf dem Rasen und da sticht ein Mitglied besonders hervor.
5: Ja, ich bin Julian Klüh, ich bin der einzige männliche Tänzer hier bei der Frankfurt Galaxy.
4: 23 Jahre alt, seit 2 Jahren Cheerleader. Dass er hier der einzige Typ ist, normal.
5: Auch wenn die Trainerinnen sagen, Girls, stellt euch auf, ich fühle mich mit angesprochen. Also wirklich, für mich ist das mittlerweile komplett normal.
4: Erfahrung hat er schon reichlich. Der Fuldaer hat seine Tanzreise ursprünglich beim Paartanz begonnen und kam über eine Freundin zum Cheerleading, zum so abwechslungsreichen Cheerleading.
5: Also wir haben nicht nur diesen klassischen Cheer-Style, wo man gerade Arme hat, gerade Beine, immer alles gestreckt, sondern wir haben viele Elemente aus dem Hip-Hop, aus dem Jazz. Wir lernen heute zum Beispiel eine Country-Choreo, also auch mal was ganz anderes.
4: Und damit am Ende niemand aus der Reihe tanzt, braucht es viel Arbeit. Trainiert wird 2-mal in der Woche. Im Kursraum eines Fitnessstudios in Bad Vilbel, nördlich von Frankfurt, werden die letzten Details vor dem nächsten Spiel der Galaxy eingeschliffen. Trotz der sperrangelweit geöffneten Fenster ist es heiß. Julian Klüh laufen schon beim Dehnen im Spagat die Schweißperlen an der Stirn herunter. Doch eine Sache ist auffällig nicht zu übersehen. Es ist nicht sein Geschlecht, nicht seine Körpergröße von 1,87 Meter, sondern das Strahlen in seinem Gesicht. Keine Frage, er passt hier rein. Das sagen auch die Mittänzerinnen Jenny und Annika.
22: Ja, Juli ist seit Tag 1 einfach Juli. Jeder liebt Juli. Jessie ist einfach so ein Sunny Boy. Mit Juli hat man immer Spaß. Juli lacht viel. Juli hat immer gute Laune. Der hat eine krasse Energie. Wenn wir alle auf dem Boden liegen, nicht mehr können, Juli springt noch durch die Gegend.
23: Also er war von Anfang an direkt da, war mit allen. Wir lieben ihn alle. Er war mit allen immer direkt super freundlich, happy. Wir lieben ihn, wie gesagt, alle. Das ist unser Juli.
4: Und dennoch, nur positive Erfahrungen macht Julian Klüh dann eben doch nicht.
5: Man merkt zum Beispiel manchmal in der Stadionrunde nach dem Spiel geben wir jedem die Hand. Und da gab es natürlich schon Männer, die Hand dann bei mir weggezogen haben und mir die Hand nicht geben wollten. Aber ich lasse mich davon nicht klein machen, weil ich bekomme doppelt so viele Komplimente wieder zurück, wenn wir zum Schluss unsere Runde drehen.
4: Er zieht es durch. Und warum sollte es eigentlich bei nur einem männlichen Galaxy Cheerleader bleiben.
5: Ich glaube, es wird auf jeden Fall viele Männer geben, die da auch Lust drauf hätten. Und die sollen das auf jeden Fall auch ausprobieren und sich da irgendwie auch nicht von den Meinungen von anderen runterkriegen lassen, sondern einfach durchstarten und das auch probieren.
4: Einfach den Sport machen, auf den man Lust hat. Dafür ist Julian Klü ein Vorbild. Und vielleicht bringt das ja noch mehr taffe Typen zur Frankfurt Galaxy, wenn der Football ruht, nicht tacklend, sondern tanzend.
15: Das war ein Beitrag von Robin Niehaus aus unserer Sportredaktion über Julian Klü, dem einzigen männlichen Cheerleader bei der Frankfurt Galaxy. Zu sehen gibt's das Ganze dann am Samstag im hr-Fernsehen, also morgen, und im Stream auf hessenschau.de. Dann spielt die Galaxy nämlich gegen die Raiders Tirol. Die Übertragung beginnt um 15.15 Uhr.
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1: 19 Uhr. Deutsche Wirtschaft lobt Lockerung beim Emissionshandel. Millionenschaden bei Zugentgleisung am Bahnhof Nidderau. Journalist und Autor Michael Stürmer gestorben. Das Wetter: in der Nacht abziehende Schauer und Gewitter, 18 bis 12 Grad. Mein Name ist Marcel Sommer. Aus der deutschen Wirtschaft kommt Lob für die EU-Kommission. Sie hatte vorgeschlagen, eines der wichtigsten Klimaschutzinstrumente zu lockern, den Emissionshandel. Die Unternehmen sollen länger und mehr CO2 ausstoßen dürfen als bisher geplant. Aus der Nachrichtenredaktion Mike Oeske.
2: Konkret heißt das, der Zertifikatehandel könnte über das Jahr 2039 hinaus weitergehen. Die Deutsche Industrie- und Handelskammer findet, das sei ein gangbarer Weg für Industrie und Kraftwerke. Der Zentralverband des Handwerks hofft, dass die Betriebe von den hohen Energiekosten runterkommen. Dem Chemieverband VCI gehen die Vorschläge dagegen nicht weit genug. Der grünen Europaabgeordnete Bloss kritisiert, die EU-Kommission entschärfe ihre beste Waffe für den Klimaschutz, und die Brüsseler Denkfabrik Strategic Perspectives sieht die Klimaziele der EU in Gefahr.
1: Deutschland und Frankreich wollen beim Thema nukleare Abschreckung enger zusammenarbeiten. Kanzler Merz und Präsident Macron haben dazu die nächsten Schritte beschlossen. Demnach beteiligt sich Deutschland erstmals an einer französischen Nuklearübung. ARD-Korrespondent Maximilian Ulrich.
3: Die deutsche Beteiligung daran soll allerdings konventionell sein. Das heißt, deutsche Soldaten üben dabei nicht selbst, Atomwaffen zu benutzen. Außerdem wurde bei dem Treffen, an dem auch zahlreiche deutsche und französische Ministerinnen und Minister teilnahmen, mehr wirtschaftliche Zusammenarbeit vereinbart. Laut Merz soll die Zusammenarbeit bei Spitzentechnologie wie KI, Mikroelektronik und Fusionstechnologie gestärkt werden. Der deutsch-französische Ministerrat findet einmal im Jahr statt.
1: Bei einem Verkehrsunfall auf der B84 in Osthessen ist ein Mensch ums Leben gekommen. Laut Polizei waren zwei Autos zwischen Rasdorf und Neuwirtshaus frontal zusammengestoßen. Warum, muss jetzt ein Gutachter klären. Der Fahrer oder die Fahrerin des anderen Wagens wurde verletzt. Weitere Details zum Alter oder Geschlecht der Opfer wurden nicht genannt. Zwei Güterzugwaggons waren gestern auf dem Bahnhof Nidderau im Main-Kinzig-Kreis entgleist. Dabei ist wohl ein Millionenschaden entstanden. Davon geht der Notfallmanager der Deutschen Bahn aus. Wegen der Reparaturen bleibt die Strecke zwischen Hanau und Friedberg erst einmal gesperrt. HR-Reporter Marcel Ronge.
4: Die Schäden sind größer als zunächst gedacht. Ein Bahnsprecher sagte mir, die Reparaturen seien aufwendig und würden Zeit brauchen. Die Hoffnung ist, dass in etwa einer Woche zumindest wieder Züge in Richtung Friedberg fahren können. Die Strecke nach Hanau dürfte dagegen noch länger gesperrt bleiben, weil Gleise und Bahnsteig schwer beschädigt sind.
1: Der Journalist, Autor und Historiker Michael Stürmer ist tot. Er wurde 87 Jahre alt. Stürmer wurde in Kassel geboren, startete Anfang der 70er Jahre als Professor an der Gesamthochschule, aus der später die Uni wurde. Danach arbeitete er unter anderem an Universitäten wie Princeton in den USA und an der Sorbonne in Frankreich. In den 80er Jahren beriet er auch den damaligen Bundeskanzler Helmut Kohl. Die 13. Etappe der Tour de France hat der Schweizer Mauro Schmid gewonnen. Er setzte sich im Sprint gegen Harold Tejada aus Kolumbien durch. Für Schmid war es der erste Etappensieg bei der Tour de France. Das gelbe Trikot des Gesamtführenden trägt weiter Tadej Pogacar aus Slowenien. Das waren die Nachrichten. Das Wetter. In der Nacht ziehen die Schauer und Gewitter ab und es bleibt meistens trocken. Die Temperaturen gehen runter auf 18 bis 12 Grad. Morgen gibt es zuerst Sonne und Wolken, am Nachmittag dann auch mal Schauer und Gewitter bei 22 bis 29 Grad. Die weiteren Aussichten: am Sonntag Sonne und Wolken, ab und zu Regen, 18 bis 24 Grad. Die Zeit 19.04 Uhr.
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1: Vorsicht bitte auf der A45 Gießen Richtung Aschaffenburg. Zwischen dem Hanauer Kreuz und Alzenau Nord liegt ein Reifen auf dem rechten Fahrstreifen. A5 Karlsruhe Richtung Heidelberg. Zwischen Kronau und dem Kreuz Walldorf 4 Kilometer Stau. A5 Karlsruhe Richtung Basel. Zwischen Offenburg und Lahr 3 Kilometer Stau. Die A7 Fulda Richtung Würzburg, zwischen dem Fuldaer Dreieck und Bad Brückenau-Wildflecken 6 Kilometer Stau und stockender Verkehr ab der Raststätte Utrichshausen. A61 Mönchengladbach Richtung Koblenz, zwischen Rheinbach und dem Dreieck Bad 9a-Ahrweiler 6 Kilometer stockender Verkehr. Und die B84 Hünfeld Richtung Facher ist zwischen Neuwirtshaus und dem Abzweig nach Haselstein nach einem Unfall in beiden Richtungen gesperrt. Unsere Umleitungsempfehlung: bitte weichen Sie über Großenbach aus.
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5: Hi ChatGPT, was für ein Wochentag war eigentlich der 11. September 2001?
6: Das war ein Dienstag.
5: Okay, korrekt. Und was für ein Wochentag war der 15. Oktober 987?
6: Ein kurzer Moment. Es war ein Samstag. Nach dem damals verwendeten julianischen Kalender.
5: Sie klingt auch ein bisschen betrunken.
7: Sie klingt traurig. Ich glaube, weil du mit dem 11. September angefangen hast, ist sie in so eine traurige Stimmung verfallen.
5: Vielleicht, ja. Dieses Experiment hat einen Hintergedanken. Wir haben eine Hörer-E-Mail bekommen von jemandem, der sich die Frage gestellt hat, warum kann die KI eigentlich manche Wochentage relativ gut? Den 11. September hat sie aus natürlich sehr traurigen Gründen relativ gut drin. Aber andere Tage, man hat es gerade gehört, ne? Das erste wusste sie sofort. Sie wusste sofort, 11. September 2001 war ein Dienstag. Aber was genau war jetzt im Oktober 987 los? Da musste sie erstmal noch nachschauen. Klingt auf den ersten Blick vielleicht nach einem ja ganz normalen Alltagsgespräch mit der KI. Aber in diesem Alltagsgespräch, da stecken mindestens zwei total interessante kleine Aspekte, anhand derer wir unsere KIs, mit denen wir jeden Tag zu tun haben, etwas besser verstehen können.
7: Wir machen heute Folge 150 vom KI-Podcast und beantworten zur Feier der 150. Folge einfach nur eure Fragen. Wir sind quasi die IT-Hotline für euch. Alle möglichen Probleme und Problemchen, die ihr uns geschickt habt über die letzten Wochen.
5: Marie, wir haben gleich zwei Menschen in unserer Inbox gehabt, die beide eine ähnliche Frage gestellt haben. Und zwar konkret waren das Thomas und Helmut. Ich würde mal kurz Helmuts E-Mail zitieren. Und zwar, er schreibt, was mich interessieren würde, es kommen ja laufend neue Versionen, Updates etc. Wenn ich also mal einen KI-basierten Workflow erstellt habe, bleibt mir doch nichts anderes übrig, als diese Workflows laufend zu aktualisieren. Oder das wird für Firmen dann eine richtige Herausforderung. Schöne Grüße, Helmut. Und eine Frage mit aktuellem Anlass, denn wir haben jetzt seit ein paar Tagen das neue GPT 5.6 für diejenigen von uns, die ChatGPT benutzen. Also muss ich jetzt hier jedes Mal, wenn ein neues Update kommt, was ja sehr oft passiert, meine komplette Infrastruktur neu bauen? Was meinst du, Marie?
7: Ich glaube, es ist ganz wichtig, dass man unterscheidet, wofür ist ein Sprachmodell wirklich gut und wo brauche ich eigentlich einen robusten Automatisierungsworkflow. Mhm. Zum Beispiel habe ich bestimmte Bereiche, wo ich eigentlich einfach wenn und dann definieren kann. Wenn ich bei einer Versicherung bin, dann kann ich sagen, okay, wenn die Schadenssumme so und so hoch ist und folgende Bedingungen erfüllt sind, dann muss dieses Formular ausgefüllt werden. Mhm. Da brauche ich eigentlich kein Sprachmodell für, beziehungsweise so je mehr ich da generative KI versuche reinzubringen, desto gefährlicher wird's, weil dann ist es natürlich nicht mehr so vorhersehbar.
5: Das ist ja quasi auch klassische Software, die oft genauso funktioniert. Also ich muss ja nicht jede Woche meinen SAP umwälzen oder so, was ja auch teilweise dazu führt, dass manche Firmen immer noch auf Software laufen, die teilweise 20 oder noch mehr Jahre alt ist.
7: Ja, weil wenn das funktioniert und wenn ich es einmal gebaut habe, super. Und dann kann ich einfach einmal definieren, so läuft das ab und dann funktioniert es für immer. Das ist genau nicht das, worin Sprachmodelle gut sind, wo diese moderne KI gut ist. Die ist dafür sehr gut darin, verschiedenste Sachen trotzdem gut zu machen. Also wenn der Input immer ein bisschen anders ist. Und das ist paradox, weil ganz viele Firmen versuchen ja gerade dann natürlich da den Sweet Spot zu finden und zu gucken, okay, kann ich ein bisschen was definieren? Und dann aber an der entscheidenden Stelle ein System haben, was flexibel auf unterschiedliche Situationen reagieren kann. Und das Paradoxe ist, je mehr ich aber versuche, dann das Sprachmodell so einzugrenzen, dass es trotzdem nichts falsch macht und nicht mal was halluziniert oder dass es auch robust funktioniert mit egal welchem Modell, desto mehr gestehe ich mir eigentlich ein, dass es auch eine Wenn-Dann-Automatisierung sein könnte und dass ich diese Flexibilität vielleicht nicht an der Stelle brauche.
5: Aber das ist ja jetzt keine Lösung, wenn ich beispielsweise Text generieren möchte oder komplexe agentische Sachen machen will. Da brauche ich ja meine Sprachmodelle dafür, weil nur die können diese komplizierten Aufgaben lösen. Aber auf einmal nehme ich den gleichen Prompt wie den ich die ganze Zeit benutzt habe und ich merke, das Ergebnis ist nicht mehr das, was ich mir vorgestellt habe.
7: Ja, ich glaube, es ist ganz wichtig, dass man diese Systeme flexibel baut. Ich kann ja manchmal auch einfach ein Programm drüber laufen lassen, was auch sehen kann, ob der Output gut ist. Aber deswegen mag ich die Frage so, weil es halt genau eigentlich keine einfache Antwort ist, sondern weil es sehr vom bestimmten Use Case abhängig ist, wann, in welcher Form ich da einen sinnvollen, langfristigen KI-Einsatz rausbekomme.
5: Ja, ich würde noch was dazufügen. Du hast gerade schon gesagt, also am Ende muss getestet werden, ob der Output gut ist oder nicht. Und ich glaube, das ist hier ein bisschen der Schlüssel. Also wenn man der KI sehr klar definiert, wie sieht eigentlich dieser erfolgreiche Output am Schluss aus, dann sind die Chancen sehr viel besser, dass das auch mit dem nächsten Update, so wie jetzt beispielsweise mit dem nächsten GPT, immer noch funktioniert.
7: Bevor wir jetzt zur nächsten Frage gehen, hätte ich gerne, dass du mir noch kurz erklärst, warum es in ChatGPT Work jetzt Maskottchen gibt und ich da irgendwie eine kleine Flamme oder einen kleinen Stein auswählen kann, der für mich Dinge erledigt.
5: Ja, ChatGPT Work ist das zweite große Update, was in ChatGPT in der letzten Woche veröffentlicht wurde. Ich fasse mal kurz zusammen. Wir haben ChatGPT. Das ist das klassische, was wir kennen. Dann gibt es etwas, das heißt ChatGPT Work. Das ist neu. Und dann gibt es etwas, das heißt Codex. Das gibt's schon länger. Codex ist ein Coding-Agent, so ähnlich wie Claude Code, über das wir auch schon oft gesprochen haben. Das ist ein agentisches Tool, was tatsächlich auch Arbeit erledigt und vor allem für Entwickler gedacht ist. Jedes dieser drei Modelle oder dieser drei Modi, sage ich mal, muss man aber nochmal unterscheiden, je nachdem, wo man es benutzt. Also wenn ich beispielsweise in der Web-App bin, also ChatGPT über den Browser benutze, dann kann ich zwei Sachen auswählen. Ich kann mittlerweile, das ist neu, zwischen Chat wählen und zwischen Work. Work soll besser darin sein, agentisch zu arbeiten, wirkliche Workflows aufzubauen, komplexere Aufgaben vielleicht auch zu lösen. Ich glaube, der zentrale Punkt ist einer, da haben wir eine interessante E-Mail dazu bekommen, und zwar von Sascha.
7: Sehr gut.
5: Weil der zentrale Unterschied, zumindest wenn man sich hier durchliest, was OpenAI dazu erzählt, ist, Chat, ja, ist, das antwortet mir. Ich stelle ihm eine Frage, ich kriege eine Antwort. Mhm. Work soll, ja, das ist zumindest die Idee, soll tatsächlich handeln. Also der soll nicht einfach nur mir antworten, sondern der soll für mich Dinge tun. In der Praxis wissen wir beide, dass das schon länger nicht so ist. Also auch Chat macht öfter mal Sachen. Der baut Programme, connectet sich mit meinem Kalender, baut Präsentationen und so weiter. Und Sascha ist was Interessantes aufgefallen. Sascha hat uns nämlich geschrieben und schreibt, mir fällt seit einiger Zeit auf, dass gewisse KIs den Unterschied zwischen Frage und Aufforderung nicht kennen, beziehungsweise Prompts mit Fragen falsch interpretieren. Also er fragt sie oft sowas wie, kannst du das und das machen? Oder bist du in der Lage, XY zu machen? Und die KI sagt dann, ja sicher, und legt direkt los und macht das. Dabei war das gar nicht Saschas Frage, sondern Sascha wollte erstmal klären, was sind eigentlich die Fähigkeiten dieses Tools, um dann den Plan zu machen, wie er jetzt damit vorgehen kann. Und er fragt sich jetzt, warum ist das so? Also warum machen die KIs diesen Fehler?
7: Ja, das finde ich super witzig. Genau, weil also eine Sache, über die Sascha spekuliert, ist, dass man im Alltag ja auch sagt, kannst du mal irgendwas machen. Kannst du mir mal das Salz reichen? Und dann meint man nicht. Das ist, glaube ich, so ein typischer Dad-Joke. So, ich kann dir schon das Salz reichen, aber möchtest du, dass ich dir das Salz reiche?
5: Das nennt sich übrigens in der Linguistik einen indirekten Sprechakt, um mal was aus meinem Studium auszugraben.
7: Boah, voll
5: was
7: gut,
5: sonst meistens
7: dass
5: nicht,
7: du das endlich mal benutzen kannst.
5: Was ich meistens nicht brauche.
7: Meine Einschätzung wäre, dass das aber nicht der Grund ist, warum die KIs das machen.
5: Du meinst, die wissen schon, was gemeint ist?
7: Die wissen schon, dass was der Unterschied ist zwischen kannst du mir das Salz geben und gib mir das Salz. Aber trotzdem ist ja das Sprachmodell, also quasi das, was klingt nach einer plausiblen nächsten Antwort, nicht das Einzige, mit dem wir interagieren heutzutage, sondern außenrum ist ja noch ein Produkt gebaut. Und dieses Produkt, das so eine Firma wie OpenAI baut oder eine Firma wie Microsoft, da überlegt man sich natürlich, wie kann ich dem Nutzenden am schnellsten, am besten das geben, was er braucht. Mhm. Weil wir ja auch eine große Konkurrenzsituation haben und im Zweifel, wenn irgendjemand ChatGPT zum ersten Mal ausprobiert und dann macht die KI nicht genau das Richtige, dann kannst du halt den Kunden möglicherweise verlieren und dann geht er zu Google und so weiter. Also da, es wird extrem viel Energie reingesteckt, das garantiere ich, dass man überlegt, wie helfe ich dem Kunden am besten und mit so wenig Umdrehungen wie möglich. Also wie schaffe ich es, dass der nicht nochmal nachfragen muss und ein zweites Mal ansetzen muss. Mhm. Und ich glaube, dass das jetzt zurzeit einfach in der Art, wie das getestet wird und in der Art, wie das designt wird, dass das zugunsten ausfällt von so mach einfach was. Weil das kann natürlich ein super beeindruckender Moment sein. Wenn ich sage, ich will eine neue Website und die Website ist dann einfach direkt da. Und er fängt nicht an, mir 10.000 Fragen zu stellen.
5: Ja, was ich mittlerweile ganz gerne mache bei solchen Projekten, wenn ich beispielsweise frage, kannst du das machen? Oder wie würdest du das machen? Dass ich als letzten Satz noch was dazugebe, wie stell mir vorher nochmal alle Nachfragen, die du von mir brauchst. Das ist so ein Stopper, der sorgt auch nochmal dafür, dass ich sicherstellen kann, okay, es sind wirklich alle Infos von mir da drin, bevor die KI dann loslegt. So kann man das auch ein Stück weit steuern und sorgt dann am Ende auch dafür, dass wenn sie dann loslegt und möglicherweise 10 Minuten arbeitet, nach diesen 10 Minuten nicht völliger Quatsch dabei rauskam. Marie, das war unsere erste kleine Überkategorie. Das waren Fragen, wie benutze ich KI richtig? Ja, also wie kümmere ich mich um Workflows, wie kümmere ich mich um Prompts und was ist eigentlich der Unterschied zwischen diesen neuen ChatGPT-Funktionen? Wir haben aber noch eine Kategorie uns überlegt und da geht es weniger um, die KI selber, ja, die Modelle, sondern darum, was diese KIs an zusätzlichen Werkzeugen verwenden, also die Tools, die diese KIs zur Verfügung haben und dann ausführen und was bei denen klappt und was bei denen nicht klappt. Marie, was kann man da so für Fragen bekommen?
7: Ja, das finde ich super, weil wir haben zum Beispiel eine Frage von Kerstin, da freue ich mich richtig drauf, dich jetzt zur IT-Hotline zu machen, weil da bin ich mir auch nie so ganz sicher. Kerstin hat uns gefragt, ob es KI-Modelle gibt, die PDFs auf Webseiten durchsuchen können und Infos tabellarisch ausgeben können und dann welche du empfehlen würdest, welche Abo-Stufe und wenn du eine Empfehlung hast, wie muss man die am besten prompten? Also es geht um das Bearbeiten von PDFs.
5: Ja, es ist interessant. Also sie wollte konkret nämlich alle Geschäftsberichte haben von allen Wohnungsgenossenschaften in Deutschland. So, und kannst du nicht einfach diese PDFs dann für mich runterladen? Und sie meint, das hat nicht geklappt. Obwohl, es haben ja alle diese Wohnungsgenossenschaften eine eigene Internetseite. Die meisten haben die Geschäftsberichte direkt dort auf der Website. Irgendwie kommt man ja an die alle ran. Also warum hat das bei ihr nicht wirklich funktioniert? Und da sehen wir, würde ich sagen, das Limit der Tools, die diese KIs zur Verfügung haben. Weil natürlich kann eine KI ins Internet. Das wissen wir. Also die LLMs können eine Websuche anschmeißen und dann ist das beispielsweise eine Suche nach, was ist der aktuelle Wochentag? Kommen wir gleich noch dazu. Aber es kann eben auch eine Webseite sein, wie was hat diese eine Wohnungsgesellschaft beispielsweise in ihrem aktuellen Geschäftsbericht drinstehen. Und das wird relativ oft funktionieren, oder? Also relativ oft hat man, wenn man so eine Frage stellt, kriegt man die richtige Antwort, weil das Tool legt dann los, geht auf die Website, findet das Ergebnis und gibt das zurück. Jetzt hat Kerstin aber nicht einfach gefragt, gib mir von einer Wohnungsgenossenschaft das Ergebnis aus dem Geschäftsbericht, sondern von allen. Also liste mir die Eigenkapitalquote in Prozent von allen Geschäftsberichten des Jahres 2025, hat sie
7: geprompted. Eigentlich die perfekte KI-Aufgabe, ne? Weil sowas, wofür man diese Technologie doch haben möchte, wo man sich früher einen halben Tag hingesetzt hätte, wo man sagt, hey, das ist doch was, das ist pur am Computer, das soll der Bot für mich machen.
5: Und jetzt gibt's zwei Gründe, warum das vielleicht nicht geht. Der eine ist, es gibt manche Websites oder manche Seiten, Ecken im Internet, auf die können wir als Menschen drauf, die KI aber nicht. Das sind Seiten, die sehr bewusst KI-Modelle aussperren, die Anti-Bot-Filter haben. Die kennen wir alle, weil wir als Menschen regelmäßig Bilder mit Ampeln auswählen müssen, damit wir da reingelassen werden. Das heißt, das kann einfach passieren, dass manche dieser Berichte einfach nicht zugänglich sind für die KI. Dass die KI selber das eigentlich könnte, aber das Tool, was sie verwenden muss, nämlich einen Webcrawler, eine Websearch-Funktion, dass die nicht in der Lage ist, wirklich zu agieren wie ein Mensch. Ich glaube aber, bei Kerstin ist noch ein Punkt wahrscheinlich noch relevanter. Und zwar, es ist wahrscheinlich einfach zu viel. Also da sind wir wieder in diesem Chat versus Work-Modus. Ja, wir haben auf der einen Seite agentische Tools, die wirklich arbeiten und die vor allem auch sehr lange arbeiten. Und wir haben auf der anderen Seite die Chat-Modelle, die Chat-Funktionen, die wir die meiste Zeit über benutzen. Sei es in Claude, in Gemini, in Copilot, in ChatGPT. Und die, das weiß man aus der Erfahrung, haben in der Regel nach ein paar Minuten genug. Also die haben nach ein paar Minuten die Anweisung bekommen, so, jetzt habe ich aber genug gearbeitet, hier ist das Ergebnis bis hierher. Möchtest du noch mehr? Ja, dann gehen sie vielleicht nochmal los. Was sie nicht machen, ist, sie arbeiten einfach so lange, bis das Ergebnis fertig ist. Dafür brauchen wir ein agentisches Tool. Und Tools wie Codex oder Claude Code oder Google Anti-Gravity und was es da noch alles gibt, die sollten rein technisch wahrscheinlich in der Lage sein, diese Aufgabe zu lösen, weil die in der Lage sind, sich die ganze Zeit selber zu überprüfen. Die können gucken, okay, ich habe jetzt so und so viele Berichte, das sieht ganz gut aus. Wie viele habe ich noch? Ach ja, noch 5000. Ich muss jetzt noch 5000 runterarbeiten. Das kann sein, dass man dann, wenn man fertig ist mit dieser Aufgabe, seine kompletten Nutzungs-Credits durch hat. Also, dass man dafür 200 Euro ausgegeben hat oder so, mehr oder weniger, weil die KI einfach so lange dafür arbeiten musste. Aber rein technisch würde ich sagen, dass diese agentischen Tools mittlerweile in der Lage sind, diese Aufgabe zu erledigen. Es gibt andere Tools. Wir sind ja im kleinen Tool-Kapitel unserer IT-Hilfe-Folge, die, glaube ich, noch sehr viel mehr Leute benutzen als sowas Komplexes wie, ich möchte das gesamte Internet nach Geschäftsberichten durchsuchen lassen. Und zwar die Bildgenerierungstools. Und auch da haben wir eine spannende Frage bekommen. Und mit der, Marie, habe ich vorhin schon gesehen, hast du dich jetzt gerade intensiv auseinandergesetzt. Alex hat uns geschrieben, er hat versucht mit der KI, und zwar auch konkret mit ChatGPT, Bilder zu generieren, und zwar Bilder von einem Schachbrett, also von einer Schachszene. Und er stellt fest, auch wenn er eigentlich ganz klare Anweisungen gibt, es eigentlich völlig klar ist, wie diese Figuren stehen sollen, in der Praxis stehen sie immer woanders, als sie eigentlich seien.
7: Ich liebe diese Frage. Genau, das ist diese Art von Frage, einfache Frage, komplizierte Antwort. Ja. Warum können Bildmodelle immer noch kein Schach?
5: Also was ist das Problem konkret? Also ich sage der KI, Springer auf A4 und sie stellt den auf B7.
7: Ich habe da mich sehr lange eingegraben, um diese Frage zu beantworten, weil wir in den letzten Jahren ja gesehen haben, dass sich die Bildmodelle eigentlich enorm verbessert haben. Mhm. Also wir kommen ja aus einer Zeit vor noch wenigen Monaten, wo die Bildmodelle bekannt dafür waren, dass sie gerne mal 7 oder 8 Finger an einer Hand machen und wo Text eigentlich immer total unleserlich war. Und heutzutage mit den neuesten Bildmodellen können die ja wunderschönen Text auf dem Bild platzieren und meistens haben Hände eine normale Anzahl von Fingern.
5: Also die einzigen falsche Fingeranzahlen, die ich sehe, sind bei uns auf dem Podcast-Cover und da sind die ja mit Absicht.
7: Warum war das so, dass die KI nicht wusste, wie viel Finger ein Mensch hat? Weil die KI fängt irgendwo an, das Bild zu generieren und dann weiß die aus den Trainingsdaten, neben einem Finger sind meistens andere Finger. Mhm. Aber neben einem Finger sind halt manchmal 2 Finger und manchmal sind da 3 Finger, je nachdem, ob es der Zeigefinger oder der Ringfinger ist. Dann kann es halt passieren, dass du irgendwie denkst, ach, links vom Finger ist immer noch ein Finger und plötzlich hast du 8 Finger in der Hand.
5: Passt auch zu den Perspektivproblemen, die KIs manchmal haben. Ja, also ist der Finger von vorne oder von hinten? Sieht man ihn von der Seite? Also sowas geht ja auch manchmal schief, dass dann vielleicht die Hand hat dann 5 Finger, aber sie hat keinen Daumen oder sowas.
7: Genau, und das ist ja total gemein eigentlich, wenn man so überlegt, wenn du ein KI-Modell wärst und du kriegst so Trainingsdaten, manchmal ist eine Hand eine Faust und manchmal ist eine Hand ein Peace-Zeichen und so. Das ist schon schwierig.
5: Macht auch Sinn, dass dann deswegen Gesichter verhältnismäßig gut aussehen, weil Gesichter zumindest meistens relativ ähnlich abgebildet werden in den Trainingsdaten. Wir sehen alle unterschiedlich aus, aber wir haben zumindest alle die Augen ungefähr an der
7: gleichen
5: Stelle.
7: Genau, du hast viele Porträts in den Trainingsdaten, wo du einfach sehen kannst, okay, von frontal hat ein Mensch 2 Augen und von der Seite siehst du halt 1. Und das ist genau das, was auch früher schiefgegangen ist. Mhm. Dass du so ein Halbprofil hattest und dann warst du dir nicht ganz sicher, ob da noch ein zweites Auge zu erkennen ist.
5: Aber jetzt geht das doch. Also ich krieg doch keine falschen Finger mehr.
7: Jetzt
5: oder zumindest
7: geht's.
5: Nur sehr selten.
7: Genau, weil man diese Bildmodelle extrem weiterentwickelt hat. Und zwar hat man ein bisschen Wissenschaft noch reingebracht, die eigentlich die Sprachmodelle so schlau gemacht hat. Die Transformer-Modelle, die ja ganz bekannt dafür sind, dass sie eben Aufmerksamkeit auf verschiedene Stellen in dem Text gleichzeitig legen können. Diese Technik hat man quasi verschmolzen mit den Diffusionsmodellen, die Bilder generieren, und hat so der KI beigebracht, auch ein Bild gleichzeitig als Ganzes zu betrachten, während sie auch an den einzelnen Teilen arbeitet. Das heißt, ich kann jetzt sagen, ach guck mal, ich mache hier gerade eine Hand. Und ich mache eigentlich gerade den einen Finger davon, der links von dem anderen Finger sein soll. Und gleichzeitig hat die KI aber die Aufmerksamkeit, um zu sagen, Moment mal, wie viele Finger sind hier überhaupt?
5: Also ich stelle es mir ein bisschen vor wie Multitasking. Also früher hat die KI einfach alles auf einmal, zack, bumm, hier ist das Bild. Und jetzt ist sie sozusagen in der Lage, mehrere Prozesse gleichzeitig durchzuführen, ein bisschen den Überblick zu behalten und dran zu denken, ach ja, Moment mal, ich muss noch einen Daumen generieren.

0: bisschen nervig, wie Finger dargestellt werden, aber es gibt jetzt nur eine begrenzte Zahl von Arten und Weisen, wie ich meine Hand halten kann. Aber Schachbretter mit Figurenkombinationen sind ja größer als die Teile im Universum.
1: Genau.
0: Das bedeutet, es ist gar nicht möglich, jede einzelne Position zu kennen.
1: Ja, jetzt könntest du natürlich auch sagen, KIs können aber Schach. Es gibt ja Schach-Engines, also es gibt ja Computer schon ganz lange, die genau dafür trainiert sind, gut Schach zu spielen. Die Sache ist nur, man müsste das jetzt halt kombinieren mit einem Bildmodell. Und ich glaube, das ist noch nicht passiert. Ich könnte jetzt eine KI bauen, also ich sag mal OpenAI oder Anthropic, könnte jetzt eine KI bauen, die einfach einen Schachcomputer hat und deswegen ein sehr gutes Verständnis dafür hat, wie die Figuren zueinander stehen und dass jede Figur auf einem Feld stehen muss und die nicht auf den Linien dazwischen stehen sollen und so weiter. Und dann könnte es daraus ein 3D-Modell machen und einem Computer beizubringen, dann realistische Schachszenen zu generieren, wäre gar kein Problem. Nur in diesen Bildmodellen, die halt irgendwie alles und nichts generieren können sollen, da ist, glaube ich, das einfach noch nicht als starker Trainingsfokus gelegt worden. Und deswegen sehen wir da gerade noch die Grenzen.
0: Zauberhaft. So, jetzt gibt's ein Verständnis, was wir der KI noch beibringen müssen. Wir haben angefangen mit diesem Thema. Und das ist nicht, welche Schachfigur steht an welchem Ort, sondern welches Datum ist eigentlich fällt eigentlich auf welchen Wochentag? Da haben wir eine E-Mail bekommen von Matthias und Matthias hat geschrieben, bei der Erstellung von Pressemitteilungen setzt er gerne Claude ein und dabei ist ihm mehrfach aufgefallen, dass Claude keine Ahnung von Wochentagen hat. Mehrfach wurde in einem Text einem Datum ein Wochentag zugeordnet, der gar nicht stimmt. Also es hieß dann auf einmal, wir nehmen beispielsweise gerade auf am 10. Juli, das ist ein Freitag, aber dann hätte die KI einfach gesagt, ach ja, Dienstag, der 10. Juli beispielsweise. Also hat da diesen Fehler gemacht. Und das ist schon ein sehr interessantes Problem, weil in gewisser Weise treffen wir hier unsere Schachproblematik nochmal, oder? Was die Daten angeht.
1: Ich würde sagen, das hängt mit den Trainingsdaten zusammen. Und das hat Matthias, glaube ich, auch so angedeutet in seiner E-Mail, dass das daran liegen könnte. Die Wochentage sind jedes Jahr anders. Und die KI hat natürlich Trainingsdaten aus verschiedenen Jahren.
0: Ja.
1: Und das heißt, wenn ich überlege, was ist der wahrscheinliche Wochentag für den 10. Juli,
0: ist ja für die KI super verwirrend.
1: Dann ist es halt mal ein Dienstag, mal ein Mittwoch und so weiter. Oder, Gregor?
0: Ich glaube, es gibt ähnlich wie eben bei dem Schachproblem einfach viel zu viele mögliche Kombinationen, weil es gibt ja auf einer sprachlichen Ebene, und es handelt sich am Ende um Sprachmodelle, das bedeutet, die denken in Sprache, gibt es ja keinen logischen Bezug zwischen dem Wochentag und dem Datum. Also sprachlich kann ich das nicht erklären. Ich kann nicht sagen, naja, 17. Juni.
1: Alles mit einer 7 ist immer ein Dienstag.
0: Genau, ja.
1: Das wünschen sich Leute.
0: Es wäre sehr einfach. Also man sollte vielleicht mal über eine Kalenderreform nachdenken aus diesem Grund. Aber natürlich funktioniert es nicht so, sondern es wirkt wie Zufall. Es wirkt quasi wie Zufall. Natürlich kann man das ausrechnen, wenn man die Informationen hat. Und das können, glaube ich, die Modelle auch. Also ich denke, wenn man denen wirklich die Aufgabe gibt, bitte rechne das aus, dann würden sie es wahrscheinlich hinbekommen. Die machen das aber wahrscheinlich nicht. Insbesondere in so einem Fall wie bei dir, Matthias, wo du einfach nach einer Pressemitteilung gefragt hast, hat die KI wahrscheinlich einfach nicht groß drüber nachgedacht. Mhm. Sie hat nicht genug Aufmerksamkeit auf dieses Problem gelenkt, weil sie wahrscheinlich selber gar nicht darauf kam, dass sie das falsch macht. Und hat dementsprechend einfach einen willkürlichen oder vielleicht einen von letztem Jahr Wochentag zugeordnet, der für sie in dem Moment richtig klang, der aber eigentlich falsch war. Und deswegen fand ich auch so schön anzufangen, als wir haben ja die Folge angefangen, indem wir einmal kurz ChatGPT gefragt haben. Und du erinnerst dich, als ich gefragt habe, was für ein Wochentag war der 11. September 2001, der aus tragischen Gründen ein sehr bekanntes Datum ist, da wusste die KI sofort, das war ein Dienstag.
1: Aus dem FF, ja.
0: Sofort, das ist auch richtig. Also, und das ist natürlich so, weil über kaum einen anderen Tag wurde wahrscheinlich so viel geschrieben in der jüngeren Geschichte wie über diesen Tag. Und sehr oft stand da in den Trainingsdaten drin Dienstag. Das bedeutet, es gab genug Material in den Trainingsdaten, um diese Verbindung möglichst stark zu machen für die KI. Und was deswegen passiert ist, als ich nach irgendeinem super obskuren Tag gefragt habe, so vor 1000 Jahren, hat die KI gesagt, ich brauche mal einen Moment, warte kurz. Und in dem Moment ist sie ins Internet gegangen, sie hat ein bisschen recherchiert, hat irgendeine Website gefunden, wo das stand, und kam zurück mit der Information.
1: Wo ein Kalender wahrscheinlich drauf ist. In dem Sinne ist es ein bisschen ähnlich wie das Schachproblem. Die könnte ja einfach eine Schach-Engine benutzen und dann davon einen Screenshot machen. Wenn die KI weiß, welches Werkzeug sie nutzen muss und dann da hingehen kann und das nachgucken kann, dann funktioniert's. Wenn sie einfach denkt, sie soll jetzt irgendeinen Text schreiben und es war ein sonniger Dienstag, Mittwoch, Donnerstag, Nachmittag, dann legt sie da die Aufmerksamkeit nicht drauf. Schöne Frage von Matthias.
0: Wir haben es sehr genossen, uns mal eure Fragen genauer anzuschauen. Vielen Dank für die vielen, vielen. Es gab auch noch viel mehr, die wir nicht behandeln konnten. Aber heute ist ja die 150. Folge des KI-Podcasts, also spätestens zur 300.

0: gucken wir uns dann sehr gerne wieder eure technischen Probleme an. Und wir hoffen, ihr konntet das eine oder andere vielleicht für euch mitnehmen.
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2: Um 19.30 Uhr mit Marcel Sommer. Der CDU-Spitzenpolitiker Spahn hat das Vorgehen verteidigt, gemeinsam mit seinem Ehemann in den USA eine Leihmutter in Anspruch genommen zu haben. In Deutschland ist das verboten. Im Podcast Ronzheimer sagte Spahn, er habe lange mit sich gerungen und sei innerlich zerrissen gewesen. Sein Handeln stehe im Widerspruch zur Haltung der CDU. Ob er Unionsfraktionschef im Bundestag bleiben könne, das werde sich nach der Sommerpause im September entscheiden. Aus der deutschen Wirtschaft kommt Lob für die EU-Kommission. Sie hatte vorgeschlagen, eines der wichtigsten Klimaschutzinstrumente zu lockern, den Emissionshandel. Die Unternehmen sollen länger und mehr CO2 ausstoßen dürfen als bisher geplant. Aus der Nachrichtenredaktion Mike Oeske.
3: Konkret heißt das, der Zertifikatehandel könnte über das Jahr 2039 hinaus weitergehen. Die Deutsche Industrie- und Handelskammer findet, das sei ein gangbarer Weg für Industrie und Kraftwerke. Der Zentralverband des Handwerks hofft, dass die Betriebe von den hohen Energiekosten runterkommen. Der grünen Europaabgeordnete Bloss kritisiert, die EU-Kommission entschärfe ihre beste Waffe für den Klimaschutz und die Brüsseler Denkfabrik Strategic Perspectives sieht die Klimaziele der EU in Gefahr.
2: Deutschland und Frankreich wollen beim Thema nukleare Abschreckung enger zusammenarbeiten. Kanzler Merz und Präsident Macron haben dazu die nächsten Schritte beschlossen. Demnach beteiligt sich Deutschland erstmals an einer französischen Nuklearübung. ARD-Korrespondent Maximilian Ulrich.
4: Die deutsche Beteiligung daran soll allerdings konventionell sein. Das heißt, deutsche Soldaten üben dabei nicht selbst Atomwaffen zu benutzen. Außerdem wurde bei dem Treffen, an dem auch zahlreiche deutsche und französische Ministerinnen und Minister teilnahmen, mehr wirtschaftliche Zusammenarbeit vereinbart. Laut Merz soll die Zusammenarbeit bei Spitzentechnologie wie KI, Mikroelektronik und Fusionstechnologie gestärkt werden. Der deutsch-französische Ministerrat findet einmal im Jahr statt.
2: Der Journalist, Autor und Historiker Michael Stürmer ist tot. Er wurde 87 Jahre alt. Stürmer wurde in Kassel geboren, startete Anfang der 70er Jahre als Professor an der Gesamthochschule, aus der später die Uni wurde. Danach arbeitete er unter anderem an Universitäten wie Princeton in den USA und an der Sorbonne in Frankreich. In den 80er Jahren beriet er auch den damaligen Bundeskanzler Helmut Kohl. Die 13. Etappe der Tour de France hat der Schweizer Mauro Schmid gewonnen. Er setzte sich im Sprint gegen Harold Tejada aus Kolumbien durch. Für Schmid war es der erste Etappensieg bei der Tour de France. Das gelbe Trikot des Gesamtführenden trägt weiter Tadej Pogacar aus Slowenien. Das waren die Nachrichten. Das Wetter. In der Nacht werden die Schauer und Gewitter weniger, vor allem in Baden-Württemberg kann es aber noch regnen. Die Temperaturen gehen runter auf 18 bis 12 Grad. Auch morgen gibt es teils Gewitter, es kommt aber auch mal die Sonne raus bei maximal 29 Grad. Die weiteren Aussichten: am Sonntag Sonne und Wolken, ab und zu Regen, am Montag meistens trocken, jeweils bis 25 Grad. Die Zeit gleich 19.33 Uhr.
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2: A3 Frankfurt Richtung Würzburg, zwischen Seligenstadt und Aschaffenburg-Ost, streckenweise Strau und stockender Verkehr. A5 Basel Richtung Karlsruhe, zwischen Ettenheim und Offenburg, 9 Kilometer Stau nach einem Unfall auf dem linken und dem mittleren Fahrstreifen. A5 Karlsruhe Richtung Heidelberg, zwischen Kronau und dem Kreuz Walldorf, 4 Kilometer Stau. A5 Frankfurt Richtung Kassel, zwischen dem Nordwestkreuz Frankfurt und dem Bad Homburger Kreuz 2 Kilometer stockender Verkehr wegen einer Baustelle auf dem rechten Fahrstreifen und dem Standstreifen. Die A5 Darmstadt Richtung Karlsruhe, zwischen Ladenburg und Heidelberg-Schwetzingen streckenweise stockender Verkehr. Die A7 Fulda Richtung Würzburg, zwischen dem Fuldaer Dreieck und Bad Brückenau-Wildflecken 4 Kilometer Stau und stockender Verkehr ab der Raststätte Utrichshausen. Und noch die A61 Mönchengladbach Richtung Koblenz, zwischen Rheinbach und dem Dreieck Bad 9a-Ahrweiler, 6 Kilometer stockender Verkehr.
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7: Frenze Roloff.
8: Frenze Roloff war ein Begriff. Also der Name ist aufgetaucht und dann wusste man, aha, das ist die. Ja.
9: Frenze Roloff, das war die Hörspielregisseurin der Nachkriegszeit. Ein Begriff, eine Institution und ein Rätsel. Wer war Frenze Roloff als Mensch? Das habe ich mich oft gefragt. Ich bin nämlich Hörspielautorin und wenn man sich ein bisschen für die Geschichte dieses Genres interessiert, kommt man an ihr nicht vorbei. An über 170 Produktionen hat Frenze Roloff von 1946 bis Anfang der 70er mitgewirkt. Aber nicht die Menge ist auffällig, sondern eine besondere Qualität. Frenze Roloffs Stücke sind auf eine subtile Art feministisch. Während in vielen Hörspielen der 50er und 60er Jahre Frauen in unterwürfigen Mädchenrollen auftreten und sprechen, klingt das bei Frenze Roloff anders. Bei ihr finden sich vielschichtige und eigensinnige Frauenfiguren. Frenze Roloff erreichte mit diesen Hörspielen im Radio regelmäßig ein Millionenpublikum. Warum aber ist sie derart in Vergessenheit geraten? Oder wollte sie am Ende selbst ihre Spuren verwischen? Auch darauf deutet einiges hin, das habe ich während meiner Recherche festgestellt. Für diese Sendung bin ich ihren Spuren trotzdem nachgegangen und habe alles zusammengetragen, was ich finden konnte. Alles über Frenze. Unterstützt haben mich dabei die Kolleginnen aus dem HR-Archiv, die pensionierte Tontechnikerin Ulla Götz, der einstige Literatur- und Hörspielleiter des Hessischen Rundfunks Hans Sarkowitsch und Hörspielenthusiast Bastian Pastewka. Aber zunächst hören wir Frenze Roloff selbst am Mikrofon.
10: Als ich mit Marie-Louise Kaschnitz, der Autorin des heutigen Hörspiels Der Hochzeitsgast, vor 2 Monaten zusammentraf, hatte ich das Manuskript gelesen und war tief beeindruckt. Spontan gratulierte ich ihr zu diesem Werk und fand ihre bescheidene Art, in der sie diese oder jene Szene mit mir besprach, genauso ungewöhnlich wie das Hörspiel selbst. Aus jeder Zeile spürt man die dichterische Kraft, der eine seltene Klarheit des Ausdrucks gegeben ist.
9: Frenze Roloff arbeitete mit unzähligen literarischen Größen ihrer Zeit zusammen. Neben Marie-Louise Kaschnitz waren das etwa Günter Eich oder Ingeborg Drewitz. Im Hochzeitsgast von Marie-Louise Kaschnitz zeigt sich Frenze Roloffs Regiestil ganz deutlich. Trotz der titelgebenden Hauptfigur der Hochzeitsgast ist dieser eher ein Zaungast in diesem Hörspiel. Die Hauptrollen spielen starke Frauenfiguren, die rätselhafte Fragen an das Leben stellen. In einem Ausschnitt begrüßt Pucki, die Schwester der Braut, einen Zauberer, den ihr Vater für die Feier angeheuert hat.
11: Darf ich mich übrigens vorstellen?
12: Ich weiß, Sie sind der Zauberer.
11: Bin ich.
12: Meine Eltern haben Sie kommen lassen, damit Sie Schwung in die Sache bringen.
11: Schwung in die Sache?
12: Natürlich. So ein Fest wird nach Mitternacht leicht sauer. Sind Sie schon mal bei einer Hochzeit aufgetreten?
11: Tja, offen gestanden, nein.
12: Ich weiß, es ist vollkommen blödsinnig, eine Idee meiner Mutter. Was brauchen Sie?
11: Wie?
12: Ich meine, was Sie brauchen.
11: Ach so, ja. Wenn ich um ein Tischchen bitten dürfte, klein und nicht zu schwer. Dann noch einen größeren Tisch zum Abstellen. Pardon, darf ich fragen, mit wem ich das Vergnügen habe?
12: Ich heiße Pucki, ich bin die Schwester der Braut.
11: Ah.
12: Was können Sie?
11: Wie?
12: Was Sie können.
11: Ja, ich kann gewöhnliches Leitungswasser in jeden gewünschten Likör verwandeln. Ich kann Menschen fesseln und wieder befreien. Ich kann Dinge verschwinden und an ganz anderen Orten wieder auftauchen lassen. Darf ich Ihnen ein paar meiner Kritiken zeigen, meine Gnädigste? Bitte hier, Brüssel, Rom, Luzern. Mein Publikum ist international. Lesen Sie bitte. Der neue Kalibari.
12: Auf dem Bild da sehen Sie aber sehr dumm aus.
11: Bitte.
12: Wie meine Schwester, wenn sie zaubert.
11: Ach, Ihr Fräulein, pardon, Ihre Frau Schwester zaubert auch?
12: Ja. In der Nacht, beim Ausziehen vor dem Spiegel. Ich habe sie ein paar Mal dabei ertappt. Noch gestern Abend.
11: Pardon, ich verstehe nicht ganz.
12: Das können Sie auch nicht verstehen. Meine Schwester stellt sich vor den Spiegel und versucht, ein bestimmtes Gesicht zu machen. Ein ganz leeres, dummes Gesicht. Ein Gesicht, wie es jemand hat, für den die Welt vollkommen friedlich und in Ordnung ist. Eine runde, dumme Kugel.
11: Ja, und?
12: Eine runde, dumme Kugel, die sich schläfrig dreht.
11: Ja, ja, und?
12: Es gelingt nicht immer gleich. Manchmal muss sie noch mal raus aus dem Bett. Mit einer Kerze, damit ich nicht aufwache.
11: Und wenn es gelingt, was ist dann?
12: Nichts. Aus. Dann kann sie schlafen.
11: Sehr interessant.
12: Ja, wahrscheinlich ist es interessant.
9: Das waren Lies Verhoeven in der Rolle der Pucki und Hans-Ernst Jäger als Zauberer. Im Internet, wo sich sonst alles findet, ist über Frenze Roloff kaum etwas zu finden. Ihr Wikipedia-Eintrag ist lückenhaft. Dort steht zwar Geburtsjahr 1896, doch ihr Geburtstag fehlt. Ihr Sterbedatum scheint unbekannt. Franze Roloff begann ihre Karriere offenbar als Schauspielerin in Berlin der 1920er Jahre. So viel ist klar. Franze Roloff muss eine starke Persönlichkeit gewesen sein, denn schon mit Mitte 20 leitete sie laut Wikipedia die Schauspielschule der Berliner Volksbühne. Zwischen 1933 und 1945 ist es auffallend ruhig um Franze Roloff. Erst 1946 beginnt ihre von da an ununterbrochene Zeit als Hörspielsprecherin, Regisseurin und Redakteurin bei Radio Frankfurt, dem späteren Hessischen Rundfunk. Ich hole mir Hilfe vom Unternehmensarchiv des Hessischen Rundfunks. Der Sender muss doch eine Akte über seine verdiente Hörspielpionierin haben. Und tatsächlich, es sind einige Zeitungsartikel erhalten. Zum Beispiel ein Funkporträt von 1950, als ein Journalist Franze Roloff im Studio besuchte. Daraus liest Bastian Pastewka.
13: Vorsichtig öffnen wir die schwere Tür zum Regieraum im Frankfurter Sender, über der ein rotes Licht brennt. Eine Sendung entsteht. Und am Regiepult sitzt eine schmale, schwarzhaarige Frau mit einem charakteristischen Gesicht und sprühend lebendigen Augen, die Regisseurin Franze Roloff. Sie ist mitten bei der Aufnahme einer Sendung und so bleibt uns Zeit, sie bei der Arbeit zu beobachten. In dem einen Augenblick lauscht sie still, um im anderen temperamentvoll aufzufahren und durch das Mikrofon den Sprechern nebenan Anweisungen zu geben. Und dann hat sie wirklich ein paar Minuten für uns Zeit, spät abends nach 22 Uhr, als die Aufnahme fertig ist. Zögernd erzählt Franze Roloff von sich. 1923 kam sie zum Theater, wo sie im Charakterfach in vielen Rollen hervortrat und im Berliner Kunstleben schnell ein Begriff wurde. Dann kam das Jahr 1933. Sie ging von Berlin weg, spielte mal hier, mal dort. 1938 begann sie in Frankfurt Regie zu führen. Niemand wusste, dass sie gar nicht in der Theaterkammer war. Es ging alles gut. Als der Krieg vorüber war, sie hatte zuletzt in einer Fabrik gearbeitet, holten die Amerikaner sie zum Sender. Sie wollte gar nicht und sie sträubte sich dagegen, Rundfunkregie zu führen, aber dann wagte sie es doch. Und sie baute den Jugendfunk, den Arbeiterfunk auf. Ihre Liebe aber gilt dem Hörspiel. Wenn man Fantasie hat, wenn man etwas von Dramaturgie versteht, sagt sie, dann ist man im Hörspiel am richtigen Platz.
9: Doch nicht nur im Archiv wird mir weitergeholfen, auch die Tontechnikerin Ursula Portyra vom Hörspiel teilt meine Faszination für Franze. Sie erinnert sich an ihre Vorgängerin Ulla Götz. Die pensionierte Tontechnikerin war in den 1960ern noch mit Franze Roloff im Studio. Wie hat sie Franze Roloff in Erinnerung? Ich habe Ulla Götz in ihrem Frankfurter Zuhause besucht und sie gefragt.
8: Sonst habe ich natürlich nicht alle Hörspiele, die ich dann gemacht habe, noch in Erinnerung. Aber dieses habe ich in Erinnerung, weil es erstens mit der Franze Roloff war. Das war ja eine Institution, also die kannte jeder und jeden, und sie kannte, glaube ich, auch jeden. Sie hat sehr viel im Hessischen Rundfunk gemacht. Und das war ein Hörspiel, ich weiß nicht mal mehr den Titel, aber es war ein Hörspiel, wo der Autor, das war noch ein ganz junger Mann, es war, glaube ich, sein erstes Hörspiel, was er gemacht hat und es eingereicht hat und es wurde angenommen und seine Bedingung war, bei der Aufnahme dabei zu sein. Und das war so ein Novum auch für Franze Roloff. Also sie hat ihn dann angeordnet, in der Technik, in dem Regieraum auf einen Stuhl in der Ecke zu sitzen und nach dem Motto, die Regie führe ich. Das war ein ganz interessantes Hörspiel, weil es ging um ein älteres Ehepaar, die in so einem alten Mietshaus gewohnt haben und oberhalb der Dachrinne und die beiden hatten sich eigentlich nicht mehr viel zu sagen. Ihr Hauptgesprächsthema waren die Tauben. Das war nämlich der Lebensinhalt der alten Dame. Die hat die gefüttert, hat mit denen gesprochen, hat sich mit ihnen unterhalten und mit ihrem Mann war eigentlich nur noch Streit über die Tauben fällig. Und so ging dann das ganze Hörspiel bis zum Schluss durch und dann ergab sich aus irgendwelchen Gründen, die ich auch nicht mehr so genau weiß, dass Taubenfüttern am Haus verboten war. Die haben ja auch einen gewissen Dreck und Lärm verursacht. Und die letzte Szene war dann das Gespräch zwischen den beiden Alten, dass er, ja, war eigentlich triumphierend, endlich, Gott sei Dank, jetzt wird's richtig ruhig. Und sie hatte dann also zwar zwischendurch immer wieder Bad gegeben, aber laut Hörspiel war dann, dass sie sagen sollte, ganz ruhig. Und die Frenze Roloff war der Meinung, nee, so machen wir das nicht. Sie sagt also ganz ruhig mit Fragezeichen. Und da ist der junge Autor aufgesprungen und hat gesagt, nein, das wollte ich nicht. Und da entspannte sich noch so ein richtiger Dialog zwischen den beiden, aber Frenze hat gewonnen. Also das hörte auf mit dem Fragezeichen.
14: Tatsächlich ist das Hörspiel, von dem Ulla Götz erzählt, noch im Archiv des Hessischen Rundfunks zu finden. Es heißt Die Tauben oder das Sportabzeichen. Der Autor ist Jürgen Haug. Und hier ist das Fragezeichen am Ende des Stückes.
15: Dann wird es hier oben ganz ruhig sein.
16: Ja. Ganz ruhig?
14: Für Ulla Götz hat sich die Zusammenarbeit mit Frenze Roloff allerdings noch aus einem anderen Grund eingeprägt.
8: Wir Tontechnikerinnen waren meistens mit im Regieraum, weil man oft schon gleich geschnitten hat und so weiter oder sich auch mit dem Regisseur unterhalten hat. Und ich hatte eine sehr gute Buchführung und es ergab sich, dass ich dann immer, wenn irgend so ein Problem war, dass ich genau wusste, ach, das ist die Seite so und so, Szene so und so, ja. Und das hat die Frenze Roloff irgendwie beeindruckt. Am Schluss hört man ja immer sein Hörspiel dann nochmal ab, sitzt man da, macht die letzte Abnahme und da hat sie mir aus dem Casino ein Stück Kuchen spendiert. Deswegen ist mir das noch in Erinnerung.
17: Mich würde nochmal interessieren, Sie haben auch mit anderen Regisseuren zusammengearbeitet für andere Hörspiele. Ja. War das anders? War die Frenze Roloff in irgendeiner Art besonders in Ihnen gegenüber oder auch in Ihrer Regieführung?
8: Naja, besonders war sie insofern, dass für mich, ich war ja noch so eine ganz junge Tontechnikerin, dass sie erstens mal unheimlich viele Leute kannte. Also ich hatte das Gefühl, sie kennt jeden Schauspieler, der durch die Tür reingekommen ist und auch umgekehrt. Ja, dass sie also da so eine Hörspielinstitution war, ja. Und wir hatten ja sehr gute Regisseure in Frankfurt überhaupt damals. Da waren ja auch tolle Schauspieler im Schauspielhaus. Ich habe da noch so Hörspiele gemacht mit dem Lieben einer zum Beispiel, ja. Das war auch einer, der mich sehr beeindruckt hat, weil er so ein ganz ruhiger Typ war, ja, der. Und sie ist oft dann aufgesprungen und hat gesagt, oh Moment, und dann ist sie reingesaust und hat also mal mit dem Schauspieler erstmal ein längeres Gespräch geführt, ja. Das war also, was mir aufgefallen ist bei ihr, ja. Und dann war sie auch immer sehr bestimmt. Ihr Programm lag fest, wenn sie so ein Hörspiel gemacht hat, dann wusste sie genau, wie das zu laufen hat, ja. Und das hat sie mitgeteilt und auch durchgesetzt.
17: Was war denn der Unterschied, wenn Sie mit manchen, bestimmt nicht alle, mit manchen Regisseuren, männlichen Regisseuren gearbeitet haben? Haben die sich Ihnen gegenüber oder Schauspielerinnen gegenüber anders verhalten als die Frenze Roloff?
8: Naja, mit den Frauen war das oft so eine Sache. Sind wir ja groß geworden, ja. Im Laufe der Zeit auch die Anerkennung zu finden, die wir gemeint haben, dass sie uns zusteht. Das hat schon gedauert. Und dann gab's auch welche, die einen überhaupt nicht beachtet haben. Ja, dass man also das Personal auf der Seitenlinie, das gab's auch, ja. Und damit musste man halt leben.
17: Es gibt meines Wissens nur noch die Claire Schimmel, die ähnlich einflussreich war, aber trotzdem nicht so ein umfangreiches Werk wie Frenze Roloff, die einfach für diese Zeit unheimlich viel erreicht hat, gerade als Frau. Man muss ja auch berücksichtigen, dass ja gerade die Haltung von Männern Frauen gegenüber so anders war. Also, dass sie sich vielleicht auch auf diese Art und Weise durchsetzen musste, um sich da, sich ihre Position, sich das zu verschaffen. Hat sie Sie also nicht nur als Regisseurin beeindruckt, sondern eben auch als Frau?
8: Ja, weil sie diese Art Stellung auch hatte. Ja, das war ja auch für mich in meinem Beruf war ja das ja nicht ungewöhnlich, dass eine Frau dann im Grunde als Regisseurin da saß. Und es sieht ja auch an dem Stück, es ist ja auch ein bisschen feministisch, ja, dass sie dann am Schluss, nein, die Frau hat recht, ja, und das haben wir natürlich auch während des Hörspiels immer wieder von ihr gehört, ja, dass sie wird ja unterdrückt vom Mann und das Einzige, was sie hat, sind ihre Tauben und die werden wir ihr nicht nehmen, indem wir sie im Schluss resignieren lassen, sondern sie ist noch aufmüpfig, ja, das habe ich auch schon gesehen, so im Nachhinein auch war das schon ein bisschen stark feministisch ausgeprägt, ja.
18: Also wenn ich ihre Stücke höre, finde ich, dass man vor allem hört an der Sprechweise von den weiblichen Darstellerinnen, von den Schauspielerinnen, dass die stärker auftreten. Also wenn ich alte Stücke anhöre aus den 50er, 60ern und es sind männliche Regisseure, dann haben die Frauen meistens ähnliche Rollen. Die sind immer so unterwürfig, die haben so piepsige Stimmen. Die haben auch immer die üblichen Rollen, dass sie sich von Männern irgendwie retten lassen und die sind immer ganz unsicher und so weiter. Und die Frauenfiguren bei Frenze Roloff, die treten anders auf. Also das hört man richtig an der Stimme. Wie hat sie das in der Regie vertreten? Also
8: ich hatte mit einem Toningenieur zusammen, der hatte also war auf ihrer Linie voll, ja. Und da gab's natürlich auch andere, aber den ich da hatte, der war auf ihrer Linie und wir waren voll auf ihrer Seite, ja. Also es hat uns auch beeindruckt, wie sie das dann in die Richtung hingebracht hat, die sie wollte. Ja, das war nur unser Autor, war also damit nicht so ganz einverstanden. Der wollte eigentlich die Frau, die Resignation der Frau am Schluss, ja. Und das hat sie ihm gründlich ausgetrieben. Und da ist sie also wirklich, das hat mich beeindruckt, ja. Sie sagte, junger Mann, Sie haben keine Ahnung vom Leben, ja, so. Hat er ja auch eine etwas tiefere Stimme. Ihre Stimme war eine markante Stimme. Also erstens war sie sehr klar, sehr eine dunkle Stimme. Und ja, der Tonfall war sehr sicher, würde ich mal sagen. Ja, so, ich weiß nicht, wie ich es anders bezeichnen soll. Deswegen habe ich gesagt, ich habe mir so ein bisschen generalsmäßig. Ich bin die Autorität und was ich sage, hat zu gelten. Ja, das hat sie also auch ausgestrahlt. Und das war schon eindrucksvoll.
14: Einige Fragen kann auch Ulla Götz nicht beantworten. Über die private Frenze Roloff weiß sie fast nichts. Von ihrem eigenen Leben hat die Regisseurin eben nicht einfach so in der Kaffeepause erzählt. Warum also Frenze Roloff in der Nazizeit quasi von der Bildfläche verschwunden ist, kann die Tontechnikerin nicht erklären. Ebenso wenig, was nach Roloffs Pensionierung geschah und warum ihr Todesdatum unbekannt ist. Denn damals war Ulla Götz in Elternzeit. Ich versuche mein Glück also erneut im Pressearchiv. Ist da etwas übersehen worden? Und siehe da, in der hauseigenen Zeitschrift ist im Jahrgang 1975 eine Todesanzeige abgedruckt. Frenze Pfaller-Roloff, verstorben am 29. Mai 1975 im Alter von 78 Jahren. Darunter ein Nachruf, überschrieben mit Frenze.
13: Frenze Roloff war fast 50, als sie gleich nach Kriegsende ihre Festanstellung bei Radio Frankfurt erhielt. Vorher, in der Nazi-Zeit, hatte sie bei der Rhein-Mainischen Landesbühne, einem kleinen Wandertheater, Zuflucht gesucht, wo man sie tolerierte und abschirmte. Denn da sie für den ihr unbekannten Vater den Arier-Nachweis nicht erbringen konnte und an der linksorientierten Berliner Volksbühne eine prominente Rolle gespielt hatte, hielt sie es für ratsam, sich 1933 aus der Reichshauptstadt in die Provinz zurückzuziehen. Immerhin war es ihren Funkkollegen auch zu dieser Zeit noch möglich, sie gelegentlich vor das Mikrofon zu holen. Ihre disziplinierte, suggestive Vortragsart, ihre Sprachzucht und Sprachfantasie, ihre kluge, dunkle Stimme machten sie zu einer schwer zu entbehrenden Sprecherin. Es ist daher nicht verwunderlich, dass die Amerikaner sie als eine der ersten für den Wiederaufbau eines Rundfunksenders in Frankfurt holten. Nach anfänglichem Zögern, sie meinte, dass Raum, Licht, Gestus und Mimik bei der Vermittlung dramatischer Vorgänge unerlässlich seien, verschrieb sie sich vorbehaltlos der Hörspielregie.
14: Den Auszug aus diesem inoffiziellen Nachruf des damaligen Hörspielleiters Ulrich Lauterbach sprach Bastian Pastewka. Im Weiteren heißt es in dieser Würdigung zweideutig, Frenze Roloff sei bei Kollegen geliebt und gefürchtet gewesen. Zuletzt habe sie das Besetzungsbüro geleitet und sie habe sich jede Trauerfeier verbeten. Nun habe ich zwar ein paar Antworten, aber auch neue Fragen. War Frenze verheiratet, wenn sie Pfaller Roloff hieß? Kein Arier-Nachweis. Stammte sie also väterlicherseits aus einer jüdischen Familie? Und warum wollte sie keine Trauerfeier? Eine Kollegin rät mir, frag doch Hans Sarkovic. Er war ab 1979 Leiter des Literatur- und Hörspielbereichs des HR und ist inzwischen Vorsitzender der Historischen Kommission der ARD. Was weiß er über Frenze Roloff?
19: Sie war eine Regisseurin, die das klassische, das erzählende Hörspiel gepflegt hat. Also sie hatte eine sehr genaue Personenführung, das kann man hören. Es sind auch eine Chronologie in den Hörspielen drin, es sind Erzählstränge. Es gibt naturalistische Geräusche, also das ist das ganz klassische Hörspiel, das nach dem Zweiten Weltkrieg sehr beliebt war, das Millionenpublikum hatte. Aber dieses Publikum nahm radikal ab im Laufe der Zeit. Das Fernsehen wurde übermächtig. Also die Familie hat sich nicht mehr abends vorm Radio versammelt, wie Anfang der 50er Jahre, um ein Hörspiel zu hören, sondern man hat sich zum Fernsehen zugewandt und dort geschaut. Das bedeutet, dass das Hörspiel von den populären Sendezeiten in den populären Wellen wegwanderte, in die Kulturwellen. Und das bedeutete aber auch, dass man sich Gedanken machte, wie das Hörspiel zu erneuern ist. Und dafür war Frenze Roloff nicht die Richtige. 1968, als ihr letztes Hörspiel lief, da war ja ein totaler Umbruch. Also nicht nur Studentenbewegung, neues Denken, Aufarbeitung der Vergangenheit, sondern es gab auch im Hörspiel einen Umbruch. Das neue Hörspiel begann massiv zu kommen und das neue Hörspiel hatte genau das nicht mehr, was Frenze Roloff so gepflegt und so gekonnt hatte. Das neue Hörspiel war eine Collage, das waren Wort- und Toncollagen, das waren Originaltöne. Das berühmteste Beispiel ist vielleicht Fünf Mann Menschen von Friederike Mayröcker und Ernst Jandl, das ja den Hörspielpreis der Kriegsband 1968 bekam. Da gibt's keine erzählte Geschichte mehr. Und die Autoren, die jetzt ins Hörspiel strömen, das sind Peter Handke. Das ist Rohr Wolf, das ist Wolf von Tratschek, das ist Urs Widmer. Und die gehen so nach dem Diktum von Heißenbüttel, im Hörspiel ist alles möglich. Wir brauchen keine Erzählform mehr. Es kann Nachricht sein, es kann eine Collage sein, es können Töne sein, bis hin zur Elektronik. Und das ist etwas, was Frenze Roloff mit Sicherheit nicht wollte und auch nicht konnte. Aber wir haben immer wieder gesehen, dass gerade die Älteren, die über viele, viele Jahre dieses Hörspiel gepflegt haben und getragen haben, dass die dann doch in Anführungszeichen entsetzt waren, was da passiert. Das wollten die nicht mehr mitmachen. Und da dürfte es auch in den Redaktionen Verwerfungen gegeben haben. Wir wissen ja nicht genau, was da passiert ist. Die Akten existieren nicht, wenn es welche gegeben hätte dazu. Aber wir können uns vorstellen, dass Frenze Roloff sagte, nee, also das ist nicht mein Hörspiel, was da jetzt produziert wird. Und die anderen sagten, nee, die Frenze Roloff mit über 70 ist auch nicht die geeignete, jetzt um dieses neue Aufbrechen, das neue Hörspiel zu pflegen. Und dass es dann halt zu Verwerfungen kam, die dazu führten, dass man dann 1968 sagte, nee, dann macht die halt keine Hörspiele mehr als Regisseurin. Und sie sagte, da trete ich auch nicht mehr auf. Und das könnte der Grund gewesen sein, dass sie dann sagte, ich will dann auch keinen Nachruf haben, den sie ja dann bekommen hat von Ulrich Lauterbach, dem Hörspielchef. Aber auch der deutet schon an, dass das Verhältnis zu ihr alles andere als nur harmonisch war. Er hat da wunderbare Formulierungen drin, die das umschreiben, aber im Prinzip heißt das, ein Bärbeiß, hohe Qualität, aber Bärbeiß, nicht einfach mit ihr zu reden.
18: Das ist schon mal eine Einordnung. Trotzdem nochmal, um das im gesellschaftlichen Zusammenhang zu sehen. Heißt es, dass es gesellschaftlich oder in dem Format so große Änderungen gab? Oder hat das auch mit einem Art Backlash zu tun, dass sie lange als Frau so eine führende Rolle gespielt hat und dann doch mal wieder Männer ans Mikro wollten? Oder ist das zu überspitzt?
19: Naja, überspitzt gesagt kann man sagen, dass das neue Hörspiel eine Männersache war. Das heißt, wir haben also ein sehr männlich dominiertes Hörspiel, gerade in dieser Phase ab 68. Da spielen Frauen, wenn du jetzt mal vielleicht von der Friederike Mayröcker absieht, spielen Frauen kaum eine Rolle. Vorher waren die schon mit Kaschnitz da, mit Bachmann, also Kaschnitz hat sie auch inszeniert. Das waren auch eher die klassischen Hörspiele mit Autorinnen. Aber nach 68 mit diesem neuen Hörspiel wird es für Frauen ganz schwierig. Es waren andere Formen dran, es war ein Erneuerungsprozess, der zäh in Gang kam, der die letzten Hörerinnen und Hörer, kann man sagen, auch noch vertrieben hat. Und dann musste wieder eine ganz neue Entwicklung kommen, die aber erst spät einsetzt, gegen 70er, nochmal ein politisiertes Hörspiel, Ende der 70er und bis zur, kann man sagen, der Renaissance des Hörspiels heute. Also heute hätte Frenze Roloff wieder gute Chancen, Hörspiele zu produzieren, weil genau diese Produktionsweise wird jetzt in vielen Hörspielen, vor allem denen, die kommerziell hergestellt werden, wieder gepflegt.
14: Das war Hans Sakowitsch. Wer weiß, vielleicht stehen nun also die Chancen für eine Wiederentdeckung von Frenze Roloff gar nicht so schlecht? Vielleicht ist es an der Zeit, ihre klare Erzählweise, ihre starken Frauenrollen wieder ans Licht zu holen. Und vielleicht tritt dabei noch etwas bislang Unbekanntes über ihr Untertauchen in der Nazizeit zutage? Das hier jedenfalls war alles über Frenze, was ich finden konnte. Wenn ihr auf etwas Neues stoßt über Frenze Roloff, lasst es mich wissen. Mein Name ist Andrea Geißler.
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2: Guten Abend, ich begrüße Sie zur Tagesschau. Der Druck auf Unionsfraktionschef Spahn wächst. Inzwischen gibt es weitere Rücktrittsforderungen aus den eigenen Reihen. Der CDU-Politiker und sein Mann sind Eltern eines Sohnes geworden, den eine Leihmutter in den USA zur Welt gebracht hat. In Deutschland ist Leihmutterschaft verboten und Spahn hatte sich in der Vergangenheit gegen eine Legalisierung ausgesprochen. Kritiker werfen ihm Doppelmoral und fehlende Glaubwürdigkeit vor. Spahn selbst verteidigte seine Entscheidung.
3: Die Debatte um Jens Spahn hält an. Vereinzelt gibt es Rücktrittsforderungen, auch aus der Union, wie von dem Vorsitzenden aus Mecklenburg-Vorpommern, Daniel Peters. Verständnis dafür kommt aus der Seniorenunion.
4: Ich kann natürlich verstehen, dass jetzt gerade die Parteivorsitzenden, die im Wahlkampf sind, in Mecklenburg-Vorpommern und in Sachsen-Anhalt, darunter jetzt sehr leiden, weil es ist eine Frage der Glaubwürdigkeit.
3: Auch der CSU-Partner bleibt bei der Position beim Thema Leihmutterschaft.
5: Also für uns ist klar, dass Leihmutterschaft verboten ist. Dabei bleiben wir als CSU auch. Das ist für uns eine Frage der Glaubwürdigkeit. Das hat was mit der Würde des Lebens zu tun.
3: Er geht davon aus, dass Spahn sich erklären werde. Das tat er am Nachmittag exklusiv in einem Podcast. Darin sprach Spahn von Zerrissenheit.
6: Der christliche Glaube heißt für mich vor allem eben auch, nicht einer Ideologie hinterher zu hecheln vom perfekten Menschen. Oder dem perfekten System oder der perfekten Welt, sondern der Christ weiß eben auch, wir sind nicht perfekt. Und wir sind manchmal zerrissen und es gibt manchmal keine einfache Antwort.
3: Im Übrigen verteidigt sich Spahn. Es sei alles nicht so einfach. Die Leihmutterschaft, wenn sie in den USA erfolgt, werde von der deutschen Rechtsordnung anerkannt. Der Bundeskanzler hingegen verweist auf die klare Rechtslage.
7: Also, ich sehe nicht, dass an der Rechtslage oder an dem Parteitagsbeschluss Änderungen vorgenommen werden sollen. Und alles Weitere werden wir in der nächsten Sitzung des Präsidiums der CDU Deutschlands besprechen.
3: Spahn hat angekündigt, die Entscheidung eines eventuellen Rücktritts seiner Fraktion zu überlassen.
2: Fragen wir den Leiter unseres ARD-Hauptstadtstudios in Berlin, Markus Preis. Das CDU-Präsidium will also am Montag dazu beraten. Ist Jens Spahn noch zu halten?
8: Naja, allein, dass diese Frage heute so hart gestellt wird, zeigt schon, sein Job ist mindestens mal in großer Gefahr. Und das, obwohl er ja gerade noch als ein neuer, starker, wichtiger Machtfaktor in der CDU beschrieben wurde. Wenn man heute vertraulich mit CDU-Abgeordneten spricht, dann hört man absolute Fassungslosigkeit über diese politische Instinktlosigkeit, darüber, dass Spahn sich selbst in den USA erlaubt, was in Deutschland ausdrücklich nicht erlaubt ist. Es gibt deshalb eine große Angst, dass das die Glaubwürdigkeit der CDU weiter beschädigt. Und immer wieder wird dann in solchen Gesprächen gefragt, wie sollen wir denn jetzt in Sachsen-Anhalt zum Beispiel Wahlkampf machen, wenn wir mit jedem erstmal über Jens Spahn diskutieren müssen. Also diese Abgeordneten sagen, das kann Spahn nicht überstehen. Er sollte das selber einsehen und gehen. Es gibt aber auch eine andere Gruppe, die teilt genauso die Fassungslosigkeit über Jens Spahn, hofft aber, dass er trotzdem bleibt, dass er und Friedrich Merz das irgendwie aussitzen. Sie fänden den Sturz des eigenen Fraktionschefs nämlich ein Zeichen der Schwäche für die CDU und sie sehen auch keinen richtigen Nachfolger. Denn Spahn hat 2 Jahrzehnte Erfahrung im Parlament und als früherer Minister und von der Sorte hat die CDU derzeit nicht allzu viele.
2: Dankeschön, Markus Preis in Berlin. Bundeskanzler Merz und Frankreichs Präsident Macron begleitet von Ministerinnen und Ministern beider Länder auf Schloss Augustusburg in Brühl hat heute der deutsch-französische Ministerrat über gemeinsame Projekte beraten. Unter anderem vereinbarten beide Seiten in der Sicherheitspolitik und der atomaren Abschreckung enger zusammenzuarbeiten.
9: Eng beieinander, so wie hier beim Hubschrauberflug über Köln, wollten sich der Präsident und der Bundeskanzler an diesem Tag präsentieren. Zwischen deutschen und französischen Kampfflugzeugen auf dem Flieger Horst Nörvenich sollte das Scheitern des gemeinsamen Kampfjet-Projekts in den Hintergrund rücken. Stattdessen Kooperation bei zahlreichen anderen Rüstungsprojekten und die deutsche Beteiligung an einer französischen Nuklearübung.
10: Zunächst geht es darum, strategische Vertrautheit zu schaffen. Das heißt, dass wir ein wenig unsere Geheimnisse offenlegen, erklären, wie wir vorgehen, gemeinsame Übungen vorschlagen und eine größere Vertrautheit zwischen unseren Militärangehörigen herstellen. Auf Schloss Augustusburg in Brühl, Empfang mit militärischen Ehren und viele große Themen. 8 deutsche Minister und Ministerinnen beraten mit ihren französischen Amtskollegen und vereinbaren zahlreiche gemeinsame Projekte. Die Botschaft: Deutschland und Frankreich stehen und funktionieren zusammen.
7: Die Freundschaft zu Frankreich und unser gemeinsamer Einsatz für ein einiges Europa sind der Kern der deutschen Außenpolitik. Wir zählen auf euch und ihr könnt auf uns zählen.
10: Am Ende schwang auch schon ein bisschen Abschied mit. Für Präsident Macron war es der letzte deutsch-französische Ministerrat. Die Kulisse für diese deutsch-französischen Tage war opulent. Und die hier getroffenen Vereinbarungen sollen ein Stück weit vergessen machen, dass es zuletzt nicht ganz rund lief zwischen beiden Ländern. Wie stabil die Beziehungen sind, wird sich dann im nächsten Jahr zeigen, wenn der überzeugte Europäer Macron als Präsident abgelöst wird.
2: Angekündigt war Trumps Rede an die Nation mit dem Versprechen, dass der US-Präsident so wörtlich große Neuigkeiten zu verkünden habe. Was dann aber zur besten Sendezeit folgte, war einmal mehr ein Lieblingsthema, das angeblich unsichere, leicht zu manipulierende amerikanische Wahlsystem. China habe das genutzt, um in die letzten beiden Wahlen einzugreifen, behauptete der US-Präsident. Belege legte er allerdings nicht vor.
11: Bislang haben US-Präsidenten Ansprachen an die Nation genutzt, um die Bevölkerung in Kriegen und Krisen auf schwere Einschnitte und Veränderungen vorzubereiten. Trump hingegen sät Zweifel am US-Wahlsystem. Unserem Land wurde großer Schaden zugefügt. Unsere Wahlen waren Manipulation und Diebstahl schutzlos ausgeliefert. Laut Trump habe etwa China mehr als 220 Millionen US-Wählerdaten gestohlen. Beweise, dass die Volksrepublik dadurch konkret Einfluss auf Wahlergebnisse genommen habe, liefert er keine. Das chinesische Außenministerium reagiert prompt, weist die Vorwürfe scharf zurück und wirft Trump Verleumdung vor. Auch in der Nacht vom Weißen Haus veröffentlichte Geheimdienstinformationen liefern keine neuen Erkenntnisse. Er stellt haltlose Behauptungen auf. Nahezu jedes Dokument, das er anführt, wurde vom Geheimdienstausschuss parteiübergreifend eingesehen und geprüft. Dennoch wiederholt der neue Chef der Heimatschutzbehörde heute Trumps Vorwürfe und droht den Bundesstaaten, die für die Organisation der Wahlen zuständig sind. Wir werden maximalen Druck ausüben. Wir werden uns proaktiv mit der vorzeitigen Stimmabgabe befassen. Und nach der Wahl werden wir alle Wähler, die ihre Stimme abgegeben haben, gründlich überprüfen. Hochrangige Senatoren und Abgeordnete beider Parteien bezeichnen Trumps Rede mit Blick auf die bevorstehenden Kongresswahlen als gefährlich. Er legt den Grundstein dafür, Amerika nach dem Wahltag mitteilen zu können, dass die Wahl manipuliert war und daher nicht anerkannt werden sollte. Trump sät Zweifel am Wahlsystem. Es gibt aber nach wie vor keine Beweise für bestehenden Wahlbetrug in den USA.
2: Klimaschädliche Gase wie CO2 haben in der EU einen Preis. Um sie ausstoßen zu dürfen, benötigen Unternehmen Zertifikate. Mit denen können sie auch handeln. Das soll als Anreiz dienen, Emissionen in der Industrie einzusparen. Die EU-Kommission will das Instrument nun lockern. Die jährliche Obergrenze an Zertifikaten soll langsamer sinken als geplant. Das soll Unternehmen entlasten, aber nicht alle würden davon profitieren.
12: Bei Dillinger im Saarland gehen sie voran. Weg von der Produktion mit Kohle und viel CO2. Mit Milliardeninvestitionen stellt das Unternehmen um. Anderes Verfahren, grüner Stahl.
13: Uns war klar, irgendwann werden die Kosten für CO2 zu hoch. Und deshalb haben wir investiert. Wenn dieses Grundprinzip jetzt verändert wird, entfällt die Grundlage dessen, worüber wir die ganze Zeit gesprochen haben und auf der wir diese Investition getätigt haben.
12: Wer CO2 ausstoßen will, braucht Zertifikate dafür. Wer wenig CO2 produziert, kann ungenutzte Verschmutzungsrechte verkaufen. Weil die Gesamtzahl der Zertifikate immer kleiner wird, wird CO2-Ausstoß immer teurer. Die EU-Kommission will die Zahl der Zertifikate jetzt langsamer reduzieren. Unternehmen sollen auch mehr kostenlose Zertifikate bekommen, allerdings geknüpft an die Bedingung, dass sie in den klimafreundlichen Umbau investieren in der EU.
14: Der heutige Vorschlag legt einen Weg fest, der, und das möchte ich betonen, komplett im Einklang mit den EU-Klimazielen für 2040 ist. Für die SPD im EU-Parlament sind die Reformpläne eine Enttäuschung, Kritik auch von den Grünen.
15: Die EU-Kommission möchte mitten im Hitzesommer den Klimaschutz abschwächen. Und ich glaube, da hat sie die Zeichen der Zeit nicht erkannt.
14: Die EU-Kommission hat sich viel vorgenommen, die Klimaziele einhalten und gleichzeitig europäische Unternehmen im internationalen Wettbewerb stärken. Doch bei denen hält sich die Begeisterung in Grenzen. Teilen der Wirtschaft geht die Entlastung nicht weit genug.
2: Der Landesverband der AfD in Nordrhein-Westfalen ist seit längerem tief zerstritten. Jetzt eskalierte der Machtkampf zwischen den zwei Lagern. Auf der einen Seite die eher gemäßigt auftretende Gruppe um Landeschef Vinzenz, auf der anderen die weiter rechtsorientierte Gruppe um den Landtagsabgeordneten Tritschler und den Bundestagsabgeordneten Helferich. Sie wird von Parteichefin Weidel unterstützt. Die Auseinandersetzung dreht sich um die Aufstellung der Kandidaten für die NRW-Landtagswahl im kommenden Jahr.
14: Eskalation in Marl auf dem Landesparteitag der AfD Nordrhein-Westfalen. Das völkische Lager um Matthias Helferich, rechtsextremer Provokateur, und Sven Tritschler, hier in der Mitte, will den Parteitag abbrechen. Doch der Antrag wird abgelehnt. Daraufhin gehen sie.
16: Wir haben unseren Leuten gesagt, da verbringt das Wochenende lieber mit was Sinnvollerem, als hier auf diesem Parteitag zu stehen oder zu sitzen, dessen Ergebnis am Ende mit 99%iger Sicherheit eh nicht halten wird.
14: Der Grund: eine Auseinandersetzung um Listenplätze. Das Helferich-Tritschler-Lager beschwert sich. Landesparteichef Vinzenz habe ihre Leute nicht angemessen berücksichtigt. Außerdem seien sie bedroht und genötigt worden. Vinzenz dagegen wirft dem gegnerischen Lager Sabotage vor. Am Morgen spricht er via Megafon zu seinen Anhängern.
17: Wir gemeinsam haben es miteinander in der Hand, dass wir weiterhin diese Liste rechtssicher aufstellen.
14: Zu den Vorwürfen meint er, die Gegner seien eben in der Minderheit.
18: Das ist in der Demokratie so. Mit 30% werde ich nicht gewählt. Mit 30% erfahre ich da an dieser Stelle unter Umständen keine Repräsentanz. Das Wahlgesetz ist da eindeutig an dieser Stelle. Jeder Kandidat muss über 50% kommen.
14: Auch den Bundesvorstand in Berlin beschäftigt die Angelegenheit. In den zurückliegenden Tagen reger Briefwechsel mit Vinzenz. Parteichefin Weidel hat für Tritschler Partei ergriffen. Sie hat sich schon beim Bundesparteitag in Erfurt ausdrücklich dafür eingesetzt, dass er zum stellvertretenden Bundessprecher gewählt wurde. Der größte AfD-Landesverband rebelliert weiter offen gegen den Bundesvorstand und setzt die Wahl zur Landesliste fort, ohne das völkische Lager zu berücksichtigen. Am Montag will der Bundesvorstand beraten, wie er mit dieser Situation umgeht. Eine Überlegung: Martin Vinzenz und sein Landesvorstand könnten abgesetzt werden.
2: Ende Oktober wird in Israel ein neues Parlament gewählt. Die aktuelle Knesset hat den Weg dafür freigemacht und sich aufgelöst. In den letzten Tagen verabschiedete die Regierungskoalition in einem Sitzungsmarathon noch diverse Gesetze. Mehrere davon sind umstritten, zum Beispiel der Vorstoß, streng Religiöse leichter vom Wehrdienst zu befreien. Aber wenn Premier Netanyahu nach der nächsten Wahl noch regieren will, ist er auf die Unterstützung der Ultraorthodoxen angewiesen.
19: Am frühen Morgen erklärt der israelische Knesset-Sprecher die Legislaturperiode für beendet. Zum ersten Mal seit Jahrzehnten hat ein Regierungsbündnis in Israel die vollen 4 Jahre gehalten. Bis zuletzt hatte die Regierung noch umstrittene Gesetze auf den Weg gebracht. Rückblick: Ende 2022. Die Regierung Netanyahu wird eingeschworen, ermöglicht durch ein Bündnis mit Ultraorthodoxen und Rechtsextremen. Wir werden Israel jetzt zu neuen Höhen führen und wir werden dies als verantwortungsvolle und engagierte Regierung tun. Doch viele Israelis sehen das anders. Hunderttausende gehen 2023 auf die Straße, um gegen die sogenannte Justizreform zu demonstrieren. Sie sehen darin einen Angriff auf die Gewaltenteilung. Die Regierung habe zwar nicht alle geplanten Gesetze zur Schwächung der Justiz durchgebracht, erklärt der Verfassungsrechtler Adam Shenar. Dennoch sei Israel heute weniger eine liberale Demokratie als früher. Das liegt zum Teil an den Handlungen der Regierung. Einige davon waren erfolgreich, andere nicht. Und daran, dass sich die öffentliche Stimmung infolge des 7. Oktobers, der anhaltenden Sicherheitskrise sowie des Krieges im Gazastreifen, im Libanon und mit dem Iran verändert hat. Ich denke, Israel ist noch militaristischer und weniger liberal als zuvor. Im besetzten Westjordanland habe Netanjahus ultrarechtes Bündnis eine de facto Annexion erreicht, sagt Shenar. Mehr als 100 neue völkerrechtswidrige Siedlungen hat die Regierung seit Amtsantritt anerkannt. Auch die Ultraorthodoxen in der Regierung haben in der letzten Knesset-Woche noch einen vorübergehenden Erfolg errungen. Das Tora-Studium wird als grundlegender Staatswert festgeschrieben. Das kann es juristisch leichter machen, Ultraorthodoxe vom Wehrdienst zu befreien. Schande, ruft die Opposition in der Knesset. Sämtliche Gesetze könnten vor dem obersten Gerichtshof noch scheitern. Ob sie Bestand haben, hängt auch davon ab, wer nach den Wahlen im Herbst die neue Regierung in Israel stellen wird. Laut aktuellen Umfragen hätte Netanjahus ultrarechtes Bündnis keine Mehrheit.
2: Andy Burnham ist neuer Chef der britischen Labour-Partei. Die Entscheidung fiel auf einem Sonderparteitag in London. Burnham war der einzige Kandidat. Der frühere Bürgermeister von Manchester wird damit automatisch auch neuer Premierminister und tritt die Nachfolge von Keir Starmer an, der Mitte Juni seinen Rücktritt erklärt hatte. Am Montag soll Burnham von König Charles mit der Regierungsbildung beauftragt werden. Und nun die Wettervorhersage für morgen, Samstag, den 18. Juli.
20: Das Tief über Norddeutschland zieht weiter nach Nordosten. Dahinter erreicht uns deutlich kühlere Nordseeluft. Heute Nacht muss in der Osthälfte noch mit Unwettern durch heftige Schauer und Gewitter gerechnet werden. Im Osten kann es bis in die Frühstunden Gewitter geben. Morgen gibt es teils Sonne, teils dichte Wolken. Später in der Südhälfte auch wieder einige gewittrige Schauer, aber keine Unwetter. Heute Nacht noch 19 Grad in der Lausitz bis 12 Grad in der Eifel. Morgen 18 Grad auf den Nordseeinseln bis 29 Grad am Oberrhein. Am Sonntag kühler, vom Norden bis in den Südosten mehr Wolken als Sonne und örtlich Gewitter, am meisten Sonnenschein im Westen und Südwesten. Montag und Dienstag meist trocken, nach Norden und Osten hin einzelne Schauer.
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23: Hallo und herzlich willkommen zum ARD-Sportabend. Wie gewohnt aus den Studios des RBB in Berlin. Heute mit Lars Becker im Studio und mit zwei zentralen Themen. Zum einen die Tour de France, 13. Etappe in den Vogesen. Und natürlich die Fußball-WM mit einer Bilanz vor dem Finalwochenende. Und der Frage, mit der wir uns bereits in den letzten Wochen an dieser Stelle ausgiebig beschäftigt haben. Wie geht's weiter mit dem deutschen Fußball nach dem dritten frühen WM-Aus? Heute ein ausführliches, in die Tiefe gehendes Gespräch mit Kai Krüger, dem Leiter Nachwuchs Nationalmannschaften beim DFB, über das DFB-Nachwuchskonzept, die Schwierigkeit, herausragende Talente in den Profibereich zu überführen und den Stand der deutschen Nachwuchsförderung im Vergleich zu den Top-Nationen Frankreich, Spanien und England. Los geht's aber mit der Tour de France. Die 13. und längste Etappe, erst am Rande und dann in den Vogesen. Der Schweizer Mauro Schmid und Harold Tejada aus Kolumbien haben sich am Ende in Belfort im Sprintduell um den Sieg gestritten. Und so ging's aus.
24: Beide schauen sich noch mal um, sind noch 400 Meter, es gibt jetzt die letzte Kurve und dann kommen sie hier auf die Zielgerade. Unglaublich viele Zuschauer hier am Fuße der Vogesen dabei. Jetzt geht Schmid in die führende Position. Beide können, wenn sie sich umschauen, vielleicht den nächsten heranstürmenden Verfolger sehen. Da macht sich der Tejada sogar noch mal das Trikot ein bisschen zu. Schmid von vorn und dann in seinem Windschatten Harold Tejada. Das sind die Teamkollegen von Pascal Ackermann und Max Kanter. Die würden hier toll gegeneinander sprinten. Jetzt kommt der Antritt von Tejada auf der linken Straßenseite. Mauro Schmid ist ein bisschen überrascht, sprintet rechts. Er muss erst einmal seine volle Geschwindigkeit erreichen. Das tut er jetzt. Mauro Schmid geht in die führende Position. Es sind nur noch 50 Meter. Mauro Schmid kommt als erster ins Ziel und jubelt. Schweiz gewinnt wieder gegen Kolumbien. Etappensieg für Mauro Schmid. Und dann wird Thomas Pidcock Dritter, der Mann, der Beste in der Gesamtwertung von den Ausreißern war. Thomas Pidcock wird sehr viel Boden gut machen.
23: Ja, Tom Pidcock hat sich in der Gesamtwertung auf den 4. Platz vorgeschoben. Florian Lipowitz ist dadurch um einen Rang auf den 7. zurückgefallen. Über diese 13. Etappe der Tour de France habe ich anschließend mit unserem ARD-Reporter, mit Holger Gersker, gesprochen. Hallo Holger.
25: Hallo, guten Abend.
23: Ziemlich wilde Etappe.
25: Ja, ziemlich wilde Etappe, denn auch extrem ungewöhnlich, wenn sich ein Drittel des gesamten Fahrerfeldes in einer Ausreißergruppe wiederfindet. 171 sind noch im Rennen und genau 57 bildeten die erste Gruppe. Das ist dann sozusagen ein erstes Feld gewesen. Und wenn diese Gruppe dann 8 Minuten herausfährt und einer dabei ist, der in der Gesamtwertung noch eine Rolle spielt, dann war das schon ein ungewöhnlicher Verlauf. Diese eine war der Brite Thomas Pidcock. Am Ende konnten sie verhindern, dass er auf das Podium fährt, virtuell. Er ist Vierter in der neuen Gesamtwertung, aber das waren ziemlicher Ritt des Briten, also deswegen doch ein ungewöhnlicher Nachmittag.
23: Du hast es schon gesagt, Pidcock rückt vor auf Rang 4. Alles andere hat sich nicht verändert. Dadurch Florian Lipowitz jetzt Siebter, eine Position zurückgerückt. Aber es ist ja relativ eng, abgesehen vom Dominator von Tadej Pogacar an der Spitze. Welchen Eindruck hat Lipowitz heute gemacht?
25: Er hat einen relativ ruhigen Tag, das muss man sagen, denn sie haben tatsächlich Thomas Pidcock lange nicht so ernst genommen, sodass heute auf dieser Etappe, die zwar sehr lang war, aber die ersten drei Viertel spielten sich ja im Flachen ab, er wirklich Kräfte schonen konnte für das, was da morgen kommt, und das wird natürlich eine ganz, ganz andere Herausforderung werden. Am Ende musste seine Mannschaft natürlich nochmal Tempo fahren, denn bei diesen Riesenabständen, Thomas Pidcock ist immerhin der Dritte der Vuelta des vergangenen Jahres, also der fällt nicht automatisch wieder um 10 Minuten zurück. Da haben sie natürlich noch mal eine gewisse Jagd veranstaltet, um den Rückstand dann nicht bei 9 Minuten am Ende zu haben, sondern eben nur bei 7,5 Minuten. Aber das war vor allem Aufgabe der Mannschaft von Florian Lipowitz und nicht von ihm selbst.
23: Sein Teamkollege Remco Evenepoel weiter auf Platz 3. Lipowitz Siebter. Die Strategie mit der Doppelspitze, mit den beiden Co-Kapitänen Lipowitz und Evenepoel. Gute Idee vom Team Red Bull Bora Hansgrohe. Es hat ja zwischendurch schon ziemlich Stress gegeben.
25: Ja, wir reden dann am besten nächste Woche nochmal drüber. Im Grundsatz ist natürlich eine gute Idee, wenn dann einer von beiden wirklich stärker ist als der andere oder wenn es einen Krankheitsfall oder einen Sturz gibt, dass man sagt, zum Glück hatten wir alle beide dabei und damit haben wir jetzt noch ein heißes Eisen im Feuer. So wird's jetzt wirklich kompliziert. Also sie müssen irgendwann mal eine Entscheidung treffen. Morgen gibt's eine Mittelgebirgsetappe. Ist das vor allem der letzte Anstieg dann super lang und schwer bis zum Kilometer 6 vor dem Ziel. Könnte sein, dass sich da schon wieder Abstände auftun. Dann haben wir am Sonntag eine Bergankunft, wo eigentlich Florian Lipowitz der Bessere ist. Danach kommt das Einzelzeitfahren. Da ist Remco Evenepoel nicht nur der Olympiasieger von Paris, sondern auch der Weltmeister der drei vergangenen Jahre. Und so bleiben sie irgendwie immer auf Augenhöhe. Das hat schon damit begonnen, dass sie angefangen haben, aufeinander zu warten. Also Florian Lipowitz hat auf Remco Evenepoel gewartet in der Zentralmassiv-Etappe. Das darf eigentlich nicht passieren, wenn man hier um Platz 2 und 3 kämpfen will. Dann muss der, und wenn er es nur etwas stärker ist als der andere, von dem, der dann etwas schwächer ist, unterstützt werden. Und da bin ich mal sehr gespannt, wer da wann wie die Entscheidung trifft. Das könnte durchaus einiges geben an Aufregung in dieser Mannschaft. Denn ich glaube, Remco Evenepoel ist nicht gemacht dafür, Helfer zu sein.
23: Und der Dominator der Tour, Tadej Pogacar, hat seinen 5. Gesamtsieg mit aller Vorsicht, natürlich kann viel passieren, fast schon eingetütet. Der Slowene mit 3 Etappensiegen, einen weiteren hat er an einer der ersten Etappen an seinen jungen Teamkollegen Isaac Del Toro verschenkt. Er fährt ungefährdet an der Spitze. Was macht ihn stärker als alle anderen? Warum ist der so überlegen?
25: Ja, ihm fällt das Pedalieren um so vieles leichter. Es sieht so einfach aus, als wäre er in einer völlig anderen Liga unterwegs. Ich weiß, dann kommt immer das Thema Doping auf, nur das reicht irgendwo als Erklärung nicht aus. Es passt auch nicht, weil er ist ja natürlich auch als einziger seiner Mannschaft in dieser Liga unterwegs. Es ist ja zu den Dopingphasen auch so gewesen, dass dann alle irgendwo gemeinsam stärker geworden sind. Das ist ja nicht der Fall. Man kann eigentlich nur seine Stärke beschreiben. Es gibt medizinische Forschung, der hat natürlich diesen sogenannten Vmax-Wert, das heißt die Sauerstoffkapazität des Blutes, die den Transport des Sauerstoffs angeht, das sei bei ihm extraordinär und deswegen wäre er tatsächlich so überlegen in diesen Dingen. Er ist natürlich inzwischen in einer Liga angekommen, wo er auch davon profitiert, dass er so gut ist, weil ab jetzt fahren alle anderen sowieso nur um Platz 2 und 3. Es traut sich auch keiner, ihn anzugreifen, weil jeder genau weiß, mit etwas Risiko würde man dann vielleicht den 2. oder 3. Platz gefährden. Das spielt ihm zusätzlich noch in die Karten. Wir sind auf dem Punkt, auch gerade bei Eintagesrennen, da man sagt, wenn Pogacar angreift und 5 Meter Vorsprung hat, kann man schon den Namen in die Urkunde ritzen. Und davon profitiert er zusätzlich auch noch.
23: Er ist so überlegen, dass er zum Teil am Rand an der Straße von Zuschauern ausgepfiffen wird. Was soll das denn bitte?
25: Ja, also da muss man auch einschränkend sagen, das hat auch keiner außenstehend so richtig wahrgenommen. Das hat er uns selber erzählt, völlig überraschend. Das kam so aus dem Nichts, dass er so ein Siegerinterview genutzt hat, um darauf aufmerksam zu machen, dass es das gab. Es seien sehr, sehr wenige gewesen. Dann muss man sagen, hier sind natürlich 13 Millionen Zuschauer an der Strecke. Diese Aussage kommt vom französischen Nationalfeiertag, wo am Nachmittag, sagen wir mal so, der ein oder andere nicht mehr in der optimalen Verfassung unterwegs ist. Stichwort Alkohol. Und dann ist es natürlich so, dass einer so hoch überlegen ist, dass man dann schon mal im Überschwang auch pöbelt. Da haben Toursieger der vergangenen Jahre noch ganz andere Erfahrungen

0: Plan umgestellt. Erst Giro im Frühjahr gewonnen und dann als zweites die Tour. Aber es hilft ihm anscheinend alles gar nichts.
1: Es hatte auch damit zu tun, dass er die Zahl seiner Trainingslager reduzieren wollte. Also, dass er nicht ein gesamtes Frühjahr damit verbringt, sich vorzubereiten auf die Tour de France. Er ist ja keiner, der ein Tagesrennen fährt. Das unterscheidet ihn von manch anderem in der Weltspitze. Florian Lipowitz fährt ja aktuell auch keine Eintagesrennen. Aber Tadej Pogacar natürlich schon. Und er sagte, so viele Höhentrainingslager, da wieder 3 Wochen, hier wieder 3 Wochen ohne Frau und Kind, das mache ich nicht mehr mit. Da werde ich wahnsinnig und ich brauche was anderes. Ich muss ein Rennen fahren im Mai. Und auch deswegen hat er sich umgestellt. Jetzt war er im Zentralmassiv schon mal an einem Tag so weit hinter den anderen, dass man sich schon Sorgen machen muss um seine Form. Also ich bin mal sehr gespannt, wie das hier in der dritten Woche aussieht, ob dann nicht diese Giro-Teilnahme noch zum Bumerang wird. Ich will den einen Tag jetzt nicht überbewerten, aber wenn das so weitergeht, wie er im Zentralmassiv gefahren ist, dann ist auch sein zweiter Platz durchaus vakant.
0: Holger Gerska. Für einen prominenten deutschen Radprofi ist es die letzte große Schleife durch Frankreich. John Degenkolb, inzwischen 37 Jahre alt. Er hat bei den Eintagesklassikern Paris-Roubaix und Mailand Sanremo triumphiert, bei der Tour, beim Giro und bei der Vuelta Etappen gewonnen. Aber er hat auch immer wieder schwere Verletzungen erlitten. Moritz Casalet über die letzte Runde des großen Kämpfers John Degenkolb.
2: Wer John Degenkolb in diesen heißen Tagen von Frankreich beobachtet, sieht einen zufriedenen, viel lachenden Mann, der sich nach schweren Sturzverletzungen im vergangenen Jahr ein letztes Mal aufgerafft hat zum größten Radrennen der Welt. Es fühlt sich
3: richtig
2: an, sagt er.
3: Nach der Verletzung, die ich da letztes Jahr erlitten hatte, da muss man wirklich was sagen, dass das einfach echt mega geil ist, dass das halt einfach alles so super funktioniert.
2: Es ist Degenkolbs 11. Tourteilnahme und die letzte. Heute ist er Helfer. Früher war er der Star seiner Mannschaft. Unvergessen seine größten Erfolge. 2015.
4: John Degenkolb gewinnt Paris-Roubaix.
2: Und 2018. Zufällig auch in Roubaix. Sein einziger Tour-Etappensieg.
4: Ja, er hat es!
5: Eine unfassbare Genugtuung. Diese wahnsinnigen Emotionen, die sich da halt einfach freigesetzt haben an dem Tag, das war es definitiv wert, halt einfach so viel zu investieren.
2: John Degenkolbs Karriere ist ein Auf und Ab. Seine großen Erfolge, aber auch seine schweren Verletzungen. Vor 10 Jahren ist eine Autofahrerin in seine Trainingsgruppe gerast. ARD-Reporter Florian Nass hat ihn damals als Journalist beim Comeback begleitet.
6: Als er kämpfte um das Gefühl in den Fingern. Und das war dramatisch, aber es war auch unglaublich zu sehen, mit welchem Willen er sich zurückgekämpft hat. Das hat er dann nochmal gemacht, Flandern-Rundfahrt, der Sturz. Also er hat sich mehrfach zurückgekämpft. Das hat mir sehr imponiert.
2: Heute ist Degenkolb der letzte deutsche Radprofi einer goldenen Generation. André Greipel, Marcel Kittel und Toni Martin, die anderen 3 der großen 4, sind schon im Ruhestand. Und John Degenkolb hört kommendes Jahr auf. Er spürt den Wandel.
5: Also da hat sich wirklich viel verändert.
2: Das Material, das Training, die Ernährung, vieles ist anders als bei seiner ersten Tour vor 13 Jahren.
5: Das führt unterm Strich dann eigentlich dazu, dass eben auch wahnsinnige Zeiten, wahnsinnige Wattwerte gefahren werden. Und wenn man diesen Trend halt einfach auch nicht mitgeht, dann kann man eigentlich auch nicht mehr mithalten.
2: Und das muss Degenkolb bald auch nicht mehr. Er muss sich noch ein letztes Mal über die Berge quälen, bis er kommende Woche Sonntag Paris erreicht. Party am Montmartre statt Massensprint auf den Champs-Élysées. Noch so eine Veränderung.
5: Ich glaube schon, dass das was ist, wo man sich jetzt auch schon drauf freuen kann und wo man darauf hinfiebern kann. Ja, ich glaube, dass die Euphorie und die Glücksgefühle und die Emotionen, die da dann an dem Tag halt einfach herrschen werden, die übertünchen dann definitiv dieses negative Gefühl, ja, warum gibt es jetzt hier keinen Sprint mehr in dem Sinne, so wie früher eben auch.
0: John Degenkolb, gerade unterwegs auf seiner letzten Schleife, der großen Schleife durch Frankreich bei der Tour de France. Zum Abschluss dieser ersten Sportviertelstunde noch eine Meldung von der Formel 1. An diesem Wochenende der große Preis von Belgien in Spa, wie immer am Freitag das Training. Und da war Kimi Antonelli im Mercedes der schnellste, vor Weltmeister Lando Norris im McLaren. 3. Max Verstappen, 17. nur 17. Nico Hülkenberg im Audi. Hülkenberg war damit deutlich langsamer als sein Teamkollege Gabriel Bortoleto aus Brasilien. Lando Norris geht aufgrund einer Startplatzstrafe mit einem erheblichen Nachteil am Sonntag ins Rennen. Der Weltmeister muss 10 Positionen weiter hinten starten, weil in seinem Fahrzeug bereits die 4. Leitungselektronik verbaut worden ist. Hier die Nachrichten für die ARD-Infowellen. Steve Neuwirth steht bereit im Nachbarstudio und nach den Nachrichten dann ein ausführliches Gespräch mit meiner Kollegin Steffi Batschik in den USA. Eine Bilanz dieser Mega-Fußball-Weltmeisterschaft 2026 in den USA, Kanada und Mexiko. Bis gleich.

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1: Um 20.30 Uhr. Guten Abend. Unionsfraktionschef Spahn steht wegen seiner Elternschaft mit Hilfe einer Leihmutter in den USA unter Druck. Kanzler Merz kündigt Beratungen der CDU-Spitze an und auch Spahn selbst äußerte sich jetzt in einem Bild-Podcast. Hauptstadtkorrespondentin Birte Sönnigsen.
2: Er habe lange mit sich gerungen. Er und sein Mann hätten sich aber von Anfang an ein Kind gewünscht und sich am Ende für eine Leihmutterschaft in den USA entschieden. Die CDU lehnt Leihmutterschaft ab und hatte das zuletzt auf ihrem Parteitag im Februar bekräftigt. Ob Spahn Fraktionsvorsitzender bleiben wird, ist offen. Spahn sagt, nur die Fraktion kann darüber entscheiden, wie es weitergeht. Für ihn selbst gäbe es nichts Wichtigeres als seine Familie.
1: Deutschland und Frankreich wollen bei der nuklearen Abschreckung enger zusammenarbeiten. Das hat Kanzler Merz zum Abschluss des deutsch-französischen Ministerrats angekündigt. Aus dem Hauptstadtstudio Maximilian Ulrich.
3: Deutschland bekommt zwar keine Atomwaffen aus Frankreich, aktuell sind aber zum Beispiel französische Rafale-Kampfflugzeuge auf einem Militärflugplatz in Nordrhein-Westfalen stationiert. Die Rafale kann auch Atomsprengköpfe tragen. Deutschland soll außerdem an einer französischen Nuklearübung beteiligt werden. Die deutsche Beteiligung daran soll allerdings konventionell sein. Das heißt, deutsche Soldaten üben dabei nicht selbst Atomwaffen zu benutzen.
1: Die USA und der Iran haben sich die bisher schwersten gegenseitigen Angriffe seit dem Wiederaufflammen des Kriegs geliefert. Iranische Staatsmedien berichten von US-Attacken auf Infrastruktur und das Stromnetz. Seit Wiederaufnahme der Kämpfe sollen mindestens 38 Menschen getötet und mehr als 400 verletzt worden sein. Die iranischen Revolutionsgarden griffen nach eigenen Angaben Ziele in Kuwait, Bahrain und Katar an. Der frühere Bürgermeister von Manchester, Burnham, ist zum neuen Vorsitzenden der britischen Regierungspartei Labour gewählt worden. Am Montag soll der 56-Jährige dann von König Charles zum Premierminister ernannt werden. Nach Verlusten bei den Kommunal- und Regionalwahlen hat der bisherige Premier Starmer im Juni seinen Rücktritt angekündigt. Ein starkes Erdbeben hat den Süden Mexikos und das Nachbarland Guatemala erschüttert. Nach Angaben der US-Erdbebenwarte ereignete sich das Beben der Stärke 7,3 vor der mexikanischen Pazifikküste. Es wurde eine Tsunami-Warnung herausgegeben. Über mögliche Opfer ist bisher nichts bekannt. Soweit die Nachrichten. Das Wetter. In der kommenden Nacht ziehen Schauer und zum Teil unwetterartige Gewitter langsam nach Osten ab. Vor allem in der Osthälfte kann es noch bis morgen früh Gewitter geben. Im Verlauf lockert es auf. Im Osten und Nordwesten Deutschlands mehr Bewölkung. Tiefstwerte 18 bis 12 Grad. Morgen im Norden vereinzelt Schauer. Im Süddeutschland mehr Sonnenschein. Im Tagesverlauf aber erneute Schauer und Gewitter. Tageshöchstwerte dann im Norden 18 bis 25 Grad, sonst auch bis 28. Die Zeit 20.33 Uhr.
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4: Willkommen zurück, Lars Becker weiterhin im Studio. An diesem Wochenende geht die Mega-Weltmeisterschaft 2026 zu Ende. Morgen Spiel um Platz 3, am Sonntag dann das große Finale, Titelverteidiger Argentinien gegen den Europameister Spanien. Es ist die WM der Topstars, Messi, Mbappé, Kane und Haaland, alles auch super Torjäger und alle bei dieser Weltmeisterschaft vielfach erfolgreich.
5: Lionel Messi, Kylian Mbappé, Jude Bellingham, Harry Kane.
6: Engländer Kopfball, Tor! 1-0 England!
7: Jude Bellingham macht
6: Harry
7: das.
6: Harry Kane mit der Abschlusschance in die Mitte, Bellingham, Tor! Doppelpack!
7: Jetzt gibt er den Ball frei, Harry Kane läuft an, Schuss, Tor! 3-1!
6: Da ist Mbappé, da ist Mbappé! Da ist das Tor! Kylian Mbappé! 1-0 Frankreich! Ins Zentrum ist noch heiß am Elfmeterpunkt. Messi Tor! Messi Tor! Unter die Latte und ins Tor! Der Wahnsinn!
4: So, und folgendermaßen hört es sich an, wenn Argentinien ein Tor schießt und die Reporter völlig aus dem Sattel gehen. So geschehen im Halbfinale beim 2-1 Siegtreffer gegen England.
8: Pelota de Messi! Viene Messi, encara Messi, viene Messi, centro de Messi! Gol! Gol!
4: Und wenn Sie meinen, das war's schon, nee, im Gegenteil.
8: Argentino! Gol Argentino! Había que ir! Había que poder! Teníamos que poder! Estaban casi groggy! Buscábamos el golpe de nocao! Buscábamos el golpe de nocao! Entró como siempre Messi por la derecha y metió un centro y de arriba el cabezazo de Lautaro.
4: So, das waren 1 Minute 30, aber der Kollege ist längst noch nicht durch.
8: Ustedes habrán inventado el fútbol, pero nosotros inventamos la magia. Ustedes habrán inventado el balompié, pero nosotros inventamos la pasión. Ustedes inventaron el soccer, pero nosotros inventamos la garra. Argentina lo da vuelta. El toro Lautaro, el centro de Messi exquisito. Argentina, Argentina está ganando 2-1. 54, gana Argentina, cuando parecía que todo estaba perdido, el toro dijo...
4: Ich glaube, da kommt noch was. Der Kollege zieht den Endspurt an. Ziellinie.
8: El toro.
9: La cadena del gol.
10: Justicia total, justicia total. Lo merecía Argentina. Inglaterra, que había renunciado a jugar, lo dijimos después del empate, y ahora lo tiene que ir a buscar.
4: Völlig irrsinnig, 2 Minuten und 15 Sekunden Torjubel, Argentinien schießt das 2-1, gegen England steht im Finale und einer steht natürlich über allem, der ewige Lionel Messi, hier eine Eloge auf La Pulga, Phil Hofmeister.
11: Es gibt sie tatsächlich noch einmal, die ultimative Krönungsmesse für den ewigen Messi.
12: Argentinien ist im Finale! Lionel Messi jubelt! Er kann nochmal Weltmeister werden!
11: Der beste WM-Torjäger der Geschichte wird ein weiteres Finale bekommen. Und auch Sportschau-Experte Bastian Schweinsteiger weiß, was das einem Lionel Messi bedeutet.
13: Alles für den nochmal in ein Finale reinzukommen, bedeutet alles. Und mich freut es für ihn, weil er hat es wirklich verdient.
11: Die sechste, die sehr wahrscheinlich letzte Fußball-Weltmeisterschaft des Lionel Andres Messi ist anders, intensiver, ehrlicher. Schon früh vergießt Messi erste Tränen.
14: Ich habe gerade eine schwierige Zeit durchgemacht. Ich bin der ganzen Delegation und all meinen Teamkollegen dankbar, weil sie immer für mich da sind und dafür sorgen, dass es mir gut geht. Das ist alles.
11: Denn lange drohte ausgerechnet die WM-Karriere des Ausnahmekönners unvollendet zu bleiben. Erst vor knapp 4 Jahren in der Wüste von Katar, mit damals schon stolzen 35 Jahren, hielt Messi erstmals den WM-Pokal in den Händen.
15: Argentinien ist Weltmeister! Messi-Mania in Katar!
11: Seitdem sieht Argentinien ihn eigentlich kommen, diesen Moment, den Moment, in dem Messis WM-Karriere endet. Auch wenn alle, wie Mitspieler und Freund Alexis McAllister, noch immer hoffen, dass es nie passiert.
16: Wir alle wünschen uns, dass er ewig bleibt, dass er für immer bei uns ist.
11: Dass La Pulga, der Flo aus Rosario, in seinem vermutlich letzten WM-Spiel jetzt nochmal eine Bühne für die Fußball-Ewigkeit bekommt, hat einen fast schon kitschigen Anstrich und fühlt sich für alle argentinischen Fußballfans dennoch nur allzu logisch an.
17: Messi ist Gott. We love him.
18: It's magic.
11: Noch einmal Messi-Magie. Ein WM-Endspiel mit dem Übermenschlichen und seinen argentinischen Mentalitäten. Monstern gegen die perfekte Ballzirkulationsmaschine, den Europameister Spanien. Die Welt wird den Atem anhalten und vermutlich zum letzten Mal darauf schauen, was der ewige Messi diesmal im Fuß hat.
4: Man mag sich gar nicht vorstellen, was passieren sollte, wenn Messi am Sonntag in der Nachspielzeit den entscheidenden Treffer zur erfolgreichen Titelverteidigung von Argentinien schießt. Er wird sich wahrscheinlich materialisieren, und direkt in den Himmel aufsteigen. Das Spiel um Platz 3, Frankreich gegen England, morgen in Miami und das große Finale am Sonntag in East Rutherford, New Jersey, Europameister Spanien gegen Titelverteidiger Argentinien. Diese beiden Partien bleiben noch von der WM. Und trotzdem ist es schon mal an der Zeit, Bilanz zu ziehen, sportlich und darüber hinaus. Und das habe ich am Nachmittag gemacht mit meiner Kollegin Stefanie Batschik. Hallo nach New York.
2: Hallo zurück nach Berlin.
4: Steffi, sportlich haben sich am Ende mit Argentinien, Spanien, Frankreich und England die ersten 4 der FIFA-Weltrangliste durchgesetzt. Waren das auch die 4 besten Mannschaften dieser WM?
18: Am Ende waren es mit 4 der besten Mannschaften. Ich würde tatsächlich so meinen Geheimfavoriten Norwegen auch noch mit dazu ziehen. Also die Norweger haben sich wahnsinnig gemacht in diesem Turnier, haben, wie ich finde, sehr viele Herzen gewonnen mit Erling Haaland, den man ja eigentlich vorher schon kannte, den Stürmer von Manchester City und aus seiner Zeit beim BVB auch noch. Aber der taucht überall in den sozialen Netzwerken auf und das ist nach wie vor auch so, wenn ich Instagram öffne, dann ist da überall Erling Haaland. Aber natürlich die 4, die am Ende übrig geblieben sind, das sind die besten Mannschaften und sie sind es zurecht.
4: Vorerst ist die alte Ordnung stabil geblieben. 6 europäische Teams im Viertelfinale, dazu Argentinien, der Titelverteidiger, und als einziges afrikanisches Team Marokko. Siehst du trotzdem eine Entwicklung, eine Perspektive für einen zukünftigen Triumph eines afrikanischen Landes?
18: Ja, warum denn nicht? Also Marokko hat ja auch schon in der Vergangenheit, in den letzten Jahren bewiesen, da durchaus mithalten zu können. Dieses Spiel gegen Frankreich war halt eins, was den Franzosen sehr entgegengekommen ist. Da waren sie nämlich auch noch da. Da haben sie auch diese Aggressivität, die Marokkaner teilweise mit reingebracht haben in das Spiel, entgegengewirkt. Sie waren vorne da. Kylian Mbappé hat sein Tor gemacht. Das hat ja alles noch gepasst. Das war dann gegen Spanien im Halbfinale nicht mehr so. Also warum denn nicht? Ich sehe schon tendenziell perspektivisch, dass da was geht.
4: Es ist die WM der Topstars. Allen voran Messi, aber auch Mbappé, Kane, der von dir genannte Haaland, all die Top-Torjäger, alles prägende Gestalten. Könnte es sein, dass am Ende trotzdem das überragende Kollektiv mit Spanien gewinnt?
18: Davon bin ich mehr als überzeugt, Lars. Denn Spanien hat sich in meinen Augen auch nochmal wahnsinnig weiterentwickelt in den letzten 2 Jahren. Wir erinnern uns, Berliner Olympiastadion, Europameisterschaft in Deutschland. Spanien schlägt England und macht das mit tollem Offensivfußball, mit Nico Williams links auf dem Flügel, mit Lamine Yamal, der ja auch jetzt bei dieser WM gerade erst 19 Jahre alt geworden ist, rechts auf dem Flügel. Was ich finde, was sie jetzt noch mitbringen, ist, sie haben diese defensive Stabilität mit einem, das mag man in Deutschland nicht gerne hören, aber überragenden Cucurella, den ich wirklich einfach nur feiern kann, den Linksverteidiger, der ja jetzt zu Real Madrid auch wechseln wird, mit einem Rodri, der da die Fäden zieht im Mittelfeld. Ich finde, sie verteidigen, aber sie machen es so klug mit einer spielerischen Komponente, dass ich es ihnen wirklich gönnen würde, diesen Titel zu holen, den ersten seit 2010.
4: Das finde ich übrigens auch, diese spielerische Stärke, diese Ballsicherheit, Frankreich, die Offensive komplett ausgeschaltet durch die von dir genannte starke Defensive. Hast du bei dieser Weltmeisterschaft irgendwelche taktischen Innovationen, fußballerische Neuheiten entdeckt?
18: Boah, die sind ja alle sehr unterschiedlich unterwegs gewesen, die Teams. Also Spanien, ich weiß, das mag für manche sehr langweilig ausgesehen haben. Dieser Ballbesitz, die Ruhe im Ballbesitz und auf den richtigen Moment zu warten. Ja, das war so ein bisschen außergewöhnlich, weil es doch einige Teams gab, die dann eher aus einer kompakten Defensive ins Umschaltspiel gegangen sind. Also die Franzosen gehörten ja auch dazu. Ich fand es viel spannender, als auf diese taktischen Dinge zu schauen, wie schwer sich die Großen gegen die Kleinen getan haben. Weil sie wussten, die spielen teilweise so unorthodox. Also Kap Verde ist für mich das beste Beispiel. Am Ende wird Kap Verde das Land sein, was gegen Spanien und gegen Argentinien, gegen beide Finalteilnehmer nicht verloren hat und kein Tor kassiert hat, mit dem überragenden 40-jährigen Vosinha im Tor. Und da sieht man halt erstmal, was so eine WM eigentlich ausmacht, dass du gegen solche Teams auch bestehen musst. Das haben ja dann beide am Ende irgendwie geschafft. Die Spanier mit einem 0-0, die Argentiner sind weitergekommen in der K.O.-Phase. Aber das ist das, was bei mir eigentlich hängen bleibt.
4: Das ist eine herrliche Geschichte mit den Kapverden. Es war ja einer der Kritikpunkte vorher, wie immer vor Großereignissen. Zu viele Teilnehmer, 48, astronomische Ticketpreise und Transportkosten, die Hitze. Hat sich das tatsächlich als so problematisch herausgestellt oder ganz im Gegenteil?
18: Ja, also für mich als Reporterin, und da kann ich ganz gut differenzieren, ich habe es von beiden Seiten erlebt, denn ich war die erste Turnierhälfte tatsächlich noch in Deutschland und war da einfach nur Zuschauerin und dachte, wow, diese Anstoßzeiten und teilweise die Qualität der Spiele in dieser Gruppenphase war nicht so durchgehend gut, dass man tatsächlich auch immer wach bleiben konnte, und die Spiele nachts, das war dann schwierig, das war die Mischung. Aber sobald es anfing mit der K.O.-Phase, muss ich sagen, waren das wirklich durchweg spannende Spiele. Also du konntest dir alles davon anschauen. Und da kann man der FIFA dann schon wieder recht geben und sagen, ja gut, das ist super. Und so wie ich das vernommen habe, ist Gianni Infantino ja schon wieder am Kochen im Hintergrund und überlegt, dass er das nächste Turnier dann vielleicht oder das übernächste noch ein bisschen größer macht. Ich glaube, 64 Teilnehmer sind da in der Verlosung jetzt mittlerweile. Das ist dann natürlich irre. Ich meine, wie lange möchtest du spielen? 2-3 Monate am Ende? Es ist ein langer Weg, sehr, sehr anstrengend. Die Engländer haben das schmerzlich erfahren müssen, dann am Ende in diesem Halbfinale, als dann einmal taktisches nicht gereicht hat, aber dann die Kräfte auch am Ende waren, nach dem, was sie vorher spielen mussten. Und das wird dann halt nicht leichter, wenn die FIFA diese Pläne umsetzt.
4: Und mit der FIFA und Infantino sind wir bei den Problemfeldern dieser Weltmeisterschaft. Verpflichtende Trinkpausen in der Mitte beider Halbzeiten, die Partien in 4 Viertel unterteilt, Eingriffsmöglichkeiten für die Trainer. Wie stark haben diese Hydration Breaks die Spielverläufe und damit auch die WM beeinflusst?
18: Oh, schon sehr. Also wir haben das ja auch bei Deutschland gesehen zwischenzeitlich. Im ersten Spiel gegen Curaçao erinnere ich mich noch sehr gut daran, dass dieses kleine Land, der kleine Inselstaat eigentlich ja ganz gut drauf war gegen Deutschland bis zum ersten Hydration Break. Und da konnte Julian Nagelsmann dann noch gut reinwirken und da ganz gut Input geben. Ergebnis war am Ende relativ klar. Wir erinnern uns daran, 7-1. Aber insgesamt diese Hydration Breaks, also das ist ja wirklich eine Farce. Ich habe hier in Stadien gesessen, wo man das Dach zumachen kann. Lars, das wird hier auf 18 bis 22 Grad teilweise runtergekühlt. Da brauchst du keine Trinkpause. Aber es wird natürlich gemacht, um es zu vermarkten. Und man muss aber dazu sagen, es ist keine Neuerung bei dieser Weltmeisterschaft. Das hat schon bei der Club-WM gegeben, bei der Copa America. Ich glaube, das war so ein bisschen so die Testphase, um zu sagen, jetzt integrieren wir das einfach. Und ich hoffe, irgendwer wirkt dagegen und sagt, das schaffen wir auch ganz schnell wieder ab, denn das geht eigentlich nicht.
4: Größter Aufreger, / Skandal der WM, die zurückgenommene Rotsperre gegen US-Profi Folarin Balogun durch die FIFA nach Intervention, nach Anruf von US-Präsident Trump bei FIFA-Boss Infantino. Gravierender Vertrauensverlust. Welche Folgen hat das für den Fußball und gegebenenfalls auch für den Patron selbst, für Infantino?
18: Ja, da bin ich ja immer so überrascht. Der lächelt das halt alles einfach weg, als wäre er unantastbar. Das geht aber nicht. Also da hat es ja auch andere Entscheidungen bei dieser Fußball-Weltmeisterschaft gegeben, wo sich dann vielleicht die eine oder andere Nation gedacht hat, hätten wir mal so Einspruch eingelegt und dieselben Chancen gehabt wie die USA, das zu verhindern. Aber es geht ja noch weiter. Also nach Informationen der Times war es ja am Ende ein einziger Funktionär, Mohamed Al-Kamali, der Vorsitzende der Disziplinarkommission der FIFA, der diese Sperre dann zur Bewährung im Alleingang durchgedrückt hat. Und nur mal so, diese Kommission hat 17 weitere Mitglieder. Die hat er nicht mit einbezogen. Also das kommt ja auch noch dazu. Und dann Trump, der sich dann natürlich damit brüstet und sagt, ich habe hier den direkten Draht. Schaut mal, läuft schon. Und also da bin ich als Reporterin, ganz ehrlich, einfach fassungslos zurückgeblieben.
4: Es hat sich ja doch einiges um Trump gedreht, obwohl der überhaupt noch nicht im Stadion gewesen ist, aber sein Kommen fürs Finale angekündigt hat am Sonntag in New Jersey. Diese ganzen Geschichten im Vorfeld, Einreiseverweigerung eines für einen Schiedsrichter von Fans diverser Länder, die ganze Iran-Problematik, dass die nicht in den USA ihr Trainingscamp aufschlagen, sondern immer einreisen und sofort wieder ausreisen, mussten Menschenrechtler kritisieren, die FIFA massiv wegen des repressiven Vorgehens der US-Regierung. Siehst du das genauso?
18: Ja, auf jeden Fall. Und es ist auch ganz wichtig, hier nachts eurer Zeit in Deutschland wird es ja nochmal so eine Abschluss-PK mit Gianni Infantino geben. Da bin ich mal gespannt, was er da für Fragen bekommt. Es werden mit Sicherheit auch einige kritischer dabei sein. Du hast den Iran gerade erwähnt. Ich finde, das geht total unter zwischenzeitlich, weil da so viele Spiele waren drumherum, die da stattgefunden haben. Aber ich erinnere mich an einen Spieler, ich weiß gerade gar nicht aus dem Kopf, wer es war, der wirklich geknickt vor diesem Mikrofon stand und gesagt hat, was passiert hier eigentlich? Wir werden komplett benachteiligt. Wir müssen unser Lager da in Mexiko aufschlagen und die Welt interessiert sich nicht dafür und ich finde, das ist auch ein Problem. Du hast so viele Spiele gehabt, dass all diese Dinge, die am Anfang ganz krass kritisiert worden sind, dass die dann irgendwo hinten übergefallen sind und das kann eigentlich gar nicht sein und ich denke, die nächsten Tage wird es aber nochmal ein großes Thema dann, wenn Infantino sich äußern muss.
4: Das wäre tatsächlich gut, denn wenn der Ball rollt, so war es ja meistens, sind die anderen Themen erstmal in den Hintergrund gedrängt und wie die Menschenrechtler sagen, die demokratische Kraft des Fußballs habe die FIFA zu keiner Zeit genutzt. Im Land von Co-Gastgeber Mexiko ist die Fußballbegeisterung, das ist schon seit Jahrzehnten klar, grenzenlos. Welche sportlichen Impulse und vielleicht Begeisterung, wenn überhaupt, gibt diese Mega-WM den USA und Kanada?
18: Ja, also die Kanadier haben das, glaube ich, sehr genossen, so was ich mitbekommen habe. Ich bin selber in dieser Rolle als Reporterin nicht dort gewesen, aber was mir so die Kollegen, Kolleginnen erzählt haben, die haben das wirklich sehr gefeiert. Und in den USA hatte ich Gelegenheit, wirklich mit sehr vielen Menschen auf der Straße zu sprechen, habe das natürlich auch wahrgenommen. Das kannst du dir nicht vorstellen, Lars. Es bleibt tatsächlich dabei. Soccer fällt hier irgendwo hinten über. Die sagen mir, naja, das ist ein Event, da gehen wir dann hin, gucken uns das mal an.
4: Voller Patriotismus.
18: Ja, voller Patriotismus, genau. Wir waren jetzt im Uber, da hat mir der Uber-Fahrer erzählt, ja, wir haben das auf der Arbeit auch angeschaut. Und da gab's dann eine Kollegin, die hat alle Regeln erklärt. Ich habe gar nichts verstanden. Ich weiß überhaupt nicht, worum es da geht. Und so ging das weiter. Also die haben das zur Kenntnis genommen und haben auch alle zu mir gesagt, hast du die rote Karte für Balogun gesehen? Das war doch gar keine rote Karte, aber ohne erklären zu können, weshalb denn eigentlich? Und genauso ist das hier zu Ende gegangen. Heute wurde ich im Hotel gefragt, wie, hier ist WM-Finale, wo ist das denn, wann ist das? Am Sonntag, ach so. Ja, und genauso wird die USA oder werden die USA da rausgehen aus diesem Turnier.
4: Das bringt mich zu meiner letzten Frage. Was wird bleiben von dieser WM, Steffi?
18: Naja, also all die Sachen, die wir gerade schon angesprochen haben, die Verfehlungen der FIFA, die sich durchziehen wie ein roter Faden und bei denen ich auch befürchte, dass sie keine Konsequenzen am Ende haben, egal wie laut die Journalistinnen und Journalisten sein werden. Was wird noch bleiben? Dass Deutschland endlich einen neuen Bundestrainer braucht und dass wir darauf warten, dass es Jürgen Klopp dann am Ende wird. Da sind wir natürlich alle gespannt, wann es denn endlich dabei so weit sein wird. Und ich glaube, dann wird es auch die WM dieser kleinen Nation, ich habe es ja schon angesprochen, sein, die sonst nie eine Chance gehabt hätten, dabei zu sein. Und das nur konnten, weil es eine XXL-WM ist, auf 48 Teams aufgestockt. Kap Verde, Curaçao und wie sie alle heißen, die sich in die Herzen gespielt haben. Ich glaube, das bleibt auch.
4: Stefanie Batschik, viel Vergnügen ihr am Sonntag. Steffi kommentiert gemeinsam mit Jens-Jörg Rieck das Finale Spanien gegen Argentinien auf der Vollreportageleitung für das ARD-Radio. England hat seit 60 Jahren auf den zweiten Erfolg bei einer Fußball-Weltmeisterschaft gewartet und wird weiter warten müssen. Dass Kapitän Bobby Moore 1966 den WM-Pokal in die Höhe strecken durfte, verdanken die Engländer nicht nur der Torlinientechnik, die es damals noch nicht gegeben hat, sondern auch einem Hund. Paul Simak über den Retter des Weltpokals.
19: 1966. England richtet erstmals eine Fußball-Weltmeisterschaft aus. Stolz präsentieren sie 4 Monate vor Turnierbeginn den WM-Pokal im Rahmen einer Briefmarkenausstellung in London.
20: Die Sicherheitsvorkehrungen waren sehr dürftig. Es gab nur einen etwa 70-jährigen Wachmann und der war gerade in seiner Mittagspause.
19: Sagt David Corbett, ein Teil des späteren Retterduos. Mitten am Tag des 20. März stehlen Diebe den Jules Rimet-Pokal statt der Briefmarken im Wert von rund 3 Millionen Pfund. Ein großer Ansehensverlust für das Mutterland des Fußballs.
20: Die ganze Woche lang stand es in den Zeitungen. Vor allem Brasilien hat Scotland Yard wegen des Raubs verspottet.
19: Das wäre bei uns nie passiert, heißt es aus Südamerika. Am Tag nach dem Diebstahl geht ein Erpresserbrief beim englischen Fußballverband ein. Für 15.000 Pfund soll die FA den Pokal zurückbekommen. Bei der vermeintlichen Übergabe wird der Erpresser festgenommen. Der soll aber nur Mittelsmann gewesen sein und enttarnt weder Auftraggeber noch den Standort des Weltpokals. Nach einer Woche schwinden die Hoffnungen, dass die Welt die goldene Göttin, wie die Trophäe genannt wird, wieder sieht. Eine Neuanfertigung ist bereits in Auftrag gegeben. Doch dann macht sich David Corbett auf zur üblichen Gassi-Runde mit seinem Hund Pickles.
20: Er lief zum Auto meines Nachbarn und schnüffelte dort herum. Also ging ich zu ihm, um ihn anzuleihen. Da sah ich auf dem Boden ein in Zeitungspapier eingewickeltes Päckchen und wurde neugierig. Ich bückte mich, hob es auf und mein Herz begann wie wild zu pochen. Der Pokal, das ist der WM-Pokal.
19: Damit geht er sofort zur nächsten Polizeistation. Der 26-jährige Fährmann wird dort zunächst zum Verdächtigen erklärt. Scotland Yard verhört ihn bis tief in die Nacht. Dann ist klar, Pickles hat nicht nur den Pokal gerettet, sondern auch Englands nationale Ehre. Corbett erhält etwa 5.000 Pfund Finderlohn und kauft sich davon ein Haus. Sein Vierbeiner wird zum gefeierten Star.
20: Wir waren zum Empfang der Mannschaft in London eingeladen. Wir gingen mit Pickles auf den großen Balkon, auf dem das Team stand. Bobby Moore hob ihn hoch und präsentierte ihn der jubelnden Menschenmenge. Das war wirklich aufregend für mich. Aber ich glaube, das war auch sehr aufregend für das ganze Land.
19: Pickles erscheint als Ehrengast beim Festbankett nach dem englischen WM-Titel und leckt dort die Teller der Anwesenden sauber. Der Collie-Mischling tritt in sämtlichen britischen TV-Shows und Serien auf, wird zum Hund des Jahres gekürt und erhält eine Jahresration Gratisfutter.
21: Kannst du ein bisschen bellen für uns, Pickles?
19: Lange bellt Pickles aber nicht mehr. Etwas mehr als ein Jahr nach seinem legendären Fund stirbt er bei der Jagd nach einer Katze. Der Jules Rimet-Pokal bleibt nach dem dritten WM-Erfolg der Seleção 1970 für immer in Brasilien. So besagt es die Regel. Doch ausgerechnet den Brasilianern, die sich so heftig über den Raub in England beschwert hatten, wird die Trophäe ebenfalls geklaut. Diesmal taucht sie nicht mehr auf. Die Diebe sollen den Pokal eingeschmolzen haben.
4: Die FIFA hat daraus gelernt und behält den neuen WM-Pokal seitdem dauerhaft in ihrem Besitz. Nur zur Siegerehrung verlässt die goldene Trophäe kurzzeitig Zürich. Die Weltmeister erhalten eine Nachbildung. Wir bleiben in England und bei der WM 1966, 30. Juli, Wembley Stadion, London. England ist Weltmeister zum ersten und bekanntlich bis heute einzigen Mal. Mittendrin in einer Traube erschöpfter, glücklicher Männer in weißen Hosen und roten Shirts wirkt ein kleiner, eher schmächtiger Kerl im schwarzen Anzug mit weißem Hemd und schmaler, dunkler Krawatte seltsam fehl am Platz. Es ist Jimmy Greaves, der vermutlich traurigste Weltmeister der Fußballgeschichte. Burkhard Huppe.
1: 30. Juli 1966. Die englischen Weltmeister von Wembley. Auf der Ehrentribüne, im Defilé vor der Queen. 11 erschöpfte, glückliche Gesichter und Namen, die sich in das kollektive Gedächtnis einer Nation einbrennen.
3: Jeff Hurst und Bobby Charlton, Roger Hunt, Martin Peters, Jackie Charlton, Ray Wilson.
1: Mittendrin in dieser Traube des Glücks, unter den erschöpften Männern in ihren weißen Hosen und roten Shirts, ein kleiner, eher schmächtiger Kerl im schwarzen Anzug mit weißem Hemd und schmaler Krawatte und mit einem seltsam schiefen Lächeln.
22: Ich konnte mich nicht dazu durchringen, an diesen Feierlichkeiten teilzunehmen, denn in meinem Kopf hatte ich schon alles so zurechtgelegt, dass ich mitspielen und der entscheidende Mann sein würde.
1: Jimmy Greaves, am Endspieltag 26 Jahre alt und der beste Mittelstürmer, der je in der höchsten englischen Liga gespielt hat. Seine 357 Erstligatore sind bis heute unerreicht.
23: Greaves!
1: Jimmy Greaves war die erste Wahl bei dieser WM. Daran gab es keinen Zweifel, bis zum letzten Vorrundenspiel gegen Frankreich.
22: Ich habe keine Ahnung, wie die Verletzung passiert ist, aber nach dem Spiel gegen Frankreich ging ich vom Platz, sah an meinem linken Bein herunter, wir trugen weiße Stutzen und da war überall Blut. Ich hatte eine Fleischwunde, so tief, dass man den Knochen sehen konnte.
1: Die Wunde wird mit 14 Stichen genäht. Für Viertel- und Halbfinale fällt Greaves deshalb sicher aus. Für ihn kommt ein gewisser Geoff Hurst in die Startelf, macht seine Sache auf Anhieb gut und schießt das Siegtor gegen Argentinien. Cheftrainer Alf Ramsey prägt deshalb vor dem Finale einen sporthistorischen Satz: Never change a winning team.
22: Ich wusste, dass ich raus bin. Es war die größte Enttäuschung meiner Karriere.
1: Auswechslungen sind 1966 noch nicht erlaubt. Und so erlebt Jimmy Greaves in Anzug und Krawatte, wie sein Stellvertreter Geoff Hurst gegen Deutschland mit 3 Endspieltoren zum Helden heranwächst. Zurück bleibt eine emotionale Lücke, die sich nicht mehr schließen lässt. Greaves kickt noch ein paar Jahre, aber kaum noch für England. Von den 70ern bleibt dann kaum eine Erinnerung zurück, weil er fast durchgehend betrunken ist.

0: In den späten 80ern gelingt Greaves dann mit einer sehr populären Fernsehfußballshow doch noch das Comeback zurück ins Leben.
1: Good afternoon.
2: Good day. Now, Shane, what happened? There you are, favourites to qualify.
0: 2009 erhält Jimmy Greaves vom damaligen Premierminister sogar nachträglich die Siegermedaille für das 66er Endspiel, die ursprünglich nur der ersten Elf zustand. Nur 6 Jahre später wird diese Medaille jedoch für rund 50.000 Euro versteigert, weil Jimmy Greaves nach mehreren Schlaganfällen seine Krankenhausrechnungen nicht mehr bezahlen kann. Am 19. September 2021 stirbt der traurigste Weltmeister der Fußballgeschichte im Alter von 81 Jahren.
3: Burkhard Hupe über Jimmy Greaves, den traurigsten Weltmeister ever. Nach den Nachrichten das angekündigte ausführliche Gespräch mit Kai Krüger, Leiter Nachwuchsnationalmannschaften im DFB, über Nachwuchskonzepte, Nachwuchsarbeit und die schwierige Aufgabe, den deutschen Fußball auch bei den Profis, nicht nur im Nachwuchsbereich, sondern auch bei den Profis wieder an die Spitze zu bringen und mit Frankreich, Spanien, England und anderen möglichst wieder gleichzuziehen. Bis gleich.

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1: Um 21 Uhr mit Marcel Sommer. Der CDU-Spitzenpolitiker Spahn hat sich jetzt selbst zur Leihmutterschaft geäußert im Podcast Ronsheimer. Spahn wird kritisiert, weil er und sein Ehemann in den USA eine Frau beauftragt haben, ihr Baby auszutragen. In Deutschland ist das verboten. ARD-Hauptstadtkorrespondentin Birte Sönnigsen.
2: Spahn sagt, es sei ihm bewusst, dass es in seiner Partei eine klare Beschlusslage gibt. Die CDU lehnt Leihmutterschaft ab und hatte das zuletzt auf ihrem Parteitag im Februar bekräftigt. Spahn räumt ein, dass er früher auch mit seiner Partei über das Thema hätte sprechen sollen. Ob Jens Spahn Fraktionsvorsitzender bleiben wird, ist offen. Spahn sagt, nur die Fraktion kann darüber entscheiden, wie es weitergeht. Für ihn selbst gäbe es nichts Wichtigeres als seine Familie.
1: Lob aus der deutschen Wirtschaft für Lockerungen beim Emissionshandel. Die EU-Kommission hatte vorgeschlagen, dass Unternehmen länger und mehr CO2 ausstoßen dürfen als bisher geplant. Der Zertifikatehandel könnte damit über das Jahr 2039 hinaus weitergehen. Die Deutsche Industrie- und Handelskammer nannte das einen gangbaren Weg für Industrie und Kraftwerke. Der Zentralverband des Handwerks hofft, dass die Betriebe so ihre Energiekosten reduzieren. Im neuen Rechtsstaatlichkeitsbericht der EU-Kommission gibt es auch Kritik an Deutschland. Es müsse klarer werden, in welchem Umfang Lobbyisten Einfluss auf Gesetze ausübten. Beim Aufbau eines Lobbyregisters habe es keine Fortschritte gegeben. ARD-Reporter Niklas Fortmann.
3: Außerdem sollten Medien in Deutschland leicht an amtliche Informationen kommen können. Deutlich mehr Probleme sieht die EU-Kommission in Ländern wie Ungarn, Bulgarien oder der Slowakei. Dort herrschten weiterhin Probleme mit Korruption und unreguliertem Lobbyismus. Auch die Unabhängigkeit der Justiz sei in einzelnen EU-Ländern ein Problem.
1: Die Grünen in Hessen fordern, dass die Millionenverluste bei der Kassenärztlichen Vereinigung Hessen genau untersucht werden. Die Versicherten hätten ein Recht darauf zu erfahren, wie mit ihren Beiträgen umgegangen werde. Das Geld gehöre in die medizinische Versorgung der Menschen, nicht auf den Finanzmarkt. Durch Investitionen in riskante Immobilienfonds hat die KV Hessen nach Medienberichten 30 Millionen Euro verloren. Testspielsieg für Fußball-Zweitligist Darmstadt 98. Die Lilien gewannen am Abend in der Vorbereitung auf die kommende Saison beim Regionalligisten Astoria Waldorf mit 4:1. Das waren die Nachrichten. Das Wetter. In der Nacht ziehen die Schauer und Gewitter ab und es bleibt meistens trocken. Die Temperaturen gehen runter auf 18 bis 12 Grad. Morgen gibt es zuerst Sonne und Wolken, am Nachmittag dann auch mal Schauer und Gewitter bei 22 bis 29 Grad. Die weiteren Aussichten: am Sonntag Sonne und Wolken, ab und zu Regen, 18 bis 24 Grad. Die Zeit, es wird gleich 21.03 Uhr.
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4: Hallo again zum ARD-Sportabend, weiter mit Lars Becker im Studio. Zwei Partien stehen noch aus bei der Fußball-Weltmeisterschaft. Beide werden in den USA ausgetragen. Das Spiel um Platz 3 und das Finale am Sonntag dann in New Jersey. Die vier wohl stärksten, besten Teams des Turniers haben sich durchgesetzt und beschließen dieses Spektakel. Die deutsche Mannschaft ist bekanntlich schon seit fast 3 Wochen nicht mehr dabei. Gescheitert in der ersten K.O.-Runde im 16. Finale an Paraguay. Die dritte WM-Enttäuschung in Serie nach 2018 und 2022 nach dem jeweiligen Ausscheiden in der Vorrunde. Was ist los im deutschen Fußball? Warum werden die Erfolge im Nachwuchsbereich nicht in den Profibereich überführt? Wie sehen die DFB-Nachwuchskonzepte aus? Was muss möglicherweise verändert, angepasst werden? Das alles habe ich heute mit dem Leiter der Junioren- und Juniorinnen-Nationalmannschaften im DFB besprechen können, mit Kai Krüger. Hallo.
5: Hallo, ich grüße Sie.
4: Es hat ja im Juniorenbereich einige Erfolge gegeben in den letzten Jahren. 2023 die U17, im selben Jahr Europameister und Weltmeister, jeweils Frankreich geschlagen. 2025 die U21 im EM-Finale gegen England und ganz aktuell vor wenigen Tagen die U19 im EM-Finale verloren gegen Spanien. Es scheint genügend Talente zu geben. Offensichtlich läuft auch vieles gut. Was läuft gut?
5: Wir sind uns sicher, dass ein Umdenken im deutschen Nachwuchsfußball stattgefunden hat, der wesentlich war, auf Verbands- wie auch auf Clubebene, den Spieler und die Spielerinnen wieder in Fokus zu rücken und diese Spieler in ihrer individuellen Qualität zu entwickeln. Da hilft uns die Trainingsphilosophie Deutschland, die unser Direktor Hannes Wolf gemeinsam mit dem Kompetenzteam und unseren U-Trainern, Ausbildern und Kollegen in der Talentförderung ins Land bringt, um die Trainingsqualität zu steigern. Denn das ist für uns die Basis. Gutes Training wird dazu führen, dass wir gute Spieler haben. Und das gemeinsame Verständnis zwischen Verein und Verband, dass Nationalmannschaften wichtig sind in der Entwicklung dieser Top-Spieler, die wir haben, hilft uns natürlich auch, weil die Erfolge, die wir feiern auf Nationalmannschaftsebene, das sind keine DFB-Erfolge, sondern das sind Erfolge, die wir als gemeinschaftliches System deutscher Fußball erreichen.
4: Auf das DFB-Nachwuchskonzept komme ich gerne gleich noch zurück. Erstmal eine grundsätzliche Frage. Was die Entwicklung von Talenten zu Topspielern betrifft, steht Deutschland im Vergleich mit Spanien, Frankreich, England und Portugal schlechter da? Grundsätzlich, was macht denn den Übergang zum Profibereich so schwierig?
5: Der Übergang, der ist unheimlich komplex. Die Basis ist erstmal, gut ausgebildete Spieler zu haben. Denn ein Trainer im Lizenzbereich wird sich nicht verwehren, Spieler einzusetzen, die richtig, richtig gut sind. Aber für die Jungs ist es ein unheimlich großer Schritt in diesem Moment. Denn bis dato kennen sie es, sich im Jahrgang durchzusetzen und auseinanderzusetzen. Und auf einmal kommen sie in ein Umfeld, in dem sie gegen 30, 32, 35-Jährige bestehen müssen, die Platzhirsche sind. Die haben nicht mehr nur den nationalen Wettbewerb gegen Spieler, die sie sich durchsetzen müssen, sondern wir sind auf einmal in einer internationalen Kabine. Und das ist natürlich unheimlich schwer. Und da ist die Erkenntnis, die wir haben, dass wir häufig gerade mit den Spielern, die bei uns groß werden, manchmal ein bisschen mehr Geduld haben müssen, weil sie müssen auch adaptieren. Das ist auf dem physischen Level, aber in vielen Dingen auch auf dem psychischen Level. Und diese Geduld manchmal zu haben und ihnen die Zeit zu geben, dass sie dann auch hineinwachsen können, das ist, glaube ich, ein großes Thema, was wir haben. Denn ein 19-Jähriger, der aus dem Nachwuchs kommt, der sollte immer den größten Anspruch haben. Aber ich glaube, es ist kein Merkmal von schlechter Qualität, wenn man vielleicht noch 1, 2 oder 3 Jahre benötigt, bis man dann auch im Lizenzbereich ankommt, bis man sich dort durchsetzen kann, bis man auch adaptiert hat. Wir werden immer die Spieler haben, wie Flo Wirtz, Jamal Musiala oder international Lamine Jamal vielleicht, die sich sehr, sehr früh auch durchsetzen, weil sie eine brutale Qualität haben. Aber die Jungs, die eine sehr, sehr gute Qualität haben, die brauchen manchmal auch ein Stück weit Geduld. Sie brauchen manchmal, das wissen wir alle, ein wenig Glück, dass vielleicht auf der Position in ihrem Verein gerade eine Baustelle ist und sie diese vielleicht schließen können. Aber sie brauchen auch Unterstützung auf diesem Weg. Und sie kommen aus dem Nachwuchsbereich, wo sie ganz, ganz viel Unterstützung haben. Und dann dürfen wir sie nicht alleine lassen im Übergang. Und das ist keine Kritik an den Cheftrainern der Bundesliga-Teams, sondern das ist vielmehr eine Erkenntnis, die wir gemeinsam mit den Vereinen haben, dass wir diesen Übergang strukturiert begleiten müssen, dass wir die Jungs unterstützen müssen, damit sie die Qualität, die sie haben, am Ende auch abrufen können.
4: Spanien hat bei dieser Weltmeisterschaft mit 2 19-jährigen Stammspielern agiert, mit Pau Cubarsí in der Innenverteidigung und Lamine Jamal sicherlich eine Ausnahmeerscheinung. Wo sind im Vergleich dazu die deutschen U17-Weltmeister von 2023 geblieben?
5: Wenn wir nur auf die Jungs schauen, die ja dann vielleicht der Jahrgang sind oder vielleicht sogar ein Jahr älter sind, dann haben wir mit Asan zumindest einen Spieler gehabt, der im Kader ist. Wir haben mit Finn Jelch einen Spieler, der anklopft an die A-Mannschaft. Und wir haben einen Spieler, der im Nachgang noch dazugekommen ist, mit Said El-Mallah, der auch sehr, sehr laut an die Tür angeklopft hat. Also wir haben diese Spieler, die da sind. Wir haben sogar jüngere Spieler mit Lennart Kahl, der bis zu seiner Verletzung gefühlt die Hoffnung der Nation gewesen ist. Also wir haben die Spieler, dass sie manchmal vielleicht noch nicht auf dem Niveau wie andere Spieler, das ist in der Natur der Sache. Aber ich glaube, international haben vor wenigen Jahren die anderen Nationen auf Flo Wirtz und Jamal Musiala geschaut und dachten, wo sind unsere Jungs, die wir haben? Von daher auch dort, wir benötigen die Geduld, aber wir sind uns total sicher, dass wir eine brutale Qualität immer wieder in unseren Jahrgängen haben und dass sie auch über kurz oder lang dann auch bei der A-Mannschaft ankommen werden. Aber auch dort, glaube ich, dürfen wir Geduld haben, denn es muss nicht der Weg sein, dass jeder Spieler schon mit 18, 19 auch in der A-Mannschaft spielt. Vielleicht muss es auch nicht der Weg sein, dass wir alle danach rufen, nach 5 bis 7 guten Bundesligaspielern, dass der Weg in die A-Mannschaft führen muss, sondern sie müssen vielleicht auch einfach die Zeit, die Geduld bekommen, in den entsprechenden Bereichen. Und wir haben tolle U21-Nationalmannschaften. Wir haben eine U20-Nationalmannschaft, die nächstes Jahr eine Weltmeisterschaft spielen darf. Wir haben U19-Nationalmannschaften, die immer wieder Europameisterschaften spielen können. Und das ist häufig auch das richtige Umfeld für die Spieler, sich zu entwickeln. Und mit Sicherheit verwehren wir uns nicht gegen Spieler, die auch direkt durchschießen und mit 18 oder 19 der A-Mannschaft dem Spiel den Stempel aufdrücken.
6: Worin sind andere Nationen möglicherweise an der einen oder anderen Stelle besser? Frankreich oder Spanien? Ich werfe mal 2 Stichworte rein. Zentralisierung Frankreich oder durchgängiger Spielstil in allen U-Nationalmannschaften Spanien?
5: Ich glaube, dass wir die DNA des deutschen Fußballs und auch die Strukturen des deutschen Fußballs nicht auf den Kopf stellen sollten. Und das Thema der Zentralisierung, natürlich schaut man da nach Frankreich und natürlich schauen wir immer im internationalen Benchmarking, was machen andere Nationen, aber wir müssen unseren eigenen Weg finden. Und ich glaube auch, dass ein einheitliches Spielsystem in den U-Nationalmannschaften nicht der einzige Schlüssel ist. Denn unsere Spieler werden natürlich in unseren U-Nationalmannschaften ein Umfeld finden, wo sie sich international vergleichen können, wo sie weitere Schritte machen. Aber wir sind im Erfolg wie im Misserfolg uns auch alle einig, dass die hauptsächliche Ausbildung in den Vereinen stattfindet. Und da sagen wir als DFB, ist es nicht der richtige Weg, 58 Leistungszentren, die wir haben, vorzugeben, wie sie zu spielen haben. Diese Vielfalt, die wir im System haben, die ist vielmehr eine Stärke. Und dann können wir darauf aufbauen. Und in dem Moment, wo wir nach Spanien schauen und sagen, okay, dort ist es wichtig, dass dort haben sie eine einheitliche Spielidee. Das würde ja erstmal mit der Frage voraussetzen, dass wir die in Deutschland nicht haben. Wir haben auch bei den U-Nationalmannschaften beim DFB natürlich Prinzipien, die übergreifend sind. Wir haben für uns eine Vorgabe, dass wir mit zumindest mal einer Viererkette spielen wollen, weil es uns total wichtig ist, Profile, die Spieler benötigen, abzubilden. Weil wenn wir die alte Diskussion aufmachen wollen rund um die Außenverteidiger, dann dürfen wir uns nicht wundern, wenn ganz, ganz viele Spieler in einer Fünferkette ausgebildet werden, dass sie dann, wenn sie bei den Profis ankommen, nicht das Profil haben, was ein Außenverteidiger in der Viererkette vielleicht benötigt. Also von daher ist das auch dort sehr, sehr vielschichtig. Wenn wir in Richtung anderer Nationen schauen, versuchen wir immer, gute Aspekte, die es dort gibt, in unser System dann am Ende auch zu überführen.
6: Kai Krüger, Leiter Nachwuchsnationalmannschaften im DFB. Wir sprechen gleich weiter. Und so, liebe Hörer, ist es zu diesem Interview gekommen.
7: Der Zug hat keine Bremse. Meinen Sie, der Zug hat keine Bremse? Der Zug hat keine
8: Bremse. The train has no brakes, it's a German song. Der Zug hat keine
9: Bremse. Tor! Felix Metscher!
10: Die Spielfreude war da und wir wollten immer aufs Tor gehen.
11: Musiala, Drehschuss, Tor! Deutschland startet perfekt in die WM.
12: So kann's weitergehen.
13: Der Zug hat keine Bremse.
14: Und das, Tor für Deutschland!
15: Wenn man den Jubel gesehen hat nach dem Siegtreffer, dass die ganze Mannschaft im Eck lag irgendwie, das ist schon ein cooles Zeichen und kann schon Kräfte freisetzen, definitiv.
16: Achtung, hier eine Durchsage für Gleis 2026. Es erhält Einfahrt der DFB Express in Richtung K.O.-Runde.
17: Der Zug hat keine Bremse.
18: Der Zug hat doch eine Bremse. Und er wird heute hier vor den Toren von Manhattan einmal aufs Nebengleis gesetzt.
19: Señoras y señores, Paraguay 1, Alemania 0.
20: Jonathan Tah, er muss jetzt treffen. Jonathan Tah drüber. Der schießt ihn drüber.
21: Wir müssen in der ersten Spielminute in Führung gehen.
22: Ja, schlimm. Als Kind, wenn man die Nationalmannschaft geguckt hat, dann war immer Halbfinale, Finale, Weltmeister.
6: Felix Mansel kommentiert die dritte Enttäuschung, das dritte Debakel einer deutschen Nationalelf bei einer Fußball-WM in Folge.
2: Wenn der Bauer nicht schwimmen kann, dann ist die Badehose schuld. Dieses Sprichwort nimmt augenzwinkernd die menschliche Angewohnheit aufs Korn, das eigene Verhalten auf andere abzuschieben, anstatt sich selbst zu hinterfragen. In Russland war das Quartier schuld, in Katar ein individueller Fehler gegen Japan. Und dieses Mal. Ex-Bundestrainer Julian Nagelsmann geht einen Schritt weiter. Anstatt die Verantwortung für das Scheitern seines Teams zu übernehmen, sucht er Schuldige, wirft Minuten nach dem WM aus seinem Spieler Dennis Undav in einem TV-Interview vor, nicht abgespielt, somit nicht mannschaftsdienlich agiert und deshalb ein sicheres Tor verspielt zu haben. Ein Novum in der Geschichte der deutschen Nationalmannschaft und ein Zeichen von persönlicher Schwäche des Ex-Bundestrainers. Nagelsmanns Verhalten ist kleingeistig und steht völlig konträr zur ausgegebenen Philosophie, ein verschworener Haufen zu sein. Da war einer in seiner Eitelkeit derart verletzt, dass er hilflos um sich geschlagen hat. Als die DFB-Elf 2014 zuletzt bei einer Weltmeisterschaft erfolgreich war, passte kein Blatt Papier zwischen Trainer und Mannschaft. Natürlich gelingt das im Erfolgsfall immer leichter als in einer Krisensituation. Dennoch ist es bezeichnend, dass es nach dem WM-Gewinn vor 12 Jahren kaum noch gelungen ist, die Kluft zwischen Anspruch und Wirklichkeit zu schließen. Mit Julian Nagelsmann sind letztlich 3 Trainer an dieser Aufgabe gescheitert. Erst Jogi Löw, der nach dem WM-Titelgewinn besser zurückgetreten wäre. Dann Hansi Flick, der nie eine stabile Bindung zu seiner Mannschaft aufbauen konnte. Nun also Julian Nagelsmann. Jetzt braucht es einen erfahrenen Trainer, der unbestrittene fachliche Kompetenz besitzt, der schlau kommunizieren kann, in die Mannschaft und in die Öffentlichkeit rein. Dazu müssen im DFB strukturelle Maßnahmen getroffen werden. Stichwort Nachwuchsausbildung und Förderung. Da könnte zum Beispiel ein Blick nach Frankreich hilfreich sein. Gefordert sind jetzt Offenheit, Lernbereitschaft und eine gewisse Demut gegenüber der Realität. Alles das könnte sich in der Person von Jürgen Klopp wiederfinden. Mit ihm könnte die deutsche Nationalmannschaft wieder zu stabiler Stärke zurückfinden. Das wird nicht von heute auf morgen gehen. Der Weg ist das Ziel und es gehört eine Menge Mut dazu. Zeit, die man nicht zu haben glaubt, sich aber nehmen muss. Dann wird Deutschland vielleicht auch wieder zu einer Turniermannschaft. Und dann ist es auch egal, mit welcher Badehose man schwimmen geht.
4: Ein Kommentar von Felix Mansel. Und vor diesem Hintergrund geht's weiter mit dem Gespräch mit Kai Krüger. Nach dem erneuten WM-Desaster der deutschen Nationalelf hieß es sofort wieder, es müsse sich grundlegend etwas ändern. Sie haben dem entgegengehalten, wir müssten unsere Talente besser fördern. Was bedeutet das?
5: Zunächst erst einmal glaube ich, dass ein WM-Desaster, wie Sie es, glaube ich, formuliert haben, nicht die Basis dafür sein darf, alles in Frage zu stellen. Genauso wie ein Erfolg nicht darüber hinwegtäuschen darf, dass es Momente gibt oder Dinge gibt, die vielleicht verändert werden müssen. Generell ist es für mich so, dass wir, wenn wir da über das Warum sprechen, warum wir vielleicht ein Stück weit auch noch hinten dran sind, ist es vor allem, weil Maßnahmen, die wir initiiert haben, noch nicht greifen. Veränderungen benötigen Zeit, bis sie wirken. Auch wenn man das nicht hören will. Denn 2014 haben wir alles darauf zurückgeführt, dass wir die Leistungszentren eingeführt haben, 2001, 2002. 2004 hatten wir nicht Erfolg. Wenn wir in dem Moment alles in Schutt und Asche gelegt hätten, die Leistungszentren wieder abgeschafft hätten, wäre der Erfolg 2014 vielleicht gar nicht möglich gewesen. Von daher zunächst einmal, es gibt Maßnahmen, die wir ergriffen haben, und die müssen wir nachhaltig verfolgen. Davon sind wir absolut überzeugt.
6: Sie haben vorhin das Konzept angesprochen, das Hannes Wolf, der Direktor für Nachwuchstraining und Entwicklung im DFB, entwickelt hat. Ich zitiere nochmal Sie, Herr Krüger, es hat ein krasses Umdenken eingesetzt. Wir messen uns jetzt nicht mehr ausschließlich an Erfolgen und Ergebnissen, sondern haben die Entwicklung im Nachwuchsbereich an die oberste Stelle gesetzt. Erfolg wird jetzt anders definiert. Was bedeutet das?
5: Das bedeutet genau das, worüber wir jetzt auch schon ein Stück weit gesprochen haben, was wir angedeutet haben. Nämlich, es ist wichtig, dass wir Spieler ganzheitlich ausbilden. Und das ist die Basis unserer Trainingsphilosophie Deutschland, dass wir die Ganzheitlichkeit in den Fokus rücken. Es geht nicht darum, dass wir letztendlich isoliert gute Spieler entwickeln, die nur flanken können, die nur einen guten Abschluss haben oder die dribbeln können, sondern wir sind komplett davon überzeugt, dass die Ganzheitlichkeit im Spiel auch im Training abgebildet werden muss. Und das ist die Basis, dass wir besser werden. Wir müssen die Trainingsqualität in Deutschland von Norden bis Süden, von Osten bis Westen verbessern. Da sind wir auf einem ganz, ganz tollen Weg. Da haben wir ganz, ganz starke Partner auf Vereins- und Verbandsseite an unserer Seite. Und diese Schritte müssen wir weitergehen. Weil auf Basis dieser Ganzheitlichkeit werden wir die Spieler der Zukunft ausbilden und entwickeln. Es geht, wenn wir auf unterschiedliche Phasen von Aktionen im Spiel schauen, geht es darum, dass wir gut in der Wahrnehmung sind, dass wir gut in Entscheidungen sind und dass wir gut in der Ausführung sind. Ganz, ganz häufig schauen wir und haben in der Vergangenheit drauf geschaut, wie ist denn die Ausführung, wie ist denn das Dribbling, wie ist denn der Pass. Aber häufig liegen die Fehler vorher in den Schritten, nämlich gute Entscheidungen zu treffen und eine gute Wahrnehmung zu haben. Und vielleicht ist das auch ein Teil der Antwort, warum die Spanier aktuell so gut sind, weil die dort eine brutale Qualität haben. Und das ist unser Ziel, über die Ganzheitlichkeit in der Trainingsphilosophie Spieler zu begleiten, zu entwickeln, auszubilden, die dann das höchste Niveau auch erreichen können. Und wenn wir darüber sprechen, was sind Erfolge, ist es total wichtig, Erfolge zu definieren in einzelnen Entwicklungsphasen. Und wir streben sowohl als DFB, aber auch als deutscher Fußball in den Vereinen immer nach dem maximalen Erfolg, auch im Ergebnis. Aber wir dürfen diesem Ergebnis nicht alles unterordnen, sondern wir müssen immer die Entwicklung der einzelnen Spieler im Fokus haben. Da haben wir auch prominente Beispiele in der Vergangenheit in Vereinen. Wir haben Vereine gehabt, die in der U17 und U19 eine Meisterschaft nach der anderen gefeiert haben, die sich aber heute fragen, war das das Richtige? Sie haben festgestellt, dass sie in der Ausbildung nicht so gut waren und dort Körner haben liegen lassen in der Entwicklung dieser Spieler, um dann diese auch in den Lizenzbereich zu überführen. Da sprechen wir auch ganz, ganz viel darüber, welche Spieler fördern wir denn eigentlich? Weil häufig, gerade im Alter, in der Altersklasse U14, 15, 16, vielleicht noch 17, fördern wir oder haben in der Vergangenheit Spieler gefördert, die in dem Moment unheimlich wirksam sind. Das waren aber nicht die talentiertesten Spieler. Wir haben zuletzt wieder Daten erhoben von Spielern in der U14-Altersklasse und haben festgestellt, dass sie bei unseren Sichtungsturnieren wir Spieler haben, die sind vom biologischen Alter 12,1 Jahre. Aber wir haben auch Spieler im selben Turnier, im selben Format, die gegeneinander spielen, aufeinandertreffen, die 17,8 sind. Das ist in dem Moment kein fairer Wettbewerb für den jungen Spieler oder für den jüngeren Spieler. Aber vielleicht ist er der Talentiertere. Und diese Spieler haben wir in der Vergangenheit vielleicht auch häufig verloren in dem System, wo wir sind, weil wir ausschließlich auf Erfolge geschaut haben, weil wir die Bewertung von Trainern anhand von Ergebnissen im Nachwuchsbereich getroffen haben und nicht, ob sich Spieler in ihrer Qualität weiterentwickeln.
6: Das habe ich tatsächlich selber im Nachwuchsbereich öfter gesehen, dass Jugendliche, die früh im Jahr geboren sind, Januar, Februar, März, körperlich deutlich weiter waren und den Vorzug bekommen haben, oftmals gegenüber Spielern, auch Spielerinnen, die am Ende des Jahres geboren wurden, weil ein körperlicher Unterschied zu wahrzunehmen war.
5: Absolut. Und das eine ist, was Sie ansprechen, ist dieser bekannte Relative Age-Effekt, den wir haben. Das ist das eine. Also Spieler, die sehr, sehr früh im Jahr geboren sind. Und da gibt's auch ganz, ganz spannende Untersuchungen. Man kennt noch die Zeiten, als das Fußballjahr von Juli bis Juni gedauert hat. Da haben wir vor allem in den Nachwuchsmannschaften auf professionellem Niveau, genauso wie in den Nationalmannschaften, vor allem Spieler gehabt, die im Juli, August und September geboren waren. Und als der Stichtag verschoben wurde auf den 1. Januar, hatten wir auf einmal die talentierten Spieler aus dem Januar, Februar und März. Und das von einem Jahr auf das andere. Und da muss man sich schon fragen, kann das wirklich sein, dass nur weil der Stichtag sich verändert, die Talente von dem einen Monat in den anderen Monat rücken? Das ist das eine, Relative Age Effekt. Und dann kommt noch hinzu das Thema biologisches Alter. Denn nicht der Spieler, der im Januar geboren ist, mag nicht das gleiche biologische Alter haben wie der Spieler, der im Januar geboren ist. Auch da gibt es immense Unterschiede, die ich eben beschrieben habe. Von daher muss man diese beiden Dinge auch betrachten. Das haben wir ganz, ganz lange im deutschen Fußball nicht getan. Da gab es andere Nationen im internationalen oder manchmal auch nur im europäischen Vergleich, wie Dänemark, wie Belgien, die viel, viel früher darauf einen Fokus gesetzt haben. Die belgische goldene Generation entstammt auch teilweise den Programmen, die die Belgier ins Leben gerufen haben, weil sie sich mit sogenannten Perspektivkadern beschäftigt haben. Und auf einmal waren bei der Mannschaft, die 2018 für Furore gesorgt hat, waren, glaube ich, 7 oder 8 Spieler genau aus diesem Programm dabei, die ansonsten verloren gegangen wären. Also es zeigt einfach, Nachwuchsförderung ist unheimlich komplex, vielfältig und es gibt ganz, ganz viele Themen, die man angehen kann.

0: diese Begriffe gekommen und wie werden die mit Leben gefüllt?
1: Wir haben viel zugehört, weil das, was die Trainingsphilosophie ausmacht, ist nicht etwas, was wir im stillen Kämmerlein erarbeitet haben. Wir hatten das Gefühl, und das ist das große Geschenk, was wir im internationalen Vergleich mit unseren U-Nationalmannschaften haben, dass wir uns in eine falsche Richtung entwickeln. Und wir haben uns gefragt, woran kann das liegen? Und dann haben wir viel zugehört. Wir haben uns Gedanken selbst gemacht, was könnte man verändern, und haben uns dann mit denen ausgetauscht, die erfolgreich Nachwuchsarbeit geleistet haben. Ob es ein Hermann Gerland war, ein Norbert Elgert, also auch ganz, ganz bewusst erfahrene Menschen im System. Wir haben uns umgehört, was ansonsten im System so los ist, und haben das mit unseren Gedanken versucht zusammenzubringen. Und ich glaube, wenn man erstmal den ersten Begriff nimmt, Freude, da ist man relativ schnell angekommen, weil das ist doch das, weshalb wir alle mit diesem sensationellen Sport angefangen haben. Die Freude, das Strahlen in den Augen, wenn man diesen Ball sieht und einfach kicken darf. Das müssen wir uns beibehalten, weil das ist die Basis, die auch eine dauerhafte intrinsische Motivation fördern wird. Dann ist es total wichtig, und jeder kennt die Bilder von Amateursportplätzen, wo Training durchgeführt wird und es eine lange Schlange gibt an der Mittellinie und der Erste läuft los aufs Tor und schießt aufs Tor. Und wenn man dann überlegt, wie viele Wiederholungen hat der einzelne Spieler, bis er dorthin kommt, wieder aufs Tor zu schießen oder in dieser Trainingszeit, die ihm zur Verfügung steht, ist man relativ schnell bei dem Gedanken, dass je häufiger man in eine Situation kommt, umso besser wird man in dieser Situation. Und deswegen wollten wir einen Kontext schaffen, wo Spieler möglichst viele Wiederholungen, jetzt wiederhole ich mich, in der Ganzheitlichkeit des Fußballspiels haben. Und das sind einfach diese kleinen Spielformate. Diese Diskussion, die wir hatten, vom 7-7 auf ein 3-3 oder 2-2 bei den Bambinis zu gehen, hat doch originär das Ziel, dass das einzelne Kind mehr Wiederholungen hat. Und ich glaube, dafür muss man kein Prophet sein, dass je häufiger man etwas macht, umso besser wird man darin. Und deswegen sind wir bei dem Thema Wiederholung gelandet. Und Intensität ist uns einfach unheimlich wichtig, weil wir wissen, was auf dem höchsten Niveau abgefragt wird. Nämlich diese einzelne Fußballaktion immer wieder unter höchster Belastung abzurufen. Und das benötigen wir am Ende einerseits, weil es nach oben notwendig wird. Und zum anderen macht es doch viel mehr Spaß, wenn man Sport getrieben hat und das Gefühl hat, heute habe ich aber richtig was geleistet. Und so sind wir am Ende dabei gelandet. Und es ist auch natürlich uns ganz bewusst, dass wir diese Ideen gar nicht neu bauen mussten, sondern wir haben sie nur einfach wieder hervorgegraben. Genau das, Freude, Wiederholung und Intensität, hat doch früher auf dem Bolzplatz stattgefunden, hat früher auch ganz, ganz häufig in den Vereinen stattgefunden. Und das einfach wieder in die DNA des deutschen Fußballs zu heben, das auf den deutschen Sportplätzen zu sehen, ist für uns einfach die Basis, dass wir an der Basis weniger Dropout erleben werden und dass wir gleichzeitig über eine ganzheitliche Entwicklung über den gesamten Lebensweg individuelle Qualität auch ausbilden können.
0: Kai Krüger, herzlichen Dank für dieses super informative und, wie ich finde, total spannende Gespräch. Dankeschön.
1: Danke Ihnen für die Zeit.
0: Kai Krüger, der Leiter der Nachwuchsnationalmannschaften des DFB. Nach den Nachrichten in der letzten halben Stunde des ARD-Sportabends beschäftigen wir uns unter anderem mit den beiden letzten WM-Spielen, Spiel um Platz 3 und Finale, und mit aktuellen Bundesliga-Transfers.

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1: Um 21.30 Uhr mit Marcel Sommer von HR Info. Der CDU-Spitzenpolitiker Spahn hat das Vorgehen verteidigt, gemeinsam mit seinem Ehemann in den USA eine Leihmutter in Anspruch genommen zu haben. In Deutschland ist das verboten. Im Podcast Ronsheimer sagte Spahn, er habe lange mit sich gerungen und sei innerlich zerrissen gewesen. Sein Handeln stehe im Widerspruch zur Haltung der CDU.

0: CDU. Ob er Unionsfraktionschef im Bundestag bleiben könne, das werde sich nach der Sommerpause im September entscheiden. Aus der deutschen Wirtschaft kommt Lob für die EU-Kommission. Sie hatte vorgeschlagen, eines der wichtigsten Klimaschutzinstrumente zu lockern, den Emissionshandel. Die Unternehmen sollen länger und mehr CO2 ausstoßen dürfen als bisher geplant. Aus der Nachrichtenredaktion Mike Oeske.
1: Konkret heißt das, der Zertifikatehandel könnte über das Jahr 2039 hinaus weitergehen. Die Deutsche Industrie- und Handelskammer findet, das sei ein gangbarer Weg für Industrie und Kraftwerke. Der Zentralverband des Handwerks hofft, dass die Betriebe von den hohen Energiekosten runterkommen. Der grünen Europaabgeordnete Bloss kritisiert, die EU-Kommission entschärfe ihre beste Waffe für den Klimaschutz und die Brüsseler Denkfabrik Strategic Perspectives sieht die Klimaziele der EU in Gefahr.
0: Im neuen Rechtsstaatlichkeitsbericht der EU-Kommission gibt es auch Kritik an Deutschland. Es müsse klarer werden, in welchem Umfang Lobbyisten Einfluss auf Gesetze ausübten. Beim Aufbau eines Lobbyregisters habe es keine Fortschritte gegeben. ARD-Reporter Niklas Fortmann.
2: Außerdem sollten Medien in Deutschland leicht an amtliche Informationen kommen können. Deutlich mehr Probleme sieht die EU-Kommission in Ländern wie Ungarn, Bulgarien oder der Slowakei. Dort herrschten weiterhin Probleme mit Korruption und unreguliertem Lobbyismus. Auch die Unabhängigkeit der Justiz sei in einzelnen EU-Ländern ein Problem.
0: Die Grünen in Hessen fordern, dass die Millionenverluste bei der Kassenärztlichen Vereinigung Hessen genau untersucht werden. Die Versicherten hätten ein Recht darauf, zu erfahren, wie mit ihren Beiträgen umgegangen werde. Das Geld gehöre in die medizinische Versorgung der Menschen, nicht auf den Finanzmarkt. Durch Investitionen in riskante Immobilienfonds hat die KV Hessen nach Medienberichten 30 Millionen Euro verloren. Testspielsieg für Fußball-Zweitligist Darmstadt 98. Die Lilien gewannen am Abend in der Vorbereitung auf die kommende Saison beim Regionalligisten Astoria Waldorf mit 4:1. Das waren die Nachrichten. Das Wetter. In der Nacht ziehen die Schauer und Gewitter ab und es bleibt meistens trocken. Die Temperaturen gehen runter auf 18 bis 12 Grad. Morgen gibt es zuerst Sonne und Wolken, am Nachmittag dann auch mal Schauer und Gewitter bei 22 bis 29 Grad. Die weiteren Aussichten am Sonntag Sonne und Wolken, ab und zu Regen, 18 bis 24 Grad. Am Montag ähnlich. Die Zeit 21.33 Uhr.
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4: Letzte Runde für heute bis 22 Uhr im Studio weiterhin Lars Becker. Die deutsche nationale Anti-Doping-Agentur hat ein sportrechtliches Verfahren gegen den Leichtathleten Owen Ansah eingeleitet. Es besteht der Verdacht auf einen Verstoß gegen die Anti-Doping-Bestimmungen. Konkret wird Owen Ansah vorgeworfen, eine Dopingkontrolle verweigert zu haben. Mittlerweile hat sich der Hamburger auch selbst zu den Vorwürfen geäußert. Mehr dazu von Lars Bente.
5: In einem Statement des Deutschen Leichtathletikverbands, da wird er wie folgt zitiert: Ich bin vergangene Woche als Nachrücker ganz kurzfristig ins Startfeld bei der Diamond League in Monaco gerutscht. Am Donnerstag gegen 14.30 Uhr wollte ich gerade Richtung Flughafen aufbrechen, als ein Kontrolleur außerhalb meines Zeitfensters klingelte und um die Abgabe einer Dopingprobe bat. Ich war schon sehr spät dran und konnte so kurzfristig die Probe nicht abgeben, zumal ich kurz zuvor die Toilette besucht hatte. Dies habe ich mit dem Kontrolleur besprochen. Es wurde nicht angeboten, dass der Kontrolleur mit zum Flughafen fährt, damit ich dort die Probe abgeben kann. Zudem wurden keinerlei Konsequenzen aufgezeigt. Der Kontrolleur wünschte mir noch viel Glück in Monaco. Dort wurde ich am Wettkampftag von der WADA kontrolliert, ebenso am folgenden Montag von der NADA in dem von mir angegebenen Zeitfenster. Ich werde alles dafür tun, um den Sachverhalt aufzuklären. Ja, und genau das wird auch der Deutsche Leichtathletikverband tun und dabei mit Ansah im engen Austausch stehen.
4: Für diesen Verstoß sieht das Regelwerk übrigens keine zwingende vorläufige Suspendierung vor. Owen Ansah ist also erstmal nicht suspendiert. Der Hamburger ist der erste deutsche Sprinter, der über die 100 Meter unter 10 Sekunden blieb. Er verbesserte den deutschen Rekord zuletzt im Juni auf 9,98 Sekunden. Sein Ziel bleibt die EM Mitte August in Birmingham. Und damit geht's in die Fußball-Bundesliga. Rekordtransfer für den SC Freiburg. Der Schweizer Nationalspieler Joan Manzambi wechselt für viele Millionen Taler in die englische Premier League zu Aston Villa. Kerstin Eichhorn.
6: Nach dem obligatorischen Medizincheck unterschrieb der Schweizer WM-Fahrer einen langfristigen Vertrag in Birmingham. Der 20-Jährige spielte zuletzt beim Sportclub eine überzeugende Rückrunde in der Bundesliga, wurde anschließend bei der WM zum Shootingstar der Schweiz. Joan Manzambi schoss 3 Tore und bereitete 2 weitere vor. Der SC Freiburg hatte das Top-Talent vor 3 Jahren von Servette Genf in den Breisgau geholt und behutsam über die U19 und die zweite Mannschaft für die Bundesliga aufgebaut. Sportlich ist der Weggang von Johan Mansambi zu Aston Villa ein großer Verlust, der allerdings mit einer kolportierten Ablösesumme von mehr als 60 Millionen Euro kompensiert wird. Damit ist der Mittelfeldspieler der Rekordtransfer der Freiburger.
4: Mit Boni könnten es am Ende sogar bis zu 70 Millionen Euro werden. Bislang waren Kevin Schade und Merlin Röhl mit jeweils 25 Millionen Euro die teuersten Verkäufe in der Freiburger Vereinsgeschichte. Robin Gosens erfüllt sich einen Kindheitstraum und spielt künftig für seinen Herzensverein, den königsblauen Bundesliga-Aufsteiger S04. Mareike Zeck.
7: Nun ist es perfekt. Der FC Schalke 04 holt Robin Gosens zurück in die Bundesliga. Zunächst auf Leihbasis. Wie Schalke jetzt mitteilt, leiht der Klub den 32-Jährigen tatsächlich von der AC Florenz aus. Der Vertrag beinhalte aber Modalitäten, die eine feste Verpflichtung möglich machen würden. Die Verpflichtung könnte eine Win-Win-Situation sein. Zum einen ist Gosens eine qualitativ hochwertige Lösung für die linke Abwehrseite. Zum anderen sei Schalke für ihn eine Herzensangelegenheit. Gelegenheit, sagt Gosens. Denn er stammt gebürtig aus Emmerich, rund 100 Kilometer von Gelsenkirchen entfernt. Schalke wiederum hofft auf einen echten Leader, viel Leidenschaft, Torgefahr und enorme Laufstärke, heißt es im Clubstatement zur Leihe. Gosens wiederum könnte mit guten Leistungen bei Schalke auch nochmal bei der Nationalmannschaft auf sich aufmerksam machen. Sein letztes Spiel im DFB-Trikot ist bereits 1 Jahr her.
4: Und damit geht's zur Fußball-Weltmeisterschaft in die USA. Morgen das ungeliebte Spiel um Platz 3, also das Spiel der beiden Verlierer der Halbfinalduelle. Da treffen also Frankreich und England aufeinander. Phil Hofmeister.
8: Das vorletzte WM-Spiel ist für die Spieler selbst traditionell das unbeliebteste. Für viele Fans ist es diesmal aber das Endspiel der Herzen. Im Duell der beiden Halbfinalverlierer hoffen sowohl Frankreich als auch England auf einen versöhnlichen WM-Ausklang. Für Englands Trainer Thomas Tuchel könnte das Spiel um Platz 3 richtungsweisend sein. Die berufliche Zukunft von Tuchel ist nach dem Einbruch seiner Engländer im Halbfinale gegen Argentinien noch nicht abschließend geklärt. Auch Frankreich reist mit hängenden Köpfen ins schwülwarme Miami. Der Traum vom Titel platzte gegen Spanien. Jetzt wollen die Franzosen wenigstens ihren scheidenden Erfolgstrainer Didier Deschamps würdig verabschieden. Für Kylian Mbappé geht es zudem um den goldenen Schuh des besten WM-Torjägers. Mbappé hat bislang 8-mal getroffen, genauso oft wie Lionel Messi.
4: In England wird der deutsche Trainer Thomas Tuchel mit Sicherheit nicht geliebt, aber im Laufe der Weltmeisterschaft hat er immer mehr Respekt erhalten bis zum Halbfinaleinzug. Da ist allerdings seine Einwechslungspolitik und die Passivität der Mannschaft nach der 1-0-Führung und am Ende der 1-2 Niederlage gegen Argentinien schwer kritisiert worden. Thomas Tuchel vor dem Spiel um Platz 3 gegen Frankreich.
9: Keiner dieser Spieler oder der französischen Spieler möchte dieses Spiel spielen. Sie wollen das Finale spielen. Wir haben alles gegeben, um im Finale zu sein und jeder spielt, um die Weltmeisterschaft zu gewinnen. Aber es ist, wie es ist.
4: Waldbrände in Kanada und Minnesota haben gewaltige Rauchwolken verursacht, die bis nach New York City ziehen. Die berühmte Skyline in orangenfarbene Rauchschwaden gehüllt. Ann-Kathrin Rose ist vor Ort. Wie ist die Luft heute und was bedeutet das möglicherweise für das WM-Finale?
10: Aktuell ist die Luft hier so schlecht, weil die schlechte Luft rüberzieht von den Waldbränden in Kanada, in Minnesota. Gestern am Donnerstag, da ist die Bevölkerung aufgerufen worden, Masken zu tragen, nicht rauszugehen. Es ist eine schwere, es ist eine rauchige Luft und eine, die wir hier gut spüren können. Als wir vorhin zurück in unser Hotel gekommen sind, da rochen die Klamotten, aber auch die Haare so ein bisschen so, als wären wir zu lange beim Osterfeuer im Nachbardorf gewesen. Eine Verschiebung des WM-Finales, die wird es wahrscheinlich trotzdem nicht geben, auch weil es am Samstag dann noch einmal regnen soll und auch noch nicht klar ist, in welche Richtung die Winde ziehen. Und auch davon wird abhängen, wie gut die Luftqualität hier sein wird.
4: Das Finalstadion am Sonntag ist nicht weit weg von der US-Metropole New York in East Rutherford in New Jersey und bleibt zu hoffen, dass der Showdown zwischen Titelverteidiger Argentinien und Europameister Spanien vom Qualm nicht ordentlich überschattet wird. Über die Stimmung in New York kurz vor dem Finale berichtet Giselle Utscha.
11: Im Messi-Trikot und mit einem bunten Strohhut auf dem Kopf sitzt Alexis an einer Straße im New Yorker Stadtteil Queens. Unter seinem Sonnenschirm hat er einen Tisch aufgebaut, auf dem er hunderte Panini-Sticker präsentiert. Zwei Stück gibt's bei ihm für $1. Trotz der Hitzewelle läuft sein Geschäft seit Tagen auf Hochtouren. Die bei ihm besonders gefragten Spieler trägt er sogar als Kettenanhänger um den Hals.
12: Messi, Lamine Yamal, Luis Diaz en gol.
11: Alexis ist Kolumbianer. Viele seiner Nachbarn im Viertel Jackson Heights haben, wie er, südamerikanische Wurzeln. Auch der kleine Jimmy, der gerade bei Alexis ansteht. Seine Eltern stammen aus Mexiko. In diesem Jahr hat er zusammen mit seinem Cousin angefangen, Panini-Sticker zu sammeln.
13: This is our first Panini-Sticker collection, so we just wanted to do it and feel how does it feel collecting stickers and changing and buying.
11: Jimmy wollte wissen, wie sich das Sammeln, Tauschen und Kaufen von Panini-Stickern anfühlt. Aktuell Trend auf einigen New Yorker Schulhöfen. Im latino-geprägten Queens ist die Fußballstimmung überall spürbar. Flaggen, wo man hinsieht, viele tragen Trikots. Immer sichtbarer werden Argentinien-Shirts, natürlich mit der Nummer 10 von Lionel Messi. Juan Carlos ist ein Riesenfan.
14: We got an extra guy in Argentina, Messi. We got 12 players, no 11, 12.
11: Argentinien stehe quasi mit einem Extraspieler auf dem Feld, mit 12 statt mit 11, wegen Messi. Auch bei der Watchparty in Manhattan ist die Freude groß. Argentinien dreht das Halbfinalspiel gegen England in den letzten Minuten. Adela und Santiago sind begeistert.
15: We are so happy.
16: I love Messi. I always love Messi.
11: Mitten vor dem berühmten Rockefeller Center wurde ein sogenanntes Fandorf aufgebaut. Hier können Fans sich gemeinsam die Spiele ansehen, ein bisschen kicken oder Fotos mit einer überdimensional großen Weltmeisterschaftstrophäe aus Legosteinen machen. Selbst auf der bei Touristen beliebten Aussichtsplattform auf dem Dach des Rockefeller Centers gibt es Public Viewings. Für Dennis und seinen Sohn ein tolles Ferienerlebnis.
17: Die Stimmung hier oben auf dem Rock war wirklich toll und ich komme aus Duisburg.
11: Abseits der Fanfeste ist die Weltmeisterschaft aber nicht überall in der Stadt wirklich spürbar, findet auch Dennis.
17: Letztendlich, man merkt es, aber man merkt auch, dass es immer noch das kleine Kind der Amerikaner ist, der Soccer oder der Football.
11: Der aus Mexiko stammende Fidel bestätigt den Eindruck, in seinem Land, das ebenfalls WM-Gastgeber ist, sei die Stimmung besser gewesen. Mehr Flaggen, mehr Events. In New York fehle etwas die Leidenschaft.
18: I think they had to do more and enjoy more. Like flags or, you know, like organization, like right here, like they need more passion.
11: Wer sich für die WM interessiert, plant das Finale meist gemeinsam mit Freunden oder der Familie zu schauen. Irma aus Queens geht dazu mit ihren Liebsten in ihre Stammbar Alfonso's, wo sie bisher immer eine gute Zeit hatte.
19: We go to this bar around here, Alfonso's, and that's we usually have a good time there.
11: Den Stadionbesuch drüben in New Jersey werden sich die wenigsten leisten können. Im Schnitt mussten Fans 11.400 US-Dollar für ein Finalticket zahlen. Noch nie gab es in den USA eine Sportveranstaltung mit so hohem Durchschnittsticketpreis.
1: Die Stimmung vor dem WM-Finale am Sonntag in New York. Pfeifen wird das Finale der Slowene Slavko Vincic. Es ist sein 4. Einsatz bei diesem Turnier. 2024 hatte Vincic das Champions-League-Finale zwischen Real Madrid und Borussia Dortmund geleitet. Am WM-Finale ist auch ein deutscher Schiedsrichter beteiligt. Bastian Dankert ist als Videoassistent nominiert worden. Und Höhepunkt der WM und es wird immer amerikanischer. Beim Finale zwischen Titelverteidiger Argentinien und Europameister Spanien wird nicht nur zum ersten Mal eine Halbzeitshow wie bei einem Super Bowl der Footballer aufgeführt. Für die neuen Weltmeister gibt es im Anschluss neben dem WM-Pokal und Goldmedaillen auch markante Championship-Ringe. Diese Tradition aus dem US-Sport wird jetzt auch bei der Fußball-WM eingeführt. Die Ringe werden für jeden einzelnen Spieler individuell angepasst. Und noch eine Meldung zu Gianni Infantino. Im Gegensatz zum Deutschen Fußballbund hat sich eine überwältigende Mehrheit der FIFA-Mitgliedsverbände für eine Wiederwahl von Gianni Infantino ausgesprochen. Der Präsident des Weltverbandes habe trotz des Wirbels um die aufgehobene Rotsperre für US-Profi Florian Balogun die formale Unterstützung von mehr als 200 Ländern erhalten. Das berichtet der englische Guardian. Demnach habe nur eine Handvoll der 211 Verbände kein Unterstützungsschreiben unterschrieben.
4: geschrieben. Die Größenordnung deckt sich mit Informationen der deutschen Presseagentur. Was kann der sich alles leisten, dieser Gianni Infantino? Anne van Eickel über Giannis Traumfabrik.
15: Seit jeher sind die USA das Land der Träume und die passenden Bilder dazu liefert zuverlässig die amerikanische Traumfabrik in Hollywood für das eigene Land und die ganze Welt. Sie macht Träume wahr, zumindest auf der Leinwand. Doch eigentlich liegt die Wahrheit ja bekanntlich auf dem Platz.
20: I am very, very happy.
21: Ich bin sehr, sehr glücklich. Hier haben wir den Pokal, die ikonischste Trophäe der Welt, die Menschen träumen lässt.
20: That makes people dream.
15: Dem FIFA-Präsidenten Gianni Infantino und der Filmindustrie Amerikas ist gemein, dass sie den Kommerz im Blick haben. Mehr, mehr, mehr. Doch diese WM mit Überlänge, mit 48 Mannschaften und 104 Spielen, dauerte vielen gefühlt einfach zu lang. Erst recht, wenn einem nur die unbedeutende Nebenrolle blieb.
22: Kanale läuft an und schießt ins Tor! Deutschland ist aus!
15: Die deutsche Mannschaft fühlte sich bei der Premiere des WM-16-Finals wie im falschen Film. Währenddessen erfüllten Kanada, Mexiko und die USA ihre Gastgeberrolle. Mexiko begeisterte das eigene Land, die Amerikaner mischten mit bis zum Achtelfinale und Donald Trump mischte sich ein, weil einer der wichtigsten US-Spieler gesperrt werden sollte.
21: Wie kann man ihn für ein Spiel bestrafen, das noch nicht mal gespielt wurde? Ja, ich habe bei der FIFA um eine Überprüfung gebeten, ich habe mit einem hochrespektierten Mann gesprochen.
15: Am Ende durfte Balogun mitspielen. Die Amerikaner verloren das Achtelfinale gegen Belgien und gegen den Rest der Welt. So das Narrativ. Es erfüllte die amerikanische Vorliebe für heroische und spektakuläre Erzählungen in Blockbustern. Zum Spektakel bei der WM zählten natürlich auch die Tore. Eines der schönsten, das 1:1 von Brasiliens Vini Junior gegen Marokko.
23: Linke Seite geht jetzt rein in den Strafraum, muss nochmal rausgehen in Richtung Ibanez. Dann legt er nochmal durch, ist auf Höhe der Grundlinie, führt den Ball jetzt mit rechts, geht ins 1-1. Tor! Vini Junior! Vini ist dann plötzlich zur Stelle.
15: Knapp 3 Treffer fielen im Schnitt pro Spiel. Das ist der höchste Wert bei einer WM seit 1970. Und nur 8 der mehr als 100 Partien endeten 0:0. Unter anderem trotzte das kleine Kap Verde den Spaniern in der Vorrunde ein torloses Unentschieden ab, weil Torwart Vosinha das Spiel seines Lebens machte.
21: Meine Mama feiert zu Hause. Sie konnte leider nicht kommen und ich bin darüber sehr traurig. Aber heute freue ich mich für alle. Das hier ist für ganz Kap Verde und alle Menschen aus Kap Verde.
15: Sensationell zog der kleine Inselstaat in die K.O.-Runde ein. Doch je länger das Turnier dauerte, desto kleiner wurde die Rolle der Außenseiter. Die asiatischen Teams verabschiedeten sich spätestens in der ersten K.O.-Runde. Als letzte Mannschaft aus Afrika schied Marokko im Viertelfinale aus. Die großen Stars und Fußballnationen bestimmten diese Weltmeisterschaft. Und das war für das Turnier in Amerika perfekt. Denn wenn sich die Amerikaner jemals in ganz großem Stil für Soccer interessieren sollten, dann wohl bei einem Turnier, bei dem die Stars liefern.
24: Messi,
25: encore oui! Messi,
24: Harry Kane!
25: Mbappé! Le but français! Le but de Kylian Mbappé!
15: Erling Haaland, Kylian Mbappé, Harry Kane, Lionel Messi und Lamine Yamal waren die Hauptdarsteller der WM. Und bis auf Haaland und das rudernde Überraschungsteam aus Norwegen standen alle mit ihren Mannschaften im Halbfinale. Die Top 4 der Weltrangliste, Argentinien, Frankreich, Spanien und England, waren auch die Top 4 des Turniers. Und was bleibt von der Weltmeisterschaft in Überlänge? Es bleibt zum Beispiel die Geschichte von Ana Candida Evora. Die Mutter des kapverdischen Torhüters Vosinha durfte nach Problemen mit ihrem Visum dann doch noch in die USA einreisen.
26: Meine Familie hat mich immer unterstützt und dass meine Mutter jetzt kommt, ist etwas ganz Besonderes.
15: Ein Happy End. Doch es bleibt auch die Frage, war diese Weltmeisterschaft in Überlänge auf dem Platz wirklich ganz großes Kino?
4: Anne van Eickels über die WM 2026 und Gianni Infantinos Traumfabrik. Der deutschen Nationalelf hat bei dieser Weltmeisterschaft einiges gefehlt, unter anderem auch eine oder mehrere Führungspersönlichkeiten. Von denen hatten DFB-Mannschaften in der Vergangenheit mehr als genug. Nicht immer reicht es zum Weltmeistertitel, weltberühmt waren sie trotzdem. Das gilt zum Beispiel für Uli Stielicke. Thomas Kroh über einen legendären Libero, der seinen denkwürdigsten Auftritt allerdings nicht auf dem Rasen absolvierte.
0: Anfang September 1998. Nach Absagen renommierter Trainer wie Jupp Heynckes wird auch Uli Stielicke als Nachfolger von Bundestrainer Berti Vogts gehandelt.
2: Sollte der Präsident Egidius Braun eben den Entscheid fällen zu meinen Gunsten, dann würde ich mich dieser Aufgabe nicht verweigern.
0: Der DFB meldet sich tatsächlich bei Stielicke. Allerdings heißt es schließlich in der Tagesschau:
3: Erich Ribbeck wird neuer Teamchef der deutschen Fußballnationalmannschaft. Der 61-Jährige soll gemeinsam mit Uli Stielicke die deutsche Elf zur Europameisterschaft im Jahr 2000 führen.
0: Zur Pressekonferenz erscheint der Assistent in einem Jackett, das als Sakko des Grauens in die deutsche Fußballgeschichte eingehen wird. Schwarz-braun, weißliches Karo-Muster und drei Nummern zu groß. Jahre später erzählt Sakko-Liebhaber Stielicke der Zeitung Taz, Karl Lagerfeld habe das edle Stück aus Filetwolle von Jungschafen aus der Wüste Karoo in Südafrika für ihn schneidern lassen. Schon als Kind seien Sherlock Holmes und Nick Knatterton seine Idole gewesen. Die Godfathers of Karo. ...1977 wechselt Uli Stielicke nach drei deutschen Meisterschaften mit Mönchengladbach zu Real Madrid. Der defensive Mittelfeldspieler übernimmt schnell die Regie der Blancos und schießt nebenbei auch noch Tore.
5: Stielicke, Gol! Gol del Madrid! Gol de Stielicke!
0: 8 Jahre im Trikot des größten Clubs auf Erden machen ihn weltberühmt. Nur mit der Aussprache seines Namens hapert es hier und da.
6: Ulrich Stielicke. Better known as Uli Stielicke.
0: Und weil Ulrich Stielicke beim Verteidigen mit einem robusten Mandat ausgestattet ist, geben ihm spanische Reporter diesen Spitznamen.
6: Stielicke was nicknamed Panzer.
0: El Panzer führt Real unter anderem zu 3 spanischen Meisterschaften. Kein Wunder, dass Bundestrainer Schön den Schnauzbart 1978 für die Weltmeisterschaft in Argentinien nominieren will. Aber der damalige DFB-Präsident Neuberger duldet keine Legionäre in der deutschen Nationalelf, die nicht für die gesamte Vorbereitung zur Verfügung stehen. Und Real Madrid gibt Stielicke nicht frei. Ohne El Panzer wird Titelverteidiger Deutschland von Winsling Österreich aus dem Turnier geschossen. Mit Stielicke wird Deutschland allerdings 2 Jahre später Europameister. Und er gehört zu jener Mannschaft, die auf ewig mit der Schande von Gijón bei der 82er WM in Spanien verbunden sein wird. Nachdem die Deutschen im Spiel gegen Österreich 1-0 in Führung gegangen sind, verständigen sich die Mannschaften auf einen Nicht-Angriffspakt, der beiden das Weiterkommen ermöglicht und Algerien ausscheiden lässt.
7: Wir erlauben mir sicher, dass ich Ihnen die Szenen, die sich da unten abspielen, nicht weiter verrede. Was hier geboten wird, ist schändlich.
0: Letztendlich aber steht Deutschland wie so oft bis dato bei einer WM im Halbfinale. Der Gegner Frankreich. Ein Spiel, das nicht nur ARD-Reporter Manfred Breugmann niemals vergessen wird.
8: Ein dramatischer Hexensabbat der Fußballgeschichte.
27: Das Beste, was man bei dieser WM gesehen hat.
0: Ein Jahrhundertspiel. Und die Franzosen wissen, was ihnen bevorsteht. Mittelfeldspieler Alain
28: Giresse. Wir waren im Vergleich zu Deutschland eine kleine Mannschaft. Darüber waren wir uns bewusst. Wir waren uns bewusst darüber, dass wir einer Weltklasse-Mannschaft gegenüberstanden.
0: Die Deutschen gehen auch in Führung, aber Frankreich gleicht aus und wird in der zweiten Hälfte immer besser. Beide Mannschaften kämpfen verbissen und rücksichtslos um jeden Grashalm.
27: Das hat schon sehr an den physischen, aber auch an den psychischen Kräften gezehrt.
5: Wunderbarer Pass auf Battiston!
0: Battiston, Torhüter Schumacher, streckt den heranstürmenden Franzosen nieder. Verlängerung. L'Équipe Tricolore schießt das 2-1 und 3-1 und wähnt sich im Finale. Aber die Deutschen gleichen durch Rummenigge und Fischers legendären Fallrückzieher aus. Elfmeterschießen, das erste in der WM-Geschichte.
5: Wenn jetzt einer kommt, der die Nerven hat und ihn reinzieht, das soll der Horst Rubesch machen.
29: Und der Schiedsrichter hat sich dann den Ball genommen und den Ball auf den Elfmeterpunkt gelegt. Und ich habe das noch nie vorher gesehen und auch nie nachher gesehen. Jeder Elfmeterschütze legt sich seinen Ball selber hin.
30: Und er ist hingegangen, als der Franzose verschossen hat. Er hat gesagt, ich hau jetzt rein, ihr könnt schon in die Kabine gehen.
5: Und er macht. Und das ist es.
0: Im Finale geht die DFB-Auswahl gegen Italien unter. Was möglicherweise auch an einer wenig professionellen Turniervorbereitung liegt. Schumacher berichtet in seinem Enthüllungsbuch Anpfiff von Pokerrunden mit tausenden D-Mark Einsatz.
27: Andere bumsten bis zum Morgengrauen und kamen wie nasse Lappen zum Training gekrochen. Wieder andere gossen reichlich Whisky in sich rein, schlimmer als Quartalssäufer.
0: 1984 bestreitet Uli Stielicke alias Ulrich Stylike alias El Panzer mit 30 Jahren sein letztes Spiel für die deutsche Nationalelf. Es ist der erste Auftritt von Franz Beckenbauer als Teamchef.
4: Was würden Spieler wie Uli Stielicke heute kosten? Welchen Marktwert hätten sie? Eine Fußball-Weltmeisterschaft ist ja immer auch ein Marktwert-Turbo, Felix Gerhardt.
1: Von 0 auf 60 Millionen in 3,5 Jahren.
9: Jetzt kommt Mansambi! Ja!
1: Johann Mansambi, 20 Jahre alt. In der Bundesliga nach 12 Scorerpunkten in der letzten Saison längst kein Geheimtipp mehr. Ging der internationale Stern des Schweizers bei dieser WM auf. 2 Tore gegen Bosnien-Herzegowina.
10: Das ist wie ein Traum. Alter, bin ich ganz sicher nicht schlafen.
1: 1 Tor gegen Kanada. Nun soll Newcastle United bereit sein, 60 Millionen Euro an den SC Freiburg zu überweisen, der Mansambi vor 3,5 Jahren aus Genf ablösefrei in die eigene U19 holte. Und Mansambi wäre bereit, glaubt der Schweizer Nationalmannschaftsdirektor Pierluigi Tami.
11: Ich denke, vielleicht ist notwendig, er macht den nächsten Step. Und Mansambi, ich denke, er muss nicht Angst haben für die große Konkurrenz.
1: Ähnlich steil der Aufstieg von Ismail Saibari. Der marokkanische Stürmer der PSV Eindhoven war zumindest den Fachleuten des FC Bayern schon vorher bekannt. 3 Turniertore, dazu der entscheidende Schuss im Elfmeterschießen gegen die Niederlande. Noch während des Turniers der Wechsel nach München. Bis zu 55 Millionen Euro Ablöse. Vielleicht hätten die Bayern ohne die WM ein paar Euro sparen können. An Saibaris Seite Ayoub Bouadi. Im März noch Kapitän der französischen U21, jetzt mit 18 schon mittendrin in der Schaltzentrale des marokkanischen Spiels. Real Madrid, Manchester United und der FC Liverpool sollen interessiert sein. Sie müssten wohl um die 70 Millionen Euro locker machen. Deutlich günstiger wäre Deutschland Schreck Orlando Hill. Nach seinen Leistungen bei der WM sollen unter anderem der FC Valencia und auch der FC Bayern interessiert sein. Kostenpunkt rund 7 Millionen Euro. Doch nicht immer wird die WM zum Transfererlös-Durchlauferhitzer. Österreichs Romano Schmid sollte eigentlich nach 6 Jahren bei Werder Bremen in diesem Sommer so richtig ins Schaufenster gestellt werden. Sein Tor gegen Algerien.
12: Wow, wer braucht Lionel Messi, wenn du Romano Schmid hast?
1: Wurde von der Sportschau sogar für das Tor des Monats nominiert. Trotzdem stehen die finanzstarken Interessenten nicht gerade Schlange an der Weser. Von 0 auf 60 Millionen, das klappt eben nicht immer.
4: Felix Gerhardt und der Marktwert-Turbo einer Fußball-Weltmeisterschaft. 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Das war Sportschau live aus Berlin mit Lars Becker im Studio. Schönen Abend noch. Zum Abschluss Buntes und Kurioses von dieser Fußball-Weltmeisterschaft. Und damit gute Nacht. Dann übernehmen die Kollegen der NDR Infonacht.
13: WM-Stimmung ist grandios. Wir haben ordentlich einen im Schlappen. Wir haben ordentlich gegen den Tisch getreten.
14: Guys, no matter what happens, just smile and enjoy it.
16: Vosinha, der hat einen riesen Anteil, der 40-jährige Keeper bei den Kapverden.
17: Galaitis!

0: Wir fahren zum Times Square. Oh ja, wollten mit den Deutschen feiern. Jetzt feiern wir mit den Ecuadorianern. Alles gut.
1: Direkt in die Idee, face Idee.
2: Man kann es gar nicht wirklich verstehen. Rote Karte für Temba Swane.
3: Er hätte auch sagen können, Freibier für alle.
4: Da gibt es irgendeinen Clown unten in der Wäschekammer.
5: Yes, I asked for a review.
6: Das ist natürlich alles Kabarett.
7: Hey, England won, we've won, what a game though.
8: Yeah, I've just been sitting there, I can't really talk. Unbelievable support. My voice is gone.
9: Es tut mir leid, ich stecke im voll Stau.
4: Sei mir nicht böse, sind das Amateure?
10: How can you ask about mentality? You can bottle it up and sell it.
11: Wer ist denn bisher für dich der Spieler, bisher, den du am coolsten findest?
12: Ich kenne keinen.
11: Kennst keine?
12: Nee.

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1: Um 22 Uhr mit Ronald Lessig. Unionsfraktionschef Spahn hat nach massiver Kritik seine Entscheidung, ein Kind von einer Leihmutter in den USA austragen zu lassen, verteidigt. Er habe lange mit sich gerungen und sei innerlich zerrissen gewesen, bevor er und sein Ehemann den Beschluss getroffen hätten, sagte Spahn im Bild-Podcast. Er betonte, dass es für ihn nichts Wichtigeres gebe als seine Familie, räumte aber ein, dass er sich gegenüber der Partei früher hätte erklären sollen. Die Bundeswehr wird erstmals an einer Nuklearübung der französischen Armee teilnehmen. Das hat der deutsch-französische Sicherheits- und Verteidigungsrat mitgeteilt, der auf dem Fliegerhorst Nörvenich in Nordrhein-Westfalen getagt hat. Auch Kanzler Merz und Frankreichs Präsident Macron nahmen teil. Ein weiteres Ergebnis der Beratungen: französische Kampfjets sollen künftig auf dem Stützpunkt stationiert sein. Bundeskanzler Merz teilte mit, so werde man die Zusammenarbeit in der Verteidigung vertiefen und die europäische Abschreckung stärken. Der Streit innerhalb der AfD über die Listenplätze für die NRW-Landtagswahl im kommenden Jahr reißt in der Partei immer tiefere Gräben. Die Bundesspitze denkt offenbar darüber nach, Landeschef Vinzenz und den gesamten Vorstand des Amtes zu entheben. Auf dem AfD-Landesparteitag waren fast nur Mitglieder auf der Liste gelandet, die für Vinzenz Kurs stehen, zum Missfallen von Co-Parteichefin Weidel. Zu den Hintergründen aus Berlin, Gabor Hallas.
2: Das sind zwei Lager, die sich seit einiger Zeit schon feindlich gegenüberstehen. Auf der einen Seite eben Martin Vinzenz, der Landeschef, der steht für AfD-Verhältnisse eher gemäßigt da. Und auf der anderen Seite der Bundestagsabgeordnete Matthias Helfferich, der zum extremen Lager gehört. Und dieser Riss, der zeigt sich aber eben auch in der Bundesspitze, weil Alice Weidel eher bei Helfferich ist und Chrupalla eher bei Vinzenz. Da geht es natürlich um die Frage, wohin steuert die Partei? Und Alice Weidel hat auf dem Bundesparteitag vor zwei Wochen ja ihre Leute durchgesetzt. Damit hat sie sich vielleicht auch nicht nur Freunde gemacht. Insofern gehört das auch so ein bisschen zu den Nachwehen jetzt des Bundesparteitags.
1: Aus dem Gazastreifen werden Tote und Verletzte nach einem israelischen Angriff gemeldet. Er soll sich während eines Begräbnisses ereignet haben. Berichten zufolge hatten sich Trauernde versammelt, um einen Menschen zu begraben, der bei einem früheren Angriff heute ums Leben gekommen war. Von örtlichen Ärzten hieß es, mindestens 7 Menschen seien getötet und mehr als 20 verletzt worden. Vom israelischen Militär lag zunächst keine Stellungnahme vor. Das waren die Nachrichten. Das Wetter in Deutschland. In der Nacht im Osten und Süden teils Schauer und Gewitter bei 18 bis 12 Grad. Morgen gebietsweise Schauer, in der Mitte und im Süden zum Teil kräftige Gewitter, sonst meist trocken, bei Höchstwerten von 19 Grad in Nordfriesland und bis 29 Grad am Oberrhein. Es ist 22.03 Uhr.
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3: Zunächst eine amtliche Unwetterwarnung für Teile von Sachsen, Mecklenburg-Vorpommern, Thüringen, Niedersachsen, Berlin, Bayern, Sachsen-Anhalt sowie Brandenburg und Baden-Württemberg. Es treten bis 23 Uhr schwere Gewitter auf mit starkem Regen bis zu 40 Litern pro Quadratmeter, Hagel mit einer Korngröße von bis zu 3 Zentimeter und Sturmböen mit Windgeschwindigkeiten bis zu 100 km/h. Vermeiden Sie den Aufenthalt im Freien. Wir schauen auf die Straßen, die A1 Lübeck Richtung Hamburg an der Norderelbbrücke staut es sich in beiden Richtungen wegen eines Schwertransports. A1 Dortmund Richtung Köln zwischen Burscheid und Kreuz Leverkusen 4 Kilometer Stau. A2 Dortmund Richtung Hannover zwischen Bad Eilsen und Rehren 4 Kilometer stockender Verkehr vor der Baustelle. Nochmal A2 Dortmund Richtung Hannover zwischen Bad Nenndorf und Wunstorf-Luhe 5 Kilometer Stau. Der Grund sind Bauarbeiten. Dann die A3 Frankfurt Richtung Köln zwischen Neustadt-Wied und Bad Honnef-Linz 3 Kilometer Stau. A5 Basel Richtung Karlsruhe zwischen Offenburg und Achern 6 Kilometer Stau nach einem Unfall. Der Verkehr wird über den Standstreifen geleitet. Jetzt die A5 Karlsruhe Richtung Basel zwischen Lahr und Herbolzheim. 7 Kilometer Stau, Verzögerung bis zu 45 Minuten. A7 Fulda Richtung Würzburg zwischen Fulda A-Dreieck und Bad Brückenau-Wildflecken. 11 Kilometer Stau. Die A21 Bagter Heide Richtung Kiel ist zwischen Wankendorf und Nettelsee nach einem Unfall gesperrt. Und abschließend Autobahn 46 Wuppertal Richtung Düsseldorf zwischen Wuppertal-Oberbarmen und Wuppertal-Wichlingen. Recklinghausen 3 Kilometer Stau. Dort ist wegen Bergungsarbeiten nur ein Fahrstreifen frei. Das war's vom Verkehr. Kommen Sie gut an Ihr Ziel.
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3: Und damit übernehmen wir jetzt aus Hamburg, aus den Studios von NDR Info an diesem Freitagabend. Ich bin Philipp Kaber. Willkommen. Deutschland will sich bei der nuklearen Abschreckung nicht mehr allein auf die USA verlassen. Die im März vereinbarte Zusammenarbeit mit Frankreich nimmt nun konkrete Formen an. Die Bundeswehr beteiligt sich erstmals an Nuklearübungen der französischen Armee. So wolle man die NATO-Abschreckung ergänzen und stärken, hieß es heute bei den deutsch-französischen Regierungskonsultationen. Beim bilateralen Ministerratstreffen ging es um Themen wie Bürokratieabbau, Wettbewerbsfähigkeit in der EU oder auch den EU-Haushalt. Vor allem aber ging es um die militärische Zusammenarbeit. Besonders nachdem gemeinsame Kampfflugzeugpläne erst kürzlich gescheitert waren. Christina Nagel.
4: Dass Kanzler Friedrich Merz den französischen Präsidenten Emmanuel Macron und die Ministerinnen und Minister auf Schloss Augustusburg in Brühl empfängt, kommt nicht von ungefähr. Die prächtige Kulisse garantiert nicht nur schöne Bilder, es gibt auch einen historischen Kontext, der dem Kanzler wichtig ist. Hier im Schloss hatte der frühere französische Präsident de Gaulle dem damaligen Kanzler Adenauer einen Freundschaftsvertrag angeboten. Der daraus entstandene Élysée-Vertrag gilt bis heute als das Fundament für die Zusammenarbeit zwischen beiden Ländern. Die, darauf legen Merz und Macron großen Wert, eine besondere Beziehung pflegen. Eine, die auch für Europa entscheidend ist, betont Emmanuel Macron. Es ist allen klar, wenn sich Frankreich und Deutschland nicht einig sind, dann kommt Europa nicht voran. Merz und Macron hatten sich deshalb vorgenommen, den viel beschworenen deutsch-französischen Motor wieder flott zu machen. Sie wollen eine ganze Reihe europäischer Initiativen vorantreiben. Dabei geht es um Bürokratieabbau, den Aufbau eines gemeinsamen Kapitalmarkts, den künftigen EU-Haushalt oder auch den Umgang mit China.
5: Wir arbeiten für unsere Integration, für eine tiefere Integration des europäischen Binnenmarktes. Wir kämpfen für entschiedenen Rückbau der Bürokratie. Wir setzen eine ehrgeizige Handelsagenda.
4: Vor dem Ministerrat hatte bereits der Sicherheits- und Verteidigungsrat der beiden Länder auf dem Militärflugplatz in Nörvenich bei Köln getagt. Vereinbart wurden hier erste Schritte, um auszuloten, wie eine gemeinsame nukleare Abschreckung aussehen könnte. Es ist ein völlig neuer Weg, den die Bundesregierung einschlägt. Was am Ende stehen wird, sei noch offen, betont der Kanzler. Erst einmal habe man eine Steuerungsgruppe eingerichtet.
5: Diese Steuerungsgruppe hat nicht mehr und nicht weniger als den Auftrag, alle strategischen Optionen für uns zu erörtern und auch entsprechende Vorschläge zu machen, wie wir Schritt für Schritt unsere Verteidigungsfähigkeit verbessern können.
4: Französische Kampfjets, die auch Atomwaffen tragen können, wurden dazu heute nach Nörvenich verlegt. Außerdem sollen deutsche Soldatinnen und Soldaten erstmals an einer französischen Nuklearübung teilnehmen. An der atomaren Absicherung durch die NATO, also vor allem durch die USA, soll all das nichts ändern. Wichtig war dem Kanzler und dem französischen Präsidenten auch zu demonstrieren, dass sich das Aus des Prestigeprojektes FCAS nicht negativ auf die Rüstungszusammenarbeit auswirkt. Frankreich und Deutschland hatten gemeinsam ein hochmodernes Luftkampfsystem entwickeln wollen. Auch wenn es den dafür vorgesehenen Kampfjet nicht geben wird, sollen zentrale Teile des Systems, das Drohnen, Flugzeuge und Satelliten vernetzen soll, kommen.
5: Wir werden zum Beispiel die wichtige Cloud-Lösung aus FCAS in anderem Rahmen fortentwickeln. Wir werden dort enger zusammenarbeiten, wo es für unsere Sicherheit den größten Unterschied macht. Das betrifft unter anderem integrierte Luftabwehr und Abstandswaffen, die wir gemeinsam entwickeln.
4: Beiden Seiten ist es wichtig, dass von dem Treffen möglichst viele positive Signale ausgehen und Projekte auf die Schiene gesetzt werden. Denn für den französischen Präsidenten ist es der letzte gemeinsame Ministerrat, an dem er teilnimmt, bevor er aus dem Amt scheidet. Wie es nach der Wahl im deutsch-französischen Verhältnis weitergeht, wird maßgeblich vom Ergebnis in Frankreich abhängen.
3: Auch im Falle eines Wahlsiegs von Marine Le Pen, bekräftigte Bundeskanzler Merz, werde man an der deutsch-französischen Partnerschaft festhalten. Wie sehen die Perspektiven der deutsch-französischen Beziehungen aus? Das hat Julia Barth vom WDR, die Leiterin des Deutsch-Französischen Instituts, gefragt, die Politikwissenschaftlerin Isabel Hoffmann. Und zunächst wollte sie von ihr wissen, ob Merz und Macron nach den etwas verkorksten letzten Monaten eine gemeinsame Linie hinbekommen.
6: Selbstverständlich kriegen die das zusammen hin, denn die Deutsch-Franzosen kriegen das immer zusammen hin, denn sie müssen es ja zusammen hinkriegen. Ich einerseits, weil es klare deutsch-französische Strukturen gibt, man spricht ständig miteinander. Einmal im Jahr gibt es diesen Ministerrat. Ein Gipfel ist vorbei, dann laufen fast schon die Vorbereitungen für den nächsten. Man sieht sich auf europäischer Ebene, man hat durchlaufend viel Arbeit miteinander und von daher ist das ja keine Spitzenperformance, wenn Sie so wollen. Das sind die Elemente, die wir sehen. So, könnte es noch besser laufen? Klar, wenn Sie mich fragen, könnte es immer noch besser laufen. Und im Augenblick liegen natürlich auch Schatten über dieser Beziehung. In Toulon im vergangenen Jahr war die Stimmung besser. Das war natürlich eine Stimmung des Aufbruchs. Große Hoffnung, dass jetzt die Dynamik besser wird und damit die Ergebnisse auch besser werden. Aber man hat halt relativ schnell gemerkt, dass es Dossiers gibt, in denen die Schwierigkeiten groß sind. Das sind ja Dossiers, die auf dem Tisch liegen, schon sehr viel länger, als sozusagen die Regierung Merz jetzt im Amt ist.
7: Können Sie das mit den Dossiers ein bisschen spezifizieren? Also mal ein Beispiel nennen?
6: Genau, also auf der einen Seite, das ist jetzt fast schon wieder vergessen, aber gab natürlich eine große Enttäuschung um das Mercosur-Abkommen, also das Handelsabkommen mit den lateinamerikanischen Staaten, zu dem dann Frankreich im Endeffekt nicht zugestimmt hat, obwohl das auf zwischen den beiden Ländern anders abgesprochen war. Das ist in Berlin nicht sehr gut gelandet. Da hätte man sich doch sehr gewünscht, dass die Franzosen an Bord bleiben. Das ist zwar dann angenommen worden, aber nicht mit französischer Unterstützung. Und das ist natürlich als Makel empfunden worden. So, und dann natürlich alles, was im Augenblick noch recht frisch auch in der Erinnerung ist, ist das Aus des gemeinsamen Kampfflugzeugs, beziehungsweise das war ja ein ganzes Luftabwehrsystem mit Drohnen und Software und Technik und so weiter. Aber das Flugzeug war das wichtigste Stück. Da sind wir jetzt an dem Punkt gelangt, dass das nicht möglich ist, das zusammenzubauen, auch weil es offenbar nicht zu überwindende Differenzen zwischen den hauptindustriellen Vertretern Airbus auf der einen Seite und Dassault auf der anderen Seite gab. Und jetzt bauen beide Seiten halt mal wieder das eigene Flugzeug in anderen Kooperationsstrukturen, aber halt nicht zusammen und nicht mit dieser Vision. Das sollte ein großes Signal nach außen sein. Und das Signal ist jetzt leider geworden, die deutschen Franzosen kriegen es nicht hin, die Europäer kriegen es nicht hin in der Übersetzung. Und das kann uns nicht freuen. Aber jetzt muss der Blick natürlich nach vorne gerichtet werden, geschaut werden, was können wir denn jetzt noch machen.
7: Nach allem, was man Stand jetzt annehmen muss, laut Umfragen, ist es ja nicht so unwahrscheinlich, dass die nächste Präsidentin dann Marine Le Pen vom Rassemblement National heißt in Frankreich, also einer rechtsnationalen Partei. Was würde das denn für die deutsch-französischen Beziehungen bedeuten?
6: Ich antworte gleich auf Ihre Frage, aber ich möchte nur eins vorneweg schieben. Ich weiß, wie die Situation aussieht. Marine Le Pen hat sehr gute Umfragen. Sie hat stabile Wahlergebnisse in der letzten Zeit gehabt mit ihrer Partei Rassemblement National. Es gibt aber auch einen starken Kandidaten links außen. Und in der Mitte haben wir im Augenblick das Problem, dass es zu viele Kandidaten gibt, dass sie sich gegenseitig zu viel Konkurrenz machen, dass im Augenblick noch nicht klar ist, wer sich da durchsetzen wird.
7: So. Wie könnte denn eine gute Zusammenarbeit aussehen? Also wie könnte man es denn trotzdem hinkriegen? Sie haben ja schon gesagt, Frankreich und Deutschland, die müssen einfach miteinander.
6: Ja, auf der einen Seite haben wir halt viele Strukturen, die einfach da sind. Regelmäßige Gesprächstermine und zwar nicht nur auf allerhöchster Ebene, sondern auch auf der Arbeitsebene. Und da ist immer dann eine Frage, natürlich kann man das alles sabotieren, aber die politischen Realitäten hören ja auch nicht auf, wenn der Élysée von dem Rassemblement National besetzt wäre. Die haben eine Haushaltslage, die extrem angespannt ist. Sie brauchen einen vertrauensvollen Blick von außen, dass sie sich ernsthaft darum bemühen, diese Haushaltslage zu managen und in den Griff zu kriegen, weil sie Geldgeber haben. Sie brauchen eine gute Kooperationsstruktur in der EU, die ihnen dabei hilft, dieses Vertrauen nach außen aufzubauen. Und da spielt Deutschland eine ganz zentrale Rolle. So, das sind absolute Realitäten, an denen die auch nicht vorbei argumentieren können, egal was die Ideologie ist.
3: Sagt die Leiterin des DFI, des Deutsch-Französischen Instituts, Isabel Hoffmann.

0: Und die Zeit jetzt, 22.15 Uhr.
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0: Unionsfraktionschef Spahn und sein Mann Daniel Funke freuen sich über die Geburt ihres Sohnes. Ausgetragen wurde das Kind von einer Leihmutter in den USA. Strafbar ist das für die Wunscheltern nicht. Trotzdem steht Jens Spahn politisch unter Druck. Seine eigene Partei, die CDU, lehnt Leihmutterschaft ab. Und auch er selbst hat sich gegen eine Legalisierung ausgesprochen. Jetzt gibt es erste Rücktrittsforderungen. Sarah Beham.
2: Nicht mehr tragbar, Doppelmoral, Rücktritt. Diese scharfe Kritik an Spahn kommt aus den eigenen Reihen. Aus Mecklenburg-Vorpommern, aus der Frauenunion dort, aus der Berliner CDU. Der Vorwurf immer derselbe. Privat handle Spahn anders, als er politisch abstimme. Zudem umgehe er das deutsche Gesetz. Daher schwingt bei den Glückwünschen immer auch ein Aber mit. Deutlich wird das auch an CSU-Landesgruppenchef Alexander Hoffmann.
3: Ich wünsche Jens Spahn und seiner Familie alles Gute und Gottes Segen. Die gesetzlichen Regelungen zum Thema Leihmutterschaft in Deutschland sind gut begründet. Es besteht dort kein Änderungsbedarf.
2: Privat Glückwünsche, politisch Verbot. Doch die Debatte dreht sich weiter, auch inhaltlich, und das nicht zum ersten Mal.
4: Wir hatten damals keine Mehrheiten in Aussicht.
2: Sagt Karl Lauterbach von der SPD. Er war damals Gesundheitsminister. Die Ampelregierung wollte das sogenannte Embryonenschutzgesetz reformieren. Denn das regelt all diese Themen, unter anderem das Verbot der Leihmutterschaft. Lauterbach hält seinen damaligen Vorschlag bis heute für richtig.
4: Und ich glaube, die Zeit ist reif, dass man darüber nachdenkt, die Leihmutterschaft zu ermöglichen für Paare, die miteinander befreundet oder verwandt sind.
2: Die sogenannte altruistische Leihmutterschaft, also ohne Geld. Die kommerzielle lehnt auch Lauterbach ab. Niemand solle Kinder für Reichere austragen. Dasselbe Prinzip führt er beim nächsten Verbot im Gesetz an, der Eizellspende. In Deutschland verboten. Der Grund, die sogenannte gespaltene Mutterschaft. Bedeutet, die Mutter, die das Kind bekommt, ist nicht die genetische Mutter, die die Eizelle gespendet hat. Man ging davon aus, dass dadurch das Kindeswohl gefährdet wird. Das Gesetz, das es regelt, ist von 1990. Vieles hat sich seitdem in Medizin und Gesellschaft verändert. Und politisch? Bundesgesundheitsministerin Nina Wagen von der CDU hatte sich bei der Eizellspende offen gezeigt, das Verbot zu lockern. Heute heißt es aus ihrem Haus:
5: Ich kann gerne den Anfang machen, ich habe da allerdings nichts Neues mitzuteilen.
2: Mitteilen, da halten sich seit Jens Spahns Vaterschaft viele zurück. Wer dagegen spricht, ist etwa Bundesjustizministerin Stefanie Hubig.
6: Also wir werden immer durch alles zum Nachdenken angeregt.
2: Ihr Nachdenken gilt allerdings nicht der Leihmutterschaft, sondern der doppelten Mutterschaft. Für sie wäre es gut,
6: wenn wir da zu einer Situation kämen, dass in einer langjährigen Partnerschaft, in der die eine Frau das Kind auf die Welt bringt und die andere eben keine biologische Mutter ist, dass man da zu einer doppelten Mutterschaft kommen kann.
2: Bisher gilt, Mutter ist, wer das Kind geboren hat. Die gleichgeschlechtliche Partnerin muss adoptieren. Ein langes Verfahren. Hubig verbindet mit einer Liberalisierung eine Hoffnung, gerichtet an Spahn, die auch als Seitenhieb verstanden werden kann.
6: Es freut mich, dass der Fraktionsvorsitzende CDU/CSU jetzt Familienzuwachs hat und sicherlich dann auch Verständnis hat für die Situation von zwei Müttern. Und das wäre, glaube ich, schon mal ein guter Schritt, da voranzukommen.
2: Welche Schritte wirklich folgen, ist offen. Auch wie der Weg für Jens Spahn weitergeht, privat und politisch.
0: Jens Spahn sagte inzwischen, über seine politische Zukunft solle die Fraktion entscheiden. Er und sein Mann Daniel Funke haben eine hitzige Debatte losgetreten über das Thema Leihmutterschaft und über das Thema Vorbildfunktion in der Politik. Und genau da liegt das Problem. Kritisiert wird, dass ein Politiker mit Macht und Geld einfach ein Verbot umgeht. Zu Recht sei die Leihmutterschaft in Deutschland verboten, sagt auch Alice Schwarzer, Journalistin, Publizistin, Gründerin der Frauenzeitschrift Emma und führende Figur der Frauenbewegung. Simone Friedrich vom Hessischen Rundfunk hat Alice Schwarzer nach ihrer Meinung gefragt.
7: Ja, ich meine, es ist eigentlich liegt auf der Hand, nicht? Also ein Kind zu kaufen, in Auftrag zu geben und für Geld sich ein Kind zu kaufen und dieses Kind von einer fremden Frau austragen lassen, das verstößt ganz einfach gegen die elementarste Menschenwürde. Ja, das ist ja sozusagen, man kauft eine Frau als Gebärmaschine, ja, und behandelt das Kind wie eine Ware. Das ist etwas, was nicht geht. Und zum Glück sieht Deutschland das so und hat es deswegen verboten.
8: Der Kinderwunsch war bei Jens Spahn und seinem Mann, so kann man ja nur vermuten, vielleicht größer als die Moral. Was sagt das denn über den Menschen Spahn aus Ihrer Sicht aus, der gegen die Prinzipien des Politikers Spahn ja damit eigentlich verstößt?
7: Ja, er war ja bisher gegen die Leihmutterschaft. Und das ist auch richtig. Er ist ein christdemokratischer Politiker, auch noch aus dem sehr christlichen Münsterland. Und nun hat er sich aber in aller Lässigkeit in der Sommerpause erlaubt, gegen die Prinzipien, die eigenen Morale und Prinzipien und die seiner Partei zu verstoßen. Das sagt, dass eine gewisse Hemmungslosigkeit ausgebrochen ist. Es ist schon erstaunlich, dass jemand wie Spahn sich das erlaubt und glaubt, erlauben zu können.
8: Jetzt sitzt auch Hendrik Streeck für die CDU im Bundestag und vertritt seine Partei auch im Gesundheitsausschuss. Sein Kind wurde im US-Bundesstaat Idaho geboren. Er hat zwar nie gesagt, es sei eine Leihmutterschaft, aber welche andere Möglichkeit gäbe es wohl sonst? Und auch er lebt in einer gleichgeschlechtlichen Ehe. Und die Forderung, die Leihmutterschaft weltweit zu verbieten, hat sich auch nicht durchsetzen können. Geht das Verbot denn vielleicht an der Lebenswirklichkeit der Menschen vorbei?
7: Nein, das sieht ja gar nicht so aus. Wir sehen ja jetzt, dass die Empörung groß ist in Deutschland, in den deutschen Medien. Und ich meine, die Vereinten Nationen haben gerade ein weltweites Verbot der Leihmutterschaft gefordert, das für sie eine Sklaverei ist. Und die Leihmutterschaft ist ein Menschenhandel. Und damit benennen sie es sehr genau. Also man kann nicht alles, was man sich wünscht, realisieren, vor allem nicht, wenn es auf Kosten Dritter geht.
8: Jetzt sagen Sie, man kann sich nicht alles realisieren, was man sich wünscht. Vielleicht gibt es ja doch eine Lösung, vielleicht gibt es ja sogar eine, die Sie für vertretbar halten, wenn Paare, aus welchen Gründen auch immer, keine Kinder bekommen können, auch gleichgeschlechtliche Paare. Würde Ihnen da was einfallen?
7: Ja, natürlich, sie können adoptieren. Und ich denke, da gibt es ja auch genug Kinder, die sich freuen würden, mit Fürsorge und Liebe großgezogen zu werden.
0: Leihmutterschaft ist Menschenhandel, sagt also die Publizistin und Frauenrechtlerin Alice Schwarzer. Einen Befürworter der Leihmutterschaft lassen wir in dieser ARD-Infonacht später ebenfalls noch zu Wort kommen. Erstmal geht es jetzt um eine Diskussion, die so oder so ähnlich eigentlich fast jedes Jahr um diese Zeit durch die Medien schwappt. Waren die Matheprüfungen im Abitur zu schwer? In Bayern wird darüber gerade gestritten, in Bremen und auch in Sachsen-Anhalt, denn die Ergebnisse im Mathe-Abi, die sind deutlich schlechter als früher. Woran liegt dieser Einbruch? André Seifert ist den möglichen Gründen nachgegangen.
9: Analysis, Geometrie und Stochastik. Anfang Mai kämpften sich die Abiturienten in Sachsen-Anhalt durch komplexe Aufgaben aus genau diesen Bereichen. Je nach Kursniveau dauerte die Mathematikprüfung bis zu 5 Stunden. Und am Ende 6,9 Punkte erreichte der durchschnittliche Abiturient in der Prüfung. Das entspricht einer schlechten 3-. Auch in anderen Bundesländern klagen Schüler über schlechte Ergebnisse. Unter anderem in den sozialen Medien. Ein Influencer organisiert zurzeit via Instagram eine Petition.
10: Weil dieses Jahr war in eurem Bundesland das Mathe-Abi wirklich zu schwer. Ich persönlich würde euch empfehlen, auch jetzt schon zu unterschreiben.
9: Der Landesschülerrat Sachsen-Anhalts konnte sich auf Anfrage von MDR aktuell nicht äußern. Das Bildungsministerium des Landes dagegen schon. Das verteidigt die Aufgaben gegen pauschale Kritik. Mehr als die Hälfte stamme aus einem zentralen Pool, den ein Institut der Berliner Humboldt-Universität im Auftrag der Kultusministerkonferenz zusammenstellt. Das soll bundesweit für vergleichbare Anforderungen sorgen, sagt Bildungsminister Jan Riedel MDR aktuell. Dennoch würden die Ergebnisse nun analysiert, so der Minister.
11: Das ist von uns auch kritisch zu hinterfragen. Welche Bedingungen hatte dieser Jahrgang und wie schaffen wir es tatsächlich, also auch die Schulqualität, die Unterrichtsqualität dort weiter zu sichern, anzuheben, sodass also die Ergebnisse in den nächsten Jahren wieder besser werden.
9: Das schwächere Abschneiden könnte auch mit der Corona-Pandemie zusammenhängen, sagt Jan Riedel. Nur warum fiel das Mathe-Abi dann so viel schlechter aus als im Vorjahr, als der Prüfungsschnitt bei noch über 9 Punkten lag. Hat es doch was mit den Aufgaben zu tun? Das sei durchaus möglich, sagt Thorsten Wahl, Landeschef des Lehrerverbands Bildung und Erziehung. Die Schwierigkeit der Prüfungsaufgaben variiere von Jahr zu Jahr sehr. In diesem Jahr sei hinzugekommen, dass nur noch eingeschränkte Hilfsmittel erlaubt waren, so Thorsten Wahl.
12: Es gibt eine Formelsammlung, die ist erheblich ausgedünnt, erheblich vereinfacht. Taschenrechner, die bislang für das Abitur zugelassen waren, sind nicht mehr zugelassen. Also insofern sind da die Rahmenbedingungen ganz einfach für die Schüler sehr zum Nachteil verändert worden.
9: Die Gründe könnten auch Jahre zurückliegen, sagt Thorsten Wahl. Denn gerade in Mathe komme es auf solide Grundlagen an. Wer schon in den unteren Klassen Schwierigkeiten

0: auszubleiben. Das Kultusministerium Sachsens teilt mit, die Ergebnisse bewegten sich im Schnitt der letzten Jahre. Beschwerden seien nicht eingegangen. Und in Thüringen wird die Statistik zurzeit noch zusammengestellt. Die Aufgaben, so teilt das dortige Ministerium mit, seien aber als angemessen eingeschätzt worden.
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2: Es war die längste Fußball-WM aller Zeiten. Nach 6 Wochen findet das Turnier an diesem Wochenende sein Ende. Und es findet auch seinen Sieger, Max Eib.
3: Ja, am Sonntagabend, 22 Uhr deutscher Zeit, da treffen Spanien und Argentinien aufeinander in diesem Endspiel. Morgen Abend schon klärt sich, wer sich Platz 3 holt. Thomas Tuchels Engländer oder Frankreich? Frage an Philipp Hofmeister. Für beide Teams ist der große Traum vom WM-Finale ja geplatzt. Worum geht's in dem Spiel noch?
4: Diesmal geht's tatsächlich um eine ganze Menge. Allen voran um den goldenen Schuh, also die Auszeichnung für den besten Torjäger dieser WM. Da liegt Kylian Mbappé derzeit ganz vorne. Gemeinsam mit Lionel Messi hat Frankreichs Kapitän bislang 8-mal getroffen. Kann also im Fernduell mit Messi schon mal vorlegen. Dann sind viele Augen auf die beiden Trainer gerichtet. Didier Deschamps wird letztmals in seiner erfolgreichen Ära auf der französischen Bank sitzen. Und ob Englands deutscher Trainer Thomas Tuchel weitermachen darf, das ist zumindest offiziell auch noch längst nicht sicher. Viele Geschichten also in diesem kleinen Finale, das übrigens offiziell diesmal nicht Spiel um Platz 3 heißt, sondern Achtung, Finale um Bronze. So kann man es natürlich auch verpacken. Auch das eine neue, lustige Idee der FIFA.
3: Und davon gab es bei diesem Turnier ja einige. Man denke nur an die Trinkpause. Ein Rekordwechsel nach England legt Johan Mansambi vom SC Freiburg hin. Für bis zu 70 Millionen Euro wechselt Mansambi zu Aston Villa und wird damit der teuerste Transfer in der Freiburger Vereinsgeschichte. Ebenfalls fix ist der Wechsel von Ex-Nationalspieler Robin Gosens zu Schalke 04. Wir machen weiter mit Radsport und der Tour de France. Da stand heute die 13. Etappe auf dem Programm, die längste der gesamten Tour, über 200 Kilometer. Und ganz vorne landete keiner der Favoriten. Mehr von Steffen Gahr.
5: Diese Vogesen-Etappe hatte zwei große Sieger, den Schweizer Mauro Schmid, aber auch den Briten Thomas Pidcock. Schmid, der Mann aus Zürich, sicherte sich seinen ersten Tour-Tagessieg im Zweiersprint gegen einen kolumbianischen Ausreißerkollegen. Beide hatten sich 15 Kilometer vor dem Ziel aus der Fluchtgruppe des Tages gelöst. Zu dieser Gruppe gehörte auch der britische Mountainbike-Olympiasieger Thomas Pidcock. Er wurde Tagesdritter. Damit machte Pidcock in der Gesamtwertung einen Sprung auf Platz 4. Vorne in der Gesamtwertung weiter souverän Tadej Pogacar. Aber dahinter hat sich der Kampf ums Podium zugespitzt. Florian Lipowitz ist einen Platz abgerutscht und jetzt nur noch Siebter.
3: Das kann sich in den kommenden Tagen aber natürlich alles noch durchmischen. Der deutsche Topsprinter Owen Unser, der präsentiert sich aktuell in Topform, lief erst im Juni einen deutschen Rekord, einen neuen über 100 Meter in unter 10 Sekunden, 9,98 genau. Jetzt drohen ihm aber Probleme. Die nationale Anti-Doping-Agentur, die ermittelt, weil Unser eine Dopingprobe verweigert haben soll. Er sagt, er war auf dem Weg zu einem Turnier, kurzfristig überrascht, hat aber am Tag danach eine Dopingprobe gemacht. Ein genaues Statement von ihm gibt es unter anderem auf sportschau.de. Was für Owen Unser aber wichtig ist in dem Fall, er wurde nicht gesperrt. Er kann also Stand jetzt in gut 3 Wochen bei der Europameisterschaft in Birmingham an den Start gehen.
2: Soweit der Sport. Vielen Dank, Max Eib.

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1: Um 22.30 Uhr mit Ronald Lessig. Unionsfraktionschef Spahn hat seine Entscheidung verteidigt, über eine Leihmutter in den USA ein Kind zu bekommen. Der CDU-Politiker steht deswegen auch in den eigenen Reihen in der Kritik und sieht sich mit Rücktrittsforderungen konfrontiert. Aus der Nachrichtenredaktion Laura Jahnke.
2: Spahns Fall hat eine Kontroverse ausgelöst, weil Leihmutterschaften in Deutschland nicht zulässig sind. Seine eigene Partei ist gegen eine Legalisierung. Auch Spahn selbst war in der Vergangenheit dagegen. Jetzt sagt er, er habe lange mit sich gerungen, sei zerrissen gewesen und habe sich dann aber gemeinsam mit seinem Mann für ein Kind per Leihmutterschaft entschieden. So Spahn im Podcast Ronsheimer. Die Entscheidung über seine politische Zukunft will er der Unionsfraktion überlassen nach der Sommerpause. Voraussichtlich wird sich aber das CDU-Präsidium am Montag mit dem Thema befassen, das hat Kanzler Merz angekündigt.
1: Ab 2028 könnten

0: Hochgeschwindigkeitszüge des italienischen Anbieters Italo auf deutschen Schienen fahren. Die jetzt getroffene Entscheidung der Bundesnetzagentur stößt jedoch auf Kritik. Brandenburgs Verkehrsminister Krumbach befürchtet, dass vor allem lukrative Strecken zwischen Großstädten ausgebaut und Regionen in der Fläche immer schlechter angeschlossen sein werden. Die Eisenbahn- und Verkehrsgewerkschaft EVG kritisierte, Bundesverkehrsminister Schnieder hätte für fairen Wettbewerb sorgen müssen. Der Verein MoFair hingegen sagte, im Nahverkehr habe mehr Wettbewerb zu einer höheren Qualität geführt. Andy Burnham ist neuer Chef der britischen Regierungspartei Labour. Auf einem Sonderparteitag wurde der bisherige Bürgermeister von Manchester offiziell als Nachfolger von Keir Starmer bestätigt. Starmer hatte wegen schlechter Umfragewerte und des Erstarkens der rechtspopulistischen Partei Reform UK den Rückhalt in seiner Fraktion verloren. Am kommenden Montag soll Burnham das Amt des Premiers übernehmen. Ein schweres Beben vor der Küste Mexikos ist nach jetzigem Stand glimpflich ausgegangen. Die Behörden melden weder Tote noch Verletzte und auch keine Schäden. Laut US-Erdbebenwarte hatte das Beben eine Stärke von 7,3. Das ist etwa so stark wie die Beben in Venezuela vor 3 Wochen, die erhebliche Schäden verursacht hatten. In diesem Fall war das Zentrum des Bebens aber weiter draußen im Meer. Die stärksten Erschütterungen trafen daher nicht direkt ein besiedeltes Gebiet. Die Erdstöße waren den Angaben zufolge vor allem im mexikanischen Bundesstaat Chiapas zu spüren, aber auch in Guatemala und El Salvador. Das Wetter in Deutschland. In der Nacht im Osten und Süden teils Schauer und Gewitter bei 18 bis 12 Grad. Morgen gebietsweise Schauer, in der Mitte und im Süden kräftige Gewitter, sonst trocken, bei bis zu 19 Grad in Nordfriesland und 29 Grad am Oberrhein. Am Sonntag im Südwesten Sonne, Richtung Osten Schauer und kräftige Gewitter, 18 bis 26 Grad. Das waren die Nachrichten.
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2: Zunächst eine amtliche Unwetterwarnung für Teile von Sachsen, Mecklenburg-Vorpommern, Thüringen, Niedersachsen, Berlin, Bayern, Sachsen-Anhalt sowie Brandenburg und Baden-Württemberg. Es treten bis 23 Uhr schwere Gewitter auf mit starkem Regen bis zu 40 Liter pro Quadratmeter, Hagel mit einer Größe bis zu 3 Zentimeter und Sturmböen mit Windgeschwindigkeiten bis zu 100 km/h. Vermeiden Sie den Aufenthalt im Freien. Blick auf die Straßen jetzt, die A1 Lübeck Richtung Hamburg. An der Norderelbbrücke staut es sich in beiden Richtungen wegen eines Schwertransports. A1 Dortmund Richtung Köln zwischen Burscheid und Kreuz Leverkusen 4 Kilometer Stau. A2 Dortmund Richtung Hannover zwischen Bad Alsen und Rehren 4 Kilometer stockender Verkehr vor der Baustelle. A2 Dortmund Richtung Hannover zwischen Bad Nenndorf und Wunstorf-Lue 5 Kilometer Stau wegen Bauarbeiten. Die A3 Würzburg Richtung Passau zwischen Erlangen-Tennenlohe und Kreuz Nürnberg 7 Kilometer stockender Verkehr. A5 Basel Richtung Karlsruhe zwischen Offenburg und Achern 6 Kilometer Stau nach Unfall. Der Verkehr wird über den Standstreifen geleitet. A5 Karlsruhe Richtung Basel zwischen Lahr und Herbolzheim 7 Kilometer Stau. Es verzögert sich dort bis zu 45 Minuten. Schauen wir auf die A7 Kassel Richtung Hannover zwischen Lutherberg und Hedemünden 6 Kilometer stockender Verkehr. Dann die A7 Fulda Richtung Würzburg zwischen Fulda A-Dreieck und Bad Brückenau-Wildflecken 10 Kilometer Stau. Die A21 Bargteheide Richtung Kiel ist zwischen Bankendorf und Nettelsee nach einem Unfall gesperrt. Das war's vom Verkehr. Kommen Sie gut an.
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2: Mit Philipp Kaber. Vor 2 Wochen ließ sich die AfD auf ihrem Bundesparteitag noch als geschlossene und regierungsbereite Partei feiern. Jetzt wird die Autorität ihrer wiedergewählten Vorsitzenden gleich mehrfach auf die Probe gestellt. In Nordrhein-Westfalen ist die Aufstellung der Kandidatenliste in einen offenen Machtkampf gekippt. Parteichefin Alice Weidel wird aus den eigenen Reihen scharf angegriffen. Gleichzeitig steht Co-Chef Tino Chrupalla wegen eines umstrittenen Wahlkampfauftritts in Dessau-Roßlau in der Kritik. Dagmar Pepping über eine ausgesprochen unruhige Woche für die AfD-Spitze.
3: Vor einigen Monaten war die Laune in der AfD noch prächtig. Parteichefin Alice Weidel bei einem Wahlkampfauftritt in Baden-Württemberg. Dort und in Rheinland-Pfalz holte die AfD bei den Landtagswahlen jeweils Rekordergebnisse.
4: Ich liebe euch auch!
3: Alice Weidel, die klare Nummer 1 in der AfD. Das wurde auch Anfang Juli auf dem Bundesparteitag in Erfurt deutlich. Dort holte Weidel ein deutlich besseres Wahlergebnis als ihr Co-Vorsitzender Tino Chrupalla.
4: Ich möchte mit euch gemeinsam dazu beitragen, diese Partei weiterhin zum Erfolg zu führen. Und dafür bitte ich um euer Vertrauen und ich möchte mich auch nochmal bedanken für die Zeiten, wenn es auch nicht gut gelaufen ist, wenn es auch mal schwierig war.
3: Schwierig ist es auch jetzt gerade. Aktueller Brandherd, Nordrhein-Westfalen, der größte Landesverband der Partei. Dort eskaliert ein schon lange geführter Machtkampf zwischen dem Lager von Landeschef Martin Vinzenz und dem Lager um den Rechtsextremisten Matthias Helferich. Ein Parteitag, auf dem die Kandidatenliste für die Landtagswahl im kommenden Jahr aufgestellt werden soll, gerät zur Chaosveranstaltung. Von Beleidigungen und Drohungen ist die Rede.
5: Weil ich mich nicht einschüchtern lasse.
6: Lieber Fabian Jakobi, auch wenn du mir gerade zwei Stinkefinger zeigst, das kannst du dir sparen.
5: Das ist die Definition von Kameradenschwein.
3: Der Landesvorstand um Vinzenz wirft dem Helferich-Lager vor, die Listenaufstellung zu sabotieren, indem bis zu 90 Kandidaten für einen Platz nominiert werden. Schlüsselfigur dieser Blockadetaktik soll Sven Tritschler sein, ein enger Vertrauter von Alice Weidel, dessen Aufstieg in der Bundespartei sie in Erfurt durchsetzt.
4: Ich schlage als ersten stellvertretenden Sprecher Sven Tritschler aus Nordrhein-Westfalen vor.
3: Der frisch gewählte AfD-Bundesvize und Weidel-Freund Tritschler als Strippenzieher mit Rückendeckung von Weidel. So sieht es der Landesvorstand in NRW. In einem Brandbrief an den Bundesvorstand spricht Landeschef Vinzenz sogar vom Weidel-Helferich-Lager, in dessen Auftrag die Sabotageaktion stattfinde. Die AfD-Bundesspitze um Weidel will, dass die Listenaufstellung, die an diesem Wochenende fortgesetzt wird, abgebrochen wird.
7: Wir brauchen eine geeinte AfD hinter unserer künftigen Kanzlerin Alice Weidel,
3: ruft ein Weidel-Anhänger in den Saal.
7: Insofern beantrage ich, diesen Parteitag der Schande abzubrechen.
3: Das geschieht aber nicht. Der NRW-Landeschef Vinzenz setzt sich gegen Weidel durch, zumindest vorerst. Am Montag dürfte sich der Bundesvorstand erneut mit dem Chaos in NRW befassen. Mit dabei ist dann Co-Parteichef Tino Chrupalla.
1: Wirtschaft.
2: Der EU-Emissionshandel gilt als zentrales Instrument im Kampf gegen den Klimawandel. Doch jetzt will die EU-Kommission einen Gang zurückschalten. Europas Industrie soll etwas mehr und etwas länger CO2 ausstoßen dürfen. Und der CO2-Ausstoß soll auch nicht so teuer sein. Der Vorstoß aus Brüssel ist der Aufschlag zu einer Debatte, die bis ins kommende Jahr reichen dürfte.
8: Unser Emissionshandel in der EU, kurz ETS, der ist das Kernstück der europäischen Klimapolitik, versichert Wupp. Wopke Hoekstra, der Klimakommissar der Europäischen Union.
9: No other policy instrument in Europe.
8: Kein anderes politisches Instrument hat den Emissionsausstoß in ähnlichem Maße reduziert. Das ist ein phänomenales Werkzeug in unserer Instrumentenbox für die Klimapolitik.
9: In our climate toolbox.
8: Trotzdem will die Kommission daran gehen. Zum einen, weil die einheimischen Unternehmen verstärkt unter Druck der globalen Konkurrenz geraten sind, die mit Staatssubventionen gefördert wird. Aber die europäischen Unternehmen selbst tun auch noch zu wenig, kritisiert Hoekstra. Und dann sind da noch die Mitgliedstaaten, die zu wenig Geld aus dem ETS in die Reduzierung der CO2-Emissionen stecken. Die Mitgliedstaaten erhalten rund 80% der ETS-Gewinne, aber gerade einmal 10% davon gehen wirklich in die Dekarbonisierung. Dabei war das immer das Versprechen. Der ETS sollte keine Steuer sein, sondern ein Motor für die Dekarbonisierung der Industrie. Nun will die Kommission der Industrie entgegenkommen, aber auch die Daumenschrauben anziehen. Eine Zeit lang wird es mehr Zertifikate für den Emissionshandel geben als ursprünglich geplant. Das nimmt etwas den Druck von den Unternehmen, ihren Ausstoß an Kohlendioxid runterzufahren. Es streckt den Zeitraum und reduziert die Kosten. Aber das Geld, das durch den ETS reinkommt, soll gezielter und vollständiger in Klimaschutzmaßnahmen in Europa gehen. Außerdem weitet die Kommission das ETS-System aus, zum Beispiel auf den Luft- und auf den Schiffsverkehr. Unsere Vorschläge, sagt Klimakommissar Hoekstra und betont das auch gleich doppelt, sind voll auf einer Linie mit den Klimazielen für 2040.
9: Today's proposal sets a trajectory that is fully in line, and I would like to underline it, fully in line with the EU's 2040 climate goals.
8: Und das meint, gemessen am Stand von 1990 sollen bis 2040 90% weniger Treibhausgase ausgestoßen werden. Und 2050 soll die Klimaneutralität erreicht sein. Ein guter Tag fürs Klima sei das, findet Peter Liese von den Christdemokraten im Europaparlament. Jeder, der den ETS stoppen oder ganz abschaffen wollte, muss nun sehen, dass das nicht passieren wird. Der ETS wird bleiben und er wird denen Vorteile bringen, die in Klimaneutralität investieren. Timo Wölken, der umweltpolitische Sprecher der Sozialdemokraten, ist dagegen enttäuscht.
10: So werden nur 85% der CO2-Emissionen in den ETS-Sektoren eingespart, auch wenn wir gerade verankert haben, gesetzlich, dass 90% eingespart werden müssen.
8: Den Ausgleich über internationale Klimagutschriften und mögliche CO2-Entnahmen aus der Atmosphäre findet Wölken nicht sicher genug. Auch die Verpflichtung zu Investitionen in Europa reichen ihm noch nicht.
10: Soziale Konditionalität, dass also auch Arbeitsplätze erhalten bleiben, kommt uns Sozialdemokraten aber deutlich zu kurz. Also dieses Paket ist insgesamt eine Enttäuschung und muss dringend verbessert werden.
8: Die Gelegenheit dazu wird kommen, denn der Vorschlag der Kommission braucht noch die Zustimmung der Mitgliedsländer und des Europäischen Parlaments.
2: Neue Prioritäten in Sachen EU-Emissionshandel, Thomas Spickhofen berichtete. Jedes Jahr landen in Deutschland rund 1 Million Tonnen Altkleider in Sammelcontainern. Viele davon sind inzwischen überfüllt. Für gemeinnützige Sammler lohnt sich das Geschäft mit Altkleidern kaum noch. In Bamberg sind etliche Container jetzt sogar abgebaut worden. Sandra Josipovic mit Gründen und Reaktionen.
11: Der letzte Altkleidercontainer der Malteser ist komplett voll. Neben dem Container stapeln sich tütenweise Altkleider. Der Bedarf an Altkleiderentsorgung ist groß, trotzdem kommen alle Container in Bamberg weg. Damit verliert die Stadt 77 Altkleidercontainer von Malteser und Kolping. Die Seniorin Gisela Wernicke geht kopfschüttelnd an dem Container vorbei.
12: Ich finde es unmöglich. Jeder hat kein Auto, dass er das irgendwo hinfahren kann. Und die alten Leute schon gar nicht.
11: Der Grund für den Abbau der Container? Der Altkleidermarkt steckt in einer Krise, erklärt Claudia Ramiger, Diözesan-Geschäftsführerin des Malteser Hilfsdienstes.
13: Wir haben im letzten Jahr eindeutig Verlust gemacht. Wir haben im Prinzip jeden Container hier in der Stadt Bamberg mit ca. 80 Euro kofinanziert. Der ganze Verkauf der Altkleider, zum Beispiel in die Ukraine, aber auch in andere östliche Länder, ist eingebrochen.
11: Gleichzeitig landet mehr minderwertige Fast Fashion in den Containern. Günstig hergestellte Textilien können aber nicht weiterverkauft werden. Außerdem sind viele Kleidungsstücke schmutzig oder kaputt.
13: Es ist sehr schade eigentlich, weil alles, was wir sozusagen an Einnahmen aus diesem Altkleidergeschäft hatten, ist bei uns wirklich in soziale Initiativen und soziale Projekte geflossen.
11: Wer in Bamberg Altkleider abgeben möchte, muss nun auf den Wertstoffhof oder die Laufer Mühle ausweichen. Rund 80 Tonnen Kleidung landen im Jahr in den 13 Containern der gemeinnützigen Organisation. Ein Container steht direkt vor dem Secondhand-Laden der Laufer Mühle. Volker Hüteroth vom Kreislaufkaufhaus der Laufer Mühle öffnet den Container. Zahlreiche Tüten mit Altkleidern fallen ihm entgegen.
14: Zuletzt haben wir geleert gestern Vormittag und jetzt haben wir heute 15 Uhr und der ist halt wieder schon rappelvoll.
11: Die Laufer Mühle verkauft nur einen Teil der Altkleider im Laden. Der Rest geht an eine Recyclingfirma. Selina Hoppe, Geschäftsführerin der R&H Textil Recycling GmbH, findet zwischen all den Altkleidern auch Schirme, Tassen und sogar Messer.
15: Alle gute Bekleidung, die lose drinnen ist oder unverpackt, wird dann kontaminiert und auch Abfall. Von dem, was übrig bleibt und gut ist, lässt sich auch aktuell gerade mal 50% als Gebrauchtkleidung noch verwenden. Der Rest muss in Recyclingprozesse gehen, sprich Putzlappen, Reiswolle oder Faser-zu-Faser-Recycling, was alles sehr kostenaufwendiger Prozess ist.
11: Künftig sollen in Deutschland auch Bekleidungshersteller stärker in die Pflicht genommen werden und sich am Recycling von Altkleidern beteiligen. Aber eins ist sicher, es verschwinden immer mehr Container aus dem Stadtbild.
2: Die Zeit, es ist jetzt 22.45 Uhr.
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2: Im November stehen in den USA Zwischenwahlen an. Stand jetzt deutet alles darauf hin, dass die Republikaner um Präsident Trump an Einfluss verlieren werden. Trump selbst wiederum sät schon Zweifel daran, dass bei den Wahlen alles mit rechten Dingen zugehen wird. In einer Fernsehansprache behauptete der Präsident gestern, das US-Wahlsystem sei anfällig für Manipulationen. Außerdem sagte er, die Präsidentschaftswahl 2020 sei von China beeinflusst worden, also jene Wahl, bei der Trump seine Niederlage bis heute nicht anerkennt. Die Antwort aus Peking ließ nicht lange auf sich warten. Sebastian Hesse berichtet aus Washington.
16: Dass China die massiven Vorwürfe zur besten Sendezeit nicht unkommentiert auf sich sitzen lassen würde, war abzusehen. Doch um den Disput nicht allzu hoch zu hängen, war es am Sprecher des Außenministeriums in Peking, Lin Qian, sich in seiner täglichen Pressekonferenz gegen Trumps Verbalattacke zu verwahren.
17: Die amerikanischen Vorwürfe sind reine Lügenmärchen und böswillige Verunglimpfung, die längst als kompletter Unsinn widerlegt sind. China hat immer das Prinzip der Nichteinmischung in innere Angelegenheiten anderer Länder eingehalten. Wir haben kein Interesse an amerikanischen Präsidentschaftswahlen und haben uns da niemals eingemischt.
16: Trump hatte vergangene Nacht in einer Fernsehansprache behauptet, China sei verantwortlich für den größten Hackerangriff der Geschichte auf amerikanische Wählerdaten.
18: Period of years starting during the 2020 election cycle.
16: Über 200 Millionen Datensätze von US-Wählern habe China sich über mehrere Jahre hinweg angeeignet.
18: China's illicit acquisition of 220 million US voter files.
16: China konterte Trumps Anschuldigungen, indem es seinerseits behauptete, die internationale Staatengemeinschaft sähe kristallklar, wer wahllos weltweit fremde Regierungen, Unternehmen und normale Bürger ausgespäht habe, wer massenhaft persönliche Daten von Bürgern anderer Staaten gestohlen habe. Auf die Person Trump ging der Außenamtssprecher nicht ein, obwohl der US-Präsident seine Vorwürfe auch persönlich gemacht hatte, mit der Behauptung, China habe über Jahre hinweg versucht, seine Wahlerfolge zu verhindern.
18: They fought like hell not to have Donald Trump to win, and for good reason.
16: Wie verrückt und aus gutem Grund hätte China gekämpft, um einen Sieg Trumps zu verhindern. Als Beispiel nannte er seine Zollpolitik. Ohne explizit seine Falschbehauptung zu wiederholen, ihm sei die Präsidentschaftswahl 2020 gestohlen worden, schwang diese widerlegte Behauptung dennoch mit. Trump nannte 2020 als das Jahr, in dem Chinas Einflussnahme angeblich begonnen habe. Peking konterte mit einem Appell.
17: Wir fordern die USA auf, zu ein wenig Selbstreflexion, ihr unbegründetes Verleumden von China zu unterlassen, China aus ihrem Wahlkampf herauszuhalten und mehr zu tun, was den chinesisch-amerikanischen Beziehungen förderlich ist.
16: Und während das chinesische Außenministerium den Schlagabtausch mit Trump führte, eröffnete Chinas Staats- und Parteichef Xi Jinping in Shanghai die World AI Conference, eine internationale Konferenz und Fachmesse zum Thema künstliche Intelligenz. Sein Auftritt dort wurde auch als neuerlicher Versuch gewertet, den KI-Vorreiter und Hauptrivalen USA bei dieser Zukunftstechnologie herauszufordern. Gestern unterzeichneten in Shanghai 29 Nationen eine Vereinbarung zur Gründung einer Weltorganisation zur Zusammenarbeit bei künstlicher Intelligenz, kurz WACO, mit Sitz in Shanghai.
2: Der Präsident aus dem Weißen Haus hatte sich gestern Abend zur besten Sendezeit an die Nation gewandt. Trumps Rede war sprunghaft, die Botschaft dagegen eindeutig. Ein äußerer Gegner, also China, und Gegner innerhalb des amerikanischen Staatsapparats hätten gemeinsam versucht, seine Wiederwahl 2020 zu verhindern. Die sei ihm gestohlen worden. Darüber hat meine NDR-Kollegin Nina Zimmermann mit Jason Stanley gesprochen, der US-amerikanisch-deutsche Philosoph und Faschismusforscher, hat im vergangenen Jahr aus Sorge über die politische Entwicklung die Yale University verlassen. Heute lehrt er in Kanada an der Universität von Toronto. Was will Trump erreichen? Was ist seine Strategie? Das war die erste Frage an Jason Stanley.
19: Also, das ist alles alt, was er sagt. Er hat die ganze Zeit, er hat Er weiß, dass die Demokraten werden die Zwischenwahlen gewinnen, wenn das free and fair ist. So, er probiert verschiedene Möglichkeiten aus. Ich glaube nicht, dass er weiß genau, was er machen wird. Er weiß nur, dass er kein free and fair election haben kann. So, er hat also gestern behauptet, dass China in die Wahl eingemischt war. Aber er hat so vor ein paar Monaten behauptet, dass Iran habe sich in die Wahl von 2020 eingemischt. Und jetzt will er also die Wählerlisten bereinigen. Und er wird auch ICE benutzen, um Wählen zu bedrohen. Er war sehr bedrohlich gestern über mögliche Wählen.
20: Würden Sie sagen, Donald Trump hat da mit Erfolg, also Sie sprechen ja letztendlich auch davon, eine Wahl jetzt schon für den Herbst zu manipulieren, oder?
19: Ja, yeah, ich meine, er spricht offen darüber. Und ich war am Fernsehen in die Vereinigten Staaten vor kurzem mit Joe Walsh, ein ehemaliger republikanischer Abgeordneter, und der meinte, dass seine ehemalige republikanische Freunde sagen alle im Congress sagen alle, okay, wir müssen keine Sorgen machen, Trump hat einen Plan für die Zwischenwahlen, und wir sehen dieses Plan jetzt. Ob es erfolgreich wird, wissen wir nicht. Aber ich glaube, die Demokraten müssen bei 20 Punkte gewinnen, bei 20% gewinnen, um eine Chance zu haben. Weil the Supreme Court wird alles machen, um Republikaner an die Macht zu behalten. Und er hat schon so viel gemacht, um die Zwischenwahlen zu gewinnen. Zum Beispiel Gerrymandering.
20: Ja, da vielleicht da nochmal zur Erklärung. Unter Gerrymandering versteht man eben die bewusste parteipolitische Veränderung, Manipulation von Wahlkreisen, bei der die Grenzen eben so gezogen werden, dass die herrschende Partei sich einen Vorteil, vielleicht auch unfairen Vorteil bei künftigen Wahlen verschafft. Jetzt, Herr Stanley, wenn Sie sagen, die Demokraten müssten bis 15 bis 20 Prozentpunkten Vorsprung gewinnen, um auch die strukturellen Vorteile der Republikaner auszugleichen, was sagt das denn über den Zustand der amerikanischen Demokratie?
19: Es gibt keine amerikanische Demokratie. Ich meine, wir haben immer systematische Probleme gehabt, aber jetzt ist es ganz offen. Ich meine, wir haben so viel Gerrymandering in verschiedenen Bundesländern. Zum Beispiel in North Carolina gibt es so 51 Prozent der Bevölkerung wählt für Demokraten, aber fast alle Abgeordneten von North Carolina sind republikanisch. So, Tennessee ist keine Demokratie, weil sie haben zum Beispiel Memphis, nachdem unsere Supreme Court the Voting Rights Act im Grunde genommen zu Ende gebracht hat, haben sie so viel Gerrymandering gemacht, dass die schwarze Bevölkerung im Süden überhaupt keine Macht mehr haben im Wahl, keine Wahlmacht. So, es ist keine Demokratie, aber man kann immer noch wählen gewinnen, aber man muss bei sehr viel gewinnen.
2: Sagt der Philosoph und Faschismusforscher Jason Stanley von der Universität Toronto.
1: Kultur.
2: Von einem Auftrittsverbot mit politischem Hintergrund spricht der Rapper Danger Dan. Er wollte in dieser Woche gemeinsam mit dem Pianisten Igor Levit einen neuen Song in der Sendung Die Anstalt spielen. Doch kurz vor der Aufzeichnung hat die ZDF-Intendanz ihr Veto eingelegt. Joschka Brings über den Fall und das Lied.
21: Es gibt ja zwei Optionen, beide machen Stress.
0: Eine ab morgen schon, die andere ab jetzt.
21: In Keine Angst von Danger Dan gibt es eine Schritt-für-Schritt-Anleitung. Wie könnten geheime Strukturen geschaffen werden, um sich gegen Rechtsextreme zu stellen? Es geht um Spraydosen, das Vermeiden von Fingerabdrücken und Telefonüberwachung. Ganz ohne satirische Ebene.

0: redet nicht mit denen.
1: Hier muss ich einmal unterbrechen für einen aktuellen Verkehrshinweis. Achtung, Falschfahrer auf der A1 Hamburg Richtung Bremen. Zwischen Dreieck Norderelbe und Maschener Kreuz kommt Ihnen ein Falschfahrer entgegen. Fahren Sie äußerst rechts und überholen Sie ihn nicht. Ich wiederhole nochmal, auf der A1 Hamburg Richtung Bremen. Zwischen Dreieck Norderelbe und dem Maschener Kreuz ist ein Falschfahrer unterwegs. Vorsicht in beiden Richtungen. Und jetzt zurück zum Beitrag über Danger Dan im Streit mit dem ZDF.
2: In der ZDF-Sendung Die Anstalt sollten Danger Dan und Igor Levit den Song spielen. Inhaltlich eingebettet in die Satire-Sendung. Doch nun argumentiert der Sender, der Text des Liedes könnte als Aufruf zu Gewalt verstanden werden. Und der stehe im Widerspruch zu den eigenen Programmrichtlinien.
3: Im Zuge der Sendungsvorbereitung ergab die intensive redaktionelle Bewertung, in die auch die Geschäftsleitung des ZDF involviert war, dass dieser Widerspruch im Anschluss an die mehr als 7-minütige Live-Performance auf der Bühne nicht aufzulösen war.
2: Keine Angst empfiehlt ausführlich das sogenannte Outing von Nazis, also eine Veröffentlichung ihrer Adressen und Arbeitsstellen. Und gegen Ende des Songs suggeriert der Text dann auch körperliche Gewalt. Also

0: Eine Solidaritätsbekundung an die Linksradikalen aus dem Antifa-Ost-Prozess und dem Budapest-Komplex, denen gewaltsame Überfälle auf Neonazis vorgeworfen wurden. Der Song ist 7 Minuten lang und trägt eher textlich. Musikalisch wiederholt er sich trotz ansteigender Dramatik. Das passt zur musikalischen Herkunft des Künstlers. Danger Dan ist Rapper. Er wurde als Teil der Antilopengang bekannt und engagiert sich seit Jahren gegen Rechtsextremismus und Antisemitismus. 2021 veröffentlichte er das Klavieralbum »Das ist alles von der Kunstfreiheit gedeckt«.
1: Hier muss ich noch einmal dazwischen gehen. Es gibt einen weiteren Falschfahrer. Achtung, auf der A73 Nürnberg Richtung Bamberg zwischen Erlangenbruck und Möhrendorf kommt Ihnen ein Falschfahrer entgegen. Fahren Sie äußerst rechts und überholen Sie nicht. Auf der A73 Nürnberg Richtung Bamberg zwischen Erlangenbruck und Möhrendorf. Dort ist ein Falschfahrer unterwegs. Vorsicht bitte in beiden Richtungen.
0: Danger Dan gibt an, vom ZDF-Justiziar für den Text von »Keine Angst« schon vor einigen Wochen grünes Licht bekommen zu haben. Ihm sei klar gewesen, dass das Lied nicht allen gefallen und Debatten auslösen würde, schreibt der Rapper auf Instagram.
2: Dass wir jetzt aber schon an dem Punkt angekommen sind, an dem eine ZDF-Intendanz autoritär in Sendungen eingreift, antifaschistisches Liedgut verbietet und eine Begründung verweigert. Das erschüttert uns. Und das nennt man nicht Demokratie. Das ist ein autoritärer Akt.
0: Das Team der Satire-Redaktion Die Anstalt distanzierte sich von der Ausladung durch die Leitung des Senders.
3: Wir empfinden die Entscheidung als mutlos, gerade jetzt, wo rechtsextreme Gewalt wieder stark zunimmt. Wir hätten es als öffentlich-rechtliche Pflicht angesehen, das Lied zu präsentieren und danach zu diskutieren.
0: Das ZDF hat am Nachmittag angekündigt, dass sich schon am Samstag eine Aspekte-Sondersendung dokumentarisch-journalistisch mit dem Lied und dem Thema Widerstand gegen Rechtsextremismus auseinandersetzen soll.
1: Und zwar morgen im ZDF ab 23.35 Uhr. Das ist wieder so eine Woche, in der das Private politisch ist und das Politische privat. Der Unionsfraktionschef Jens Spahn und sein Ehemann, der Journalist Daniel Funke, sind Eltern geworden. Der leibliche Vater ist nach Medienberichten Daniel Funke und das Kind zur Welt gebracht hat offenbar eine Leihmutter in den Vereinigten Staaten. Das hat Diskussionen ausgelöst, deren unterschiedliche Positionen beleuchten wir nach den Nachrichten um 23 Uhr.

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1: Um 23 Uhr mit Ronald Lessig. Die Diskussion über Unionsfraktionschef Spahn und seine Inanspruchnahme einer Leihmutter gewinnt an Schärfe. Aus Landesverbänden wurden heute Rücktrittsforderungen laut. Außerdem will sich das CDU-Präsidium mit dem Fall beschäftigen. Auch Spahn persönlich hat sich inzwischen geäußert. Der Fraktionschef sagte der Bild, er lege die Entscheidung über seine politische Zukunft in die Hände der Abgeordneten von CDU und CSU. Für ihn selbst gebe es jedenfalls nichts Wichtigeres als seine Familie. Die USA haben eine weitere nächtliche Serie von Attacken gegen den Iran begonnen. Das zuständige Regionalkommando des US-Militärs teilte mit, dass die siebte Nacht in Folge Angriffe gegen das iranische Militär gestartet worden seien. US-Präsident Trump hatte gedroht, den Druck auf Teheran zu erhöhen, weil es die Schifffahrt in der Straße von Hormuz behindere. Der Iran feuerte seinerseits Raketen auf mit den USA verbündete Staaten im Nahen Osten ab, darunter Katar und Kuwait. Der Streit innerhalb der AfD über die Listenplätze für die NRW-Landtagswahl im kommenden Jahr reißt in der Partei immer tiefere Gräben. Die Bundesspitze denkt offenbar darüber nach, Landeschef Vinzenz und den gesamten Vorstand des Amtes zu entheben. Auf dem AfD-Landesparteitag waren fast nur Mitglieder auf der Liste gelandet, die für Vinzenz Kurs stehen, zum Missfallen von Co-Parteichefin Weidel. Zu den Hintergründen aus Berlin, Gabor Hallast.
2: Das sind zwei Lager, die sich seit einiger Zeit schon feindlich gegenüberstehen. Auf der einen Seite eben Martin Vinzenz, der Landeschef, der steht für AfD-Verhältnisse eher gemäßigt da. Und auf der anderen Seite der Bundestagsabgeordnete Matthias Helfferich, der zum extremen Lager gehört. Und dieser Riss, der zeigt sich aber eben auch in der Bundesspitze, weil Alice Weidel eher bei Helfferich ist und Chrupalla eher bei Vinzenz. Da geht es natürlich um die Frage, wohin steuert die Partei? Und Alice Weidel hat auf dem Bundesparteitag vor zwei Wochen ja ihre Leute durchgesetzt. Damit hat sie sich vielleicht auch nicht nur Freunde gemacht. Insofern gehört das auch so ein bisschen zu den Nachwehen jetzt des Bundesparteitags.
1: Aus dem Gazastreifen werden Tote und Verletzte nach einem israelischen Angriff gemeldet. Er soll sich während eines Begräbnisses ereignet haben. Berichten zufolge hatten sich Trauernde versammelt, um einen Menschen zu begraben, der bei einem früheren Angriff heute ums Leben gekommen war. Von örtlichen Ärzten hieß es, mindestens 7 Menschen seien getötet worden und mehr als 20 verletzt. Das waren die Nachrichten. Das Wetter in Deutschland. In der Nacht meist trocken, im Osten und Süden teilweise Schauer und Gewitter bei 18 bis 12 Grad. Morgen gebietsweise Schauer, in der Mitte und im Süden kräftige Gewitter, sonst ist es meist trocken. Die Höchstwerte liegen zwischen 19 Grad in Nordfriesland und 29 Grad am Oberrhein bei schwachem Wind um Ost. Die Zeit, es wird 23.03 Uhr.
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3: Achtung, Falschfahrer auf der A7 zwischen dem Elbtunnel und dem Maschener Kreuz kommt Ihnen ein Falschfahrer entgegen. Fahren Sie äußerst rechts und überholen Sie nicht. Auf der A7 zwischen dem Elbtunnel und dem Maschener Kreuz ist ein Falschfahrer unterwegs. Vorsicht dort in beiden Richtungen. Außerdem Falschfahrer auf der A73 Nürnberg Richtung Bamberg. Zwischen Erlangenbruck und Möhrendorf kommt Ihnen ebenfalls ein Falschfahrer entgegen. Fahren Sie äußerst rechts und überholen Sie auch hier nicht. Ich wiederhole nochmal, auf der A73 Nürnberg Richtung Bamberg. Zwischen Erlangenbruck und Möhrendorf ein Falschfahrer. Vorsicht in beiden Richtungen. Die amtliche Unwetterwarnung für Teile von Sachsen, Mecklenburg-Vorpommern, Thüringen, Sachsen, Anhalt, Niedersachsen, Berlin, Bayern sowie Brandenburg und Baden-Württemberg. Es treten schwere Gewitter auf mit starkem Regen bis zu 40 Litern pro Quadratmeter, Hagel mit einer Korngröße bis zu 3 Zentimeter und Sturmböen mit Windgeschwindigkeiten bis zu 100 Stundenkilometern. Vermeiden Sie den Aufenthalt im Freien. A1 Lübeck Richtung Hamburg. An der Norderelbbrücke staut es sich in beiden Richtungen. Der Grund ist ein Schwertransport. Die A2 Dortmund Richtung Hannover. Zwischen Bad Eilsen und Lauenau 4 Kilometer stockender Verkehr. Autobahn 3 Frankfurt Richtung Köln zwischen Neustadt-Wied und Bad Honnef-Linz 3 Kilometer Stau. A3 Würzburg Richtung Passau zwischen Erlangen-Tennenlohe und Kreuz Nürnberg 7 Kilometer stockender Verkehr. Jetzt die A5 Basel Richtung Karlsruhe zwischen Offenburg und Achern, 6 Kilometer Stau nach einem Unfall. A5 Karlsruhe Richtung Basel zwischen Lahr und Herbolzheim, 5 Kilometer Stau, Verzögerung bis zu 45 Minuten. Dann die A7 Kassel Richtung Hannover zwischen Lutterberg und Hedemünden, 6 Kilometer stockender Verkehr. Nochmal A7 Fulda Richtung Würzburg zwischen Fulda Dreieck und Bad Brückenau-Wildflecken, 10 Kilometer Stau. Und eine Meldung noch von der Autobahn 46, Wuppertal Richtung Düsseldorf. Zwischen Wuppertal-Oberbarmen und Wuppertal-Wichlinghausen staut es sich auf einer Länge von 3 Kilometern. Dort ist wegen Bergungsarbeiten nur ein Fahrstreifen frei.
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3: Mit Philipp Kaber von NDR Info in Hamburg. Ich wünsche Ihnen einen guten Abend. Ein deutscher Spitzenpolitiker nutzt im Ausland ein Vorgehen, das in Deutschland verboten ist. Es geht um Jens Spahn, den Chef der Unionsfraktion. Nach der Geburt seines Sohnes durch eine Leihmutter in den USA steht er politisch zunehmend unter Druck. Die Frage lautet inzwischen nicht mehr nur ob, sondern wie sehr das dem Vertrauen in den Rechtsstaat schadet. Spahns Partei, die CDU, lehnt Leihmutterschaft ab. Und auch er selbst hatte sich gegen eine Legalisierung ausgesprochen. Georg Schwarte.
4: Nach wachsender Kritik, auch aus den eigenen Reihen, und der ersten Rücktrittsforderung des CDU-Landesverbandes Mecklenburg-Vorpommern hat sich jetzt auch der Kanzler zur Leihmutterschaftsfrage rund um Unionsfraktionschef Spahn geäußert. Zuvor hatte es bereits massive Kritik von Kirchen, aber auch aus der Frauenunion der CDU gegeben.
5: Mir ist bewusst, dass dieses Thema in seiner ganzen Dimension menschlich, juristisch, gesellschaftlich, ethisch sehr viele Menschen im Augenblick in Deutschland aus diesem aktuellen Anlass bewegt.
4: Am Mittwoch war bekannt geworden, dass Spahn und sein Ehemann Eltern geworden sind per Leihmutterschaft in den USA. In Deutschland ist eine Leihmutterschaft verboten. Die CDU und auch Jens Spahn selbst hatten sich in der Vergangenheit stets gegen eine Legalisierung der Leihmutterschaft hierzulande ausgesprochen. Der Vorsitzende der CDU Mecklenburg-Vorpommern Peters sagte, Spahn sei als Fraktionschef nicht mehr tragbar. Auch aus dem Berliner Landesverband gibt es erste Rücktrittsforderungen. Kanzler Merz verteidigte jetzt Jens Spahn auf die Frage eines Journalisten nicht explizit, sondern las am Rande einer Pressekonferenz zum deutsch-französischen Ministerrat ein offenbar vorbereitetes Statement ab.
5: Wir haben dazu in Deutschland eine klare Rechtslage. Wir haben in der Partei, in der CDU, einen Parteitagsbeschluss. Ich sehe nicht, dass an der Rechtslage oder an dem Parteitagsbeschluss Änderungen vorgenommen werden sollen. Und alles Weitere werden wir in der nächsten Sitzung des Präsidiums der CDU Deutschlands besprechen.
4: Spahn sieht sich zunehmend dem Vorwurf der Unglaubwürdigkeit ausgesetzt. Hauptkritikpunkt: Er handle als Privatmann anders als in seiner politischen Funktion.
3: Leihmutterschaft ist in Deutschland verboten und eine Gesetzesinitiative der FDP zu diesem Thema, die ist vor einigen Jahren gescheitert. Und auch der damalige Bundesgesundheitsminister Jens Spahn war dagegen. Wir schauen uns dieses Thema an in der ARD-Infonacht aus verschiedenen Perspektiven. Vorhin haben wir Alice Schwarzer gehört, die sich klar gegen Leihmutterschaft positioniert. Sie nennt Leihmutterschaft Menschenhandel. Und jetzt hören wir die Perspektive von einem, der sich möglicherweise über diesen Fall freut, weil er die Diskussion über Leihmutterschaft wieder in die Öffentlichkeit trägt. Jens Landwehr ist der Gründer der Feel Community, ein Verein zur Förderung der Legalisierung der Leihmutterschaft. Ihn hat Tobias Strauß vom WDR gefragt, wie typisch der Fall von Jens Spahn und seinem Partner ist.
6: Also erstmal möchte ich sagen, ich freue mich tatsächlich sehr darüber und möchte den beiden auch von dieser Stelle nochmal ganz herzlich gratulieren. Ja, typisch sind beide Fälle eigentlich nicht, denn es sind im Wesentlichen Heteropaare, die diesen Weg gehen, also zumindest mal 70%. Und oft ist eben ein langer, langer Leidensweg steht dort den Paaren erstmal bevor. Oft ist es ja so, dass sie ins europäische Ausland nochmal gehen, um verschiedene IVF-Verfahren zu testen, um selber eben genetische Eltern zu werden, weil das auch selbst das in Deutschland ja oft nicht geht. Und ja, auch wenn das nicht funktioniert, dann kommt ganz am Ende, bei manchen Paaren bleibt dann der Wunsch so stark, dass sie sagen, ja, Leihmutterschaft ist eine Möglichkeit, die wir nochmal in Betracht ziehen, auch wenn es in Deutschland eben nicht geht. Also das ist eigentlich der typischere Fall als der von Jens Spahn. Aber es ist natürlich jetzt ein prominentes Beispiel.
7: Und dann geht man in die USA oder sucht man sich zum Beispiel als Paar auch eine Freundin im Umfeld, die sagt, komm, ich mach das für euch?
6: Also es mag sein, dass es diese privaten Arrangements gibt, aber das ist eher untypisch. Also heute ist es so, dass die Paare sich dann eben online informieren. In Deutschland ist es ja so, dass man offiziell nicht darüber sprechen darf. Mhm. Also insbesondere die Fertilitätsmediziner, die Kliniken, wo die Paare ja oft dann über Jahre schon in Behandlung sind, dürfen offiziell darüber nicht sprechen. Unter der Hand wird es natürlich dann trotzdem getan. Aber ansonsten informieren sich die Paare dann halt online und dann kommen sie halt, geraten sie an Agenturen und das ist in der Regel, wird das ethisch und medizinisch korrekt in den USA zum Beispiel oder auch in Kanada gemacht. Aber es gibt eben auch dann die Negativbeispiele in Ländern, wo es aus unserer Sicht nicht so optimal abläuft. Das ist natürlich deutlich günstiger. Insofern ist es sehr, sehr unfair auch wiederum, weil der Preis hier entscheidet oder das, also das Einkommen letztendlich oder das verfügbare Einkommen darüber entscheidet, wie ethisch man das Ganze angehen kann.
7: Ja, also man bezahlt in den USA wohl so was von um die 150.000 Euro, um sich seinen Kinderwunsch zu erfüllen. Das ist natürlich gesellschaftspolitisch schon ein Problem, wenn sich das dann nicht jeder leisten kann.
6: Ja, richtig. Aber das ist ja eine Motivation dafür, dass wir sagen, das sollte in Deutschland eben auch möglich sein, weil die Kosten entstehen ja auch, die hohen Kosten natürlich durch unterschiedliche Faktoren sind das, aber letztendlich auch Reisekosten und das ist ja sozusagen aus der Hand der Paare hier aus Deutschland. Aber wenn das hier in Deutschland möglich wäre, dann würden ja die Kosten ganz anders zusammengesetzt werden und man hätte einfach eine viel bessere Handhabe, das auch fair zu organisieren, diesen Prozess und insbesondere eben ethisch und medizinisch und juristisch sauber aufzusetzen.
7: Ja, aber selbst wenn man das alles sauber hätte, dann bleibt es ja so, dass man für ein Kind bezahlt. Wie gucken Sie auf dieses Konzept grundsätzlich?
6: Ja, das ist halt sehr stark mit Vorurteilen besetzt. Vielleicht ist hier der Jens Spahn ein ganz gutes Beispiel, weil er hat ja selber sich dagegen ausgesprochen, noch vor einigen Jahren, wie er jetzt im Februar in der CDU am Parteitag abgestimmt hat, wissen wir nicht. Vielleicht wird er uns das im Nachgang noch sagen. Aber
7: da gab's einen Antrag,
6: er hat ja,
7: ja.
6: offensichtlich... Ja, genau. Da gab es einen Antrag, der mehrheitlich eben sich auch dagegen ausgesprochen hat. Und jetzt habe ich Ihre Frage vergessen. Die müssen jetzt nochmal ganz kurz
7: für ein Kind zu bezahlen. Also ich meine, die Emma titelt jetzt auch schon, auch Spahn hat gekauft und Frauenrechtsorganisationen wie Terre des Femmes sagen, das ist eigentlich Menschenhandel.
6: Richtig, das ist eben unsachlich, diese Argumentation. Ich habe es auch gesehen, wie die Emma das jetzt wieder aufgezogen hat. Das ist natürlich auch nicht überraschend, aber es ist überhaupt nicht sachlich. Also sachlich wäre, wenn man sich wissenschaftlich damit auseinandersetzt, wenn man auch die vielen Studien, die es insbesondere in Europa, auch aus UK, Irland oder auch Holland gibt dazu, auch mit tausenden von Interviews mit Leihmüttern, was überhaupt die Motivation ist. Und es ist halt völlig falsch, dort von Ausbeutung zu sprechen, wenn in irgendeinem einer Weise ein Zwang dahinter steht, dann lehnen wir das dann selbstverständlich ab, wie natürlich auch anderen Formen des Zwanges, also Zwangsprostitution, was auch immer, wird natürlich abgelehnt, das ist ganz klar. Aber ich glaube, das kann man Jens Spahn auch unterstellen, dass er sich diesen Prozess hier ganz genau angeguckt hat und wenn er sich nicht sicher gewesen wäre zusammen mit seinem Mann, dass dieser Prozess eben komplett ethisch und freiwillig abläuft, hätte es sicher nicht gemacht.
7: Würden Sie sagen, ist es jetzt anderen Paaren vielleicht sogar schuldig, sich für die Legalisierung von Leihmutterschaft einzusetzen, wenn es schon seine Partei nicht tut?
6: Ja, ich bin gespannt, wie er jetzt mit dem Thema weiter umgeht. Also seine Fraktion wird ihn sicher dazu befragen. Und
7: gibt schon die ersten Rücktrittsforderungen von der Frauenunion?
6: Ja, soweit würde ich tatsächlich nicht gehen. Ich freue mich eher darüber, dass er offensichtlich dazugelernt hat. Und so kann er natürlich auch ein Role Model sozusagen sein dafür, wie sich eine Einstellung auch ändern kann.
3: Und das war Jens Landwehr, der Gründer der Feel Community, einem Verein zur Förderung der Legalisierung der Leihmutterschaft.

0: Die Zeit jetzt 23.15 Uhr.
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0: König des Nordens, dieser Spitzname sagt viel über die Anerkennung, die sich Andy Burnham als Bürgermeister von Manchester erworben hat. In der englischen Industriemetropole hatte sich Burnham für bezahlbaren Nahverkehr, Wohnungsbau und die Gesundheitsvorsorge eingesetzt. Themen und Erfahrungen, die der Labour-Politiker künftig als neuer britischer Premier anknüpfen will. Heute hat ihn der Parteitag zum neuen Labour-Chef gewählt und damit den Weg frei gemacht für die Nachfolge von Keir Starmer in der Downing Street. Christoph Prössel aus dem Studio London stellt Burnham vor.
2: Andy Burnham hat in den vergangenen Wochen immer wieder eine Idee vorgetragen. Es ist seine Vision, wie er Großbritannien nach vorne bringen will, wie er Wachstum generieren möchte. Die Regionen sollen gestärkt werden, mehr Macht für lokale Verwaltungen, vor allem in den Ballungsräumen. Griffig formulierte Andy Burnham, dass er deswegen Teile der Administration in der Downing Street nach Manchester verlegen werde. Ich werde auch vor Ort sein. Es ist wirklich wichtig, einen neuen Schwung zu zeigen, wie wir Macht aus Westminster verlagern. Ich möchte Wachstum in allen Regionen fördern. In Manchester habe ich bewiesen, wie wir Wachstum schaffen können. Das ist Andy Burnhams Geschichte. Der Politiker aus dem Norden, der auch einen leicht nordenglischen Akzent hat, will die Regionen stärken. Eigenverantwortlichkeit für die Politiker vor Ort, mehr Budgetrechte, eigene Steuereinnahmen, so sieht der Plan aus. Für deutsche Ohren klingt das ungewöhnlich, weil in der Bundesrepublik der Föderalismus stark ist und Steuereinnahmen auch auf kommunaler Ebene abgeschöpft werden. Im Vereinigten Königreich ist das anders. Großbritannien ist extrem zentralisiert. Wenn in der Region eine Großinvestition ansteht, müssen die Politiker in London für die Finanzierung werben. Es ist bemerkenswert, dass Andy Burnham mit einer solchen nüchternen Vision, die eher mit der Theorie des Staatsaufbaus zu tun hat, Zuhörer gewinnt. Vielleicht auch, weil er so normal klingt, auch selbstkritisch sein kann.
3: My generation of politicians, I think, has failed in many ways.
2: Seine Politikergeneration habe in zahlreichen Bereichen versagt.
3: In that the country isn't where it should be right now. The country needs lifting up.
2: Das Land sei nicht dort, wo es stehen müsste. Das Land müsse aufgerichtet werden. Das ist genau das, was viele Menschen empfinden. Burnham verspricht viel, die Erwartungen an ihn sind hoch. Keir Starmer musste erleben, wie schnell die Stimmung im Land sich drehen kann. 2024 erlangte Starmer einen fulminanten Sieg für Labour. 2 Jahre später fegte ihn eine verlorene Regional- und Kommunalwahl aus dem Amt. Von Starmer hatten die Menschen eben auch sehr viel erwartet. Doch Reformen, und das dürfte Andy Burnhams Herausforderung sein, brauchen Zeit. Burnham wird auch wahrgenommen als nahbar, der nette Nachbar von nebenan. Ganz anders als Keir Starmer, der immer der Anwalt war und als posch galt, als vornehm, aus gutem Hause, obwohl sein Vater Handwerker war. Andy Burnham hat interessanterweise eine Karriere hingelegt, die durchaus mit Establishment überschrieben werden könnte. Nach dem Studium fing er in einem Abgeordnetenbüro in Westminster an. Mit 31 zog er selbst als Volksvertreter ins Parlament ein, wurde später sogar Minister. Seit 2017 war er Bürgermeister von Manchester, nachdem er erfolglos für den Parteivorsitz kandidiert hatte. Diesmal hat es also geklappt. Parteivorsitzender ist er schon mal, am Montag dürfte er zum Premier gekürt werden. Ganz maßgeblich dazu beigetragen haben dürfte seine Erfahrung aus Manchester und die Geschichte regionaler Entwicklung, die er so glaubhaft verkörpert. Maurice Lang, Analyst bei der Denkfabrik Center for Cities.
4: So it's a political message in the sense that.
2: Das ist eine politische Nachricht in dem Sinn, dass Menschen außerhalb von London sich abgegrenzt fühlen von den Entscheidungen, die in London getroffen werden. Nun soll es also mehr Entscheidungen nahe bei den Menschen geben, damit können sich viele verbinden.
4: One which people can identify with and get behind.
2: Aus seiner Sicht ist eine weitere Föderalisierung, eine Auslagerung der Macht in die Regionen, für das Wachstum essentiell. Und Wachstum ist das Wichtigste, was Großbritannien jetzt braucht.
0: Und zwischendurch kurz die Entwarnung für die A1 Hamburg Richtung Bremen. Kein Falschfahrer mehr zwischen Dreieck Norderelbe und Maschener Kreuz. Die Entwarnung gilt auch für die A7 Hannover Richtung Hamburg. Kein Falschfahrer mehr zwischen dem Elbtunnel und dem Maschener Kreuz. Wegen zur Schaustellung extremistischer Symbole hat ein russisches Gericht heute den Oppositionspolitiker Boris Nadjezdin verurteilt. Das Symbol, an dem das Gericht Anstoß nahm, war ein Bild von Alexei Nawalny, dem Oppositionspolitiker, der vor 2 Jahren in Haft gestorben war. Obwohl die Strafe vergleichsweise niedrig ist, hat sie weitreichende Folgen, berichtet Philipp Rayon aus dem Studio Moskau.
5: 1.000 Rubel, umgerechnet 11 Euro. Ein Bußgeld in dieser Höhe hat ein Gericht gegen den Kreml- und Kriegskritiker Boris Nadjezdin verhängt. Heute war es natürlich ein einzigartiger Gerichtsprozess. Ich denke, dass er in die Geschichte der russischen, wenn man sie so nennen darf, Rechtsprechung eingehen wird. Die Entscheidung war im Grunde genommen zu erwarten. Es wäre schon seltsam gewesen, wenn der Richter mich freigesprochen hätte, auch wenn er eine Wahl hatte. Laut regierungskritischem Medium Sota Vision wurde Nadjezdin wegen eines verlinkten Videos bei Telegram verurteilt. Das hatte er zwar nicht erstellt, aber weiterverbreitet. In dem Filmchen war auch der in Haft verstorbene Oppositionspolitiker Nawalny zu sehen. Das Gericht bewertete das als zur Schaustellung extremistischer Symbole. In der Sitzung hatte er an den gesunden Menschenverstand des Gerichts appelliert. Das geht aus einem Mitschnitt hervor, den er im Anschluss an den Prozess auf seinem Telegram-Kanal veröffentlichte. Euer Ehren, Sie müssen die Wahl treffen. Man kann hier mitmachen, dann gehen Sie in die Geschichte als einer der Co-Autoren dieses fabelhaften Prozesses ein. Oder man kann rechtmäßig vorgehen. Rechtmäßig. Und gemäß dem gesunden Menschenverstand. Das Resultat wäre dann ein anderes. Deshalb bitte ich Sie, mich freizusprechen und freizulassen. Anders als angekündigt war Boris Nadjezdin doch selbst persönlich bei Gericht erschienen, in seinem Heimatort, dem Moskauer Vorort Dolgobrudny. Mitgebracht hatte er eine Medaille des russischen Justizministeriums, die er vor einigen Jahren für seine Verdienste rund um den russischen Strafvollzug bekommen hatte. Und die nötigen Habseligkeiten, falls er zu einer mehrtägigen Haftstrafe in genau diesem Strafvollzug verurteilt worden wäre. Er selbst hält sich zwar für unschuldig, konnte sich aber offenbar im Vorfeld jedes Urteil vorstellen. Vor Gericht sagte er: Das wirkliche Ziel von dem, was hier abläuft, ist, mir den Mund zu stopfen, um ein Kandidieren in die Staatsduma zu verhindern. Wenn ich heute wegen dieser Ordnungswidrigkeit schuldig gesprochen werde, so wird mir endgültig das Recht entzogen, an den Duma-Wahlen teilzunehmen. Die vergleichsweise milde Geldbuße von umgerechnet 11 Euro hat trotzdem genau diese politische Konsequenz. Nadjezdin darf nicht an der Duma-Wahl im September teilnehmen, wenn das Urteil rechtskräftig wird, und davon ist auszugehen. Für die Parlamentswahl hatte der Kreml-Kritiker sich große Chancen ausgerechnet. Er gilt als einer der letzten russischen Oppositionspolitiker, die weder im Exil noch im Gefängnis sind. Und Nadjezdin ist einer von wenigen Kritikern, die sich offen gegen den russischen Angriffskrieg auf die Ukraine ausgesprochen haben. Zuletzt fiel der 63-Jährige auch immer wieder mit innenpolitischer Kritik auf, an Internetsperren beispielsweise. Davon hätte er bei der Wahl profitieren können. Bei der Gerichtsverhandlung beklagte Nadjezdin, extrem hohen Blutdruck zu haben. Er zeigte sich nachher insgesamt erleichtert. Ein Ausreiseverbot, das gegen ihn in den vergangenen Tagen verhängt worden war, bleibt aber vorerst bestehen.
0: Mehr Büroflächen in Wohnungen umwandeln. Das fordern viele Parteien, um der Berliner Wohnungsnot zu begegnen. Doch das funktioniert nicht immer so leicht, wie es auf den ersten Blick aussieht. RBB24-Reporterin Anja Meyer.
6: So klingt's in vielen Berliner Büros längst nicht mehr. Seit der Pandemie arbeiten immer mehr Menschen im Homeoffice. Andere Bürojobs werden von künstlicher Intelligenz übernommen. Mit der Folge: Viele Büroflächen stehen leer. In ganz Berlin sind es Schätzungen zufolge rund 2 Millionen Quadratmeter. Der Umbau zu Wohnungen, eine Lösung für den extrem angespannten Wohnungsmarkt. Sebastian Bartels vom Berliner Mieterverein sagt:
7: Ja, das ist eine ganz tolle Idee. Man rechnet damit, dass ungefähr 30.000 Wohnungen entstehen könnten, wenn man jetzt davon nur ein Drittel nimmt, das unverzüglich oder jedenfalls zeitnah umgebaut werden könnte, dann wären es allein schon 8.000 bis 13.000 Wohnungen. Das würde der Stadt unglaublich helfen.
6: Denn nur bei diesem Drittel der freien Flächen würde eine Umnutzung praktisch überhaupt funktionieren. Viele liegen in Gewerbegebieten mit schlechter Infrastruktur. An Wohnräume gibt es außerdem strengere Vorschriften, etwa für Rettungswege und Lärmschutz. Aygül Özkan vom Zentralen Immobilienausschuss warnt vor zu großen Hoffnungen.
8: Das Gebäude selbst, das sind oft tiefe Räume mit wenig Tageslicht. Wir haben Versorgungsschächte immer zentral in Bürogebäuden. Das heißt, wenn Sie Wohnungen haben wollen, müssen Sie die Versorgungsschächte tatsächlich dezentral machen, mehr Versorgungsschächte bauen für Abwasser, für Leitungswasser. Und das sind immense Kosten.
6: Mit einem neuen Bundesprogramm kann jede umgewandelte Wohnung mit bis zu 30.000 Euro gefördert werden. Doch hohe Kosten und Genehmigungswege bei niedrigerer Miete bleiben laut Özkan trotzdem eine Hürde für Eigentümer von Büroflächen. Für die Architektin Theresa Keilhacker von der Stiftung Zukunft Berlin ist die Umwandlung dennoch ein wichtiger Baustein, um neuen Wohnraum zu schaffen. Sie fordert Eigentümer auf, nicht nur darauf zu spekulieren, in der Zukunft neue Büromieter zu finden und so mehr Rendite zu machen.
9: Und es müssen aber auch schon auch die, die Büros leer stehen lassen, einen Schritt auf die Gesellschaft zugehen und da mehr fürs Gemeinwohl tun. Es ist nun mal eine gesellschaftspolitische Aufgabe, da für alle Wohnraum bereitzustellen. Da müssen alle ein Stück weit mithelfen. Wir können es uns einfach nicht leisten und wir haben soziale Spaltung. Also insofern denke ich mal, es ist eine Ansprache an die Immobilienwirtschaft, dass sie sich bewegen, und da gibt es auch einige, die sich bewegen.
6: Nicht zu vergessen, ein Bestandsgebäude umzuwandeln ist auch für das Klima deutlich besser, als auf der grünen Wiese neu zu bauen und Flächen zu versiegeln.
1: Sport.

0: einer unterwegs, der in der Gesamtwertung eine Rolle spielen könnte, um die Plätze 6, 7, 8. Thomas Pidcock, er ist jetzt Vierter, aber er ist keine echte Gefahr fürs Podium und deswegen sind sie es auch ein bisschen defensiver angegangen, weil letztlich die zweite Vogesen-Etappe um so viele schwerer ist und weil direkt danach dann am Sonntag die Karten gelegt werden in Richtung der Gesamtwertung, dann gibt's die erste wirkliche Kletterherausforderung, 11 Kilometer lang und das Ziel ist oben auf dem Berg, da verpulvert man nicht einfach so Kräfte, um einen einzelnen Ausreißer zu jagen.
1: Die Tour de France geht ja noch bis Ende Juli und die Fußball-Weltmeisterschaft, die endet hingegen am Sonntag. Nach 104 Spielen. 102 davon sind ja schon gespielt. Das vorletzte, das wird das Spiel um Platz 3 sein. Frankreich gegen England. Für die Spieler, die ja kurz zuvor das Finale verpasst haben, ist es ja traditionell die wohl unbeliebteste Partie. Philipp Hofmeister.
2: Für viele Fans ist es diesmal aber das Endspiel der Herzen. Im Duell der beiden Halbfinalverlierer hoffen sowohl Frankreich als auch England auf einen versöhnlichen WM-Ausklang. Für Englands Trainer Thomas Tuchel könnte das Spiel um Platz 3 richtungsweisend sein. Die berufliche Zukunft von Tuchel ist nach dem Einbruch seiner Engländer im Halbfinale gegen Argentinien noch nicht abschließend geklärt. Auch Frankreich reist mit hängenden Köpfen ins schwülwarme Miami. Der Traum vom Titel platzte gegen Spanien. Jetzt wollen die Franzosen wenigstens ihren scheidenden Erfolgstrainer Didier Deschamps würdig verabschieden. Für Kylian Mbappé geht es zudem um den goldenen Schuh des besten WM-Torjägers. Mbappé hat bislang 8-mal getroffen, genauso oft wie Lionel Messi.
1: Das Spiel um Platz 3 beginnt um 23 Uhr. Im Schatten dieser Weltmeisterschaft bereiten sich ja die Clubs auf die kommende Saison vor. Und ein Bundesliga-Absteiger, der hat sich die Dienste eines 24-fachen deutschen Nationalspielers gesichert. Robin Gosens wechselt zu Schalke 04. Und zwar auf Leihbasis. Und die Einzelheiten zu diesem Transfer hat Mareike Zeck.
3: Wie Schalke jetzt mitteilt, leiht der Club den 32-Jährigen tatsächlich von der AC Florenz aus. Der Vertrag beinhalte aber Modalitäten, die eine feste Verpflichtung möglich machen würden. Die Verpflichtung könnte eine Win-Win-Situation sein. Zum einen ist Gosens eine qualitativ hochwertige Lösung für die linke Abwehrseite. Zum anderen sei Schalke für ihn eine Herzensangelegenheit, sagt Gosens. Denn er stammt gebürtig aus Emmerich, rund 100 Kilometer von Gelsenkirchen entfernt. Schalke wiederum hofft auf einen echten Leader, viel Leidenschaft, Torgefahr und enorme Laufstärke, heißt es im Clubstatement zur Leihe. Gosens wiederum könnte mit guten Leistungen bei Schalke auch nochmal bei der Nationalmannschaft auf sich aufmerksam machen. Sein letztes Spiel im DFB-Trikot ist bereits ein Jahr her.
1: Und noch ein Wechsel steht fest, und zwar ein Rekordtransfer für den SC Freiburg. Wie zu erwarten war, wechselt der Schweizer Nationalspieler Johan Mansambi in die Premier League zu Aston Villa. Laut englischen Medien erhalten die Breisgauer inklusive möglicher Boni knapp 70 Millionen Euro für den 20-jährigen Offensivspieler.
4: Das war der Sport mit Lars Bente.

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1: Um 23.30 Uhr mit Olaf Knapp. Unionsfraktionschef Spahn hat seine Entscheidung verteidigt, für die Geburt eines eigenen Kindes gemeinsam mit seinem Ehemann eine Leihmutter in den USA in Anspruch zu nehmen. Seine Familie sei ihm das Wichtigste, sagte der CDU-Politiker. Seine politische Zukunft lege er in die Hände der Unionsabgeordneten. Aus Berlin Birte Sönnigsen.
2: CDU-Fraktionschef Jens Spahn beschreibt im Podcast Ronsheimer seine Zerrissenheit in der Frage, ob er ein Kind mit Hilfe einer Leihmutter bekommen sollte. Er habe lange mit sich gerungen. Er und sein Mann hätten sich aber von Anfang an ein Kind gewünscht. Deshalb hätten sie mehrere Optionen abgewogen und sich am Ende für eine Leihmutterschaft in den USA entschieden. Spahn sagt, es sei ihm bewusst, dass es in seiner Partei eine klare Beschlusslage gibt. Die CDU lehnt Leihmutterschaft ab und hatte das zuletzt auf ihrem Parteitag im Februar bekräftigt. Spahn räumt ein, dass er früher auch mit seiner Partei über das Thema hätte sprechen sollen.
1: Das US-Militär hat nach eigenen Angaben neue Attacken auf den Iran gestartet. Das Regionalkommando CENTCOM erklärte erneut, mit den Angriffen sollten die militärischen Fähigkeiten Irans weiter geschwächt werden. Es ist die siebte Nacht in Folge mit Attacken auf Ziele in dem Land. Zuletzt war der Konflikt zwischen Washington und Iran wieder eskaliert. US-Präsident Trump hatte am Dienstag gedroht, die Angriffe auszuweiten, falls die Verhandlungen über ein Kriegsende und die Nutzung der Straße von Hormuz scheitern sollten. Ab 2028

0: 2020 könnten Hochgeschwindigkeitszüge des italienischen Anbieters Italo auf deutschen Schienen fahren. Die jetzt getroffene Entscheidung der Bundesnetzagentur stößt jedoch auf Kritik. Brandenburgs Verkehrsminister Krombach befürchtet, dass vor allem lukrative Strecken zwischen Großstädten ausgebaut und Regionen in der Fläche immer schlechter angeschlossen sein würden. Die Eisenbahn- und Verkehrsgewerkschaft EVG kritisierte, Bundesverkehrsminister Schnieder hätte für fairen Wettbewerb sorgen müssen. Der Verein MoFair hingegen sagte, im Nahverkehr habe mehr Wettbewerb zu einer höheren Qualität geführt. Ein schweres Beben vor der Pazifikküste Mexikos ist nach jetzigem Stand glimpflich ausgegangen. Die Behörden melden weder Tote und Verletzte noch Schäden. Laut US-Erdbebenwarte hatte das Beben eine Stärke von 7,3. Das ist etwa so stark wie die Beben in Venezuela vor 3 Wochen, die erhebliche Schäden verursacht hatten. In diesem Fall war das Zentrum des Bebens aber weiter draußen im Meer. Das Wetter in Deutschland. In der Nacht meist trocken, im Osten und Süden teils noch Schauer und kräftige Gewitter. Tiefstwerte 18 bis 12 Grad. Morgen dann gebietsweise Schauer, in der Mitte und im Süden zum Teil kräftige Gewitter, sonst meist trocken bei Höchstwerten von 19 Grad in Nordfriesland bis 29 Grad am Oberrhein. Das waren die Nachrichten.
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2: Dreifache Entwarnung zunächst für die A1 Hamburg Richtung Bremen. Kein Falschfahrer mehr zwischen Dreieck Norderelbe und Maschener Kreuz. Entwarnung auch für die A7 Hannover Richtung Hamburg. Kein Falschfahrer mehr zwischen dem Elbtunnel und dem Maschener Kreuz. Und für die Autobahn 73 Nürnberg Richtung Bamberg ebenfalls Entwarnung. Kein Falschfahrer mehr hier zwischen Erlangenbruck und Möhrendorf. Die A2 Dortmund Richtung Hannover zwischen Bad Nenndorf und Wunstorf-Lue, 6 Kilometer Stau. A3 Würzburg Richtung Passau zwischen Erlangen-Tennenlohe und Kreuz Nürnberg, 7 Kilometer stockender Verkehr. Dann die A5 Karlsruhe Richtung Basel zwischen Lahr und Herbolzheim staut es sich auf einer Länge von 4 Kilometern. Und noch die A7 Fulda Richtung Würzburg zwischen dem Fulda-A-Dreieck und Bad Brückenau-Wildflecken, 10 Kilometer Stau. Kommen Sie gut und sicher an Ihr Ziel.
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2: mit Philipp Kaber. Gerade erst sind Alice Weidel und Tino Chrupalla als AfD-Vorsitzende wiedergewählt worden. Jetzt muss die Parteispitze gleich an mehreren Stellen um ihre Autorität kämpfen. Parteichef Chrupalla steht wegen eines Wahlkampfauftritts in Dessau-Roßlau in der Kritik. Dort wurde die DDR-Hymne gesungen. Nach Äußerungen des Kabarettisten Uwe Steimle ermittelt inzwischen die Staatsanwaltschaft. Und in Nordrhein-Westfalen widersetzt sich der Landesverband der Forderung, seine besondere Kandidatin Aufstellung abzubrechen. Also der Machtkampf in der AfD eskaliert weiter, obwohl Alice Weidel klar einen Abbruch des NRW-Parteitags fordert. Aus Marl Benedikt Walter.
3: Der vierte Tag des Landesparteitags der NRW-AfD begann mit einer Brandrede außerhalb der Mehrzweckhalle in Marl, in der der Parteitag auch an diesem Wochenende stattfindet.
4: Wir gemeinsam haben es miteinander in der Hand, dass wir weiterhin diese Liste rechtssicher aufstellen.
3: Ja. Mit Megafon in der Hand ruft Parteilandeschef Vincent seinen Anhängern zu, sich von den Aufforderungen des AfD-Bundesvorstands nicht einschüchtern zu lassen. Dieser hatte in den letzten Tagen mehrfach gefordert, den Parteitag abzubrechen. Grund für die Forderung, die anhaltenden Auseinandersetzungen zwischen dem völkischen Flügel der Partei in NRW und dem gemäßigten Lager rund um Martin Vincent. Der Vorwurf, am ersten Parteitagswochenende hätten Vincent-Anhänger Mitglieder des anderen Lagers bedroht und bedrängt. Durchsetzen kann sich der AfD-Vorstand rund um Alice Weidel in Marl mit seiner Forderung nicht. Eine Mehrheit der Delegierten stimmt gegen den Parteitagsabbruch. Ein Fehler, wie der Weidel vertraute und frisch gewählte stellvertretende AfD-Bundesvorsitzende Sven Tritschler meint.
5: Man hätte ja noch reichlich Zeit, das alles nochmal sauber neu aufzusetzen, aber man will jetzt auf Biegen und Brechen hier mit seiner kleinen Mehrheit durchregieren. Das kann man versuchen, muss halt dann auch mit den Folgen leben.
3: Eine Gruppe von AfD-Mitgliedern rund um Tritschler hatte am letzten Wochenende versucht, durch massenhaftes Nominieren von Kandidaten auf einen einzelnen Listenplatz den Parteitag lahmzulegen. Als am Morgen die Niederlage der Abbruchbefürworter feststeht, verlassen diese mehrheitlich das Parteitagsgelände. Seitdem laufen die Abstimmungen über die weiteren Listenplätze für die Landtagswahl NRW ohne größere Probleme. Trotz allen Streits glaubt Parteichef Vinzenz, dass sich auch die Auseinandersetzungen mit dem Bundesvorstand noch beisetzen lassen.
6: Alice Weidel ist, glaube ich, in Berlin von unseren Bundesvorstandsmitgliedern aus Nordrhein-Westfalen, die hier selber Interessen haben, nicht gut beraten. Und ich glaube, wenn wir jetzt mit ein bisschen Abstand zu den Wahlversammlungen darüber sprechen, wenn wir das nochmal ganz klar analysieren, dann werden wir da auch eher gemeinsam wieder drüber schmunzeln und gemeinsam dann natürlich auch in die Wahl 2027 starten.
3: Spätestens bis Sonntag soll die Kandidatenliste der AfD NRW stehen. Gleichzeitig gibt es aber weiterhin Spekulationen aus der Bundesspitze der Partei, NRW-Landeschef Martin Vinzenz per Vorstandsbeschluss absetzen zu wollen.
2: Den Machtkampf zwischen dem Landesverband Nordrhein-Westfalen und der Parteispitze der AfD kommentiert jetzt Christoph Ulrich vom WDR.
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7: Heftige Konflikte und Streit, die kennt man in der AfD zu Genüge. Gestartet als nationalliberale Anti-Euro-Partei hat sie sich über die Jahre radikalisiert. Luke, Petri, Meuthen, all diese Parteichefs paktierten zunächst mit rechteren Parteiflügeln und wurden von selbigen zu Fall gebracht. Auch Alice Weidel hat sich auf dem Bundesparteitag in Erfurt zuletzt eine große Macht im Bundesvorstand gesichert, indem sie sich auf die Rechtsextremen in der AfD stützte. Einer der letzten verbliebenen Gegner dieses Kurses war und ist Martin Vinzenz. Der NRW-Landeschef war bisher immer das nette Gesicht der Sammelbewegung für enttäuschte, strukturkonservative Wähler und Wählerinnen auf der einen und stramm völkischen Systemfeinden auf der anderen Seite. Dabei hat auch der Arzt aus Tönesforst hier und da Geläuterte aus dem Rechtsextremlager wieder in seine Reihen aufgenommen. Aber gegen Leute wie den Dortmunder Bundestagsabgeordneten Matthias Helferich hat er sich bis an die Grenze der parteirechtlichen Möglichkeiten gewehrt, während er bei den eigenen Vertrauten vielleicht einmal zu viel ein Auge zugedrückt hat, wenn die teils massive Fehler begangen haben. Aber als jetzt die Listenaufstellung blockiert wurde, weil Rechtsextreme plötzlich um Geld und Mandate des eigentlich verhassten Staates fürchteten, da war Schluss. Das Fass zum Überlaufen brachte dann die Forderung des Bundesvorstandes, um Alice Weidel die Wahlversammlung in Mahl abzubrechen und eine neue Liste zu wählen. Rechtlich wäre das maximal heikel. Deshalb war es erwartbar, dass Vinzenz die Wahl der weiteren Listenplätze durchziehen würde und sie schnell bei der NRW-Wahlleitung dann auch einreichen wird. Und noch weniger überrascht es jetzt, dass seine Gegner seine Absetzung durch den Bundesvorstand vorbereiten. Was sicherlich eine fast unüberwindbare Hürde wäre, die AfD zur Landtagswahl 2027 zuzulassen. Alice Weidel riskiert also für die eigene Macht, die AfD ab 2027 aus dem Landtag in Düsseldorf verschwinden zu lassen. Und Vinzenz provoziert genau dies und lässt es darauf ankommen. Es gibt keine Chance mehr für einen Kompromiss. Nur noch eine der beiden Seiten kann übrig bleiben. Und damit vollzieht sich etwas, was Martin Vinzenz vor 2 Jahren angekündigt hat. Er hat sich damals als die Brandmauer gegen Rechtsextreme innerhalb der AfD bezeichnet. Dafür ist er belächelt worden. Jetzt hat er tatsächlich diese Brandmauer mitten in die Partei gesetzt. Entweder geht er dabei unter und die Partei bewegt sich Richtung Verbotsverfahren, oder Weidel stürzt über die Affäre. Dann hat Vinzenz obsiegt und mit ihm einen Kurs, der für die CDU, aber auch die FDP akzeptabel für Koalitionen sein kann.
2: Die Meinung von Christoph Ulrich, Korrespondent in Düsseldorf.
1: Wirtschaft.
2: Mit Ausnahme des Flixtrain hat die Deutsche Bahn bislang keinen Wettbewerber im Fernverkehr. In 1,5 Jahren soll sich das ändern. Dann kommen die Italiener und bedienen lukrative Strecken wie Hamburg-München. Jörg Sauerwein über die Entscheidung der Bundesnetzagentur.
8: Die Schranken öffnen sich mit dem heutigen Tag für das italienische Zugunternehmen Italo. Die Bundesnetzagentur hat den Weg freigemacht für geplante Investitionen von mehr als 3,5 Milliarden Euro. Und die stellvertretende Präsidentin der Bonner Behörde, Daniela Brönstrup, ist überzeugt.
9: Das ist ein guter Tag für Bahnkunden, weil es stärkt den fairen Wettbewerb auf der Schiene.
8: Fahrgäste sollen im besten Fall von günstigeren Ticketpreisen und modernen neuen Zügen profitieren. Zum Beispiel auf Strecken von München über Frankfurt nach Dortmund oder von München über Berlin nach Hamburg. Gut 2 Wochen lang wurde der Entwurf des Beschlusses der Netzagentur diskutiert, unter anderem auch von Politikern, die im Eisenbahninfrastrukturbeirat sitzen. Am Ende aber bleibt die Behörde bei ihrer Entscheidung. Die Deutsche Bahn kann maximal noch 75% der Kapazitäten auf den besonders lukrativen Strecken für sich beanspruchen. Wenn ein Konkurrent wie Italo einsteigen will, muss er mindestens 25% bekommen können.
9: Unsere Wettbewerbsklausel gilt dort, wo das Schienennetz besonders überlastet ist, also dort, wo es richtig eng wird im Netz. Das betrifft zum Beispiel die wichtigen Knoten München und Frankfurt.
8: Im Vorfeld gab es von verschiedenen Seiten Warnungen vor möglichen Risiken. Die sieht man auch beim Fahrgastverband ProBahn. Detlef Neuss glaubt, dass Italo sich nur die Rosinen rauspicken könnte. Der Deutschen Bahn würden dann Einnahmen entgehen, die sie brauche, um auch nicht so attraktive Strecken zu bedienen. Der ProBahn-Sprecher fürchtet, die Bahn könnte dann viele Verbindungen auf Nebenstrecken prüfen.
10: Und diese Verbindungen dann einstellen, das würde dazu führen, dass in der Fläche die Leute oft ein ganzes Stück mit dem Nahverkehr fahren müssen, bevor sie an einen Bahnhof kommen, wo Fernverkehr auch stattfindet.
8: Das aber glaubt man bei der Bundesnetzagentur nicht.
9: Wir verstehen die Sorgen und deswegen haben wir uns das Thema auch genau angesehen. Allerdings können wir es zum jetzigen Zeitpunkt so nicht nachvollziehen. Die Bundesnetzagentur hat die Aufgabe, darauf zu achten, dass fairer Wettbewerb herrscht. Am Ende ist die Frage des Angebots und das, was die Verkehrsunternehmen anbieten wollen, eine unternehmerische Entscheidung.
8: Bei ProBahn wünscht man sich, dass sich spätestens jetzt die Politik einschalten sollte. Der Fahrgastverband fordert gesetzliche Leitplanken, wenn Wettbewerber auf die deutschen Fernverkehrsstrecken wollen.
10: Wir wünschen uns, dass die Politik da auch sagt, wenn ihr diese lukrativen Strecken haben wollt, dann müsst ihr aber auch in das ganze System Bahn einsteigen und nicht nur die wirklich lukrativen Strecken, die Geld bringen, dann euch rauspicken und alles andere der Deutschen Bahn AG überlassen.
8: Und was sagt die Deutsche Bahn selbst dazu? Erstmal nur, dass man den Beschluss der Bundesnetzagentur ausführlich prüfen und bewerten will. Möglicherweise könnte es wegen der Entscheidung der Bonner Behörde noch vor das Verwaltungsgericht Köln gehen. Auch wenn sich die Schranken für Italo also geöffnet haben, ob ab 2028 wirklich auch Züge fahren werden, ist noch nicht hundertprozentig sicher.
2: Grünes Licht bzw. Signal der Bundesnetzagentur für den Einstieg von Italo in den deutschen Bahnfernverkehr. Und wir bleiben noch auf der Schiene. Bevor es besser wird, muss es erst einmal schlimmer werden. So könnte man das Konzept der Generalsanierungen bei der Bahn aus Sicht der Fahrgäste sicher beschreiben. Statt hier und da immer wieder auszubessern, werden Strecken für eine bestimmte Zeit komplett gesperrt. Aber danach rollt der Verkehr wieder einwandfrei. So zumindest die Theorie. Die Praxis allerdings hat gezeigt, dass die Sperrungen oft länger dauern als geplant. Das war zum Beispiel auf der Strecke zwischen Hamburg und Berlin der Fall. Politik und Bahn wollen das Konzept deshalb jetzt überprüfen und stehen vor einer großen Herausforderung.
11: Wir haben heute gute Nachrichten für unsere Fahrgäste.
12: Sätze, die man aus dem Mund von Bahnchefin Evelyn Paller derzeit nicht allzu oft hört. Vor allem nicht, wenn es um die Erneuerung wichtiger Bahnstrecken geht. Dabei klang die Idee hinter den sogenannten Generalsanierungen beim Start vor 2 Jahren mal ganz vielversprechend. Statt ewig im laufenden Betrieb an Gleisen oder Stellwerken herumzuschrauben, lieber einmal für ein paar Monate alles dicht machen und dann Ruhe haben. Hoffte auch die Politik.
13: Wir wollen mehrere Jahre Baufreiheit auf diesen Strecken haben. Wir wollen sie ertüchtigen, also richtig auf Vordermann bringen. Und wir wollen möglichst alles machen, was dort ansteht.
12: Bundesverkehrsminister Patrick Schnieder von der CDU muss im selben Gespräch mit Politico jedoch zugeben,
13: wir haben nicht alle Ziele erreicht, die wir vorher vereinbart haben.
12: Bestes Beispiel ist Hamburg-Berlin. Selbst 9 Monate Vollsperrung haben am Ende nicht gereicht, um die Strecke nach den Bauarbeiten pünktlich wieder freizugeben. Auf die versprochene Digitalisierung hat die Bahn zunächst ebenfalls verzichtet, obwohl das in der EU absehbar Pflicht wird. Weitere Streckensperrungen sind also schon in den kommenden Jahren absehbar. Ein weiteres gebrochenes Versprechen. Insgesamt sollen sich die 40 geplanten Großbaustellen im Bahnnetz nun bis in die Mitte der 2030er Jahre ziehen.
13: Also da muss die Bahn uns jetzt ganz klar auch Auskunft geben, warum ist das so und wie machen wir das beim nächsten Mal besser oder müssen wir insgesamt an dem Konzept noch einmal etwas ändern?
12: Dass Bundesverkehrsminister Schnieder bei Problemen schon länger vor allem mit dem Finger auf die Bahn zeigt, lässt Dirk Pflege ihm nicht durchgehen. Der Geschäftsführer des Interessenverbands Allianz pro Schiene sieht den Bund als Eigentümer der Bahn in der Pflicht.
14: Das ist keine Aufgabe, mit der man die DB alleine lassen kann. Das ist Steuergeld, das hier verbaut wird und der Minister hat eine Überprüfung angekündigt und jetzt muss er auch im Steuersitz bleiben und diese Überprüfung steuern.
12: Gespannt auf diese Prüfung sind auch Fahrgastverbände und der Güterverkehr, der unter den monatelangen Baustellen im Schienennetz besonders leidet. Grundsätzlich aber will der Bundesverkehrsminister am Konzept der Vollsperrungen festhalten. Schnieder stellt dagegen andere Fragen nach vorne.
13: Passt das mit 4 Korridorsanierungen im Jahr? Müssen wir nicht die besser regional verteilen? Müssen wir genauer hinschauen, welche Auswirkungen hat das?
12: Antworten auf all diese Fragen sollten Politik und Bahn möglichst schnell finden. Denn schon Anfang Oktober startet die nächste Megabaustelle, diesmal zwischen Berlin und Hannover. Mehr als 200 Kilometer Schiene sollen dann erneuert werden. Geplante Fertigstellung Dezember 2027. Stand heute.
2: Aus Berlin war das Jim Bob Nixas.
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2: Ende Oktober wählen die Menschen in Israel ein neues Parlament. Gut 3 Jahre nach dem Überfall der islamistischen Hamas und nach Beginn des Gazakriegs. Jahre, in denen Premierminister Netanyahu mit seiner rechtsgerichteten Regierung einen harten, oft auch einen umstrittenen Kurs gegen die Palästinenser und gegen viele andere Nachbarn Israels vertreten hat. Und dennoch, Netanyahu hat klargemacht, dass er auch die nächste Regierung führen möchte mit einer möglichst breit aufgestellten Parteienkoalition. Heute hat sich die Knesset, also das Parlament, aufgelöst und damit den Weg für die Wahl freigemacht. Bettina Meyer schaut voraus auf die heiße Phase des Wahlkampfs, die nun beginnt.
15: Mit dem Sitzungshammer beendet der Sprecher des israelischen Parlaments, Amir Ohana, die letzte Sitzung der 25. Knesset, die damit aufgelöst wird. Zum ersten Mal seit fast 40 Jahren geht eine Legislaturperiode ohne vorzeitige Neuwahlen in Israel zu Ende. Es war gleichzeitig die turbulenteste Legislatur, geprägt vom längsten Krieg in der Geschichte des Landes. Ich mache mir keine Illusionen, dass wir jetzt Hand in Hand in den Sonnenuntergang spazieren. Vor uns liegt ein Wahlkampf, der von konträren Ideen geprägt ist. Ich hoffe, dass wir trotz aller Meinungsverschiedenheiten hier nicht als Feinde, sondern als Partner zurückkehren. Parlamentssprecher Ohana gehört zur Likud-Partei von Israels Premier Netanyahu. Der wirkte locker im Plenum, grinste. Immerhin zieht der Premier trotz Krisen seine Amtszeit bis zum Ende durch und tritt im Wahlkampf wieder an. Bis zur letzten Minute peitschen seine rechtsgerichteten Koalitionsparteien zahlreiche umstrittene Gesetze durchs Parlament. So verabschiedete die Knesset ein Schutzgesetz, das verhindern soll, dass ultraorthodoxe Wehrdienstverweigerer festgenommen werden. Oppositionsführer Yair Lapid reagierte mit Entsetzen. So beendet man also die Legislaturperiode, indem man den israelischen Soldaten ins Gesicht spuckt. Meine beiden Söhne wurden zur Armee eingezogen und haben ihren Dienst angetreten. Sie kamen nicht mal auf die Idee, dass jemand das nicht tun würde. Unsere Partei sagt, Wehrdienstverweigerer bekommen keinen Schekel vom Staat. Die Wehrdienstpflicht für Ultraorthodoxe ist zum zentralen Thema im Wahlkampf geworden. Während junge Männer, die eingezogen werden, künftig 32 Monate Wehrdienst leisten müssen, verweigern viele Tora-Studenten den Dienst. Israels oberste Richter froren das Gesetz, das Deserteure vor der Verhaftung schützt, wieder ein. Mit dem Vorstoß will sich Netanyahu aber die Unterstützung seiner ultraorthodoxen Koalitionspartner sichern. An die Bevölkerung sendet das allerdings ein verheerendes Signal, sagt Adam Shinar, Professor für Verfassungsrecht an der Reichmann-Universität in Israel. Das zeigt, wo die Prioritäten dieser Regierung liegen. Diese Regierung ist nicht beliebt in Israel, aber erfolgreich darin, ihre eigenen Parteiziele zu erreichen. Für das Land ist es eine Katastrophe. Die Spaltung zwischen Israels säkularer und religiöser Gesellschaft ist größer als vor 4 Jahren.
16: In 2026, then it was in 2022.
15: Auch ein Gesetz, das die Pressefreiheit in Israel einschränken könnte, indem es der Regierung mehr Macht über die Finanzierung von Medien gewährt, war im letzten Moment verabschiedet worden. Politikexperten wie Shinar warnen vor einem generellen Angriff auf Israels Demokratie. Der Wahlkampf in Israel geht nun in die heiße Phase, die bis zum 27. Oktober dauert. Dann wird in Israel ein neues Parlament gewählt.
1: Kultur.
2: Auf die Produktivität von Heinz Strunk ist Verlass. Er gehört inzwischen zu den Autoren, von denen in kurzen Abständen immer wieder etwas Neues erscheint. Mit Der goldene Handschuh und Zauberberg 2 gab es selbst der wahren Geschichte um den Hamburger Frauenmörder Fritz Honka oder Thomas Manns großem Literaturklassiker Die unverkennbare Strunknote. In seinem neuen Roman kehrt er zurück in die Trostlosigkeit des banalen Alltags. Juliane Bergmann hat Memories of Heidelberg gelesen.
17: Naja, oder Memories vom Unglück, zumindest bei Heinz Strunk. Aber ganz von vorn. Die Ehe von Isolde und Bertram kennt keine Überraschungen. Seit 17 Jahren sind die beiden Oldenburger verheiratet und haben sich inzwischen nichts mehr zu sagen. Vielleicht bringt ja ein Trip nach Heidelberg frischen Wind in die Beziehung. Bei der zähen Autofahrt dorthin amüsiert sich Bertram am Steuer auf seine eigene skurrile Art.
18: Aus Langeweile und streng geheim zu haltenden Nervenkitzelgründen macht Bertram eine Challenge daraus, bei voller Fahrt immer wieder die Augen zu schließen. Isolde hat zum Glück noch nie etwas von seinen Selbstmordspielchen mitbekommen.
17: Bei Heinz Strunk weiß man, was man kriegt. Glücklose Zeiten, abgehängte Figuren, ein trostloses Setting und nicht zuletzt eine Innenschau, die weder die Protagonisten noch die Leser schont. Schon nach einer halben Seite muss ich zum ersten Mal lachen und schäme mich gleichzeitig bei all der Bitterkeit erheitert zu sein. Mit dieser Ambivalenz spielt Strunk wie kein Zweiter. Das Paar verbindet die Reise zum 80. Geburtstag von Isoldes Mutter mit einem einwöchigen Aufenthalt im Boutique-Hotel und Spa Kurpfalz. Schon an Tag 1 wird das nahegelegene italienische Schiffsrestaurant aus Mangel an Alternativen zum Stammlokal deklariert.
18: Urig, meint Isolde. Urig? Denkt Bertram, was ist denn das nun wieder?
17: Strunks harter Blick auf Menschen ist präzise und überzeugend. Er hat ein treffsicheres Gespür für Formulierungen und Dialoge. Das Muster jeder Konversation zwischen Bertram und Isolde, die Zündschnur ist kurz. Er isst zu viel Salz, sie braucht zu lange im Bad und so weiter. Deshalb hat man sich irgendwann auf Schweigen geeinigt, vor allem seit Isolde keinen Sex mehr will.
18: Bertram, ich will es dir schon länger sagen, aber für mich ist das nichts mehr. Ich bin durch mit dem Thema. Schon der Gedanke daran verursacht mir Übelkeit.
17: Das sitzt. Bertram betäubt die körperliche Sehnsucht mit exzessiver Fresserei. Beim Italiener wird das Paar immer unverschämter behandelt. Selbst bei Regen und Kälte gibt es keinen Platz im Innenbereich. Das Essen wird von Mal zu Mal ekelhafter, gleichzeitig hochpreisiger. Peggy Marchs Heidelberg-Hymne aus den 60ern läuft irgendwann in Dauerschleife. Sie gibt dem Buch seinen selbstironischen Titel. Das Feuerwerk war lang vorbei. Warum bleiben wir in Beziehungen, obwohl sie uns nicht mehr gut tun? Warum zieht uns das Erwartbare an, etwa das Stammlokal, die immer gleiche Playlist oder der einstudierte Konflikt? Wieso fällt uns die Veränderung so schwer? Strunk persifliert in seinem neuen Roman den Worst Case einer lieblosen, monotonen Ehe mit Abschreckungseffekt. Und tatsächlich, nach dem Lesen will man es besser machen als Isolde und Bertram. Milder sein, froher. Friedlicher. Doch Ratgeberqualitäten sind nicht der Grund, warum man Strunk liest. Es ist der ereignisarme, dennoch temporeiche Katastrophenstrudel, in den wir mitgerissen werden, mit fantasievollen Wendungen und liebenswerten Losern. Obwohl nur Kleinigkeiten passieren, nimmt die Geschichte Fahrt auf. Die Wiederholung wird zum dramaturgischen Kniff und auf allen Ebenen zur perfiden Folter. Memories of Heidelberg. Memories of Heidelberg. Wie immer hoffe ich, dass die Figuren gerettet werden. Wie immer hat Strunk andere Pläne. Irgendwann reicht es mit dem Psychoterror, den Heidelberg dem Paar zumutet und Bertram wird zum Tier. Ein typischer Strunk. Sprachlich exquisit, erbarmungslos, unterhaltsam trocken.
2: Juliane Bergmann über Heinz Strunks neuen Roman Memories of Heidelberg. Bei Rowohlt ist das Buch erschienen. Es kostet 23 Euro. Und am 29. Juli erscheint das vom Autor selbst gesprochene Hörbuch dann bei Tacheles.
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2: Der Druck auf Unionsfraktionschef Jens Spahn nimmt zu, wegen seines privaten Geschäfts mit einer Leihmutter in den USA, die ihm und seinem Mann den Kinderwunsch erfüllt hat. Jetzt kommen aus seiner eigenen Partei der CDU Rücktrittsforderungen. Die Volksstimme aus Magdeburg findet das nachvollziehbar.
19: Den Bundesbürgern ist ein Weg verboten, weil er berechtigt erhebliche ethische Fragen aufwirft. Man selbst jedoch schert sich nicht darum. Das ist pure Doppelmoral. Die Frage drängt sich auf, ob Jens Spahn hinsichtlich seines moralischen Kompasses für höchste Staatsämter geeignet ist, auf die er ja hinarbeitet. Wohl eher nicht.
2: Annette Zoch aus dem Politikressort der Süddeutschen Zeitung ist der Ansicht, dass Spahns Handeln Politikverdrossenheit fördert. Im Podcast Auf den Punkt sagt sie, dass deshalb Alarmstimmung in der CDU herrscht.
20: Die Menschen an der Basis, die wissen sehr genau, wie das ankommt bei den Wählern. Und das Schlimme daran ist ja auch, das zahlt ja leider auf das Narrativ ein, zum Beispiel der AfD, die damit ja immer argumentiert, nämlich die Politiker kümmern sich ja eigentlich gar nicht um euch oder um die Wähler. Die machen, was sie wollen, sie bedienen sich irgendwie, wie sie lustig sind. Und genau dieses Narrativ bedient Jens Spahn jetzt mit seinem Handeln. Und das ist ein großes Problem.
2: Der Kölner Stadtanzeiger fällt über die Causa Spahn zwar, wie die meisten anderen Medien, ein negatives Urteil, schreibt allerdings auch:
19: Die Welle der Wut, die in Kommentaren und sozialen Netzwerken über Spahn hineinbricht, sprengt jedes Maß an angemessener Kritik. Sie sagt auch viel aus über seine Gegner, die in ihrem Hass jede Maske fallen lassen. Spahn hat viele kleine und große Skandale überstanden. Dieser Fall allerdings trifft die CDU in ihrem Markenkern. Es könnte sein, dass er dieses Mal Konsequenzen ziehen muss. Zumal auch ein Jens Spahn mit einem Baby verletzlicher ist, als wenn er alleine im Sturm steht.
2: Und damit zu einem anderen Thema. Der Musiker Danger Dan sollte zusammen mit dem Pianisten Igor Levit in der Kabarettsendung Die Anstalt auftreten. Das ZDF hat die beiden Künstler kurzfristig wieder ausgeladen. Mit der Begründung, dass der Text des Liedes »Keine Angst« als Aufruf zur Gewalt verstanden werden könnte. Die Augsburger Allgemeine zeigt Verständnis für das Eingreifen der Geschäftsleitung des Senders.
19: Danger Dan hat die Meinungsfreiheit auf seiner Seite. Das ZDF hätte sich im Falle der Ausstrahlung auf die Pressefreiheit berufen können. Der Sender hat sich aber dagegen entschieden. Redaktion und Intendanz mögen inhaltliche, juristische und taktische Gründe dazu bewogen haben. Die Ausstrahlung eines Appells zu Selbstjustiz und Straftaten, der sich auch gegen die AfD richtet, hätte das ZDF in eine delikate Lage gebracht und den Druck auf das ohnehin angeschlagene System des öffentlich-rechtlichen Rundfunks unnötig erhöht. Danger Dan und Igor Levit werfen dem ZDF einen autoritären Akt vor. Zur Pressefreiheit gehört auch, höchst fragwürdige Inhalte abzulehnen. Der Sender hat das Richtige getan.
2: Kolja Unger vom Deutschlandfunk ist ganz anderer Meinung. Er sagt Richtung ZDF, eine falsche Entscheidung zur falschen Zeit.
21: Der öffentlich-rechtliche Rundfunk wurde von den Alliierten gegründet als ein medienpolitisches Instrument, um die deutsche Bevölkerung vor einer erneuten Faschisierung zu schützen. Zu seinem Auftrag gehört es im Zuge dessen auch, ein breites Spektrum an künstlerischen Ausdrucksformen abzubilden. Ausdrücklich auch kontroverse, meinungsstarke oder gesellschaftskritische. Diesem Auftrag hat sich die Geschäftsführung des ZDF nun verweigert. In Zeiten, in denen rechtsextreme Parteien immer mehr erstarken, da macht eine Ausladung von Danger Dan, Igor Levit und Keine Angst, große Angst.
2: Das waren die Standpunkte, zusammengestellt von Janine Artest. 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
1: Um 0 Uhr Mitternacht mit Olaf Knapp. Unionsfraktionschef Spahn hat seine Entscheidung verteidigt, über eine Leihmutter in den USA ein Kind zu bekommen. Der CDU-Politiker steht deswegen auch in den eigenen Reihen in der Kritik und sieht sich mit Rücktrittsforderungen konfrontiert. Aus der NDR-Nachrichtenredaktion Laura Janke.
2: Spahns Fall hat eine Kontroverse ausgelöst, weil Leihmutterschaften in Deutschland nicht zulässig sind. Seine eigene Partei ist gegen eine Legalisierung. Auch Spahn selbst war in der Vergangenheit dagegen. Jetzt sagt er, er habe lange mit sich gerungen, sei zerrissen gewesen und habe sich dann aber gemeinsam mit seinem Mann für ein Kind per Leihmutterschaft entschieden, so Spahn im Podcast Ronsheimer. Die Entscheidung über seine politische Zukunft will er der Unionsfraktion überlassen nach der Sommerpause. Voraussichtlich wird sich aber das CDU-Präsidium am Montag mit dem Thema befassen, das hat Kanzler Merz angekündigt.
1: Die USA haben eine weitere nächtliche Serie von Attacken gegen den Iran begonnen. Das zuständige Regionalkommando des US-Militärs teilte mit, dass die siebte Nacht in Folge Angriffe gegen das iranische Militär gestartet worden seien. Der Iran feuerte seinerseits Raketen auf mit den USA verbündete Staaten im Nahen Osten ab, darunter Katar und Kuwait. Der Streit innerhalb der AfD über die Listenplätze für die NRW-Landtagswahl im kommenden Jahr reißt in der Partei immer tiefere Gräben. Die Bundesspitze denkt offenbar darüber nach, Landeschef Vinzenz und den gesamten Vorstand des Amtes zu entheben. Auf dem AfD-Landesparteitag waren fast nur Mitglieder auf der Liste gelandet, die für Vinzenz Kurs stehen, zum Missfallen von Co-Parteichefin Weidel. Zu den Hintergründen aus Berlin, Gabor Hallas.
3: Das sind zwei Lager, die sich seit einiger Zeit schon feindlich gegenüberstehen. Auf der einen Seite eben Martin Vinzenz, der Landeschef, der steht für AfD-Verhältnisse eher gemäßigt da. Und auf der anderen Seite der Bundestagsabgeordnete Matthias Helfferich, der zum extremen Lager gehört. Und dieser Riss, der zeigt sich aber eben auch in der Bundesspitze, weil Alice Weidel eher bei Helfferich ist und Chrupalla eher bei Vinzenz. Da geht es natürlich um die Frage, wohin steuert die Partei? Und Alice Weidel hat auf dem Bundesparteitag vor zwei Wochen ja ihre Leute durchgesetzt. Damit hat sie sich vielleicht auch nicht nur Freunde gemacht. Insofern gehört das auch so ein bisschen zu den Nachwehen jetzt des Bundesparteitags.
1: Das waren die Nachrichten. Das Wetter in Deutschland. In der Nacht ist es meist trocken. Im Osten und Süden gibt es teils noch Schauer und kräftige Gewitter. Tiefstwerte 18 bis minimal 12 Grad. Tagsüber gebietsweise Schauer, in der Mitte und im Süden zum Teil kräftige Gewitter, sonst meist trocken. Höchstwerte 19 Grad in Nordfriesland bis 29 Grad am Oberrhein. Am Sonntag im Südwesten Sonne, Richtung Osten Schauer und vereinzelt kräftige Gewitter, 18 bis maximal 26 Grad. Es ist 0:03 Uhr.
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4: Die A2 Dortmund Richtung Hannover zwischen Bad Nenndorf und Wunstorf-Lohe mit 6 Kilometer Stau. Autobahn 3 Würzburg Richtung Passau zwischen Erlangen-Tennenlohe und Kreuz Nürnberg 7 Kilometer stockender Verkehr. Dann die A5 Karlsruhe Richtung Basel zwischen Lahr und Herbolzheim. Hier sind es 4 Kilometer Stau. Und Autobahn 7 Fulda Richtung Würzburg zwischen Dreieck Fulda und Bad Brückenau-Wildflecken 3 Kilometer Stau.
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4: Aus den Studios von NDR Info in Hamburg. Mein Name ist Philipp Kaver und inzwischen ist Samstag, der 18. Juli. Deutschland will sich bei der nuklearen Abschreckung nicht mehr allein auf die USA verlassen. Die im März vereinbarte Zusammenarbeit mit Frankreich nimmt nun konkrete Formen an. Die Bundeswehr beteiligt sich erstmals an Nuklearübungen der französischen Armee. So wolle man die NATO-Abschreckung ergänzen und stärken, hieß es gestern bei den deutsch-französischen Regierungskonsultationen. Beim bilateralen Ministerratstreffen ging es um Themen wie Bürokratieabbau, Wettbewerbsfähigkeit in der Europäischen Union oder auch den EU-Haushalt. Vor allem aber ging es um die militärische Zusammenarbeit, besonders nachdem gemeinsame Kampfflugzeugpläne erst kürzlich gescheitert waren. Christina Nagel.
5: dass Kanzler Friedrich Merz den französischen Präsidenten Emmanuel Macron und die Ministerinnen und Minister auf Schloss Augustusburg in Brühl empfängt, kommt nicht von ungefähr. Die prächtige Kulisse garantiert nicht nur schöne Bilder, es gibt auch einen historischen Kontext, der dem Kanzler wichtig ist. Hier im Schloss hatte der frühere französische Präsident de Gaulle dem damaligen Kanzler Adenauer einen Freundschaftsvertrag angeboten. Der daraus entstandene Élysée-Vertrag gilt bis heute als das Fundament für die Zusammenarbeit zwischen beiden Ländern. Die, darauf legen Merz und Macron großen Wert, eine besondere Beziehung pflegen. Eine, die auch für Europa entscheidend ist, betont Emmanuel Macron. Es ist allen klar, wenn sich Frankreich und Deutschland nicht einig sind, dann kommt Europa nicht voran. Merz und Macron hatten sich deshalb vorgenommen, den viel beschworenen deutsch-französischen Motor wieder flott zu machen. Sie wollen eine ganze Reihe europäischer Initiativen vorantreiben. Dabei geht es um Bürokratieabbau, den Aufbau eines gemeinsamen Kapitalmarkts, den künftigen EU-Haushalt oder auch den Umgang mit China.
6: Wir arbeiten für unsere Integration, für eine tiefere Integration des europäischen Binnenmarktes. Wir kämpfen für entschiedenen Rückbau der Bürokratie. Wir setzen eine ehrgeizige Handelsagenda.
5: Vor dem Ministerrat hatte bereits der Sicherheits- und Verteidigungsrat der beiden Länder auf dem Militärflugplatz in Nörvenich bei Köln getagt. Vereinbart wurden hier erste Schritte, um auszuloten, wie eine gemeinsame nukleare Abschreckung aussehen könnte. Es ist ein völlig neuer Weg, den die Bundesregierung einschlägt. Was am Ende stehen wird, sei noch offen, betont der Kanzler. Erst einmal habe man eine Steuerungsgruppe eingerichtet.
6: Diese Steuerungsgruppe hat nicht mehr und nicht weniger als den Auftrag, alle strategischen Optionen für uns zu erörtern und auch entsprechende Vorschläge zu machen, wie wir Schritt für Schritt unsere Verteidigungsfähigkeit verbessern können.
5: Französische Kampfjets, die auch Atomwaffen tragen können, wurden dazu heute nach Nörvenich verlegt. Außerdem sollen deutsche Soldatinnen und Soldaten erstmals an einer französischen Nuklearübung teilnehmen. An der atomaren Absicherung durch die NATO, also vor allem durch die USA, soll all das nichts ändern. Wichtig war dem Kanzler und dem französischen Präsidenten auch zu demonstrieren, dass sich das Aus des Prestigeprojektes FCAS nicht negativ auf die Rüstungszusammenarbeit auswirkt. Frankreich und Deutschland hatten gemeinsam ein hochmodernes Luftkampfsystem entwickeln wollen. Auch wenn es den dafür vorgesehenen Kampfjet nicht geben wird, sollen zentrale Teile des Systems, das Drohnen, Flugzeuge und Satelliten vernetzen soll, kommen.
6: Wir werden zum Beispiel die wichtige Cloud-Lösung aus FCAS in anderem Rahmen fortentwickeln. Wir werden dort enger zusammenarbeiten, wo es für unsere Sicherheit den größten Unterschied macht. Das betrifft unter anderem integrierte Luftabwehr und Abstandswaffen, die wir gemeinsam entwickeln.
5: Beiden Seiten ist es wichtig, dass von dem Treffen möglichst viele positive Signale ausgehen und Projekte auf die Schiene gesetzt werden. Denn für den französischen Präsidenten ist es der letzte gemeinsame Ministerrat, an dem er teilnimmt, bevor er aus dem Amt scheidet. Wie es nach der Wahl im deutsch-französischen Verhältnis weitergeht, wird maßgeblich vom Ergebnis in Frankreich abhängen.
4: Auch im Falle eines Wahlsiegs von Marine Le Pen, das hat Bundeskanzler Merz bekräftigt, werde man an der deutsch-französischen Partnerschaft festhalten. Wie sehen aber die Perspektiven der deutsch-französischen Beziehungen tatsächlich aus? Das hat Julia Barth vom WDR, die Leiterin des Deutsch-Französischen Instituts, gefragt, die Politikwissenschaftlerin Isabel Hoffmann. Und zunächst wollte sie von ihr wissen, ob Merz und Macron nach den etwas verkorksten letzten Monaten eine gemeinsame Linie hinbekommen.
7: Selbstverständlich kriegen die das zusammen hin, denn die Deutsch-Franzosen kriegen das immer zusammen hin, denn sie müssen es ja zusammen hinkriegen. Ich einerseits, weil es klare deutsch-französische Strukturen gibt, man spricht ständig miteinander. Einmal im Jahr gibt es diesen Ministerrat. Ein Gipfel ist vorbei, dann laufen fast schon die Vorbereitungen für den nächsten. Man sieht sich auf europäischer Ebene, man hat durchlaufend viel Arbeit miteinander und von daher ist das ja keine Spitzenperformance, wenn Sie so wollen. Das sind die Elemente, die wir sehen. So, könnte es noch besser laufen? Klar, wenn Sie mich fragen, könnte es immer noch besser laufen. Und im Augenblick liegen natürlich auch Schatten über dieser Beziehung. In Toulon im vergangenen Jahr war die Stimmung besser. Das war natürlich eine Stimmung des Aufbruchs. Große Hoffnung, dass jetzt die Dynamik besser wird und damit die Ergebnisse auch besser werden. Aber man hat halt relativ schnell gemerkt, dass es Dossiers gibt, in denen die Schwierigkeiten groß sind. Das sind ja Dossiers, die auf dem Tisch liegen, schon sehr viel länger, als sozusagen die Regierung Merz jetzt im Amt ist.
8: Können Sie das mit den Dossiers ein bisschen spezifizieren? Also mal ein Beispiel nennen?
7: Genau, also auf der einen Seite, das ist jetzt fast schon wieder vergessen, aber gab natürlich eine große Enttäuschung um das Mercosur-Abkommen, also das Handelsabkommen mit den lateinamerikanischen Staaten, zu dem dann Frankreich im Endeffekt nicht zugestimmt hat, obwohl das auf zwischen den beiden Ländern anders abgesprochen war. Das ist in Berlin nicht sehr gut gelandet. Da hätte man sich doch sehr gewünscht, dass die Franzosen an Bord bleiben. Das ist zwar dann angenommen worden, aber nicht mit französischer Unterstützung. Und das ist natürlich als Makel empfunden worden. So, und dann natürlich alles, was im Augenblick noch recht frisch auch in der Erinnerung ist, ist das Aus des gemeinsamen Kampfflugzeugs, beziehungsweise das war ja ein ganzes Luftabwehrsystem mit Drohnen und Software und Technik und so weiter. Aber das Flugzeug war das wichtigste Stück. Da sind wir jetzt an dem Punkt gelangt, dass das nicht möglich ist, das zusammenzubauen, auch weil es offenbar nicht zu überwindende Differenzen zwischen den hauptindustriellen Vertretern Airbus auf der einen Seite und Dassault auf der anderen Seite gab. Und jetzt bauen beide Seiten halt mal wieder das eigene Flugzeug in anderen Kooperationsstrukturen, aber halt nicht zusammen und nicht mit dieser Vision. Das sollte ein großes Signal nach außen sein. Und das Signal ist jetzt leider geworden, die deutschen Franzosen kriegen es nicht hin, die Europäer kriegen es nicht hin in der Übersetzung. Und das kann uns nicht freuen. Aber jetzt muss der Blick natürlich nach vorne gerichtet werden, geschaut werden, was können wir denn jetzt noch machen.
8: Nach allem, was man Stand jetzt annehmen muss, laut Umfragen, ist es ja nicht so unwahrscheinlich, dass die nächste Präsidentin dann Marine Le Pen vom Rassemblement National heißt in Frankreich, also einer rechtsnationalen Partei. Was würde das denn für die deutsch-französischen Beziehungen bedeuten?
7: Ich antworte gleich auf Ihre Frage, aber ich möchte nur eins vorneweg schieben. Ich weiß, wie die Situation aussieht. Marine Le Pen hat sehr gute Umfragen. Sie hat stabile Wahlergebnisse in der letzten Zeit gehabt mit ihrer Partei Rassemblement National. Es gibt aber auch einen starken Kandidaten links außen. Und in der Mitte haben wir im Augenblick das Problem, dass es zu viele Kandidaten gibt, dass sie sich gegenseitig zu viel Konkurrenz machen, dass im Augenblick noch nicht klar ist, wer sich da durchsetzen wird.
8: So. Wie könnte denn eine gute Zusammenarbeit aussehen? Also wie könnte man es denn trotzdem hinkriegen? Sie haben ja schon gesagt, Frankreich und Deutschland, die müssen einfach miteinander.
7: Ja, auf der einen Seite haben wir halt viele Strukturen, die einfach da sind. Regelmäßige Gesprächstermine, und zwar nicht nur auf allerhöchster Ebene, sondern auch auf der Arbeitsebene. Und da ist immer dann eine Frage, natürlich kann man das alles sabotieren, aber die politischen Realitäten hören ja auch nicht auf, wenn der Élysée von dem Rassemblement National besetzt wäre. Die haben eine Haushaltslage, die extrem angespannt ist. Sie brauchen einen vertrauensvollen Blick von außen, dass sie sich ernsthaft darum bemühen, diese Haushaltslage zu managen und in den Griff zu kriegen, weil sie Geldgeber haben. Sie brauchen eine gute Kooperationsstruktur in der EU, die ihnen dabei hilft, dieses Vertrauen nach außen aufzubauen. Und da spielt Deutschland eine ganz zentrale Rolle. So, das sind absolute Realitäten, an denen die auch nicht vorbei argumentieren können, egal was die Ideologie ist.
4: Sagt die Leiterin des Deutsch-Französischen Instituts, Isabel Hoffmann.
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4: Unionsfraktionschef Jens Spahn und sein Mann Daniel Funke freuen sich über die Geburt ihres Sohnes. Ausgetragen wurde das Kind von einer Leihmutter in den USA. Strafbar ist das für die Wunscheltern nicht. Trotzdem steht Spahn politisch unter Druck. Seine eigene Partei, die CDU, lehnt Leihmutterschaft ab. Und auch er selbst hat sich gegen die Legalisierung ausgesprochen. Jetzt gibt es erste Rücktrittsforderungen. Sarah Beham.
9: Nicht mehr tragbar, Doppelmoral, Rücktritt. Diese scharfe Kritik an Spahn kommt aus den eigenen Reihen. Aus Mecklenburg-Vorpommern, aus der Frauenunion dort, aus der Berliner CDU. Der Vorwurf immer derselbe. Privat handle Spahn anders, als er politisch abstimme. Zudem umgehe er das deutsche Gesetz. Daher schwingt bei den Glückwünschen immer auch ein Aber mit. Deutlich wird das auch an CSU-Landesgruppenchef Alexander Hoffmann.
10: Ich wünsche Jens Spahn und seiner Familie alles Gute und Gottes Segen. Die gesetzlichen Regelungen zum Thema Leihmutterschaft in Deutschland sind gut begründet. Es besteht dort kein Änderungsbedarf.
9: Privat Glückwünsche, politisch Verbot. Doch die Debatte dreht sich weiter, auch inhaltlich, und das nicht zum ersten Mal.
11: Wir hatten damals keine Mehrheiten in Aussicht.
9: sagt Karl Lauterbach von der SPD. Er war damals Gesundheitsminister. Die Ampelregierung wollte das sogenannte Embryonenschutzgesetz reformieren. Denn das regelt all diese Themen, unter anderem das Verbot der Leihmutterschaft. Lauterbach hält seinen damaligen Vorschlag bis heute für richtig.
11: Und ich glaube, die Zeit ist reif, dass man darüber nachdenkt, die Leihmutterschaft zu ermöglichen für Paare, die miteinander befreundet oder verwandt sind.
9: Die sogenannte altruistische Leihmutterschaft, also ohne Geld. Die kommerzielle lehnt auch Lauterbach ab. Niemand solle Kinder für Reichere austragen. Dasselbe Prinzip führt er beim nächsten Verbot im Gesetz an, der Eizellspende. In Deutschland verboten. Der Grund, die sogenannte gespaltene Mutterschaft. Bedeutet, die Mutter, die das Kind bekommt, ist nicht die genetische Mutter, die die Eizelle gespendet hat. Man ging davon aus, dass dadurch das Kindeswohl gefährdet wird. Das Gesetz, das es regelt, ist von 1990. Vieles hat sich seitdem in Medizin und Gesellschaft verändert. Und politisch? Bundesgesundheitsministerin Nina Wagen von der CDU hatte sich bei der Eizellspende offen gezeigt, das Verbot zu lockern. Heute heißt es aus ihrem Haus:
12: Ich kann gerne den Anfang machen, ich habe da allerdings nichts Neues mitzuteilen.
9: Mitteilen, da halten sich seit Jens Spahns Vaterschaft viele zurück. Wer dagegen spricht, ist etwa Bundesjustizministerin Stefanie Hubig.
13: Also wir werden immer durch alles zum Nachdenken angeregt.
9: Ihr Nachdenken gilt allerdings nicht der Leihmutterschaft, sondern der doppelten Mutterschaft. Für sie wäre es gut,
13: wenn wir dazu eine Situation kämen, dass in einer langjährigen Partnerschaft, in der die eine Frau das Kind auf die Welt bringt und die andere eben keine biologische Mutter ist, dass man da zu einer doppelten Mutterschaft kommen kann.
9: Bisher gilt, Mutter ist, wer das Kind geboren hat. Die gleichgeschlechtliche Partnerin muss adoptieren. Ein langes Verfahren. Hubig verbindet mit einer Liberalisierung eine Hoffnung, gerichtet an Spahn, die auch als Seitenhieb verstanden werden kann.
13: Es freut mich, dass der Fraktionsvorsitzende CDU-CSU jetzt Familienzuwachs hat und sicherlich dann auch Verständnis hat für die Situation von zwei Müttern. Und das wäre, glaube ich, schon mal ein guter Schritt, da voranzukommen.
9: Welche Schritte wirklich folgen, ist offen. Auch wie der Weg für Jens Spahn weitergeht, privat und politisch.
4: Spahn sagte inzwischen, über seine politische Zukunft solle die Fraktion entscheiden. Er und sein Mann Daniel Funke haben also eine hitzige Debatte losgetreten über das Thema Leihmutterschaft und über das Thema Vorbildfunktion auch in der Politik. Genau da liegt das Problem. Kritisiert wird, dass ein Politiker mit Macht und Geld einfach ein Verbot umgeht. Zu Recht sei die Leihmutterschaft in Deutschland verboten, sagt auch Alice Schwarzer, Journalistin, Publizistin, Gründerin der Frauenzeitschrift Emma und führende Figur der Frauenbewegung. Simone Friedrich vom Hessischen Rundfunk hat Alice Schwarzer nach ihrer Meinung in dieser Sache gefragt.
14: Ja, ich meine, es ist eigentlich liegt auf der Hand. Nicht, also ein Kind zu kaufen, in Auftrag zu geben und für Geld sich ein Kind zu kaufen und dieses Kind von einer fremden Frau austragen lassen, das verstößt ganz einfach gegen die elementarste Menschenwürde. Ja, das ist ja sozusagen, man kauft eine Frau als Gebärmaschine, ja, und behandelt das Kind wie eine Ware. Das ist etwas, was nicht geht. Und zum Glück sieht Deutschland das so und hat es deswegen verboten.
15: Der Kinderwunsch war bei Jens Spahn und seinem Mann, so kann man ja nur vermuten, vielleicht größer als die Moral. Was sagt das denn über den Menschen Spahn aus Ihrer Sicht aus, der gegen die Prinzipien des Politikers Spahn ja damit eigentlich verstößt?
14: Ja, er war ja bisher gegen die Leihmutterschaft. Und das ist auch richtig. Er ist ein christdemokratischer Politiker, auch noch aus dem sehr christlichen Münsterland. Und nun hat er sich aber in aller Lässigkeit in der Sommerpause erlaubt, gegen die Prinzipien, die eigenen Moral und Prinzipien und die seiner Partei zu verstoßen. Das sagt, dass eine gewisse Hemmungslosigkeit ausgebrochen ist. Es ist schon erstaunlich, dass jemand wie Spahn sich das erlaubt und glaubt, erlauben zu können.
15: Jetzt sitzt auch Hendrik Streeck für die CDU im Bundestag und vertritt seine Partei auch im Gesundheitsausschuss. Sein Kind wurde im US-Bundesstaat Idaho geboren. Er hat zwar nie gesagt, es sei eine Leihmutterschaft, aber Welche andere Möglichkeit gäbe es wohl sonst? Und auch er lebt in einer gleichgeschlechtlichen Ehe. Und die Forderung, die Leihmutterschaft weltweit zu verbinden, hat sich auch nicht durchsetzen können. Geht das Verbot denn vielleicht an der Lebenswirklichkeit der Menschen vorbei?
14: Nein, das sieht ja gar nicht so aus. Wir sehen ja jetzt, dass die Empörung groß ist in Deutschland, in den deutschen Medien. Und ich meine, die Vereinten Nationen haben gerade ein weltweites Verbot der Leihmutterschaft gefordert, das für sie eine Sklaverei ist. Und die Leihmutterschaft ist ein Menschenhandel. Und damit benennen sie es sehr genau. Also man kann nicht alles, was man sich wünscht, realisieren, vor allem nicht, wenn es auf Kosten Dritter geht.
15: Jetzt sagen Sie, man kann sich nicht alles realisieren, was man sich wünscht. Vielleicht gibt es ja doch eine Lösung, vielleicht gibt es ja sogar eine, die Sie für vertretbar halten, wenn Paare, aus welchen Gründen auch immer, keine Kinder bekommen können, auch gleichgeschlechtliche Paare. Würde Ihnen da was einfallen?
14: Ja, natürlich, sie können adoptieren. Und ich denke, da gibt es ja auch genug Kinder, die sich freuen würden, mit Fürsorge und Liebe großgezogen zu werden.
4: Leihmutterschaft ist Menschenhandel, sagt also die Publizistin und Frauenrechtlerin Alice Schwarzer. Einen Befürworter der Leihmutterschaft lassen wir in dieser ARD-Infonacht später ebenfalls noch zu Wort kommen. Temperaturen um die 40 Grad gab es in diesem Sommer bereits. Da wurde der Ruf nach Klimaanlagen laut, etwa für Krankenhäuser oder Pflegeheime. Aber auch zu Hause ist der Wunsch nach Abkühlung bei vielen groß. In Baumärkten und Elektronikfachgeschäften sind die mobilen Geräte längst ausverkauft. Aber es gibt auch die Lösung vom Handwerksprofi. Wie ist aktuell die Nachfrage und wie lange muss man auf eine Klimaanlage warten? Unsere Reporterin Anna Lou Beckmann hat sich schlau gemacht.
16: Genau, dann müssen wir den jetzt einmal vorher eben um diesen Schlauch legen und dann in den Restschalter.
17: Hier muss jeder Handgriff sitzen, damit bald niemand mehr ins Schwitzen kommt. Das Klima- und Kältetechnik-Team der Firma KKF aus Bad Bramstedt verbaut hier gerade eine neue Klimaanlage.
18: Wir haben jetzt die Kassette gehängt, die Rohrleitungen laufen im Zuge der Zwischendecke und kommen erst da hinten einmal wieder raus, ein kurzes Stück Kabelkanal, verschwinden dann hinter einen Schrank. Durch eine Kehrmohrung gehen dann halt zum Außengerät nach draußen.
17: Erklärt der Meister im Kälteanbauerhandwerk Jan-Markus Ladewig, während er auf das frisch eingebaute Gerät in der Decke zeigt, in einem Pausenraum in einer Hamburger Apotheke. Während der Hitzetage gab es dort auch mal bis zu 28 Grad und zwar drinnen. Dringender Handlungsbedarf für Apotheker Lühr Weber, der die Klimaanlage in Auftrag gegeben hat.
19: Die Mitarbeiter genießen das natürlich sehr. Die wenigsten haben ja in ihrem privaten Umfeld eine Klimatisierung. Und wenn sie dann hier sind, dann können sie zumindest für die eine Stunde, zwei Stunden, die sie Pause machen, sich so ein bisschen entspannen. Das war mir wichtig.
17: Zwischen Bestellung und Montage des Geräts lagen etwa 3 Wochen. So schnell geht das nur bei langjährigen Bestandskunden, wie eben der Apotheke. Im Medikamentenlager und im Verkaufsraum gibt es schon lange Lüftungs- und Klimaanlagen. Wer kein Bestandskunde ist, da gilt, die Wartezeit für eine neue Klimaanlage kann im Sommer bis zu 3 Monate betragen, sagt Jan-Markus Ladewig.
18: Spätestens dann, wenn es das erste Mal richtig warm ist, die Anfragen kommen und dann kann es aber auch alles nicht schnell genug gehen. Wann kann der Termin, wann können wir das angucken, wann kriege ich das Angebot und vor allen Dingen, wann können wir montieren? Das ist natürlich in diesen warmen Monaten schwierig umzusetzen. Wir kriegen manchmal noch was rein, aber vom Prinzip gehen natürlich dann erstmal die Störungen und die Wartungen vor.
17: Der Rat vom Profi, lieber schon im Winter über einen möglichen Einbau nachdenken. Die meisten ihrer Kunden sind aus dem Gewerbe. Supermärkte, Apotheken, Büros. Doch auch immer mehr Privatleute melden sich und wollen eine Klimaanlage. Der Preis dabei variiert stark. Je nach Ausstattung und örtlichen Gegebenheiten 3.000 bis 7.000 Euro für einen Raum. Mit jedem heißen Tag und jedem neuen Sommer steige die Nachfrage für Klimaanlagen, erklärt der Geschäftsführer von KKF, Felix Frigin.
20: Das meine ich wirklich nicht so wortwörtlich, wie ich das sage, aber wir sind sicherlich auch mit unserer Branche ein Nutznießer des Klimawandels. Das gehört zur Wahrheit wirklich dazu. Auch seit Corona weiß jeder, was ein Luftwechsel ist, wie wichtig es ist zu lüften. Auch das Thema wird immer wichtiger. Also ja, das ist so, die Nachfrage wird steigen und ich denke, dass auch die KI die Montage einer Klimaanlage in Zukunft nicht erledigen kann. Das werden immer noch Fachkräfte tun und ich denke, das ist mit Sicherheit eine Branche der Zukunft.
17: Und so stapeln sich aktuell auf seinem Schreibtisch die Anfragen.
20: Wir könnten noch mehr Klimaanlagen installieren, wenn wir noch mehr Fachkräfte hätten. Wer sich dazu aufgerufen fühlt, kann sich gerne bei uns bewerben. Wir haben in allen Bereichen Arbeitsplätze frei.
17: Damit ist er nicht allein. Die Fachkräfte fehlen der Branche aktuell deutschlandweit. Und das stellt Betriebe wie KKF vor Herausforderungen. Zurück in der Apotheke in Hamburg. Hier haben sie 3 Tage lang an der neuen Klimaanlage gearbeitet. Bevor es zum nächsten Kunden geht, gibt es einen letzten Test.
2: So, kühlt, fertig.
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22: Mit Max Seip. Morgen Abend ist es soweit, dann wird der neue Fußballweltmeister gekürt im Finale Spanien gegen Argentinien in East Rutherford nahe New York. Der einzige Deutsche, der da im Einsatz sein wird, ist Bastian Dankert als Videoschiedsrichter. Schon heute Abend klärt sich, wer sich Platz 3 holt, Thomas Tuchels Engländer oder Frankreich. Frage an Philipp Hofmeister, für beide Teams ist der große Traum vom WM-Finale geplatzt. Worum geht's in dem Spiel noch?
23: Diesmal geht's tatsächlich um eine ganze Menge. Allen voran um den goldenen Schuh, also die Auszeichnung für den besten Torjäger dieser WM. Da liegt Kylian Mbappé derzeit ganz vorne. Gemeinsam mit Lionel Messi hat Frankreichs Kapitän bislang 8-mal getroffen. Kann also heute Abend im Fernduell mit Messi schon mal vorlegen. Dann sind viele Augen auf die beiden Trainer gerichtet. Didier Deschamps wird letztmals in seiner erfolgreichen Ära auf der französischen Bank sitzen. Und ob Englands deutscher Trainer Thomas Tuchel weitermachen darf, das ist zumindest offiziell auch noch längst nicht sicher. Viele Geschichten also in diesem kleinen Finale, das übrigens offiziell diesmal nicht Spiel um Platz 3 heißt, sondern Achtung, Finale um Bronze. So kann man es natürlich auch verpacken. Auch das eine neue, lustige Idee der FIFA.
22: Und davon gab es bei diesem Turnier ja einige. Man denke nur an die Trinkpause. Anpfiff beim Spiel Frankreich gegen England ist heute Abend um 23 Uhr. Ein Rekordwechsel nach England legt Johan Mansambi vom SC Freiburg hin. Für bis zu 70 Millionen Euro wechselt Mansambi zu Aston Villa und wird damit der teuerste Transfer in der Freiburger Vereinsgeschichte. Mehr von Kersten Eichhorn.
24: Nach dem obligatorischen Medizincheck unterschrieb der Schweizer WM-Fahrer einen langfristigen Vertrag.

0: Mehr von Steffen Gahr.
1: Diese Vogesen-Etappe hatte zwei große Sieger. Den Schweizer Mauro Schmid, aber auch den Briten Thomas Pidcock. Schmid, der Mann aus Zürich, sicherte sich seinen ersten Tour-Tagessieg im Zweiersprint gegen einen kolumbianischen Ausreißerkollegen. Beide hatten sich 15 Kilometer vor dem Ziel aus der Fluchtgruppe des Tages gelöst. Zu dieser Gruppe gehörte auch der britische Mountainbike-Olympiasieger Thomas Pidcock. Er wurde Tagesdritter. Damit machte Pidcock in der Gesamtwertung einen Sprung auf Platz 4. Vorne in der Gesamtwertung weiter souverän Tadej Pogacar. Aber dahinter hat sich der Kampf ums Podium zugespitzt. Florian Lipowitz ist einen Platz abgerutscht und jetzt nur noch Siebter.
0: Das kann sich in den kommenden Tagen aber natürlich alles noch durchmischen. Der deutsche Topsprinter Owen Unser, der präsentiert sich aktuell ja in Topform, lief erst im Juni einen deutschen Rekord, einen neuen über die 100 Meter und das in unter 10 Sekunden. Jetzt drohen ihm aber Probleme. Die nationale Anti-Doping-Agentur, die ermittelt, weil Unser eine Dopingprobe verweigert haben soll. Mittlerweile hat sich der Hamburger zu den Vorwürfen geäußert. Lars Bente mit den Einzelheiten.
2: In einem Statement des Deutschen Leichtathletikverbands, da wird er wie folgt zitiert: Ich bin vergangene Woche als Nachrücker ganz kurzfristig ins Startfeld bei der Diamond League in Monaco gerutscht. Am Donnerstag gegen 14.30 Uhr wollte ich gerade Richtung Flughafen aufbrechen, als ein Kontrolleur außerhalb meines Zeitfensters klingelte und um die Abgabe einer Dopingprobe bat. Ich war schon sehr spät dran und konnte so kurzfristig die Probe nicht abgeben, zumal ich kurz zuvor die Toilette besucht hatte. Dies habe ich mit dem Kontrolleur besprochen. Es wurde nicht angeboten, dass der Kontrolleur mit zum Flughafen fährt, damit ich dort die Probe abgeben kann. Zudem wurden keinerlei Konsequenzen aufgezeigt. Der Kontrolleur wünschte mir noch viel Glück in Monaco. Dort wurde ich am Wettkampftag von der WADA kontrolliert, ebenso am folgenden Montag von der NADA in dem von mir angegebenen Zeitfenster. Ich werde alles dafür tun, um den Sachverhalt aufzuklären.
0: Was für Owen Unser in diesem Fall aber wichtig ist, er wurde nicht gesperrt, kann also Stand jetzt in gut 3 Wochen bei der Europameisterschaft in Birmingham an den Start gehen.
3: Das war der Sport mit Max Seib.

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1: Um 0.29 Uhr mit Olaf Knapp. Unionsfraktionschef Spahn hat seine Entscheidung verteidigt, für die Geburt eines eigenen Kindes gemeinsam mit seinem Ehemann eine Leihmutter in den USA in Anspruch zu nehmen. Seine Familie sei ihm das Wichtigste, sagte der CDU-Politiker. Seine politische Zukunft lege er in die Hände der Unionsabgeordneten. Aus Berlin Birte Sönnigsen.
2: CDU-Fraktionschef Jens Spahn beschreibt im Podcast Ronsheimer seine Zerrissenheit in der Frage, ob er ein Kind mit Hilfe einer Leihmutter bekommen sollte. Er habe lange mit sich gerungen. Er und sein Mann hätten sich aber von Anfang an ein Kind gewünscht. Deshalb hätten sie mehrere Optionen abgewogen und sich am Ende für eine Leihmutterschaft in den USA entschieden. Spahn sagt, es sei ihm bewusst, dass es in seiner Partei eine klare Beschlusslage gibt. Die CDU lehnt Leihmutterschaft ab und hatte das zuletzt auf ihrem Parteitag im Februar bekräftigt. Spahn räumt ein, dass er früher auch mit seiner Partei über das Thema hätte sprechen sollen.
1: Das US-Militär hat nach eigenen Angaben neue Attacken auf den Iran gestartet. Das Regionalkommando CENTCOM erklärte erneut, mit den Angriffen sollten die militärischen Fähigkeiten des Iran weiter geschwächt werden. Es ist die siebte Nacht in Folge mit Attacken auf Ziele in dem Land. Zuletzt war der Konflikt zwischen Washington und Iran wieder eskaliert. In der ukrainischen Hauptstadt Kiew haben erneut tausende Menschen gegen die Ablösung des beliebten Verteidigungsministers Fedorow protestiert. Die Demonstranten schwenkten ukrainische Flaggen und hielten Plakate in die Luft, auf denen Slogans wie "Bringt Fedorow zurück" und "Respektiert das Volk" standen. Fedorow war am Mittwoch im Rahmen einer Regierungsumbildung von Präsident Zelensky zurückgetreten. Der Staatschef hatte die Umbildung des Kabinetts mit neuen Herausforderungen und Aufgaben begründet. Zelensky ließ auch Ministerpräsidentin Sviridenko. Ab 2028 könnten Hochgeschwindigkeitszüge des italienischen Anbieters Italo auf deutschen Schienen fahren. Die jetzt getroffene Entscheidung der Bundesnetzagentur stößt jedoch auf Kritik. Brandenburgs Verkehrsminister Krumbach befürchtet, dass vor allem lukrative Strecken zwischen Großstädten ausgebaut und Regionen in der Fläche immer schlechter angeschlossen sein würden. Die Eisenbahn- und Verkehrsgewerkschaft EVG kritisierte, Bundesverkehrsminister Schnieder hätte für fairen Wettbewerb sorgen müssen. Das Wetter in Deutschland. Nachts meist trocken, im Osten und Süden teils noch Schauer und kräftige Gewitter bei Tiefstwerten.

0: Höchstwerten von 18 bis 12 Grad. Am Tage gebietsweise Schauer, in der Mitte und im Süden zum Teil kräftige Gewitter, sonst meist trocken. Höchstwerte 19 Grad in Nordfriesland bis 29 Grad am Oberrhein. Das waren die Nachrichten.
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2: Mit 4 Meldungen aktuell die A2 Dortmund Richtung Hannover, zwischen Bad Nenndorf und Wunstorf-Lute 6 Kilometer Stau, die A3 Würzburg Richtung Nürnberg, zwischen Kreuz Bibelried und Kitzingen-Schwarzach 7 Kilometer Stau. Der Verkehr wird hier an einer Unfallstelle vorbeigeleitet. Dann die A3 Würzburg Richtung Passau, zwischen Erlangen-Tennenlohe und Kreuz Nürnberg 7 Kilometer stockender Verkehr. Und noch die A7 Fulda Richtung Würzburg, zwischen Dreieck Fulda und Bad Brückenau-Wildflecken. 3 Kilometer Stau. Gute und sichere Fahrt durch diese Nacht.
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2: Mit Philipp Kaver. Vor 2 Wochen ließ sich die AfD auf ihrem Bundesparteitag noch als geschlossene und regierungsbereite Partei feiern. Jetzt wird die Autorität ihrer wiedergewählten Vorsitzenden gleich mehrfach auf die Probe gestellt. In Nordrhein-Westfalen ist die Aufstellung der Kandidatenliste in einen offenen Machtkampf gekippt. Parteichefin Alice Weidel wird aus den eigenen Reihen scharf angegriffen. Gleichzeitig steht Co-Chef Tino Chrupalla wegen eines umstrittenen Wahlkampfauftritts in Dessau-Roßlau in der Kritik. Dagmar Pepping über eine ausgesprochen unruhige Woche für die AfD-Spitze.
3: Vor einigen Monaten war die Laune in der AfD noch prächtig. Parteichefin Alice Weidel bei einem Wahlkampfauftritt in Baden-Württemberg. Dort und in Rheinland-Pfalz holte die AfD bei den Landtagswahlen jeweils Rekordergebnisse.
4: Ich liebe euch auch!
3: Alice Weidel, die klare Nummer 1 in der AfD. Das wurde auch Anfang Juli auf dem Bundesparteitag in Erfurt deutlich. Dort holte Weidel ein deutlich besseres Wahlergebnis als ihr Co-Vorsitzender Tino Chrupalla.
4: Ich möchte mit euch gemeinsam dazu beitragen, diese Partei weiterhin zum Erfolg zu führen. Und dafür bitte ich um euer Vertrauen und ich möchte mich auch nochmal bedanken für die Zeiten, wenn es auch nicht gut gelaufen ist, wenn es auch mal schwierig war.
3: Schwierig ist es auch jetzt gerade. Aktueller Brandherd, Nordrhein-Westfalen, der größte Landesverband der Partei. Dort eskaliert ein schon lange geführter Machtkampf zwischen dem Lager von Landeschef Martin Vinzenz und dem Lager um den Rechtsextremisten Matthias Helferich. Ein Parteitag, auf dem die Kandidatenliste für die Landtagswahl im kommenden Jahr aufgestellt werden soll, gerät zur Chaosveranstaltung. Von Beleidigungen und Drohungen ist die Rede.
5: Weil ich mich nicht einschüchtern lasse.
6: Lieber Fabian Jacobi, auch wenn du mir gerade 2 Stinkefinger zeigst, das kannst du dir sparen.
5: Das ist die Definition von Kameradenschwein.
3: Der Landesvorstand um Vinzenz wirft dem Helferich-Lager vor, die Listenaufstellung zu sabotieren, indem bis zu 90 Kandidaten für einen Platz nominiert werden. Schlüsselfigur dieser Blockadetaktik soll Sven Tritschler sein, ein enger Vertrauter von Alice Weidel, dessen Aufstieg in der Bundespartei sie in Erfurt durchsetzt.
4: Ich schlage als ersten stellvertretenden Sprecher Sven Tritschler aus Nordrhein-Westfalen vor.
3: Der frisch gewählte AfD-Bundesvize und Weidel-Freund Tritschler als Strippenzieher mit Rückendeckung von Weidel. So sieht es der Landesvorstand in NRW. In einem Brandbrief an den Bundesvorstand spricht Landeschef Vinzenz sogar vom Weidel-Helferich-Lager, in dessen Auftrag die Sabotageaktion stattfinde. Die AfD-Bundesspitze um Weidel will, dass die Listenaufstellung, die an diesem Wochenende fortgesetzt wird, abgebrochen wird.
7: Wir brauchen eine geeinte AfD hinter unserer künftigen Kanzlerin Alice Weidel,
3: ruft ein Weidel-Anhänger in den Saal.
7: Insofern beantrage ich, diesen Parteitag der Schande abzubrechen.
3: Das geschieht aber nicht. Der NRW-Landeschef Vinzenz setzt sich gegen Weidel durch, zumindest vorerst. Am Montag dürfte sich der Bundesvorstand erneut mit dem Chaos in NRW befassen. Mit dabei ist dann Co-Parteichef Tino Chrupalla.
2: Dagmar Pepping berichtete.
1: Wirtschaft.
2: Der EU-Emissionshandel gilt als zentrales Instrument im Kampf gegen den Klimawandel. Doch jetzt will die EU-Kommission einen Gang zurückschalten. Europas Industrie soll etwas mehr und etwas länger CO2 ausstoßen dürfen. Und der CO2-Ausstoß soll auch nicht so teuer sein. Der Vorstoß aus Brüssel ist der Aufschlag zu einer Debatte, die bis ins kommende Jahr reichen dürfte. Unser Emissionshandel in der EU, kurz ETS, der ist das Kernstück der europäischen Klimapolitik, versichert Wupke Hoekstra, der Klimakommissar der Europäischen Union.
8: No other policy instrument in Europe.
2: Kein anderes politisches Instrument hat den Emissionsausstoß in ähnlichem Maße reduziert. Das ist ein phänomenales Werkzeug in unserer Instrumentenbox für die Klimapolitik.
8: In our climate toolbox.
2: Trotzdem will die Kommission daran gehen. Zum einen, weil die einheimischen Unternehmen verstärkt unter Druck der globalen Konkurrenz geraten sind, die mit Staatssubventionen gefördert wird. Aber die europäischen Unternehmen selbst tun auch noch zu wenig, kritisiert Hoekstra. Und dann sind da noch die Mitgliedstaaten, die zu wenig Geld aus dem ETS in die Reduzierung der CO2-Emissionen stecken. Die Mitgliedstaaten erhalten rund 80% der ETS-Gewinne, aber gerade einmal 10% davon gehen wirklich in die Dekarbonisierung. Dabei war das immer das Versprechen. Der ETS sollte keine Steuer sein, sondern ein Motor für die Dekarbonisierung der Industrie. Nun will die Kommission der Industrie entgegenkommen, aber auch die Daumenschrauben anziehen. Eine Zeit lang wird es mehr Zertifikate für den Emissionshandel geben als ursprünglich geplant. Das nimmt etwas den Druck von den Unternehmen, ihren Ausstoß an Kohlendioxid runterzufahren. Es streckt den Zeitraum und reduziert die Kosten. Aber das Geld, das durch den ETS reinkommt, soll gezielter und vollständiger in Klimaschutzmaßnahmen in Europa gehen. Außerdem weitet die Kommission das ETS-System aus, zum Beispiel auf den Luft- und auf den Schiffsverkehr. Unsere Vorschläge, sagt Klimakommissar Hoekstra und betont das auch gleich doppelt, sind voll auf einer Linie mit den Klimazielen für 2040.
8: Today's proposal sets a trajectory that is fully in line, and I would like to underline it, fully in line with the EU's 2040 climate goals.
2: Und das meint, gemessen am Stand von 1990 sollen bis 2040 90% weniger Treibhausgase ausgestoßen werden und 2050 soll die Klimaneutralität erreicht sein. Ein guter Tag fürs Klima sei das, findet Peter Liese von den Christdemokraten im Europaparlament. Jeder, der den ETS stoppen oder ganz abschaffen wollte, muss nun sehen, dass das nicht passieren wird. Der ETS wird bleiben und er wird denen Vorteile bringen, die in Klimaneutralität investieren.
9: In climate neutrality.
2: Timo Wölken, der umweltpolitische Sprecher der Sozialdemokraten, ist dagegen enttäuscht.
10: So werden nur 85% der CO2-Emissionen in den ETS-Sektoren eingespart, auch wenn wir gerade verankert haben, gesetzlich, dass 90% eingespart werden müssen.
2: Den Ausgleich über internationale Klimagutschriften und mögliche CO2-Entnahmen aus der Atmosphäre findet Wölken nicht sicher genug. Auch die Verpflichtung zu Investitionen in Europa reichen ihm noch nicht.
10: Soziale Konditionalität, dass also auch Arbeitsplätze erhalten bleiben, kommt uns Sozialdemokraten aber deutlich zu kurz. Also dieses Paket ist insgesamt eine Enttäuschung und muss dringend verbessert werden.
2: Die Gelegenheit dazu wird kommen, denn der Vorschlag der Kommission braucht noch die Zustimmung der Mitgliedsländer und des Europäischen Parlaments.
11: Brüssel setzt die Prioritäten neu, also in Sachen EU-Emissionshandel. Thomas Spickhofen berichtete.
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11: In der Nacht auf Samstag, den 18. Juli. In den USA stehen im November Zwischenwahlen an. Stand jetzt deutet alles darauf hin, dass die Republikaner um Präsident Trump an Einfluss verlieren werden. Trump selbst wiederum sät schon Zweifel daran, dass bei den Wahlen alles mit rechten Dingen zugehen wird. In einer Fernsehansprache behauptete der Präsident vorgestern, das US-Wahlsystem sei anfällig für Manipulationen. Außerdem behauptete er, die Präsidentschaftswahl 2020 sei von China beeinflusst worden, also jene Wahl, bei der Trump seine Niederlage bis heute nicht anerkennt. Die Antwort aus Peking ließ nicht lange auf sich warten. Sebastian Hesse berichtet aus Washington.
12: Dass China die massiven Vorwürfe zur besten Sendezeit nicht unkommentiert auf sich sitzen lassen würde, war abzusehen. Doch um den Disput nicht allzu hoch zu hängen, war es am Sprecher des Außenministeriums in Peking, Lin Qian, sich in seiner täglichen Pressekonferenz gegen Trumps Verbalattacke zu verwahren.
13: Die amerikanischen Vorwürfe sind reine Lügenmärchen und böswillige Verunglimpfung, die längst als kompletter Unsinn widerlegt sind. China hat immer das Prinzip der Nichteinmischung in innere Angelegenheiten anderer Länder eingehalten. Wir haben kein Interesse an amerikanischen Präsidentschaftswahlen und haben uns da niemals eingemischt.
12: Trump hatte vergangene Nacht in einer Fernsehansprache behauptet, China sei verantwortlich für den größten Hackerangriff der Geschichte auf amerikanische Wählerdaten.
14: Over a period of years, starting during the 2020 election cycle, the People's Republic of China.
12: Über 200 Millionen Datensätze von US-Wählern habe China sich über mehrere Jahre hinweg angeeignet.
14: China's illicit acquisition of 220 million US voter files.
12: China konterte Trumps Anschuldigungen, indem es seinerseits behauptete, die internationale Staatengemeinschaft sähe kristallklar, wer wahllos weltweit fremde Regierungen, Unternehmen und normale Bürger ausgespäht habe, wer massenhaft persönliche Daten von Bürgern anderer Staaten gestohlen habe. Auf die Person Trump ging der Außenamtssprecher nicht ein, obwohl der US-Präsident seine Vorwürfe auch persönlich gemacht hatte, mit der Behauptung, China habe über Jahre hinweg versucht, seine Wahlerfolge zu verhindern.
14: They fought like hell not to have Donald Trump to win, and for good reason.
12: Wie verrückt und aus gutem Grund hätte China gekämpft, um einen Sieg Trumps zu verhindern. Als Beispiel nannte er seine Zollpolitik. Ohne explizit seine Falschbehauptung zu wiederholen, ihm sei die Präsidentschaftswahl 2020 gestohlen worden, schwang diese widerlegte Behauptung dennoch mit. Trump nannte 2020 als das Jahr, in dem Chinas Einflussnahme angeblich begonnen habe. Peking konterte mit einem Appell.
13: Wir fordern die USA auf, zu ein wenig Selbstreflexion, ihr unbegründetes Verleumden von China zu unterlassen, China aus ihrem Wahlkampf herauszuhalten und mehr zu tun, was den chinesisch-amerikanischen Beziehungen förderlich ist.
12: Und während das chinesische Außenministerium den Schlagabtausch mit Trump führte, eröffnete Chinas Staats- und Parteichef Xi Jinping in Shanghai die World AI Conference, eine internationale Konferenz und Fachmesse zum Thema künstliche Intelligenz. Sein Auftritt dort wurde auch als neuerlicher Versuch gewertet, den KI-Vorreiter und Hauptrivalen USA bei dieser Zukunftstechnologie herauszufordern. Gestern unterzeichneten in Shanghai 29 Nationen eine Vereinbarung zur Gründung einer Weltorganisation zur Zusammenarbeit bei künstlicher Intelligenz, kurz WACO, mit Sitz in Shanghai.
11: Für Donald Trump steht nach eigenen Worten fest, ein äußerer Gegner, also China, und Gegner zudem innerhalb des US-Staatsapparats hätten gemeinsam versucht, seine Wiederwahl 2020 zu verhindern. Sie sei ihm gestohlen worden. Darüber hat meine NDR-Kollegin Nina Zimmermann mit Jason Stanley gesprochen. Der Philosoph und Faschismusforscher hat im vergangenen Jahr aus Sorge über die politische Entwicklung die Yale University verlassen. Inzwischen lehrt er an der Universität von Toronto. Was will Trump erreichen? Was ist seine Strategie? Das war die erste Frage an Jason Stanley.
15: Also, das ist alles alt, was er sagt. Er hat die ganze Zeit, er weiß, dass die Demokraten werden die Zwischenwahlen gewinnen, wenn das free and fair ist. So, er probiert verschiedene Möglichkeiten aus. Ich glaube nicht, dass er weiß genau, was er machen wird. Er weiß nur, dass er kein free and fair election haben kann. So, er hat also gestern behauptet, dass China in die Wahl eingemischt war. Aber er hat so vor ein paar Monaten behauptet, dass Iran habe sich in die Wahl von 2020 eingemischt. Und davor hat er behauptet, dass Venezuela habe sich in die Wahl von 2020 eingemischt. So, ich meine, er wechselt nur die Länder, nicht wahr? Ich meine, es ist dieselbe, also Schwachsinn. Und so, So, und er hat verschiedene Möglichkeiten hier. Er hat einen Krieg mit Iran angefangen. So, er kann sagen, dass man sollte keine Zwischenwahl haben während ein Krieg. Ich glaube nicht, dass er das machen wird, aber er hat in 2012, glaube ich, gesagt, dass Obama wird einen Krieg mit Iran begegnen, um die Wahl zu vermeiden. So er hat diese verschiedenen Möglichkeiten. Er hat schon Gerrymandering gemacht, das war erfolgreich. Jetzt will er also die Wählerlisten bereinigen. Und er wird auch ICE benutzen, um Wählen zu bedrohen. Er war sehr bedrohlich gestern über mögliche Wählen.
16: Würden Sie sagen, Donald Trump hat da mit Erfolg, also Sie sprechen ja letztendlich auch davon, eine Wahl jetzt schon für den Herbst zu manipulieren, oder?
15: Ja, ich meine, er spricht offen darüber. Und ich war am Fernsehen in die Vereinigten Staaten vor kurzem mit Joe Walsh, ein ehemaliger republikanischer Abgeordneter, und der meinte, dass seine ehemaliger republikanischer Freunde sagen alle im Congress sagen alle, okay, wir müssen keine Sorgen machen, Trump hat einen Plan für die Zwischenwahlen, und wir sehen dieses Plan jetzt. Ob es erfolgreich wird, wissen wir nicht. Aber ich glaube, die Demokraten müssen bei 20 Punkte gewinnen, bei 20% gewinnen, um eine Chance zu haben. Weil the Supreme Court wird alles machen, um Republikaner an die Macht zu behalten. Und er hat schon so viel gemacht, um die Zwischenwahlen zu gewinnen. Zum Beispiel Gerrymandering.
16: Ja, vielleicht da nochmal zur Erklärung. Unter Gerrymandering versteht man eben die bewusste parteipolitische Veränderung, Manipulation von Wahlkreisen, bei der die Grenzen eben so gezogen werden, dass die herrschende Partei sich einen Vorteil, vielleicht auch unfairen Vorteil bei künftigen Wahlen verschafft. Jetzt, Herr Stanley, wenn Sie sagen, die Demokraten müssten bis 15 bis 20 Prozentpunkten Vorsprung gewinnen, um auch die strukturellen Vorteile der Republikaner auszugleichen, was sagt das denn über den Zustand der amerikanischen Demokratie?
15: Es gibt keine amerikanische Demokratie. Ich meine, wir haben immer systematische Probleme gehabt, aber jetzt ist es ganz offen. Ich meine, wir haben so viel Gerrymandering in verschiedenen Bundesländern. Zum Beispiel in North Carolina gibt es so 51 Prozent der Bevölkerung wählt für Demokraten, aber fast alle Abgeordneten von North Carolina sind republikanisch. So Tennessee ist keine Demokratie, weil sie haben zum Beispiel Memphis, nachdem unsere Supreme Court the Voting Rights Act im Grunde genommen zu Ende gebracht hat, haben sie so viel Gerrymandering gemacht, dass die schwarze Bevölkerung im Süden überhaupt keine Macht mehr haben im Wahl, keine Wahlmacht. So, es ist keine Demokratie, aber man kann immer noch Wählen gewinnen, aber man muss bei sehr viel gewinnen.
11: Der Philosoph und Faschismusforscher Jason Stanley von der Universität Toronto. 0:50 Uhr ist es, 10:01.
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11: Von einem Auftrittsverbot mit politischem Hintergrund spricht der Rapper Danger Dan. Er wollte in dieser Woche gemeinsam mit dem Pianisten Igor Levit einen neuen Song in der Sendung Die Anstalt spielen. Doch kurz vor der Aufzeichnung hat die ZDF-Intendanz ihr Veto eingelegt. Joschka Brings über den Fall und das Lied.
17: Es gibt ja zwei Optionen, beide machen Stress. Eine ab morgen schon, die andere ab jetzt.
18: In Keine Angst von Danger Dan gibt es eine Schritt-für-Schritt-Anleitung. Wie könnten geheime Strukturen geschaffen werden, um sich gegen Rechtsextreme zu stellen? Es geht um Spraydosen, das Vermeiden von Fingerabdrücken und Telefonüberwachung, ganz ohne satirische Ebene.

0: nicht mit denen.
1: In der ZDF-Sendung Die Anstalt sollten Danger Dan und Igor Levit den Song spielen. Inhaltlich eingebettet in die Satire-Sendung. Doch nun argumentiert der Sender, der Text des Liedes könnte als Aufruf zu Gewalt verstanden werden. Und der stehe im Widerspruch zu den eigenen Programmrichtlinien.
2: Im Zuge der Sendungsvorbereitung ergab die intensive redaktionelle Bewertung, in die auch die Geschäftsleitung des ZDF involviert war, dass dieser Widerspruch im Anschluss an die mehr als 7-minütige Live-Performance auf der Bühne nicht aufzulösen war.
1: Keine Angst empfiehlt ausführlich das sogenannte Outing von Nazis, also eine Veröffentlichung ihrer Adressen und Arbeitsstellen. Und gegen Ende des Songs suggeriert der Text dann auch körperliche Gewalt. Also

0: Eine Solidaritätsbekundung an die Linksradikalen aus dem Antifa-Ost-Prozess und dem Budapest-Komplex, denen gewaltsame Überfälle auf Neonazis vorgeworfen wurden. Der Song ist 7 Minuten lang und trägt eher textlich. Musikalisch wiederholt er sich trotz ansteigender Dramatik. Das passt zur musikalischen Herkunft des Künstlers. Danger Dan ist Rapper. Er wurde als Teil der Antilopengang bekannt und engagiert sich seit Jahren gegen Rechtsextremismus und Antisemitismus. 2021 veröffentlichte er das Klavieralbum Das ist alles von der Kunstfreiheit gedeckt. Im gleichnamigen Song spielt er mit Ironie und den juristischen Grenzen der Kunstfreiheit. Das sorgte schon für Aufregung, als Danger Dan den Song vor 5 Jahren im ZDF-Magazin Royal spielte, gemeinsam mit Igor Levit. Auch damals ging es schon um Gewalt, doch der Song wurde gesendet.
1: Das ist alles von der, alles von der, alles von der, alles von der, alles von der Kunstfreiheit gedeckt.
0: Das ist jetzt anders. Danger Dan gibt an, vom ZDF-Justiziar für den Text von Keine Angst schon vor einigen Wochen grünes Licht bekommen zu haben. Ihm sei klar gewesen, dass das Lied nicht allen gefallen und Debatten auslösen würde, schreibt der Rapper auf Instagram.
2: Dass wir jetzt aber schon an dem Punkt angekommen sind, an dem eine ZDF-Intendanz autoritär in Sendungen eingreift, antifaschistisches Liedgut verbietet und eine Begründung verweigert. Das erschüttert uns. Und das nennt man nicht Demokratie. Das ist ein autoritärer Akt.
0: Das Team der Satire-Redaktion Die Anstalt distanzierte sich von der Ausladung durch die Leitung des Senders.
3: Wir empfinden die Entscheidung als mutlos, gerade jetzt, wo rechtsextreme Gewalt wieder stark zunimmt. Wir hätten es als öffentlich-rechtliche Pflicht angesehen, das Lied zu präsentieren und danach zu diskutieren.
0: Das ZDF hat am Nachmittag angekündigt, dass sich schon am Samstag eine Aspekte-Sondersendung dokumentarisch-journalistisch mit dem Lied und dem Thema Widerstand gegen Rechtsextremismus auseinandersetzen soll.
4: Und zwar heute im ZDF ab 23.35 Uhr.
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4: Der Druck auf Unionsfraktionschef Jens Spahn, er nimmt zu wegen seines privaten Geschäfts mit einer Leihmutter in den USA, die ihm und seinem Mann den Kinderwunsch erfüllt hat. Jetzt kommen aus seiner eigenen Partei, der CDU, Rücktrittsforderungen. Die Volksstimme aus Magdeburg findet das nachvollziehbar.
6: Den Bundesbürgern ist ein Weg verboten, weil er berechtigt erhebliche ethische Fragen aufwirft. Man selbst jedoch schert sich nicht darum. Das ist pure Doppelmoral. Die Frage drängt sich auf, ob Jens Spahn hinsichtlich seines moralischen Kompasses für höchste Staatsämter geeignet ist, auf die er ja hinarbeitet. Wohl eher nicht.
4: Annette Zoch aus dem Politikressort der Süddeutschen Zeitung ist der Ansicht, dass Spahns Handeln Politikverdrossenheit fördert. Im Podcast Auf den Punkt sagt sie, dass deshalb Alarmstimmung in der CDU herrscht.
7: Die Menschen an der Basis, die wissen sehr genau, wie das ankommt bei den Wählern. Und das Schlimme daran ist ja auch, das zahlt ja leider auf das Narrativ ein, zum Beispiel der AfD, die damit ja immer argumentiert, nämlich die Politiker kümmern sich ja eigentlich gar nicht um euch oder um die Wähler. Die machen, was sie wollen, sie bedienen sich irgendwie, wie sie lustig sind. Und genau dieses Narrativ bedient Jens Spahn jetzt mit seinem Handeln. Und das ist ein großes Problem.
4: Der Kölner Stadtanzeiger fällt wie die meisten anderen Medien über die Causa Spahn zwar ein negatives Urteil, schreibt allerdings auch:
6: Die Welle der Wut, die in Kommentaren und sozialen Netzwerken über Spahn hineinbricht, sprengt jedes Maß an angemessener Kritik. Sie sagt auch viel aus über seine Gegner, die in ihrem Hass jede Maske fallen lassen. Spahn hat viele kleine und große Skandale überstanden. Dieser Fall allerdings trifft die CDU in ihrem Markenkern. Es könnte sein, dass er dieses Mal Konsequenzen ziehen muss. Zumal auch ein Jens Spahn mit einem Baby verletzlicher ist, als wenn er alleine im Sturm steht.
4: Und nun noch zu einem anderen Thema. Der Musiker Danger Dan sollte zusammen mit dem Pianisten Igor Levit in der Kabarettsendung Die Anstalt auftreten. Wir haben gerade eben darüber auch berichtet. Das ZDF hat die beiden Künstler kurzfristig wieder ausgeladen mit der Begründung, dass der Text des Liedes Keine Angst als Aufruf zu Gewalt verstanden werden könnte. Die Augsburger Allgemeine zeigt Verständnis für das Eingreifen der Geschäftsleitung des Senders.
6: Danger Dan hat die Meinungsfreiheit auf seiner Seite. Das ZDF hätte sich im Falle der Ausstrahlung auf die Pressefreiheit berufen können. Der Sender hat sich aber dagegen entschieden. Redaktion und Intendanz mögen inhaltliche, juristische und taktische Gründe dazu bewogen haben. die Ausstrahlung eines Appells zu Selbstjustiz und Straftaten, der sich auch gegen die AfD richtet, hätte das ZDF in eine delikate Lage gebracht und den Druck auf das ohnehin angeschlagene System des öffentlich-rechtlichen Rundfunks unnötig erhöht. Danger Dan und Igor Levit werfen dem ZDF einen autoritären Akt vor. Zur Pressefreiheit gehört auch, höchst fragwürdige Inhalte abzulehnen. Der Sender hat das Richtige getan.
4: Kolja Unger vom Deutschlandfunk ist ganz anderer Meinung. Er sagt Richtung ZDF, eine falsche Entscheidung zur falschen Zeit.
5: Der öffentlich-rechtliche Rundfunk wurde von den Alliierten gegründet als ein medienpolitisches Instrument, um die deutsche Bevölkerung vor einer erneuten Faschisierung zu schützen. Zu seinem Auftrag gehört es im Zuge dessen auch, ein breites Spektrum an künstlerischen Ausdrucksformen abzubilden, ausdrücklich auch kontroverse, meinungsstarke oder gesellschaftskritische. Diesem Auftrag hat sich die Geschäftsführung des ZDF nun verweigert. In Zeiten, in denen rechtsextreme Parteien immer mehr erstarken, da macht eine Ausladung von Danger Dan, Igor Levit und Keine Angst große Angst.
4: Das waren die Standpunkte, zusammengestellt von Janine Artist. Das ist wieder so eine Woche, in der das Private politisch ist und das Politische privat. Wir haben es gehört, der Unionsfraktionschef Jens Spahn und sein Ehemann, der Journalist Daniel Funke, sind Eltern geworden. Der leibliche Vater ist nach Medienberichten Daniel Funke und das Kind zur Welt gebracht hat offenbar eine Leihmutter in den USA. Das hat eine Diskussion ausgelöst. Die unterschiedlichen Positionen dazu beleuchten wir im Anschluss an diese Nachrichten jetzt um 1:00.

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1: Um 1 Uhr mit Olaf Knapp. Neue kleine Solaranlagen sollen nun doch länger gefördert werden als bisher geplant. Bundeswirtschaftsministerin Reicher hat dazu einen überarbeiteten Entwurf des Erneuerbare-Energien-Gesetzes vorgelegt. Aus der Nachrichtenredaktion Torben Müller.
2: Übergangsweise ist eine abgesenkte Einspeisevergütung für bis zu 36 Monate vorgesehen. Danach müssten Anlagenbetreiber auf sogenannte Direktvermarktung umsteigen. Das betrifft kleine Solaranlagen bis 25 Kilowatt installierter Leistung, die ab 2027 errichtet werden. Bisher hatten Besitzer kleiner Anlagen, vor allem Privathaushalte, 20 Jahre lang pro Kilowattstunde einen festen Betrag für die Einspeisung erhalten. Reicher hatte geplant, das 2027 abzuschaffen. Das hatte breite Kritik ausgelöst.
1: Unionsfraktionschef Spahn hat seine Entscheidung verteidigt, über eine Leihmutter in den USA ein Kind zu bekommen. Der CDU-Politiker steht deswegen auch in den eigenen Reihen in der Kritik und sieht sich mit Rücktrittsforderungen konfrontiert. Aus der Nachrichtenredaktion Laura Janke.
3: Spahns Fall hat eine Kontroverse ausgelöst, weil Leihmutterschaften in Deutschland nicht zulässig sind. Seine eigene Partei ist gegen eine Legalisierung. Auch Spahn selbst war in der Vergangenheit dagegen. Jetzt sagt er, er habe lange mit sich gerungen, sei zerrissen gewesen und habe sich dann aber gemeinsam mit seinem Mann für ein Kind per Leihmutterschaft entschieden, so Spahn im Podcast Ronsheimer. Die Entscheidung über seine politische Zukunft will er der Unionsfraktion überlassen nach der Sommerpause. Voraussichtlich wird sich aber das CDU-Präsidium am Montag mit dem Thema befassen, das hat Kanzler Merz angekündigt.
1: Die USA und Iran haben auch in dieser Nacht ihre gegenseitigen Angriffe fortgesetzt. Das iranische Staatsfernsehen berichtete von Explosionen in der Stadt Sirik im Süden des Landes. Umgekehrt hätten Raketen aus dem Iran US-Militäreinrichtungen in Bahrain getroffen. Außerdem behauptet eine halbstaatliche Nachrichtenagentur, zwei Öltanker seien in der Straße von Hormuz in einem Minenfeld in Brand geraten. Mehr als 3 Wochen nach dem Erdbeben in Venezuela hat die Zahl der Toten die Marke von 5.000 überschritten. Laut der jüngsten Bilanz der Behörden liegt die Zahl der bestätigten Opfer nun bei 5.069. Nach den Beben hatte die Europäische Union 20 Millionen Euro für humanitäre Hilfe zur Verfügung gestellt. Das Wetter in Deutschland. In der Nacht ist es meist trocken. Im Osten und Süden teils noch Schauer und kräftige Gewitter, Tiefstwerte 18 bis 12 Grad. Am Tage gebietsweise Schauer, in der Mitte und im Süden zum Teil kräftige Gewitter. Sonst meist trocken, Höchstwerte 19 Grad in Nordfriesland bis 29 am Oberrhein. Sonntag im Südwesten Sonne, im Osten Schauer und vereinzelt kräftige Gewitter bei 18 bis 26 Grad. Es ist 1.03 Uhr.
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4: Die A2 Dortmund Richtung Hannover zwischen Bad Nenndorf und Wunstorf-Lute 6 Kilometer Stau. A3 Würzburg Richtung Nürnberg zwischen Kreuz Bibelried und Kitzingen-Schwarzach 7 Kilometer Stau. Der Verkehr wird an einer Unfallstelle vorbeigeleitet. Nochmal die A3 Würzburg Richtung Passau zwischen Erlangen-Tennenlohe und Kreuz Nürnberg 7 Kilometer stockender Verkehr. Und A7 Fulda Richtung Würzburg zwischen Dreieck Fulda und Bad Brückenau-Wildflecken 3 Kilometer Stau. Soweit der Verkehr. Ihnen eine gute und sichere Fahrt.
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4: Von NDR Info aus Hamburg und mit Philipp Kaver im Studio willkommen. Ein deutscher Spitzenpolitiker nutzt im Ausland ein Vorgehen, das in Deutschland verboten ist. Es geht um Jens Spahn, den Chef der Unionsfraktion. Nach der Geburt seines Sohnes durch eine Leihmutter in den USA steht er politisch zunehmend unter Druck. Die Frage lautet inzwischen nicht mehr nur ob, sondern wie sehr das dem Vertrauen in den Rechtsstaat schadet. Spahns Partei, die CDU, lehnt Leihmutterschaft ab und auch er selbst hatte sich gegen eine Legalisierung ausgesprochen. Georg Schwarte.
5: Nach wachsender Kritik, auch aus den eigenen Reihen und der ersten Rücktrittsforderung des CDU-Landesverbandes Mecklenburg-Vorpommern, hat sich jetzt auch der Kanzler zur Leihmutterschaftsfrage rund um Unionsfraktionschef Spahn geäußert. Zuvor hatte es bereits massive Kritik von Kirchen, aber auch aus der Frauenunion der CDU gegeben.
6: Mir ist bewusst, dass dieses Thema in seiner ganzen Dimension, menschlich, juristisch, gesellschaftlich, ethisch, sehr viele Menschen im Augenblick in Deutschland aus diesem aktuellen Anlass bewegt.
5: Am Mittwoch war bekannt geworden, dass Spahn und sein Ehemann Eltern geworden sind per Leihmutterschaft in den USA. In Deutschland ist eine Leihmutterschaft verboten. Die CDU und auch Jens Spahn selbst hatten sich in der Vergangenheit stets gegen eine Legalisierung der Leihmutterschaft hierzulande ausgesprochen. Der Vorsitzende der CDU Mecklenburg-Vorpommern Peters sagte, Spahn sei als Fraktionschef nicht mehr tragbar. Auch aus dem Berliner Landesverband gibt es erste Rücktrittsforderungen. Kanzler Merz verteidigte jetzt Jens Spahn auf die Frage eines Journalisten nicht explizit, sondern las am Rande einer Pressekonferenz zum deutsch-französischen Ministerrat ein offenbar vorbereitetes Statement ab.
6: Wir haben dazu in Deutschland eine klare Rechtslage. Wir haben in der Partei, in der CDU, einen Parteitagsbeschluss. Ich sehe nicht, dass an der Rechtslage oder an dem Parteitagsbeschluss Änderungen vorgenommen werden sollen. Und alles Weitere werden wir in der nächsten Sitzung des Präsidiums der CDU Deutschlands besprechen.
5: Spahn sieht sich zunehmend dem Vorwurf der Unglaubwürdigkeit ausgesetzt. Hauptkritikpunkt, er handle als Privatmann anders als in seiner politischen Funktion.
4: Dieses Jahr 2026, das hat schon gewisse Ironien, denn in den letzten Wochen und Monaten sind es immer wieder Politiker, ausgerechnet einer konservativen Partei, die mit eher progressiven persönlichen Lebensentscheidungen in den Fokus treten. Sepp Müller von der CDU und Wolfgang Steffinger von der CSU, die sind seit einem Monat das erste verheiratete schwule Paar im Bundestag. Der Drogenbeauftragte der Bundesregierung, Hendrik Streeck von der CDU, ist zusammen mit seinem Ehemann Vater geworden. Und der Unionsfraktionschef Jens Spahn, wie eben gehört, er hat öffentlich gemacht, mein Mann ist Papa geworden und ich mit ihm. Seitdem die beiden das bekannt gegeben haben, läuft die öffentliche Debatte, denn ihr Sohn ist von einer Leihmutter in den USA zur Welt gebracht worden und dieses Vorgehen wäre in Deutschland eben verboten. Wir schauen drauf, wie immer aus unterschiedlichen Perspektiven und haben uns jetzt eine kritische Stimme eingeladen. Sina Tonk arbeitet für Terre des Femmes, ein Verein, der sich nach eigenen Angaben einsetzt für ein gleichberechtigtes und selbstbestimmtes Leben von Mädchen und Frauen weltweit. Tobias Strauß vom WDR hat mit ihr gesprochen.
7: Also für mich geht es an dem Punkt nicht um Einzelfälle, sondern wir als Terre des Femmes, wir sprechen uns insgesamt gegen Leihmutterschaft aus und das aus guten Gründen. Weil für uns an der Stelle die Würde der Frau wichtig ist und die wird an der Stelle verletzt.
8: Warum?
7: Weil der Körper der Frau, der wird einfach zum Gegenstand zur Erfüllung des Kinderwunsches von Dritten gemacht. Und da sprechen wir uns dagegen aus. Der Körper der Frau, der wird reduziert auf ihre reproduktive Funktion. Und das kann nicht sein und das darf nicht sein. Eine Schwangerschaft ist einfach nicht mit einer normalen Dienstleistung vergleichbar. Und wir haben ja auch geltendes Recht in Deutschland. Es ist verboten. Ja?
8: Aber in den USA ist es eben nicht verboten. Und es gibt Menschen, die auch ihre Positionen kritisieren, weil sie sagen, sie sprechen damit ja erwachsenen Frauen die Fähigkeit ab, über den eigenen Körper zu entscheiden. Was antworten Sie darauf?
7: Ja, also bei dem Thema Leihmutterschaft muss man auch drauf schauen, dass das hier um ein globales Geschäftsmodell geht und dass das oft eben keine vermeintliche freiwillige Entscheidung ist, sondern dass Frauen in dem Modell ausgebeutet werden.
8: Aber vielleicht jetzt mal in den Vereinigten Staaten.
7: Ja. Also auch da verdienen ja am allermeisten verdienen Vermittlungsagenturen. Das ist auch in den USA so. Und die Frauen bekommen einen Bruchteil des Geldes. Und das ist einfach nicht vertretbar.
8: Und trotzdem ist es ja so in den Vereinigten Staaten, zum Beispiel in Idaho, da gibt es seit 3 Jahren ein Gesetz, wo jeder dieser Verträge gerichtlich geprüft wird. Also es gibt zumindest eine gewisse Regulierung.
7: Das mag ja sein, aber ich meine, wir sind ja hier in Deutschland und in Deutschland ist die Leihmutterschaft verboten. Und die CDU-CSU hat ja jetzt auch gerade nochmal bekräftigt und auch schon zuvor in diesem Jahr, dass sie an diesem Verbot auch festhalten möchte. Und wir sprechen uns nicht nur für die oder gegen die kommerzielle Leihmutterschaft aus, sondern auch gegen die altruistische. Und es gab auch unter der Ampelregierung eine Kommission, die dazu Empfehlungen herausgegeben hat und die auch gesagt hat, wenn überhaupt altruistisch, dann nur in ganz ganz strengen Formen, in einer ganz strengen Regelung. Und auch da sagen wir, das lehnen wir ab, weil da auch einfach immer noch ein großes Missbrauchsrisiko da ist und wir nicht sicherstellen können, dass da auch keine Umgehungen gibt.
8: Also altruistische Leihmutterschaften, wenn jemand im Umfeld eine Freundin hat, die sagt, ich mache das für dich und für deinen Partner, weil ich euch mag und weil ich euch diesen Wunsch erfüllen will. So läuft es ja zum Beispiel in Großbritannien. Warum ist das ein Problem?
7: Also auch da betrifft es ja immer noch die Würde der Frau. Also da ist es immer noch so, dass sie den Kinderwunsch von anderen erfüllen muss. Man muss jetzt auch sagen, dass in England da herrscht eine andere Form wie die, die jetzt bei uns wahrscheinlich dann empfohlen werden würde. Auch da werden noch große Aufwandsentschädigungen gezahlt unter der altruistischen Form. Und bislang ist auch so, dass nur von der Frau gefordert wird, altruistisch zu handeln. In anderen Ländern, wo das altruistische Modell gibt, auch da verdienen dann die Vermittlungsagenturen. Und das ist einfach, das geht nicht.
8: Jetzt ist das Kind aber ja da. Das heißt, Georg, es hat zwei Väter, es wird in Deutschland aufwachsen und der deutsche Staat wird die Elternschaft anerkennen. So läuft das ja in der Praxis. Sollte das aus Ihrer Sicht konsequenterweise dann auch anders sein?
7: Ja, auf jeden Fall. Also man sollte diese Lücken, die es gibt oder diese Umgehungswege, das sollte man prüfen und das sollte man auch verhindern.
8: Aber was soll jetzt mit dem Kind passieren?
7: Ja, also das Kind ist ja jetzt da. Ne? Also ich meine, solche Gesetze, die zielen dann auch auf die Zukunft ab. Wir wissen um diese Lücke und wir wissen darum, dass es umgangen wird. Und da müssen einfach gesetzliche Regelungen getroffen werden, dass es in der Zukunft nicht mehr so passiert.
4: Sina Tonk vom Verein Terre des Femmes. Das von Jens Spahn umgangene Leihmutterschaftsverbot ist schade dem Vertrauen in den Rechtsstaat, meint Mario Kubina. Hier dazu sein Kommentar.
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10: Vor dem Gesetz sind alle gleich. Und im Fall von Leihmutterschaften ist das Gesetz eindeutig. Sie sind in Deutschland verboten. Dafür gibt es gute Gründe. Jens Spahn und seinen Mann hat das nicht davon abgehalten, ihren Kinderwunsch mit Hilfe einer Leihmutter in den USA Wirklichkeit werden zu lassen. Das ist politisch falsch. Und es wirft moralische Fragen auf, denen sich der Unionsfraktionschef stellen muss. Wenn jemand ein so wichtiges Amt wie Spahn hat, hat er eine politische Vorbildfunktion. Aber die verkehrt der CDU-Politiker gerade ins Gegenteil. Zur Erinnerung, das Embryonenschutzgesetz gilt auch für den Chef einer Regierungsfraktion. Und es widerspricht dem Geist dieses Gesetzes, wenn Spitzenpolitiker es umgehen, indem sie sich eben im Ausland eine Leihmutter suchen. Spahn schadet damit dem Vertrauen in den Rechtsstaat. Die unfreiwillige Botschaft, Regeln gelten für alle. Es sei denn, man hat das Geld, sie zu unterlaufen. Eine Leihmutterschaft in den USA ist so teuer, dass sie nur Spitzenverdiener in Erwägung ziehen können. Dass sich Spahn damit gegen die Linie seiner eigenen Partei stellt, fällt da kaum noch ins Gewicht. Schwer wiegen die moralischen Implikationen. Leihmutterschaften bergen das Risiko, dass sich Frauen wegen einer wirtschaftlichen Notlage dazu bereit erklären. Und auch wenn dies nicht immer der Fall ist, vom Prinzip her wird der Körper einer Frau instrumentalisiert, damit andere Eltern werden können. Deshalb sind Leihmutterschaften ja hierzulande verboten. Wenn Spahn das ändern will, muss er es sagen. Wegducken geht jetzt nicht mehr.
4: Und das ist die Meinung von Mario Kubina, Korrespondent in Berlin.
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4: König des Nordens. Dieser Spitzname sagt eine Menge aus über die Anerkennung, die sich Andy Burnham als Bürgermeister von Manchester erworben hat. In der Industriemetropole hatte sich Burnham für bezahlbaren Nahverkehr eingesetzt, für Wohnungsbau und für die Gesundheitsversorgung. Themen und Erfahrungen, an die der Labour-Politiker künftig anknüpfen will als neuer britischer Premier. Gestern hat ihn der Parteitag zum neuen Labour-Chef gewählt und damit den Weg freigemacht für die Nachfolge von Keir Starmer in der Downing Street. Christoph Prössel aus London stellt Burnham vor.
11: Andy Burnham hat in den vergangenen Wochen immer wieder eine Idee vorgetragen. Es ist seine Vision, wie er Großbritannien nach vorne bringen will, wie er Wachstum generieren möchte. Die Regionen sollen gestärkt werden, mehr Macht für lokale Verwaltungen, vor allem in den Ballungsräumen. Griffig formulierte Andy Burnham, dass er deswegen Teile der Administration in der Downing Street nach Manchester verlegen werde.
9: Ich werde auch vor Ort sein. Es ist wirklich wichtig, einen neuen Schwung zu zeigen, wie wir Macht aus Westminster verlagern. Ich möchte Wachstum in allen Regionen fördern. In Manchester habe ich bewiesen, wie wir Wachstum schaffen können. Das ist Andy Burnhams Geschichte. Der Politiker aus dem Norden, der auch einen leicht nordenglischen Akzent hat, will die Regionen stärken. Eigenverantwortlichkeit für die Politiker vor Ort, mehr Budgetrechte, eigene Steuereinnahmen, so sieht der Plan aus. Für deutsche Ohren klingt das ungewöhnlich, weil in der Bundesrepublik der Föderalismus stark ist und Steuereinnahmen auch auf kommunaler Ebene abgeschöpft werden. Im Vereinigten Königreich ist das anders. Großbritannien ist extrem zentralisiert. Wenn in der Region eine Großinvestition ansteht, müssen die Politiker in London für die Finanzierung werben. Es ist bemerkenswert, dass Andy Burnham mit einer solchen nüchternen Vision, die eher mit der Theorie des Staatsaufbaus zu tun hat, Zuhörer gewinnt. Vielleicht auch, weil er so normal klingt, auch selbstkritisch sein kann.
12: My generation of politicians, I think, has failed in many ways.
9: Seine Politikergeneration habe in zahlreichen Bereichen versagt.
12: In that the country isn't where it should be right now. The country needs lifting up.
9: Das Land sei nicht dort, wo es stehen müsste. Das Land müsse aufgerichtet werden. Das ist genau das, was viele Menschen empfinden. Burnham verspricht viel, die Erwartungen an ihn sind hoch. Keir Starmer musste erleben, wie schnell die Stimmung im Land sich drehen kann. 2024 erlangte Starmer einen fulminanten Sieg für Labour. 2 Jahre später fegte ihn eine verlorene Regional- und Kommunalwahl aus dem Amt. Von Starmer hatten die Menschen eben auch sehr viel erwartet. Doch Reformen, und das dürfte Andy Burnhams Herausforderung sein, brauchen Zeit. Burnham wird auch wahrgenommen als nahbar, der nette Nachbar von nebenan. Ganz anders als Keir Starmer, der immer der Anwalt war und als posch galt, als vornehm, aus gutem Hause, obwohl sein Vater Handwerker war. Andy Burnham hat interessanterweise eine Karriere hingelegt, die durchaus mit Establishment überschrieben werden könnte. Nach dem Studium fing er in einem Abgeordnetenbüro in Westminster an. Mit 31 zog er selbst als Volksvertreter ins Parlament ein, wurde später sogar Minister. Seit 2017 war er Bürgermeister von Manchester, nachdem er erfolglos für den Parteivorsitz kandidiert hatte. Diesmal hat es also geklappt. Parteivorsitzender ist er schon mal. Am Montag dürfte er zum Premier gekürt werden. Ganz maßgeblich dazu beigetragen haben dürfte seine Erfahrung aus Manchester und die Geschichte regionaler Entwicklung, die er so glaubhaft verkörpert. Maurice Lang, Analyst bei der Denkfabrik Center for Cities.
13: So it's a political message in the sense that.
9: Das ist eine politische Nachricht in dem Sinn, dass Menschen außerhalb von London sich abgegrenzt fühlen von den Entscheidungen, die in London getroffen werden. Nun soll es also mehr Entscheidungen nahe bei den Menschen geben, damit können sich viele verbinden.
13: One which people can identify with and get behind.
9: Aus seiner Sicht ist eine weitere Föderalisierung, eine Auslagerung der Macht in die Regionen, für das Wachstum essentiell. Und Wachstum ist das Wichtigste, was Großbritannien jetzt braucht.
4: Andy Burnham ist zum neuen Labour-Chef gewählt worden. Christoph Prössel berichtete. Die Kirche geht zu den Menschen. So steht es im Leitbild der Erzdiözese München und Freising. Und wenn diese Menschen in München unter Tage an der zweiten Stammstrecke für die S-Bahn arbeiten, dann kommt Florian Wagner zu Ihnen. Er ist der Seelsorger extra für die Mitarbeitenden der zweiten Stammstrecke und hat ein offenes Ohr für deren Sorgen und Nöte. Alf Meyer hat ihn begleitet. Am Marienhof, gleich hinter dem Münchner Rathaus, liegt der Eingang in die Unterwelt.
14: Am Marienhof, gleich hinter dem Münchner Rathaus, liegt der Eingang in die Unterwelt. Mehrmals in der Woche steigt Florian Wagner auf einer langen Treppe aus Metall hinunter. Auf dem Kopf trägt er einen weißen Baustellenhelm, über der Schulter hängt ein Notfall-Sauerstoffgerät. Unten angekommen ist es auf einmal sehr laut. Wagner steht in einer riesigen Halle voller Arbeiter und Maschinen. In 45 Metern Tiefe wird hier am Ausbau der Münchner S-Bahn, der sogenannten zweiten Stammstrecke, gearbeitet. Wagner hat hier unten den wohl ungewöhnlichsten Job, er ist Baustellenseelsorger.
15: Auch ich bekomme hier die Belastungen mit. Es ist warm, es ist kalt. Es ist eng, es ist feucht, es tropft, es kommen Dämpfe. Also es ist aber trotzdem immer wieder eine spannende Sache, das zu sehen, wie alles gemeinsam entsteht. Auf einmal 3 Monate später ist schon wieder ein Stück weitergegangen. Also es geht hier vorwärts durch ganz viele Menschen, die hier mithelfen.
14: Als Baustellenseelsorger ist Wagner für alle da, unabhängig von Konfession oder Glauben. An diesem Tag verteilt er Brezen unter den Arbeitern, kommt so mit einigen ins Gespräch. Meistens bleibt es in diesen Situationen allerdings beim Smalltalk. Die echten Probleme erfährt der Seelsorger in Vier-Augen-Gesprächen abseits der Baustelle.
15: Natürlich das Thema die Arbeit, manchmal ja auch ein bisschen die Entfernung. Die wenigsten kommen ja von hier. Wie arbeiten sie gerade? Wie ist die Schichtarbeit? Aber natürlich auch mit Fragen, wie es zu Hause geht, wenn es da mal Probleme gibt. Oder wie ich hier in München weiterhelfen kann.
14: Hunderte Menschen bauen hier an unterirdischen Stationen und einem 7 Kilometer langen Tunnel. Mike Döbel, der als Schlosser schon auf anderen Großbaustellen gearbeitet hat, weiß, wie wichtig die Besucher von Wagner sind.
16: Man hat einen Ansprechpartner, wenn man irgendwie Probleme hat. Wir haben auch viele ausländische Kollegen, die jetzt von weit weg kommen, von zu Hause. Also nicht so, und vielleicht haben die mal Probleme oder was. Die haben dann immer irgendwo auch mal einen Ansprechpartner, der dann vielleicht irgendwas Sachen auch regeln kann für die, wo die jetzt sprachlich vielleicht ein Problem haben oder so.
14: Angestellt ist Florian Wagner als katholischer Gemeindereferent bei der Erzdiözese München und Oberbayern. Seine Gemeinde, sagt er, das sind die Mitarbeiter der zweiten Stammstrecke.
15: Nicht jeder Tag ist nicht gleich, es ist jeden Tag anders. Immer wieder neue Ideen, neue Herausforderungen, neue Begegnungen. Und überhaupt so, wie sich die Baustelle entwickelt, es macht sehr viel Spaß, da dabei zu sein. Und sozusagen auch ein kleiner Teil dieses großen Projekts Stammstrecke zu sein.
14: Florian Wagner ist mit Freude dabei. Als Baustellenseelsorger bringt ihr die Kirche zu den Menschen in Zeiten, in denen immer weniger in die Kirche kommen.
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4: Heute vor 25 Jahren hat der Autobauer BMW eine Milliardeninvestition bekannt gegeben. Nach einem längeren Auswahlverfahren wurde als neuer Werksstandort Leipzig ausgewählt. Andreas Neumann blickt zurück.
17: Das Jahr 2001 fällt für die Region Leipzig wirtschaftlich in eine dunkle Zeit. Die Arbeitslosenquote liegt bei bis zu 25%. Der Lichtblick kommt aus Bayern.
18: Der BMW 3er. Die Sicherheit der großen BMW im 3er-Format. BMW, Freude am Fahren.
17: Der 3er hat sich zum Erfolgsmodell entwickelt und die Automobilbauer aus München planen ein neues Produktionswerk, um überhaupt 3er-Autos in ausreichender Stückzahl bauen zu können. Leipzig bewirbt sich als Standort ebenso wie 250 andere Städte und Regionen. Mitte 2001 sind noch 5 Bewerber im Rennen. Das französische Arras, Kolín in Tschechien, Schwerin, Augsburg und eben Leipzig. Am 18. Juli dann lädt BMW zu einer Pressekonferenz. Der Vorstand will verkünden, wer ihn in Sachen Arbeitskräfte vor Ort, Verkehrsanbindung und Kosten überzeugt hat.
19: In der Abwägung all dieser Kriterien und ihrer unternehmerischen Bewertung ist letzten Endes die Entscheidung für Leipzig-Halle gefallen. Hier sehen wir den Standort mit der besten Perspektive.
17: Der damalige Vorstandschef Joachim Milberg lässt die Katze aus dem Sack. Der Leipziger Bürgermeister ist begeistert, ebenso wie die Menschen in seiner Region.
20: Die Leipziger liegen ihnen zu Füßen wie die Fußmatten im BMW. Wir freuen uns, dass BMW hier investiert.
21: Sehr gut, wirklich wahr.
22: Dass wir da jetzt mehr Arbeitsplätze schaffen kann, dadurch vielleicht auch mehr Ausbildungsmöglichkeiten.
23: Sehr fantastisch, ja, weil das für Leipzig ein unwahrscheinlicher Imagegewinn ist.
17: Über 3 Milliarden Euro wird BMW investieren. Geplant sind 5.500 Arbeitsplätze, ein Schub für Leipzig und Sachsen. Auch der Bewerber Augsburg aus dem bayerischen Stammland des Autobauers hätte sich das sehr gewünscht. Aber die Kosten für Industrieflächen in seiner Stadt sind einfach zu hoch, muss der Bürgermeister enttäuscht feststellen.
24: Augsburg ist kein teures Pflaster, im Gegenteil. Nur in Relation zu den östlichen Ländern können wir natürlich preislich nicht mithalten.
17: Vom ersten Tag der Bauplanung an melden sich tausende Menschen auf der damals größten Industriebaustelle Europas, um sich auf einen Job zu bewerben. So wie der Handwerksmeister Lutz Kühn aus Wittenberg, der in der Wirtschaftskrise seine Elektrowerkstatt schließen muss.
25: Diese wirtschaftliche Situation kennt sicherlich jeder aus unserer Region. Und so habe ich mir eigentlich gesagt, Mensch, versuch's da einfach mal, nutz diese Chance und bewirbst dich. Es kann nicht schaden.
17: Kühn wird genommen. Mittlerweile sind fast 7.000 Menschen im BMW-Werk Leipzig beschäftigt. Ein Werk, das auch Krisen in der Automobilbranche zum Trotz eine stete Erfolgsgeschichte schreibt. seit 2005 der erste Dreier BMW dort vom Band lief.
10: In Leipzig ist der 100.000. BMW vom Band gerollt.
1: Ist das 250.000. Auto vom Band gerollt.
2: BMW erweitert Leipziger Werk. Werk wurde 2016 fast 250.000 Fahrzeuge produziert.
3: Ist das 100.000. Elektroauto i3 vom Band gerollt.
17: Über 4 Millionen Fahrzeuge rollten bisher insgesamt im Werk Leipzig vom Band. Längst werden hier auch andere Modelle als der Dreier montiert. Auch solche der Marke Mini, ebenso wie die ersten BMW Elektroautos. Die Region Leipzig hat nach dem Untergang der DDR-Industrie die Position als ein wichtiger Industriestandort zurückgewonnen. Und das alles begann am 18. Juli 2001 mit der Bekanntgabe von BMW, ein neues Werk in Sachsen zu bauen. Das war heute, vor 25 Jahren.
4: Der Stichtag von Andreas Neumann.
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5: Mit Lars Bente und einer Etappe bei der Tour de France, die sicherlich nicht so lief, wie sich die großen Favoriten das vorher gedacht haben. Denn ein Gesamtklassementfahrer war Teil der Ausreißergruppe, die mit gut 7,5 Minuten Vorsprung auf eben Pogacar, Vingegaard und auch Lipowitz ins Ziel gekommen ist. Ja, haben sich die Favoriten bei dieser 13. Etappe, die übrigens der Schweizer Mauro Schmid zum ersten Mal gewinnen konnte, vielleicht etwas verpokert? Unser Tourreporter Holger Gersker, der schätzt das so ein.
6: Ja, man muss, glaube ich, ein bisschen Perspektive schauen, was jetzt kommt am Wochenende. Und auf dieser Etappe war ja eigentlich nur einer unterwegs, der in der Gesamtwertung eine Rolle spielen könnte, um die Plätze 6, 7, 8. Thomas Pidcock, er ist jetzt Vierter, aber er ist keine echte Gefahr fürs Podium. Und deswegen sind sie es auch ein bisschen defensiver angegangen, weil letztlich die zweite Vogesen-Etappe um so viele schwerer ist. Und weil direkt danach dann am Sonntag die Karten gelegt werden in Richtung der Gesamtwertung, dann gibt's die erste wirkliche Kletterherausforderung. 11 Kilometer lang und das Ziel ist oben auf dem Berg. Da verpulvert man nicht einfach so Kräfte, um einen einzelnen Ausreißer zu jagen.
5: Die Tour de France geht ja noch bis Ende Juli und die Fußball-Weltmeisterschaft, die endet hingegen am Sonntag. Nach 104 Spielen. 102 davon sind ja schon gespielt. Das vorletzte, das wird das Spiel um Platz 3 sein. Frankreich gegen England. Für die Spieler, die ja kurz zuvor das Finale verpasst haben, ist es ja traditionell die wohl unbeliebteste Partie. Philipp Hofmeister.
8: Für viele Fans ist es diesmal aber das Endspiel der Herzen. Im Duell der beiden Halbfinalverlierer hoffen sowohl Frankreich als auch England auf einen versöhnlichen WM-Ausklang. Für Englands Trainer Thomas Tuchel könnte das Spiel um Platz 3 richtungsweisend sein. Die berufliche Zukunft von Tuchel ist nach dem Einbruch seiner Engländer im Halbfinale gegen Argentinien noch nicht abschließend geklärt. Auch Frankreich reist mit hängenden Köpfen ins schwülwarme Miami. Der Traum vom Titel platzte gegen Spanien. Jetzt wollen die Franzosen wenigstens ihren scheidenden Erfolgstrainer Didier Deschamps würdig verabschieden. Für Kylian Mbappé geht es zudem um den goldenen Schuh des besten WM-Torjägers. Mbappé hat bislang 8-mal getroffen, genauso oft wie Lionel Messi.
5: Das Spiel um Platz 3 beginnt um 23 Uhr. Im Schatten dieser Weltmeisterschaft bereiten sich ja die Clubs auf die kommende Saison vor. Und ein Bundesliga-Absteiger, der hat sich die Dienste eines

0: denn er stammt gebürtig aus Emmerich, rund 100 Kilometer von Gelsenkirchen entfernt. Schalke wiederum hofft auf einen echten Leader, viel Leidenschaft, Torgefahr und enorme Laufstärke, heißt es im Clubstatement zur Leihe. Gosens wiederum könnte mit guten Leistungen bei Schalke auch nochmal bei der Nationalmannschaft auf sich aufmerksam machen. Sein letztes Spiel im DFB-Trikot ist bereits ein Jahr her.
1: Und noch ein Wechsel steht fest, und zwar ein Rekordtransfer für den SC Freiburg. Wie zu erwarten war, wechselt der Schweizer Nationalspieler Johan Mansambi in die Premier League zu Aston Villa. Laut englischen Medien erhalten die Breisgauer inklusive möglicher Boni knapp 70 Millionen Euro für den 20-jährigen Offensivspieler.
2: Das war der Sport mit Lars Bente. Und Achtung, wir haben einen Gefahrenhinweis für die Autobahnfalschfahrer auf der A620 Saarbrücken Richtung Saarlouis. Zwischen Saarbrücken-Güdingen und Saarbrücken-Mallstatter Brücke kommt Ihnen ein Falschfahrer entgegen. Fahren Sie äußerst rechts und überholen Sie nicht. Ich wiederhole nochmal, auf der A620 Saarbrücken-Saarlouis zwischen Saarbrücken-Güdingen und Saarbrücken-Mallstatter Brücke. Dort ist ein Falschfahrer unterwegs. Vorsicht bitte in beiden Richtungen.

Wir schauen gleich auf den eskalierten Machtkampf innerhalb der AfD. Doch zunächst gibt es die Nachrichten um 1.30 Uhr. Für Sie in etwa 30 Sekunden hier in der ARD-Infonacht.

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1: Um 1.30 Uhr mit Olaf Knapp. Bundeswirtschaftsministerin Reiche hat ihre umstrittenen Pläne für neue Energiegesetze deutlich entschärft. Nach Angaben aus Regierungskreisen sollen die nun vorgelegten Entwürfe zeitnah ins Kabinett eingebracht und verabschiedet werden. Aus der Nachrichtenredaktion Sven Kuhnen.
2: Ministerin Reiche wollte eigentlich komplett abschaffen, dass Besitzer neuer Anlagen einen garantierten Abnahmepreis für ihren eingespeisten Strom bekommen. Dies war der SPD aber zu radikal. Sie machte sich Sorgen um die Energiewende. Für neue Solaranlagen soll es nun doch, wenn auch zeitlich begrenzt auf 3 Jahre, eine feste Zahlung geben. Danach müssen die Eigentümer ihren Strom direkt vermarkten. Und auch Windparkbetreiber brauchen wohl nicht mit ganz so starken Einschnitten rechnen, wenn an manchen Tagen die Netze überlastet sind.
1: Auch Vertreter der großen Kirchen kritisieren Unionsfraktionschef Spahn. Der Politiker ist mit Hilfe einer Leihmutter in den USA Vater geworden. Aus der Nachrichtenredaktion Thomas Bertsch.
3: Der katholische Passauer Bischof Oster spricht von einem echten Skandal. Zur Erfüllung seiner eigenen Wünsche habe Spahn bewusst gegen die Gesetze des Landes und die Grundlinien der eigenen Partei verstoßen, so Oster in einer Videobotschaft. Der evangelische württembergische Landesbischof Gohl befürchtet, dass durch Spahns Verhalten das Vertrauen in die Politik beschädigt wird. Davon profitierten dann am Ende Antidemokraten, heißt es in einer Mitteilung der Kirche. Spahn selbst verteidigte sich in einem Podcast von Bild. Er sagte, er bereue es, sich nicht früher positioniert zu haben.
1: Die USA und der Iran haben auch in dieser Nacht ihre gegenseitigen Angriffe fortgesetzt. Das iranische Staatsfernsehen berichtete von Explosionen in der Stadt Sirik im Süden des Landes. Raketen aus dem Iran hätten US-Militäreinrichtungen in Bahrain getroffen. Das US-Militärkommando für den Nahen Osten bestätigte, dass neue Angriffe auf Ziele im Iran gestartet wurden. Seit 3 Tagen ist eine Blockade iranischer Häfen wieder in Kraft getreten. In der ukrainischen Hauptstadt Kiew haben erneut tausende Menschen gegen die Ablösung des beliebten Verteidigungsministers Fedorow protestiert. Die Demonstranten schwenkten ukrainische Flaggen und hielten Plakate in die Luft, auf denen Slogans wie »Bringt Fedorow zurück« und »Respektiert das Volk« standen. Fedorow war am Mittwoch im Rahmen einer Regierungsumbildung von Präsident Zelensky zurückgetreten. Der Staatschef hatte die Umbildung des Kabinetts mit neuen Herausforderungen und Aufgaben begründet. Das Wetter in Deutschland. Nachts meist trocken, im Osten und Süden.

0: teils noch Schauer und kräftige Gewitter, Tiefstwerte 18 bis 12 Grad. Am Tage gebietsweise Schauer, in der Mitte und im Süden zum Teil kräftige Gewitter, sonst meist trocken, Höchstwerte 19 Grad in Nordfriesland bis 29 Grad am Oberrhein. Das waren die Nachrichten.
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2: Achtung, Falschfahrer auf der A620 Saarbrücken Richtung St. Louis. Zwischen Saarbrücken-Güdingen und Saarbrücken-Mallstatter Brücke kommt Ihnen ein Falschfahrer entgegen. Fahren Sie äußerst rechts. Überholen Sie nicht auf der A620 Saarbrücken Richtung St. Louis. Zwischen Saarbrücken-Güdingen und Saarbrücken-Mallstatter Brücke. Ein Falschfahrer ist dort unterwegs. Vorsicht in beiden Richtungen. A2 Dortmund Richtung Hannover zwischen Bad Nenndorf und Wunstorf-Lute 6 Kilometer Stau. Autobahn 3 Würzburg Richtung Passau zwischen Erlangen-Tennenlohe und Kreuz Nürnberg 7 Kilometer stockender Verkehr. Und A7 Fulda Richtung Würzburg zwischen Dreieck Fulda und Bad Brückenau-Wildflecken 3 Kilometer Stau. Da wo es geht, Ihnen eine gute Fahrt.
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2: Mit Philipp Kaber für Sie im Studio. Gerade erst sind Alice Weidel und Tino Chrupalla als AfD-Vorsitzende wiedergewählt worden. Jetzt kämpft die Parteispitze gleich an mehreren Stellen um die Autorität. Chrupalla steht wegen eines Wahlkampfauftritts in Dessau-Roßlau in der Kritik. Dort wurde die DDR-Hymne gesungen. Nach Äußerungen des Kabarettisten Uwe Steimle ermittelt inzwischen die Staatsanwaltschaft. Und in Nordrhein-Westfalen widersetzt sich der Landesverband der Forderung, seine recht spezielle, nennen wir es mal so, Kandidatenaufstellung abzubrechen. Benedikt Walter über den weiter eskalierenden Machtkampf in der AfD.
3: Der vierte Tag des Landesparteitags der NRW-AfD begann mit einer Brandrede außerhalb der Mehrzweckhalle in Mahl, in der der Parteitag auch an diesem Wochenende stattfindet.
4: Wir gemeinsam haben es miteinander in der Hand, dass wir weiterhin diese Liste rechtssicher aufstellen.
3: Mit Megafon in der Hand ruft Parteilandeschef Vinzenz seinen Anhängern zu, sich von den Aufforderungen des AfD-Bundesvorstands nicht einschüchtern zu lassen. Dieser hatte in den letzten Tagen mehrfach gefordert, den Parteitag abzubrechen. Grund für die Forderung, die anhaltenden Auseinandersetzungen zwischen dem völkischen Flügel der Partei in NRW und dem gemäßigten Lager rund um Martin Vinzenz. Der Vorwurf, am ersten Parteitagswochenende hätten Vinzenz-Anhänger Mitglieder des anderen Lagers bedroht und bedrängt. Durchsetzen kann sich der AfD-Vorstand rund um Alice Weidel in Mahl mit seiner Forderung nicht. Eine Mehrheit der Delegierten stimmt gegen den Parteitagsabbruch. Ein Fehler, wie der Weidel vertraute und frisch gewählte stellvertretende AfD-Bundesvorsitzende Sven Tritschler meint.
5: Man hätte ja noch reichlich Zeit, das alles nochmal sauber neu aufzusetzen, aber man will jetzt auf Biegen und Brechen hier mit seiner kleinen Mehrheit durchregieren. Das kann man versuchen, muss halt dann auch mit den Folgen leben.
3: Eine Gruppe von AfD-Mitgliedern rund um Tritschler hatte am letzten Wochenende versucht, durch massenhaftes Nominieren von Kandidaten auf einen einzelnen Listenplatz den Parteitag lahmzulegen. Als am Morgen die Niederlage der Abbruchbefürworter feststeht, verlassen diese mehrheitlich das Parteitagsgelände. Seitdem laufen die Abstimmungen über die weiteren Listenplätze für die Landtagswahl NRW ohne größere Probleme. Trotz allen Streits glaubt Parteichef Vinzenz, dass sich auch die Auseinandersetzungen mit dem Bundesvorstand noch beisetzen lassen.
6: Alice Weidel ist, glaube ich, in Berlin von unseren Bundesvorstandsmitgliedern aus Nordrhein-Westfalen, die hier selber Interessen haben, nicht gut beraten. Und ich glaube, wenn wir jetzt mit ein bisschen Abstand zu den Wahlversammlungen darüber sprechen, wenn wir das nochmal ganz klar analysieren, dann werden wir da auch eher gemeinsam wieder drüber schmunzeln und gemeinsam dann natürlich auch in die Wahl 2027 starten.
3: Spätestens bis Sonntag soll die Kandidatenliste der AfD-NRW stehen. Gleichzeitig gibt es aber weiterhin Spekulationen aus der Bundesspitze der Partei, NRW-Landeschef Martin Vinzenz per Vorstandsbeschluss absetzen zu wollen.
2: Und den Machtkampf zwischen dem Landesverband Nordrhein-Westfalen und der Parteispitze kommentiert jetzt Christoph Ulrich vom WDR.
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7: Heftige Konflikte und Streits, die kennt man in der AfD zu Genüge. Gestartet als nationalliberale Anti-Euro-Partei hat sie sich über die Jahre radikalisiert. Luke, Petri, Meuthen, all diese Parteichefs paktierten zunächst mit rechteren Parteiflügeln und wurden von selbigen zu Fall gebracht. Auch Alice Weidel hat sich auf dem Bundesparteitag in Erfurt zuletzt eine große Macht im Bundesvorstand gesichert, indem sie sich auf die Rechtsextremen in der AfD stützte. Einer der letzten verbliebenen Gegner dieses Kurses war und ist Martin Vinzenz. Der NRW-Landeschef war bisher immer das nette Gesicht der Sammelbewegung für enttäuschte, strukturkonservative Wähler und Wählerinnen auf der einen und stramm völkischen Systemfeinden auf der anderen Seite. Dabei hat auch der Arzt aus Tönesforst hier und da Geläuterte aus dem rechtsextremen Lager wieder in seine Reihen aufgenommen. Aber gegen Leute wie den Dortmunder Bundestagsabgeordneten Matthias Helferich hat er sich bis an die Grenze der parteirechtlichen Möglichkeiten gewehrt, während er bei den eigenen Vertrauten vielleicht einmal zu viel ein Auge zugedrückt hat, wenn die teils massive Fehler begangen haben. Aber als jetzt die Listenaufstellung blockiert wurde, weil Rechtsextreme plötzlich um Geld und Mandate des eigentlich verhassten Staates fürchteten, da war Schluss. Das Fass zum Überlaufen brachte dann die Forderung des Bundesvorstandes, um Alice Weidel die Wahlversammlung in Mahl abzubrechen und eine neue Liste zu wählen. Rechtlich wäre das maximal heikel. Deshalb war es erwartbar, dass Vinzenz die Wahl der weiteren Listenplätze durchziehen würde und sie schnell bei der NRW-Wahlleitung dann auch einreichen wird. Und noch weniger überrascht es jetzt, dass seine Gegner seine Absetzung durch den Bundesvorstand vorbereiten. Was sicherlich eine fast unüberwindbare Hürde wäre, die AfD zur Landtagswahl 2027 zuzulassen. Alice Weidel riskiert also für die eigene Macht, die AfD ab 2027 aus dem Landtag in Düsseldorf verschwinden zu lassen. Und Vinzenz provoziert genau dies und lässt es darauf ankommen. Es gibt keine Chance mehr für einen Kompromiss. Nur noch eine der beiden Seiten kann übrig bleiben. Und damit vollzieht sich etwas, was Martin Vinzenz vor 2 Jahren angekündigt hat. Er hat sich damals als die Brandmauer gegen Rechtsextreme innerhalb der AfD bezeichnet. Dafür ist er belächelt worden. Jetzt hat er tatsächlich diese Brandmauer mitten in die Partei gesetzt. Entweder geht er dabei unter und die Partei bewegt sich Richtung Verbotsverfahren, oder Weidel stürzt über die Affäre. Dann hat Vinzenz obsiegt und mit ihm ein Kurs, der für die CDU, aber auch die FDP akzeptabel für Koalitionen sein kann.
2: Die Meinung von Christoph Ulrich, Korrespondent in Düsseldorf.
1: Wirtschaft.
2: Als zentrales Instrument im Kampf gegen den Klimawandel gilt der EU-Emissionshandel. Doch jetzt will die EU-Kommission einen Gang zurückschalten. Europas Industrie soll etwas mehr und etwas länger CO2 ausstoßen dürfen. Und der CO2-Ausstoß soll auch nicht so teuer sein. Der Vorstoß aus Brüssel ist der Aufschlag zu einer Debatte, die bis ins kommende Jahr reichen dürfte.
8: Unser Emissionshandel in der EU, kurz ETS, der ist das Kernstück der europäischen Klimapolitik, versichert Wupke Hoekstra, der Klimakommissar der Europäischen Union.
9: No other policy instrument in Europe.
8: Kein anderes politisches Instrument hat den Emissionsausstoß in ähnlichem Maße reduziert. Das ist ein phänomenales Werkzeug in unserer Instrumentenbox für die Klimapolitik.
9: In our climate toolbox.
8: Trotzdem will die Kommission daran gehen. Zum einen, weil die einheimischen Unternehmen verstärkt unter Druck der globalen Konkurrenz geraten sind, die mit Staatssubventionen gefördert wird. Aber die europäischen Unternehmen selbst tun auch noch zu wenig, kritisiert Hoekstra. Und dann sind da noch die Mitgliedstaaten, die zu wenig Geld aus dem ETS in die Reduzierung der CO2-Emissionen stecken. Die Mitgliedstaaten erhalten rund 80% der ETS-Gewinne, aber gerade einmal 10% davon gehen wirklich in die Dekarbonisierung. Dabei war das immer das Versprechen. Der ETS sollte keine Steuer sein, sondern ein Motor für die Dekarbonisierung der Industrie. Nun will die Kommission der Industrie entgegenkommen, aber auch die Daumenschrauben anziehen. Eine Zeit lang wird es mehr Zertifikate für den Emissionshandel geben als ursprünglich geplant. Das nimmt etwas den Druck von den Unternehmen, ihren Ausstoß an Kohlendioxid runterzufahren. Es streckt den Zeitraum und reduziert die Kosten. Aber das Geld, das durch den ETS reinkommt, soll gezielter und vollständiger in Klimaschutzmaßnahmen in Europa gehen. Außerdem weitet die Kommission das ETS-System aus, zum Beispiel auf den Luft- und auf den Schiffsverkehr. Unsere Vorschläge, sagt Klimakommissar Hoekstra und betont das auch gleich doppelt, sind voll auf einer Linie mit den Klimazielen für 2040.
9: Today's proposal sets a trajectory that is fully in line, and I would like to underline it, fully in line with the EU's 2040 climate goals.
8: Und das meint, gemessen am Stand von 1990 sollen bis 2040 90% weniger Treibhausgase ausgestoßen werden und 2050 soll die Klimaneutralität erreicht sein. Ein guter Tag fürs Klima sei das, findet Peter Liese von den Christdemokraten im Europaparlament. Jeder, der den ETS stoppen oder ganz abschaffen wollte, muss nun sehen, dass das nicht passieren wird. Der ETS wird bleiben und er wird denen Vorteile bringen, die in Klimaneutralität investieren.
10: Investment in climate neutrality.
8: Timo Wölken, der umweltpolitische Sprecher der Sozialdemokraten, ist dagegen enttäuscht.
11: So werden nur 85% der CO2-Emissionen in den ETS-Sektoren eingespart, auch wenn wir gerade verankert haben, gesetzlich, dass 90% eingespart werden müssen.
8: Den Ausgleich über internationale Klimagutschriften und mögliche CO2-Entnahmen aus der Atmosphäre findet Wölken nicht sicher genug. Auch die Verpflichtung zu Investitionen in Europa reichen ihm noch nicht.
11: Soziale Konditionalität, dass also auch Arbeitsplätze erhalten bleiben, kommt uns Sozialdemokraten aber deutlich zu kurz. Also dieses Paket ist insgesamt eine Enttäuschung und muss dringend verbessert werden.
8: Die Gelegenheit dazu wird kommen, denn der Vorschlag der Kommission braucht noch die Zustimmung der Mitgliedsländer und des Europäischen Parlaments.
2: Brüssel setzt die Prioritäten neu in Sachen EU-Emissionshandel. Thomas Spickhofen berichtete.
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2: Woche für Woche veröffentlicht das Robert-Koch-Institut einen Bericht zu Hitze und Übersterblichkeit. Das RKI kommt so auf bislang 6.830 Hitzetote in diesem Jahr. Auch Rettungsdiensteinsätze kann man zählen. Ist die Hitze jetzt die akutere Gefahr als die schleichende Klimaerwärmung? Geht Hitzeschutz und Klimaanpassung vor Klimaschutz? Jochen Flassbart ist Staatssekretär im Bundesumweltministerium. Mit ihm hat mein NDR-Kollege Markus Schubert gesprochen und ihn gefragt. Frankreich hatte ja bereits im Hitzesommer 2003 mit hohen Todeszahlen begonnen, gegenzusteuern. Was hat Deutschland in dieser Zeit gemacht?
12: Ja, wir haben es ganz ähnlich gemacht wie Frankreich. Wir haben schon vor 15 Jahren etwa einen Klimaanpassungsaktionsplan auf den Weg gebracht. Inzwischen haben wir ein entsprechendes Gesetz, das die Kommunen und die Länder verpflichtet, sich vorzubereiten. Die tun das auch, nicht nur wegen des Gesetzes, sondern weil es ja um die ganz konkrete Verbesserung der Situation für die Menschen in den Städten geht. Ich glaube, die Situation in Frankreich und in Deutschland ist nicht sehr unterschiedlich. Es ist aber noch viel zu tun. Das ist ein langer Weg, der zu gehen ist, denn die Begrünung von Innenstädten passiert ja nicht von heute auf morgen. Das muss geplant werden, das muss umgesetzt werden, das muss finanziert werden.
13: Ihr Haus lässt jetzt seit 2023 prüfen, wie man einen neuen nationalen Hitzeaktionsplan für Deutschland ausgestalten und umsetzen kann. Anfang Mai wurde im Bundestag verkündet, also am Mai 26, die Ergebnisse würden zeitnah veröffentlicht. Um mit einem Filmzitat zu fragen, könnte man das eventuell etwas beschleunigen?
12: Ja, es ist ja nicht so, dass das nicht stattfindet. Ein Großteil der Bundesländer, die ja zuständig sind für diese Themen, haben inzwischen Hitzeaktionspläne.
13: Ja,
12: wir sind mit den Ländern im Gespräch und ich bin sicher, wir werden für die nächste Saison, für den nächsten Sommer bereits die Dinge so haben, dass wir auch deutschlandweit dann eben nicht nur in einzelnen Bundesländern Hitzeaktionspläne haben.
13: Seit einigen Wochen spätestens ist das Thema Hitzeschutz nun selbsterklärend. Dank einer sehr frühen Hitzewelle, die tödliche Gefahren barg und auch die Lebensqualität vieler empfindlich einschränkte. Jetzt bricht Hektik aus. Kommunen und Bundesländer also stampfen die Pläne aus dem Boden oder schärfen sie eben eilends nach. Aber Städte zu begrünen, zu durchwässern, zu beschatten, mit öffentlich zugänglichen Kühlräumen zu versehen, das braucht ja Planung und Zeit und Geld. Die Leute kaufen jetzt stattdessen Klimaanlagen fürs Wohnzimmer und fürs Büro, aber das kann ja nicht die Lösung sein, die Sie empfehlen.
12: Nein, das ist natürlich erstmal, und das versteht man ja auch, die Lösung, die die Menschen nutzen, wenn sie ganz aktuell mit extremer Hitze konfrontiert sind. Die Hektik, die Sie beschreiben, die erscheint jetzt natürlich so, weil das Thema plötzlich mit dieser frühen Hitzewelle allen präsent geworden ist. Aber tatsächlich ist es so, dass wir vom Bund aus sind ja nur in der Lage, Modellvorhaben zu finanzieren, weil es die verfassungsmäßige Ordnung zusieht, dass das Länder und Kommunen machen müssen. Aber wir können natürlich helfen, das tun wir auch, in wirklich unzähligen Projekten, vor allem da, wo Menschen besonders anfällig sind. Wir haben ein großes Klimaanpassungsprogramm für soziale Einrichtungen, bei denen ganz konkret geholfen wird. Mit Markisen beispielsweise, beginnend, also ganz simpel, das, was sich jeder vorstellen kann, bis hin zur Umgestaltung der Innenhöfe von sozialen Einrichtungen, Einrichtungen von kleinen Teichen, von Grünanlagen. All das bringt Kühle und das wird jetzt gebraucht, flächendeckend, damit die Menschen besser geschützt sind.
13: Wenn es Maßnahmen gibt, die Hitzeschutz bringen und zugleich einen Klimaschutzeffekt haben, also Dach- und Fassadenbegrünung etwa, Entsiegelung, Renaturierung von Mooren, dann kann man ja aus dem Sondervermögen für Infrastruktur und Klimaneutralität schöpfen, also konkreter aus dem guten alten Klima- und Transformationsfonds. Tun die Kommunen das mit ihrem Anteil daran? Haben sie da einen Überblick oder wäre das dann eine nationale Aufgabe zu sagen, da muss es lang gehen?
12: Naja, das muss man unterscheiden. Das Sondervermögen hat ja einen Teil mit 100 Milliarden, der den Ländern zur Verfügung steht. Da haben wir tatsächlich noch keinen Überblick, inwieweit das tatsächlich auch dafür genutzt wird. Aber für den Teil des Klimatransformationsfonds, also des großen Fonds, der auf Bundesebene zur Verfügung steht, da haben wir natürlich einen Überblick. Und gerade im März noch haben wir ein großes zusätzliches Programm milliardenschwer beschlossen. Und das in Zeiten, das weiß ja jeder, von Finanzknappheit, mit dem wir gerade den natürlichen Klimaschutz, also Sie haben die Wiedervernässung von Landschaften genannt, aber auch das innerstädtische Grün, beispielsweise die Revitalisierung von Flussauen, alles das, was Wasser in der Landschaft hält und was langfristig eben auch bessere Kühlung verspricht.
13: Herr Flassbart, ich habe es erwähnt, Sie sind Klimaschutzprofi seit vielen Jahren, gut 20 Jahren. Kann man in einer Gesellschaft, die von Ü50 Menschen geprägt ist, auch im Wahlverhalten, den Älteren im kommenden Sommer noch sagen, wenn es zu heiß wird, geht wieder in die Kirche, da ist ein paar Grad kühler. Wir müssen uns vordringlich um den Klimaschutzplan 2050 für die jüngeren Generationen kümmern. Oder gibt das Aufruhr?
12: Wir müssen doch beides konsequent machen. Wir müssen konsequent am Klimaschutz festhalten. Und all das Gerede, dass der Klimaschutz vielleicht ein Stück zurücktreten muss, weil wir auch wirtschaftliche Schwächen haben, das ist doch in Wahrheit unverantwortlich gegenüber künftigen Generationen. Aber wir können doch gleichzeitig nicht die Menschen, die heute unter Hitze oder an anderer Stelle in ein paar Monaten, mag es ein Hochwasser sein, alleine lassen. Also wir müssen auch Klimaanpassung betreiben. Diese Gesellschaft kann sich nicht wegducken. Sie muss zwei Aufgaben gleichzeitig stemmen.
2: Jochen Flassbart, Staatssekretär im Bundesumweltministerium.
1: Kultur.
2: Auf die Produktivität von Heinz Strunk ist Verlass. Er gehört inzwischen zu den Autoren, von denen in kurzen Abständen immer wieder was Neues erscheint. Mit Der goldene Handschuh und Zauberberg 2 gab er selbst der wahren Geschichte um den Hamburger Frauenmörder Fritz Honka oder Thomas Manns großem Literaturklassiker die unverkennbare Strunknote. In seinem neuen Roman kehrt er zurück in die Trostlosigkeit eines banalen Alltags. Juliane Bergmann hat Memories of Heidelberg gelesen.
14: Hey, Memories of Heidelberg sind Memories vom Glück.
15: Naja, oder Memories vom Unglück, zumindest bei Heinz Strunk. Aber ganz von vorn. Die Ehe von Isolde und Bertram kennt keine Überraschungen. Seit 17 Jahren sind die beiden Oldenburger verheiratet und haben sich inzwischen nichts mehr zu sagen. Vielleicht bringt ja ein Trip nach Heidelberg frischen Wind in die Beziehung. Bei der zähen Autofahrt dorthin amüsiert sich Bertram am Steuer auf seine eigene skurrile Art.
16: Aus Langeweile und streng geheim zu haltenden Nervenkitzelgründen macht Bertram eine Challenge daraus, bei voller Fahrt immer wieder die Augen zu schließen. Isolde hat zum Glück noch nie etwas von seinen Selbstmordspielchen mitbekommen.
15: Bei Heinz Strunk weiß man, was man kriegt. Glücklose Zeiten, abgehängte Figuren, ein trostloses Setting und nicht zuletzt eine Innenschau, die weder die Protagonisten noch die Leser schont. Schon nach einer halben Seite muss ich zum ersten Mal lachen und schäme mich gleichzeitig, bei all der Bitterkeit erheitert zu sein. Mit dieser Ambivalenz spielt Strunk wie kein Zweiter. Das Paar verbindet die Reise zum 80. Geburtstag von Isoldes Mutter mit einem einwöchigen Aufenthalt im Boutique-Hotel und Spa Kurpfalz. Schon an Tag 1 wird das nahegelegene italienische Schiffsrestaurant aus Mangel an Alternativen zum Stammlokal deklariert.
16: Urig, meint Isolde. Urig? Denkt Bertram, was ist denn das nun wieder?
15: Strunks harter Blick auf Menschen ist präzise und überzeugend. Er hat ein treffsicheres Gespür für Formulierungen und Dialoge. Das Muster jeder Konversation zwischen Bertram und Isolde, die Zündschnur ist kurz. Er isst zu viel Salz, sie braucht zu lange im Bad und so weiter. Deshalb hat man sich irgendwann auf Schweigen geeinigt, vor allem seit Isolde keinen Sex mehr will.
16: Bertram, ich will es dir schon länger sagen, aber für mich ist das nichts mehr. Ich bin durch mit dem Thema. Schon der Gedanke daran verursacht mir Übelkeit.
15: Das sitzt. Bertram betäubt die körperliche Sehnsucht mit exzessiver Fresserei. Memories of idle birds and memories of you. Beim Italiener wird das Paar immer unverschämter behandelt. Selbst bei Regen und Kälte gibt es keinen Platz im Innenbereich. Das Essen wird von Mal zu Mal ekelhafter, gleichzeitig hochpreisiger. Peggy Marchs Heidelberg-Hymne aus den 60ern läuft irgendwann in Dauerschleife. Sie gibt dem Buch seinen selbstironischen Titel. Das Feuerwerk war lang vorbei. Warum bleiben wir in Beziehungen, obwohl sie uns nicht mehr gut tun? Warum zieht uns das Erwartbare an, etwa das Stammlokal, die immer gleiche Playlist oder der einstudierte Konflikt? Wieso fällt uns die Veränderung so schwer? Strunk persifliert in seinem neuen Roman den Worst Case einer lieblosen, monotonen Ehe mit Abschreckungseffekt. Und tatsächlich, nach dem Lesen will man es besser machen als Isolde und Bertram. Milder sein, froher. Friedlicher. Doch Ratgeberqualitäten sind nicht der Grund, warum man Strunk liest. Es ist der ereignisarme, dennoch temporeiche Katastrophenstrudel, in den wir mitgerissen werden, mit fantasievollen Wendungen und liebenswerten Losern. Obwohl nur Kleinigkeiten passieren, nimmt die Geschichte Fahrt auf. Die Wiederholung wird zum dramaturgischen Kniff und auf allen Ebenen zur perfiden Folter. Memories of Heidelberg. Memories of Heidelberg. Wie immer hoffe ich, dass die Figuren gerettet werden. Wie immer hat Strunk andere Pläne. Irgendwann reicht es mit dem Psychoterror, den Heidelberg dem Paar zumutet und Bertram wird zum Tier. Ein typischer Strunk. Sprachlich exquisit, erbarmungslos, unterhaltsam trocken.
2: Juliane Bergmann über Heinz Strunks neuen Roman Memories of Heidelberg, erschienen bei Rowohlt, Kostenpunkt 23 €. Und am 29. Juli, da erscheint das vom Autor selbst gesprochene Hörbuch dann bei Tacheles.
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2: Der Druck auf Unionsfraktionschef Jens Spahn nimmt zu. Wegen seines privaten Geschäfts mit einer Leihmutter in den USA, die ihm und seinem Mann den Kinderwunsch erfüllt hat. Jetzt kommen aus seiner eigenen Partei, der CDU, Rücktrittsforderungen. Die Volksstimme aus Magdeburg findet das nachvollziehbar.
17: Den Bundesbürgern ist ein Weg verboten, weil er berechtigt erhebliche ethische Fragen aufwirft. Man selbst jedoch schert sich nicht darum. Das ist pure Doppelmoral. Die Frage drängt sich auf, ob Jens Spahn hinsichtlich seines moralischen Kompasses für höchste Staatsämter geeignet ist, auf die er ja hinarbeitet. Wohl eher nicht.
2: Annette Zoch aus dem Politikressort der Süddeutschen Zeitung ist der Ansicht, dass Spahns Handeln Politikverdrossenheit fördert. Im Podcast Auf den Punkt sagt sie, dass deshalb Alarmstimmung in der CDU herrscht.
18: Die Menschen an der Basis, die wissen sehr genau, wie das ankommt bei den Wählern. Und das Schlimme daran ist ja auch, das zahlt ja leider auf das Narrativ ein, zum Beispiel der AfD, die damit ja immer argumentiert, nämlich die Politiker kümmern sich ja eigentlich gar nicht um euch oder um die Wähler. Die machen, was sie wollen, sie bedienen sich irgendwie, wie sie lustig sind. Und genau dieses Narrativ bedient Jens Spahn jetzt mit seinem Handeln. Und das ist ein großes Problem.
2: Der Kölner Stadtanzeiger fällt über die Causa Spahn zwar wie die meisten anderen Medien ein negatives Urteil, schreibt allerdings auch:
17: Die Welle der Wut, die in Kommentaren und sozialen Netzwerken über Spahn hineinbricht, sprengt jedes Maß an angemessener Kritik. Sie sagt auch viel aus über seine Gegner, die in ihrem Hass jede Maske fallen lassen. Spahn hat viele kleine und große Skandale überstanden. Dieser Fall allerdings trifft die CDU in ihrem Markenkern. Es könnte sein, dass er dieses Mal Konsequenzen ziehen muss. Zumal auch ein Jens Spahn mit einem Baby verletzlicher ist, als wenn er alleine im Sturm steht.
2: Zu einem anderen Thema. Der Musiker Danger Dan sollte zusammen mit dem Pianisten Igor Levit in der Kabarettsendung Die Anstalt auftreten. Das ZDF hat die beiden Künstler kurzfristig wieder ausgeladen. Begründung: Der Text des Liedes Keine Angst könne als Aufruf zu Gewalt verstanden werden. Die Augsburger Allgemeine zeigt Verständnis für das Eingreifen der Geschäftsleitung des Senders.
17: Danger Dan hat die Meinungsfreiheit auf seiner Seite. Das ZDF hätte sich im Falle der Ausstrahlung auf die Pressefreiheit berufen können. Der Sender hat sich aber dagegen entschieden. Redaktion und Intendanz mögen inhaltliche, juristische und taktische Gründe dazu bewogen haben. Die Ausstrahlung eines Appells zu Selbstjustiz und Straftaten, der sich auch gegen die AfD richtet, hätte das ZDF in eine delikate Lage gebracht und den Druck auf das ohnehin angeschlagene System des öffentlich-rechtlichen Rundfunks unnötig erhöht. Danger Dan und Igor Levit werfen dem ZDF einen autoritären Akt vor. Zur Pressefreiheit gehört auch, höchst fragwürdige Inhalte abzulehnen. Der Sender hat das Richtige getan.
13: Ganz anderer Meinung ist Kolja Unger vom Deutschlandfunk. Er sagt Richtung ZDF, eine falsche Entscheidung zur falschen Zeit.
19: Der öffentlich-rechtliche Rundfunk wurde von den Alliierten gegründet als ein medienpolitisches Instrument, um die deutsche Bevölkerung vor einer erneuten Faschisierung zu schützen. Zu seinem Auftrag gehört es im Zuge dessen auch, ein breites Spektrum an künstlerischen Ausdrucksformen abzubilden. Ausdrücklich auch kontroverse, meinungsstarke oder gesellschaftskritische. Diesem Auftrag hat sich die Geschäftsführung des ZDF nun verweigert. In Zeiten, in denen rechtsextreme Parteien immer mehr erstarken, da macht eine Ausladung von Danger Dan, Igor Levit und Keine Angst, große Angst.
13: Das waren die Standpunkte, zusammengestellt von Janine Artist.
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13: Und soweit der erste Teil der ARD Infonacht. Mein Name ist Philipp Kaber. Nach den Nachrichten übernimmt Milad Kupay und bringt sie dann weiter, gut informiert in Richtung Wochenende.

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1: Um 2 Uhr mit Olaf Knapp. Neue kleine Solaranlagen sollen nun doch länger gefördert werden als bisher geplant. Bundeswirtschaftsministerin Reiche hat dazu einen überarbeiteten Entwurf des Erneuerbare-Energien-Gesetzes vorgelegt. Aus der Nachrichtenredaktion Torben Müller.
2: Übergangsweise ist eine abgesenkte Einspeisevergütung für bis zu 36 Monate vorgesehen. Danach müssten Anlagenbetreiber auf sogenannte Direktvermarktung umsteigen. Das betrifft kleine Solaranlagen bis 25 Kilowatt installierter Leistung, die ab 2027 errichtet werden. Bisher hatten Besitzer kleiner Anlagen, vor allem Privathaushalte, 20 Jahre lang pro Kilowattstunde einen festen Betrag für die Einspeisung erhalten. Reiche hatte geplant, das 2027 abzuschaffen. Das hatte breite Kritik ausgelöst.
1: Unionsfraktionschef Spahn hat seine Entscheidung verteidigt, über eine Leihmutter in den USA ein Kind zu bekommen. Der CDU-Politiker steht deswegen auch in den eigenen Reihen in der Kritik und sieht sich mit Rücktrittsforderungen konfrontiert. Aus der Nachrichtenredaktion Laura Jahnke.
3: Spahns Fall hat eine Kontroverse ausgelöst, weil Leihmutterschaften in Deutschland nicht zulässig sind. Seine eigene Partei ist gegen eine Legalisierung. Auch Spahn selbst war in der Vergangenheit dagegen. Jetzt sagt er, er habe lange mit sich gerungen, sei zerrissen gewesen und habe sich dann aber gemeinsam mit seinem Mann für ein Kind per Leihmutterschaft entschieden, so Spahn im Podcast Ronsheimer. Die Entscheidung über seine politische Zukunft will er der Unionsfraktion überlassen nach der Sommerpause. Voraussichtlich wird sich aber das CDU-Präsidium am Montag mit dem Thema befassen, das hat Kanzler Merz angekündigt.
1: Die USA und der Iran haben auch in dieser Nacht ihre gegenseitigen Angriffe fortgesetzt. Das iranische Staatsfernsehen berichtete von Explosionen in der Stadt Sirik im Süden des Landes. Raketen aus dem Iran hätten US-Militäreinrichtungen in Bahrain getroffen. Das US-Militärkommando für den Nahen Osten bestätigte, dass neue Angriffe auf Ziele im Iran gestartet wurden. Mehr als 3 Wochen nach den Erdbeben in Venezuela hat die Zahl der Toten die Marke von 5.000 überschritten. Laut der jüngsten Bilanz der Behörden liegt die Zahl der bestätigten Opfer nun bei 5.069. Zudem gäbe es fast 17.000 Verletzte. Nach den Beben hatte die Europäische Union 20 Millionen Euro für humanitäre Hilfe zur Verfügung gestellt. Das Wetter in Deutschland. In der Nacht ist es meist trocken. Im Osten und Süden teils noch Schauer und kräftige Gewitter bei Tiefstwerten von 18 bis 12 Grad. Am Tage